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Ja, heute das Thema verloren durch Selbstfindung. Wir wollen uns zu diesem Text nähern, um den es heute geht, Lukas 15, Verse 11 bis 24. Lukas 15, 11 bis 24. Und er sprach: Ein Mensch hatte zwei Söhne. Der jüngere von ihnen sprach zum Vater: Gib mir den Teil des Vermögens, der mir zufällt, Vater. Und er teilte ihnen das Gut. Und nicht lange danach packte der jüngere Sohn alles zusammen und reiste in ein fernes Land. Und dort verschleuderte er sein Vermögen mit ausschweifendem Leben. Nachdem er aber alles aufgebraucht hatte, kam eine gewaltige Hungersnot über jenes Land. Und auch er fing an, Mangel zu leiden. Da ging er hin und hängte sich an einen Bürger jenes Landes, der schickte ihn auf seine Äcker, die Schweine zu hüten. Und er begehrte, seinen Bauch zu füllen mit den Schoten, welche die Schweine fraßen, und niemand gab sie ihm. Er kam aber zu sich selbst und sprach: Wie viele Tagelöhner meines Vaters haben

sich selbst und sprach: Wie viele Tagelöhner meines Vaters haben ganz von vorne beginnen. Und dieser Gedanke, der taucht in unserem Leben öfter auf. Der taucht zum Beispiel im Teenie-Alter, in der Jugendphase auf. Er taucht aber auch, wenn wir schon unsere Familie haben und wenn wir schon die Kinder groß sind und sie ausziehen, taucht auch dieser Gedanke wieder auf. Ich möchte noch einmal von vorne beginnen. Übrigens, laut der Forsa-Umfrage spielt jeder fünfte Bundesbürger mit dem Gedanken, alles hinter sich zu lassen und neu anzufangen. Wisst ihr, einer der Standardfragen beim Vorstellungsgespräch ist folgendes: Wenn Sie noch einmal von vorne anfangen könnten, was würden Sie wieder genauso machen und was würden Sie anders machen? Der Gedanke, wieder auf Null stellen, wieder von vorne zu beginnen, den Reset-Knopf zu drücken, den gibt es auch sogar bei ganz alten Menschen. Letztens mit einem Älteren aus der Gemeinde mich unterhalten, er sagte, wenn ich mit dem Wissen und der Erfahrung von heute noch mal 20 Jahre sein könnte, so richtig Kraft haben können, ich würde es den allen zeigen. Ich würde alles, und ich musste so darüber lachen, er hat ja keine Kraft mehr und er ist ja vergesslich, aber er wünscht sich einfach noch mal, dieser Gedanke ist in uns drin. Noch einmal von vorne zu beginnen, dieser Slogan treibt Millionen Menschen in unserer Gesellschaft zum Schönheitschirurg. Die Schönheitschirurgie boomt und sie verspricht, aus dem in die Jahre gekommenen Menschen einen neuen Menschen zu machen. Übrigens, die Schönheitschirurgie ist ja eine Chirurgie, die aus der Unfallchirurgie begonnen hat, macht inzwischen so viele Menschen verrückt. Junge Menschen behaupten nach so einem Eingriff, sich wie neugeboren zu fühlen. Wisst ihr, die Wartezimmer von Psychologen und Psychiater sind voll von dem Gedanken, lasst uns alles vergessen und wieder neu anfangen. Wir leben in einem Stressalter. Wir leben in einer Zeit, wo Menschen von dieser Sehnsucht getrieben werden. Sie wechseln Orte, sie wechseln Berufe, sie wechseln Partner, sie wechseln geschlechtliche Vorlieben, wechseln Überzeugungen. Menschen sind regelrecht von diesen Gedanken getrieben, nochmal neu anzufangen. Übrigens, Kinder müssen heute damit rechnen, während ihrer Kindheit mehrmals die Familie zu wechseln. Wir entwickeln uns von der Mehr-Kind-Familie zu Mehr-Familien-Kind. Habt ihr das verstanden? Von der Mehr-Kind-Familie, die wir eigentlich aus der Vergangenheit kennen, ich bin in einer Familie aufgewachsen, wo wir zu 6 Geschwistern waren, zu Mehr-Familien-Kind. Also ein Kind muss rechnen, in ihrer Kindheit mehrmals die Familie zu wechseln. Einmal zu der Patchwork-Familie, so nennt man das heute in der Gesellschaft. Liebe Zuschauer, liebe Zuhörer, auf dem Weg der Selbstfindung, wir sind alle, wie wir es gerade schon in der Information von der Bibel gehört haben, von Geburt an Verlorene. Wenn wir aber in unserem Leben in der Selbstfindungsphase kommen, also dieser Drang nach Freiheit so stark in uns, wird diese Verlorenheit nochmal besonders. Weil in dieser Phase sind wir fähig, alles zu zerschlagen. Alle Beziehungen, die wertvoll sind, einfach von jetzt auf gleich kaputt zu machen. Und wir wundern uns manchmal, wie Menschen das fähig sind, solche Schritte zu gehen. Aber weil wir Verlorene sind, ist das ein normaler Zustand. Wisst ihr, die Zeit einer Persönlichkeitsentwicklung ist ja so, nach der Geburt leben wir in einer absoluten Abhängigkeit. Wisst ihr, es gibt keine größere Abhängigkeit für einen Menschen als die, nachdem er geboren ist. Er kann sich nicht füttern, er kann sich nicht anziehen, er kann gar nichts machen. Er ist abhängig von den Eltern, er ist abhängig von anderen Menschen. Aber bei der Entwicklung zum Erwachsenen, wenn wir uns im Teenie, in dem Jugendalter anfangen, von unserem Elternhaus zu lösen, und gerade in diesem Stadium der Loslösung gehen viele Menschen verloren, indem sie einfach das, was sie getragen hat, was wichtig war für ihr Leben, ihre Heimat, alles zerbrechen, alles in einem Augenblick kaputt machen. Wisst ihr, ich denke an meine Schulzeit, an den Malunterricht. Da habe ich einen Zeichenblock und ich hatte das voll gekritzelt, ich habe drauf gemalt und wenn das alles voll ist, dann habe ich einfach das Blatt genommen, weggerissen, in Mülleimer geworfen, kann ich bitte ein neues Blatt haben. Wenn das doch in unserem Leben auch so möglich wäre, einfach alles, was wir getan haben, was wir gesagt, was wir gelebt haben, was wir entschieden haben, einfach so wie diesen Malblock
einfach wegreißen und sagen, so zusammenknüllen im Papierkorb, jetzt will ich neu anfangen. Wir können es nicht. Wir haben eine Vergangenheit, wir haben eine Geschichte und dennoch tun wir so in dieser Phase, als ob wir alles zerschlagen können. Ein Wort, das ich lieber nicht gesagt hätte, eine Situation, in der ich mich falsch verhalten habe, wie kann ich das ungeschehen machen? Und dennoch probieren Menschen das, gerade in dieser Phase. Wisst ihr, wir reden heute so, als ob wir sagen, ach, du darfst nicht neu anfangen. Du darfst nicht dich selbst finden. Das ist falsch. Nein, das stimmt nicht. Ich möchte euch einen Gott vorstellen, der liebt, neu zu beginnen, einen neuen Anfang zu machen. Die Bibel ist voll. Die Bibel ist voll von neuen Dingen. Deshalb ist das ein falscher Gedanke, zu sagen, ich darf nicht den Gedanken haben, neu anzufangen. Schaut mal, diese Liste hier, das ist nur eine kleine Liste von Dingen, über die die Bibel redet. Gott liebt es, Menschen zu einem Neubeginn zu ermöglichen. Gott ist ein Gott des Neuen, der Kreativität, der Schöpferkraft, des Ideenreichtums. Er sagt zum Beispiel, ich gebe dir ein neues Lied, ich gebe dir neue Kraft. Der Herr wirkt Neues. Ich gebe dir einen neuen Namen. Ich gebe dir ein neues Herz. Ich gebe dir einen neuen Geist. Ich mache mit euch einen neuen Bund. Ihr werdet vom Neuen geboren. Das ist ja so ein Neuanfang, von dem Nikodemus ja so getrieben wird und zu Jesus bei Nacht kommt und Jesus sagt, vom Neuen geboren. Ja, es gibt dieses Neue in der Bibel. Ich gebe euch ein neues Gebot der Liebe. Gottes Güte ist jeden Morgen neu. Auch wenn unser äußerer Mensch zerfällt, sagt die Bibel, wird unser Innerer täglich erneuert. Gott hat für uns einen neuen Himmel und eine neue Erde geschaffen. Die Bibel ist also voll von diesen Dingen und trotzdem ist gerade in dieser Sehnsucht, etwas Neues zu erleben, so viel Verlorenheit. Und das können wir gerade bei diesem jungen Mann besonders beobachten. Schauen wir uns also diesen jungen Mann an. Und gestern hatten wir so den älteren Bruder so ein bisschen kennengelernt, der so pflichtbewusst ist, der so, auch wenn er schon längst mit seinem Vater abgeschlossen hat und keine Beziehung zu ihm hat, trotzdem lebt er da und macht seine Aufgaben. Er ist also verantwortungsbewusst. Und was ist, wenn der Ältere so verantwortungsbewusst ist? Was ist dann mit dem Zweiten meistens? Guckt mal in eure Familien. Was macht der Zweite dann, wenn der Älteste so verantwortungsbewusst ist? Was macht der Zweite dann? Der ist anders. Der ist immer anders. Und genauso ist es in dieser Familie. Der Vater hat zwei Söhne. Der Jüngere, er ist eine Art Freigeist. Man liebt ihn auf jeder Feier. Er kennt weder Grenzen noch Berührungsängste. Er liebt es, im Mittelpunkt zu stehen. Die Sonne und das Licht geht auf, wenn der mit seinem Charme in ein Zimmer kommt. Man nimmt ihm kaum was übel. Aber um ehrlich zu sein, er ist etwas verwöhnt. Er ist etwas unreif. Er ist ziemlich impulsiv, verspielt. Und irgendwie kriegt er immer, was er will. Und das hat den Eltern wahrscheinlich schon ziemlich genervt, wie wir das auch aus den Familien hier kennen. Wir sind unterschiedlich als Geschwister. Und dieser junge Mann, der kommt, wie wir es im Vers 12 lesen, er kommt zu seinem Vater und sagt, gib mir den Teil des Vermögens, der mir zufällt, Vater. Wie kommt er auf die Idee? Hat er Ärger? War es ihm zu eng? Hat er Druck bekommen zu Hause? Nein, steht nichts. Es steht nicht, dass er irgendwie eingeschränkt war, dass seine Freiheit hier ihm genommen wurde. Es steht davon nichts. Er hatte das nicht gehabt und trotzdem kommt er hin. Und lass mich das mal so mit meinen Worten ausdrücken. Was bedeutet es, wenn der Sohn sagt zum Vater, gib mir den Teil des Vermögens, der mir zufällt. Er spricht hier von dem Erbe. Er spricht von dem Erbe, aber er meint eigentlich nicht das Erbe. Eigentlich sagt der Vater, ich kann es nicht mehr abwarten wie der Ältere. Der wartet, bis der Vater tot ist, der
zwingt sich, und auch wenn er mit dem Vater nicht viel zu tun hat und nicht zu tun haben will, aber er zwingt sich, er wartet diese Zeit ab. Der Jüngere sagt, warum soll ich abwarten? Ich kann es nicht abwarten, bis du tot bist. Ich möchte das jetzt haben. Ich möchte tun und lassen, was ich will. Ich brauche niemand, der mich Vorschriften macht. Ich brauche niemand, der mich mit seinen Geboten einengt, der mir meinen Freiheitsdrang einschränkt. Ich will mich selbst verwirklichen. Wie gesagt, es gab keinen Ärger, es gab keinen Konflikt. Und trotzdem kommt er zu dieser Entscheidung. Wisst ihr, er hat ein ganz klares Ziel. Er möchte weg. Im Grundtext steht nicht Erbe. Steht nicht Erbe. Also warum nicht? Wenn es Erbe bedeuten würde, ihr wisst, das waren ja zwei Söhne, und der Erstgeborene würde 2/3 erben und der Zweitgeborene würde 1/3 erben. So war die Gesetzeslage damals. Wenn er also sein Erbe haben wollte früher, bevor er stirbt, wenn er also sein Erbe haben möchte, dann würde das bedeutet, dass er Ländereien, dass er Vieh, dass er Güter bekommt. Also 1/3 von dem, was sein Vater alles hatte. Wie gestern haben wir gehört, der Vater war ziemlich reich. Also er würde diesen Drittel Land bekommen und er würde versuchen, die Verantwortung zu übernehmen. Ihr müsst ja wissen, der Vater hatte viele Arbeiter angestellt, die dieses Land bearbeiteten. Da waren auch Sklaven dabei, da waren auch viel Vieh. Und jetzt bekommt dieser jüngere Sohn 1/3 von den 2/3. Nein, das wollte er gar nicht. Das wollte er nicht. Er wollte weg. Er wollte es im Bar haben. Er wollte das Geld haben. Und dann steht er im Vers 13, und nicht lange danach packte der jüngere Sohn alles zusammen. Was bedeutet es, alles zusammenbringen? Was bedeutete das? Wisst ihr, das war gar nicht so einfach. Er musste ja dieses Drittel Land, dieses Drittel Vieh, alles das musste er verkaufen. Und wisst ihr, jeder, der weiß, im Nahen Osten, da wird bei der kleinsten Transaktion schon tagelang verhandelt. Aber das war dem jüngeren Sohn egal. Er wollte verkaufen um jeden Preis. Er wollte hier weg und er wollte seine Taschen voll Geld haben. Und jetzt müsst ihr euch vorstellen, was er dem Vater hier und der ganzen Familie antut. Nicht nur, dass er weggeht, sondern dieses Land, die mussten ja jetzt die Arbeiter entlassen, die mussten ja alles, was jetzt dieses Drittel bearbeitet, dieses Drittel wurde verkauft um jeden Preis. Es war eine wahnsinnige Schande, die dieser junge Mann hier auf seine Familie bringt, innerhalb von kürzester Zeit. Und so, keiner hätte sein Verhalten gut geheißen, das ganze Dorf ist in Aufregung. Alle reden darüber. Und wisst ihr noch etwas? Noch etwas ist sehr wichtig. Das weiß man vom Hintergrund nicht. Deshalb ist es, aber um diesen Text zu verstehen, ist es sehr wichtig. Dieses Wort Ketzazar. Ich weiß nicht, ob das Wort Ketzazar kennt. Ketzazar war eine jüdische Tradition. Das war eine jüdische Tradition. Also, der Sohn ging mit seiner Entscheidung ein großes Risiko ein. Sollte er sein Geld unter den Heiden verlieren, hätte er niemand mehr. Er hatte nicht mal die Möglichkeit mehr nach Hause zu kommen. Keiner würde ihn aufnehmen. Ketzazar war dafür ein Wort. Der Grund dafür ist die jüdische Sitte namens Ketzazar. Ketzazar bedeutet abschneiden. Würde ein jüdischer Junge sein Erbe unter den Heiden vergeuden und dennoch zurückkommen, würde die Dorfgemeinschaft einen großen Tontopf vor ihm zerschmettern und rufen, du bist von deinem Volk abgeschnitten. Ihr müsst euch vorstellen, es war klar, dieser junge Mann durfte nicht mehr zurück. Und nicht nur, weil der Vater oder der Bruder ihn nicht mehr aufnehmen wollten, weil das ganze Dorf ihn nicht mehr aufnehmen durfte. Über ihn wurde Ketzazar ausgerufen, diese jüdische Sitte. Und nicht mehr der Vater entscheidet, ob er den Sohn nachher später aufnimmt, sondern der Dorfälteste entscheidet das. Um zu verstehen, was der junge Mann hier für ein Risiko eingeht. Ketzazar. Es war ihm egal. Er packte alles zusammen, das Geld in die Taschen und raus. Nur raus
aus diesem Dorf, aus seiner Heimat. Wie war die Zeit in der Ferne? Die Bibel redet nicht viel darüber. Sie sagt, er verschleuderte sein Vermögen mit ausschweifenden Leben. Er hatte nicht gelernt, verantwortungsvoll mit den Dingen umzugehen. Er war ja jetzt in der Freiheit, er war ja jetzt nicht mehr in der Bevormundung. Jetzt konnte er jetzt tun und lassen, was er wollte. Waren es rauschende Partys? Kaufte er sich viele Frauen? Verwickelte er sich in verschiedene Geschäfte? Leistete er sich, also aus der heutigen Zeit würden wir vielleicht sagen, kostspielige Autos, Urlaubsreisen, Markenklamotten, Smartphones, Häuser, was auch immer. Jeder von uns kann sich so eine Vorstellung machen von einem ausgelassenen Leben mit viel Geld, ohne Verantwortung und Bevormundung. Aber wie die Bibel das so klar und deutlich beschreibt, es kommt eine große Hungersnot in diese Zeit. Wisst ihr, wenn in jenen Tagen von einer Hungersnot geredet wird, dann ist das nicht so einfach. Wir können uns das kaum mehr vorstellen. Ältere Geschwister können vielleicht noch ein bisschen eine Hungersnot kennen, die das kennengelernt haben. Aber Hungersnot aus der damaligen Zeit ist noch viel schlimmer als die Hungersnot, die die Älteren erlebt haben. Eine Hungersnot kennen wir aus der Bibel, aus dem Alten Testament, dass dort Menschen die Stadt Samariens so in der Hungersnot kam, dass sie nicht mehr wussten, was sie noch tun sollten. Und der Mensch wird plötzlich zu einem Kannibalen. Das bedeutet Hungersnot. Das bedeutet Überlebenskampf. Das bedeutet Plünderungen. Das bedeutet Mord. Das bedeutet Kannibalismus. Kinder wurden in die Sklaverei verkauft. In der Hungersnot. Das ist diese Zeit, in die dieser junge Mann hier reinkommt. In eine Hungersnot. Und da steht hier, in dieser Hungersnot geht dieser junge Mann hin und hängte sich an einen Bürger jenes Landes. Das Wort Bürger deutet darauf hin, dass es sich um einen wohlhabenden Mann handelt. Als dieser junge Mann merkt, er kommt hier nicht weiter, er muss irgendwie überleben, er hat kein Geld mehr, er hat nichts mehr, dann hängt er sich an diesen Bürger. Warum kommt er nicht zurück? Warum kommt dieser Mann in dieser schweren Hungersnot nicht zurück? Warum drückt ihn die Hungersnot nicht nach Hause? Warum wendet er sich nicht an eine jüdische Gemeinde, die es sicherlich dort auch gab, an dem Ort, wo er war? Wovor hatte er solche Angst? Ketzatza, er durfte nicht zurück. Er durfte nicht zurück. Das Abschneiden. Egal wie, ich muss hier durchkommen. Ich darf nicht mehr zurück. Wisst ihr, eine typische nahöstliche Vorgehensweise, kennt wer mal dort im Nahen Osten war, arbeitslose Menschen bieten sich Reichen häufig auf sehr aufdringliche Weise an. Noch heute kann man das feststellen, zum Beispiel, wenn einem das Auto einfach an der Ampel geputzt wird plötzlich und die versuchen, oder irgendwie eine Rose verkauft wird oder was weiß ich was. So aufdringlich versucht dieser junge Mann jetzt irgendwie, deswegen heißt es dort, er hängte sich an diesem Bürger des Landes. Dieser Bürger des Landes, vielleicht saß er am Tor und wenn der kam, rauskam und reinkam, dann saß dort dieser junge Mann und bettelte und sagte, gib mir eine Arbeit, gib mir irgendetwas. Alle Versuche, diesen jungen Mann loszuwerden von diesem Bürger, waren vergeblich. Stattdessen erwarteten sie für ihren loyalen, hilfsbereiten Dienst ein Entgelt. Er hängt sich quasi an diesem Bürger. Und jetzt kommt es zu einem absoluten Absturz. Liebe Zuhörer, es kommt zu einem Absturz. Und es steht im Vers 16, und er begehrte seinen Bauch zu füllen mit den Schoten, die die Schweine fraßen, und niemand gab sie ihm. Der Bürger, so wie es sich hier aus dem Text hervorgeht, der wohlhabende Bürger wusste wahrscheinlich, dass dieser junge Mann ein Jude war. Und er wollte ihn loswerden. Und die einzige Chance, einen Juden loszuwerden, ist was? Ihn zu den Schweinen schicken. Schweine und Juden geht nicht. Das ist der absolut tiefste Punkt. Das Interessante ist, hier steht sogar, er wünschte sich, den Bauch mit den Schoten zu füllen, die die Schweine fraßen. Heißt eigentlich im Umkehrschluss, er wünschte sich, ein Schwein zu sein.
Wie tief muss man fallen? Wie tief muss man kommen? Aber zurück geht nicht. Ich kann nicht mehr zurück. Ein Mensch auf dem Weg in der Selbstfindung, in die absolute Verlorenheit hineingeraten. Und in diesem Moment steht hier im Vers 17, er kam aber zu sich selbst und sprach, wie viele Tagelöhner meines Vaters haben Brot und Überfluss, ich aber verderbe vor Hunger. Viele Prediger, viele Ausleger sagen, hier kommt der Wendepunkt dieses jungen Mannes. Haben wir schon gehört, sicherlich. Er kommt zu sich selbst. Ist das der Wendepunkt seines Lebens? Ist das der Wendepunkt, wo er an seinen Vater denkt? Ich behaupte, nein. Das ist nicht der Wendepunkt. Er kann nicht mehr. Er ist in so einem Problem drin. Er ist in so einer Tiefe. Er kann nicht mehr. Und er weiß gar nicht mehr, was er noch tun soll. Und hier kommt er auf einen Gedanken. Er denkt an seine Heimat. Er denkt an seinen Vater. Ich möchte mit euch einfach mal ein paar Gedanken über die Heimat verlieren. Dieser junge Mann denkt in dem Moment, wo er an so einem Tiefpunkt ist, denkt er an seine Heimat. Was ist eigentlich Heimat? Ein Ort, an dem wir geboren oder aufgewachsen sind? Oder ist Heimat vielleicht gerade der Ort, wo du jetzt lebst? Ist Heimat vielleicht gar kein Ort, sondern nur ein Gefühl? Hat sich der Begriff Heimat in der Zeit der Globalisierung eigentlich schon erledigt, wo wir gleich dort sein können und dort sein können? Viele Fragen, die eins deutlich machen. Heimat ist ein komplexes, schwieriges Thema. Aber auch ein spannendes Thema. Heimat ist viel mehr als ein bestimmter Ort. Heimat ist dort, wo wir uns wohlfühlen, wo wir uns sicher, wo wir geborgen sind. Heimat, das sind vertraute Menschen, das sind vertraute Klänge, das sind Gerüche, das ist Essen, alles, was damit zusammenhängt, erinnert uns an Heimat. Heimat ist ein Ort, der uns wirklich entspricht, an dem wir willkommen sind. Wirklich wir selbst sein können und zu unserem Selbst finden können. Merkt ihr? Heimat ist eigentlich dort, wo wir unsere Selbstfindung bekommen. Und genau davor läuft dieser junge Mann weg. Oder ist weggelaufen. Da hat er ja alles abgeschnitten. Die Verlorenheit dieses jungen Mannes ist, er läuft vor seiner Heimat weg, die er doch gerade braucht für seine Selbstfindung. Das ist die Verlorenheit, in der wir geraten in der Selbstfindung. Wir laufen vor Gott weg und eigentlich brauchen wir gerade Gott für unsere Selbstfindung. Aber das ist ja gerade die Tiefe der Verlorenheit dieses jungen Mannes. Denken wir einfach mal an Heimatlosigkeit. Derzeit befinden sich weltweit, nach Schätzungen sagt man, circa 80 Millionen Menschen auf der Flucht. 80 Millionen weltweit sind auf der Flucht, sind nicht mehr zu Hause. Es ist übrigens die höchste Zahl, die es jemals verzeichnet wurde. Und von diesen 80 Millionen Menschen sind über 50% Kinder. Über 50% Kinder auf der Flucht weltweit. Also über 40 bis 50 Millionen Kinder, die zurzeit auf der Flucht sind. Die Ursachen für dramatischen Anstieg der Flüchtlingszahlen sind vielfältig. Krieg und Gewalt, Verfolgung sowie Klimakatastrophen, Dürre, Überflutungen oder Orkane spielen dabei eine Rolle. Wusstet ihr, dass die Bibel eigentlich voll von Fluchtgeschichten ist? Die Bibel ist voll von Flüchtlingsgeschichten, die Menschen, die auf der Flucht sind. Seit Anbeginn sind Menschen auf der Flucht, werden vertrieben, müssen ihr Haus, müssen ihre Heimat verlassen, aus welchen Gründen auch immer. Auf den ersten Blättern der Bibel, Adam und Eva, die sind Vertriebene, sie müssen das Paradies verlassen, werden hineingestoßen in die Orts- und Heimatlosigkeit. Kein Er muss, nachdem er seinen Bruder getötet hat, seine Heimat verlassen. Abraham war nach den heutigen Maßstäben betrachtet ein Wirtschaftsflüchtling. Weil in Kanaan eine schwere Hungersnot herrschte, suchte er mit Familie und Besitz Zuflucht in Ägypten. Auch Abrahams Sohn Isaac floh vor einer Hungersnot nach Gera, wo er freundlich empfangen wurde. Aber auch Jakob, Isaaks Sohn, floh zu seinem Onkel nach Haran, nicht aus Hunger, sondern um nicht ermordet zu werden von seinem Bruder. Mose, eine zentrale Figur der Bibel, will dem Volk Israel helfen,
ermordet einen Ägypter und muss fliehen, ist dann auf der Flucht in der Wüste. Prophet Jona flieht, Prophet Jeremia muss fliehen. Aber auch David floh vor einem Familienmitglied, vor seinem Schwiegervater, König Saul. Und später sogar vor seinem eigenen Sohn auf der Flucht. Im Buch Ruth wird uns eine Geschichte erzählt von einem Elimelech und seiner Frau Naomi. Die verließen ihre Heimat Bethlehem in Juda wegen einer Hungersnot nach Moab. Das ganze Volk Israel war auf der Flucht der Tyrannei, der Sklaverei in Ägypten nach Kanaan über 40 Jahre. Aber auch im Neuen Testament lesen wir viele Fluchtgeschichten. Josef und Maria fliehen mit Jesus nach Ägypten vor dem König Herodes. Aber wenn wir nicht nur diese normalen Flüchtlingsgeschichten anschauen, aber auch unsere innere Flucht, von der wir am zweiten Abend gehört haben vor den Verletzungen, kann man sagen, die Bibel sagt, dass wir Menschen einen Schöpfer Gott haben und dass hier dieser Schöpfer unsere Heimat ist. Doch was ist passiert? Was ist unmöglich, dass es unmöglich macht, diese Heimat Gott wieder zu finden? Die Bibel nennt den Grund, so wie bei diesem jungen Mann Kezazar, so nennt die Bibel den Grund Sünde. Das bedeutet Trennung von Gott. Und seit dieser Zeit ist jeder Mensch ein Flüchtling in seinem Innern. Aus diesem Grund gibt es so viele unterschiedliche Religionen. In dieser Situation kam Jesus, um den Menschen nach Hause zu bringen, eine Heimat zu geben, Selbstfindung zu geben. Deshalb ist Jesus gestorben. Wisst ihr, ich hatte schon gerade die Frage gestellt, war das der Wendepunkt in seinem Leben von diesem jungen Mann, dass er in sich ging? Nein, jeder, der in einer schwierigen Situation ist, jeder, der am tiefsten Punkt seines Lebens gelandet ist, will was? Will dort raus. Möchte raus. Ist das der Wendepunkt? Ist das die Rettung? Nein. Das ist ein natürlicher Trieb, der jeder Mensch hat, wenn er in einer ganz schweren Situation ist. Wenn er am absoluten Tiefpunkt seines Lebens gekommen ist, möchte er dort raus. Jeder, der Durst hat, wird alles tun, um zu trinken. Jeder, der merkt, wie schlecht es ihm geht, wird alles tun. Und liebe Geschwister, er wird sich auch bekehren. Er wird sich auch bekehren, nur um rauszukommen. Was ist der Wendepunkt? Jedenfalls dieser Moment, wo er bei den Schweinen ist, ist noch nicht der Wendepunkt, sondern er hat hier einen Plan. Liebe Bibelleser, er hat hier einen Plan. Und wir lesen diesen Plan in Vers 18. Ich will mich aufmachen und zu meinem Vater gehen und ihm sagen, Vater, ich habe gesündigt gegen den Himmel und vor dir. Ich bin nicht mehr wert, dein Sohn zu heißen. Mache mich zu einem deiner Tagelöhner. Sein Plan ist, er möchte seinen Vater dazu zu bewegen, ihn als Arbeiter anzustellen. In diesem Dorf durfte er nicht mehr leben, wegen Kezazar. Aber er wollte vielleicht in einem Nachbardorf sich irgendwie eine Bleibe suchen und sich dann beim Vater einstellen zu lassen als Arbeiter und ihm das Geld zurückzuzahlen. Das ist der Plan. Übrigens ein Plan, den viele Menschen haben, wenn sie in der absoluten Tiefpunkt gelandet sind. Sie machen sich einen Plan. Ich werde alles zurückzahlen. Kennst du diese Pläne, die du hast, wenn du am Tiefpunkt gelandet bist? Oh, ich kenne sie. Ich habe sehr lange bei uns in Siegburg im Jugendgefängnis als Ehrenamtlicher mitgearbeitet mit den jungen Menschen, die wirklich am Tiefpunkt ihres Lebens waren, zu reden und gemerkt, was für Pläne sie hatten. Und ich habe mich gewundert, wie schnell sie sich bekehren wollten, wie schnell sie raus wollten. Dieser junge Mann, man will raus. Sie sagten mir alle bei den Gesprächen, ich will eine Frau haben, ich will heiraten, ich will eine Familie haben. Pläne. Liebe Zuhörer, dieser Moment hier ist der Wendepunkt. Dieser Moment ist der Wendepunkt, als er nach Hause kommt. Der Moment ist der Wendepunkt. Ihr müsst euch vorstellen, er wusste, Kezazar, er darf nicht ins Dorf. Sein Plan,
ich werde alles zurückzahlen. Ich werde das jetzt mit meinem Vater alles besprechen. Und dann die Überraschung beim Vater. Kann er seinen Plan erklären? Kann er seinen Plan erklären? Nein. Jeder, der zu Gott kommt, muss seinen Plan aufgeben. Egal, was für einen Plan er hat. Warum? Weil er von der Liebe des Vaters überfallen wird. Und jeder Mensch, so viele Veränderungen habe ich erlebt von Menschen, wo durfte dabei sein bei Bekehrungen. Und jeder, der einen Plan im Kopf hatte, hatte von der Liebe Gottes so überrascht worden.

Vaters. Das ist das Thema von Lukas 15. Es geht nicht um das Schaf, es geht nicht um das Geldstück, es geht nicht um den älteren Sohn, es geht nicht um den jüngeren Sohn, es geht um die Liebe des Vaters. Wenn wir das verstehen würden, in jeder dieser Geschichte, Jesus versucht zu erklären bei dem Schaf, dass bevor das Schaf es überhaupt merkt, ist der Hirte unterwegs und sucht. So ist mein himmlischer Vater. Das Geldstück ist irgendwie verloren gegangen, aber diese Frau setzt alles daran. Sie sucht alle Leute zusammen, um mitzuhelfen, um dieses Geldstück zu finden. So ist mein himmlischer Vater. Gestern hörten wir, als der Sohn voll mit seiner Bitterkeit dem Vater Vorwürfe gemacht hat. Der Vater steht vor ihm und sagt, bitte komm rein. So passiert es hier. Das Entscheidende ist der Vater. Die Liebe des Vaters, das ist die Umkehr bei jedem Menschen. Wenn er von der Liebe Gottes überrascht wird und nicht, wenn er einfach denkt, ich werde mir jetzt einen Plan machen und ich werde jetzt das und das, sicherlich führen diese Entscheidungen auch dazu. Aber der entscheidende Moment ist die Liebe des Vaters, von der ein Mensch berührt wird. Wisst ihr, ein Professor hält eine Vorlesung vor vielen Studenten. Und dieser Professor ist ein gläubiger Mann. Und am Ende seiner Fachvorlesung, dann gibt er ein persönliches Zeugnis von Jesus, wie er Christ geworden ist. Und als er seine Vorlesung zu Ende hat, kommt ein Student auf ihn zu und sagt, wissen Sie, Herr Professor, ich finde es bewundernswert, dass Sie so eine Beziehung zu diesem Gott haben. Ich finde es bewundernswert, dass Sie das so für sich so eine lebendige Beziehung zu diesem Jesus Christus haben. Wissen Sie aber, ich brauche das nicht. Wissen Sie warum? Mir ging's immer gut. Ich war nicht so wie dieser junge Mann irgendwo bei den Schweinen. Nein. Ich habe immer Glück gehabt mit meinen Entscheidungen. Ich habe immer die richtigen Entscheidungen genommen. Ich hatte Eltern, die mich unterstützen. Ich kann mir ein super Studium leisten. Ich kann mir ein Auto leisten. Ich kann mir eine Wohnung leisten. Mir geht's super. Ich brauche keinen Gott. Ich habe kein Problem mit ihm. Dieser Professor stand dann vor ihm und ihm lief eine Träne die Wangen runter. Und er sagte, wissen Sie, ich beglückwünsche Sie, dass Sie Ihr Leben so gut im Griff haben. Aber ich muss Ihnen heute etwas sagen, was sehr wichtig ist. Sie mögen vielleicht kein Problem mit Gott haben, aber Gott hat ein Problem mit Ihnen. Dieser junge Mann, wie? Gott hat ein Problem mit mir? Was habe ich ihm denn getan? Ich habe ihm nichts getan. Ich habe ihn immer einen guten Mann sein lassen. Und dieser Professor sagte dann mit Tränen in den Augen, wissen Sie, das Problem, was Gott mit Ihnen hat, er liebt Sie. Er liebt dich. Und dieser Gott wird alles tun, um Sie zu gewinnen für sich. Er wird alles tun. Und dieser Student stand da und dachte, sagte, boah, das habe ich noch nie gehört. Lieber Zuhörer und lieber Zuschauer, wir predigen nicht einen Gott für Arme. Wir predigen nicht einen Gott, der nur für Menschen ist, die bei den Schweinen gelandet sind. Wir predigen nicht einen Gott, der nur in Schwierigkeiten erlebt werden kann. Sicherlich sehr oft. Aber wir predigen nicht diesen Gott. Aber wir predigen einen Gott, der dich liebt. Er wird alles tun, um dich zu gewinnen. Der entscheidende Wendepunkt im Leben dieses Mannes kommt, als er seinem Vater begegnet. Und das ist noch vor dem Dorf. Im Dorf, zum Dorf durfte er nicht. Wegen Ketzerzer. Das Entscheidende ist, dass sein Vater ihn sieht und der Vater läuft schneller als Ketzerzer. Wusstet ihr, der Vater übertritt hier sämtliche Regel aus der Liebe zu seinem Sohn. In der Dorfgemeinschaft werden eigentlich Entscheidungen normalerweise immer gemeinsam getroffen. Das heißt, normalerweise wäre es so, dass dieser junge Mann, wenn er gekommen ist, zurückgekommen ist, sein Vater zum Dorfältesten gehen musste und dann müssten sie quasi eine lange Sitzung halten, ob sie ihn wieder aufnehmen können. Der Vater hält sich an diese Vorschriften nicht ein bisschen, weil er so von der Liebe zu seinem Sohn gepackt ist. Der Vater verhält sich gegen jeglicher kulturellen Norm. Er läuft ihm entgegen, um sich mit seinem Sohn zu versöhnen. Wisst ihr, und die Bibel sagt hier, der Vater macht vier Dinge. In Lukas 15,20 steht, er wurde innerlich bewegt. Er lief ihm entgegen. Er fiel ihm um den Hals.
Er küsst

ihn. Kann der Sohn seinen Plan jetzt seinem Vater erklären? Nein. Kann der Dorfälteste den Sohn mit Kezaza aufhalten? Nein. Warum kann der Dorfälteste diesen Sohn nicht aufhalten? Weil der Vater hier in diesem Augenblick, hier noch vor dem Dorf, vier Dinge macht. Und die möchte ich euch kurz zeigen. Der Vater gibt ihm vier Dinge, steht hier. Das erste, was er ihm gibt, ein Gewand. Ein Gewand der Ehre. Josef, kennen wir diese Geschichte, bekommt ja von seinem Vater als Liebling ein Gewand der Ehre. Genauso ein Gewand schenkt der Vater hier direkt bei der Begrüßung dem Sohn. Ja, weiß er nicht, dass sein Sohn so ein labiler Mensch ist? Weiß er, muss er sich nicht erst bewähren? Nein, er gibt ihm hier sofort das Gewand der Ehre. Er gibt ihm ein zweites. Er gibt ihm die Schuhe. Wisst ihr, was im Nahen Osten Schuhe bedeuten? Wisst ihr, dass im Nahen Osten ist das ja noch viel wichtiger, wenn man irgendwo zu Besuch ist. Man kommt dorthin, man muss sich die Schuhe ausziehen. Warum? Wenn man zu Besuch kommt. Das war eine besondere Sitte, dass man sagt, ich respektiere dieses Land. Dieses Land ist nicht meins, dieses Land gehört demjenigen, der mich eingeladen hat. Das ist die Sitte. Wenn der Vater ihm hier Schuhe gibt, sagt er ihm, alles Land, worauf du jetzt drauf trittst, ist dein Land. Würdest du das tun? Nein. Ganz ehrlich, egal wie lieb ich meinen Sohn habe, das würde ich nicht tun. Aber das tut der Vater. Versteht ihr die Liebe Gottes? Es geht sogar weiter. Er gibt ihm hier den Siegelring. Wisst ihr, was das Siegelring bedeutete? Das war die Unterschrift für jeden Vertrag. Dort hat man den Siegelring als Unterschrift. Und er gibt seinem Sohn, der weggelaufen ist, der ihn betrogen hat, gibt er diesen Siegelring, ohne dass er sich bewährt. Das bedeutet, er gibt ihm den Siegelring, damit er alle Verträge, die jetzt in Zukunft unterschrieben werden, von dem jüngeren Sohn unterschrieben werden können. Er hatte die Vollmacht. Und das vierte, ein Mastkalb wird geschlachtet. Das war nur für besondere Menschen, die, um ihnen die Ehre und Anerkennung und Würde zu zeigen. Der Sohn wird hier mit allen Vollmachten und Rechten aufgenommen. Und deshalb kann auch der Dorfälteste nichts mehr dagegen tun. Er ist ein voll eingesetzter Sohn. Liebe Geschwister, ich habe lange gebraucht, bis ich wirklich Christ wurde, auch wenn ich ein Kind gläubiger Eltern bin. Deswegen kann ich nicht sagen, wann ich mich bekehrt habe. Aber der entscheidende Punkt war der, als ich die Liebe Gottes verstanden habe, erlebt habe, was Jesus für mich getan hat. Ihr müsst euch vorstellen, diese ganze Bibel, die ganzen Briefe an die ganzen Gemeinden fangen irgendwie wie an? An die Heiligen in Korinth. Korinth, heilig? Alle Bibelleser wissen, was für Problematiken diese Gemeinde hat. An die Heiligen in Korinth. An die Heiligen in Ephesus. An die Heiligen in Kolossea. Dass Gott mich in diesen heiligen Stand stellt, auch wenn mein Leben noch lange nicht dem entspricht, ist eins der größten Geheimnisse und sollte uns immer in Anbetung bringen. Das ist der Moment der Veränderung. Das ist Gnade. Hier verstehen wir Gnade. Und deshalb, das ist das, was uns verändert und nicht unser Hinwenden aus der schwierigen Situation rauszuwollen. Das ist nicht der Wendepunkt. Der Wendepunkt ist da, wo Gott mich mit seiner Liebe begegnet. Wo er mich in seine Sohnschaft, in seine Kindschaft hineinführt, wo ich ein Kind Gottes werde. Das ist der Wendepunkt. Wisst ihr, es gibt zwei Probleme für verlorene Menschen in der Selbstfindung. Zwei Probleme. Das erste Problem ist der Plan, den man hat. Man kommt zu Gott und man hat einen Plan und möchte Gott wieder gut machen, möchte etwas tun. Und das nennen wir Religiosität, wo ich versuche, mit meinen Werken das zu erkaufen. Und natürlich will Gott, dass ich ihm diene, dass ich ihm meine Werke, gute Werke tue. Aber erst nachdem ich seine Liebe geschmeckt habe, erst wenn er mich in seine Sohnschaft, in seine Kindschaft eingesetzt hat.
Wir müssen diesen Plan aufgeben. Und das zweite ist Ketzaza. Was werden die anderen Menschen sagen? Ketzaza ist das größte Problem für die Menschen, sich für Jesus zu entscheiden. Sie sagen, was wird der und der sagen? Die anderen, die wissen ja, wie ich lebe. Und wenn ich da diesen Schritt gehe, das geht nicht. Ich möchte dich einladen heute. Ich möchte dich einladen, Gott zu begegnen, Gottes Liebe zu schmecken. Ich möchte dich einladen, so, indem du einfach Gott dein Gesicht zeigst. Dass so wie dieser junge Mann es schaffte, seinem Vater gegenüber zu kommen und nicht Gott deine kalte Schulter zeigst und deinen Rücken ihm kehrst. Wisst ihr, die Bibel redet darüber. Sie sagt in Jeremia 32, und sie haben mir den Rücken zugekehrt und nicht das Gesicht. Gott macht deutlich, dass die Beziehung des Menschen zu ihm sich verändert hat, und zwar nicht positiv. Und Jeremia 15, Vers 6 steht, du hast mich verworfen, spricht der Herr, du hast mir den Rücken zugekehrt. In Jeremia 2, Vers 27 steht es, denn sie haben mir den Rücken zugekehrt und nicht das Gesicht, aber zur Zeit ihres Unglücks sagen sie, steh auf und rette uns. Ich möchte heute einladen, ein paar Dinge zu tun. Bleib stehen. Bleib einfach stehen. In Klagelieder 3, Vers 40 steht, prüfen wollen wir unsere Wege und erforschen und umkehren zu dem Herrn. Bleib stehen. Lauf nicht weiter in diese Richtung, wo du unterwegs bist, auf dem Weg deiner Selbstfindung. Aber nicht nur das. Schau dich um. Das ist mein Philipp, von dem ich gestern erzählte. Hier steht in Jesaja 45, Vers 22, wendet euch zu mir und lasst euch retten, alle ihr Enden der Erde, denn ich bin Gott und keiner sonst. Wisst ihr, ich habe sein Bild dort, weil ich euch kurz erzählen wollte, wie er mich zum Essen einlädt. Ich bin in meinem Büro und dann ruft die Frau, Peter, komm essen. Ihr lieben Männer, kommen wir dann sofort? Wir sind dann sofort immer noch beschäftigt. Wir kommen nicht sofort. Meine Frau weiß das schon. Sie ruft ein, zwei, dreimal. Ja, ja, gleich. Aber ich bin da gerade so in der Phase der Arbeit und ich komme irgendwie. Dann schickt sie Philipp. Und Philipp kommt dann zu mir nach oben ins Büro. Und dann, Philipp macht das auf seine Art und Weise. Er tippt mich an. Ich bin da am Computer am Arbeiten. Er tippt mich an. Ich sage, ja, ja, Philipp, ja. Er sagt, Papa, schau mich an. Ich sage, Philipp, lass, ich bin gerade da, schau mich an. Er macht das 3-4 Mal und ich kann nicht. Und dann schaue ich ihn an und dann lächelt er und sagt, Papa, komm bitte essen. Ich kann nicht mehr zurück zum Computer, das geht nicht mehr. Es ist so wichtig, dass du deinen Blick von den Dingen um dich herum wegwendest. Und einfach dein Blick, sich mit dem Blick Gottes treffen. Dein Blick, wie Petrus in seiner tiefsten Situation, wo er Jesus verraten hatte und wo Jesus ihm anschaute, wo sich diese Blicke trafen. Dieser Moment. Schaut mal, diese Blicke gab es nicht zwischen Judas und Jesus. Judas hat sich umgebracht, aber Petrus hat Buße und Reue gefunden. Dieser Blick zwischen Petrus und Jesus in diesem Moment, wo er ihn verraten hat, der war entscheidend. Schau dich um und dann komm zurück. Jeremia 8, Vers 4 und sage zu ihnen, so spricht der Herr, fällt man denn und steht nicht gleich wieder auf oder wendet man sich ab und kehrt nicht gern wieder zurück? Das Interessante ist, Gott bedient hier einen Reflex des Menschen. Wenn jemand hingefallen ist, egal wie stark er verletzt ist, was will man immer? Man will sofort aufstehen. Das ist ein Reflex. Auch wenn du das nächste Mal wieder zusammenbrichst, weil du dich schrecklich verletzt hast. Aber der Reflex als erstes ist immer, ich möchte auf. Und Gott sagt, schau mal, ist das nicht in deinem normalen Leben so? Warum bleibst du liegen? In diesem tiefen Loch, wo du reingefallen bist. Steh auf. Wende dich zu mir. Und Gott sagt, fange ganz neu an. Bring uns, Herr, zurück zu dir, dass wir umkehren. Erneuere unsere Tage, dass sie werden wie früher. Und ich möchte einladen, einfach diese Begegnung mit Gott, wo deine Pläne weg sind
wo es egal ist, was Kezazar, was die anderen sagen, wo es nur eins ist, wo du den Blick zu deinem Vater, dein Vaters Blick und du dich treffen und du diese Liebe siehst. Und das ist der Augenblick der Veränderung. Und ich möchte dazu einladen, und wenn du spürst, dass Gott heute zu deinem Herzen spricht und du diese Entscheidung treffen möchtest, dann komm, verpass sie nicht. Es ist so wichtig. Dieser junge Mann, der hat diese Entscheidung getroffen, auch wenn er mit seinem Plan im Kopf hat, aber er hat diese Entscheidung getroffen, sich diesem Blick zu stellen. Und er ist hingegangen und der Vater hat ihn überfallen mit seiner Liebe und hat ihn eingesetzt. Und das Interessante ist, die Bibel sagt, so wird Freude sein über einen Sünder, der Buße tut. Ein Mensch, der umgekehrt, das wird hier immer in den Gleichnissen zum Schluss gesagt. Es wird gefeiert. Es wird gefeiert. Und jedes Mal, und ich habe es so irgendwie so, ich war so glücklich, dass ich diesen Ruf tun darf, dass ich rufen darf, Menschen zur Buße, weil die Bibel sagt, jedes Mal, wenn ein Mensch Buße tun, wird im Himmel gefeiert. Und immer, wenn Gott Menschen ruft, wenn Gott dich ruft, dann bereitet man im Himmel schon das Geschirr vor, da bereitet man die Feier, die Tische werden gedeckt, gleich wird der Ruf ertönen und gleich wird ein Mensch Buße tun und dann werden wir feiern. Ich lade dich dazu ein. Ich lade dich dazu ein, diese Entscheidung heute zu treffen. Gott segne dich. Amen.

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0: Wir kommen jetzt in der Reihe der messianischen Psalmen zu Psalm 16, Vers 10, sagt, du wirst nicht zugeben, dass dein Frommer die Verwesung sehe. Aber, jetzt haben wir noch mehr in Vers 10. Wer liest die erste Hälfte nochmals?
1: Denn du wirst mich nicht dem Tode überlassen und nicht zugeben, dass dein Heiliger die Grube sehe.
0: Ja, was ist der Scheol? Das Totenreich? Es ist so, Scheol, das hebräische Wort, das in der Elberfelder so gelassen worden ist, kommt von einem Verb, Sha'al, fordern, verlangen. Und das drückt aus, das Totenreich fordert ständig seine Opfer. Tagtäglich sterben weltweit Unmassen von Menschen. Und das ist eigentlich das Verhängnis der Menschheit seit dem Sündenfall. Der Lohn der Sünde ist der Tod. Und der Scheol fordert und er hat nie genug. Das wird übrigens gesagt in Sprüche 30. Da werden vier Dinge erwähnt, die nie genug haben, die nie sagen, es reicht's. Wenn wir es kurz aufschlagen. Sprüche 30. Die Worte von Agur ben Jakeh. Vers 15 in der Mitte.
1: Drei Dinge sind nicht zu sättigen. Und das vierte spricht nicht, es ist genug. Die Hölle, der Frauen verschlossene Mutter. Die Erde wird nicht Wassers satt. Und das Feuer spricht nicht, es ist genug.
0: Also Sheol, wörtlich der Fordernde, ja. Dann der verschlossene Mutterleib. Also es entsteht einfach nie ein Baby. Da kann man machen, was man will. Und dann die Erde verschluckt das Wasser. Und das Feuer sagt nie genug. Man kann ständig nachschieben, so viel man will. Aber eben, der Sheol wird hier so genannt, unersättlichen. Im Neuen Testament haben wir ein anderes Wort gefunden. Hades. Also Hades ist die griechische Übersetzung des hebräischen Sheol. Das Alte Testament ist ja hebräisch geschrieben worden, das Neue griechisch. Was heißt Hades ganz wörtlich? Das heißt der Unsichtbare. Und drückt eben aus, der Zustand des Todes, der für uns nicht mehr wahrnehmbar ist. Die Wissenschaft, da misst man, da sieht man, da fühlt man, da schmeckt man. Aber alles, was darüber hinausgeht, kann man eben wissenschaftlich nicht erforschen. Und darum ist der Bereich des Jenseits für die Wissenschaft verschlossen. Das ist eben der Hades, der Unsichtbare. Aber das sagt nun nichts aus über die Qualität des Hades, das Wort an sich. Denn für die Gläubigen bedeutet dies das Paradies und für die Verlorenen noch nicht. Das kommt erst später. Jetzt ist die Hölle noch leer. Im Moment. Ich werde das gleich zeigen. Der Ort der Qual, so wird das genannt in Lukas, in dieser Geschichte. Es ist kein Gleichnis. Es ist eine Geschichte, Lukas 16. Die Geschichte vom reichen Mann und dem armen Lazarus. Vers 22, der arme Lazarus, der ein Gläubiger war, stirbt. Wer liest?
1: Es begab sich aber, dass der Arme starb und ward getragen von den Engeln in Abrahams Schoß. Der Reiche aber starb auch und ward begraben. Als er nun bei den Toten war, hob er seine Augen auf in seiner Qual und sah Abraham von Ferne und Lazarus in seinem Schoß. Und er rief und sprach, Vater Abraham, erbarme dich mein und sende Lazarus, dass er das Äußerste seines Fingers ins Wasser tauche und kühle meine Zunge, denn ich leide Pein in dieser Flamme. Abraham aber sprach, Gedenke, Sohn, dass du dein Gutes empfangen hast in deinem Leben. Lazarus dagegen hat Böses empfangen. Nun wird er hier getröstet, und du wirst gepeinigt. Und über das alles ist zwischen uns und euch eine große Kluft befestigt, dass die da wollten von hier hinüberfahren zu euch, könnten nicht, und auch nicht die von dort zu uns herüber können.
0: Ja, bis dahin. Jetzt sehen wir, der arme Lazarus wird in den Schoß Abrahams getragen. Der Schoß Abrahams war im Judentum ein fester Ausdruck für das Paradies. Also für den Hades, den Sheol, der Erlösten, der Gläubigen. Und von dem reichen Mann heißt es, im Hades seine Augen aufschlagen, sieht er sich in Qualen. Und In Vers 28 wird dieser Ort ausdrücklich genannt, dieser Ort der Qual. Aber es ist noch nicht die Hölle, denn nach Offenbarung 20, Vers 11 wird erst nach dem tausendjährigen Reich werden alle Toten, ungläubigen Toten, werden auferweckt werden, vor dem großen weißen Thron von Gott gerichtet werden und dann werden sie in den Feuersee geworfen, in dem bewiesen wird, dass ihre Namen nicht im Buch des Lebens verzeichnet sind. Also die Hölle wird erst aktuell für die Menschheit nach dem tausendjährigen Reich. Und das ist ein Übergangsbereich, der genannt wird in 1. Petrus 3, Vers 18, 19, das Gefängnis. Also da warten sie, leiden aber bereits Qualen, aber es ist noch nicht das Endgericht. Und darum wichtig, Hades sagt also nichts aus, ob das ein Ort der Freude oder ein Ort des Leidens ist. Das ist einfach der Zustand des Todes. Und darum, wenn wir in Apostelgeschichte 2 gelesen haben, dass die Seele des Herrn Jesus im Hades war, bedeutet das nicht, dass er ins Totenreich zu den Verlorenen gegangen wäre. Sondern der Herr Jesus sagt in Lukas 23, schlagen wir es auf, Vers 43, er spricht da mit dem mitgehängten Verbrecher, der aber noch im letzten Moment zur Umkehr kommt. Wer liest 23, 43?
1: Und Jesus sprach zu ihm, wahrlich, ich sage dir, heute wirst du mit mir im Paradiese sein.
0: Ja, heute. Und Vers 46 im gleichen Kapitel, und Jesus rief mit lauter Stimme und sprach, Vater, in deine Hände übergebe ich meinen Geist. Und dann ging der Herr ins Paradies. Aber Psalm 16 sagt, dass eben seine Seele nicht im Scheol, also im Bereich des, im Zustand des Todes bleiben soll. Und damit, macht Petrus deutlich, hat David die Auferstehung Christi vorausgesagt. Ja, jetzt gehen wir der Reihe nach durch. Zum Titel. Wie wird dieser Psalm genannt? Im Titel hier. Eben dieser Ausdruck, ein Mikdam von David, das gehört zum Grundtext. Jawohl. Das kommt von daher, ganz etwas anderes, ein goldenes Kleinod. Das kommt von daher. Das Wort Mikdam ist schwierig. Man hat gedacht, vielleicht kommt das von Ketem, das heißt Gold. Also Mikdam, das wäre dann eben ein goldenes Gedichtstück, ja? Ein schönes, ein besonders schönes Gedicht. Dann gibt es aber noch die Möglichkeit, es gibt ein Wort Katam, das heißt einprägen. Dann wäre ein Mikdam ein eindringliches Gedicht. Oder es gibt eine dritte Möglichkeit, es gibt nochmals ein anderes Wort Katam, das bedeutet verbergen. Und dann bedeutet eben Mikdam ein Bergungslied. Das Interessante ist das, außer im Psalm 16 kommt Mikdam noch vor in den Psalmen 56, 57, 58, 59, 60. Jedes Mal im Titel. Und in jedem dieser Psalmen geht es darum, dass der Psalmist in der Not Zuflucht sucht bei Gott. Und von daher würde das also schön passen, dass man Mikdam eben wiedergibt als ein Bergungslied. Ein Psalm, wo es speziell geht um die Zuflucht in Gott. Und wie heißt der erste Vers? Bewahre mich Gott, denn ich traue auf dich oder ich berge mich in dir. Das passt also ganz gut, ja? Ja, genau. Also das passt sehr gut zu der Übersetzung von Mikdam als Bergungslied oder Gedicht. Ja, und jetzt muss also uns klar sein, wer spricht hier in Vers 1?
2: David spricht.
0: Ja, beziehungsweise als Prophet spricht er. Und drückt eben aus, was der Messias einmal sagen wird. Denn wir haben ja den Beweis gehabt, dass Vers 10, das ist nicht David, der hier spricht. Du wirst nicht zugeben, dass ein Formel die Verwesung sehe, sondern spricht der Messias, Christus. Und so ist die Person, die spricht, ist immer dieselbe im ganzen Psalm. Man kann also nicht verschiedene Personen so unterscheiden. Und so bezieht sich alles auf den Herrn Jesus, als Mensch hier auf der Erde. Und da sehen wir wirklich in die inneren Empfindungen des Erlösers hinein. Das ist so erstaunlich. In den Evangelien wird alles so von außen her beschrieben. Und es gibt verschiedene Stellen, wo uns der Vorhang gelüftet wird und wir etwas über das Innere des Herrn erfahren. Aber vergleichsweise wenig. Wo zum Beispiel sehen wir ganz besonders in sein Herz hinein? Johannes 17, dieses Gebet zum Vater am Vorabend der Kreuzigung. Oder zum Beispiel Matthäus 11, ganz eindrücklich. Zunächst schilt der Herr Jesus Städte in Galiläa, die ganz besonders viel von seinem Dienst und seinen Wundern erlebt haben, aber im Unglauben verharrt sind. Und er kündigt ihnen das Gericht an. Und gleich im Anschluss steht in Matthäus 11, Vers 25:
1: Zu der Zeit antwortete Jesus und sprach: Ich preise dich, Vater und Herr Himmels und der Erde, dass du solches den Weisen und Klugen verborgen hast und hast es den Unmündigen offenbart. Ja, Vater, denn es ist also wohlgefällig gewesen vor dir. Alle Dinge sind mir übergeben von meinem Vater, und niemand kennet den Sohn, denn nur der Vater. Und niemand kennet den Vater, denn nur der Sohn, und wem es der Sohn will offenbaren.
0: Ich denke, das reicht. Also hier zeigt es etwas davon, der Herr Jesus ist also zutiefst enttäuscht über diese Ablehnung. Und dann betet er zum Vater, aber er ist nicht einfach verharrt in der Enttäuschung, er kann den Vater preisen. Und er preist ihn eben für dieses Wunder, dass Gott eben denen, die in ihren eigenen Augen groß und einsichtig und verständig sind, hat er alles verschlossen. Und hat es für die eben sichtbar und klar gemacht, die sich auch nicht groß vorkommen vor Gott. Eben, das sind die Unmündigen. Aber da sieht man doch etwas von den inneren Empfindungen des Herrn. Er erlebt Enttäuschung, aber wie er diese Enttäuschung eben dem Vater sagt und nicht in die Enttäuschung hineinfällt, wie das so schnell mal bei uns geschehen kann. Aber wenn man das vergleicht mit den Psalmen, da werden wir in den weiteren messianischen Psalmen so viel finden über die inneren Empfindungen und Gefühle des Herrn. Und darum ist es auch sehr eindrücklich zu sehen, dass die Psalmen sind ja ein Liederbuch. Das war ja das Liederbuch des Tempels. Und Gott hat uns die Musik und den Gesang gegeben als ein Geschenk, mit dem wir uns ganz besonders das Innere ausdrücken können. Es gibt ja Leute, die können ihre Gefühle überhaupt nicht ausdrücken und es ist für sie eine Not. Aber würden sie singen? Und das wird ja auch heute in unserer Gesellschaft sehr wenig praktiziert. Man hört, wie andere singen. Aber selber singen, das würde so helfen, eben auch verstockte Gefühle wieder zu lösen. Und nun, eben Gott hat den Menschen das gegeben. Und gerade in diesem Liederbuch der Psalmen finden wir so viele Psalmen, wo wir gerade die inneren Empfindungen, Gefühle des Erlösers finden werden. Also der Herr Jesus sagt als Mensch: Bewahre mich Gott, denn ich traue auf dich. Als Mensch war er völlig abhängig von Gott, seiner Bewahrung, und hat in allen Nöten bei ihm eben Zuflucht gesucht. Trauen oder eben ich berge mich. Herr Bar, steht in der Übersetzung. Das ist richtig, ja, das ist richtig. Also das hebräische Wort Chassa bedeutet beides. Und da können wir lernen, wenn der Herr Jesus, der Sohn Gottes, als Mensch so eben Zuflucht in Gott gesucht hat, wie viel mehr haben wir das nötig? Also er ist uns das Vorbild, wie man richtig Mensch ist. Ein richtiger Mensch ist ein Wesen, das sich in Gott birgt und sich abhängig weiß von Gott. Ganz im Gegensatz zu Psalm 2, wo wir am Anfang die Gottlosen vorgeführt finden, die sagen: Lasst uns zerreißen die Bande, die uns mit Gott verbinden. Der gottlose Mensch will sich von Gott lösen, aber der wahre Mensch vertraut auf Gott, so wie der Herr Jesus. Und es ist so, in den Evangelien sehen wir auch diese Abhängigkeit des Herrn Jesus. In welchem Evangelium sehen wir am meisten Gebete Jesu? Ist es nicht Johannes, sondern Lukas. 11-mal. Also es zieht sich wie ein roter Faden durch das Evangelium. Und das spezielle Thema des Lukas-Evangeliums ist nicht wie in Johannes, der ewige Sohn Gottes, Gott selber, sondern in Lukas ist die Betonung auf die Menschheit. Dann wird auch die Geburt am ausführlichsten beschrieben. Also der wahre Mensch wird dort beschrieben. Und der wahre Mensch kennzeichnet sich dadurch, dass er eben im Gebet Gemeinschaft sucht mit Gott. Das sehen wir hier, Psalm 16. Bewahre mich, Gott, denn ich traue auf dich. Dann fahren wir weiter mit dem Vers 3 jetzt. Das ist eine ganz schwierige Stelle für Übersetzer. Und ich will euch erklären, warum. Vers 3. Also, ich habe gesagt zum Herrn, ja? Wer hat alte Elberfelder?
3: Du, meine Seele, hast zu dem Herrn gesagt, du bist der Herr, meine Güte reicht nicht hinauf zu dir.
0: Ah, eben, ich sage zum Herrn. Also, wir haben diese zwei Unterschiede gehabt. Ich sage, du sagst. Und dann wird hinzugefügt, du, meine Seele. Es ist so, dass das geht nur um einen Buchstaben. Im Bibeltext stehen die Konsonanten, die man dann ausspricht, als amart. Das heißt, du hast gesagt. Wenn man sagt, ich habe gesagt, dann sagt man amarti und hängt noch ein Jota an. Also dieser Unterschied von einem Jota gibt, ich habe gesagt, du hast gesagt. Und also dieser Unterschied macht aus, ich habe gesagt, du hast gesagt. Und jetzt hat der Übersetzer das Problem, ja, wenn da steht eigentlich, du hast gesagt, ja, wer ist das? Und dann hat man in der alten Elbefelder aber sichtbar mit Kursivschrift eingesetzt, meine Seele. Um gleich klar zu machen, das steht im Grundtext nicht, aber wir verstehen das sinngemäß so, dass der Psalmist sich selbst anspricht. Ein Selbstgespräch. Das übrigens hat nichts zu tun mit Schizophrenie. Selbstgespräch. Das gibt's noch mehr in der Bibel, zum Beispiel. Lobe den Herrn, meine Seele. Und was in mir ist, seinen heiligen Namen. Das Selbstgespräch. Meine Seele, das bin ich, ja? Aber dort steht eben, meine Seele steht im Bibeltext. Ja, also, es gibt aber eine ganz einfache Lösung, indem man dieses amart liest, als ich habe gesprochen, ich habe gesagt, und zwar im Phönizischen. Das ist ja ein hebräischer Dialekt, den man im Libanon haben, die Kananiter den gesprochen. Die haben üblicherweise, ich habe gesagt, so geschrieben, wie hier. Also die haben den Unterschied gar nicht gemacht in der Schrift. Und so muss man davon ausgehen, dass David hier einfach eine seltene Schreibweise benutzt, wie die Phönizier. Und da kann man also mit Recht kann man übersetzen, ich habe zu dem Herrn gesagt. Muss man also gar nicht den Umweg machen mit meiner Seele. Ja, also der Herr sagt, ich habe gesagt zu dem Herrn, da steht auf Hebräisch Yahweh, zu dem Ewigen. Und was sagt er? Also ganz wörtlich steht eben hier, mein Gutes nicht über dich hinaus. Und der Sinn ist eben der, es gibt für mich nichts in dieser Welt, das ich als Gut besitze, das höher ist als du, Herr. Also der Sinn ist effektiv, es gibt nichts für mich, was ein größeres Glück ist als du allein. Mit anderen Worten, der Jesus drückt aus, dass der Vater für ihn das Allerhöchste ist. Und auch damit ist das vollkommene Beispiel für uns, denn Gott erwartet das auch von den Erlösten, dass er in unserem Leben den allerersten Platz hat. Auch dass er in allen Dingen den Vorrang habe. Das will Gott, dass also Christus im Zentrum unseres Lebens steht. Und in Offenbarung 2, im Sendschreiben an Ephesus, macht der Herr einen Vorwurf, einen ganz gewaltigen Vorwurf in Vers 4. Offenbarung 2, Vers 4. Kann das jemand vorlesen?
1: Aber ich habe wider dich, dass du die erste Liebe verlässest. Gedenke, wovon du gefallen bist, und tue Buße, und tue die ersten Werke. Wo aber nicht, werde ich über dich kommen und deinen Leuchter wegstoßen von seiner Stätte, wenn du nicht Buße tust.
0: Danke. In den Versen 2 und folgende wird gesagt, dass diese Gemeinde sehr eifrig war und sehr aktiv. Aber dann kommt dieser Einwand, du hast deine erste Liebe verlassen. Und die erste Liebe ist die Liebe zu Jesus Christus, die ihm den ersten Platz gibt. Und das zeigt uns hier, dass der Herr mit dem zweiten Platz nicht zufrieden ist. Er sagt, wenn die Gemeinde nicht umkehrt und wieder zurückkommt zu dieser ersten Liebe, dann wird er ihren Leuchter wegrücken. Das heißt, er wird sie nicht mehr als sein Zeugnis, sein Lichtträger anerkennen. Alles oder nichts. Und wenn wir daran denken, in den 10 Geboten, mit anderen Worten, Götzendienst ist etwas auf die gleiche Stufe oder sogar auf höhere Stufe stellen als Gott. Und jetzt versteht man, warum im 1. Johannesbrief, wo über die Kennzeichen der wahren Erlösten gesprochen wird, da endet der Brief ganz unverhofft mit einer Ermahnung, die man da eigentlich so nicht erwarten würde, aber sie passt genau dahin. 1. Johannes 5, Vers 21.
2: Kinder, hütet euch vor den Götzen.
0: Ja, also die Götzen sind Dinge, die eben den ersten Platz des Herrn in unserem Leben streitig macht. Das können ganz subtile Dinge sein, aber so endet der Brief mit dieser Warnung. Hütet euch vor den Götzen. Und der Herr Jesus zeigt, wie das bei ihm war. Er konnte sagen, du bist mein Herr, es gibt für mich kein größeres Glück oder kein Glück, das über dich hinausgeht. Der Vater hatte immer den ersten Platz in seinem Leben. Und so soll das auch bei uns sein. Und dann im nächsten Vers, Vers 3, zeigt er, wie er die Gläubigen sieht. Seine Freude, an ihn ist alle meine Lust. Also die Liebe zu Gott, Vers 2, und Vers 3, die Liebe zu den Erlösten. Also der Herr nennt die Erlösten Heilige und die Herrlichen, die auf der Erde sind. An ihn ist alle meine Lust. Wir denken vielleicht manchmal, an ihn ist alle meine Last. Aber der Jesus ist auch darin das Vorbild für die Gläubigen. Im Epheserbrief, da haben wir einen Brief, der sich nicht konzentriert auf die Ortsgemeinde, wie zum Beispiel der 1. Korintherbrief, sondern der Epheserbrief hat im Auge Gottes Ratschluss über die Gemeinde, die alle umfasst, alle Gläubigen von Pfingsten bis zur Entrückung, bis zur Wiederkunft Jesu. Und da finden wir immer wieder diesen Ausdruck Liebe zu allen Heiligen. Zum Beispiel Epheser 1, Vers 15.
1: Darum auch ich, nachdem ich gehört habe von dem Glauben bei euch an den Herrn Jesus und von eurer Liebe zu allen Heiligen, höre ich nicht auf, zu danken für euch und gedenke euer in meinem Gebet.
0: Jawohl. Also er hat gehört von der Liebe, die sie zu allen Heiligen haben. Und dieser Ausdruck wiederholt sich mehrere Male im Epheserbrief. Ja, in der Bibel sind die Heiligen alle Erlösten. Alle wahren Gläubigen werden Heilige genannt. Und darum nennt ja der Epheserbrief schon im ersten Vers die Adressaten, die Heiligen, die in Ephesus sind. Und vielleicht auch noch etwas Bemerkenswertes. Die Heiligen kommen nie in der Einzahl vor. Die Bibel spricht über die Erlösten immer in der Mehrzahl von den Heiligen, aber nie von dem heiligen Petrus oder dem heiligen Paulus. Immer die Mehrzahl, die Heiligen. Also schon das ist eine Verdrehung und kommt dazu, nach katholischem Verständnis, wann ist jemand ein Heiliger? Er muss Wunder vollbracht haben, die nachgewiesen sind, und zuerst muss er selig gesprochen werden. Das heißt, nach ihrem Verständnis landet er zuerst im Fegefeuer, das es in der Bibel gar nicht gibt, und muss also für eine zeitliche Strafe für seine Sünden noch abbüßen. Und dann, wenn er selig gesprochen wird, dann springt er quasi vom Fegefeuer ins Paradies, angeblich. Und nochmals in einem späteren Prozess wird er dann zum Heiligen gemacht durch die Kirche selbst. Aber die Bibel nennt die Erlösten hier auf der Erde, nennt die Bibel die Heiligen. Und das Wort heilig bedeutet ganz wörtlich abgesondert. Das heißt, sie sind für Gott reserviert, für Gott auf die Seite gestellt. Ja, gut. Diesen Titel würden wir uns auch nicht geben, wenn Gott das nicht tun würde, dass er die Erlösten nennt, die Herrlichen. Aber wie ist das möglich? Epheser 1, Vers 7 gibt uns die Antwort. Noch davor, also das wäre dann 6b bei ihm.
1: In seiner Liebe hat er uns dazu verordnet, dass wir seine Kinder seien durch Jesus Christus nach dem Wohlgefallen seines Willens, zum Lob seiner herrlichen Gnade, mit der er uns begnadet hat in dem Geliebten.
0: Ja, begnadigt hat in dem Geliebten. Und das kann man auch übersetzen, womit er uns angenehm gemacht hat in dem Geliebten. Das ist die Übersetzung in der alten Elberfelder Fußnote. Womit er uns angenehm gemacht hat in dem Geliebten. Wenn jemand zum Glauben an Jesus Christus kommt, vergibt Gott ihm alle seine Schuld. Er reinigt ihn vollkommen. Und er wird angenehm gemacht in dem Geliebten. Das heißt, die Herrlichkeit des Herrn Jesus wird ihm zugerechnet. Genauso wie der Herr Jesus am Kreuz unsere Sünden auf sich genommen hat und er ließ sich zur Sünde machen, so hat der Jesus seine Herrlichkeit uns gegeben, sodass Gott uns, wenn wir an den Jesus glauben, sieht in ihm, eben angenehm gemacht in dem Geliebten. Gott sieht die Herrlichkeit Christi als unser Kleid. Und darum verstehen wir, dass dieser Ausdruck gebraucht wird für die Gläubigen, die Herrlichen. Nicht, weil wir in uns so herrlich wären, sondern weil die Herrlichkeit Christi uns zugerechnet wird. Und in dem Sinn sagt der Herr Jesus, an ihnen ist alle meine Lust. Gehen wir zu Vers 4. Wer liest nochmals?
1: Aber jene, die einem anderen nachlaufen, werden viel Herzeleid haben. Ich will das Blut ihrer Trankopfer nicht opfern, noch ihren Namen in meine Munde führen.
0: Ja, ganz wörtlich steht sogar nur, die einem anderen nacheilen. Steht gar nicht einem anderen Gott. Einfach einem anderen. Der Jesus hat ja die Jünger berufen mit dem Wort, folge mir nach oder folget mir nach. Und hier wird von solchen gesprochen, die einem anderen nacheilen. Aber das ist natürlich in der Konsequenz eben ein Abgott. Kinder, hütet euch vor den Götzen. Und hier wird auch verheißen, wer einen solchen Weg geht, der wird sich eben mit Schmerzen durchbohren. Das ist eine Verheißung für die, die einem anderen nachgehen. Wenn ein Gläubiger vom Weg abkommt und andere Dinge werden in seinem Leben wichtig, dann hat er hier die Verheißung, dann wird er einen Weg der Schmerzen gehen. Und zwar eben Schmerzen, die nicht sein müssten. Es gibt ja Schmerzen, durch die wir hindurch müssen, als Prüfung Gottes, und das ist nicht abwendbar. Aber es gibt Schmerzen im Leben, die müssten wir nie erleben, wenn wir nicht anderen nachgehen würden. Und das sind Leute, die sind bereit, alles herzugeben. Ihre Trankopfer von Blut werde ich nicht spenden. Der Apostel Paulus spricht im 2. Timotheusbrief, den er aus der Todeszelle in Rom geschrieben hat, von seinem Sterben. Und da sagt er, können wir das kurz aufschlagen, in 2. Timotheus 4, Vers 6.
4: Denn ich werde schon als Trankopfer gesprengt und die Zeit meines Abscheidens steht bevor.
0: Jawohl. Also sein Sterben vergleicht er mit einem Opfer. Und zwar einem Trankopfer. Was war das Trankopfer im Tempel? Es wird ja bei den verschiedenen Opfern, werden solche Trankopfer vorgeschrieben, in 3. Mose 1 bis 7. Und das war eine Kanne mit Wein, die wurde am Ende des Opfers, also das Opfer am Ende war auf dem Altar, wurde das an den Fuß des Altars ausgegossen. Das war das Trankopfer. Und das drückt also aus, dass das Sterben, in Jesaja 53 wird das Sterben des Herrn Jesus ausgedrückt als er hat seine Seele ausgeschüttet in den Tod. Ja? Und die Seele bedeutet auf Hebräisch eben auch Leben. Also das Leben ausschütten in den Tod, das ist das Blut hiergeben. Und Paulus sagt also, ich stehe jetzt vor dem Martyrium, ich werde gewissermaßen wie ein Trankopfer gesprengt. Das bedeutet seine völlige Hingabe an Gott wie ein Opfer bis zum Schluss. Und hier spricht der Herr Jesus von solchen, die anderen nachgehen. Und es gibt Menschen, die haben gewaltige Ideale. Und die geben alles her, bis zum Letzten. Aber es ist nicht im Dienst für Gott. Es ist für ihre eigene Ehre. Und so sagt der Herr Jesus, ihre Trankopfer von Blut werde ich nicht spenden. Das heißt, damit hat er nichts zu tun. Es ist ja nicht zur Ehre Gottes, sondern zur Ehre der Menschen. Und ihren Namen nicht auf meine Lippen nehmen. Es ist tragisch, wenn man denkt, wie Menschen bereit sind, riesige Opfer zu zahlen, aber Gott bleibt in ihrem Leben ohne Bedeutung, bis zum Schluss. Ja, also das ist der große Gegensatz zu dem, was der Herr Jesus uns gezeigt hat in Vers 2. Du bist mein Herr, es gibt kein Glück, kein Gut für mich außer dir. Und dann gehen wir noch zu Vers 5. Wer liest?
1: Der Herr ist mein Gut und mein Teil. Du erhältst mir mein Erbteil. Das Los ist mir gefallen auf liebliches Land. Mir ist ein schönes Erbteil geworden.
0: Jawohl. Also hier sagt der Herr Jesus, dass der Herr das Teil seines Erbes ist. Die Stämme Israels, die haben ja alle ein Erbteil bekommen im Land. Und da gab es einen Stamm, der sollte kein Erbteil bekommen. Das war der Stamm Levi, weil er eben das Priestertum bekommen hatte. Das Vorrecht, Priesterdienst, Gottesdienst üben zu dürfen. Und der Herr sagte in 4. Mose, dass er das Erbteil ist von Levi. Also sie haben den Herrn als Erbteil. Und so stellt sich der Herr Jesus hier vor als der wahre Levit. Eben sein Erbteil war der Herr selbst, der Vater selbst. Der Jesus sagt in Matthäus 8, die Füchse haben Höhlen, die Vögel des Himmels haben Nester, aber der Sohn des Menschen hat nicht, wo er sein Haupt hinlege. Aber der Herr war sein Erbteil. Sein ganzes Leben war zur Ehre Gottes. Und darum hat auch der Vater den Himmel geöffnet bei der Taufe am Jordan und gesagt, dieser ist mein geliebter Sohn, an welchem ich Wohlgefallen gefunden habe. Und am Ende seines dreijährigen Dienstes, gegen das Ende hin, auf dem Berg der Verklärung, kommt wieder diese Stimme, diese Bat Kol aus dem Himmel. Dieser ist mein geliebter Sohn, an welchem ich Wohlgefallen gefunden habe. Siebenmal findet man diesen Ausdruck in der Bibel. Siebenmal wird das zitiert. Also, das hat der Herr Jesus vollkommen ausgelebt. Der Herr ist das Teil meines Erbes und meines Bechers. Aber weiter sagt er in Vers 6, die Messschnüre sind mir gefallen in lieblichen Örtern. Ja, ein schönes Erbteil ist mir geworden. Trotzdem gibt es noch ein zusätzliches Erbteil für ihn. Was ist das? Da sagt der Herr Jesus in Johannes 17 ausdrücklich, die, welche du mir gegeben hast. Immer wieder nennt er die Erlösten so, die, welche du mir gegeben hast. Aber es umfasst noch viel mehr. Hebräer 1, Vers 1. Also der Ausdruck Messschnüre meint eben Schnüre, die man zum Vermessen des Landes benutzt hat. Also die Messschnüre zeigen, was das Erbteil, das ausgemessene Erbteil ist von jemandem, der erbt. Aber das Erbe des Herrn Jesus ist sehr umfassend. Hebräer 1, Vers 1 und 2.
1: Nachdem vor Zeiten Gott manchmal und auf mancherlei Weise geredet hat zu den Vätern durch die Propheten, hat er in diesen letzten Tagen zu uns geredet durch den Sohn. Ihn hat Gott gesetzt zum Erben über alles. Durch ihn hat er auch die Welt gemacht.
0: Ja, und so weiter. Also, hier wird der Herr Jesus genannt als der Erbe aller Dinge. Und zwar, er selber ist ja auch der Schöpfer, durch den er auch die Welten gemacht hat. Der Jesus hat alles erschaffen, auch das ganze Weltenall, auch diese geschätzten 100 Milliarden Galaxien, 100 Milliarden Sternen, alles hat er erschaffen. Aber der Herr Jesus war bereit, sich so zu erniedrigen und wurde Mensch auf diesem kleinen Planeten. Und er hat sich sogar erniedrigt unter die Engel, indem er in den Tod gegangen ist. Aber als Mensch hat Gott ihm alles vermacht. Und so ist der Herr Jesus eben der Erbe aller Dinge. Und die Erlösten werden genannt in Römer 8, in dem Zusammenhang, die Miterben Christi. Wir werden einmal alles mit ihm zusammen erben. Und das ist dieses liebliche Teil, dieses schöne Erbteil, das der Herr bekommt. Aber eben dazu musste er durch Leiden hindurchgehen und da hat der Herr Jesus bewiesen, dass der Vater für ihn alles war. Er war sein Erbteil hier auf Erden. Dann Vers 7, liest jemand gerade vor?
1: Ich lobe den Herrn, der mich beraten hat. Auch mahnt mich mein Herz des Nachts.
0: Jawohl, also ich werde den Herrn preisen, der mich beraten hat. Der Jesus hat als Mensch im Gebet immer wieder

0: eine dieser 11 Gebetsstellen im Lukas-Evangelium. Und dann am nächsten Tag wählt er die 12 Apostel und der letzte, der genannt wird in Vers 16, ist Judas Iskariot, der auch sein Verräter wurde. Das war ein Entscheid, dass er diesen Verräter, der ihn schließlich ans Kreuz bringen würde, mit einbezog in diese 12, denn so war das im Ratschluss Gottes vorgesehen. Aber da sehen wir etwas von dieser Inneren des Herrn Jesus als Mensch. Den Herrn werde ich preisen, der mich beraten hat. Und weiter, selbst des Nachts unterweisen mich meine Nieren. Wörtlich, ja? Jemand hat gelesen, mein Inneres. Aber wörtlich steht meine Nieren. Ja, was bedeuten diese Nieren in der Bibel? Die Bibel spricht ja auch über das Herz. Das ist auch das Innerste des Menschen. Trotzdem ist das Herz nicht das gleiche wie die Nieren. Also im Buch Hiob steht, Gott hat Weisheit in die Nieren hineingelegt. Das stammt aus der Zeit von Hiob, vor über 4000 Jahren. Heute können wir es nachvollziehen, dass die Nieren sind unglaublich intelligente Organe. Die können genau unterscheiden zwischen dem, was nützlich ist und dem, was schädlich ist. Tag für Tag unterscheiden die. Die wissen genau, was raus muss als Urin und was wieder zurückgeleitet werden muss, was der Körper behalten muss. Woher kommt diese Weisheit? Chemisch genau analysieren, diese Verbindungen raus, diese Verbindungen bleiben drin. Das ist doch eine chemische Maschine mit einer Analysefähigkeit, die überwältigt uns. Und so hat Gott wirklich Weisheit in die Nieren hineingelegt. Aber man kann sagen, die Nieren können also unterscheiden zwischen dem, was schadet und böse ist, und dem, was nützt und gut ist. Und das Gewissen ist die Fähigkeit des Menschen, zwischen gut und böse zu unterscheiden. Und der Herr Jesus spricht hier über das Gewissen, dieses Empfinden für Recht und Unrecht, das eben selbst in der Nacht im Innern des Menschen wirkt. Und das kennen wir, ja? Sogar im Halbschlaf kann man sich mit Fragen, ist das Recht, ist das Unrecht, beschäftigen. So unterweisen uns die Nieren sogar in der Nacht. Aber der Jesus war immer vollkommen in seinem Leben. In Vers 8 sagt er, liest das jemand?
1: Ich habe den Herrn alle Zeit vor Augen. Steht er mir zur Rechten, so werde ich festbleiben.
0: Jawohl. Also, sein Leben war vollkommen und da ist er unvergleichlich. Der Jesus konnte den jüdischen Führern gegenüber sagen, Johannes 8, wer von euch überführt mich einer Sünde? Und sie konnten es auch nicht. Also er war wirklich so vollkommen darin, ich habe den Herrn stets vor mich gestellt. Und wir müssen das anstreben, dass wir eben immer wieder neu, ganz bewusst den Herrn in all unseren Entscheidungen und in allem, was wir vorhaben, vor uns stellen. Aber der Herr Jesus hat es in Vollkommenheit gezeigt. Und darum hat der Herr Jesus den Vater eben ihm diesen Platz der Ehre in seinem Leben ständig gegeben. Weil er zu meiner Rechten ist, werde ich nicht wanken. Und darin liegt auch die Begründung. Also, wer wankt, ist jemand, der eben nicht Gott in seinem Leben bewussten Ehrenplatz gibt. Also, Gott den Ehrenplatz geben bedeutet auch innere Festigkeit im Leben. Aber das hat der Jesus eben vollkommen ausgeübt. Und so wie er den Vater zu seinen Rechten hat, zu seinen Lebzeiten, hat der Vater später ihm gesagt, Psalm 110, Vers 1, setze dich zu meiner Rechten, bis ich lege deine Feinde als Schemel unter deine Füße. Also der Jesus in den Himmel und bekam einen Ehrenplatz zur Rechten des Vaters. So wie er auf Erden dem Vater den Ehrenplatz gegeben hat auf seine Rechten. Ja. Und dann kommen die Verse, die wir am Anfang schon behandelt haben. Diese Gewissheit, er wird nicht im Tod bleiben und nicht die Verwesung sehen. Die Gewissheit der Auferstehung. Der Jesus wusste, er muss in den Tod. Aber in Hebräer 12, 1-3 lesen wir, dass er wegen der vor ihm liegenden Freude die Schande des Kreuzes erduldet hat. Und da sieht man eben diese Gewissheit, er wird in den Tod gehen, aber er wird auferstehen. Das war ganz klar vor ihm. Und dann schließen wir mit Vers 11, den haben wir noch nicht angeschaut. Ganz kurz liest das jemand.
1: Du tust mir kund den Weg zum Leben. Vor dir ist Freude die Fülle und Wonne zu deiner Rechten ewiglich.
0: Ja, also der Herr Jesus hat ganz vertraut auf Gott, dass er ihm den Weg

und zwar den Lebensweg, immer wieder zeigt. Wie viel mehr müssen wir das? Also darum können wir diese Verse dann eben auch ganz für uns anwenden. Wir müssen klar wissen, hier spricht der Herr Jesus. Aber das hindert uns nicht, dass wir diese Verse auch ganz persönlich nehmen. Bewahre mich Gott, denn ich traue auf dich. Ich habe gesagt zu dem Herrn, du bist mein Gebieter, es gibt kein Glück für mich außer dir. Und so weiter. Und auch hier wieder, du wirst mir kundtun den Weg des Lebens. Und Fülle von Freuden ist vor deinem Angesicht. Das Angesicht Gottes drückt in der Bibel immer aus die Gegenwart Gottes. Die spezielle, erfahrbare Gegenwart Gottes. Also wer bewusst in der Gegenwart Gottes ist, der erlebt Fülle von Freuden. Und so hat der Herr Jesus ständig in der Gemeinschaft mit Gott gelebt.

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0: Und der Herr redete mit Mose und sprach:
1: Dies ist das Gesetz über den Aussätzigen, wenn er gereinigt werden soll. Er soll zum Priester kommen, und der Priester soll aus dem Lager gehen und feststellen, dass die kranke Stelle am Aussätzigen heil geworden ist, und soll gebieten, dass man für den, der zu reinigen ist, zwei lebendige Vögel nehme, reine Tiere und Zedernholz und scharlachfarbene Wolle und Isop, und soll gebieten, den einen Vogel zu schlachten in ein irdenes Gefäß über frischem Wasser. Und er soll den lebendigen Vogel nehmen zusammen mit dem Zedernholz, der scharlachfarbenen Wolle und dem Isop und ihn in das Blut des Vogels tauchen, der über dem frischen Wasser geschlachtet ist, und siebenmal den besprengen, der vom Aussatz zu reinigen ist, und ihn so reinigen und den lebendigen Vogel ins freie Feld fliegen lassen. Der aber, der sich reinigt, soll seine Kleider waschen und alle seine Haare abscheren und sich mit Wasser abwaschen. So ist er rein. Danach gehe er ins Lager, doch soll er sieben Tage außerhalb seines Zeltes bleiben. Und am siebenten Tage soll er alle seine Haare abscheren, auf dem Kopf, am Bart, an den Augenbrauen, dass alle Haare abgeschoren seien, und soll seine Kleider waschen und seinen Leib mit Wasser abwaschen. So ist er rein. Und am achten Tage soll er zwei Lämmer nehmen, männliche Tiere ohne Fehler, und ein einjähriges Schaf ohne Fehler und drei Zehntel feinstes Mehl zum Speisopfer mit Öl vermengt und einen Becher Öl. Und der Priester soll den, der sich reinigt, und dies alles darstellen vor dem Herrn an der Tür der Stiftshütte. Und er soll das eine Lamm nehmen und zum Schuldopfer darbringen mit dem Becher Öl und soll beides vor dem Herrn als Schwingopfer schwingen und danach das Lamm schlachten, wo man das Sündopfer und Brandopfer schlachtet, nämlich an heiliger Stätte. Denn wie das Sündopfer, so gehört auch das Schuldopfer dem Priester. Es ist ein hochheiliges. Und der Priester soll von dem Blut des Schuldopfers nehmen und es dem, der sich reinigt, auf das Läppchen des rechten Ohrs tun und auf den Daumen seiner rechten Hand und auf die große Zehe seines rechten Fußes. Danach soll er von dem Becher Öl nehmen und es in seine eigene linke Hand gießen und mit seinem rechten Finger in das Öl tauchen, das in seiner linken Hand ist, und etwas vom Öl mit seinem Finger siebenmal sprengen vor dem Herrn. Auf das Blut des Schuldopfers aber soll er von dem übrigen Öl in seiner Hand dem, der sich reinigt, auf das Läppchen des rechten Ohrs tun und auf den rechten Daumen und auf die große Zehe seines rechten Fußes. Das übrige Öl aber in seiner Hand soll er auf den Kopf dessen tun, der sich reinigt, und ihn entsühnen vor dem Herrn. Dann soll er das Sündopfer zurichten und den, der sich reinigt, von seiner Unreinheit entsühnen und soll danach das Brandopfer schlachten und soll es auf dem Altar opfern samt dem Speisopfer und ihn entsühnen. So ist er rein. Ist er aber arm und vermag nicht so viel aufzubringen, so nehme er ein männliches Lamm zum Schuldopfer als Schwingopfer zu seiner Entsühnung und ein Zehntel feinstes Mehl mit Öl vermengt zum Speisopfer und einen Becher Öl und zwei Turteltauben oder zwei andere Tauben, die er aufbringen kann, die eine als Sündopfer, die andere als Brandopfer, und bringe sie am achten Tage seiner Reinigung zum Priester an die Tür der Stiftshütte vor den Herrn. Da soll der Priester das Lamm des Schuldopfers nehmen und den Becher Öl und soll alles schwingen vor dem Herrn und das Lamm des Schuldopfers schlachten, von dem Blut des Schuldopfers nehmen und es dem, der sich reinigt, auf das Läppchen seines rechten Ohrs tun und auf den Daumen seiner rechten Hand und auf die große Zehe seines rechten Fußes und soll von dem Öl in seine eigene linke Hand gießen und mit seinem rechten Finger von dem Öl, das in seiner linken Hand ist, siebenmal sprengen vor dem Herrn. Auf das Blut des Schuldopfers aber soll er von dem übrigen Öl in seiner Hand, dem, der sich reinigt, auf das Läppchen seines rechten Ohrs tun und auf den Daumen seiner rechten Hand und auf die große Zehe seines rechten Fußes. Das übrige Öl aber in seiner Hand soll er dem, der sich reinigt, auf den Kopf tun, um ihn zu entsühnen vor dem Herrn, und danach die eine Turteltaube oder andere Taube, wie er sie hat aufbringen können, zum Sündopfer, die andere zum Brandopfer bereiten, samt dem Speisopfer. So soll der Priester den, der sich reinigt, entsühnen vor dem Herrn. Das ist das Gesetz für den Aussätzigen, der nicht zu viel aufbringen kann zu seiner Reinigung.
0: Und der Herr redete mit Mose und Aaron und sprach:
1: Wenn ihr ins Land Kana ankommt, das ich euch zum Besitz gebe, und ich lasse an irgendeinem Hause eures Landes eine aussätzige Stelle entstehen, so soll der kommen, dem das Haus gehört, es dem Priester ansagen und sprechen: Es sieht mir aus, als sei Aussatz an meinem Hause. Da soll der Priester gebieten, dass sie das Haus ausräumen, ehe der Priester hineingeht, die Stelle zu besehen, damit nicht alles unrein werde, was im Hause ist. Danach soll der Priester hineingehen, das Haus zu besehen. Wenn er nun den Ausschlag besieht und findet, dass an der Wand des Hauses grünliche oder rötliche Stellen sind, die tiefer aussehen als sonst die Wand, so soll er aus dem Hause herausgehen, an die Tür treten und das Haus für 7 Tage verschließen. Und wenn er am 7. Tage wiederkommt und sieht, dass der Ausschlag weitergefressen hat an der Wand des Hauses, so soll er die Steine ausbrechen lassen, an denen der Ausschlag ist, und hinaus vor die Stadt an einen unreinen Ort werfen. Und das Haus soll man innen ringsherum abschaben und den abgeschabten Lehm hinaus vor die Stadt an einen unreinen Ort schütten und andere Steine nehmen und statt jener einsetzen und anderen Lehm nehmen und das Haus neu bewerfen. Wenn dann der Ausschlag wiederkommt und ausbricht am Hause, nachdem man die Steine ausgebrochen und das Haus neu beworfen hat, so soll der Priester hineingehen, und wenn er sieht, dass der Ausschlag weitergefressen hat am Hause, so ist es gewiss ein fressender Aussatz am Hause, und es ist unrein. Darum soll man das Haus abbrechen, Steine und Holz und allen Lehm am Hause, und soll es hinausbringen vor die Stadt an einen unreinen Ort. Und wer in das Haus geht, solange es verschlossen ist, der ist unrein bis zum Abend. Und wer darin schläft oder darin isst, der soll seine Kleider waschen. Wenn aber der Priester hineingeht und sieht, dass der Ausschlag nicht weiter am Hause gefressen hat, nachdem es neu beworfen ist, so soll er es reinsprechen, denn der Ausschlag ist heil geworden. Und er soll für das Haus zur Entsündigung 2 Vögel nehmen, Zedernholz, scharlachfarbene Wolle und Isop, und den einen Vogel schlachten in ein irdenes Gefäß über frischem Wasser. Und er soll nehmen das Zedernholz, die scharlachfarbene Wolle, den Isop und den lebendigen Vogel, und sie in des geschlachteten Vogels Blut und in das frische Wasser tauchen und das Haus 7-mal besprengen und soll so das Haus entsündigen mit dem Blut des Vogels und mit dem frischen Wasser, mit dem lebendigen Vogel, mit dem Zedernholz, mit dem Isop und mit der scharlachfarbenen Wolle und soll den lebendigen Vogel hinaus vor die Stadt ins freie Feld fliegen lassen und das Haus entsühnen. So ist es rein. Das ist das Gesetz über alle Arten des Aussatzes und Grindes, über den Aussatz an Kleidern und Häusern, über Erhöhungen, Ausschlag und weiße Flecken, damit man Weisung habe, wann etwas unrein oder rein ist. Das ist das Gesetz über den Aussatz.

0: Und der Herr redete mit Mose und Aaron und sprach:
1: Redet mit den Israeliten und sprecht zu ihnen: Wenn ein Mann an seinem Glied einen Ausfluss hat, so ist er unrein. Mag sein Glied den Fluss ausfließen lassen oder nicht, so ist er unrein. Jedes Lager, worauf er liegt, und alles, worauf er sitzt, wird unrein. Und wer sein Lager anrührt, der soll seine Kleider waschen und sich mit Wasser abwaschen und unrein sein bis zum Abend. Und wer sich hinsetzt, wo jener gesessen hat, der soll seine Kleider waschen und sich mit Wasser abwaschen und unrein sein bis zum Abend. Wer ihn anrührt, der soll seine Kleider waschen und sich mit Wasser abwaschen und unrein sein bis zum Abend. Wenn er seinen Speichel auswirft auf den, der rein ist, so soll der seine Kleider waschen und sich mit Wasser abwaschen und unrein sein bis zum Abend. Auch der Sattel, auf dem er reitet, wird unrein. Und wer irgendetwas anrührt, das er unter sich hat, der wird unrein bis zum Abend. Und wer solches trägt, der soll seine Kleider waschen und sich mit Wasser abwaschen und unrein sein bis zum Abend. Und wen er anrührt, ehe er die Hände gewaschen hat, der soll seine Kleider waschen und sich mit Wasser abwaschen und unrein sein bis zum Abend. Wenn er ein irdenes Gefäß anrührt, das soll man zerbrechen, aber das hölzerne Gefäß soll man mit Wasser spülen. Und wenn er rein wird von seinem Fluss, so soll er 7 Tage zählen, nachdem er rein geworden ist, und dann seine Kleider waschen und sich mit frischem Wasser abwaschen, so ist er rein. Und am 8. Tage soll er 2 Turteltauben oder 2 andere Tauben nehmen und vor den Herrn bringen an die Tür der Stiftshütte und dem Priester geben. Und der Priester soll die eine zum Sündopfer bereiten und die andere zum Brandopfer und ihn vor dem Herrn entsühnen seines Ausflusses wegen. Wenn einem Mann im Schlaf der Same abgeht, der soll seinen ganzen Leib mit Wasser abwaschen und unrein sein bis zum Abend. Und jedes Kleid und jedes Fell, das mit solchem Samen befleckt ist, soll abgewaschen werden mit Wasser, und es soll unrein sein bis zum Abend. Und wenn eine Frau bei einem Manne liegt, dem der Same abgeht, dann sollen sie sich mit Wasser abwaschen und unrein sein bis zum Abend. Wenn eine Frau ihren Blutfluss hat, so soll sie 7 Tage für unrein gelten. Wer sie anrührt, der wird unrein bis zum Abend. Und alles, worauf sie liegt, solange sie ihre Zeit hat, wird unrein, und alles, worauf sie sitzt, wird unrein. Und wer ihr Lager anrührt, der soll seine Kleider waschen und sich mit Wasser abwaschen und unrein sein bis zum Abend. Und wer irgendetwas anrührt, worauf sie gesessen hat, soll seine Kleider waschen und sich mit Wasser abwaschen und unrein sein bis zum Abend. Und wer etwas anrührt, das auf ihrem Lager gewesen ist oder da, wo sie gesessen hat, soll unrein sein bis zum Abend. Und wenn ein Mann bei ihr liegt und es kommt sie ihre Zeit an bei ihm, der wird 7 Tage unrein, und das Lager, darauf er gelegen hat, wird unrein. Wenn aber eine Frau den Blutfluss eine lange Zeit hat, zu ungewöhnlicher Zeit oder über die gewöhnliche Zeit hinaus, so wird sie unrein, solange sie ihn hat. Wie zu ihrer gewöhnlichen Zeit, so soll sie auch da unrein sein. Jedes Lager, worauf sie liegt, die ganze Zeit ihres Blutflusses, soll gelten wie ihr Lager zu ihrer gewöhnlichen Zeit. Und alles, worauf sie sitzt, wird unrein, wie bei der Unreinheit ihrer gewöhnlichen Zeit. Wer davon etwas anrührt, der wird unrein und soll seine Kleider waschen und sich mit Wasser abwaschen und unrein sein bis zum Abend. Wird sie aber rein von ihrem Blutfluss, so soll sie 7 Tage zählen, und danach soll sie rein sein. Und am 8. Tage soll sie 2 Turteltauben oder 2 andere Tauben nehmen und zum Priester bringen vor die Tür der Stiftshütte. Und der Priester soll die eine zum Sündopfer bereiten und die andere zum Brandopfer und die Frau entsühnen vor dem Herrn wegen ihres Blutflusses, der sie unrein macht. Und ihr sollt die Israeliten wegen ihrer Unreinheit absondern, damit sie nicht sterben in ihrer Unreinheit, wenn sie meine Wohnung unrein machen, die mitten unter ihnen ist. Das ist das Gesetz über den, der einen Ausfluss hat und dem der Same im Schlaf abgeht, dass er unrein davon wird, und über die, die ihren Blutfluss hat, und wer sonst einen Ausfluss hat, es sei Mann oder Frau, und wenn ein Mann bei einer Unreinen liegt.

0: Und der Herr redete mit Mose, nachdem die zwei Söhne Aarons gestorben waren, als sie vor dem Herrn opferten, und sprach:
1: Sage deinem Bruder Aaron, dass er nicht zu jeder Zeit in das Heiligtum gehe hinter den Vorhang vor den Gnadenthron, der auf der Lade ist, damit er nicht sterbe. Denn ich erscheine in der Wolke über dem Gnadenthron. Er soll hineingehen mit einem jungen Stier zum Sündopfer und mit einem Widder zum Brandopfer und soll das heilige leinene Gewand anlegen, und leinene Beinkleider sollen seine Blöße bedecken, und er soll sich mit einem leinenen Gürtel gürten und den leinenen Kopfbund umbinden, denn das sind die heiligen Kleider. Er soll seinen Leib mit Wasser abwaschen und sie dann anlegen. Und er soll von der Gemeinde der Israeliten zwei Ziegenböcke entgegennehmen zum Sündopfer und einen Widder zum Brandopfer. Und Aaron soll einen Stier sein Sündopfer darbringen, dass er für sich und sein Haus Sühne schaffe, und danach zwei Böcke nehmen und vor den Herrn stellen an der Tür der Stiftshütte und soll das Los werfen über die zwei Böcke, ein Los dem Herrn und das andere dem Azazel, und soll den Bock, auf welchen das Los für den Herrn fällt, opfern zum Sündopfer. Aber den Bock, auf welchen das Los für Azazel fällt, soll er lebendig vor den Herrn stellen, dass er über ihm Sühne vollziehe und ihn zu Azazel in die Wüste schicke. Und Aaron soll den Stier seines Sündopfers herzubringen und sich und sein Haus entsühnen und soll ihn schlachten und soll eine Pfanne voll Glut vom Altar nehmen, der vor dem Herrn steht, und beide Hände voll zerstoßenen Räucherwerks und es hinein hinter den Vorhang bringen und das Räucherwerk aufs Feuer tun vor dem Herrn, dass die Wolke vom Räucherwerk den Gnadenthron bedecke, der auf der Lade mit dem Gesetz ist, damit er nicht sterbe. Und soll etwas vom Blut des Stieres nehmen und es mit seinem Finger gegen den Gnadenthron sprengen. Vor den Gnadenthron aber soll er siebenmal mit seinem Finger von dem Blut sprengen. Danach soll er den Bock, das Sündopfer des Volks, schlachten und sein Blut hineinbringen hinter den Vorhang und soll mit seinem Blut tun, wie er mit dem Blut des Stieres getan hat, und etwas davon auch sprengen gegen den Gnadenthron und vor den Gnadenthron, und soll so das Heiligtum entsühnen wegen der Verunreinigungen der Israeliten und wegen ihrer Übertretungen, mit denen sie sich versündigt haben. So soll er tun der Stiftshütte, die bei ihnen ist inmitten ihrer Unreinheit. Kein Mensch soll in der Stiftshütte sein, wenn er hineingeht, Sühne zu schaffen im Heiligtum, bis er herauskommt. So soll er Sühne schaffen für sich und sein Haus und die ganze Gemeinde Israel. Und er soll hinausgehen zum Altar, der vor dem Herrn steht, und ihn entsühnen, und soll vom Blut des Stieres und vom Blut des Bockes nehmen, und es ringsum an die Hörner des Altars streichen, und soll mit seinem Finger vom Blut darauf sprengen siebenmal und ihn reinigen und heiligen von den Verunreinigungen der Israeliten. Und wenn er die Entsühnung des Heiligtums vollbracht hat, der Stiftshütte und des Altars, so soll er den lebendigen Bock herzubringen. Dann soll Aaron seine beiden Hände auf dessen Kopf legen und über ihm bekennen alle Missetat der Israeliten und alle ihre Übertretungen, mit denen sie sich versündigt haben. Und soll sie den Bock auf den Kopf legen und ihn durch einen Mann, der bereitsteht, in die Wüste bringen lassen, dass also der Bock alle ihre Missetat auf sich nehme und in die Wildnis trage. Und man lasse ihn in der Wüste. Und Aaron soll in die Stiftshütte gehen und die leinenen Kleider ausziehen, die er anzog, als er in das Heiligtum ging, und sie dort lassen. Und er soll sich mit Wasser abwaschen an heiliger Stätte und seine eigenen Kleider anziehen und wieder hinausgehen und sein Brandopfer und des Volkes Brandopfer darbringen und sich und das Volk entsühnen und das Fett vom Sündopfer auf dem Altar in Rauch aufgehen lassen. Der Mann aber, der den Bock für Azazel hinausgebracht hat, soll seine Kleider waschen und sich mit Wasser abwaschen und erst danach ins Lager kommen. Und den jungen Stier und den Bock vom Sündopfer, deren Blut in das Heiligtum zur Entsühnung gebracht wurde, soll man hinausschaffen vor das Lager und mit Feuer verbrennen, samt Fell, Fleisch und Mist. Und der sie verbrennt, soll seine Kleider waschen und sich mit Wasser abwaschen und erst danach ins Lager kommen. Auch soll euch dies eine ewige Ordnung sein. Am 10. Tage des 7. Monats sollt ihr fasten und keine Arbeit tun, weder ein Einheimischer noch ein Fremdling unter euch. Denn an diesem Tage geschieht eure Entsühnung, dass ihr gereinigt werdet. Von allen euren Sünden werdet ihr gereinigt vor dem Herrn. Darum soll es euch ein hochheiliger Sabbat sein, und ihr sollt fasten, eine ewige Ordnung sei das. Es soll aber solche Entsühnung schaffen ein Priester, den man gesalbt und dessen Hände man gefüllt hat, dass er Priester sei an seines Vaters statt. Und er soll die leinenen Kleider anlegen, die heiligen Kleider, und soll so entsühnen das Allerheiligste, die Stiftshütte, den Altar, die Priester und alles Volk der Gemeinde. Das soll euch eine ewige Ordnung sein, dass ihr Israel einmal im Jahr entsühnt wegen aller seiner Sünden.
0: Und Aaron tat, wie der Herr es Mose geboten hatte.

0: Es ist 4 Uhr und 30 Minuten.
1: Hallo und herzlich willkommen zu unserer heutigen Kindersendung von Radio Segenswelle mit Anna Sawatzki. Schön, dass du wieder eingeschaltet hast. Heute geht es um ein Thema, das wir alle gut kennen. Die Versuchung. Kennst du das auch, wenn es dir schwerfällt, Nein zu sagen? Bevor wir mitten in die Geschichte eintauchen, wollen wir zuerst gemeinsam beten und Gott um seine Nähe bitten. Ich lade dich ein, deine Hände zu falten, die Augen zu schließen und natürlich mitzubeten. Lieber Vater im Himmel, danke, dass wir heute wieder eine Kindersendung hören dürfen. Danke, dass du da bist und uns durch dein Wort beschenkst. Wir bitten dich jetzt für diese Sendezeit. Öffne unsere Herzen und unsere Ohren für das, was du uns heute sagen möchtest. Hilf uns zu verstehen, wie wir in unserem Alltag stark bleiben können. Amen.

Tim wurde ganz unruhig. Er versuchte nicht immer auf die Schale mit den Bonbons zu schauen. Aber trotzdem wanderte sein Blick immer wieder dorthin. Er merkte, dass er langsam Hunger bekam und die Bonbons sahen wirklich lecker aus. Aber seine Mama hatte ihm gesagt, »Tim, wir gehen noch kurz einkaufen. Wenn wir wiederkommen, gibt es Abendessen.« Sie hatte ihm verboten, vor dem Essen von den Bonbons zu naschen. Aber sie war ja jetzt gar nicht da. Sie würde doch gar nichts davon merken, oder? Tim war hin und her gerissen. Sollte er seiner Mama gehorchen oder eines von diesen leckeren Bonbons naschen? Die Versuchung war groß. Aber dann fiel ihm ein Vers aus der Bibel. Ihr Kinder, seid gehorsam euren Eltern in allem, denn das ist dem Herrn wohlgefällig. Diesen Vers findest du in Kolosser Kapitel 3, Vers 20. Entschlossen drehte er sich um und ließ die Bonbons stehen. Bald kamen seine Eltern zurück. Es gab Abendessen und als Nachtisch durfte er sich einen Bonbon nehmen. Tim war froh, dass er der Versuchung widerstanden hat. Warst du auch schon mal in Versuchung? Das ist normal. Es passiert jedem Menschen. Und weißt du, sogar Jesus wurde versucht.

Nach seiner Taufe ging Jesus in die Wüste. Dort blieb er 40 Tage lang allein. In der Wüste gab es nichts. Jesus hatte dort viel Ruhe. Er wollte Zeit für Gott haben. Und Jesus fastete. Das heißt, er aß die ganze Zeit nichts. Und schließlich merkte er, dass er großen Hunger hatte. Plötzlich hörte Jesus eine Stimme. Er schaute sich um, aber er sah niemanden. Trotzdem wusste Jesus schnell, von wem die Stimme kam. Es war der Teufel, der zu Jesus sprach. Der Teufel ist Gottes Feind. Er versucht, alles kaputt zu machen, was Gott tut. Und am liebsten hat es der Teufel, wenn er uns dazu bringen kann, Gott nicht zu gehorchen. Und das wollte er auch jetzt bei Jesus versuchen. Jesus, du hast so großen Hunger, aber schau dir doch mal die Steine an, die dort liegen. Beweise doch, dass du Gottes Sohn bist und sage einfach zu den Steinen, dass sie zu Brot werden sollen. Dann hast du etwas zu essen. Das war nicht gut, was der Teufel da sagte. Natürlich kann Jesus so etwas tun. Und zuerst hörte sich das ja auch gar nicht so schlecht an. Aber Jesus wollte Gottes Willen tun und er wusste, dass Gott das jetzt auch nicht wollte. Und er gab die Antwort. Der Mensch lebt nicht allein von Brot, sondern von einem jeden Wort, das aus dem Mund Gottes geht. Das bedeutet, dass Essen nicht das Wichtigste ist. Viel wichtiger ist es, auf Gott zu hören und das zu tun, was Gott sagt. Dazu konnte der Teufel nichts mehr sagen. Aber sofort versuchte er etwas anderes. Er führte Jesus nach Jerusalem. Sie standen ganz oben auf dem Tempel. Das war richtig schön hoch. Wenn du Gottes Sohn bist, dann wirf dich doch von hier herab. Gott hat doch gesagt, dass er seine Engel schicken wird, dass du dir nichts tust. Das war wieder eine Falle von Satan. Aber Jesus wusste, was Gottes Wille war. Er betete immer wieder zu Gott und deshalb wusste er auch, dass das falsch war. Es steht auch geschrieben, du sollst den Herrn, deinen Gott, nicht versuchen. Dieses finden wir in 5. Buch Mose, Kapitel 6, Vers 16. Vielleicht kennst du es auch, dass du manchmal in Versuchung bist. Du siehst etwas oder willst etwas tun, aber gleichzeitig weißt du eigentlich, dass es nicht gut ist. Trotzdem denkst du immer wieder daran, so wie Tim an die Bonbons. Gott kann dir helfen, der Versuchung zu widerstehen. Bete zu Gott, dass er dir hilft, richtig zu entscheiden. Und dann erinnere dich an das, was Gott in der Bibel gesagt hat. Jesus hat dem Teufel mit einem Bibelwort geantwortet. Darauf konnte er nichts mehr sagen. Doch er versuchte noch etwas Neues. Er brachte Jesus auf einen hohen Berg. Dort zeigte er ihm alle Länder der Welt. Schau dir das alles an, forderte der Teufel Jesus auf. Ich habe die Macht über alles. Wenn du möchtest, kann ich sie dir geben. Bete mich an, dann darfst du über alles regieren. Gott lässt es im Moment zu, dass der Teufel viel Macht auf der Erde hat. Jesus sollte ihn anbeten, dann würde er ihm die ganze Macht geben. So versuchte der Teufel Jesus schon wieder.

Aber Jesus antwortete ihm: Du sollst den Herrn, deinen Gott, anbeten und ihm allein dienen. Jetzt merkte der Teufel, dass er bei Jesus nichts ausrichten konnte. Jesus war Gottes Sohn und Jesus war ohne Sünde. Egal, was der Teufel versuchte, Jesus sündigte nie. Aber Jesus weiß, wie es ist, wenn man in Versuchung ist. Er versteht dich. Ja, gerade dich. Und deshalb will er dir dabei helfen, dass du der Versuchung widerstehen kannst. Bete zu Gott und rede mit Gott darüber, wenn du in Versuchung bist. Und er wird dir helfen. Der Teufel ging von Jesus weg und ließ Jesus in der Wüste allein. Sofort kamen die Engel zu Jesus und dienten ihm.

0: der Dieb. Von Weitem sah es aus, als wäre Lukas sehr traurig. Er kam mit gesenktem Kopf die Straße entlang. Es passte jedoch nicht ganz dazu, dass er ab und zu in den Hopserlauf verfiel. Nun, Lukas war auch überhaupt nicht traurig, denn er hatte gestern nagelneue Schuhe bekommen. Und weil sie ihm so gut gefielen, musste Lukas immer wieder nach unten auf seine Füße sehen. Beinahe wäre er gegen einen Laternenmast gelaufen. Er war auf dem Weg zur Schule. Die anderen müssten ihn sicher um seine neue Schuhe beneiden. Uli, Lukas Mitschüler, und einigen anderen Schulfreunden fielen sie tatsächlich gleich auf. Uli war ein toller Kerl. Er war nicht nur Lukas Mitschüler, sondern auch einer seiner besten Freunde. Manchmal konnte er aber ziemlich seltsame Späße machen, über die Lukas kaum noch lachen konnte. So hatte ihm Uli letzte Woche Wasser in den Bleistiftsanspitzer gefüllt. Es war eine schöne Schweinerei, als das Wasser im Schulranzen auslief. In einigen Heften war die Tintenschrift so zerlaufen, dass man sie kaum noch lesen konnte. In der dritten Stunde hatten sie heute Sportunterricht. Sport war eines von Lukas Lieblingsfächern. War er doch einer der schnellsten in der Klasse. Allerdings bekam er am Ende der Stunde einen riesen Schreck. Seine neuen Schuhe waren verschwunden. Er erinnerte sich genau, wie vorher beim Umziehen unter die Bank neben seinen Schulranzen gestellt zu haben. Dort waren sie jetzt nicht mehr.
1: »Wo sind meine Schuhe? Hey, hat jemand meine Schuhe gesehen?« fragte Lukas nun.
0: »Du bist doch vorher ohne Schuhe gekommen. Weißt du das nicht mehr, dass du barfuß gekommen bist?« winselte Uli.
1: »Ah, du hast meine Schuhe versteckt. Hätte ich mir doch denken können. Gib sie sofort wieder her«, rief Lukas.
0: Heute verstand er keinen Spaß. Dazu waren die Schuhe noch zu neu.
1: »Ich hab deine Latschen gar nicht versteckt«, verteidigte sich Uli ernsthaft.
0: Lukas wusste nicht, ob er seinem Schulfreund glauben konnte. Wer sollte es dann sonst gewesen sein? Inzwischen waren die meisten seiner Mitschüler fertig umgezogen und hatten den Raum verlassen. Zum Schluss stand Lukas ganz allein im Umkleideraum. Er hatte seine Schuhe noch immer nicht gefunden. Außerdem würde er jetzt zu spät zur Deutschstunde kommen. An den Ärger zu Hause wagte er schon gar nicht zu denken. Schluchzend zog er seine Turnschuhe an, nahm seine 7 Sachen und ging hinüber zum Schulgebäude. Uli könnte etwas erleben. Lukas versuchte, die Tür zum Klassenzimmer möglichst leise zu öffnen, um sich an seinen Platz zu schleichen. Doch er wurde gleich bemerkt, weil Herr Nagel, der Deutschlehrer, gerade nach ihm gefragt hatte.
1: »Oh, da kommt er«, bemerkte der Lehrer und sah auf die Uhr.
0: »Dir ist wohl beim Sport die Puste ausgegangen. Was machst du denn so lange, Lukas?«
1: »Jemand hat meine Schuhe weggenommen«, antwortete Lukas schüchtern.
0: »Wer sollte dir denn die Schuhe wegnehmen? Alle deine Mitschüler haben doch selbst Schuhe«, meinte Herr Nagel.
1: »Ich glaube, der Uli war's. Die Schuhe waren noch ganz neu. Gestern habe ich sie erst bekommen«, antwortete Lukas.
0: Der Lehrer wollte eigentlich jetzt gerne mit dem Unterricht weitermachen. Er fragte Uli aber doch, ob es stimmte, was Lukas sagte. Uli wies die Beschuldigung entschieden und gekränkt zurück. Die anderen Kinder schauten zu Uli hinüber und unterhielten sich flüsternd über ihn. Lukas, ein paar seiner Mitschüler und der Hausmeister durchsuchten nochmal die ganze Turnhalle mitsamt allen Umkleideräumen. Aber seine neuen Schuhe blieben verschwunden. Es war gar nicht sicher, dass Uli die Schuhe weggenommen hatte. Dennoch wurde er von seinen Mitschülern gemieden, weil Lukas ihn vor der Klasse verdächtigt hatte. Die Freundschaft zwischen Lukas und Uli ging beinahe in die Brüche. Die beiden redeten nur noch das Nötigste miteinander. Am Sonntag im Gottesdienst war die Geschichte von Josef dran, der von seinen Brüdern nach Ägypten verkauft wurde. Lukas hörte sie nicht zum ersten Mal. Er fand sie sehr spannend, was Josef alles erlebte. Josef wurde wegen der falschen Beschuldigung von Potiphars Frau ins Gefängnis geworfen. Lukas war empört über diese böse Frau. Wie konnte sie so gemein sein? Und Potiphar glaubte Josef nicht, obwohl der sein Haus immer so gut verwaltet hatte. Später, als aus den 12 Söhnen Jakobs das große Volk Israel geworden war, gab Gott Mose die 10 Gebote. Eines davon, das 9., verbietet uns, Falsches über einen anderen Menschen zu sagen. Da heißt es, du sollst kein falsches Zeugnis ablegen gegen deinen Nächsten. Auf einmal musste Lukas an seinen Schulfreund Uli denken. Lukas fiel auf, dass seit der Sache mit den Schuhen keiner mehr so richtig mit Uli redete. Ja, Uli hatte, wenn Lukas sich recht erinnerte, seither keinen einzigen Scherz mehr gemacht. Und in der Pause stand er meistens allein auf dem Hof. Der Lehrer hatte Ulis Mutter zu sich in die Sprechstunde bestellt. Einige Kinder hatten sogar zu Uli gesagt, er sei ein Dieb. Lukas erkannte, dass dies alles wegen seines Verdachts, den er nach der Sportstunde laut ausgesprochen hatte, so gekommen war. Was war nun, wenn Uli die Schuhe gar nicht genommen hatte? Dann hatte er ihn falsch beschuldigt. Lukas merkte, dass er seinen Mitschüler, wenn auch unsichtbar, großen Schaden zugefügt hatte. Er hatte Uli nicht geglaubt, als dieser ihm seine Unschuld beteuert hatte. Lukas konnte an nichts anderes mehr denken, bis er wusste, wie er die Sache wieder in Ordnung bringen konnte. Er würde der ganzen Klasse sagen, dass Uli kein Dieb war. Am Montag in der Deutschstunde war Lukas sehr aufgeregt. Schließlich traute er sich, sich zu melden. »Ich muss mal was sagen. Es ist wichtig«, fing er an. Die anderen wurden still. Lukas erhob sich von seinem Platz, damit ihn die anderen besser verstehen konnten. »Uli hat meine Schuhe nicht weggenommen. Er hat gesagt, dass er es nicht war. Und bestimmt war er es auch nicht. Uli ist nämlich mein Freund. Es tut mir leid, dass ich ihm zuerst nicht geglaubt habe.« Manchmal macht er halt so komische Späße, aber der Uli würde keine Schuhe stehlen. Ich will, dass alle jetzt wieder normal zu ihm sind und mit ihm sprechen und spielen. Sonst bleibt er so traurig und zwar nur wegen mir, weil ich ihm die Schuld gegeben habe, obwohl ich gar nicht wusste, ob's stimmt. Lukas hatte ganz rote Ohren bekommen, doch er war sehr froh, dass er alles gesagt hatte. Erleichtert setzte er sich hin. Tatsächlich wurde Uli bald wieder so behandelt wie alle anderen, so dass er bald der Alter war und die ganze Klasse wieder zum Lachen bringen konnte. 3 Wochen später war Lukas in der Schulbücherei. Er lag bäuchlings auf dem Fußboden und blätterte in einem Bilderbuch über Wale. Als plötzlich ein Paar Schuhe vor seiner Nase stand, welches genauso aussah wie das, welches ihm gestohlen worden war. Lukas ließ seinen Blick an den Beinen hochwandern, die aus den Schuhen herausguckten. Er erkannte einen Jungen aus der Parallelklasse, dessen Namen er nicht gut kannte. Der andere schaute von oben interessiert in Lukas Buch. »Du hast ja tolle Schuhe. Neu?« fragte Lukas beiläufig. »Ja, ziemlich. Brauchst du das Buch noch lange?« antwortete der andere. »Wo hast du die gekauft?« fragte Lukas vorsichtig weiter. »Was interessierst du dich denn für meine Schuhe?« entgegnete ihm der andere. So ging die Fragerei noch einige Zeit weiter. Lukas war sich jedoch nicht sicher, ob der Junge wirklich seine Schuhe anhatte. Zumindest konnte er es nicht beweisen. Und Lukas hatte gelernt, dass man sehr vorsichtig damit sein muss, einen Verdacht laut auszusprechen. Eine Zeit lang bohrte Lukas der Verdacht gegen den Jungen. Als er aber noch einen weiteren Schüler beobachtete, der genau dieselben Schuhe trug, gab er sich geschlagen.
1: Er konnte sie doch nicht alle verdächtigen, seine Schuhe gestohlen zu haben. Es war sehr ärgerlich, dass Lukas seine neuen Schuhe nicht wieder bekam. Aber durch die ganze Geschichte hatte er etwas sehr, sehr Wertvolles genommen. Uli wurde sein allerbester Freund.

Wenn du das nächste Mal merkst, dass die Versuchung groß wird, egal ob bei Süßigkeiten oder anderen Dingen, dann denk an Jesus. Du darfst Gott jederzeit im Gebet um Hilfe bitten und er wird dir die Kraft geben, zu widerstehen. Wir wollen zusammen beten. Herr Jesus Christus, du weißt genau, wie sich Versuchung anfühlt, weil du es selbst erlebt hast. Danke, dass du den Teufel besiegt hast und uns heute die Kraft gibst, Nein zum Bösen zu sagen. Wenn wir in Situationen kommen, die uns schwer fallen, dann erinnere du uns an dein Wort. Schenk uns den Mut und die Entschlossenheit, dir zu gehorchen. Danke, dass du uns niemals allein lässt. Amen.

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0: Es ist 5 Uhr.
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2: Hi und herzlich willkommen zu einer neuen Folge von Deep Talk. Mein Name ist Tina. Zu Gast im Studio haben wir heute Chris und Esther Giller. Letzte Woche hörten wir bereits Teil 1 und heute geht's dann mit Teil 2 weiter. Viel Freude beim Zuhören. Dann komme ich jetzt mal so ein bisschen weg von eurem Podcast hin zu euch persönlich, zu eurem persönlichen Leben. Ich meine, ihr erzählt schon ganz offen und ganz viel in euren Folgen über euer Leben. Man lernt euch da schon echt gut kennen. Aber wer weiß, vielleicht kennt euch doch nicht jeder oder hat nicht jede Folge gehört. Deswegen würde ich mal, Esther, bei dir starten. Also du hast ja damals, bevor du gläubig geworden bist, sogar über Gott gespottet, über den Glauben. Inwiefern hat sich das geäußert und wie sah dein Leben noch so aus? Wie würdest du das so beschreiben?
3: Also das Ding ist, dass meine Familie polnisch-katholisch ist, also so dieses Traditionelle war sehr stark bei uns in der Familie. Also ging ich schon sonntags in die katholische Messe, ich war Messdienerin, hatte Firmung, alles, was dazugehört, mitgemacht. Aber meine Eltern haben sich auch recht früh scheiden lassen, als ich 8 war. Und seitdem, also da war so ein gewisser Knick. Also obwohl wir immer noch dieses katholische Traditionelle hatten, war mein Umfeld einfach nicht so christlich, beziehungsweise man hat das immer nur so an bestimmten Tagen ausgelebt. Und ich glaube, dass ich irgendwann meinen Frust auf die Welt und um die Umstände, so als Scheidungskind und so weiter, einfach auf Gott projiziert habe. So dieses, es gibt Leid, okay, dann, ich war es nicht, dann muss wohl Gott gewesen sein. Und es war einfach sehr einfach, jemanden zu beschuldigen. Und deshalb habe ich dementsprechend auch über Gott gespottet. So dieses, wenn er da ist, dann ist ja auf jeden Fall, ja, es waren sehr gottlose Witze, die damals auch gerissen sind. Und dann aber in meiner Jugendzeit war ich sehr von der Welt halt hin und her gerissen. Ich würde sagen, in so einer depressiven Stimmung, also jetzt ohne Diagnose, aber so, ich war sehr lebensmüde, auch schon, also in meiner Jugendzeit, und hatte mich dann viel mit dem Holocaust beschäftigt und war dann quasi so voll der Geschichtsfreak bis zu einem gewissen Maß. Aber für mich war das halt voll faszinierend, dann zu sehen, so, boah, das Volk Israel, das wird, oder die Israel oder die Juden wurden in Europa so verfolgt, gehen in ein Land und kämpfen dann, also die gehen in das Land, um da einen Glauben auszuleben, wofür die schon verfolgt wurden. Und dann in diesem Land werden die weiter angegriffen und die kämpfen weiter. Und für mich in dieser hoffnungslosen, traurigen, tristen, depressiven Zeit war das so dieses so, boah, ich will das auch. Und dann war für mich so dieses, okay, dann beschäftige ich mich ein bisschen mit dem Judentum und mich schon informiert, konvertieren war ein bisschen hart, weil, wie gesagt, ich bin sehr so in Köln, ne, so diese ganze Lifestyle, das war sehr stark, und um in Judentum zu konvertieren damals, hätte man orthodox, also so das Strengste von allem gefühlt, so machen müssen. Und dann war ich so ein bisschen, boah, ich war nicht so, so committed war ich nicht. Und hat mich aber so grundsätzlich so dem Koran dann auch geöffnet, mich viel mit meinen muslimischen Freunden aus der Schule und so auch unterhalten. Und dann eben auch in der Schulzeit mit Christian. Und Christian war dann so, ja, komm mal mit in die Gemeinde. Und dann habe ich eine Bibel bekommen dort und habe da angefangen zu lesen, habe viel auch noch Witze gemacht. Aber das kam dann so mit der Zeit dann auch so dieser Punkt, okay, wenn das Leben von Gott kommt und wenn er wirklich da ist und wenn er wirklich sich um mich kümmern will oder sich wirklich interessiert um mich, dann mache ich jetzt diesen Step, weil sonst ist da eigentlich nicht so viel Motivation am Leben, sag ich mal. Und dann kam da so ein großer Wandel. Und ich glaube, das ist so eher ist so sehr schleichend gekommen. Und ich bin sehr dankbar, dass das so, also dass man mich hat meinen Prozess gehen lassen und auch immer noch geht. Ja.
2: Stark. Wie war das bei dir so?
4: Also ich selber, also ich bin ohne den Glauben groß geworden und kannte, also hatte auch keine spezielle Idee von Gott oder kein positives, kein negatives Bild von Gott. Ich war da sehr so neutral eingestellt. Ich bin damals auf die Gemeinde aufmerksam geworden, weil ich über so 2-3 Ecken auf eine Freizeit eingeladen wurde als Kind. Und das war dann so mein erster Schritt in die Gemeinde hinein, hab so ein paar Leute kennengelernt. Das war auch schon relativ früh, glaube ich, das war irgendwie so mit 12 oder so, 13. Aber echt zum Glauben gekommen bin ich dann erst mit 18, 19. Das hat sich dann so ein bisschen zugespitzt, weil ich schon ein sehr starkes Parallelleben geführt habe, weil ich sonntags ab und zu mit in die Gemeinde gefahren bin, weil ich da ein paar Leute kannte, das waren quasi auch also meine Freunde so. Und quasi den Rest der Zeit über habe ich viel Zeit mit Leuten verbracht, die nichts mit Gott zu tun haben. Auch da, wo ich groß geworden bin, das waren jetzt keine Ahnung, besonders frommen Menschen oder diejenigen, die sich die Frage stellen, so, was ist das Richtige im Leben, so, ne? So, damit hat man sich überhaupt nicht beschäftigt. Wir haben sehr viel getan, was niemandem geholfen hat. Und ich glaube, dass die Strukturen auf jeden Fall auch da waren, dass das hätte noch viel schlimmer sein können. Und ich habe aber über die Zeit eben gemerkt, dass das ein sehr starker Kontrast ist, dass ich quasi die meiste Zeit meines Lebens gegen Gott lebe und dann aber eben sonntags in die Kirche gehe und über Gott höre und irgendwie so erscheine, als wenn ich für Gott lebe. Und dann gab es ein paar Leute in der Gemeinde, die ein bisschen älter waren als ich, die sich auch, also die Zeit genommen haben, um mit mir so ins Gespräch zu gehen und auf eine völlig so natürliche Weise einfach ein paar Dinge hinterfragt haben. Und das war ein sehr großer Gedankenanstoß für mich, darüber nachzudenken, wie ich aktuell lebe, wie ich damit umgehe, was ich in der Gemeinde höre. Und dann kam eben auch quasi ohne diese, also wie gesagt, ich habe Gott nicht so stark gesucht, ich hatte kein positives oder negatives Bild von ihm, aber durch diese Gespräche und durch das, was ich eben in der Gemeinde gehört habe, kam schon die Erkenntnis darüber, dass ich ein Sünder bin und ich auch von mir selber wusste, dass viele Dinge, die ich tue, nicht richtig sind. Und das Evangelium hat dann schon auch eine Antwort darauf gegeben, wie ich damit umgehen kann. Und dann kam halt so ein bisschen der Entwicklungsprozess danach, ja.
2: Genau, dann habt ihr euch ja auch kennengelernt in der Schule und seid zusammengekommen und das war alles sehr holprig dann auch mit dem Glauben. Also erst da bist du dann wirklich tatsächlich so mit Jesus dann unterwegs warst und dann gleichzeitig eure Beziehung, da hört man ganz viel im Podcast, will ich einfach dann jetzt drauf verweisen. Ja. Was ich auf jeden Fall sehr, sehr spannend fand, obwohl ihr dann eigentlich auch noch so frisch mit Jesus unterwegs wart, habt ihr dann euch entschieden, an der Hochzeit so eine ganz besondere Symbolik zu machen. Wollt ihr uns da mal mit reinnehmen? War ja auch alles nicht so einfach mit Corona, ne?
5: Ja, das war schon eine wilde Zeit. Also wir hatten, wir wussten ja, wir heiraten in einem nicht christlichen Kontext. Das heißt, viele unserer Besucher waren wahrscheinlich das einzige Mal in ihrem Leben in der Kirche an diesem Tag so. Und dass wir diesen Moment ausnutzen wollten, um jetzt ne, keine Zeltevangelisation zu machen, aber so, dass wir auf jeden Fall das im Hinterkopf hatten, dass wir hier keine tiefe theologische Ausarbeitung von Rollen in der Ehe oder so brauchen, sondern viel eher so dieses, was ist das Fundament? Was ist das Fundament dieser Ehe? Es ist Jesus. Und deshalb haben wir uns gesagt, was ist das Mindset? Es ist eigentlich so das Füßewaschen, das Dienen einander, das nicht, dass ich etwas davon habe, dass ich in dieser Ehe bin oder in dieser Beziehung, sondern dass es darum geht, den anderen höher zu achten als sich selbst. Ja. Und dann kam für mich irgendwie so der Gedanke, ja, Fußwaschung, also das aus Johannes quasi so, ne, dass Jesus seinen Jüngern die Füße gewaschen hat. Und dann hatte damals der Prediger bei uns auf der Hochzeit quasi diese ganze Stelle einmal so ein bisschen theologisch beleuchtet und das erklärt, was so der ganze Kontext war, wieso müssen den Jüngern die Füße gewaschen werden, wieso müssten uns heute symbolisch quasi noch so die Füße gewaschen werden. Und dann haben wir das einfach mal schlichtweg auf der Bühne auch gemacht. Also direkt ich ihm, er mir. Und ich fand das war richtig toll. Vor allem, weil in der Ehevorbereitung uns auch gesagt wurde, so, ja, es geht ja nicht um, wir wollen Füße anstatt Köpfe waschen. Weil wir beide auch so sehr, also ich bin sehr willensstark und Christian kann auch sehr stolz sein. Und dann ist das so, diese Kombi ist so ein bisschen manchmal so wer, also ein kleiner Battle. Und dann uns immer so vor Augen zu führen, so, ey, wir sind nicht da, um Köpfe, sondern Füße zu waschen. Und dass das einfach so voll für uns einfach nochmal so die Tiefe so gebracht hat. Das war schon schön.
4: Ja.
2: Finde ich echt Hammer, dass ihr so, also war jetzt nicht normal in eurer Gemeinde, dass das jemand macht, oder? War das schon so üblich?
4: Vielleicht hat das mal jemand gemacht.
5: Also wir haben es jetzt nicht erfunden, ne?
4: Nee, genau.
5: Also,
4: wir haben ja
5: sagen
4: selber,
5: wir mal so.
4: Wir haben ja selber Inspiration, also bekommen durch alle möglichen Videos aus, also keine Ahnung, aus den USA, viele Leute machen das
5: ja,
4: und so.
5: Ja.
4: Und ich weiß jetzt nicht, ob das bei uns jemand schon mal gemacht hat, vielleicht, aber
3: Vielleicht war es so wie mit der Namensfindung für Together Guard. Ich brauchte irgendwas und dann war das so die erste Sache, die durch meinen Kopf geschossen ist. Also ich hatte mehrere Sachen, die wir machen konnten. Aber das mit der Fußwaschung war, ich glaube, dann im Endeffekt das, was uns persönlich auch am meisten angesprochen hat.
4: Ja. Mhm.
3: Und jetzt ist das so voll cool. Also in unserem Podcast-Set steht auch noch so diese Schüssel, wo wir unsere Füße gewaschen haben und die Statue, die wir auch geschenkt bekommen haben.
4: In dem Regal, wo wir das so hingestellt haben, dass man das kaum sieht.
3: Ja, und ich wusste das nicht, weil man guckt sich ja selten so den Podcast so dann im Nachhinein nochmal an und dann sage ich so, als wir das irgendwann mal drüber gesprochen und meinst du, ja, ihr seht ja auch mal hier diese Schüssel und dann das Team ruft von hinten so, die sehen das nicht, ja.
4: Ja,
2: ja, ihr sprecht immer wieder auch über eure Ehe, über die Fernbeziehungen, die ihr ja immer wieder hattet. Und ich glaube, jemand sagt das auch mal so, hey, schon wieder haben die schlimmste Krise. Ja. Also immer wieder kommt so, wieder mal die schlimmste Ehekrise.
4: Ja, voll.
2: Was würdet ihr denn sagen, so aus 10 Jahren, die ihr 5 Jahre seid ihr jetzt verheiratet oder davor auch schon zusammen gewesen, was würdet ihr sagen, war jeweils für euch dann doch so bisher das Schlimmste?
3: Boah, das ist echt. Also tatsächlich, es gibt viele Krisen, weil auch einfach sehr, sehr, sehr viel passiert ist. Weil ich glaube, das, was vielleicht Leute in einem anderen Kontext nicht haben, so, wir haben nicht geheiratet, Haus gebaut und dann einfach Kinder bekommen und dann, weißt du, so, dass das so der Alltag
4: was
3: so
4: der auch sehr viel sein
3: Das kann auch sehr viel sein. Aber ich meine eben so Sachen wie zum Beispiel so die ganzen Erfahrungen im Kriegsgebiet, die ganzen Erfahrungen durch Fernbeziehungen und Vertrauen, das auch in manchen Stellen gebrochen wurde und einfach auch, dass wir immer noch sehr jung sind, ohne wirklich christliches Umfeld von der Familie, weißt du, das ist einfach so, viele Sachen spielen damit ein und wir gehen dann halt auch authentisch damit um, zu sagen, ja, ey, ist einfach gerade wieder mies. Weil vielleicht ist es bei allen genauso regelmäßig mies, aber dein Pastor sagt ja nicht vor der Predigt so, ja, übrigens, diese Woche war ein bisschen schlecht mit meiner Frau. Und nächste Woche war wieder gut mit meiner Frau, weil die sind ja keine Rechenschaft schuldig.
2: Ja.
3: Aber dadurch, dass wir als Paar uns jede Woche hinsetzen müssen, müssen wir auch auf eine, irgendwie auf eine ehrliche Art kommunizieren, so dieses, ey, gerade ist einfach wieder recht tote Hose. Aber so das Schlimmste. Ich glaube, das war für mich so diese ganze Israel-Zeit, glaube ich. Und aber im Verhältnis, das damals nach der Ukraine, das war auch dafür, dass es direkt, also im ersten Ehejahr war auch schon sehr hart.
4: Ja, ich glaube, also wir hatten ja letztens auch noch drüber, also jetzt erst letzte Woche darüber reflektiert, ne, dass wir jetzt 5 Jahre verheiratet sind und dass diese 5 Jahre, also wir sind eine Geschwindigkeit gefahren, die nicht immer so üblich ist. Also egal was Fernbeziehungen angeht, was unser Studium angeht, was die Arbeit angeht, was den Podcast angeht, was die Ehe angeht. Wir haben alle Herausforderungen für uns gefühlt irgendwie mitgenommen, die man hätte mitnehmen können. Es gab keine ruhige Zeit. Ne, das kann man jetzt auch nochmal irgendwie differenziert so beleuchten und bewerten, ob das gut oder nicht gut war, weil Dinge ja auch in unserer Hand lagen und man ist immer schlauer danach als davor und so weiter und so fort, ist auch okay. Aber ich glaube schon, und da stimme ich Esther voll zu, ne, es ist auch unser Anspruch im Podcast, aus unserem Leben heraus zu erzählen. Das macht es manchmal schwer, ein gutes Thema zu finden, weil du bist nicht immer hochtheologisch unterwegs oder ähnliches. Dann müssen wir auch immer ein bisschen schauen, wie wir das gut verpacken, also wie wir das hilfreich verpacken, so, ne? Weil manchmal hat man auch nicht ganz fertige Gedanken zu bestimmten Themen. Aber es ist schon auch immer unser Anspruch, eben zu erzählen, wo wir gerade stehen und was uns gerade beschäftigt und vor allem auch warum. Und wenn wir in unsere Ehe gucken, ob das eine Fernbeziehung war, die vielleicht am Ende zu lang war, sodass es uns sehr schwer gefallen ist, wieder zusammenzufinden, oder ob das ein gemeinsames Erlebnis wie in Israel war. Wir gehen damit unterschiedlich um und diese Herausforderungen waren konstant da. Das heißt, wir mussten uns auch konstant damit auseinandersetzen. Das wird hoffentlich, also wenn Gott es nicht anders, also ich hoffe sehr, dass Gott es anders geplant hat, wir werden sehen, das wird in den nächsten Jahren vielleicht also etwas weniger intensiv. Da müssen wir auch etwas bewusster auf uns achten. Aber quasi, man hat immer eine Krise, ja, weil wir halt Jahre hatten, die extrem intensiv waren. Wir kennen, also vielleicht bin ich auch so ein bisschen derjenige, der es mit antreibt. Ich hatte zum Beispiel auch noch nie, also ich von meiner Persönlichkeit her, ich bin nie einfach nur da und mache nichts. Ne, egal ob das die Arbeit ist, das Studium ist, ob das unser Dienst ist, so man ist schon immer auch sehr zielstrebig irgendwie unterwegs, sodass ich auch tendenziell eher dazu neige, nicht so viel Raum für Ruhe zu lassen. Und das provoziert es halt, dass Dinge vielleicht öfter mal hochkommen. Und wenn das dann unser Alltag ist, dann müssen wir auch darüber reden. Und deshalb kann das vielleicht also auch so wirken, dass man irgendwie so oft Krisen hat, was ja dann auch irgendwie in dem Fall so war. Aber ja, das ist halt so ein bisschen der Grund, ne?
2: Ja. Würdet ihr sagen, dass so im Laufe der Jahre sich eure Sicht auf Ehe oder vielleicht auch Rollenverteilung oder das biblische Bild oder keine Ahnung, wie man das nennen möchte, sich das Bild verändert hat?
4: Was meinst du mit verändert?
2: Ja, ob ihr vielleicht mal zu Beginn der Ehe anders darüber gedacht habt als jetzt zum Beispiel, wie ihr Ehe auch ausleben wollt, vielleicht auch durch die Krisen hindurch oder irgendwie so.
4: Ich glaube, dass ich würde nicht sagen, dass es wirklich anders ist. Man ist, glaube ich, in den Rollen oder im Verständnis darüber, wie eine Ehe laufen sollte, nicht im Sinne von für die anderen, sondern aus Gottes Verständnis heraus, was eine Ehe bedeutet. Mhm. Ich glaube, dass wir in Bezug auf unsere Rollen und unsere Verantwortungen mehr gereift sind. Ja. Ich glaube nicht, dass sich das stark quasi geändert hat, von wegen, wir sind in eine Richtung gegangen und jetzt 5 Jahre später, wir müssen in eine ganz andere gehen, weil wir uns so krass korrigieren lassen müssen. Ne? Ich glaube nicht, dass das passiert ist. Aber jetzt quasi, also in Bezug auf mich, ich glaube schon, dass eine Sache, die mir heute viel bewusster ist, als es noch am Anfang war, ist die Tatsache, dass ich als jemand, der eine geistliche Verantwortung für unsere Ehe trägt, dass meine Leitung viel proaktiver sein muss. Und proaktiv sagt es schon, es wird nicht von alleine passieren. Und eine Sache, die ich quasi aktiv, wo ich aktiv gegensteuern muss, ist, dass ich die Ehe einfach laufen lasse. Vielleicht, weil ich es nicht anders kenne, vielleicht, weil ich zu faul bin, keine Ahnung, ne, dass ich darf die Ehe nicht einfach laufen lassen. Und das war eine Sache, die am Anfang unserer Ehe deutlich präsenter war als heute noch. Deshalb würde ich sagen, man ist im Rollenverständnis gereift so und macht es heute anders.
2: Willst du was ergänzen, oder?
5: Amen. Also ich glaube schon, also erstmal Amen. aber ich glaube, dass wir auch gerade einfach noch in so einem sehr dynamischen Prozess sind. Mhm. Und ich glaube, dass das einfach, vielleicht, wenn wir nochmal in einem Jahr oder so reden, dass dann vielleicht nochmal andere Gedanken kämen. Aber ich glaube schon, dass ich vor allem Anfang in unserer Ehe auch noch sehr in so gesetzlichen Mustern verstrickt war. Gesetzlich in dem Sinne, dass ich dachte, wenn ich Christian die und die Ehefrau bin, dann ist er mir im Ausgleich dazu der und der Ehemann. So dieses, und dass man anstatt zu Gottes Ehre eine gute Ehefrau ist, war das, damit du mir besser dienst, bin ich eine gute Ehefrau. Mhm. Und ich glaube, das musste ich auf jeden Fall am Anfang.
4: So eine innere Motivation, die sich verändert hat. Ne?
5: Ja, so dieses, dass es kein Tun-Ergehen-Zusammenhang ist, sondern das ist es wirklich das Evangelium. So, ich diene Gott, ich diene meinem Mann und so irgendwo in diesem Prozess werden wir uns begegnen, aber das so, dass man das nicht so erwarten kann. Und ich glaube, ich hatte einfach viele Erwartungen auch.
4: Ja.
5: Und wir lernen uns einander einfach immer besser kennen und immer mehr lieben. Und ich glaube, das ist auch.
4: Ja, ich denke, was damit so einhergeht, ist vor allem auch eine gewisse Lockerheit der Ehe gegenüber. Weil ich glaube, wenn ich so in unsere ersten 1-2 Jahre gucke, dass man selber, auch wenn wir haben nie so starr in bestimmten Mustern gedacht und wir wollten davon nicht abweichen, also ich nicht, ne? Esther sagt schon, sie wollte ein gewisses Bild erfüllen. Mhm. Ich selber hatte das nicht so stark und dennoch habe ich oft quasi in andere Ehen hineingeguckt oder sie betrachtet und dachte mir, okay, alle Ehen scheinen ja so zu funktionieren. Mhm. Und jetzt nach den ersten so 5 Jahren jetzt, darf ich da, glaube ich, auch eine sehr große Lockerheit haben im Sinne von, jede Ehe darf anders sein und ist auch anders. Mhm. Und nur weil wir jetzt hier eine Stunde miteinander sprechen oder zwei, ne, ist das nicht, also das ist nicht das ganze Bild unserer Ehe.
2: Klar.
4: Und ich glaube, man neigt schon sehr stark dazu, egal ob als Ehe oder auch als Single oder ähnliches, sich halt mit anderen zu vergleichen und sich irgendwie vorzustellen, dass das richtiger ist als man selber. Und ich glaube schon, dass wir viel Inspiration in unserem Umfeld bekommen und das ist gut und wir dürfen uns auch da korrigieren lassen, wo es falsch ist. Aber ich glaube, es ist vor allem wichtig für mich irgendwie geworden, eine gewisse Lockerheit zu haben, zu sagen, also wir sind nicht die anderen.
2: Ja.
4: Und Gott hat für uns vielleicht einen anderen Ruf als für jemand anderen. Mhm. So, ne? Genauso wie, keine Ahnung, das Thema Ausland ist zum Beispiel bei uns immer sehr präsent. Und dann sagen Leute manchmal, also kommen Leute auf uns zu und sagen so, ich könnte das niemals meinen Mann ins Ausland gehen lassen. So, wie könnt ihr überhaupt an eine Woche Fernbeziehung denken? Also ist völlig okay, diese Überzeugung zu haben. Aber nur weil du einen bestimmten Lebensweg hast, heißt das nicht, dass Gott für uns das Gleiche vorgesehen hat.
5: Nur weil er dein Götze ist, heißt nicht, dass du sagst, Spaß.
4: Nein.
5: War Spaß, ne? Spaß.
4: Also und da auch einen differenzierten Blick darauf zu bekommen, dass jeder andere Stärken hat, dass Gott auch einen anderen Weg für jemanden vorgesehen hat.
2: Mhm.
4: Und dass es viel sinnvoller ist, einander in diesem Weg zu ermutigen und dafür zu beten, dass Dinge gut laufen. anstatt sich nur darauf quasi zu vergleichen und zu sagen, so quasi so sieht eine erfolgreiche Ehe aus und nicht anders.
3: Ja.
4: Ne, weil, ja, ja gut.
3: Ich finde das auch, also um das so praktisch auch nochmal festzuhalten, ich weiß, dass ich viel damit gekämpft habe, dass ich so vorlaut auch sein kann. Und ich kann sehr viel Meinung für so eine kleine Person haben. und wenn man so christliche Ehebücher liest oder Ehefrauenbücher, so dann wirklich in jedem Buch wird dir gesagt, so lass deinen Mann entscheiden. Lass deinen Mann eine Meinung haben. Hab keine Meinung. So lass einfach so, mach es deinem Mann so leicht wie möglich, Entscheidungen zu fällen. So sei nicht streitsüchtig, sei nicht all solche Sachen. Und für mich war das dann so, okay, dann bin ich jetzt mal leise, ich sag gar nichts mehr, weil das ist das, was er als Ehemann dann braucht. Und da guck ich irgendwann an so, ey, wieso sagst du mir nicht mehr deine Meinung? So, das ist doch das, was ich so an dir liebe, dass du mir ständig so irgendein Kontra gibst und dich irgendwie challenged in irgendwelchen Gedanken und dass ich so dachte, boah, das wird jetzt das Geistliche sein, wenn ich ihm jetzt nicht mehr meine Meinung sage. Dabei ist es eigentlich genau das gewesen, was er in seiner Person, in seinen Diensten und so weiter einfach gebraucht hat, dass jemand ihm da auch einmal mal sagt, so ey, das ist alles kompletter Humbug. Oder denk mal so oder denk mal so. Und ich glaube, dass das halt genau das ist, so dieses nicht mit anderen Ehen vergleichen. Vielleicht gibt es Männer da draußen, die wollen, dass eine Frau keine Meinung hat. Meiner hat eine geheiratet mit sehr viel Meinung und er wollte diese Meinung haben. Und ich muss diese Meinung jetzt nicht einfach verstecken, einfach nur, weil ich in zig Ehebüchern gelesen habe, dass das ist, was Frauen tun sollen. So, nicht, dass jetzt alle Ehebücher schlecht sind. Ne? Es gibt sehr viele gute Ehebücher, aber ich glaube, dass
4: man kann es halt einfach differenzierter betrachten. Ich glaube, heute fällt uns das einfacher als von ein paar Jahren noch.
3: Ja.
2: Und ihr habt auch schon erwähnt, das ist ja so ein Wachstumsprozess. Ich glaube, André Töfs erwähnt das immer mal wieder, dass die Ehe ein Werkraum Gottes ist. Das finde ich ist so ein schönes Bild.
4: Das stimmt.
2: Und da darf man einfach wachsen, ne? Hammer. Ihr hattet ja auch gerade am Anfang eurer Ehe, ihr habt beide ein bisschen länger studiert, würde ich mal sagen. Und dann ist man ja finanziell vielleicht auch nicht so gut aufgestellt. Würdet ihr sagen, das war irgendwie zwischenzeitlich ein Problem oder wie seid ihr damit umgegangen?
4: Also ich würde nicht sagen, dass wir finanzielle Probleme hatten.
2: Okay.
3: Die Batzen waren dann ein
4: Nein, also ich glaube, dass, also was mich angeht und damit, also hat das auch direkte Auswirkungen auf Esther. Also ich bin schon auch so erzogen, also ich arbeite schon sehr lange, also auch schon während der Schule und so weiter und so fort. Also ich hatte schon, also ja, ich habe einfach schon sehr früh angefangen, so zu arbeiten. Und auch das Studium, also du sagst, also wir haben länger studiert.
3: Der hat eine Regelstudienzeit studiert.
2: Ja, ich meine mit länger
3: und
2: einfach.
3: Und Magna Cum Laude, oder ich glaub, wie das Master, heißt.
4: Ne? Ja, genau.
2: Bachelor, Master, gemacht. Das ist ja insgesamt lang.
4: Ja,
2: also voll. Nicht, dass ihr zu lang gebraucht hättet.
4: Nee. Keine Kritik, nein, Spaß. Nee, aber wir hatten nie also Probleme, also finanziell gesehen. Ich weiß gar nicht, worauf du gerade abzielst. Warte, was wohin willst du eigentlich?
2: Nein, ich will einfach fragen. Ich glaube, nämlich, das habe ich auch noch nie im Podcast gehört. Mhm. Vielleicht war es auch einfach nie so, dass ihr vielleicht mit Finanzen zu kämpfen hattet. Aber das ist ja auch ein christliches Thema, wo man vielleicht auch Gottvertrauen lernt oder sowas. Ob ihr solche Situationen hattet oder halt eher, war das nie Thema.
4: Dass das auf jeden Fall ein Thema ist, also das, da stimme ich dir 100% zu. Wir hatten ja auch einige Gespräche in unserem Podcast, die davon erzählt haben, dass sie aus einer Kultur kommen, wo es halt gut ist, sehr früh zu heiraten. Mhm. Dabei, also du hast so gar keine finanzielle Grundlage, gar keine Perspektive und am Ende sollst du füreinander sorgen, obwohl das voll schwer ist. Und aus diesem Rat herauszukommen, ist halt sehr anstrengend. Ich glaube, das lief bei uns schon ein bisschen anders. Das also hing, glaube ich, auch damit zusammen, also auf rein praktischer Ebene. Ich habe angefangen zu studieren und Esther ist ins Ausland gegangen. Das heißt, was ich quasi sehr leicht stemmen konnte, ist zu studieren und zu arbeiten.
2: Okay.
4: Und als ich mein Studium fertig hatte, ist Esther wiedergekommen, sodass ich gearbeitet habe und dann konnte sie studieren. Ne, also
3: selbst während deines Studiums hattest du ja auch so 2-3 Jobs. Also,
4: ja, genau.
3: Beide haben neben dem Studium gearbeitet und wir haben sehr taktisch eine Wohnung bekommen. Wir fahren keine krassen Autos. Wir hatten, wenn dann, das alte Auto meines Opas gehabt, das so mit Loch im Dach und so. Also so sehr bescheiden, also so relativ bescheidenes Leben und natürlich auch die Unterstützung unserer Eltern, so dass jetzt nicht, dass sie uns da so krass
4: wo es nötig war, also hatten wir immer Unterstützung auch.
3: Ja.
4: Aber wir konnten also größtenteils also schon auch sehr eigenständig einfach sein. Ja.
2: Okay, ja. Ich wusste einfach nicht, war das jetzt
4: ich
2: Thema
4: glaube,
2: oder
4: interessant
2: nicht?
4: Interessant ist vor allem auch, dass, wir haben 21 geheiratet, wir sind aber zusammengekommen 2017. Mhm. Ne, da liegen halt nochmal 4 Jahre zwischen, wo wir halt nicht zusammen gelebt haben. Also wir haben uns keine Wohnung geteilt und wir haben auch sehr viel Zeit getrennt im Ausland verbracht. Das heißt, der Raum war schon da, also der Disziplin so nachzugehen, zu studieren und zu arbeiten und damit auch eine gewisse Grundlage zu schaffen, dass wenn wir dann heiraten, Also, dass wir jetzt in dem Sinne keine Probleme haben.
3: So. Mhm. Ja, und ich glaube, dass, was ja auch so, sag ich mal, so eine große finanzielle Last sein könnte, wie zum Beispiel ein Haus, Eigentum und so weiter, das haben wir nicht. Mhm. Und ich glaube, das ist dann auch so eine Frage, so in was investierst du?
2: Ja.
3: Wie oft, also zum Beispiel, was für Autos fährst du, welche Immobilien und so weiter. Und ich glaube, dass wir da einfach so den Fokus eher gelegt haben auf so unsere Auslandseinsätze, also im Sinne von, dass Christian da quasi auch seine Sachen machen kann mit der Arbeit, aber auch das Studium und auch, ne, so diese ganzen Sachen sind so sehr normal, sag ich mal. Und ich glaube, dass ich für meinen Teil, was so zum Beispiel so shoppen oder keine Ahnung was angeht, ich komme aus einem Haushalt, da war nicht so viel Geld.
2: Mhm.
3: Und ich kenne das schon so, dass man vielleicht nochmal im Kühlschrank beim Lidl guckt, ob es da nicht diese eine Ecke gibt, wo immer alles im Angebot ist und am liebsten alles davon nimmt und so. Und weißt du, das sind so Sachen, so bin ich groß geworden. Und ich glaube, dass dann einerseits so dieses, ne, wie wir leben, aber auch so die Umstände, dass es einfach gut getan hat. So, ja.
2: Ja, danke, dass ihr uns da dann auch noch so ein bisschen reinnimmt. Ja, und dann, du hast gerade schon erwähnt, dass Christian halt auch oft weg ist und das kam schon immer wieder durch, ne? Ausland ist ja immer wieder so ein Thema.
4: Mhm.
2: Da komme ich dann jetzt, Chris, auch auf deinen Beruf zu sprechen. Also du machst was richtig Spannendes.
4: Mhm.
2: Erzähl uns mal, was das so ist.
4: Also ich arbeite in der Katastrophenhilfe.
2: Aha.
4: In der Katastrophenhilfe und genau, also ich habe ein paar Anlaufpunkte in Bezug auf diese Tätigkeit quasi, aber das, was es am Ende ausmacht, ist, dass ich oftmals auch in Krisengebiete fahre, wo entweder Krieg ausgebrochen ist oder eben Naturkatastrophen passiert sind und halt vor Ort helfe. Das ist so eigentlich so in aller Kürze ist das eigentlich, was dahinter steckt.
2: Mhm.
4: Und das mache ich eben zusammen mit einer NGO aus den USA, mit Samaritan Spurs, die, also kann man auch so nennen, das ist halt die Organisation, die hinter Weihnachten im Schuhkarton steckt. Oft kennt man die Organisation selber nicht, aber Weihnachten im Schuhkarton.
3: Und dann fällt so ein Grosch immer so, ah.
4: Ja, genau. Ne, und also die machen das auch schon seit also mehreren Jahrzehnten, dass die eben nach Katastrophen Hilfe leisten. Und das vor allem auch als christliche Organisation. Das heißt, sie verstehen sich selber oder wir alle, also ich auch als Mitarbeiter, wir verstehen uns nicht einfach nur als sozial engagierte Leute, sondern eben auch darin, oder wir verstehen uns auch als Christen, die dazu berufen sind, in die Not von anderen hineinzugehen. Weil wir das alle freiwillig machen.
2: Mhm.
4: Ne? Wir sind nicht, keiner zwingt uns dazu, diesen Job zu tun. Und deshalb sehen wir das schon auch als eine Berufung, da hineinzugehen, da wo es Leuten eben auch schlecht geht, da wo sie Leid erfahren und so gut zu helfen, wie es geht. Ne, und also das Team grundsätzlich, also wir haben, das ist ein sehr großes Team, wir sind auch weltweit verstreut, ne, aber wir haben halt verschiedene Schwerpunkte, es gibt Mediziner, es gibt aber auch Leute, die viel mit Logistik machen, viele Leute, die praktisch helfen, Leute, die, keine Ahnung, irgendwelche Unterkünfte organisieren und so, also ne, die Rollen sind sehr, sehr unterschiedlich. Genau, und deshalb quasi in dem Kontext kommt es schon auch wieder immer wieder vor, dass ich irgendwo hinfahre, wie zum Beispiel in die Ukraine, nachdem der Krieg ausgebrochen war. Letztes Jahr hat man hier vielleicht auch nicht so ganz mitbekommen, gab es einen großen Hurricane, also gibt eigentlich immer wieder, aber in der Karibik, wo ich dann auch für ein paar Wochen auf Jamaika war, immer wieder auch Trainings und Fortbildungen mache, um sich einfach darauf vorzubereiten. So, ne?
2: Mhm.
4: Genau. Ja.
2: Wie bist du denn überhaupt auf diesen Job gekommen? Also das macht ja jetzt nicht jeder Zweite so, dass man denkt, ah ja, das will ich jetzt auch werden.
4: Es ist sehr spannend. Also ich habe damals meinen Bachelor gemacht. Ich habe eigentlich Ingenieurwesen studiert.
2: Ach, echt?
4: Es ist ein sehr technischer Studiengang. Und innerhalb dieses Studiums hatten wir ein paar Module, wo es am äußersten Rand auch um internationale Hilfe ging, um Katastrophenhilfe ging und so weiter und so fort. Das war kein Schwerpunkt meines Studiums, aber das hat mich sehr gecatcht.
2: Mhm.
4: Und damals kam dann das Ahrtal hier in Deutschland. Und da haben wir auch, also wir als Gemeinde haben viel geholfen, aber auch andere Gemeinden haben da viel mitgeholfen. Und wir waren auch dort vor Ort. Und dort habe ich Leute von Samaritan Spurs kennengelernt, von der Organisation selber und wir sind ins Gespräch gekommen. Und dann kam auch irgendwann so die Frage von wegen, hey, was hast du eigentlich studiert? Und dann habe ich erzählt, ja, so Ingenieurwesen und so weiter und so fort. Und dann waren die so, ja, guck dir das mal an, wir bauen einen Pool an Leuten auf, die wir in den Einsatz schicken können. Und wenn du Interesse daran hast, dann quasi bewirb dich auch und quasi guck, ob du quasi reinkommst. Und das war eigentlich so ein bisschen der Anfang davon, ja. Das Ahrtal, der Kontakt zu einzelnen Leuten vor Ort, die sich die Situation angesehen haben. Und dann habe ich mich darauf beworben und dann, genau.
2: Und dann hast du als Master nicht mehr Ingenieurswesen weitergemacht?
4: Genau, nein, mein Master war dann schon sehr speziell. Das war schon, also Master of Disaster Management. Ne? Also,
3: Master of Disaster.
4: Cool. Genau, da geht's halt um, also Katastrophenmanagement. Das war schon also auch eine bewusste Entscheidung, eine bewusste Spezialisierung, weil wir, also quasi mit, also das Ingenieurstudium hat eine sehr technische Grundlage gelegt, die mir auch sehr hilft in diesem Job. Und dann hatte ich ein paar praktische Erfahrungen. Und warum ich diesen Master gerne machen wollte, war eben, um einen übergeordneten Blick auf Katastrophenhilfe zu bekommen.
2: Mhm.
4: Weil also ich, auch wenn ich so, ne, mit Leuten spreche, man hat halt immer diese sehr praktische Vorstellung. Etwas passiert und dann gehst du dahin und hilfst. Und das ist auch ein Teil davon. Aber eben auch zu verstehen, welche übergeordneten Strukturen es gibt, wie zum Beispiel die UN, wie es, ne, es gibt souveräne Staaten. Jeder Staat geht anders damit um. Jedes Regime geht anders mit Katastrophen um. Die Transparenz ist anders. Jede Katastrophe birgt einen anderen Bedarf an Hilfe. Und das also in einer gewissen Weise zu verstehen und auch zu verstehen, welche Dilemma eigentlich immer wieder damit auch einhergehen in der Hilfe mit anderen. Und genau, da wollte ich halt sehr gerne den Master machen, habe ich dann auch gemacht. Und das halt vor allem auch in einer sehr praktischen Zeit. Das war halt während der Konflikt im Nahen Osten halt, ne, ausgebrochen ist. Und dann war ich eben auch vor Ort und habe eben auch also sehr live quasi miterlebt, ne, wie ein Land mit so einer Krise umgeht. Mhm. Genau, ja.
2: Also du hast echt schon krasse Krisen quasi erlebt.
4: Ja, voll.
2: Schon echt spannend. Was ist denn, wenn du da hinkommst, deine konkrete Aufgabe? Du hast gesagt, es gibt so verschiedene Rollen, jeder macht so ein bisschen was anderes. Was musst du konkret machen?
4: Also das kann auch sehr unterschiedlich sein. Meine Spezialisierung bisher liegt schon eher in der Logistik und in der Koordination von Gütern. Also ich habe gar keine medizinische Ausbildung, deshalb kann ich da überhaupt nichts machen so. Da gibt es andere Leute, die viel, viel fähiger sind. Naja, aber dann geht es halt zum Beispiel darum, dass wir für bestimmte Regionen Hilfsgüter kaufen oder besorgen oder zusammenstellen oder ähnliches. Und dann geht es eben darum, es gibt zum Beispiel so Hygiene-Kits. Ne? Hygiene-Kits, das ist so, das kannst du quasi, es gibt da auch bestimmte Normen für. Und dann quasi mit so, ich nenne das jetzt einfach mal eine Tüte, so, ne, du hast eine Tüte und darin hast du alle Hygieneartikel, zum Beispiel für eine durchschnittsvierköpfige Familie.
2: Okay.
4: Und du musst halt, dieses Kit besteht aus einzelnen Teilen. Und dann musst du halt gucken, wie viele brauchst, also wie viele Kits willst du zusammenstellen, wo kriegst du die einzelnen Produkte her, wie viele kriegst du davon her, wie schnell kannst du sie besorgen. Und dann fängt das quasi wirklich an von diesem einzelnen Produkt, das du irgendwo kaufen musst, hinzu, du stellst einzelne Produkte zusammen, also diese Kits zusammen, hin zu einer bestimmten Anzahl und diese Anzahl muss dann in eine bestimmte Region gebracht werden. Also es ist schon so eine ganze Kette. Und dann kommt halt damit einher, dass wir zum Beispiel, wenn wir in Ländern sind, wo Englisch nicht die Hauptsprache ist, dass wir auch mit Übersetzern zum Beispiel arbeiten und dann müssen auch die mit koordiniert werden. Aber auch quasi ganz praktische Sachen, wie zum Beispiel, also quasi diese Einsätze mit Samaritan's First, die funktionieren über Wellen, ne? Das heißt, man ist immer so 3 bis 4, 5 Wochen irgendwie immer in so einem Einsatz und dann fliegt man wieder nach Hause und dann kommen eben andere Leute, die einen quasi ersetzen vor Ort. Und auch, dass quasi das gesamte Team, das vor Ort ist, muss auf eine gewisse Weise also versorgt werden, Infrastruktur, also mit der Infrastruktur, dass sie irgendwo schlafen können, dass sie irgendwo hinkommen, dass wir genug Autos haben. Und so baut sich das quasi immer mehr auf. Also, ja.
2: Hey, voll cool, da mal mit reingenommen zu werden, weil spannend. Ich glaube, das macht halt. Machen nicht viele Leute, sag ich mal, oder zumindest nicht so im Umfeld, die man so kennt. Mhm. Das ist übel spannend.
4: Ich finde das auch richtig, also ich bin da sehr dankbar für.
2: Richtig.
4: Ich glaube, dass Gott einen auch vor Ort sehr gebrauchen kann. Vor allem auch, weil das einen sehr, also ne, überall da, wo Leute in direkter Weise mit Leid konfrontiert sind, haben sie auch eine andere, also Zugänglichkeit, nicht nur dem Glauben gegenüber, sondern ganz grundsätzlich. Also ne, ich erinnere mich daran, wir waren in der Ukraine und dann sitzen wir da mit Leuten am Tisch und dann kommen auch so Fragen auf, ne, wie quasi, du kommst aus einem Land, das sicher ist, wieso bist du überhaupt hier? Mhm. Und nicht nur du bist hier, sondern du investierst dich in uns. Ne? Und auch zu merken, dass solche Situationen, also erstens kein Alltag sind und zweitens, also so Leitsituationen bewegen Leute ja auch auf eine gewisse Weise. Und zu merken, was für eine wichtige Rolle man vor Ort spielen kann für diejenigen, die im Leid leben. Ne? Wenn ich zum Beispiel daran denke, dass, keine Ahnung, wir hatten, ne, also wenn wir in der Ukraine waren, wir für ein paar Wochen. Und da war ich für ein paar Wochen und wir haben auch mit Ukrainern zusammengearbeitet, die uns halt sehr gut unterstützt haben vor Ort und die Frauen haben alle das Land verlassen und wir sind dann mit denen zusammen und am Ende meiner Zeit quasi, wir saßen am Tisch mit ein paar Leuten und dann kam halt irgendwann so, das war kurz vor meiner Ausreise, ne, und dann werden auch so, das waren so richtige, so wie man sie eigentlich aus der Gemeinde kennt, so richtige russische Männer halt, ne, ich will jetzt nicht zu sehr mit Vorurteilen spielen.
5: Ne, er will Holzkopfrussen sein, ja, aber er traut sich nicht.
4: Ne, also so Leute, die nicht so viel Emotionen zeigen, ne, die auch sehr gut gearbeitet haben, die sehr diszipliniert waren. Und dann sitzen wir halt am Tisch und ich bin kurz davor zu gehen, wir hatten eine sehr enge Beziehung. Und dann sagen die so, ey, ne, wir lachen voll viel mit dir, aber eigentlich haben wir richtig viel Angst. Und dass du jetzt gehst, verunsichert uns einfach umso mehr, weil wir uns quasi wieder verlassen fühlen, ne? Und dann gehst du raus und dann siehst du halt, ne, wie Familien miteinander telefonieren, die einfach heulend am Telefon sind, so weil die sich gegenseitig vermissen, weil die nicht wissen, was kommt. Ne, oder Leute, die nichts mit Gott zu tun haben und du fährst und dann sagen die so, ey, wenn du gehst, so bitte bete für uns, so wir wissen nicht, wohin mit uns. Und du baust Beziehungen vor Ort auf. Und ich glaube, das ist einfach ein sehr besonderes Umfeld, vor allem auch als Christ. Ne, weil in meinen Augen, also ich sehe es als viel zu wenig an, dahin zu fahren und zu sagen, man ist einfach nur sozial engagiert. So. Mhm. Ich will nicht sozial engagiert sein und dann wieder nach Hause gehen. So, ich will mich in diese Leute investieren, weil ihnen wirklich was fehlt. So, ne? Und vor allem auch, also ja, all diejenigen, die halt Gott nicht kennen, das ist schon auch ein sehr starkes Zeugnis. Und da bin ich schon auch sehr dankbar für das ganze Umfeld, ja.
3: Ich glaube, das ist auch so politisch dann auch voll prägend für einen, wenn man mitten im Konflikt war, dann sitzt man ja nicht hier in Deutschland, guckt die Tagesschau und denkt so, oh, jetzt habe ich alles verstanden, die Blöden, weiß ich nicht, die sind die Blöden und die sind die Blöden, sondern man ist da und merkt, okay, hier, also es geht hier wirklich um Menschen. Mhm. Es geht hier wirklich um Menschen, die im Ebenbild Gottes geschaffen sind, die nicht einfach so über den Kamm geschert werden kann, weil mir gerade die Tagesschau das so gesagt hat oder so. Sondern es geht eher um so ein wirklich größeres Bild, was man, wovon man dann auch profitiert im Endeffekt, ja, selbst dann in Deutschland.
2: Ich habe gerade auch echt so spontan den Gedanken gehabt, vielleicht ist ja jetzt der ein oder andere motiviert, durch das, was du gerade so geteilt hast, auch mal diese Arbeit anzustreben.
4: Ja.
2: Also cool. Ja, vielleicht sind hier irgendwie junge Leute, die überlegen, was soll ich machen und dass es überhaupt diese Möglichkeiten gibt.
4: Ja,
2: ja, sehr cool.
4: Ich wusste selber nicht, dass es das gibt. Also ich bin ja auch erst quasi also durch einzelne Leute irgendwie darauf aufmerksam geworden. Von daher, das ist auf jeden Fall ein spannendes Umfeld.
2: Aber dann hätte ich auch noch eine wichtige Frage. Falls jetzt wirklich jemand drüber nachdenkt, würdest du denn nicht sagen, dass du die Dinge auch mit nach Hause nimmst, dass sie dich belasten auf irgendeine Art und Weise? Zum Beispiel seid ihr jetzt im Kriegsgebiet gewesen, ne? Israel, die Bomben fliegen, oder dann, wie du gerade geschildert hast, in der Ukraine, du hast persönliche Beziehungen vielleicht aufgebaut und dann fährst du halt einfach wieder so. Was macht das mit dir?
4: Also man nimmt auf jeden Fall einige Sachen mit. Ich würde aber nicht, also ich von meiner Persönlichkeit her, würde dennoch sagen, dass mich das nicht negativ belastet oder sowas. Also da bin ich auch sehr dankbar für, dass ich mich nimmt das nicht so mit. Ich komme nach Hause und natürlich, man denkt viel darüber nach. Auch ist eine besondere Situation, wie zum Beispiel in der Ukraine, ich bin nach Hause gefahren und seine Frau, also eine der Frauen von einem Mann, mit dem wir gearbeitet haben, die war in der Nähe von da, wo wir gewohnt haben. Und dann hat er uns Schokolade mitgegeben, die wir seiner Frau geben sollen. Und dann ist sie zu uns in die Wohnung gekommen und dann war das so ein besonderer Moment, ne, den man geteilt hat, mit dem Wissen, dass die anderen halt immer noch in diesem Leid leben. Ne, keine Frage. Genauso auch die Situation in Israel. Also es nimmt einen mit im Sinne von, es prägt einen. Es schärft den Blick auf die Situation vor Ort. Was mich persönlich aber angeht, vielleicht gehen auch andere, also anders mit um, ne, definitiv. Aber ich nehme keine negative Last daraus mit. So, ich kann, also aufgrund der Situation, ne, also ich kann normal in meinem Alltag funktionieren. Eine andere Sache ist es, und das war halt eine Sache damals nach meinem allerersten Einsatz in der Ukraine, das war nicht aufgrund, also da hatte ich eine sehr große Unsicherheit in mir, aber nicht aufgrund der Sachen, die ich vor Ort erlebt habe, sondern weil ich also zu Erkenntnissen über mich selber gekommen bin, die mit denen ich erstmal umgehen sollte oder umgehen musste. Das hatte weniger damit zu tun, dass mich etwas negativ von außen begleitet hat oder geprägt hat. So, ne?
2: Ja, krass. Ja. Esther, ich komme mal jetzt zu dir. Jetzt haben wir ein bisschen mehr über Chris gehört. Können wir gerne weitermachen. Ich genieße es hier.
3: Ja, das war auch echt richtig spannend.
2: Bin auch sehr stolz.

0: Wir sind alle in dieser roten Flagge schwimmen gegangen und der Bademeister hat uns auf, also, ne, der hat ja nichts gemacht, er meinte einfach nur, ja, es sind halt Wellen, pass auf. Mhm. Und dann bin ich einfach ertrunken.
1: Und
0: also, ja, also
2: du bist nicht ertrunken.
0: Also ich sitze ja immer noch hier. Aber nee, ich bin einfach nicht mehr hochgekommen. Also die Strömung war zu stark, die hat mich einfach mitgenommen.
1: Und wie wurdest du gerettet?
0: Der Bademeister kam und hat mich einfach rausgeholt.
1: Boah, krass.
0: Also es war so eine voll die surreale Situation. Also war jetzt nicht ewig lang, aber er hat halt auch schon gesehen, dass ich am Kämpfen bin. Also war jetzt nicht so, dass eine Welle kam und ich war nicht mehr aufzufinden, sondern hat halt schon gesehen. Also ich habe auch den Blickkontakt zu ihm gesucht. Also ne, das war voll crazy, weil ich das ja auch ne, schon so, also ich wusste, wie das ist, so eine Rettungssituation. Einfach auch, weil ich selbst Rettungsschwimmer gemacht habe. Also ich kenne das ne von der anderen Seite, so wie was man tun muss, nicht Panik, runtergehen, aus. Ne, ich habe all das gemacht, was ich kognitiv wusste. Und dann wusste ich schaffe das hier gerade nicht. Und dann habe ich einfach diesen Bademeister angeguckt und ich habe einfach so mit aller meiner Kraft einmal eine Hand so raus und dann hat er mich einfach da rausgeholt. Und also ist jetzt nicht so, dass Mund zu Mund baden und ne, das ist da alles ganz koscher geblieben, keine Sorge. Aber das war einfach sehr, also es war so sehr, es hat mich sehr eingeschüchtert, weil ich immer mich sehr wohl gefühlt habe im Wasser.
1: Okay.
0: Und ich dachte immer so, ja, das ist mein Safe Space und dann gibt's immer Schildkröten und dann gibt's immer nice Sachen so zu sehen und ein bisschen Schiff fahren oder so, keine Ahnung. Also ich habe immer mal sehr positive Sachen.
1: Ja.
0: Und dann kamen einfach diese Wellen und das war schon hart. Also die Schwimmer hat mich schon da mitgezogen. Das war schon wild.
1: Vielleicht kannst du jetzt so ein bisschen mehr mit Petrus mitfühlen, so weil als er gesunken ist, ja. Auf Jesus schauen.
0: Ja, das war
2: deine Hand heben.
0: Blickkontakt zu Jesus haben. Ja, nee, aber also ich wusste ja, da sind alle Leute, eine Freundin war auch am Strand, die hat das auch alles so gesehen. Also es war alles, also es war eigentlich nicht so schlimm, aber es war für mich prägend im Sinne von, dass ich mich einfach nicht mehr so wohlfühle im Wasser. Mhm. Also ich gehe immer noch schwimmen, alles gut. Aber jetzt zum Beispiel waren wir jetzt wieder in Teneriffa und für mich war das so dieses, hey, wieso sind wir am Pool? Und das war immer voll die Diskussion bei uns. Und seit ich dann da ertrunken war, also es war auch wieder dieser Strand, wo ich damals halt da fast ertrunken bin. Und dann war ich so, ich muss da nicht runtergehen. Ich sehe schon diese rote Flagge und wir kommen uns hier nicht nahe. Deshalb ja, okay. Waren wir dann schön am Pool.
1: So einen neuen Respekt davor, ne?
0: Ja.
1: Was sich dann schon schlimmer mitgenommen hat, war dann die Zeit in Israel, wo du echt danach auch mit Ängsten, Panikattacken und so zu kämpfen hattest. Kannst du uns da noch mal ein bisschen mehr mit reinnehmen?
0: Also ich hatte auch schon vor Israel Panikattacken. Also es hat das nicht ausgelöst. Also es war schon, also vorher war schon eine sehr schwieriges, also auch schon bevor ich da ertrunken bin, da war auch schon eine schwierige Zeit. Also es war zuerst quasi meine Zeit in Teneriffa, ich bin nach Hause gekommen, war eine schwierige Zeit. Ich glaube einfach, mein Nervensystem war einfach sehr überlastet, einfach auch wegen diesen ganzen Krisen, ne, die dann ständig so ankamen. Dann sind wir ausgewandert, dann war das einfach eine komplette Katastrophe da in Israel mit den ganzen Eindrücken. Und danach musste ich mit meine, sag ich mal, schon angeknackste Seele noch mehr heilen. Und ich glaube, dass ich da einfach auch Gott sehr dankbar bin für die Umstände, die wir hatten, um da einfach nochmal aufatmen zu können, um Dinge aufarbeiten zu können. Aber ich glaube nicht, dass diese ganzen Krisen, die wir erlebt haben, das grundsätzliche Problem so waren, sondern einfach so grundsätzlich so eine innere Unruhe. Und diese ganzen Krisen haben das einfach nur nochmal bestärkt und mich einfach auch nochmal in so eine Abhängigkeit noch mehr gebracht, ne? Und das ist auf jeden Fall gut. Ich bin dankbar, dass wir das als Ehepaar zusammen durchgehen durften, vor allem auch mit der Gemeinde, wie sehr die uns durch all diese schwierigen Zeiten durchgetragen haben, Freunde und dann auch noch zu wissen, also das war, fand ich halt voll krass, so, ne, der Podcast, wie ich schon anfangs erzählt, ne, hat auch viele so negative Sachen, aber das vor allem so unmittelbar nach Israel, das war so heftig, weil wir hatten damals halt auch erzählt, ne, wir sind jetzt in Israel, Bomben fliegen, Mama, und dann sind wir zurückgekommen und hatten, ja, ich hatte dann in der Jungschar bei uns mitgearbeitet und dann hatte irgendein Jungschar-Kind, irgendeine Cousine da von irgendwo, wahrscheinlich hier irgendwo in der Nähe, hier wohnen doch alle Christen gefühlt. Die meinte, warte, du bist Esther? Ist dein Mann Christ? Seid ihr die in Israel waren? Wir haben als Gemeinde für euch gebetet und ich war so.
2: Ja, das war schon cool.
1: Das ist krass.
2: Ja.
0: Also das ist krass zu wissen, dass, also so wenn Leute auf dich zukommen und sagen so, ey, ihr seid die, für die wir gebetet haben. Und ich weiß, dass in dieser Zeit es voll präsent für mich war, dass wir durchgetragen werden, dass Türen hier geöffnet waren, die definitiv verschlossen waren. Wir sind sehr, sehr dankbar für diese ganzen Umstände in dem Moment. Aber natürlich so das Aufarbeiten im Nachhinein, das hat auf jeden Fall viel Kraft gebraucht. Mhm. Aber ich bin sehr dankbar für mein

0: Umfeld, ne, die sehr da sehr behutsam auch mit mir umgegangen sind, ja.
1: Eine ganz kleine Sache, darf ich einhaken? Du hast gesagt, es hat dir geholfen, diese Abhängigkeit ja hervorzubringen. Vielleicht kannst du das nochmal definieren, welche Abhängigkeit. Nicht, dass jetzt jemand denkt, so Chris oder so, ne? Also.
0: Ach so, ich dachte ja Drogen. Also. aber nee, keine Sorge. Weder noch ist die Abhängigkeit von Gott auf jeden Fall. Genau. Also, ne, dass er da Frieden schenkt, dass er da Ruhe schenkt, dass er so der Zufluchtsort im Endeffekt wird.
1: Ja, voll gut. Und ja, das bringt uns näher zu ihm, stärkt einfach die Liebe zu Gott, zu Christus, ne? Du hast es auch ein bisschen erwähnt, aber vielleicht kannst du es nochmal konkretisieren. Wie bist du da wieder rausgekommen?
0: Aber wer hat denn gesagt, dass ich da rausgekommen bin?
1: Oder mehr vielleicht, ich weiß es nicht.
0: Also unmittelbar danach war das so, dass jemand bei uns aus der Gemeinde uns angeboten hatte, mich aufzunehmen. Und ich durfte damals dort einziehen und einfach sein. Und ich glaube, das war das Heilsamste für meine Seele überhaupt, dass ich... weil ich auch in der Zeit der Trauer und der Überforderung und einfach so dieses Tief, was man dann so einfach unmittelbar danach hatte, dass ich hatte den Druck, ne, ich bin doch Christin, ich muss es gut gehen. Und ich muss doch Leuten jetzt erzählen, was für tolle Dinge Gott in meinem Leben getan hat. Und ich hatte das Gefühl, dass ich damals das war ein relativ junges Paar mit Kindern, so dass ich in deren Alltag einfach so eingebunden war. Und das war nicht so dieses so, ja, du musst jetzt performen, du musst jetzt nichts sagen, du musst jetzt nicht machen, sondern so, du darfst jetzt einfach sein. Hier ist Essen, willst du nicht essen, dann geh einfach wieder in dein Zimmer. Willst du einfach den ganzen Tag weinen, dann darfst du weinen. Sollen wir hochkommen? Sollen wir nicht hochkommen? Sollen wir Taschentücher bringen? Es war einfach so dieses so, einfach sein. Und ich glaube, das hat mir sehr gut geholfen. Also so dieses einfach angenommen zu werden, unabhängig von dem, was ich erbringe. Weil ich das Gefühl hatte, dass ich in dieser Zeit sehr unproduktiv war. Aber war ich eigentlich nicht, weil ich alles, was so meine Seele in diesen Tagen so mitgenommen hatte, auch nochmal verarbeiten musste. Und ich glaube, dass das einfach ein großer Aspekt war. Ich habe mich einfach auch von Instagram auf eine gewisse Art und Weise distanziert. Also mir hat das nicht gut getan, wie online vielleicht auch über Dinge gesprochen wurde oder auch dieses ständiges Online-Sein, dass man das vielleicht auch dann abgelegt. Das war einfach auch in der ersten Zeit sehr gut. Und ja, so einfach, dass das Leben weitergeht. Irgendwann arbeiten zu gehen, dann Bachelorarbeit zu schreiben, war ja noch alles dran.
1: Das ist so ein starkes Zeugnis, also dass die Familie dich einfach aufgenommen hat und auch dieser Wert von Gemeinde, ne? Ihr habt das ganz zu Beginn auch gesagt, das ist so eure Familie. Ich glaube, das ist auch der Gedanke Gottes dahinter so, ne? Dass man wirklich Gemeinde lebt. Und mir fällt ein, ihr habt auch irgendwann erwähnt, dass ihr einen guten Freund gehabt habt, der in der Gemeinde war, quasi allen Input bekommen hat, eigentlich auch mit Jesus irgendwie unterwegs war und dann die Gemeinde verlassen hat. Was hat das mit euch gemacht? Wie hat das euch beeinflusst?
2: Also ich sag dir ganz offen, es gibt einige Leute.
1: Mehrere.
2: Ja. Also es ist gar nicht so sehr, dass es so eine ganz bestimmte Person gibt, an die wir denken. Aber es stimmt, dass wir, also seitdem wir aktiv und bewusst in die Gemeinde gehen, dass sich das Umfeld sehr stark verändert hat. Und ich weiß auch, also von mir ganz persönlich, ne, auch noch, also unabhängig von Esther, ich bin in die Gemeinde gekommen und wir waren eine Gruppe von 6 Leuten und von diesen 6 Leuten ist heute auch keiner mehr im Glauben, bis auf ich, bis auf mir, wie sagt man das? Ja. Genau, ne, also die haben den Glauben also verlassen, genauso aber dann auch hatten wir als Ehepaar einige Freunde, die mit der Zeit dann halt irgendwann einfach gegangen sind. Ne, und also ich glaube, auf verschiedenen Ebenen nimmt das einen mit. Ich glaube, klar, all die Freundschaften, die halt besonders irgendwie eng waren, ne, wo du eigentlich so von außen betrachtet irgendwie dachtest, so das wird sich niemals ändern. So, wir haben so eine krasse Einheit irgendwie untereinander und wir beten und wir reden über die Bibel, wir gehen in die Gemeinde und so. Und dass das plötzlich irgendwie dann wegbricht und dass Leute dann teilweise auch, also nicht nur quasi vom Glauben weggehen, sondern auch irgendwann so gegen den Glauben gehen. Also das nimmt einen schon auch sehr persönlich mit. Und ich glaube auch, ich weiß nicht, ob es dafür einen komplett richtigen Umgang mit gibt. Ich glaube, dass wir da auch sehr unterschiedlich sind. Ja.
0: Ich glaube, also ich weiß von so 2 Personen in meinem Leben, wo es mich besonders krass getroffen hat. Einmal war das jemand aus so einem christlichen Kontext, die so sehr einfach wirklich die Welt lieb gewonnen hat, sage ich mal. Einfach so sehr interessiert an diesen ganzen Sachen. Und für jemanden, der aus der Welt kommt, und sag ich mal, so ausgebrannt davon war, ich stand einfach so daneben und war so, hä, warum? Also voll dumm eigentlich. Also so ich hatte wenig Verständnis dafür und ich glaube, das war mein Problem damals. So dieses, ich verstehe deine Argumente nicht. Und bei der zweiten Person war das jemand, die auch eigentlich aus der Welt kam. Aber ich glaube, das, was da, wo so das Problem war, ich war sehr eng mit ihr befreundet. Und ich würde auch sagen, dass ich nie nochmal so eine tiefe, intensive Freundschaft danach hatte, so wie mit ihr. Und dass ich eben dann noch in meiner gesetzlichen Zeit war oder so diese gesetzlichen Gedanken hatte. In diesem Aspekt hat sich das geäußert, dass ich zum Beispiel mir die Schuld daran gegeben habe, dass sie nicht mehr im Glauben ist. Wäre ich eine bessere Freundin, hätte ich diese Schritte, die sie gemacht hat, früher erkannt, mit ihr darüber gebetet, gesprochen hätte, dann wäre sie noch im Glauben. Und das wieder so dieses, ne, nicht Jesus, der irgendwas tut, sondern ich. Dieses Gesetz, dieses ich errette mich selbst oder ich errette sie selbst. So. Und das ist ja eigentlich auch wieder voll der Götzendienst. Und ich glaube, dadurch, dass meine Hoffnung damals auf mir lag und nicht auf Gott, auch in Bezug auf diese Freundschaft, hat mich das sehr verunsichert. Also das ist der Anfang. Und dann einfach, dass sie da sehr, sehr viel gesprochen hat. So, ja, alle Freikirchen sind so und alle Fundamentalen sind so und alle Konsis sind so. Und ich denke mir so, ja, war ich das denn zu dir? Weißt du, so dieses Zwischenmenschliche, so hattest du das erlebt? Und sie meinte nein, aber redet dann trotzdem immer noch sehr öffentlich so über die, also über Menschen wie mich, weil ich bin ein Fundi, ich bin ein Konvi. ich identifiziere mich sehr gerne mit diesen Menschen, wenn es dann darum geht, dass die Bibel mein Fundament ist, so dann auf jeden Fall. Was Lieblosigkeit angeht, ne, da differenziert man natürlich, aber das hat mich einfach so persönlich getroffen. Also dann einfach so dieses, auch so dieses offene Ende und dann war das einfach ein bisschen traurig. Also so das, aber ich glaube mittlerweile, wenn das auch passieren würde, ich fänd's einfacher, glaube ich, einfach weil ich weiß, so ja, Gott hat es in der Hand. Aber auf der anderen Seite, ich weiß, also wenn man jetzt so diesen Gedankengang durchgehen würde und sagen würde, so einer, der mir so voll nah ist, so, ne, wenn diese Person dann so weggehen würde, wie zerschmetternd es doch war, wäre.
2: Ja, doch, ich glaube schon auch, die übergeordnete Emotion ist schon auch Trauer, ne, dass man sehr traurig darüber ist, dass sich das so entwickelt hat. Man stellt sich natürlich auch viele Fragen. Ich denke aber, dass, also über die Zeit hinweg hat man schon auch irgendwie verstanden, dass, also, es halt nicht an einem selber liegt. Mhm. Also, ne, wenn sich eine Person gegen Gott entscheidet, so, dann kannst du nicht so viel machen. Und ich glaube, dann quasi hat sich das irgendwie verändert von, also weg von diesem aktiven Versuch, jemanden quasi zu Gott zu schubsen, so, sondern eher dafür zu beten, dass man einfach zur richtigen Zeit mit den Leuten ins Gespräch kommt, dass man ein offenes Herz für sie hat und dass man auch bereit ist, auch den Schritt irgendwann zu vergeben. So, vielleicht muss ich danach, also ne, wenn jetzt Leute, an die wir denken, wenn die wieder zum Glauben kommen und ne, da war auch Verletzung und so, man kann alles vergeben, vielleicht muss auch daraus keine neue tiefe Freundschaft entstehen. Aber diese Trauer oder auch dieses Unverständnis und die Wut, so, die man vielleicht auch irgendwie empfindet, dass man das schon auch Gott abgeben kann und sagen kann, so, ey, also ich will einfach offen dafür sein, Leute sollen Hauptsache zu Gott kommen. Ob mit mir, ob ohne mich, ob mit neuer Freundschaft, ob ohne. So, man hofft einfach darauf, dass man alles, was in einem, also alles, was man selber tun kann, dass man es tut, so, und ansonsten einfach versucht, ja, dafür zu beten.
1: Und wahrscheinlich auch, dass man auch sich selber immer wieder prüft, und das Herz, das ist ja trügerisch, aber dass man es immer wieder neu auf Jesus ausrichtet und selber fest bleibt bei ihm, ne, und ihm nachfolgt und so.
0: Ja, ich glaube, das, was mir halt voll gut tut, weil ich hänge sehr an Menschen und Beziehungen und all solchen Sachen, diese Sachen, auch diese zwei Beziehungen, die ich hatte, mit Christian dann auch zu besprechen, so wie die Beziehung aktuell zu diesen Menschen ist und was das mit mir macht und dass er in seiner Nüchternheit mich dann auch schafft, so zu greifen und zu zeigen, so, ja, Gott hat das in der Hand und es ist nicht deine Aufgabe. Und dann einfach wieder so runterzuholen. Und ja, deshalb bin ich einfach sehr dankbar, so einen Christian an der Seite zu haben.
3: Das ist sehr gut.
0: Kann ich jedem nur empfehlen.
3: Super. Leider komme ich schon ein bisschen so zum Ende. Das ist voll schade. Und zwar wollte ich euch noch gerne fragen, was ihr so vielleicht momentan oder auch generell so über eurem Leben, welche Bibelstelle oder welche Passage oder was euch besonders wichtig ist?
2: Ja, fang gerne an.
0: Also, ich lese momentan den 2. Timotheusbrief. Also just in dem Moment, das sind halt nur 4 Kapitel, deshalb wird das jetzt wahrscheinlich nicht so eine lange Phase sein. Aber ich bin sehr geflasht davon, dass Paulus Timotheus die ganze Zeit so zuspricht, so dieses habe Mut. Habe guten Mut, nein, Spaß. Aber so dieses, ne, so dieses ganze Mutthema, womit ich mich selbst sehr angesprochen fühle, weil ich jemand bin, der wenig Mut hat. Auch wenn das vielleicht so nicht, ne, von außen vielleicht so wirkt, wie du ja auch am Anfang so gesagt hast, aber, ne, die trügerische Online-Präsenz. nee, aber so, dass ich voll mich kritisiert fühle in der Aussage so, ey, ich muss meinen Mut in Gott finden, weil ich glaube, dass gerade auch so dieses, wo ist das erste, zweite Timotheus, das 6-7, das wie, also das, aber wie wird das formuliert? Hast du dein Handy gerade da? Nein, ne? Haben wir gerade auf Seite getan. Aber da geht es auch quasi um dieses, dass wir unseren Mut in Gott finden sollen und nicht, also das ist das, was ich jetzt selbst für mich so, ne, in meiner Bibellese so rausgenommen habe, ist, dass es nicht darum geht, es einfach so zu tun, als ob man mutig wäre. Mhm. Und nicht so zu tun, als ob man einfach alles so hinbekommen würde, sondern es geht darum, wirklich in Gott zu vertrauen, auch dass er in solchen Momenten Mut schenkt. Und es ist auch, also es ändert meinen, weil dadurch, dass ja Paulus Timotheus da so ermutigt, er spricht ja zu einem Christen, er spricht zu einem Bruder und das wiederholte er ja auch die ganze Zeit so. Das ist voll das liebevolle Setting. Und er sagt nicht so, ja, weil du jetzt keinen Mut hast, bist du ja kein Christ mehr. Oder weil du bist ja ein schlechter Christ, sondern so dieses, ey, geh zurück zur ersten Liebe, die du hattest. So da, wo du deinen Mut hergeholt hattest. Und das, was du jetzt einfach mit der Zeit verloren hattest. Und ich glaube, das ist gerade, der Brief so im Ganzen, ne, ist gerade sehr präsent vor meinen Augen. Einfach, ja. Aber so den Vers könnte ich dir jetzt nicht zitieren. Ich bin nicht so gut im Auswendiglernen.
2: Worüber ich aktuell sehr viel nachdenke, ist, was es bedeutet, dass Gott am siebten Tag geruht hat. Ich glaube, das gerade schon auch ich lese da gerade auch ein Buch zu, wo ein Pastor halt eben darüber reflektiert, was es bedeutet, als Christ zu ruhen, vor allem auch als aktiver Christ zu ruhen, warum Gott das gemacht hat, was dahinter steckt. Ja, also so, was der Sabbat bedeutet.
1: Mhm. Ja, sehr spannend. Darüber hattet ihr auch schon auf jeden Fall eine Folge, ich weiß nicht, ob noch mehr. Genau. Und die allerletzte Frage jetzt hier im Podcast. Welchen Ratschlag würdet ihr gerne vielleicht gerade der jungen Generation oder grundsätzlich allen mitgeben?
2: Hm. Möchtest du anfangen?
0: Kann ich gerne machen, weil sonst sagst du alles, was ich sagen will und dann weiß ich auch nicht. nee, ich glaube, das, wozu wir auch, also grundsätzlich in unserem Podcast ermutigen, aber natürlich jetzt auch so, wenn du uns die Plattform hier bietest, einmal hier, ist eine Mündigkeit im Glauben zu haben. Ja. Also, dass man wirklich ein gutes Fundament für seinen eigenen Glauben hat. Nicht, weil das von der Kanzel so gesagt wird, nicht, weil die Lieblingsinfluencerin das gerade sagt, sondern so dieses, du darfst deinen Glauben auf festem Fundament haben und du musst wissen, was du glaubst. Weil wenn du etwas aus Tradition machst, das ist natürlich, ne, so das ist auch ein Dienst vor Gott, ich will das gar nicht kleinreden, aber wenn man dann in stürmische Zeiten kommt oder das irgendwie angegriffen wird vom Nachbarn, weiß ich nicht, auch einfach selbst eigene Unsicherheit, dann muss man dagegen halten können mit biblischen Wahrheiten. Und ich glaube, dass das so wichtig ist, da einfach also auch Kritik an der eigenen Meinung zu kennen und dass man vielleicht auch andere Meinungen anhören kann, um dann für sich zu prüfen, so, ist das hier richtig oder nicht? Es ist nicht einfach nur richtig, weil ich es schon immer so gemacht habe. So, mein Herz ist trügerisch, so wie du das eben gesagt hast. Und meine Erkenntnis ist auch Stückwerk. Mhm. Und ich glaube, dass wir als Christen einfach, also das ist so das, was ich mir selbst oder uns auch gerade so predige, so dieses, wir dürfen uns Gnade erweisen und Wachstum erlauben, dass wir einfach wachsen dürfen. Und in diesem Wachstum ist es eben auch wichtig, eine Mündigkeit zu haben, was glaube ich nicht, wieso glaube ich gewisse Dinge nicht und sich nicht vor Themen zu scheuen, einfach nur, weil sie zu komplex wirken, sondern einfach, ja, wirklich auch mutig da so hinzugehen und zu sagen, ja, Gott, ey, zeig mir das auf, erklär mir das und da nicht einfach so ein Mitläufer zu sein, sondern eine authentische Beziehung zum Herrn zu haben, die eben auch durch diese Mündigkeit entsteht. Und Mündigkeit entsteht nicht nur da, wo man einfach nur sich in seiner eigenen Bubble bewegt und so diese Scheuklappen so, sondern dass man auch rausgeht in die Welt und sagt, was ist da? Nicht, ich sag jetzt nicht, dass jeder jetzt in eine Bar gehen muss, sich besaufen muss, um zu verstehen, was das ist, sondern was ich meine, ist einfach nur so dieses, so ja, nicht alles ist direkt so dieses, ich darf mich als Christ damit nicht beschäftigen, nicht meinen Gedanken damit verschwenden, sondern so, vielleicht ist die Beschäftigung mit der Materie etwas, was einen auch bereichert. Mhm. Und vielleicht auch was theologische Sachen angeht. Ich finde das einfach sehr wichtig, oder ich glaube, wir finden das sehr wichtig, dass es da, ja, auch das, was wir auch unseren Zuhörern bringen, so dieses, folgt nicht uns nach,
1: ja,
0: folgt der Bibel nach. So mach was, was Gott sagt, nicht was wir machen. Wir sind Gefäße. Wir sind kaputteste Gefäße, so, und Gott füllt uns mit Sachen. Aber wir machen natürlich auch Fehler und wir sind auf Gnade angewiesen und wir laufen auch diesen Weg zum, also so, weißt du, so, und ich glaube, ja, Mündigkeit.
1: Hammer. Mega.
2: Ich unterstütze das genau. Ich hätte auch das Gleiche gesagt. Ich glaube aber, man kann das auch noch, also noch weiter sehen. Nicht nur quasi, also, ich denke, es ist wichtig, dass wir als Christen unsere Überzeugungen haben, nicht nur für unseren eigenen Glauben, sondern um der Welt zu begegnen, in der wir leben. Mhm. Ne, weil wir verstehen, also nur wenn wir verstehen, was die Realitäten anderer Menschen sind, können wir ihnen entsprechend begegnen. Und das schaffen wir nur, indem wir auch schaffen zuzuhören und indem wir uns selber zurücknehmen und versuchen herauszufinden, was beschäftigt denn mein Gegenüber und was beschäftigt die Gesellschaft, in der ich lebe, das Umfeld, in dem ich lebe, und was habe ich dazu zu sagen, was hat die Bibel dazu zu sagen, so. Und ich glaube, vor allem auf einer gesellschaftlichen Ebene, ne, wir sind, also Gott hat uns in diese Gesellschaft gesetzt und wir dürfen ein Zeugnis sein und wir sind kein Zeugnis, indem wir uns einfach nur zurückziehen und unser eigenes Ding machen. Und ich glaube, vor dem Hintergrund finde ich, also ist das einfach eine Ergänzung zu Esther, dass ich genauso sagen würde, so früh es geht, ist es wichtig, das Denken nicht nur irgendwelchen Elite-Theologen zu überlassen, sondern es selber in die Hand zu nehmen, weil du einen Verstand hast, um zu denken. Und das ist mir, glaube ich, sehr wichtig. Weil ich glaube, also ich denke, das ehrt Gott nicht, indem du einfach ein Mitläufer bist und bei jeder Kritik direkt umfällst. Mhm. Weil wir dürfen auch diskutieren als Christen und wir dürfen auch debattieren, was die ganze Kirchengeschichte zeigt. So viele Überzeugungen, die wir heute haben, sind aus Streits entstanden, weil Leute sich einfach nicht die gleiche Meinung geteilt haben. So. Und da halt ein bisschen mehr hinzukommen, sich zu trauen, auch Leuten zu begegnen, die andere Meinungen haben und dadurch einfach gefestigter zu werden. Ich glaube, das ehrt Gott sehr, weil wir damit ein sehr standhaftes Zeugnis sein können.
1: Stark, ey. Ich finde, wir haben einen richtig guten Abschluss gefunden damit.
2: Voll.
1: Ja. Also Hammer. Danke, dass ihr da wart, Esther und Chris.
2: Vielen Dank dir, ey, für die Einladung. Das
1: danke.
2: Ist richtig schön.
1: Es war einfach cool. So, und dir, lieben Zuhörer, danke auch, dass du bis zum Schluss dabei geblieben bist. Und ich will es einfach nochmal betonen und dir auch genauso mitgeben. Diese Mündigkeit, dass du danach strebst. Und dass du Jesus einfach noch besser nachfolgst und dass du ihn noch mehr kennenlernst.
4: Es ist 6 Uhr.
1: 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Es folgt ein Programm von Christian und Esther Giller aus der Freikirche Köln-Ostheim. Unter dem Titel Together in God, also gemeinsam in Gott, haben sie einen christlichen Podcast gestartet und sie möchten durch authentische Inhalte zu einer echten Beziehung mit Gott motivieren. Letzte Woche hörten wir den ersten Teil der Podcast-Folge Ehre Vater und Mutter und wenn Sie nicht glauben. Und jetzt geht es weiter mit Teil 2.
2: Ich glaube, eine Sache, die da voll mit reinspielt, ich habe mich jetzt die letzten 2 Wochen viel mit Integrität auseinandergesetzt, gedanklich. Das war gerade voll der Voice Crack.
0: Ist okay.
2: Das war ein bisschen unangenehm. Guck mal, der lacht auch, ey.
0: Schneidet die Matti später raus, schickt er dir auf WhatsApp.
2: Ich habe über Integrität nachgedacht. Und vor allem auch über Situationen. Also ich glaube, wenn ich so an mich denke, ne, ich will das in erster Linie auf mich beziehen. Integrität meint ja, wie echt lebst du deinen Glauben? Ne? Also durch den Alltag hindurch, durch alle Situationen hindurch. Bist du echt oder nicht? Mhm. Ne? Und ich glaube, dass gerade in so Situationen, du hast gerade eben kurz angesprochen, ne, wenn jemand zum Beispiel stirbt, egal ob das jetzt Familie ist oder nicht Familie, ne, Leute sind mit dem Tod konfrontiert und natürlicherweise sprechen Leute dann so, was passiert danach? Mhm. Ne? Und ich glaube, vor allem in einem engeren Umfeld macht es so einen großen Unterschied, ob du also, ich glaube, Leute sind offener darüber, mit dem Glauben, über den Glauben zu sprechen, wenn sie wissen, dass du sie immer in Liebe annimmst. Und nicht wie vorher, wie du erzählt hast von dir, und ich weiß, bei mir gibt es genauso Situationen, wenn du weißt, du hast auf eine Weise reagiert oder Leute mit keiner Liebe angenommen, wieso sollten wir erwarten, dass Leute uns dann zuhören? Hm. Weißt du, was ich meine? Also, verstehst du? Und ich glaube, hier kommt voll, also diese große Perspektive. Natürlich, wir brauchen Gottes Hilfe dabei, aber es ist so wichtig, dass wir durch alle Situationen, in denen wir sind, sei es auf der Arbeit, sei es in der Familie, sei es unter Freunden, sei es in der Ehe, ne, egal was wir machen, wie wichtig ist das, den Glauben zu jeder Zeit authentisch komplett auszuleben? Und weißt du, wenn du ein krasses Wort der Weisheit hast, so, dann sagst du das. Wenn du gerade keine Ahnung hast, dann sagst du das auch. Du erzählst Leuten, ey, ich bete so, wenn ich nicht weiterkomme. Und quasi, du musst nicht als jemand auftreten, der immer alle Antworten hat. Und vor allem auch ist es wichtig, und das ist eigentlich der Punkt, den ich machen will, ne, dass du immer in Geduld und in Liebe die Leute um dich herum annimmst, egal wie sehr du davon genervt bist, dass sie nicht gläubig sind. Oder dass sie dich nicht verstehen. Weil früher oder später wird es einen Moment geben, wo du mit denen über den Glauben redest. Und wie schade ist das, wenn in dem Moment diese Leute daran erinnert werden, hey, warum willst du mit mir über den Glauben reden, wenn du mich vorher nicht angenommen hast?
0: So dieses, man soll die Herzen gewinnen und nicht nur Diskussionen.
2: Ja.
0: Weil ich glaube, man kommt dann immer irgendwo an die Grenzen und man muss sich das auch selbst eingestehen, dass man nicht alles weiß und jede Diskussion einfach am besten so lösen kann.
2: Ja.
0: Und dass man sich seine Schwäche eingesteht, das ist ja das, was ich an dir am Anfang auch so sympathisch fand.
2: Und aber nur über am deinen Anfang, Glauben. Jetzt nicht mehr.
0: Nee, mittlerweile sehr unsympathischer Kauz. Nein, aber das, also es war ja wirklich nicht dein Glaube, der mich irgendwie überzeugt hätte oder sonst was, sondern es war, da, also du, ich hatte viele Fragen an Christen. Und ich hatte noch nie eine Möglichkeit gehabt, mit Christen zu sprechen, die wirklich glauben. Und anstatt, dass du mir einfach irgendwelche so Antworten gibst mit der gleichen sehr unangenehmen Attitude, wie ich sie damals hatte, sondern warst du dann so, keine Ahnung, aber wir können mal jemanden fragen, richtig coole Idee. Und ich war so, das ist ja voll nett, dass wir darüber reden können, ohne dass wir so unangenehm sind. Und ich weiß, das sind ja genau diese Dinge. Also so wirklich sich in diese Menschen zu investieren und deine Liebe nachzugehen.
2: Lass uns noch über die Verse sprechen, über die wir auch, die ich eben kurz angesprochen habe. Weil ich glaube, das passt eigentlich ganz gut. Und Leute, ich will auch noch sagen, ihr seid natürlich alle sehr eingeladen, herzlich eingeladen. Nein, wenn ihr irgendwie eine eigene Stories habt oder eigene Zeugnisse, sehr herausfordernde Situationen, oder ähnliches, schreibt uns das sehr gerne in die Kommentare. Lasst uns vielleicht genauso wissen, wie wir das gerade erzählt haben, wie Gott vielleicht auch gewisse Situationen gebraucht hat, um Menschen zu ermutigen, um euch als Zeugnis zu gebrauchen. Weil ich glaube, weil auch so eine Nachricht, wie die uns erreicht hat, das zeigt immer wieder, jeder von uns hat gewisse Herausforderungen darin, seinen Glauben zu leben. Und das ist auch okay. So daran hat, und niemand wurde da jemals davor verschont. Und deshalb seid ihr einfach eingeladen. Schreibt uns das sehr gerne. Schreibt es in die Kommentare und bei Instagram. Schreibt uns eine Mail. Wir sind sehr gespannt davon, darauf von euch zu hören. Und zwar will ich kurz zwei Verse vorlesen. Oder Esther, willst du einen Vers davon vorlesen? Weil ich kann nicht beide gleichzeitig aufmachen. Willst du mir dabei helfen? Oder
0: unsere Zuschauer können uns doch helfen.
2: Ist das nicht so dein Gusto?
0: Das ist out of my comfort zone.
2: Öffentlich zu lesen.
0: Nee, öffentlich lesen ist nicht.
2: Aber ich muss zuerst, oh Mann, jetzt warte, ich muss meine Sprache ändern. Weil, I read my Bible only in English, you know.
0: Ich dachte Espanol, solo Espanol, sí.
2: Genau,
0: Dios te bendiga. Ja, das war's dann auch mit meinem Spanisch.
2: Okay, ich lese jetzt einfach die Hoffnung für alle. Es ist mir gerade ein bisschen zu aufwendig, hier alles zu
0: suchen. Ist gut,
2: dann. 2. Mose 20, Vers 12. Also da geht's um das Gebot, das Gott gibt. Darüber haben wir schon noch gesprochen. Aber ich will das gerne vorlesen und dann dem anderen gegenüberstellen. 2. Mose 20, Vers 12, da sagt Gott, ehre deinen Vater und deine Mutter, dann wirst du lange in dem Land leben, das ich, der Herr, dein Gott, dir gebe. Ein sehr kurzer Vers. Aber
0: also ist ja auch nicht der einzige Vers, der über dieses Mutter-Vater-Ehren ist. Also in Sprüchen,
2: nee, es gibt auch im Neuen Testament.
0: Prinzip ja auch voll. Immer wieder.
2: Genau, aber einfach nur, ne, also auf der einen Seite, und das ist, glaube ich, die Spannung, ne, die wir am Anfang angesprochen haben, auf der einen Seite sehen wir in der Bibel sehr deutlich, ne, ehre Vater und Mutter. Es ist ein Gebot, etwas, das Gott vorgibt. Und dann, wenn wir jetzt in Matthäus gehen, Matthäus.
0: Kurze. Matthäus 10, könnte jemand so eine Grille einfügen?
2: 37. Lass mich kurz lesen, was Jesus hier sagt. Hier sagt Jesus, wer seinen Vater oder seine Mutter, seinen Sohn oder seine Tochter mehr liebt als mich, der ist es nicht wert, mein Jünger zu sein. Und ich finde diese Gegenüberstellung richtig spannend. Weil auf der einen Seite, ne, wie gesagt, Gott sagt, ehre Vater und Mutter, lieb sie. Und auf der anderen Seite sagt er, aber wer sie mehr liebt als mich, ist meiner nicht wert. Und ich weiß nicht, was lösen diese Verse in dir aus?
0: Also für mich steht das nicht so im Konflikt.
2: Nicht?
0: Nee, oh, aber ja, ich weiß auch nur, also ich kenne dich mittlerweile ein bisschen. Und ich verstehe, dass du diese Verse siehst und einen Konflikt darin siehst. Weil du in der Art und Weise, wie du mit deinen Eltern umgehst, quasi, also ich liebe meine Mutter auch sehr, aber ich habe da so eine gewisse Distanz. Also so dieses, ich weiß, sie ist ein eigener Mensch, ich bin ein eigener Mensch und wir treffen eigene Entscheidungen und wir tolerieren einander einfach im Nachhinein, wenn wir Entscheidungen getroffen haben, die der andere nicht so toll fand.
2: Oh, das war gerade richtiger Rap.
0: Double Time. Ich meinte auch letztens zu meinem Chef, dass der meinte, ich brauche nur eine Minute. Und er so, okay, ich kann auch Double Time, sagt mein Ehemann. Der guckt mich so an, so, Double Time, so, liegen Sie los. Und habe ich meine Sachen gesagt, man. War gut, aber fand ich voll witzig.
2: Ich kann mir das vorstellen, ne?
0: Richtig, Double Time. Ja. Egal, auf jeden Fall, ich kann es verstehen, dass du da den Konflikt siehst.
2: Let's go. Ja, weil ich denke mir, also ich finde, das ist echt voll der Konflikt. Als jemand, der...
0: Surprise, surprise!
2: Ich meine, klar, man weiß schon, was diese Verse meinen. Ne? Gerade auch jetzt mit dem Blick, was bedeutet es, Vater und Mutter zu ehren, je nachdem, in welcher Lebensphase du bist. Ne? Mittlerweile weiß ich, okay, ehre Vater und Mutter heißt nicht in jeder Lebensphase, dass ich ausnahmslos alles machen muss, was meine Eltern sagen. So, ne? Sondern als erwachsener Mensch treffe ich meine eigenen Entscheidungen. Und an der Stelle heißt ehren etwas anderes, sie mit hineinziehen zum Beispiel. Ne? Vielleicht, wenn ich noch älter werde und meine Eltern noch älter werden, dann heißt ehren sich in einer gewissen Weise um sie kümmern. Mhm. Ne? So, und dass dieses Ehre Vater und Mutter hat in verschiedenen Lebensphasen eine andere Bedeutung. Und ich finde, es ist sehr, sehr herausfordernd, gerade mit dem Hinblick auf die Stelle aus Matthäus 10, ne, wer Vater und Mutter mehr liebt als mich, ist meiner nicht wert, das so konstant auszuleben, finde ich sehr, sehr schwierig. Ich weiß nicht, weil ich habe irgendwie so voll viele und gleichzeitig so irgendwie auch komplizierte Gedanken darüber, weil ich das noch nicht ganz greifen kann, glaube ich. Was bedeutet es, an jeder Stelle Jesus, also an erster Stelle zu haben, und wie lebt sich das praktisch auf die Beziehungen um mich herum aus? Mhm. Ich finde, das ist sehr schwer, sich irgendwie vor Augen zu malen, weißt du?
0: Mhm. Vor allem, ich glaube, dass ja auch viel mit so Menschenfurcht so einhergeht, weil wenn man Angst vor den Menschen hat und dass sie denken, dass man sie nicht liebt, dann ist da so Dingens. Aber da ist keine Angst bei Gott. Will ich dich nur ermutigen.
2: Nein, und vor allem, ich weiß ja auch, dass dieser Vers nicht bedeutet, lieb deine Eltern nicht mehr. Ja. Nee, und lieb stattdessen mich. Hm. Ne? Also
0: ich liebe ja auch Gott mehr als dich.
2: Ja.
0: Aber du kommst das danach.
2: Das würde ja, also das, sonst würde das ja direkt irgendwie im Kontrast mit seinem Wort stehen, so, ne, ehre Vater, Mutter, und dann aber eigentlich nicht, so, das geht halt nicht.
0: It's just a prank.
2: Nee, aber, ne, es bedeutet einfach quasi, die Liebe, die wir Gott gegenüber aufwenden, soll so hoch sein, dass wenn man sie sieht und dann die Liebe, die wir unseren Mitmenschen gegenüber zeigen, dass das wie Hass wirkt, übertrieben gesagt, ne? Was quasi kein Hass ist, aber unsere Liebe zu Gott soll einfach deutlich größer sein. Mhm. Und ich glaube, dass ein Gebet für mich und auch für uns ist halt, dass wir es schaffen, das immer mehr und mehr zu leben. Mhm. In unseren Familien, in unseren Freundeskreisen, da, wo wir halt überall Leuten begegnen, wo wir merken, ey, die bedeuten uns was, aber sie sind halt nicht gläubig. Und da möchten wir halt, glaube ich, beide, hoffe ich, als gutes Zeugnis so vorangehen. Mhm. Und ja,
0: mir fällt gerade dieses Lied an von diesem kleinen Kind, das er dann so singt, so Jesus Christus auf die 1, Burger Pommes auf die 2.
2: Kennst du dieses Video? Tatsächlich, ich höre das immer nur von dir. Ich kenne das Video gar nicht.
0: Das ist einfach mein Leben mit Christian. Der kennt keine Memes. Und in diesem Kopf, da sind sehr, sehr, sehr, sehr viele Memes. Und ich muss ihm einfach alles erklären.
2: Ja, oder Christian.
0: Das war auch nochmal ein Voice-Crack.
2: Das war geil. Oder Christian muss einfach ein bisschen Unterricht geben in Memes.
0: Ja, wirklich. Christian und ich, wir sind, also der, nicht dieser Christian, der andere Christian.
2: Nonchalant.
0: Nonchalant, einfach unterwegs sein. Aber die Frage der E-Mail war ja so ein bisschen, wie es war, später zum Glauben zu kommen. Mhm. Würdest du sagen, du hast, also wir sind ja schon in so einer, also jetzt nicht früh, aber auch nicht spät zum Glauben kommen. Würdest du sagen, hast du etwas in deinem Leben verpasst? Dadurch, dass du mit 18 einen Wertewandel durchlebt hast, dadurch, dass du Jesus nicht nur zu deinem ja, Retter, sondern auch zu deinem König gemacht hast.
2: Also auf rein rational, also meine Antwort ist nein, ich glaube nicht, dass ich was verpasst habe. Mhm. Auf rein rationaler Ebene, glaube ich, aber kann ich das auch nicht vollends beantworten, glaube ich. Keine
0: vollends,
2: Ahnung.
0: Man merkt, dass du in der Behörde arbeitest.
2: Nee, weil das Ding ist halt, ne, Leute, die mit 40 zum Glauben kommen, haben im Leben bis 40 was ganz anderes erlebt, als wir selber mit 20. Also es ist so. Ne? Mhm. Und ich glaube, und wir sehen das ja in den Zeugnissen bei uns in der Gemeinde, egal wann wer zum Glauben kommt, jeder hat dann immer die Überzeugung. Und das ist gut so, das ist richtig so. Das Leben ohne Gott war verschwendet. Es war unnötig. All die Erfahrungen, die ich machen wollte, die ich machen musste, gefühlt, wohin mich die Welt und auch irgendwie ich selber mich gedrückt habe, so alles, was ich machen wollte, unnötig im Vergleich zum Leben mit Gott, weil das einen viel, viel mehr erfüllt. So, also zu ganz, ganz sicher so. Ja, aber ich denke mir immer auf rationaler Ebene so, ja, aber ich war auch gleichzeitig schon jung, auch wenn ich nicht so groß geworden bin, trotzdem war man jung. Weißt du, was ich meine?
0: Hm.
2: Und ich würde auch sagen, obwohl, nee. Oder lass mich dich fragen, hast du irgendwas verpasst, Esther?
0: Nee. Also ich finde, ich bin viel zu früh erwachsen geworden und deshalb habe ich schon das, was vielleicht manche erst mit 18 anfangen, hatte ich halt schon mit so 13 hatte ich angefangen mit Sachen. Und ich denke mir so, also ich glaube dadurch, dass ich das so früh mitgemacht habe alles, hatte ich genug davon. Und ich wollte es ja auch eigentlich alles gar nicht mehr. Für mich war das alles so, meh, also auf kurzen Schaf geworden. Kurz. Oder habe ich wohl geklatscht?
2: Aber das war sehr realistisch.
0: Es war auf jeden Fall so meh, also so nicht so schön.
2: Hast du kurz an die Wiese gedacht, wo ich mit deiner Mutter saß?
0: Mit den Chorweiler-Tauben, ey. Nee, aber ich hatte halt viel gemacht und deshalb denke ich nicht, dass jetzt noch wäre so, ah, das hätte ich gern nochmal so gemacht oder so. Das nicht. Aber ich weiß, dass ich immer wieder denke, also früher gedacht hatte, mittlerweile habe ich das gar nicht mehr, dass ich mir gedacht hatte, boah, ich wäre voll gerne so sehr früh zum Glauben gekommen, um das alles nicht durchzumachen.
2: Mhm.
0: Weil ich weiß, dass mich viele Dinge auch, also obwohl ich gerettet war, mich die Konsequenzen meiner Sünde trotzdem begleitet haben.
2: Was meinst du?
0: Also zum Beispiel, dass, also wir beide haben ja auch, bevor wir zum Glauben gekommen sind, auch Pornografie zum Beispiel konsumiert, dass das unser Bild von Sexualität auch voll geprägt hatte. Und jetzt sage ich mal nicht positiv. Und dass das Dinge sind, die man dann so nach und nach aufarbeitet und dann auch so Gott abgibt, immer mehr. Und ich glaube, dass das so etwas ist, was ich mir zwischenzeitlich gewünscht hätte, dass wir das nicht hätten. Aber ich glaube auch nur, weil ich mir immer selbst so gesagt hätte, wenn das alles nicht passiert wäre, dann wäre das einfacher mit dir. Aber du bist einfach das Problem, nicht die Vergangenheit.
2: Wie war das eigentlich?
0: Spannend.
2: Vielleicht bevor wir die Folge langsam beenden. Ne? Aber ich glaube, eine Sache ist noch ganz interessant. Wie war das für dich eigentlich in dem Moment, als wir zusammengekommen sind? Wir waren schon ein bisschen zusammen. Und dann kam ja auch irgendwann so der Moment, wo, also du, also ich glaube, wir beide waren noch sehr jung im Glauben. Du am Anfang noch nicht. Ne? Du warst noch nicht bekehrt. Ganz am Anfang. Ne, ich war so halbwegs im Glauben, du noch sehr jung, beziehungsweise noch gar nicht, wir sind zusammengekommen und dann irgendwann kam ja auch der Moment, wo wir darüber gesprochen haben, ob wir miteinander schlafen, bevor wir heiraten oder nicht.
0: Mhm.
2: Und du dachtest ja, mhm, und ich dachte nein.
0: Ja, für mich war das eher so, weil ich hatte ja vorher aufgehört, die Pille zu nehmen, weil ich Single war und mir die auch nicht gut getan hatte. Und dann war für mich halt voll natürlich der Gedanke, ey, ich will ja nicht schwanger werden direkt, deshalb muss man da ja was organisieren. Aber ich musste ja vorher nehmen, bevor wir dann überhaupt schnicken schnacken können. Und das Ding ist, dass wir ja in Urlaub gefahren sind und ich ja dachte so, ja, that's the moment, ne? Also wenn ich hier war dann und du dann meintest damals, nee. Und für mich war das, ah, der meint das wohl wirklich ernst mit dem nicht miteinander schlafen. Und dann erst hat es angefangen zu rattern. Also ich würde nicht sagen, dass ich das schlimm fand. Ich fand das wirklich schön, weil ich wusste, dass du mich nicht einfach nur für meinen Körper möchtest. Oder weil du für so einen kurzen Spaß etwas hast. Weil für mich war ja klar, okay, wenn der bis zur Ehe warten will, dann heißt es, dass er mit der Ehe rechnet. Das heißt, er will mich heiraten, er will ernste Sache machen. Und das hat, glaube ich, das, was ich vorher in Beziehungen hatte, wo ich sehr, sehr, sehr viel Sorge und Zweifel und Ängste hatte, das hat das einfach genommen. Und ich fand das eigentlich richtig toll. Also natürlich toll in der Theorie praktisch schwierig, weil du bist ein Leckerchen, du kannst man gerne verarmen.
2: Aber ich fand das so interessant, weil, also ich muss sagen, wenn ich darüber nachdenke, so wie wir im Glauben gewachsen sind, dann war das auf jeden Fall auch einer der Momente, an die ich denke, weil ich richtig gemerkt habe, dass wir, also dass wir unterschiedlich waren und dass quasi zwei verschiedene Menschen mit verschiedenen Werten aufeinander getroffen sind. Und das mit Sicherheit, ich meine, ich erinnere mich jetzt nicht daran, dass wir so ein ganz krass großes Ding irgendwie draus gemacht haben, weil ich glaube, wir haben uns auch relativ schnell dann irgendwie geeinigt, aber im Sinne von, das war auf jeden Fall ein Moment, wo man registriert hat, ey, da sind verschiedene Werte und treffen aufeinander und wir müssen jetzt einen Weg finden, also hoffentlich, so wie der Gott am meisten gefällt. Mhm. Ne? Nicht, dass man dann irgendwie immer alles direkt irgendwie richtig gemacht hat oder von Anfang an ich vor allem auch immer die krasse Standfestigkeit hatte oder sonst irgendwas, aber man hatte so gewisse Werte, auch wenn man noch sehr jung war so, und da bin ich voll froh, das jetzt auch so im Kopf zu haben und einfach ein paar Momente so zu wissen, ey, das waren Momente, die haben uns im Glauben geprägt, weißt du?
0: Ich finde es voll krass dafür, dass wir ja kein so soziales Umfeld hatte, das uns im Glauben geprägt hat, heißt unsere Familie nicht und so weiter. Und in der Gemeinde waren wir auch nicht so krass angebunden, sondern es war ja wirklich wir und unser Glaube. Und ich finde es heftig, dass wir es durchgezogen haben bis zum Schluss, ohne dass so jemand von außerhalb da so, also weißt du, was ich meine?
2: Nee.
0: Natürlich, Männer. Nee, aber ich meine so, dass wir, obwohl wir so jung im Glauben waren, nicht fest in dieser Entscheidung. Also du warst so ein bisschen, ich sag jetzt nicht mehr, weil wir wissen, wie das gleich hier alles sind.
2: Einfach ein Schaf.
0: Also du warst nicht so ganz überzeugt, ich ja schon gar nicht, so zu dem Zeitpunkt. Und dass wir es trotzdem da durchgezogen haben, bis zum Ende nicht miteinander zu schlafen. Also das ist schon.
2: Ah, okay, das meinst du, ja. Mhm.
0: Also jetzt nicht, dass es nur ums miteinander schlafen geht oder so.
2: Nee, aber das war einer der Sachen, die schon sehr signifikant waren.
0: Ja. Also ich würde schon sagen, weil das schon ein großer Bestandteil meines Lebens vor dir war, würde ich sagen. Und ja, war schon krass.
2: Voll. Ich finde es auch krass. Also ehrlich.
0: Obwohl, wir haben uns ja schon in viele Situationen begeben, die wirklich nicht...
2: Die das Potenzial hatten.
0: Ja, die das Potenzial nicht nur hatten, die hatten es wirklich.
2: Ja.
0: Und das war... Also zum Beispiel, dass als wir im Ausland gelebt haben, wir auch immer, du hast mich immer wieder besucht und so weiter, wir haben uns immer ein Bett geteilt und so. Und das war für uns so voll, ja, also es ist halt günstig, so macht man das halt. Also, und wir kämen nicht auf die Idee, so dieses, vielleicht wäre das jetzt nicht so schlau gewesen. Doch irgendwann, als in der Praxis dann nicht so schlau war, dann hat man gedacht, okay, muss man anders reden. Aber dass wir so, wir waren einfach learning by doing, wir machen einfach mal und Gott hat uns da so voll durchgeführt.
2: Ich finde das sehr krass. Über die letzten Jahre gesehen, ohne dieses so stabile Umfeld, wir waren nicht so krass integriert in die Gemeinde, und natürlich hatten wir viele Momente, wo wir dann auch im Nachhinein Buße getan haben, und trotzdem können wir sagen, so durch diese ganzen Herausforderungen hindurch, wie schlimm sie auch manchmal waren, hat Gott sich voll groß gemacht und er hat viel auch aus uns gemacht, er hat voll unseren Charakter geformt, und dafür bin ich wirklich sehr dankbar.
0: Ja. Also schon spannend, also ich finde es voll heftig, weil ich habe das Gefühl, ich bin immer noch 19, aber weißt du, so gerade zum Glauben
2: auch
0: kommen.
2: Auch
0: so, ich kann auch Double Time. Pass auf, sonst mail ich gleich wieder. Nee, aber es ist wirklich, es sind jetzt schon ein paar Jahre so vergangen und es ist schon spannend zu sehen, dass sich doch andere Ansichten, also Sachen entwickeln. Wo man gedacht hatte, boah, damals hätte ich dir voll fest gesagt, boah, ich will auf jeden Fall in der christlichen Familie groß werden und dies und jenes und jenes. Und jetzt denke ich mir so, ja, es ist auch gut, weil man auch die andere Seite gehört hat, weil manche sagen ja, ey, mein Zeugnis ist nicht so krass oder man fängt voll an zu zweifeln, weil man denkt, ja, man ist schon immer mit Gott groß geworden und man hat immer geglaubt, dass es Gott gibt, aber man hat nicht diesen einen Tag und ich könnte quasi schon sagen, wann so mein Tag war. Wann dieser Moment war, wo ich so ganz konkret gesagt habe, Gott, ich gebe dir mein Leben. So, du darfst jetzt machen. Und klar, ich kann jetzt vielleicht einen Tag festmachen, aber so, ich muss jetzt nicht neidisch oder eifersüchtig sein auf jemanden mit, sag ich mal, entspanntem Zeugnis. Weil er hat ja immer noch verstanden, dass er im Grunde einfach ein Sünder ist, genauso wie ich.
2: 100,
0: und
2: genau so ist
0: jede das, Lüge ist also vielleicht also nicht schlimmer als das, was ich vorher gemacht. Also es ist gleich wert in der, sag ich mal, in der Strafe, in der Konsequenz. Und das ist der Tod. Jede Sünde folgt der Tod. Und nur weil ich vielleicht in der Welt ein bisschen unterwegs war, bis ich 18 war, Heißt es nicht, dass, also so, das ändert nichts an meinem jetzigen Zustand. Wir sind beide, nachdem wir, also die Person, die im Glauben groß geworden ist und sag ich mir nicht, dass wir am Ende des Tages immer noch vor Gott gleichwertig Kinder Gottes sind.
2: 100%.
0: Und unsere Identität nicht an unseren Zeugnissen, unseren Berufungen oder wie Gott zu uns gesprochen hat oder so, sondern daran messen sollten, wer Gott sagt, wer wir sind. Und ich glaube, dass das so das ist, worüber ich mich voll freue, dass das jetzt so gerade so, vor allem jetzt nach, weiß ich nicht, wie lang, 8 Jahren, dass das jetzt so langsam so einsetzt und ich mich einfach zufrieden weiß.
2: Ja, ich bin auch richtig dankbar dafür. Also das stimmt. Also das stimmt einfach. Ich kann dir 100% zustimmen, Esther.
0: Ja, und Freunde, ihr könnt sehr gerne auch in den Kommentaren schreiben, so wie das für euch war, vielleicht im Jungen zum Glauben zu kommen oder vielleicht auch spät zum Glauben zu kommen. Weil es, ich kenne, also ich habe auch öfters gehört, dass es für Leute sehr überraschend ist, dass zum Beispiel bei uns in der Gemeinde auch Kinder getauft werden. Also Kinder im Sinne von, wenn du dich mit 9 Jahren zu Jesus bekennst und sagst, ey, das, er ist mein Retter und das auch wirklich meinst, die Eltern haben bezeugen das und so, dann taufen wir auch Kinder. Und das ist zum Beispiel ja auch voll heftig, dann die Entwicklung vielleicht auch zu sehen in diesen entscheidenden Dingen, Jahren, dass man da, also was so die Menschen dann so sagen.
2: Ja, ist so. Die Einladung steht. Schreibt uns sehr gerne. Ich glaube, dass das sehr ermutigend sein kann, so sich darüber auszutauschen. Weil ihr merkt ja auch selbst so für uns, wir processen ein paar Dinge auch immer wieder so neu und man merkt einfach, wo hatte Gott seine Hand im Spiel, was hat er aus einem selber irgendwie gemacht, welchen Weg ist er gegangen. Und natürlich hoffen wir, dass das eine sehr große Ermutigung für euch ist.
0: Aber ich, bevor du jetzt gerade die Abmoderation machst, mir kommt noch ein Gedanke, den ich noch kurz mit euch teilen wollte. Und ich weiß nicht, ob du darüber nachdenkst, aber wenn Gott uns Kinder schenken sollte in Zukunft, dann ist das eine Sorge, die ich habe, wie das mit unseren Familien sein wird. Weil ich weiß, so wir sind so safe in unseren Werten und was wir glauben, was wir nicht glauben, was wir für gut und richtig halten und wie wir differenzieren wollen. Aber so Kinder nehmen das ja viel ungefilterter auf. Und das ist etwas, was immer so wieder in mir so hochkommt. So, weil ich erinnere mich an richtig gute Zeiten, dass ich bei meinen Großeltern geschlafen habe, auch mit denen Urlaub gefahren bin und so weiter und so fort. Und dann ist schon so ein bisschen so die Angst, so war, wenn wir Kinder haben sollten. Und das ja unsere Verantwortung ist, sie eigentlich zu prägen. Ich weiß, dass, also ich sag nicht, dass meine oder dass unsere Eltern so keine Menschen sind, mit denen man jetzt mit Kindern allein lassen sollte. Ne? Das will ich auf keinen Fall sagen. Die werden groß, sehr, sehr gute Oma und Opas sein. Aber trotzdem ist so dieses so, ich habe Angst, dass es da so voll zu Konflikten kommen wird.
2: Also ich muss sagen.
0: Du überhaupt nicht, ne?
2: Also ich denke jetzt.
0: Du hast schon geheiratet, alles ist schon geklärt. So.
2: Nein, ich denke in erster Linie nicht so krass viel über Erziehung nach, noch. Muss ich schon sagen, hin und wieder mal, aber jetzt nicht so intensiv. Und ich denke mir auch am Ende des Tages, ganz ehrlich, man kann einfach die Situationen, also nicht, dass das so eine leichte Formel ist, aber ich glaube, es wird auch sehr viel daran liegen, dass wir Situationen, die geschehen, einfach also annehmen und dann immer auch dabei helfen, Situationen gut einzuordnen. Weil am Ende des Tages, auch wir machen Dinge falsch.
0: Hm.
2: Und wir werden Dinge falsch machen. Und auch wenn wir beide gläubig sind, auch wir werden unterschiedliche Ansichten haben, wie man wen wann wie erzieht. So. Und ich glaube, es ist einfach wichtig, also auch in der Hinsicht einfach ein offenes Zeugnis zu sein und Dinge immer gut einzuordnen und zu erklären. Und ich glaube, dass das einem auch hilft.
0: Hm.
2: Und nach meinem so subjektiven Empfinden würde ich auch sagen, dass das, also muss nicht wirklich so sein, aber nach meinem Gefühl ist das auch gut, also so groß zu werden, zu wissen, welche Perspektiven es gibt und wer wie lebt und warum.
0: Ja, man kann ja auch Kinder nicht so isolieren von allen Sachen. Aber trotzdem,
2: ja,
0: du musst ja auch nicht für alles eine Lösung immer finden.
2: Doch okay.
0: Manchmal muss man auch einfach Gefühle stehen lassen können. Richtiger Mann, immer eine Lösung parat, ey.
2: Weißt du, was ich gerade gehört habe?
0: Mäh. Ja, wusste ich, dass du das machen willst. Einfach wir teilen uns manchmal eine Gehirnzelle. Ja.
2: Okay, Leute, es ist sehr schön gewesen, dass ihr eingeschaltet habt. 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Und genau, an der Stelle, lasst uns sehr gerne wissen, was eure Gedanken sind. Schreibt uns euer Zeugnis rein und wir sehen uns nächste Woche Dienstag wieder.
0: Bis bald.
2: Bis dann. Ciao, ciao. Ah, warte, nein, wir haben noch nicht gebetet. Setz dich hin. Wir haben noch nicht gebetet. Danke, Christian. Leute, wir müssen noch beten. Wir müssen einfach noch beten. Okay, komm, lass mich beten und dann beenden wir das hier. Gott, ich danke dir dafür, dass du uns diese Zeit mit Esther hier geschenkt hast in dieser Folge. Ich danke dir für jede Person, die uns gerade zuhört. Und ich danke dir vor allem auch für den Weg, den du mit Esther und mir bisher gegangen bist. Durch alle Herausforderungen und schwierigen Zeiten hindurch hast du dich als immer treu erwiesen, als jemand, der an unserem Charakter arbeitet und als jemand, der unser Leben als Zeugnis gebrauchen möchte. Und ich danke dir dafür, dass wir jetzt gerade vor allem auch darüber sprechen durften, an welchen Punkten es ganz konkret sehr schwierig war für uns, zu dir zu stehen, gerade auch, weil wir nicht im Glauben groß geworden sind. Und wir hoffen sehr, dass diese Zeugnisse, diese Geschichten, die wir erzählt haben, eine Ermutigung sind für all diejenigen, die vielleicht in ähnlichen Situationen sind. Und wir möchten dich darum bitten, dass du das gebrauchst und dass du uns allen, die wir über unterwegs sind, da wo wir sind, in der Familie, auf der Arbeit, in der Uni, im Ausland, ich möchte einfach darum bitten, dass du uns hilfst, als deine Kinder ein Zeugnis zu sein und Menschen um uns herum immer in Liebe und in Geduld anzunehmen und sie auf dich hinzuweisen. Amen.
0: Amen.
2: Amen. Leute, jetzt aber.
0: Macht's jetzt gut. Aber wirklich. Tschüss.
2: Bis nächste Woche. Ciao.

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1: Herzlich willkommen zu einer weiteren Ausgabe der Sendereihe Durch die Bibel. Wir setzen die Betrachtung des Römerbriefes fort. Paulus stellt in diesem Brief die beiden bestimmenden Modelle des Menschseins vor, Adam und Christus. Beide sind auf ihre Art bestimmend für die ganze Menschheit. Beide sind, so Paulus, Erstlinge. Durch Adam kam die Sünde, durch Christus wird sie beseitigt in ihren Folgen für den Umgang des Menschen mit Gott. Das heißt nun nicht, dass der auf Christus vertrauende Mensch die sündigende Art des Adam auf einmal verliert. Aber was bewirkt die Zugehörigkeit zu Christus dann? Das wird im 6. Kapitel nun von Paulus erläutert. Im zuvor behandelten 5. Kapitel des Römerbriefes ist beides bereits beschrieben worden, wie Adam durch seine Erstlingsrolle die Sünde verbreitet hat und wie der Mensch bei Gott angenommen wird durch Christus als Folge von dessen Erstlingsrolle. Und damit beschreibt Paulus, wie es zu dem kommt, was die Bibel Heiligung nennt. Die Sünde wurde wegen der natürlichen Erstlingsrolle Adams der gesamten menschlichen Familie angerechnet. Aber da ist noch der andere Erstling in dieser menschlichen Familie, nämlich Christus. Er bringt Leben und Gerechtigkeit. Er nimmt uns die Sündenschuld ab. Und auf dieser Grundlage kann er in das Leben derer hineinkommen, die auf ihn vertrauen, und er kann anfangen, sie gerecht zu machen. Das heißt, er kann beginnen, sie gut zu machen. In Kapitel 6 beginnen wir nun mit dem, was ich als positionelle Heiligung bezeichne. Lassen Sie mich etwas sagen zu dieser Frage der Heiligung. Es gibt einen Unterschied zwischen Rechtfertigung und Heiligung. Das sind zwei Wörter aus der Bibel, bei deren Klang man aufwachen und mit deren Inhalt man vertraut werden sollte. Es gibt einen Unterschied zwischen der bloßen Erlösung von der Sünde und der Veränderung in die Art von Menschen, die wir sein sollten, weil wir als Erlöste zu Gott hin orientiert sind. Die Identifikation mit Christus meint eine Gleichsetzung, um gerechtfertigt zu werden. Sie ist auch die Grundlage für den Prozess der Heiligung. Wir sind in Christus. Es sind zwar zwei verschiedene Themen, aber sie schließen sich nicht gegenseitig aus. Die Rechtfertigung ist das Fundament, auf dem der ganze Überbau der Heiligung ruht. Ich will es einmal so sagen. Die Rechtfertigung geschieht durch eine Tat. Die Heiligung ist ein fortdauerndes Werk. Die Rechtfertigung geschieht in dem Augenblick, in dem Sie auf Christus vertrauen. Sie werden als gerecht erklärt. Die Schuld wird weggenommen. Dann beginnt Gott ein Werk in Ihnen, das Ihr ganzes Leben hindurch weitergeht. Ich glaube an augenblickliche Errettung, aber die Heiligung ist ein lebenslanger Prozess. Mit anderen Worten, die Rechtfertigung ist das Mittel. Die Heiligung ist das Ziel. Die Rechtfertigung geschieht für uns. Die Heiligung in uns. Die Rechtfertigung erklärt den Sünder als gerecht. Die Heiligung macht den Sünder gerecht. Die Rechtfertigung beseitigt die Schuld und die Strafe der Sünde. Das Werk des Heiligen Geistes beseitigt weiteres Wachstum der Sünde und begrenzt ihre Macht. Gott ist sowohl ein Innen- als auch ein Außendekorateur. Er ist Außendekorateur, indem er uns befähigt, vor ihm zu erscheinen. Denn er hat die Strafe bezahlt und unsere Sündenschuld von uns genommen. Aber er ist auch ein Innendekorateur. Er kommt in unsere Herzen hinein und lebt dort durch die Kraft des Heiligen Geistes, um uns zu der Sorte Christen zu machen, die wir sein sollen. Gott lässt uns nicht in der Sünde, wenn er uns rettet. Das hat nichts damit zu tun, dass Heiligung eine Pflicht wäre, die sich aus der Rechtfertigung herleitet. Sie ist eine Tatsache, die daraus hervorgeht. Oder besser, sowohl Rechtfertigung als auch Heiligung ergeben sich aus unserer Existenz im gekreuzigten und auferstandenen Christus. Der Sünder macht sich Christus zu eigen, sowohl in Bezug auf seine Errettung als auch seine Heiligung betreffend. Wir lesen in 1. Korinther 1, Vers 30, durch ihn aber seid ihr in Christus Jesus, der uns von Gott gemacht ist zur Weisheit und zur Gerechtigkeit und zur Heiligung und zur Erlösung. Bis zum 6. Kapitel spricht Paulus nicht über das heilige Leben der Christen. Ab Kapitel 6 spricht Paulus nicht mehr über Erlösung der Sünder. Als er darüber gesprochen hat, hat er nichts über das Leben, das Christen führen sollen, gesagt. Darüber spricht er aber jetzt. Deshalb ist der Inhalt dieses Kapitels Gottes Fähigkeit, aus einem Sünder, den er als gerecht erklärt hat, auch wirklich einen Gerechten zu machen. Paulus zeigt, dass der gerechtfertigte Sünder nicht weiter in der Sünde bleiben kann, weil er in Christus gestorben und auferstanden ist. In der Sünde zu bleiben, würde zur Versklavung an die Sünde führen und wäre ein zusätzlicher Grund für ein unaufhörliches Verharren in der Sünde. Der Gläubige hat nun aber eine neue Natur und soll Gott gehorchen. Die Worte des Paulus in diesem Abschnitt befreien uns von der heute vorherrschenden Idee, ein Gläubiger könne tun, was ihm Spaß macht. Die Vereinigung mit Christus in seinem Tod und in seiner Auferstehung bedeutet, dass er jetzt unser Herr und unser Meister, das heißt unser Chef ist. Er gibt uns Freiheit, aber diese Freiheit ist kein Freibrief, wie wir sehen werden. Was sollen wir nun sagen? Sollen wir denn in der Sünde beharren, damit die Gnade umso mächtiger werde? Römer 6, Vers 1. Paulus argumentiert hier. Das hat er nicht getan, als er über die Sünde sprach. Da hat er vielmehr Tatsachen aufgezählt. Er hat nicht versucht, irgendetwas zu beweisen. Er hat nur einen Blick geworfen auf die grausamen Härten des Lebens, die unangenehmen Fragen. Und er hat gesagt, dass wir alle Sünder sind. Aber jetzt beginnt Paulus das Kapitel mit einer einleuchtenden Frage und er argumentiert. Im Griechischen wird die Frage so formuliert, dass sie nur eine Antwort zulässt. Aber vorher fragt er, was sollen wir nun sagen? Wenn Sie Gottes wunderbare Erlösung erkannt haben, was können Sie dazu sagen? Die einzige angemessene Antwort ist Halleluja. Was sonst kann man zu Gottes herrlicher Erlösung sagen? Und nun kommt die argumentative Frage des Paulus. Sollen wir denn in der Sünde beharren, damit die Gnade umso mächtiger werde? Und das ist eben Gottes Antwort auf die Frage darauf, ob wir immer noch in der Sünde leben können, nachdem wir erlöst worden sind. Die Antwort lautet in Vers 2, das sei ferne. Das bedeutet bloß nicht oder auf gar keinen Fall. Das sei ferne. Wie sollten wir in der Sünde leben wollen, der wir doch gestorben sind? Römer 6, Vers 2. Allein die Tatsache, dass Paulus diese Frage stellt, macht es offenbar, dass er die Rechtfertigung verstand als eine Gerechterklärung, dass sie nicht bedeutet, dass der Mensch dadurch gut wird, sondern dass er in Gottes Augen als gut erklärt wird. Rechtfertigung bedeutet, die Schuld ist beseitigt oder die Strafe für die Sünde ist weggenommen, aber nicht in dem Sinne, dass die Gewalt der Sünde gebrochen ist, die in diesem Leben erfahren wird. Jetzt kommt Paulus aber auf die Beseitigung der Macht der Sünde zu sprechen. Wenn Gott sie gerecht erklärt und den Schuldaspekt ihrer Sünde weggenommen hat, dann können sie nicht darin fortfahren, weiter in der Sünde zu bleiben. Die Antwort ist, das kommt nicht in Frage. Wie soll das denn gehen, in der Sünde leben, der wir doch gestorben sind? Beachten Sie, hier steht nicht, dass wir für die Sünde tot sind. Wir sind niemals tot für die Sünde, solange wir leben. Gemeint ist, dass wir in der Person unseres Stellvertreters, Jesus Christus, gestorben sind. Wir sind in Christus der Sünde gestorben. Aber wir sind niemals tot für die Sünde. Jeder, der ehrlich ist, weiß, dass er niemals dahin kommen wird, dass er für die Sünde tot ist. Er kommt dahin, dass er für Gott leben will, aber er weiß, dass er immer noch die alte sündige Natur hat. Solche Verse wie dieser haben einige aufrichtige Leute, die ich die Superklasse-Christen nenne, ich hoffe nicht unfair zu ihnen zu sein, solche Verse haben sie dazu gebracht zu meinen, man könnte zu einer höheren Ebene kommen, wo man keine Sünde mehr begeht. Eine solche Gruppe ist ein Ableger von denen, die das siegreiche Leben lehren. Sie meinen, auf der Spitze der Vollkommenheit angekommen zu sein. Ich weiß, es gibt mehrere Arten davon, aber eine Gruppe von ihnen war vor einigen Jahren in Südkalifornien besonders auffällig. Ein junger Mann kam nach einem Gottesdienst auf mich zu und fragte mich, »Leben Sie das siegreiche Leben?« Ich denke, ich schockierte ihn, als ich sagte, »Nein, das tue ich nicht.« Dann fragte ich ihn, »Und wie ist es bei Ihnen?« Nun, er machte Ausflüchte und wollte mir keine klare Antwort geben. Er sagte, er versuche es. Da sagte ich, »Einen Moment, das war doch nicht die Frage. Sie fragten mich, ob ich es lebe, und ich sagte nein. Nun antworten Sie mir auch ja oder nein.« Und bis zu diesem Tag ist er mir die Antwort schuldig geblieben. Wie die meisten von Ihnen war er ein blutarm aussehender junger Mann. Ich hatte den Verdacht, er war von einer Blutbank entkommen. Er blieb hartnäckig dabei, seine Sache zu vertreten. Sagt denn die Schrift nicht, ich bin mit Christus gekreuzigt, und sagt sie nicht, wir sind tot für die Sünde? Ich sagte, nein, das sagt die Schrift nicht. Wir sind der Sünde in Christus gestorben. Das ist unsere Ortsbestimmung. Aber wir sind in diesem Leben nie tot für die Sünde. Du hast eine sündige Natur. Ich habe eine sündige Natur. Und wir haben sie, solange wir leben. Er blieb beharrlich. Was bedeutet es dann, wenn es heißt, wir sind mit Christus gekreuzigt? Ich erklärte ihm, als Christus vor bald 2000 Jahren starb, da sind wir gestorben. Wir starben in ihm. Und wir wurden mit ihm auferweckt. Und wir sind jetzt mit einem lebendigen Christus verbunden. Das ist die große Wahrheit, die hier steht. Ich weiß nicht, wie das bei dir ist, aber ich kann mich selbst nicht kreuzigen. Das Interessante ist, dass du dich mit verschiedenen Methoden töten kannst, mit Gift, mit einer Pistole oder indem du von einem Gebäude springst. Aber du kannst dich nicht selber kreuzigen. Vielleicht kannst du den Nagel in eine Hand am Kreuz schlagen, aber wie willst du dann die andere Hand am Kreuz festschlagen? Du kannst es nicht, mein junger Freund, habe ich gesagt. Du bist vor fast 2000 Jahren gekreuzigt worden, als Christus starb. Weiter mit Vers 3. Oder wisst ihr nicht, dass alle, die wir auf Christus Jesus getauft sind, die sind in seinen Tod getauft? Auch dieser Vers ist missverstanden worden. Wenn Sie meinen, dass es in diesem Vers um Wasser geht, dann haben Sie seine Bedeutung nicht verstanden. Vor vielen Jahren hat der Theologe Dr. William L. Pettingill in der Gemeinde, in der ich Pastor war, eine Vortragsreihe durchgeführt. Als ich ihn nach einem Gottesdienst in sein Hotel zurückbrachte, sagte ich, »Dr. Pettingill, habe ich das richtig verstanden, dass im 6. Kapitel des Römerbriefs kein Wasser vorkommt?« Ich muss hinzufügen, dass er ein entschiedener Vertreter der Taufe durch Untertauchen war. Er lachte und belehrte mich, »Nein, das habe ich eigentlich nicht gemeint.« Ich sagte, dass Sie das Entscheidende nicht begriffen haben, wenn Sie in Römer 6 nichts als Wasser sehen. Darauf ich, nun, wenn Sie das so ausdrücken, dann finde ich das wunderbar, weil es die große Wahrheit bestätigt, die hierin liegt. Was meinte Paulus mit dem Wort getauft in diesem dritten Vers? Ich denke nicht, dass er sich in erster Linie auf die Wassertaufe bezieht. Bitte verstehen Sie mich nicht falsch, ich bin überzeugt von der kirchlich praktizierten Wassertaufe, denn mir scheint, dass das Untertauchen am besten klar macht, was hier gelehrt wird. Aber in Wirklichkeit spricht Paulus hier über die Identifizierung mit Christus. Das griechische Wort baptizo hat viele Bedeutungen. In meinem griechischen Lexikon stehen etwa 20 Bedeutungen dafür. Das Wort baptizo kann sich zum Beispiel auf das Haarfärben beziehen. Es gab tatsächlich in Kleinasien eine Gruppe von Leuten, die sich ihr Haar purpur färbten. Sie fühlten sich zugehörig zu einer Taufgruppe. Aber hier in Römer 6, Vers 3 spricht Paulus über die Identifizierung mit Christus. Wir wurden getauft in seinen Tod und damit identifiziert. In 1. Korinther 12, Vers 13 sagt Paulus, »Denn wir sind durch einen Geist alle zu einem Leib getauft.« Wir sind ihm gleich geworden, in seinem Tod, wie Paulus im nächsten Vers erklärt. Hier kommt Paulus nun darauf zu sprechen, dass für unsere Heiligung drei Dinge wesentlich sind. Zwei davon sind positionsbezogen, beziehen sich auf unsere Stellung zu Christus. Eine ist ganz praktisch. Bei den beiden, die sich auf unsere Stellung beziehen, ist es nötig, dass wir etwas darüber wissen. Jeder kleine Apparat, den Sie kaufen, hat eine Gebrauchsanweisung. Wenn ich für einen meiner Enkel ein Spielzeug kaufe, dann nehme ich es aus dem Karton und versuche, der Montageanleitung zu folgen. Und manchmal ist das sehr schwer für mich. Und beim christlichen Leben handelt es sich um etwas so Wichtiges, dass es mit einer Gebrauchsanleitung versehen ist. Da gibt es gewisse Dinge, die man wissen muss. Wir müssen wissen, dass wir, als Christus vor fast 2000 Jahren gestorben ist, mit ihm vereint waren und ihm gleich geworden sind. Ich will es Ihnen persönlich sagen. Vor fast 2000 Jahren führten sie mich aus einer orientalischen Stadt mit Namen Jerusalem heraus. Vor noch nicht langer Zeit habe ich übrigens dort gestanden. Ich schaute hinaus nach dem Ort Golgatha, der Schädelstätte. Ich versuchte, mir den einen vorzustellen, der dort starb. Als er dort vor über 1900 Jahren starb, da hat er Vernon McGee mit dorthin genommen. Ich war der Schuldige. Er war nicht schuldig. Wir brauchen nicht darüber zu streiten, ob es die Juden waren, die Jesus kreuzigten. Er ist an einem römischen Kreuz gestorben. Meine Sünden brachten ihn ans Kreuz und auch ihre Sünden. Wir waren verbunden mit Jesus Christus. Das sollten wir wissen. Und es ist sehr wichtig für uns, das zu wissen. Wir sind ihm gleich geworden. Nun wird Paulus das in Vers 4 ausführlich erklären. So sind wir ja mit ihm begraben durch die Taufe in den Tod, damit, wie Christus auferweckt ist von den Toten durch die Herrlichkeit des Vaters, auch wir in einem neuen Leben wandeln. Wir sind ja mit ihm begraben durch die Taufe in den Tod. Genauso wie wir mit Christus gleichgesetzt sind in seinem Tod, sind wir auch mit Christus gleichgesetzt in seiner Auferstehung. Wir sind heute verbunden mit dem lebendigen Christus. Anders gesagt, unsere Sünden sind schon vor langer Zeit verurteilt worden. Wir sind schon auferweckt worden. Und wir sind dort drüben mit Christus in den Himmel versetzt. Es gibt tatsächlich nur zwei Stellen für ihre Sünden. Entweder sie waren bereits auf Christus gelegt worden, als er vor fast 2000 Jahren für sie gestorben ist, weil sie auf ihn als ihren Erlöser vertrauen. Oder sie liegen heute noch auf ihnen und das Gericht steht ihnen noch bevor. Eine dritte Stelle dafür gibt es nicht. Wir sind ja mit ihm begraben durch die Taufe, Identifizierung, in den, das heißt in seinen Tod. Offen gesagt, obwohl ich als Presbyterianer erzogen bin, denke ich, das Untertauchen gibt ein genaueres Bild ab für diese Identifizierung. Ich denke, die Taufe im Heiligen Geist ist die eigentliche Taufe. Das Wasser steht für eine rituelle Taufe, aber nach meiner Ansicht bringt das Untertauchen die große geistliche Wahrheit zum Ausdruck, die hier vorliegt. Das ist der Grund, weshalb ein Gotteskind heutzutage mit Wasser getauft werden sollte. Es bekundet, dass es mit dem lebendigen Christus verbunden ist. Das ist außerordentlich wichtig. Was meint Petrus, wenn er in 1. Petrus 3, Vers 21 sagt, die Taufe rettet auch euch jetzt? Wie rettet die Taufe uns? Also, in dem vorausgehenden Vers spricht Petrus über 8 Seelen, die in der Arche gerettet wurden. Sie überstanden die Wasser des Gerichtes im Innenraum der Arche. Die Leute im Wasser aber sind die, die außerhalb der Arche waren und ertranken. Die 8 Leute in der Arche wurden überhaupt nicht nass. Und doch sagt Petrus, dass sie durch die Taufe gerettet wurden. Offensichtlich hat das Wort Taufe an dieser Stelle nichts mit Wasser zu tun. Es bedeutet vielmehr Identifizierung. Sie wurden mit der Arche identifiziert. Sie hatten Gott geglaubt und so waren sie in die Arche gegangen. Gott sah das kleine Boot, wie es auf dem Wasser schwamm. Und heute schaut Gott auf Christus. Er sieht nicht Vernon McGee, weil ich in Christus bin. Er ist heute meine Arche. Christus ging hinab in die Wasser des Todes und wir sind in Christus. Und mit ihm sind wir auferstanden. Mit ihm sind wir verbunden. Das ist wichtig. Verpassen Sie das nicht, sonst verpassen Sie eine der größten Wahrheiten des christlichen Lebens. Vers 5. Denn wenn wir mit ihm verbunden und ihm gleich geworden sind in seinem Tod, so werden wir ihm auch in der Auferstehung gleich sein. Mit anderen Worten, wenn wir mit ihm vereinigt sind, indem wir in ihm eingepflanzt wurden, in seinem Tode gleich geworden, dann werden wir auch mit ihm verbunden durch Wachstum. Eingepflanzt in einer lebendigen Verbindung. Wir werden ihm gleich in der Auferstehung. Wir haben wirklich Anteil am Leben Christi, etwa so wie der Zweig, der in einen Baum eingepfropft ist, Anteil hat am Leben des Baumes. Das Leben Christi ist jetzt unser Leben. Denn, so Vers 6, wir wissen ja, dass unser alter Mensch mit ihm gekreuzigt ist, damit der Leib der Sünde vernichtet werde, so dass wir hinfort der Sünde nicht dienen. Wir wissen ja, da geht es um Dinge, die wir wissen. Wenn Paulus sagt, mein alter Mensch ist mit ihm gekreuzigt, dann meint er nicht meinen Vater. Er meint, meine alte Natur ist mit ihm gekreuzigt. Im Nachsatz, damit der Leib der Sünde vernichtet werde. Da hat das Wort für vernichtet, katageo, die Bedeutung unwirksam machen, gelähmt, ausgelöscht oder für nichtig erklärt werden, so dass wir hinfort der Sünde nicht dienen. Paulus sagt nicht, dass die alte Natur ausgerottet ist. Er sagt, weil der alte Mensch gekreuzigt wurde, musste der Leib der Sünde den Betrieb einstellen, so dass wir jetzt nicht mehr Diener der Sünde sein sollen. Weiter mit Vers 7. Denn wer gestorben ist, der ist frei geworden von der Sünde. Denn wer gestorben ist, wird, was seine Sünde angeht, für gerecht erklärt. Er ist freigesprochen. Das ist seine Stellung. Paulus fährt fort. Sind wir aber mit Christus gestorben, so glauben wir, dass wir auch mit ihm leben werden. Römer 6, Vers 8. Sind wir mit Christus gestorben, so glauben wir, dass wir sowohl hier als auch in der Ewigkeit mit ihm leben werden. Wir haben heute Anteil an seiner Auferstehung und wir werden eines Tages von den Toten auferweckt werden. In Vers 9 heißt es dazu, und wissen, dass Christus von den Toten erweckt, hinfort nicht stirbt. Der Tod kann hinfort über ihn nicht herrschen. Und wissen, das heißt, da ist noch etwas, was wir wissen sollen. Er lebt für immer, das ist der Stadiongesang der Fans. Der verherrlichte Christus sagt, ich bin der Lebendige. Ich war tot und siehe, ich bin lebendig von Ewigkeit zu Ewigkeit und habe die Schlüssel des Todes und der Hölle. Offenbarung 1, Vers 18. Die Auferstehung öffnet die Ewigkeit für Christus und sie öffnet die Ewigkeit für die, die auf ihn vertrauen. Weiter heißt es in Vers 10, denn was er gestorben ist, das ist er der Sünde gestorben, ein für allemal. Was er aber lebt, das lebt er Gott. Er starb einmal, aber er ist heute lebendig. Und er lebt für immer, um im Gebet für die einzutreten, die ihm gehören. Hebräer 7, Vers 25, daher kann er auch für immer selig machen, die durch ihn zu Gott kommen, denn er lebt für immer und bittet für sie. Aus diesem Grund kann er hindurch retten bis zum Äußersten. Paulus kommt jetzt in Vers 11 zum zweiten Punkt, mit dem wir als Gläubige rechnen sollen. So auch ihr haltet dafür, dass ihr der Sünde gestorben seid und lebt Gott in Christus Jesus. Haltet dafür bedeutet nicht, dass ich etwas mutmaße oder annehme, so wie einige von uns Texanern es gern sagen. Wir sollen uns vielmehr auf die Tatsache verlassen, dass wir der Sünde gestorben und für Gott lebendig sind. Wir sollen damit rechnen, darauf zählen, dass unser altes Wesen im Grab des Josef von Arimathäa lag, vor fast 2000 Jahren. Aber als Christus von den Toten zurückkam, da kamen wir zurück von den Toten, in ihm. Darauf können wir zählen. In Vers 12 heißt es, so lasst nun die Sünde nicht herrschen in eurem sterblichen Leibe und leistet seinen Begierden keinen Gehorsam. Das heißt, lasst nicht zu, dass die Sünde weiter in eurem sterblichen Leibe herrschen kann, indem ihr den Begierden des Leibes gehorcht. Das sechste Kapitel des Römerbriefs bringt einige wichtige Punkte zutage, die mit der Heiligung zu tun haben. Paulus beschreibt die Grundsätze einer Heiligung, die darin besteht, dass der Gläubige sich selbst mit dem gekreuzigten und auferstandenen Christus identifiziert. Diese Tatsache wird uns auch noch in den folgenden Kapiteln beschäftigen. In der nächsten Ausgabe der Sendereihe durch die Bibel steht der zweite Teil vom 6. Kapitel des Römerbriefs im Mittelpunkt. Bis dahin, auf Wiederhören und Gott befohlen.

0: Es ist 7 Uhr und 30 Minuten. 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
1: Das ganze Kapitel 28 im Buch Hiob hat die Weisheit zum Thema. Zuerst geht es um die Frage, wo die Weisheit zu finden ist. Die Suche danach kann Hiob sehr bildhaft und ausführlich beschreiben. Dann beleuchtet er den Wert der Weisheit und schließlich bringt er die Weisheit mit Gott in Verbindung. Ich lese aus Hiob Kapitel 28, die Verse 15 bis zum Schluss, nach der Guten Nachricht Bibel. Da heißt es: Man kauft sie nicht, man tauscht sie auch nicht ein. Für Gold und Silber ist sie nicht zu haben. Mit allerfeinstem Gold nicht zu bezahlen, auch nicht mit Karneolen und Saphiren. Mit reinstem Glas lässt sie sich nicht vergleichen. Gerät aus bestem Gold reicht nicht zum Tausch. Korallen und Kristalle zählen nicht. Sie übertrifft an Wert sogar die Perlen. Der feinste Topas und das reinste Gold sind unvergleichbar mit dem Wert der Weisheit. Wo ist ihr Ort? Wo kommt die Weisheit her? Und wer kann sagen, wo die Einsicht wohnt? Kein Lebewesen hat sie je gesehen, kein Vogel hat sie je im Flug erspäht. Sogar der Abgrund und der Tod bekennen, wir haben bloß mal von ihr reden hören. Nur Gott, sonst niemand kennt den Weg zu ihr. Er ganz allein weiß, wo die Weisheit wohnt. Gott sieht die Erde bis an ihre Enden, vom Himmel aus erblickt er alle Dinge. Als er dem Winde seine Wucht verlieh, dem Meer sein Maß und seine Grenzen gab, als er dem Regen Zeit und Ort bestimmte und der Gewitterwolke ihren Weg, da sah er auch die Weisheit, prüfte sie, erkannte ihren Wert und nahm sie auf. Danach gab Gott den Menschen diese Regel: Den Herrn stets ernst zu nehmen, das ist Weisheit, und alles Unrecht meiden, das ist Einsicht. Soweit unser Text aus Hiob Kapitel 28 von Vers 15 bis 28 nach der Guten Nachricht Bibel. Eines der Themen, über das wir neulich in unserem Männerkreis am Dienstagabend sprachen, war gerade dieses, die Weisheit. Ein Mann aus unserer Mitte, Pedro, hatte erkannt, wie nötig er im Leben Weisheit brauchte. Für eine harmonische Ehe, die Verwaltung seines Besitzes, sein Geschäft, die Beziehung zu seinen heranwachsenden Kindern und seinen Angestellten, für den Umgang mit Geld und Zeit und für vieles andere. Nun wollte er wissen, was wir unter Weisheit verstehen und wie man sie bekommt. Die erfahrenen Christen unter uns hatten ihre Erklärungen, die unser Freund aber nicht richtig verstand. Er meinte, Weisheit sei doch das gleiche wie Intelligenz. Um weise zu sein, müsse man intelligent sein. Einige von uns protestierten. Weisheit hat sehr wenig mit Intelligenz zu tun, meinten sie. Naja, lenkte Pedro ein, es gehört natürlich auch Studium dazu. Man muss auch viel gelernt haben, um weise werden zu können. Nein, erwiderte jemand aus unserer Runde, es gibt Leute, die sind sehr intelligent und haben viel studiert, und doch sind sie nicht weise. Sie treffen dumme Entscheidungen, ruinieren ihre Existenz und Gesundheit, können ihre Zeit nicht einteilen und benehmen sich wie kleine Kinder. Also gut, räumte Pedro ein, zur Weisheit gehört mehr als Intelligenz und Wissen. Vielleicht ist Weisheit dann so etwas wie Erfahrung. Menschen, die alt geworden sind und viel Erfahrung gesammelt haben, sind eben weise. Man spricht ja auch von der Weisheit des Alters. Es gab wieder Einwände. Auch alte Menschen mit viel Erfahrung können manchmal Fehlentscheidungen treffen und große Dummheiten machen. Wie heißt es doch im Sprichwort, Alter schützt vor Torheit nicht. In unserer Debatte kam noch ein anderer Gedanke auf. Fernando meinte, vielleicht sind die Philosophen die Weisen. Philosoph bedeutet ja Freund der Weisheit. Und gelegentlich sagen wir, der weise Aristoteles hat gesagt, oder auch Sokrates, Platon, Seneca und andere Philosophen sind für ihre Weisheit bis heute bekannt. In unserer Runde wurde es still, die Männer dachten nach. Philosophen beschäftigten sich mit den grundlegenden Problemen des Lebens. Laut Kant geht es in der Philosophie um die Fragen, was kann ich wissen? Was soll ich tun? Was darf ich hoffen? Und was ist der Mensch? Das ist schon gut und hat mit Weisheit zu tun, aber wie weit uns das neue Einsichten bringt und bei den täglichen Entscheidungen im Beruf und Familie hilft, ist doch zweifelhaft. Also gut, Weisheit ist nicht Intelligenz und nicht Studium und Wissen. Es ist nicht Erfahrung und Alter. Es ist nicht Philosophie, nicht Astronomie, nicht Mathematik, nicht Hellsehen und nicht Magie. Und doch ist es von allem ein wenig. Jemand unter uns kam auf die Idee, dass die Könige und Herrscher früher weise Männer bezahlten, die ihnen Rat gaben und beim Lösen schwerer Aufgaben halfen. Dabei denken wir an die Geschichten von Daniel. Daniel war ein junger Israelit aus der Oberschicht des Volkes. Als Nebukadnezar um 600 herum Jerusalem eroberte, nahm er die wohlhabenden und gebildeten Leute mit. Da heißt es in Daniel Kapitel 1, Vers 3, Nebukadnezar befahl seinem Palastvorsteher Aschpenas, junge Israeliten aus der Verwandtschaft des Königs und aus den vornehmen Familien für ihn auszusuchen. Sie müssen gesund sein und gut aussehen, sagte er. Außerdem müssen sie klug und verständig sein und eine umfassende Bildung haben, damit sie zum Dienst in meinem Palast geeignet sind. Und dann sollen sie auch unsere Sprache und Schrift lernen. 3 Jahre lang sollten die jungen Leute ausgebildet werden, um dann in den Dienst des Königs zu treten. Der König ordnete an, dass sie jeden Tag Speisen und Wein von seiner eigenen Tafel bekamen. Unter den ausgesuchten jungen Männern aus Juda waren auch Daniel, Hanania, Michael und Asaria. Diese Bibelstelle zeigt uns, dass der König seine Beamten und Ratgeber aussuchen und ausbilden ließ. Wir wissen aus der Bibel, dass Daniel und seine Freunde die Nahrungsmittel des Königs nicht essen wollten, weil sie nach jüdischem Glauben unrein waren. Aber als sie fertig ausgebildet waren, ließ der König sie rufen. Es heißt in der Bibel in Daniel Kapitel 1, Vers 18, als der Palastvorsteher sie zu dem König brachte und er sich mit ihnen unterhielt, zeigte es sich, dass Daniel, Hanania, Michael und Asaria allen anderen überlegen waren. Sie wurden in den königlichen Dienst aufgenommen, und so oft der König in schwierigen Fragen ihren Rat suchte, merkte er, dass sie 10-mal klüger waren als alle Gelehrten und Magier in seinem ganzen Königreich. Daniel blieb im königlichen Dienst bis ins erste Regierungsjahr des Königs Kyros. Soweit die Bibel. Was genau die Weisen früher waren, können wir heute nicht mehr ganz nachvollziehen. Sie waren nämlich Gelehrte, Wissenschaftler, Sterndeuter, also Astrologen, Wahrsager und Magier. Das wird auch bestätigt, wenn wir die Geschichte von der Geburt Jesu lesen. Da heißt es, dass 3 Weise aus dem Morgenland kamen, um ihn anzubeten. In manchen Übersetzungen werden sie als Könige bezeichnet oder als Sterndeuter. Deshalb hatten sie ja auch den Stern von Bethlehem beobachtet, oder als Magier. Auch im Buch Daniel werden diese Bezeichnungen in einem Atemzug genannt. Über die Weisen lesen wir in Daniel Kapitel 2, Vers 1. In seinem 2. Regierungsjahr hatte König Nebukadnezar einen Traum, der ihn so beunruhigte, dass er nicht wieder ein

Königs aber beantworten und ihm auch die Deutung des Traumes sagen, weil ein anderer Geist in ihm war. Noch einmal lesen wir, und zwar in Kapitel 5, von den Weisen. Diesmal handelt es sich um die Flammenschrift an der Wand, die keiner der anderen Weisen lesen konnte. Da sagt einer in Daniel Kapitel 5, Vers 11, »Es gibt in deinem Reich einen Mann, der vom Geist der heiligen Götter erfüllt ist. Zur Zeit deines Vaters Nebukadnezar zeigt er sich, dass in ihm so viel Erleuchtung und Einsicht und Weisheit sind, wie sie sonst nur die Götter haben. Dein Vater machte ihn zum ersten seiner Ratgeber, der Weisen, Wahrsager, Magier und Sterndeuter.« In Daniel war ein anderer Geist, das ist die Antwort. Richtige Weisheit kommt nicht von Schulen und Lehrern, nicht von Intelligenz und vom Nachdenken und Forschen. Die richtige Weisheit ist nicht von dieser Welt, sie kommt von Gott oder genauer von Gottes Geist. Im Neuen Testament erklärt uns Jakobus in Kapitel 1, Vers 5, wie wir Weisheit erlangen können und woher sie kommt. Da heißt es, wenn es aber unter euch welche gibt, die nicht wissen, was sie in einem bestimmten Fall tun müssen, sollen sie Gott um Weisheit bitten, und Gott wird sie ihnen geben, denn er gibt sie allen gerne, ohne ihnen Vorwürfe zu machen. Die Weisheit kommt also direkt von Gott. Sie wird uns gegeben und nicht erworben. Wir müssen darum bitten. Das sind schon einmal wichtige Hinweise für Ursprung und Wesen der wahren Weisheit. Im 1. Korintherbrief bringt uns Paulus auf noch einen anderen Gedanken. Er sagt da, 1. Korinther Kapitel 1, Vers 30, euch aber hat Gott zur Gemeinschaft mit Jesus Christus berufen, und mit ihm hat er uns alles geschenkt. Er ist unsere Weisheit, die wahre Weisheit, die von Gott kommt. Hier sagt er doch, dass die Weisheit eine Person ist. Wenn wir also Jesus und seinen Lehren folgen, besitzen wir die Weisheit. Mehr noch, wenn wir Jesus in unser Leben aufnehmen, dann wohnt er in uns und mit ihm die göttliche Weisheit. Im Kolosserbrief wird das noch einmal gesagt, Kolosser 2, Vers 3. In ihm, also in Jesus, sind alle Schätze der Weisheit und Erkenntnis verborgen. Deshalb glaube ich, dass wir eine Wiedergeburt brauchen. In der Wiedergeburt schenkt Gott uns ein neues Leben. Das habe ich selbst sehr eindrücklich und radikal erlebt. Als ich Jesus einlud, Herr und Führer meines Lebens zu werden, veränderte sich plötzlich sehr viel. Ich hatte auf einmal ganz andere Interessen. Wo mir Bibel und Gottesdienst vorher ziemlich langweilig und unbedeutend vorkamen, gewannen sie jetzt eine zentrale Bedeutung. Ich las jeden Tag in der Bibel und merkte, wie die Worte lebendig wurden und zu meinem Herzen sprachen. Sie bewirkten eine große Freude in mir. Bald war das nicht genug. Ich wollte auf einer Bibelschule konzentriert lernen, was Gottes Wort uns zu sagen hat. Was ich über Gott erfahren hatte, wollte ich anderen mitteilen. Die Ziele meines Lebens hatten sich verändert. Wo ich früher versuchte, eine interessante Arbeit, ein gutes Arbeitsklima und einen angemessenen Lohn zu bekommen, wollte ich auf einmal dem Herrn dienen. Vielleicht Missionar, Prediger oder Evangelist werden. Ein Beruf, der früher für mich überhaupt nicht in Frage kam. Meine Bekehrung oder Wiedergeburt geschah nicht unmerklich oder rein theoretisch. Viele Leute registrierten den Unterschied. Zuerst meine Mutter. Sie wunderte sich, was auf einmal mit mir passiert war. Dann auch meine Freunde. Manche waren erstaunt, verständnislos und andere schockiert. Ich gewann aber schnell neue Freunde, mit denen ich vielleicht früher nie gesprochen hätte, die mir einst als Ducker oder Schwächlinge vorgekommen waren. Nun sah ich ihren Wert, ihre Liebe, ihr Verständnis, ihren Weitblick und ihre Weisheit. Ja, als Jesus in mein Herz kam, begann ein neuer Geist in mir zu wirken. Die Gemeinschaft mit Jesus veränderte mich, denn er ist anders als Menschen. Sein Denken und Urteilen, seine Wünsche und sein Handeln prägte auch meine Sicht, meine Einstellung und mein Verständnis. In diesem Sinne verstehe ich, was Paulus im 1. Korintherbrief, Kapitel 1, Vers 30 sagt. Nach Luther. Durch ihn aber seid ihr in Christus Jesus, der uns von Gott gemacht ist, zur Weisheit, zur Gerechtigkeit, zur Heiligung und zur Erlösung. Bei Jesus ist Weisheit für uns, ja, mit ihm wohnt die Weisheit in uns. Mit anderen Worten drückt es Paulus noch einmal so aus, Römer Kapitel 12, Vers 2. Passt euch nicht den Maßstäben dieser Welt an. Lasst euch vielmehr von Gott umwandeln, damit euer ganzes Denken erneuert wird. Dann könnt ihr euch ein sicheres Urteil bilden, welches Verhalten dem Willen Gottes entspricht, und wisst in jedem einzelnen Fall, was gut und

gottgefällig und vollkommen ist. Weisheit ist ein von Jesus verändertes Denken, eine neue Sicht der Dinge. Dadurch können wir uns auch ein sicheres Urteil bilden und wissen in jedem einzelnen Fall, was gut, richtig und vollkommen ist. Somit ist Weisheit ein durch Jesus verändertes Denken und Handeln. Weisheit ist Gott und seinen Willen und Rat zu erkennen und zu befolgen. Hiob fragt in Kapitel 28, als er über die Weisheit nachdenkt, wo ist ihr Ort, wo kommt die Weisheit her? Und wer kann sagen, wo die Einsicht wohnt? Kein Lebewesen hat sie je gesehen, kein Vogel hat sie je im Flug erspäht. Sogar der Abgrund und der Tod bekennen, wir haben bloß mal von ihr reden hören. Nur Gott, sonst niemand kennt den Weg zu ihr. Er ganz allein weiß, wo die Weisheit wohnt. Gott sieht die Erde bis an ihre Enden. Vom Himmel aus erblickt er alle Dinge. Und in Vers 28 sagt er, den Herrn stets ernst zu nehmen, das ist Weisheit. Und alles Unrecht meiden, das ist Einsicht. Wir beten. Herr, wie oft brauchen wir Weisheit für unsere Entscheidungen, für den Umgang mit anderen Menschen und für das Erkennen deines Willens. Danke, dass wir bei dir die göttliche Weisheit finden können. Amen.

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Wir setzen heute fort mit dem Hörspiel Mel Webb wittert Gefahr, Teil 1, Rettung in letzter Sekunde. Erschienen ist dieses Hörspiel in der christlichen Bücherstube Seemann. Mel sprang zu Nero und versuchte, ihn zurückzuhalten. Aber der wich seinen Zugriff aus und sprang mit einem Satz auf eine Schlange. Blitzschnell schoss da das hässliche Untier empor. Bevor er aber zu einem zweiten Schlag ausholen konnte, hatte Nero sie am Hinterkopf gepackt. Und nun begann ein wilder Zweikampf.

0: Die Arbeit eines Schäfers erfordert viel Geduld. Ständig muss die Herde in Bewegung gehalten werden, was ziemlich schwierig ist, da die natürliche Neigung des Schafes dahin geht, immerfort anzuhalten und zu grasen. Deshalb ging es nun auch mit den Circle-A-Schafen nur langsam voran. Ivan platzte fast vor Ungeduld.
1: Können wir da nicht etwas schneller machen? Wenn wir so weitergehen, werden wir nie ankommen.
2: Es geht nicht schneller. Die Schafe sind vorhin zu sehr aufgeregt worden. Wir müssen sie jetzt erst langsam an den Aufstieg gewöhnen.
1: Wenn wir oben ankommen, sind meine Sommerferien bestimmt schon vorbei.
0: Mel ließ sich nicht weiter auf Diskussionen ein. Er ließ die Schafe in ihren langsamen Trott. Am Mittag hatten sie erst ein Drittel des Weges zur Weide zurückgelegt.
1: Ich hab Hunger. Wollen wir nicht mal anhalten und ein Feuerchen anzünden?
2: Ausgeschlossen. Ich habe ein paar Butterbrote mitgebracht. Davon kannst du ja was essen.
1: Butterbrote? Was soll ich denn mit Butterbroten? Ich hab Hunger.
2: Wir werden heute Abend etwas kochen, wenn wir das Lagerfeuer anzünden.
0: Ivan nörgelte noch ein bisschen, aber dann nahm er doch die Butterbrote, die Mel ihm anbot, und aß sie hungrig.
2: Also bitte, das war doch gar nicht so übel.
1: Besser als gar nichts, aber ich kann immer noch nicht einsehen, warum wir nicht rasten und ein ordentliches Essen kochen.
0: Sobald sie mit dem Essen fertig waren, ging es weiter. Ivan beklagte sich zwar immer noch darüber, dass er nicht genug zu essen bekommen hätte, aber Mel beachtete das nicht weiter. Am Nachmittag wurden die Schafe etwas ruhiger und Mel konnte sie schneller vorantreiben. Dennoch beobachtete er sie sorgfältig. Die Schafe waren müde. Als die Sonne noch ziemlich hoch stand, hielt er schon Ausschau nach einem Lagerplatz.
2: Ein Stückchen weiter fließt ein Gebirgsbach. Ich finde, wir sollten die Nacht lieber hier verbringen.
1: Klingt wie Musik in meinen Ohren. Ich bin todmüde. Außerdem sterbe ich fast vor Hunger.
2: Ich bin nicht gerade ein Meister im Kochen. Vielleicht bist du nachher noch genauso hungrig.
1: Ich gehe das Risiko ein. Ich bin so hungrig, dass ich fast alles riskieren würde.
0: Mel beschloss, das Lager aufzuschlagen. Er öffnete seinen Schlafsack und breitete ihn aus. Dann sammelte er Feuerholz. Er war so daran gewöhnt, allein zu arbeiten, dass er überhaupt nicht an seinen Gefährten dachte, bis das Lager völlig fertig war. Jetzt wollte Mel das Abendessen bereiten. Er schaute sich um, aber Ivan war nirgends zu sehen.
2: Ivan? Ivan! Ivan!
0: Er bekam keine Antwort. Nur die Berge warfen das Echo mehrmals zurück. Mel wurde kreidebleich im Gesicht. Sie befanden sich im rauen, unwegsamen Bergland, wo sogar erfahrene Bergsteiger sich verirrten und in größte Gefahr gerieten. Ein Junge wie Ivan konnte jede Sekunde verunglücken. Er konnte mit dem Fuß in eine Felsspalte rutschen, sich den Knöchel verrenken oder brechen. Er konnte unversehens in einen Abgrund stürzen. Hoffentlich war ihm nichts passiert. Mel bekam Angst.
2: Ivan! Ivan!
0: Immer noch keine Antwort. Mel begann nach seinem Freund zu suchen. Er suchte nach Spuren, die sein Kamerad hinterlassen haben konnte. Unglücklicherweise war die Erdschicht an ihrem Lagerplatz nur sehr dünn. Sie befanden sich auf Granit. Mel konnte keine Spur von Ivan entdecken. Er war wie benommen. Was war dieser Ivan doch für ein merkwürdiger Bursche? Das kam Mel nun voll zum Bewusstsein. Aber er konnte sich einfach nicht vorstellen, dass Ivan so dumm war, das Camp zu verlassen und sich auf diese Weise in die größte Gefahr zu begeben. Die Dunkelheit senkte sich bereits über die steilen Hänge, als Mel schließlich seinen Weg zurück zum Lager nahm. Er hatte es fast erreicht, als er es im Busch rascheln hörte. Ivan kam herausgesprungen.
1: Haha, suchst du mich?
2: Bist du dir darüber im Klaren, was für einen kindischen Blödsinn du angestellt hast? Ich dachte schon, du hättest dir ein Bein gebrochen.
1: Ich hab dir doch gesagt, dass du dir um mich keine Sorgen zu machen brauchst. Ich kann schon auf mich selbst aufpassen.
2: Vielleicht kannst du in der Stadt auf dich allein aufpassen, aber du bist hier nicht in New York, wo an jeder Ecke ein Polizist steht. Du bist hier draußen, in den Bergen. Hier verschwinden oft Menschen, die nie wieder auftauchen. Denk mal darüber nach.
1: Nimm dir das doch nicht gleich so zu Herzen. Ich wollte doch nur ein kleines Späßchen machen.
2: Nun hast du ja deinen Spaß gehabt. Wie wäre es, wenn du jetzt zur Abwechslung mal mit diesem Quatsch aufhören würdest?
0: Sie gingen zum Camp zurück und Mel bereitete das Abendessen vor. Sie hatten bereits gegessen und wollten gerade schlafen gehen, als Mels Ärger endlich so weit verraucht war, dass er wieder ruhig zu Ivan sprechen konnte.
2: Mach solche Sachen bloß nicht noch einmal. Du kannst da sehr leicht in Gefahr kommen.
1: Ich war ja überhaupt nicht weit weg. Ich konnte also gar nicht in Gefahr geraten. Ich habe mich einfach mal versteckt, um zu sehen, was du wohl machen würdest, falls du mich nicht gefunden hättest. Ich habe dich die ganze Zeit über beobachtet.
0: Mel antwortete nicht. Er hielt sich zurück. Er griff zur Bibel und rollte sich in seinen Schlafsack.
1: Was willst du denn damit? Heute ist doch nicht Sonntag.
2: Ich lese jeden Abend in der Bibel. Würdest du mitmachen, wenn ich jetzt eine Andacht halte?
1: Andacht? Was ist denn das? Bibel lesen?
2: Bibel lesen und beten. Zu Hause singen wir auch bei unseren Andachten. Aber wenn ich hier draußen bin, dann lese ich meistens ein paar Verse und bete.
1: Nein, danke. Wenn es dir mehr Spaß macht, die Bibel laut zu lesen, auf mich brauchst du keine Rücksicht zu nehmen.
2: Wenn du es hören möchtest, ich lese heute etwas aus dem Johannesevangelium.
1: Du brauchst meinetwegen nichts Besonderes auszusuchen.
0: Als Mel mit dem Lesen fertig war, blickte Ivan ihn neugierig an. Jeder Spott war aus seinem Gesicht gewichen.
1: Was soll das eigentlich alles bedeuten? Was heißt denn das, wiedergeboren sein?
2: Die Bibel lehrt uns, dass wir alle Sünder sind und nicht so leben, wie Gott es will. Und im Römerbrief steht, dass der Lohn der Sünde der Tod ist.
1: Was willst du hier eigentlich versuchen? Willst du mir Angst machen?
2: Nein, ich versuche nur dir zu erzählen, wie die Dinge in Wirklichkeit sind. Ich sage nur die Wahrheit. Vor einigen Wochen sprach der Pfarrer darüber, dass wir alle Sünder sind und nur den Tod verdient haben. Wir haben die Hölle verdient.
1: Na, das sind ja rosige Aussichten.
2: Aber Gott will gar nicht, dass wir in die Hölle kommen. Deshalb hat er uns einen Ausweg gezeigt. Er hat den Herrn Jesus Christus gesandt, der sein eigener Sohn ist, damit er uns von unseren Sünden befreit. Er befreit uns auch von dem Tod, der ja die Strafe für unsere Sünden ist. Jesus wurde gekreuzigt. Er nahm die schlimmste Bestrafung auf sich. Dabei hat Jesus ein völlig sündloses Leben geführt. Er nahm unsere Sünde auf sich und wurde dafür getötet. Aber Gott hat ihn von den Toten auferweckt. Früher haben die Menschen Gott Tiere zum Opfer gebracht. Aber Gott erkennt nun das Blut von Böcken und Stieren nicht mehr an. Er schaut auf die durchbohrten Hände seines Sohnes, auf seinen zerschundenen Rücken und seine blutende Seite. Wenn Jesus sich so als Hohepriester, als einzig vollgültiger Rechtsanwalt für einen Menschen vor Gott verwendet, dann sieht Gott nicht mehr den schmutzigen Sünder, sondern den neuen, noch einmal geborenen, also den wiedergeborenen Menschen durch das Blut seines Sohnes hindurch. Gott sieht dann mit seiner ganzen mächtigen Liebe auf den neu gewordenen Menschen, der sich Jesus völlig ausgeliefert hat und nun nur noch nach dem Willen Jesu Christi lebt. Wer sich Jesus ganz hingibt, der wird also ein Kind Gottes. Und deshalb sagt Jesus auch zu den Schriftgelehrten Nikodemus im 3. Kapitel des Johannesevangeliums, dass man ohne die Wiedergeburt nicht in das Reich Gottes eingehen kann. Wörtlich sagt er, es sei denn, dass jemand geboren wird aus Wasser und Geist, so kann er nicht in das Reich Gottes kommen.
0: Es entstand eine lange Pause. Ivan blickte verlegen zu Boden. Dann sagte er,
1: also, du kannst das von mir aus glauben, wenn du willst, aber ich nicht. Ich bin nicht so schlecht. Ich bin zum Umfallen müde. Ich leg mich schlafen.
0: Mel hätte die Unterhaltung gern fortgesetzt, aber er hatte keine Möglichkeit mehr dazu. Ivan war schon in seinen Schlafsack gekrochen und hatte ihm den Rücken zugedreht.

0: Am nächsten Morgen stand Mel sehr früh auf und begann, das Frühstück zu bereiten. Sein Begleiter blieb so lange wie möglich im Schlafsack liegen. Als das Frühstück fertig war, stand Ivan schnell auf, zog sich hurtig an und schlang sein Essen hinunter. Er hatte den Mund noch voll, als er schon aufsprang, um auf den Gebirgsbach zuzueilen.
1: »Wart mal einen Augenblick, wo willst du hin?«
2: »Ich bin bald wieder zurück. Ich will mir bloß mal den Fluss ansehen.«
1: »Geh aber nicht zu weit und bleib nicht zu lange. Wir müssen bald weiter, wenn wir heute Abend am Ziel sein wollen.«
2: »Hör auf, mich rumzukommandieren. Wie oft soll ich dir das noch sagen?«
0: Mel hätte ihn zurückgehalten, wenn er gekonnt hätte. Aber er wusste, dass das zwecklos war. Ivan tat eben das, was er wollte. Niemand konnte ihn daran hindern. Mel hatte vor dem Essen eine Kanne mit Wasser aufs Feuer gesetzt. Jetzt begann er, das Geschirr abzuwaschen und die Kochutensilien sowie seinen Schlafsack zu verstauen. Alle Augenblicke hielt er inne und schaute sich um. Aber sein Kamerad war noch nicht in Sicht. Er ging noch einmal um die Herde und besah sich die Schafe mit wachsender Besorgnis. Die Sonne stand schon ziemlich hoch. Sie mussten sich sofort auf den Weg machen, wenn sie ihren Lagerplatz noch vor Anbruch der Dunkelheit erreichen wollten.
1: Ivan! Warum benimmt dieser Junge sich bloß so? Er hat doch ganz genau gesehen, wie viel Arbeit man mit den Schafen hat. Eine Schafherde zu betreuen ist kein Kinderspiel. Der Schäfer trägt eine große Verantwortung. Man hat seine ganze Kraft darauf zu konzentrieren. Es kann doch nicht sein, dass ich jetzt auch noch einen dummen Jungen zu betreuen habe, der noch nicht einmal einsieht, dass man sich hier verirren kann. Oder hat er sich wieder versteckt, so wie gestern?
0: Schon allein dieser Gedanke machte Mel wütend. Er hätte es ja gleich wissen müssen. Er hätte nicht mit so einem unverantwortlichen Burschen wie Ivan Bird in die Berge gehen sollen. Der komische Kerl würde womöglich erst mittags eintrudeln und für den Rest des Tages rumjammern, weil sie keinen Proviant mehr hatten. Mel hatte jetzt kein Mitleid mehr mit ihm. Das stand fest. Er hatte sich das selbst eingebrockt. Er rief noch einmal nach Ivan. Als er dann zufällig auf Nero blickte, kam ihm ein Gedanke. Er rief ihn zu sich und reichte dem Hund Ivans Schlafsack, damit er daran schnupperte.
1: »Nero, such, such!«
0: Der kleine Hund schien verstanden zu haben, was von ihm verlangt wurde. Er wühlte auf dem Lagerplatz herum. Er schnüffelte überall am Boden entlang. Kurz darauf nahm er eine Fährte auf und lief in Richtung Wald. Mel folgte ihm. Obwohl für Mel keinerlei Spuren zu sehen waren, hatte Nero ganz genau herausbekommen, wohin Ivan gegangen war. Er führte Mel über den alten Wildpfad und nach ungefähr einer Viertelmeile ins Unterholz. Einen Moment lang zögerte der Hund.
1: »Nur zu, alter Knabe. Los, weiter, Nero!«
0: Mel hätte gar nichts zu sagen brauchen. Der Hund nahm seine Fährte wieder auf. Dann begann er aufgeregt zu bellen. Das konnte nur eins bedeuten. Sie waren dem Ziel ganz nah. Schließlich blieb Nero vor der Öffnung einer kleinen Grotte stehen und bellte. Mel blickte rasch hinein. Dort war in dem lockeren Staub ein Fußabdruck zu sehen. Nero hatte seinen Kameraden gefunden. Mel war ungeheuer erleichtert, aber er war auch wütend.
1: »Ivan, ich weiß, dass du da drin bist. Komm jetzt raus!« »Ivan!« »Okay, Nero, wir holen ihn schon.«
0: Überdruss klang aus Mels Stimme, als er langsam in die Grotte ging. Einen Augenblick schien der Hund zu zögern, aber Mel ging weiter. Schließlich rannte Nero hinter ihm her. Sie waren etwa 15 Schritte gegangen, als Ivan, wie Mel erwartet hatte, aus der Dunkelheit hervorsprang.
2: Puh!
1: Ich habe dir doch gesagt, dass ich es leid bin, solch einen Blödsinn mitzumachen. Wir haben so viel zu tun. Und wenn du heute nicht wieder irgendwo unterwegs rasten willst ohne Essen, dann müssen wir uns jetzt beeilen.
2: Du brauchst deine schlechte Laune nicht an mir auszulassen. Ich wollte ja gerade kommen.
0: Mel ging dem Ausgang der Höhle zu, etwa 3 bis 4 Schritte vor seinem Kameraden. Er näherte sich bereits dem Eingang, als er wie angewurzelt stehen blieb. Eine riesige Klapperschlange lag zusammengerollt in der warmen Sonne.
2: »Was ist denn? Warum bleibst du stehen? Ich denke, du hast es so eilig, dass du noch nicht einmal einen kleinen Spaß vertragen kannst.«
0: Mel spürte, wie ihm das Blut in den Schläfen pochte. Schon oft waren ihm Klapperschlangen begegnet. Es war nicht zu befürchten, dass sie angriff, falls nicht noch eine zweite irgendwo in der Nähe lag. Der bloße Anblick genügte jedoch, ihm den Schweiß auf die Stirn zu treiben. Sein ganzer Körper begann zu zittern. Er konnte die Schlange vielleicht mit einem Stein vertreiben. Am besten wäre aber, sie zu töten. Er sah sich um nach einem geeigneten Stein oder einem großen Stock, der irgendwo im Schatten herumliegen mochte. Im selben Augenblick ging Ivan an ihm vorbei.
1: Ivan, bleib stehen!
2: Was hast du denn?
1: Pass auf, da, am Eingang!
0: Ivan Bird starrte die Klapperschlange an. Er brachte keinen Ton heraus. Als er sich schließlich wieder gefasst hatte, fing er an, gellend zu schreien.
2: Ah!

0: Das Fell auf Neros Rücken sträubte sich. Ein kurzes Knurren kam aus seiner Kehle. Sofort schnellte der Schwanz der Schlange in die Luft und schlug in blinder Wut um sich. Ivan schrie wieder. Das war das Signal. Nero stürzte sich plötzlich auf die Klapperschlange.
1: Nero, nein, zurück!
0: Mel sprang zu Nero und versuchte, ihn zurückzuhalten. Aber der wich seinem Zugriff aus und sprang mit einem Satz auf die Schlange. Blitzschnell schoss das hässliche Untier empor. Bevor es aber zu einem zweiten Schlag ausholen konnte, hatte Nero es am Hinterkopf gepackt. Und nun begann ein wilder Zweikampf. Die Schlange schlug verzweifelt um sich. Sie kämpfte in äußerster Raserei um ihre Freiheit. Aber Neros scharfes Gebiss zerbrach ihr das Rückgrat. Er schüttelte alles Leben aus ihr heraus. Als der Hund dann schließlich seinen Griff lockerte, zuckte das gefährliche Tier noch einmal kurz auf. Und dann lag es leblos am Boden. Ivan zitterte wie Espenlaub. Er war kreidebleich. Sein Mund zuckte fortwährend.
2: Ist sie tot?
3: Ja.
2: Das war knapp.
3: Das kann man wohl sagen. Vielleicht siehst du jetzt endlich ein, dass es nicht gerade sehr witzig ist, hier in diesen Felsen herumzuklettern. Du kennst dich doch gar nicht aus. Nun hast du ja gesehen, was alles passieren kann.
2: Wenn Nero nicht gewesen wäre, dann...
3: Wir hätten das Biest ohne großes Geschrei erlegen können. Wir haben es doch früh genug gesehen. Aber man muss eben ständig wachsam sein. Wenn man nicht auf Schritt und Tritt aufpasst, dann stolpert man in die größte Gefahr hinein, ohne das überhaupt zu merken. Und wenn man es dann gemerkt hat, ist es vielleicht schon zu spät. Nero, was hast du?
0: Erschrocken sah er auf die Vorderpfote seines treuen Vierbeiners. Sie war bereits auf das Zweifache ihrer Größe angeschwollen.
3: Nero ist von der Schlange gebissen worden.
2: Bist du sicher?
3: Sieh dir doch sein Bein an.
0: Mel kniete neben Nero nieder. Der kleine Hund begann plötzlich jämmerlich zu winseln. Voller Schrecken hielt Mel die geschwollene Pfote in der Hand. Sie fühlte sich schon ganz heiß an. Für einen Moment streikten seine Sinne.
2: Was sollen wir jetzt machen?
0: Ivans Stimme bebte vor Angst. Mel musste die Tränen zurückhalten. Wenn nur dieser dumme Hasenfuß und seine blöden Streiche nicht gewesen wären, dann wäre Nero das nicht passiert, wenn Ivan nur nicht so gezetert hätte. Mel wurde plötzlich mit blinder Wut erfüllt.
2: Kann so ein Schlangenbiss töten?
3: Je kleiner das Tier oder der Mensch, desto größer ist die Vergiftungsgefahr.
0: Mel kämpfte verzweifelt gegen die eigene Angst an. Er blickte Nero in die Augen.
3: Ich hasse das, Nero. Ich würde das lieber bei mir als bei dir machen. Ich würde dir lieber keine Schmerzen zufügen, aber ich muss es einfach tun.
0: Neros große, verständige Augen blickten zu Mel auf. Schmerz und ein verzweifeltes Flehen um Hilfe sahen Mel aus diesen Augen entgegen. Noch immer mit den Tränen kämpfend zog Mel sein Messer aus der Tasche und öffnete es. Wie gut, dass er es immer scharf genug hatte. Einen Augenblick lang wartete er. Dann raffte er seine ganze Kraft zusammen und schnitt blitzschnell quer durch die geschwollene Pfote des Hundes. Nero heulte auf und versuchte, sie wegzuziehen.
3: Still, Nero, still. Ivan, hilf mir, ihn festzuhalten.
2: Ich kann es nicht.
3: Du musst. Er wird sterben, wenn wir das Gift nicht herausbekommen.
0: Zögernd packte Ivan den kleinen Hund. Er hielt ihn, während Mel einige Einschnitte in Neros Pfote machte. Nun hatte das Blut freien Lauf. Aber Mel war das noch nicht genug. Er presste seinen Mund auf die Wunde und begann, das vergiftete Blut auszusaugen. Nero wimmerte nicht mehr, aber sein ganzer Körper zitterte. Nach einem Weilchen sagte Ivan,
2: »Komm, lass mich das jetzt mal machen.«
0: Aber Mel machte keinerlei Anstalten, Ivan seinen Platz zu räumen. Es dauerte noch eine ganze Weile, bis er aufhörte. Der arme Hund lag regungslos da.
2: Glaubst du, du hast alles heraus?
3: Ich glaube. Ich habe einmal mit Alberto über Klapperschlangenbisse gesprochen. Er sagte, dass das Blut frisch und sauber aussehen muss. Dann wäre das meiste Gift heraus. Aber ich bin mir nicht ganz sicher, ob man mit dieser Methode überhaupt etwas erreichen kann.
2: Hoffen wir das Beste.
3: Das Schlimmste ist nur, dass man auf diese Art nicht das ganze Gift entfernen kann. Sieh dir an, wie er da liegt und sich vor Schmerzen windet. Er ist immer noch furchtbar krank.
2: Und das ist alles meine Schuld. Wenn ich nicht dieses blöde Versteckspiel veranstaltet hätte, dann wäre das alles nicht passiert.
0: Mel wollte gerade hitzig loswettern, Aber dann hielt er sich zurück.
3: Es hilft nicht, jetzt darüber nachzugrübeln. Wir müssen etwas für Nero tun.
2: Können wir nicht irgendjemanden zu Hilfe holen?
3: Wir müssen ihn zu Wrench hinuntertragen. Vielleicht hat Mr. Werner etwas Antivenin. Wenn nicht, dann müssen wir zu uns nach Hause. Hoffentlich schaffen wir das schnell genug.
2: Worauf warten wir denn noch? Komm, wir gehen. Wir können Nero abwechselnd tragen.
0: Mel zögerte noch. Sie mussten Nero irgendwo hinbringen, wo er eine Antivenin-Injektion bekam. Und das hatte so schnell wie möglich zu geschehen. Aber...
3: Wir können hier nicht einfach so weg. Wir müssen ja schließlich auf die Schafe aufpassen.
2: Die Schafe sind doch jetzt nicht so wichtig. Wichtig ist doch jetzt nur, dass Nero wieder gesund wird.
3: Wir müssen bleiben. Mr. Werner hat mir die Schafe anvertraut. Er erwartet von uns, dass wir für sie sorgen.
2: Aber das ist doch ein Notfall. Können Sie denn nicht so lange allein bleiben, bis jemand kommt und auf Sie aufpasst?
3: Nein. Sie würden sich im ganzen Gebirge verstreuen. Und außerdem gibt es hier Wölfe und ein oder zwei Berglöwen. Nein, wir können die Schafe nicht allein lassen.
2: Wenn den Schafen was passiert, dann bezahlt das mein Papa. Der wird die Sache dann schon regeln.
0: Mel dachte nach. Natürlich, einerseits wäre das eine Lösung. Mr. Werner kam es ja letztlich darauf an, dass er keinen Geldverlust erlitt. Aber andererseits hatte er auch versprochen, auf die Schafe aufzupassen. Er hatte Mr. Werner sein Wort gegeben, die Schafe zu hüten. Und was würde dann aus diesem Versprechen, wenn er sie nun einfach allein hier in den Bergen ließ? Nero stieß wieder ein klägliches Winseln aus. Mel blickte ihn an und streichelte vorsichtig seinen Kopf.
3: Ganz ruhig, es wird schon alles wieder gut, mein Kleiner.
2: Lass uns gehen. Je eher wir auf der Ranch sind, desto besser ist das für deinen Hund. Ich werde ihn die erste Zeit tragen.
3: Es geht nicht.
2: Was soll das heißen? Es geht nicht. Wir müssen ihn hinunterbringen, sonst stirbt er.
3: Ich habe Mr. Werner mein Wort gegeben, dass ich auf die Schafe aufpassen würde.
2: Aber das haben wir doch eben besprochen. Wenn irgendeinem Schaf etwas passiert, dann bezahlt mein Vater das. Es war schließlich alles meine Schuld. Ich bin dafür verantwortlich.
3: Das mag ja sein, aber ich bin derjenige, von dem Mr. Werner erwartet, dass er seine Herde hütet. Ich kann nicht einfach fortgehen.
2: Das verstehe ich nicht. Du scheinst ja nicht viel von deinem Hund zu halten. Sonst würdest du ihn nicht wegen ein paar Schafen sterben lassen.

0: Mel stand steifbeinig auf einem Felsen und starrte in das Gebirge. Eine seltsame Müdigkeit hatte sich seiner bemächtigt, die ihm alle Kraft aus den Gliedern zog und seinen Geist einzunebeln schien. Es war kaum zu glauben, dass dies alles Wirklichkeit war, dass dies hier auch wirklich geschah. Ivan wiederholte ungläubig und mit Tränen in den Augen.
1: »Du hast das doch nicht ernst gemeint, nicht, Mel? Komm, wir tragen Nero zur Circle A, ja? Wir müssen doch alles tun, um deinen kleinen Hund das Leben zu retten.«
0: Mel fühlte, wie sich seine Blicke auf Nero hefteten. Die Augen des Hundes waren glasig. Er lag regungslos da, abgesehen von einer nervösen Zuckung, die in gewissen Zeitabständen wiederkehrte. Es schien, als wolle seine Vorderpfote nicht aufhören anzuschwellen. Mel streichelte Nero. Ivan hatte recht. Sie konnten nicht einfach warten, bis der kleine Hund starb. Sie mussten etwas unternehmen, um Antivenin-Serum zu bekommen. Aber was sollten sie tun?
1: Lass doch die dummen Schafe. Nero stirbt sonst, bevor wir hier überhaupt wegkommen.
2: Ich wollte, ich könnte einfach weg, aber ich kann nicht. Ich habe mein Wort gegeben, dass ich auf die Herde aufpasse. Ich kann nicht einfach weggehen.
1: Auch nicht, wenn Nero stirbt?
0: Mel wandte sich ab. Er konnte nichts mehr sagen. Wenn dieser Ivan nur etwas erfahrener und verantwortungsbewusster wäre. Mel würde ihn allein mit den Schafen lassen und selbst mit Nero zu Circle A laufen. Er könnte dann hinunterlaufen und Mr. Werner würde ihn in einem Jeep wieder heraufbringen. Aber wer weiß, was dieser Hasenfuß allein mit den Schafen anstellen würde. Ivan kannte sich nicht genügend aus, um den Weg durch die Berge zurückzufinden. Er konnte also das Serum nicht holen. Aber auch wenn er zu Ranch finden würde, er würde bestimmt nie den Lagerplatz wiederfinden. Nein, Ivan konnte ihm einfach nicht helfen. Als Mel so dastand, sah er in der Ferne plötzlich Rauch aufsteigen. Zuerst fiel ihm das nicht sonderlich auf. Die dünne Rauchfahne von Lagerfeuern anderer Hirten war ihm ein so bekanntes Bild, dass er zunächst gar nichts Besonderes daran fand. Doch nun schoss ihm plötzlich ein Gedanke durch den Kopf. Alberto! Warum hatte er nicht eher an den anderen Hirten gedacht?
2: Komm, Ivan, nimm Nero auf, wir gehen. Ich werde die Schafe in Gang bringen.
1: Nun wart mal einen Augenblick. Du hast doch nicht etwa vor, die Schafe alle zu Circle A zurückzubringen, oder? Wenn du das willst, dann verlieren wir zu viel Zeit, um Nero noch helfen zu können. Wir werden das nie schaffen, die Schafe schnell genug voranzubringen.
2: Nein, wir bringen sie nicht den ganzen Weg zurück. Wir werden sie nur zu Alberto hinübertreiben, der eine Meile weiter ist. Dort, wo das Lagerfeuer brennt. Er wird für uns auf die Schafe aufpassen, während wir Nero zu Ranch bringen.
1: Aber werden sich dann die Schafe nicht wieder vermischen, wie, naja, du weißt schon.
2: Aber diese Schafe gehören doch alle, Mr. Werner. Es wäre also nicht so schlimm, wenn sie sich vermischen sollten.
0: Damit hatte er auch schon zum Sturzflug in Richtung Herde angesetzt. Die Schafe waren fast 2 Stunden allein gewesen und hatten sich nun arg auseinandergegrast. Es kostete Mel 20 oder mehr Minuten, sie wieder zusammenzutreiben und sie in Richtung Alberto in Bewegung zu bringen. Er lief mit verzweifelter Anstrengung von einer Seite der Herde zur anderen. Ivan nahm Nero und trug ihn. Das arme kleine Geschöpf lag schlaff und ohne jede Bewegung in seinen Armen. Nur sein mühsamer Atem verriet, dass er noch lebte.
1: Kannst du dich nicht etwas beeilen?
2: Ich bin froh, dass ich sie überhaupt in Bewegung halten kann. Mann, ich wusste selbst nicht, was Nero uns bisher für Arbeit abgenommen hat. Jetzt sieht man erst, wie viel Anstrengung das hier kostet.
1: Müssen denn die Schafe unbedingt zu Alberto hinüber? Ich weiß nicht, ob Nero das noch so lange aushalten kann.
0: Mel antwortete nicht. Er konnte nicht mehr. Er kehrte um und ging zu den Schafen zurück. Er tat sein Bestes, sie so schnell wie möglich vorwärts zu treiben. Je länger sie liefen, desto weniger Arbeit machten sie. Es ging immer schneller voran. Trotzdem schien es eine Ewigkeit zu dauern, bis sie zu Alberto kamen. Schließlich aber konnten sie das Blöken der anderen Herde hören.
1: Wir haben es geschafft.
2: Setz Nero ab und halte die Schafe für ein Weilchen hier beieinander. Ja, Ivan, ich gehe zu Alberto.
0: Mittlerweile hatte der dunkelhäutige Schafhirte das Blöken von Mels Tieren gehört und war gekommen, um zu sehen, was passiert war.
3: Mel, was machst du denn hier? Du solltest doch viel höher im Gebirge sein.
2: Ich weiß, aber Nero ist von einer Schlange gebissen worden und braucht dringend eine Antivenin-Injektion. Deshalb sind wir gekommen, um die Schafe hier zu lassen, während wir Nero zur Ranch runterbringen.
3: Habt ihr den Hund bei euch?
2: Ja, natürlich. Ivan trägt ihn.
0: Alberto eilte zu der Stelle, wo Ivan den Schäferhund hingelegt hatte. Er kniete sich neben dem Hund nieder, untersuchte ihn und sagte schließlich:
3: Er ist sehr krank.
2: Das ist er. Ich musste die Pfote aufschneiden, da wo ihn die Schlange gebissen hat. Dann habe ich so viel Blut ausgesogen, wie ich konnte, aber ich weiß nicht, ob das wirklich etwas genützt hat. Er sieht furchtbar elend aus.
3: Er wird es ohne Antivenin-Serum bis zur Ranch nicht überstehen.
0: Diese Worte waren wie Messerstiche in Mels Herz. Ivan, der gerade noch rechtzeitig gekommen war, um die letzten Worte zu hören, wandte sich an Mel.
1: Was habe ich dir gesagt? Aber du wolltest ja nicht. Du wolltest erst die Schafe versorgen. Nun wird dein Hund sterben.
0: Albertos Augen leuchteten auf, während er Nero auf die Arme nahm.
3: Du hast zuerst an die Schafherde gedacht? Klar, ein guter Hirte sorgt immer zuerst für die Schafe.
2: Was willst du mit ihm machen?
3: Ihn zum Wagen bringen und ihm das Serum geben.
2: Willst du damit sagen, du hast welches da?
3: Ja, vor vielen Jahren bin ich einmal von einer Schlange gebissen worden. Es war nur Gnade, dass ich damals nicht gestorben bin. Danach habe ich immer Antivenin mitgenommen, wenn ich in die Berge ging.
0: Damit waren sie schon beim Wagen angekommen. Alberto holte seinen Koffer herunter, nahm eine Ampulle heraus und gab Nero eine Injektion. Nero schreckte zurück, als Alberto ihm die Nadel in die Schulter jagte. Er winselte ein wenig, aber dann wurde er ganz ruhig.
3: Das war's. Du bist bald wieder ganz gesund, kleiner Hund.
2: Ja, du bist sicher bald wieder gesund, Nero. Die Spritze wird dich wiederherstellen.
0: Ivan wandte sich ab und wischte sich mit dem Handrücken über die Augen.

0: Eine Minute lang beugten sie sich über den reglosen Hund und beobachteten ihn.
1: Was sollen wir nun tun?
2: Abwarten, bis die Medizin wirkt. Sonst können wir nichts tun.
3: Aber wird sie denn Neros Leben retten?
2: Sie hat meines vor vielen Jahren gerettet.
1: Glaubst du, wir sollten ihn zu Circle A hinunterbringen?
2: Warum wollt ihr ihn zu Ren springen? Alles, was sie dort für ihn tun könnten, wäre ihm Serum zu geben. Und das haben wir hier oben ja schon getan.
3: Und Sie glauben wirklich, dass er sich erholt?
2: Sicher, sicher. Vielleicht wird sein Bein eine Zeit lang steif bleiben, aber er wird sich erholen. Es war ein glücklicher Zufall, dass ihr hier vorbeigekommen seid. Wenn ihr bis zu Ranch gewartet hättet, dann wäre euer Hund bestimmt tot gewesen.
3: Genau dasselbe habe ich Mel auch gesagt. Diese Schafe sind so langsam, dass wir nie rechtzeitig angekommen wären, um Neros Leben zu retten.
2: Selbst wenn ihr ohne Umwege zu Ranch gegangen wärt, wäre es zu spät gewesen. Es hätte wohl nicht mehr lange gedauert und er wäre gestorben.
3: Mann, war das ein Glück, dass wir mit den Schafen hierher gekommen sind, nicht wahr? Und dass sie das Serum hatten.
2: Es ist nicht Glück, dass ich das Serum bei mir hatte. Ich habe es immer bei mir seit jener Zeit, da es mir das Leben gerettet hat, als ich von der Schlange gebissen worden war.
1: Und es ist auch kein zufälliges blindes Glück, dass wir die Schafe hierher getrieben haben. Ich habe bei jedem Schritt dafür gebetet, dass Gott uns helfen möge. Ich habe ihn gebeten, mein Wort gegenüber Mr. Werner halten zu können und mein Nero trotzdem am Leben zu halten.
0: Ivan ging einige Schritte zur Seite und starrte eine Weile zu den Bergen hinüber. Er stand noch immer da, als sie den brummenden Motor eines Wagens hörten.
3: Was ist das?
2: Ein Jeep. Es ist der Circle A Jeep.
1: Was machen die denn hier?
2: Sie sind gekommen, um nachzusehen, warum du nicht auf dem dir zugeteilten Dauercamp bist. Du warst nicht da, als sie mit den Lebensmitteln ankamen.
0: Im nächsten Augenblick schon holperte der Jeep in ihr Blickfeld. Mr. Werner hielt mit einem Ruck und sprang heraus. Seine Augen sprühten und er rief ärgerlich:
4: Mel, was tust du eigentlich hier? Du solltest doch mittlerweile längst auf Camp 5 sein. Was willst du hier bei Alberto?
1: Nero ist von einer Klapperschlange gebissen worden. Deshalb haben wir die Schafe hierher zu Alberto getrieben. Wir wollten sie in seine Obhut geben und mit Nero zu Circle A laufen, um ihn eine Spritze geben zu lassen.
4: Wo ist Nero?
2: Hier.
0: Alberto geleitete ihn zum Wagen hinüber, wo sie für den Hund ein kleines Krankenlager aufgebaut hatten. Mr. Werner kniete sich neben dem kleinen Hund.
2: Ich habe ihm das Serum schon eingespritzt.
4: Gut, er scheint sich jetzt auszuruhen.
1: Er atmet schon viel leichter als vor der Spritze.
0: Mr. Werner ließ sich alle Einzelheiten berichten. Dann sagte er:
4: Ihr habt es richtig gemacht. Ich bin stolz auf euch. Es ist gar nicht so selbstverständlich, dass Nero noch am Leben ist. Bei solch kleinem Hund kann eine Klapperschlange mit ihrem Gift sehr gut tödlich wirken.
0: Ivan sagte kaum etwas. Sein Gesicht war gelblich geworden. Und alle Augenblicke öffnete er seine Lippen, als wolle er etwas sagen, aber er schwieg. Zuletzt sagte Mr. Werner:
4: Mel, ich muss dir noch sagen, wie ich mich über dich freue. Ich bin stolz auf dich, weil du die Schafe nicht alleine gelassen hast.
1: Es war nicht ganz leicht. Das war schon eine ziemliche Kraftprobe für mich, die mich eine Menge Überwindung gekostet hat. Am liebsten hätte ich natürlich alles stehen und liegen gelassen und wäre zu Ranch zurückgelaufen.
4: Ich weiß, wie lieb dir Nero ist. Und ich bin sehr neugierig, warum du die Schafe nicht allein gelassen hast, Mel. Wusstest du denn, dass Alberto Serum bei sich hat?
1: Nein, davon wusste ich nichts. Erst als wir hier ankamen, erfuhr ich es.
4: Aber warum hast du die Herde dann nicht allein gelassen?
1: Vielleicht klingt das in ihren Ohren komisch, aber ich hatte ihnen doch mein Wort gegeben, bei der Herde zu bleiben. Als Christ konnte ich nicht anders handeln.
4: Weißt du, ich wusste doch, dass diese Religion von dir, oder was das ist, etwas damit zu tun hat. Ganz offen gestanden, ich kenne keinen anderen Jungen, der das fertiggebracht hätte, was du heute getan hast.
1: Ich weiß nicht. Ich weiß noch nicht einmal, ob ich das wieder tun würde. Ich musste fast bei jedem Schritt um Kraft und Mut beten.
4: Ich will dir mal was sagen, Mel. Wenn ich jemals Christ werde, dann nur deinetwegen und wegen der Verantwortung, die du in deinem ganzen Leben bisher gezeigt hast. Ich habe bei dir gesehen, dass es mit deinem Glauben wohl doch entschieden mehr auf sich hat, als ich bisher immer gemeint habe.
0: Mel blickte etwas unsicher zu Mr. Werner hinüber. Er wünschte, er hätte etwas sagen können, etwas, das Mr. Werner davon überzeugt hätte, sein Leben ganz dem Herrn Jesus Christus zu übergeben. Aber Mr. Werner wandte sich an Alberto und sprach mit ihm über die Schafe. Damit war das Thema Christ erledigt. Ivan hatte mit wachsendem Unbehagen zugehört. Er verlagerte sein Gewicht von einem Fuß auf den anderen und vertiefte sich in gesteinskundliche Studien um seine Schuhe herum. Es schien so, als hätte er auch etwas sagen wollen, als hätte er sich aber nicht dazu durchringen können. Zuletzt wandte sich Mr. Werner noch einmal an Mel.
4: »Wenn du noch mit hinüberfahren möchtest zu der Stelle, wo deine Ausrüstung liegt, dann komm mit. Ich fahre dich schnell, bevor ich wieder zur Circle A zurückkehre.«
1: »Okay, meinen Sie, wir sollten hier bleiben?«
4: »Für einige Tage. Ich habe eben mit Alberto gesprochen und er meint, es gäbe genügend Gras hier in der Gegend, um beide Herden für eine Weile zu versorgen.«
1: »Das ist fein. Wir würden es ziemlich schwer haben, die Schafe ohne Neros Hilfe zu bewachen.«
4: »In 2 Tagen werde ich dir einen anderen Hund bringen, der dir so lange helfen kann, bis Nero wieder fit ist. Natürlich ist es kein zweiter Nero, aber vielleicht kann er dir doch etwas helfen, bis dein

0: wandte sich Ivan an Mel. In seinen Augen lag Neugier.
1: Mel, ich muss dich mal was fragen.
2: Schieß los.
1: Warum hast du Onkel Cleve nicht erzählt, dass es meine Schuld war, dass Nero gebissen wurde?
2: Warum hätte ich das tun sollen? Es war doch alles vorbei, als Mr. Werner kam. Was hätte es gebracht, wenn ich ihm alles gesagt hätte?
1: Ich hätte es bestimmt getan. Weißt du, Mel, ich an deiner Stelle hätte Onkel Cleve bestimmt erst einmal erzählt, was du für einen Unsinn verzapft hast. Ich hätte mich bestimmt bei ihm über dich beschwert.
2: Das hätte dich doch nur in Schwierigkeiten gebracht. Und mir und Nero hätte es überhaupt nichts geholfen.
0: Ivan drehte sich um und ging fort. Bei so vielen Schafen und nur einem Hund musste eine ganze Menge Arbeit geleistet werden. Es war schon dunkel, als die Herde sich zur Nachtruhe niederlegte und die Hirten sie allein lassen konnten. Albertus schottischer Schäferhund hielt nun die Wache.
3: Ich finde, wir sollten jetzt schlafen gehen.
2: Das machen wir.
0: Die Jungen holten ihre Schlafsäcke hervor. Ivan, der auf dem Ende seines Schlafsackes saß, war dem Feuer am nächsten. Er schaute zu Mel hinüber.
1: Liest du heute Abend wieder aus der Bibel vor?
2: Ja.
0: Mel öffnete das Buch. Aber er saß erst eine Zeit lang da, ohne zu lesen. Es war still hier oben. Bei hereinbrechender Dämmerung hatten sich die Schafe hingelegt und nun war der einzig hörbare Ton das Säuseln des Windes in den Bäumen. Auch der Hund lag ganz ruhig da. Er schlief.
1: Mel?
2: Ja?
1: Glaubst du, ich könnte so werden wie du?
2: Wie meinst du das?
1: Dein Leben ist so ganz anders als meines. Bevor ich dich kennengelernt habe, habe ich das nicht gemerkt. Aber ich bin gar nicht so gut, wie ich immer dachte. Eigentlich bin ich überhaupt nicht gut. Es ist so, wie der Prediger gesagt hat. Ich bin ein Sünder und es gibt nichts Gutes an mir.
0: Ivan fingerte nervös an seinem Taschentuch. Mels Augen leuchteten auf.
2: Wenn du zu dieser Erkenntnis gelangt bist, dann bist du gar nicht weit davon entfernt, ein Christ zu werden. Das Erste, was ein Mensch tun kann, um errettet zu werden, ist erst einmal einzusehen, dass er ein Sünder ist, der Errettung braucht. Du hast gerade gesagt, dass du nicht so lebst, wie du eigentlich leben solltest. Und damit hast du schon den ersten Schritt getan. Der nächste Schritt ist der, dass du Christus als den annimmst, als der er sich erwiesen hat. Er ist der Sohn Gottes. Er hat die Macht, dich zu erlösen, wenn du ihm nur vertraust.
0: Mel las einige Bibelverse vor, die Ivan zeigten, dass Jesus Christus auch seine persönliche Schuld mit ans Kreuz genommen habe, wo er für uns gestorben ist. Jeder Mensch kann errettet werden von seiner Sünde. Es kommt nur darauf an, dass der Mensch Jesus Christus als den Mittler zwischen uns und Gott anerkennt. Das, so sagte Mel zu Ivan, schließe allerdings ein, dass der Mensch zugibt, dass er immer, sein ganzes Leben lang, ein Sünder bleiben werde. Ivan hörte gespannt zu.
2: Der Mensch von sich aus kann nicht zu Gott finden. Er kann das nur durch Jesus Christus, unserem Herrn und Heiland.
1: Ich glaube, ich weiß jetzt, was du meinst. Und ich glaube auch, dass Jesus Gottes Sohn ist und die Macht hat, mich von der Sünde, von meiner schuldbeladenen Vergangenheit zu befreien. Also, was muss ich jetzt tun?
2: Wenn du in einen See gefallen wärst und nicht schwimmen könntest, was würdest du tun, wenn jemand vorbeikäme und dir ein Ruder entgegenhalten würde? Du würdest sehen, dass der Mann genügend Kraft hätte, um dich aus dem Wasser zu ziehen. Was also würdest du tun?
1: Ich würde mich natürlich an dem Ruder festhalten.
2: Genau das ist die Situation, in der du dich Jesus gegenüber befindest. Du weißt, dass du ein Sünder bist, genauso wie ich wusste, dass ich ein Sünder war, bevor Christus mich errettete. Du weißt, er will dich aus dem Schlamm deiner Sünde ziehen. Du brauchst seine rettende Hand nur zu ergreifen.
0: Es war ganz still um sie herum geworden. Dann fragte Ivan mit zitternder Stimme:
1: Wie fange ich das an?
2: Sag Jesus einfach, dass du ein Sünder, dass du verloren bist. Sag ihm, dass er dich retten soll, dass du seinen Opfertod am Kreuz annimmst und erkannt hast, dass nur er dich retten kann.
1: Willst du mir dabei helfen?
2: Nichts lieber als das. Komm einmal her und lies diesen Bibelvers hier.
1: So wir aber unsere Sünden bekennen, so ist er treu und gerecht, dass er uns die Sünden vergibt und reinigt uns von aller Untugend.
2: So, nun setze einmal für die erste Person Mehrzahl deinen Namen ein und lies den Vers noch einmal.
1: So ich, Ivan Bird, meine Sünden bekenne, so ist er treu und gerecht, dass er mir, Ivan Bird, meine Sünden vergibt und reinigt mich von aller Untugend.

0: Das hatte gewirkt. Gottes persönlicher Anruf machte es für Ivan selbstverständlich, dem Beispiel Mels zu folgen und auf die Knie zu gehen. Zusammen beugten sie ihre Köpfe. Und Ivan begann zuerst zögernd und kleinlaut, aber dann nach einigen ermutigenden Worten Mels immer lauter und freier sein Herz vor dem Heiland der Welt auszuschütten. Nichts versuchte er zu beschönigen. Er fand die passenden Worte für seine Charaktereigenschaften, für die alten schlimmen Verfehlungen und auch für die Bosheiten der letzten Tage. Wie er da so kniete und seinem Erlöser seine Sünden bekannte, entrang sich seinem Herzen nicht nur ein Ballast von Schuld, sondern auch ein Tränenstrom der Befreiung und Erleichterung. Das Erste, worum er den Herrn Jesus bat, war, ihm zu helfen, alles vor seinem Onkel zu bekennen und sich zu entschuldigen. Als sie nach einem langen Gebet und Mels anschließender Danksagung aufstanden, war auf Ivans Gesicht ein freudiges Leuchten zu sehen. Zum Schluss hatte auch er für seine Errettung laut gedankt. Er hatte nun einen neuen, liebevollen und gerechten Vater. Gott hatte ihn als sein Kind angenommen.
1: Ja, Jesus Christus, dann will ich auf dein Wort hin jetzt glauben, dass auch ich ein Kind Gottes geworden bin. Ich glaube es, weil du es gesagt hast. Ich danke dir dafür, dass ich nun ein neues Leben beginnen darf. Ich danke dir für dein vergossenes Blut, das auch meine Sünden aus dem Buch der Übertretung gestrichen hat. Ich danke dir für die Errettung. Amen.
0: Dann setzte er noch hinzu, als wolle er sich entschuldigen.
1: Und ich danke dir dafür, dass du mir Mel in diesen Ferien an die Seite gestellt hast, der mir gezeigt hat, dass Gott mein wirklicher Vater ist. Amen.
0: Ohne Worte hatten beide ihre Schlafsäcke nun näher aneinander gerückt. Sie wollten, bevor sie hineinkrochen, sicher sein, dass einer sofort auf den anderen hören konnte, wenn das Herz noch einmal dazu drängen sollte. Wie sie sich so unter Gottes freiem Himmel niederlegten, schien es, als strahlten die Sterne heller als sonst. Mel wusste in diesem Augenblick, dass der Rest des Sommers so schön für ihn werden würde, wie noch kein Sommer zuvor. In Ivan hatte sich ein nie zuvor erfahrener Friede ausgebreitet. Er brauchte nicht länger auf sich selbst angewiesen zu sein oder auf das Geld seines Herrn Papa. Nein, er gehörte nun zu Christus und konnte

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10. Juli. Wenn du Ermahnungen annimmst, bist du auf dem richtigen Weg. Wenn du dich gegen sie sträubst, läufst du in die Irre. Sprüche Kapitel 10, Vers 17. Eine Andacht von Ann-Christine Bernack. Auf Schwedens Straßen. Im vergangenen Jahr fuhren wir zum Campen nach Schweden. Wir hatten uns eine längere Strecke an der Ostküste nordwärts und im Landesinneren südwärts vorgenommen. Das hieß, dass wir etliche Kilometer über die Straßen Schwedens zurücklegen mussten. Immer wieder begegnete uns dabei ein großes blaues Schild mit einer weißen Kamera am Straßenrand, darunter sogar noch eine Meterangabe. Wir staunten nicht schlecht, dass auf diese fürsorgliche Weise die Blitzer in Schweden ganz genau angekündigt wurden. So waren wir stets darauf vorbereitet. Wie dumm wäre es gewesen, diese Ermahnung zu ignorieren. Auch in Deutschland gibt es solche angekündigten Blitzer, zum Beispiel auf der A2. Doch trotz dieser Warnung fahren viele Autofahrer dort zu schnell, so dass der Blitzer auslöst und dies Folgen hat, die man ohne weiteres hätte vermeiden können. In der Bibel finden wir zwar keine Blitzer, aber doch etliche Warnungen und Mahnungen zu den negativen Folgen eines Lebens ohne Gott. Hinter diesen Warnungen steckt keine Schikane, sondern ein liebevoller Gott, der alle ganz realen Gefahren, die auf uns lauern, genau kennt. Der allwissende Gott überschaut unsere Lebensspanne am allerbesten und er will, dass unser Leben gelingt. Doch dies kann nur geschehen, wenn wir ihm unser Leben anvertrauen und auf seine Worte Acht geben. Gott lässt keinen Zweifel daran, dass ein Leben ohne ihn in eine Ewigkeit ohne Gott führt. Er gibt auch an, wann es zu spät für uns ist, die Weichen für ein Leben in der Ewigkeit bei Gott zu stellen. Mit unserem Tod ist uns diese Chance endgültig genommen. Wie gut beraten ist man, auf Gottes fürsorgliche Warnungen zu hören, statt diese zu ignorieren und ungebremst in eine ewige Katastrophe zu rasen. Frage: Haben Sie schon einmal eine berechtigte Warnung ignoriert? Tipp: Gott möchte Sie vor ewigem Schaden bewahren. Bibellese: Psalm 119, Verse 1 bis 21. Glücklich sind, die im Weg untadelig sind, die im Gesetz des Herrn wandeln. Glücklich sind, die seine Zeugnisse bewahren, die ihn von ganzem Herzen suchen, die auch kein Unrecht tun, die auf seinen Wegen wandeln. Du hast deine Vorschriften geboten, dass man sie eifrig beobachte. O, dass doch meine Wege beständig wären, deine Ordnungen zu halten. Dann werde ich nicht beschämt werden, wenn ich beachte alle deine Gebote. Ich will dich preisen mit aufrichtigem Herzen, wenn ich gelernt habe die Bestimmungen deiner Gerechtigkeit. Deine Ordnungen will ich halten, verlass mich nicht ganz und gar. Wodurch hält ein Jüngling seinen Pfad rein, indem er sich bewahrt nach deinem Wort? Mit meinem ganzen Herzen habe ich dich gesucht, lass mich nicht abirren von deinen Geboten. In meinem Herzen habe ich dein Wort verwahrt, damit ich nicht gegen dich sündige. Gepriesen seist du, Herr, lehre mich deine Ordnungen. Mit meinen Lippen habe ich erzählt alle Bestimmungen deines Mundes. An dem Weg deiner Zeugnisse habe ich Freude, mehr als an allem Reichtum. Deine Vorschriften will ich bedenken und beachten deine Pfade. An deinen Satzungen habe ich meine Lust, dein Wort vergesse ich nicht. Tue Gutes an deinem Knecht, so werde ich leben, ich will dein Wort halten. Öffne meine Augen, damit ich schaue die Wunder aus deinem Gesetz. Ein Gast bin ich im Land, verbirg nicht vor mir deine Gebote. Meine Seele zermürbt sich vor Verlangen nach deinen Bestimmungen zu aller Zeit. Gescholten hast du die Übermütigen, die Verfluchten, die abirren von deinen Geboten.

Das Wort ist dir ganz nah. Es ist in deinem Mund und in deinem Herzen. Mit diesem Wort ist die Botschaft vom Glauben gemeint, die wir predigen. Römer 10, Vers 8. 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Es folgt eine Predigt aus der Ortsgemeinde.

Ich würde gerne mit uns beten und bitte einmal möglichst stehen bleiben. Lieber Vater, wir danken dir für dieses Vorrecht, dich Vater nennen zu dürfen. Danke dir, dass wir es auch heute in diesem Land, in dieser Zeit erleben dürfen, dass wir so einen Gottesdienst erleben dürfen, dass wir dein Wort lesen dürfen. Und ich möchte dich jetzt auch für die nächsten Minuten bitten, wo wir ja über dieses dein Wort etwas nachdenken. Hilf bitte, dass jeder etwas mitnimmt, die heute dabei sind. Amen. Ja, wie wir eben in diesem Lied gesungen haben, geht es in den nächsten Minuten um den Vater. Ich weiß nicht, was dich verbindet, wenn du an deinen Vater denkst. Jetzt speziell die Jugendliche, Jüngere oder auch die Ältere. Was geht durch deinen Kopf, wenn du an deinen Vater denkst? Vielleicht sitzt du auch selbst hier als Vater heute und machst dir da nicht sehr viele Gedanken drüber. Und ich persönlich denke, also unser Vater sein in den Familien hilft den Kindern, Gott besser zu erkennen oder ist eine Barriere für die Kinder, dass sie, sobald sie an einen Vater nur an dieses Wort denken, an ganz negative Dinge erinnert werden oder konfrontiert werden und dadurch praktisch den himmlischen Vater in die gleiche Schublade, sage ich mal, stecken. Und das ist so wichtig, dass wir dieses Vaterbild wirklich oder über dieses Vaterbild heute nachdenken. Und das möchte ich mit uns in den nächsten Minuten tun. Wenn man sich für eine Predigt vorbereitet, sicherlich, wenn man wahrscheinlich jeden Bruder fragen würde, wie kommst du zu diesem Text, dann wird jeder etwas Verschiedenes erzählen. Ja, das anderes eventuell. Wie kommt man zu einem Text? Ich habe eine Zeitschrift gelesen und auf der Rückseite, war nur eine Aussage. In dieser Zeitschrift gab es überhaupt nichts, es gab keinen Artikel, was zu diesem Thema war. Es gab nur diese Aussage und die hat mich zum Nachdenken gebracht. Und zwar, da heißt das von einem Gottfried Noth, der lebte 1905 bis 1971, da heißt das, nicht der verlorene Sohn bewältigt seine Vergangenheit durch seine Heimkehr, sondern der Vater bewältigt sie durch seine Vergebung. Nur so erhält der Sohn Raum für den neuen Anfang. Nochmal, nicht der verlorene Sohn bewältigt seine Vergangenheit durch seine Heimkehr, sondern der Vater bewältigt sie durch seine Vergebung. Nur so erhält der Sohn Raum für seinen Neuanfang. Wenn man in der Bibel danach forscht, was die Bibel über einen Vater spricht, dann ist das schon sehr unterschiedlich. Wenn man Altes Testament schaut oder auch Neues Testament, also da sind zwei sehr verschiedene Seiten, nicht Seiten, sondern etwas, die sind sehr verschieden. Im Alten Testament finden wir etwa 15 Mal, wo Gott als Vater angesprochen wird. Und zwar, es geht, in den allermeisten Fällen geht es um solche Stellen wie zum Beispiel in Jesaja Kapitel 63, Vers 16, da heißt das, du aber, o Herr, bist unser Vater und dein Name ist unser Erlöser von Ewigkeit her. Gott wird als Schöpfer erwähnt und dann in dieser Verbindung als Vater erwähnt. Gott wird als Gründer erwähnt und in dieser Hinsicht als Vater mit erwähnt. Gott wird als Schutzherr erwähnt im Alten Testament jetzt und damit auch als Vater. Aber wenn wir im Neuen Testament das Vaterbild anschauen, dann ist es absolut etwas anderes. Jesus hat uns den Vater nahegebracht. Jesus hat uns den Vater wirklich zugänglich gemacht. Und er hat aus einem Fernen, die Juden würden niemals Vater sagen. Es war ihnen etwas viel, viel zu fremd. Aber im Neuen Testament, ich denke, du kennst das. Du kennst solche Stellen wie Matthäus Kapitel 6, wo Jesus über das Gebet spricht. Und da spricht er, das beginnt ja mit den Worten, unser Vater im Himmel. Unser Vater im Himmel. Oder wenn man Galater 4, Vers 6 liest, da heißt das, weil ihr nun Kinder des seid, von Gott und den Geist seines Sohnes gesandt, der ruft, Abba, Vater.
Ich weiß nicht, ob du Johannes 1 noch jetzt in Erinnerung hast, aber wahrscheinlich, das ist ja eine der bekanntesten Stellen, die man im Grunde, die wie die Kinder, so auch Erwachsenen kennen müssen, wo ganz am Anfang des Johannes-Evangeliums, Kapitel 8, Vers 10, heißt das, nein, Vers 9, jetzt komme ich ins Schleudern. So, nochmal, Vers 10 doch. Johannes 1, Vers 10 heißt es, er kam in sein Eigentum, aber die Seinen nahmen ihm nicht auf. Aber, dann gibt es einen Satz, das war Vers 11, Entschuldigung. Und dann kommt ja dieser bekannte Vers 12. Aber, allen, die ihn aufnahmen, gab er das Anrecht, Kinder Gottes zu werden, Kinder Gottes zu heißen. Allen, die ihn aufnahmen, gab er das Anrecht, Kinder Gottes zu heißen. Dieses Vaterbild hat Jesus uns ganz nahe gebracht. Und darum soll es uns in den nächsten Minuten gehen. Wir wollen jetzt über das Gleichnis, über dieses bekannte Gleichnis aus Lukas Kapitel 15 nachdenken. Auf das Gleichnis vom verlorenen Sohn. Und dann etwas über dieses Vaterbild nachdenken. Und zwar, wir wollen uns in den nächsten Minuten über den Umgang des Vaters mit zwei Söhnen nachdenken. Einmal diesen jüngeren Sohn, der Umgang des Vaters mit dem jüngeren Sohn und der Umgang des Vaters mit dem älteren Sohn nachdenken. Ich möchte diesen Abschnitt lesen. Aber bevor ich anfange, möchte ich dich einfach bitten, hier geht es sehr viel um den Söhne. Aber hör bitte ganz gut zu, wir wollen heute uns mit dem Vater beschäftigen. Und wie erleben wir diesen Vater in diesem Abschnitt? Er ist etwas länger, aber ich möchte diesen Abschnitt lesen. Aus Lukas Kapitel 15, ab Vers 11 bis Vers 32. Und er sprach, ein Mensch hatte zwei Söhne. Und der Jüngere von ihnen sprach zum Vater, gib mir den Teil des Vermögens, der mir zufällt, Vater. Und er teilte denen das Gut. Und nicht lange danach packte der jüngere Sohn alles zusammen und reiste in ein fernes Land. Und dort verschleuderte er sein Vermögen mit ausschweifendem Leben. Nachdem er aber alles aufgebraucht hatte, kam eine gewaltige Hungersnot über jenes Land. Und auch er fing an, Mangel zu leiden. Da ging er hin und hängte sich an einem Bürger jenes Landes. Der schickte ihn auf seine Äcker, die Schweine zu hüten. Und er begehrte, seinen Bauch zu füllen mit den Schotten, welche die Schweine fraßen, und niemand gab sie ihm. Er kam aber zu sich selbst und sprach, wie viele Tagelöhner meines Vaters haben Brot im Überfluss, ich aber verderbe in Hunger. Ich will mich aufmachen und zu meinem Vater gehen und zu ihm sagen, Vater, ich habe gesündigt gegen den Himmel und vor dir, und ich bin nicht mehr wert, dein Sohn zu heißen, mache mich zu einer deiner Tagelöhner. Und er machte sich auf und ging zu seinem Vater. Als er aber noch fern war, sah ihn sein Vater und hatte Erbarmen. Und er lief, fiel ihm um den Hals und küsste ihn. Der Sohn aber sprach zu ihm, Vater, ich habe gesündigt gegen den Himmel und vor dir, und ich bin nicht mehr wert, dein Sohn zu heißen. Aber der Vater sprach zu seinen Knechten, bringt das beste Festgewand her und zieht es ihm an und gibt ihm einen Ring an seine Hand und Schuhe an die Füße und bringt das gemästete Kalb her und schlachtet es und lasst uns essen und fröhlich sein. Denn dieser, mein Sohn, war tot und ist wieder lebendig geworden, und er war verloren und ist wiedergefunden worden. Und sie fingen an, fröhlich zu sein. Aber sein älterer Sohn war auf dem Feld, und als er heimkam und sich dem Haus näherte, hörte er Musik und Tanz. Und er rief einen der Knechte herbei und erkundigte sich, was das sei. Der sprach zu ihm, dein Bruder ist gekommen, und dein Vater hat das gemästete Kalb geschlachtet, weil er ihn gesund wiedererhalten hat. Da wurde er zornig und wollte nicht hineingehen.
Sein Vater nun ging hinaus und redete ihm zu. Er aber antwortete und sprach zum Vater, siehe, so viele Jahre diene ich dir und habe nie dein Gebot übertreten, und mir hast du noch nie einen Bock gegeben, damit ich mit meinen Freunden fröhlich sein kann. Nun aber, da dieser dein Sohn gekommen ist, der dein Gut mit Huren vergeudet hat, hast du ihm das gemästete Kalb geschlachtet. Er aber sprach zu ihm, mein Sohn, du bist alle Zeit bei mir, und alles, was mein ist, das ist dein. Du sollst aber fröhlich sein und dich freuen, denn dieser dein Bruder war tot und ist wieder lebendig geworden, und er war verloren und ist wieder gefunden worden. Soweit der Text. Nochmal zum Ziel dieser nächsten Minuten. Das Ziel ist, dass wir den Vater einmal sehen, wie der Vater ist. Und zwar, das Anfang dieses Gleichnisses ist ja so, dass es wurde dem Herrn Jesus eine Frage gestellt. Und zwar ist es, dass dieses Kapitel fängt schon interessant auf. Ich fragte mich, ob es heute anders ist. Da heißt es im Vers 1, es pflegten sich aber ihm, aber Zöllner und Sünder zu nahen, um ihn zu hören. Es waren Menschen, die in der Gesellschaft waren unbeliebt. Es waren Zöllner und Sünder, die waren unbeliebt. Und die hatten Interesse. Die hatten Interesse, Jesus zuzuhören. Ich fragte mich, ob es heute anders ist. Aber weißt du, wenn ich an mich denke und ich weiß nicht, wie es dir geht, dann höre ich ihm auch sehr gerne zu. Und es ist das, was hier steht, das ist ja heilsam. Und hier erleben wir einen Vater, der in den Augen der Menschen anders ist. Und zwar, die werfen ja ihm vor, und Vers 2, und dann heißt es, und die Pharisäer und Schriftgelehrten murrten und sprachen, dieser nimmt Sünde an und isst mit ihnen sogar. Dieser nimmt Sünde an und isst mit ihnen. Und im Bild, oder in diesem nächsten und den nächsten Gleichnis, und ganz speziell in diesem Gleichnis von den verlorenen Söhnen, würde ich jetzt sagen, sieht man, dass dieser Vater absolut anders ist. Er ist absolut anders wie ich und wie wir oft sind. Und deswegen fielen ihnen auf, dass also der Umgang des Vaters mit seinen Söhnen, der ist sehr lehrreich. Und zwar, ich möchte für die beiden Söhne über vier Bereiche nachdenken, kurz nachdenken. Sicherlich, wir haben heute nicht viel Zeit dafür. Aber wir wollen kurz darüber nachdenken bei beiden Söhnen, und zwar bei den jüngeren Sohn. Wir wollen nachdenken über diesen Bereich. Der Vater lässt den Sohn einfach gehen. Der lässt ihn gehen. Dann der Vater wartet auf seinen Sohn. Das Dritte, der Vater hatte Erbarmen. Und der Vater feiert mit dem Sohn zusammen. Nun zum Ersten. Der Vater lässt den Sohn gehen. Es ist, dass dieses Gleichnis beginnt ja mit den Worten, mit diesem Wunsch von diesem jüngeren Sohn. Er will gehen. Oder er will das Erbe, das ihm zufällt, wie es hier in der Schlachter steht. Gib mir den Teil des Vermögens, der mir zufällt, Vater. Und da heißt es sofort als nächsten Satz, und er teilte ihnen das Gut. Und er teilte ihnen das Gut. Ich weiß nicht, wie es dir geht, welche Beziehung du zum Vater hast, welche Beziehung du zu Gott hast, auf welchen Wegen du dich momentan begibst oder wo du bist. Wenn ich an mein persönliches Leben denke, dann ging es mir sehr, sehr ähnlich. Er ließ mich gehen. Er ließ mich so lange gehen, aber ich merkte immer wieder, dass er da war. Aber er stellte sich nicht in den Weg. Er ließ mich gehen. Auch da, wo ich gegen die Wand lief. Und so sehen wir dieses erste Vatersein. Er lässt dem Sohn seinen Willen. Er lässt den Sohn seinen Willen. Später lesen wir von diesem Sohn, dass er sich erinnert an das, was er bei seinem Vater hatte. Und jetzt komme ich zu diesem Punkt, Vater sein. Hier sitzen rechts viele Väter.
An was erinnern sich deine Söhne oder deine Töchter vielleicht, wenn sie an dich denken? Wenn sie irgendwann mal vielleicht Schwierigkeiten haben, was verbindet sie mit dir? Suchen sie den Weg oder werden sie den Weg suchen zurück? Oder nur nicht? Und hier ist das dieser Weg, dass der Sohn später zum Vater kam, ging von dem Vater aus. Nochmal zu dieser Aussage, was ich am Anfang gelesen habe. Nicht der verlorene Sohn bewältigt seine Vergangenheit durch seine Heimkehr, sondern der Vater bewältigt sie durch seine Vergebung. Der Sohn wusste, was er beim Vater hatte. Er wusste das ganz genau, was er da hatte. Er vermisste das jetzt. Und das ist das Erste, was diesem Vater hier beschreibt. Er lässt ihn gehen. Vielleicht mit den Tränen in den Augen, aber er lässt ihn gehen. Als Nächstes lesen wir, wir lesen das erstmal hier, sehen das im Grunde nicht in diesem Text. Wenn man jetzt die nächste Verse liest, und zwar das sind mehrere Verse, das sind Verse von 13 bis 19, lesen wir diese viele Verse, wo der Sohn beschrieben wird, wo er weggeht, wo er sein Geld verprasst und sein Gut verprasst, wo er in Not gerät. Da lesen wir nichts vom Vater. In diesen ganzen Versen lesen wir keinen Satz vom Vater. Und dann fragte ich mich, wo ist der? Wo ist der? Aber wir lesen das im Vers 20 und wir sehen das. Er wartet. Er wartet. Und dieses Warten, das wird hier so emotional beschrieben. Als der Sohn dann kommt, da erfährt dieser Vater das als Erster. Der Vater erfährt das als Erster, weil es heißt hier im Vers 20, und jetzt kommen wir zu dem dritten Punkt. Der Vater hatte Erbarmen, der liebte ihn. Der Vater liebte seinen Sohn. Obwohl er das vielleicht gar nicht verdiente, wie wir sagen würden. Aber weißt du, wenn ich an mich denke, und ich weiß nicht, wie es dir geht, in der Beziehung zu deinem himmlischen Vater, also ich habe es auch absolut nicht verdient und verdiene es heute nicht. Und ich frage mich immer wieder, und ich frage mich wirklich immer wieder, wie kannst du? Wie kannst du mich lieben? Wie geht das? Aber eben, Gott ist absolut anders. Gott ist absolut anders wie wir. Er liebt, er liebt, er liebt und er wartet. Und das sehen wir hier bei diesem Vater so deutlich. Ich muss an dieser Stelle etwas einfügen. Wir haben mit unseren Kindern verschiedene Beziehungen. Und wir haben, als es mit unserer Tochter damals so ging, dass sie war in der Jugend, sie war in der Kinderstunde Jugend. Und dann irgendwann mal sagte sie so, und jetzt bin ich erwachsen und jetzt möchte ich mein Leben leben. Und dieses, was hier beschrieben wird, gehen zu lassen, ich weiß nicht, ob du das schon mal erlebt hast, ist gar nicht so einfach. Ist gar nicht so einfach. Es ist schwer. Aber dann merkte ich persönlich sehr, sehr schnell, dass ich in meinem Verhalten, wenn ich weiter so mache, diese Beziehung komplett zerstöre. Und dann haben wir gesagt, das ist unsere Tochter und wir wollen sie lieben, so wie sie ist. Wir wollen sie lieben, so wie sie ist. Wir haben heute eine sehr gute Beziehung. Und wir beten für sie. Aber das ist etwas, was, wenn der andere merkt, dass da ist Liebe, dann ist etwas ganz was anderes. Und dieser Vater, der wartet. Der wartet und man merkt, er war der Erste. Er war der Erste, der sozusagen diesen Sohn hier gesehen hat, weil er eben gewartet hat. Die Frage ist, wie viel Wert
Wie viel wert sind mir die, die, jetzt spreche ich zu, speziell zu den Vätern, wie viel wert sind mir die meinen? Hast du die, hast du sie lieb? Habe ich meinen Sohn, meine Tochter lieb? Und das sieht man hier bei diesem Vater, bei Gott, so, so perfekt, wie er ist. Obwohl, zu dem Zeitpunkt hatte der Sohn das absolut nicht verdient. Und doch lesen wir das sehr deutlich, dass er geliebt wird. Weiter lesen wir, und jetzt komme ich zu dem nächsten Punkt. Der Vater feiert den Sohn. Und jetzt kommt der Sohn nach Hause. Ich habe vorher gesagt, dass der Sohn hat sich ja Gedanken gemacht und er hat sich was überlegt. Er hat sich überlegt, wie wird er das jetzt rausbringen? Wie wird er zum Vater kommen? Und was wird er alles sagen? Ich weiß nicht, ob dir das aufgefallen ist. Der Sohn hat nicht alles gesagt, was er wollte. Er wurde unterbrochen. Es heißt hier, sein letzter Satz, den er aussprechen konnte, war: Und ich bin nicht mehr wert, dein Sohn zu heißen. Und dann hat der Vater gesprochen. Und das heißt hier im nächsten Vers, Vers 22, aber der Vater sprach zu seinen Knechten: Bringt das beste Festgewand her und zieht es ihm an und gibt ihm einen Ring an seine Hand und Schuhe an die Füße. Wahrscheinlich hat er keine Schuhe mehr an. Oder waren sie kaputt? Aber hier gibt er ihm neue Schuhe. Er gibt ihm einen Ring als Zugehörigkeit zu dieser Familie. Und er gibt ihm ein Festgewand, das diese Zugehörigkeit sagt, dass er der Sohn ist und nicht der Knecht, dem er eigentlich vorgestellt oder wo er wollte als Knecht sein. Ich komme zu der nächsten Anwendung. Und zwar, ich weiß nicht, wie es dir heute geht, auf welchen Wegen du dich heute befindest, wie deine Beziehung zu diesem Gott ist. Ist er bereits dein Vater, wo du auch sagen kannst, aber Vater oder lieber Vater? Oder ist das immer noch der Unbekannte, eventuell Existierende? Und ich wünsche dir so sehr, dass du zu diesem Entschluss kommst, dass wir hier bei diesem jüngeren Sohn finden, wo er gemerkt hat, wo ihm mit einmal eingefallen ist, was hatte ich eigentlich alles bei meinem Vater? Was hatte ich? Und das kann nur Gott geben. Das kann nur Gott geben und das kann nur der Vater geben. Und das finden wir hier so deutlich bei diesem ersten Sohn. Kommt dir dieser Text bekannt vor, wenn du an dein eigenes Leben denkst, oder noch nicht? Ich persönlich, als ich das jetzt neu gelesen habe und gerade über diese Beziehung nachgedacht habe, Vater, Sohn, fand ich das sehr oder konnte ich mich sehr gut identifizieren mit diesem ersten Sohn. Nun kommen wir zu dem zweiten Sohn. Der Umgang des Vaters mit dem älteren Sohn. Und bevor ich darüber jetzt auch genauso über vier Bereiche nachdenken, möchte ich zu uns sprechen, die wir heute mit Gott leben, die wir heute in der Gemeinde sind. Aber eventuell, und das ist möglich bei dieser Schar, dass man in der Gemeinde ist, dass man getauft ist, dass man dazugehört, aber innerlich irgendwo abwesend ist und doch immer wieder nach außen schaut, dass das Brot hier nicht schmeckt und dass die Botschaft nicht passt und dass die Sitze zu hart und dass die Gottesdienste viel zu lang und dass die Prediger viel zu langweilig sind. Eventuell sind Dinge da, die einfach für dich immer wieder ein Störfaktor sind und das ist einfach, eventuell ist irgendwo besser. Und so kommen wir zu diesem älteren Sohn, der eigentlich immer wieder dabei war, die ganze Zeit dabei war. Aber eigentlich, der hatte keine Freude.
Der lebt seine Pflichtsohnschaft, diese Pflichtsohnschaft da. Und eigentlich, wenn man so ein bisschen in ihm hineinschaut, dann ist es nicht besser wie der Jüngere. Und jetzt kommen wir zu den nächsten vier Punkten. Und da heißt das erste möchte ich kurz darauf sprechen, dass der Vater geht, der Vater geht wieder zum Sohn. Genauso wie bei dem ersten, sozusagen der Vater wartete und der Vater ergriff die Initiative und der Vater suchte. Auch hier ist das Gleiche. Hier sind zwei Söhne, aber Gott liebt die, der Vater liebt sie genauso. Beide, er liebt sie beide. Der Vater geht zum Sohn. Der Vater hört dem Sohn zu. Der Vater antwortet freundlich. Und der Vater ladet dem Sohn an, sich mitzufeiern. Nun zum Ersten, der Vater geht zum Sohn. Nun, die Situation ist ja die, dass da ist die große Feier. Der Vater freut sich unendlich, dass der Sohn gekommen ist. Und zwar in diesem kurzen Abschnitt wird zweimal der Schwerpunkt erwähnt. Ich weiß nicht, ob dir das auch aufgefallen ist. Zweimal wird hier der Schwerpunkt erwähnt, was eigentlich der Wunsch des Vaters ist. Und zwar, das wird hier einmal im Vers 24 erwähnt, da heißt es, denn dieser, mein Sohn, war tot und ist wieder lebendig geworden, ist wieder verloren und ist wieder gefunden worden. Und später sagte das genau das Gleiche im letzten Vers, du wolltest aber fröhlich sein und dich freuen, denn dieser, dein Bruder, war tot und ist wieder lebendig geworden und er war verloren und ist wieder gefunden worden. Das ist ja das Ziel Gottes. Das ist ja das Ziel, warum Jesus gekommen ist. Das ist ja das Ziel, warum er überhaupt da ist, damit er Suchenden hilft, damit Suchende kommen zu ihm und die Vaterschaft erleben, Vergebung erleben, vom Tod sozusagen zum Leben durchdringen. Und jetzt heißt das, dass der zweite Sohn, das wird ja erwähnt, Abvers 25 heißt das, aber sein älterer Sohn war auf dem Feld. Und als er heimkam und sich dem Haus näherte, hörte er Musik und Tanz. Vers 26, und er rief einen der Knechte herbei und erkundigte sich, was das sei. Vers 27, der sprach zu ihm, dein Bruder ist gekommen und dein Vater hat das gemästete Kalb geschlachtet, weil er ihn gesund wiederbekommen hat. Da wurde er zornig. Da wurde er bockig. Das ist Unrecht. Das ist Unrecht. Dem soll es genauso geschehen. Er wollte das ja. Er wollte das ja. Lass ihm doch. Und was macht der Vater? Und im gleichen Vers 28, da heißt es, sein Vater nun ging hinaus zu ihm. Er verließ diese Feier, er verließ diese Gesellschaft und er ging zum anderen Sohn, den er genauso liebte wie den ersten, genauso. Man könnte ja sagen, er war jetzt so beschäftigt, er war jetzt so froh, er war jetzt so glücklich, man weiß nicht, wie lange er diesen Sohn vermisst hat, wie lange er weg war. Er war voll da. Aber ihr Lieben, ihm fiel es sicherlich auf, dass der andere auch noch fehlt. Und er ging raus. Er ging zu dem anderen. Nicht der andere, sondern er ging auf ihm zu. Und das ist Gott. Das ist Gott. Gott gibt immer wieder Möglichkeiten. Gott geht immer wieder und Gott sucht immer Begegnung. Gott sucht immer diese Begegnung. Ich weiß nicht, ob du das merkst. Ob es dir mal aufgefallen, wo du vielleicht auch zornig warst. Wo du vielleicht auch keine Lust hattest, wo du vielleicht auch böse warst auf den oder auf die oder auf das und wo du doch gemerkt hast, dass Gott da anklopft, dass Gott zu dir anklopft und dich ruft. Und hier kommt er, also sein Vater ging zu ihm hinaus. Sein Vater war derjenige, der die Initiative hier ergreift. Und warum? Ich denke mal, diese Antwort fällt mir und dir nicht schwer. Er liebte diesen Sohn genauso. Er liebt auch
dich genauso, wenn du hier vielleicht heute sitzt oder zuhörst, wo du eigentlich das hast, wo du vielleicht getauft bist, wo du in der Gemeinde bist und wo du dabei bist, aber doch mit dem Herzen nicht dabei, wo etwas fehlt, wo Freude fehlt, doch ist er liebt dich. Er liebt dich. Und das Nächste, der Vater hört dem Sohn zu. Und jetzt kommt diese Entrüstung von diesem Sohn. Und diese Entrüstung wird hier in den Versen 29 und 30 beschrieben, wo es heißt, er aber antwortete zu ihm und sprach, Vater, siehe, so viele Jahre diene ich dir und habe nie dein Gebot übertreten und mir hast du nie einen Bock gegeben, damit ich mit meinen Freunden fröhlich sein kann. Nun aber, da dieser dein Sohn, übrigens sein Bruder, nun aber dieser dein Sohn gekommen ist und der dein Gut mit Huren vergeudet hat, hast du ihm das gemästete Kalb geschlachtet. Der Vater hört zu. Ich weiß nicht, ob du das gemerkt hast, er hat den Sohn hier nicht unterbrochen. Den ersten hat er unterbrochen. Wo die Buße war, wo Reue war, da hat er ihn unterbrochen. Und hier lässt er diesen Bösen, diesen Zornigen, er lässt ihm ausreden. Er lässt ihm alles sagen, was aus ihm raussprudelt. Und er hört einfach zu. Er hört einfach zu. Ich weiß nicht, ob du das auch kennst. Ob du das kennst, dass Gott ist absolut anders. Er ist so anders wie wir. Er ist so anders, wie ich als Vater mit meinen Söhnen bin oder mit meinen Kindern bin. Er ist absolut anders. Wie oft bin ich da, dass ich so schnell mit meinen Ratschlägen da bin und meinen klugen, Erfindungen da bin. Aber den Vater, Gott sieht man hier wir überlegen oder denken ja jetzt über dieses Bild des Vaters nach. Wie ist Gott als Vater? Wie ist er? Und er hört zu. Er hört zu diesem ersten Sohn oder diesem zweiten Sohn. Natürlich konnte er jetzt ganz anders reagieren. Natürlich konnte er ganz anders machen. Aber es ist so erstaunlich, wie es hier im nächsten Punkt kommen wir zu dem Vater. Der Vater antwortet freundlich. Der Vater antwortet freundlich. Und dann heißt das hier aber im Vers 31. Er aber sprach zu ihm, schau mal, was hier steht. Mein Sohn. Genauso wie der Jüngere. Mein Sohn. Aber er spricht etwas anders. Er sagt, mein Sohn, du bist alle Zeit bei mir. Und alles, was mein ist, das ist

Welt sind wir damit mit Richten und so weiter. Aber dieses, wie der Vater hier umgeht, wie er ihm zurückholen will. Ich würde heute gerne sagen, wie er zurückgeholt hat, aber ich kann das nicht. Weil das nicht steht. Dieses Gleichnis endet irgendwo da, wo ich das überhaupt nicht vermutet habe. Ich wünschte mir noch ein Vers, mindestens einen Vers, wo geschrieben wird, wie er gekommen ist, was er gesehen hat. Aber das steht hier nicht. Da ist ein Fragezeichen. Da ist ein Fragezeichen, was ist mit ihm? Was ist mit ihm jetzt? Aber es ist so deutlich, dass er mit ihm freundlich spricht. Und dann lädt ihr ihm ein, sich mitzufreuen. Mitzufreuen für das, was da ist. Und ich habe ja gesagt, wir sind eine Gemeinde und es ist so wichtig, dass wir füreinander da sind. Dass die andere merkt, die oder der liebt mich. Der liebt mich, dass wir füreinander da sind, dass wir einander sehen. Dass wir einander sehen, so wie dieser Vater hier erwähnt wird. Und er sagt mir, du solltest fröhlich sein. Du solltest aber fröhlich sein. Und sich freuen, dass dieser dein Bruder wieder da ist. Wieder da ist. Er lebt, er ist mit uns. Aber wie ich schon erwähnt habe, gibt es diesen Vers 33 nicht. 34 auch nicht. Da ist nur ein Fragezeichen und ein Hoffen. Hoffentlich hat er es verstanden. Und eventuell bist du heute hier, der du in ähnliche Situation lebst, wo du vielleicht auch schon länger keine Freude hast, dabei zu sein. Und wo du vielleicht das als Last befindest. Aber der Vater ist da und der ruft. Und wir enttäuschen ja immer wieder. Wir Menschen enttäuschen einander immer. Aber er nicht. Ich komme zum Schluss. Dass wir aus diesem Vaterbild etwas mitnehmen. Und zwar beim Jüngeren können wir mitnehmen oder dem Umgang des Vaters wenn wir über den Umgang mit des Vaters mit den Söhnen nachdenken, über den Jüngeren. Bei den Jüngeren erleben wir Gnade ohne Vorleistung. Gnade ohne Vorleistung, das erlebt der Sohn. Das habe ich persönlich auch erlebt. Beim Älteren Treue ohne Selbstgerechtigkeit. Er liebt ihn, genauso wie den Jüngeren. Er liebt ihn. Obwohl diese Geschichte oder dieses Gleichnis mit einem Fragezeichen aufhört, wünsche ich mir persönlich so sehr, dass er damals erkennen durfte, dass der Vater recht hat und dass er zu dieser Freude, zu diesem Fest dazugekommen ist und sich mitfreuen könnte. Und eventuell, wenn heute jemand dabei ist, die ein Gemeindeglied eventuell ist, mit Gott eventuell einen Bund geschlossen hat, aber momentan einfach keine Freude hat, dass man zu dieser Freude zurückfindet und auch zu dem gehört, wo das Haupt ist, oder was der Herr Jesus hier sagt, oder der Kerngedanken, der war tot und ist wieder lebendig geworden, der war verloren und ist wieder gefunden worden. Das wünsche ich uns allen von ganzem Herzen. Amen.

Es ist 9 Uhr und 44 Minuten. 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

0: Es ist 10 Uhr.
1: Wo kann Vergebung ihren Anfang nehmen, wenn der Schmerz tief im Herzen sitzt?
2: Der erste Schritt ist, anzuerkennen, dass sich jemand wirklich an mir versündigt hat, dass es schrecklich war. Gott sieht das genauso. Es war schrecklich. Doch Gott schenkt mir Gnade und Barmherzigkeit, damit ich mit der Situation umgehen und damit seine Gnade und Barmherzigkeit auch in das Leben des anderen kommen kann.
1: Hallo und herzlich willkommen bei Belebe unsere Herzen mit Nancy de Mothball-Gemus, gesprochen von Annette Schoche. Wie kannst du vergeben, wenn es dir unmöglich erscheint? Nancy geht dieser Frage in ihrem hilfreichen Buch Das Tor zur Freiheit auf den Grund. Als das Buch herauskam, setzte sich Nancy mit ihrer Freundin Lisa Berry zusammen, um darüber zu sprechen. Heute hören wir dieses lebensnahe Gespräch, da wir uns in dieser Woche mit dem Thema Vergebung beschäftigen. Es ist Teil unserer Podcast-Serie über persönliche Erweckung mit dem Titel Seeking Him, neu belebt von ihm. Und hier ist nun Lisa.
3: Nancy, wir sprechen heute über dein Buch Das Tor zur Freiheit, wie Vergebung ihr Leben verändert. Erstmal vielen Dank, dass du so ein aufschlussreiches Buch geschrieben hast. Es war einfach eine Freude, es zu lesen. Und beim Lesen habe ich mich gefragt, was dich wohl dazu bewegt hat, dieses Buch zu schreiben. Du hast auf deinen Reisen viele Menschen getroffen. Was hat dich davon überzeugt, dass Vergebung ein Thema ist, über das man viel gründlicher sprechen sollte, als das bisher geschieht?
2: Ja, Lisa, ich denke, das Buch ist das Ergebnis meiner Erfahrungen von den Frauenkonferenzen, die wir im Laufe der Jahre durchgeführt haben, und der zahllosen Gespräche, die ich mit den Teilnehmerinnen hatte, sei es nach den Veranstaltungen oder in den Pausen zwischen den Vorträgen, wo ich den Frauen in die Augen geschaut und ihre Geschichten angehört habe, ihre Geschichten voller Schmerz, von ihren erlittenen Wunden und zerbrochenen, zerrütteten Beziehungen. Bei einer Konferenz gab eine Frau ein bewegendes Zeugnis. Sie stand neben mir am Mikrofon und berichtete, dass vor 14 Jahren ihre Tochter, damals im jungen Erwachsenenalter, belästigt und danach brutal vergewaltigt und ermordet wurde. Sie drehte sich vor all diesen Frauen zu mir um und sagte: "Du sagst immer, wir müssen vergeben, aber seit 14 Jahren hasse ich den Mann, der meiner Tochter das angetan hat. Du sagst, wir sollen vergeben, aber wie kann ich vergeben? Wie kann ich vergeben?" Diese Frage ist schon auf so verschiedene Weise gestellt worden, mit so vielen Details und Geschichten dahinter. Als Christen sprechen wir von der frohen Botschaft, dem Evangelium von Jesus Christus, der uns unsere Sünden vergibt. Und doch tun wir uns schwer damit zu verstehen, dass wir nicht nur Empfänger der Vergebung Christi sind, sondern auch solche, die diese Vergebung anderen weitergeben. Ich wollte das einmal gründlich durchdenken, zuerst für mich selbst und dann für die Frauen, denen ich diene. Wie gelangt die Vergebung, die wir von Jesus empfangen haben, auf eine Weise zu anderen, sodass sie aufbauend, aussöhnend und heilsam ist? Gott ist es, der zerbrochene Beziehungen heilt. Und Vergebung ist so entscheidend dafür, dass wir das erfahren können.
3: Bevor wir tiefer in dein Buch eintauchen, lass uns einen Schritt zurückgehen und eine grundsätzliche Frage stellen. Wie unterscheidet sich Gottes Verständnis von Vergebung von dem der Welt? Gibt es eine Diskrepanz zwischen der biblischen Sicht und dem, wie die Welt dieses Wort verwendet und interpretiert?
2: Ja, ich glaube, die Welt hat tatsächlich nur eine vage Vorstellung von dem ganzen Thema Vergebung. Ich möchte etwas weiter ausholen und an eine einfache, aber wichtige Wahrheit erinnern, auch wenn sie banal klingen mag. Jeder wird verletzt. Jeder erlebt Schmerz. Wir treten uns gegenseitig auf die Füße. Wir verletzen einander. Manchmal absichtlich, manchmal unabsichtlich. Aber Verletzungen sind unvermeidlich. Es ist nur eine Frage, wann es uns trifft. Wir müssen uns fragen, wie wir auf diese Verletzungen reagieren. Die natürliche Reaktion und die beste, die die Welt kennt, ist, diese Verletzungen zu verdrängen, sie zu begraben und dann einfach versuchen, weiterzumachen. Deshalb gibt es so viele Menschen, die verletzt durchs Leben gehen, ohne sich jemals wirklich damit auseinandergesetzt zu haben. Sie sind Leidtragende und verursachen zugleich das Leid anderer. oder die Welt rät uns, Schuldeneintreiber zu werden. Was meine ich damit? Es bedeutet, dass die Person, die mich verletzt hat, dafür bezahlen soll. Und ich werde dafür sorgen, dass sie es tut. Das kann ganz direkt geschehen, indem ich mich in ihr Leben dränge und ihr durch Worte, meine Haltung und mein Benehmen Schmerz zufüge. Oder es geschieht auf eine raffiniertere und anerkannte Weise, die sich nur in meinem Herzen abspielt, wo ich den anderen gefangen halte und die man daran bemerkt, wie ich über ihn spreche. Die Sache ist die, solange du nicht einsiehst, was du getan hast und den Schaden nicht erkennst, den du angerichtet hast und ihn nicht bereust, werde ich ihn dir vorhalten. Ich werde dich in ein Schuldnergefängnis sperren und dich nicht eher wieder herauslassen, bis du bezahlt hast. Ich habe festgestellt, dass die meisten Menschen sich für diesen Weg entscheiden. Er führt zu Groll, Bitterkeit und zu zerbrochenen Beziehungen. Diese Art von Bitterkeit ist wie eine Säure, die das Gefäß zerstört, in dem sie aufbewahrt wird. Ich glaube, die meisten Menschen haben nie verstanden, dass es einen besseren Weg gibt.
3: Du meinst also, dass dieses Verhalten grundsätzlich zerstörerisch ist?
2: Bitterkeit ist unglaublich zerstörerisch. Es gibt keinen verbitterten Menschen, der glücklich ist. Bitterkeit raubt die Freude. Sie raubt den Frieden, sie zerstört Beziehungen, sie belastet unsere Beziehung zu Gott und sie belastet unsere Beziehungen zu anderen. Denke darüber nach. Du willst nicht mit verbitterten Menschen zusammen sein und sie wollen auch nicht mit dir zusammen sein, wenn du verbittert bist. Wenn wir also darüber nachdenken, wie absichtlich Gott das ganze Universum zusammengefügt hat, dann ist dies vergebt einander, nicht einfach ein Gebot, das er aus einer Laune herausgegeben hat. Gott sagt, ich weiß, dass es für euch und eure Beziehungen zum Besten dient. Willst du in Jesus glücklich sein, wie es in dem alten englischen Lied Trust and Obey heißt? Es segnet uns, wenn wir lernen, diese Bitterkeit loszulassen. Es segnet unsere Ehen, es segnet unser Arbeitsumfeld und unsere Gemeinde. Gott weiß, dass Bitterkeit zerstörerisch ist und dass Vergebung ein Weg ist, um Segen, Freude und Frieden zu erfahren. Deshalb will er, dass wir vergeben.
3: Ich kann jetzt förmlich hören, wie eine Zuhörerin sagt, theoretisch mag das ja stimmen, aber warte erst, bis du meine Geschichte kennst. Denn die ist sehr kompliziert. Dann wirst du nicht mehr erwarten, dass ich vergebe. Wenn du erst mal gehört hast, was mir passiert ist, wirst du mich nicht mehr dazu drängen, zu vergeben. Kann man wirklich jemanden dazu bewegen, über Vergebung nachzudenken, ohne dass man alle Details kennt?
2: Weißt du, Lisa, wenn wir in diese Thematik eintreten, bin ich mir bewusst, dass wir uns für viele Menschen in sehr dunkle und gefährliche Gewässer begeben. Ich möchte zum Beispiel den Schmerz, die Verletzung und das Gefühl, vergewaltigt worden zu sein, in keiner Weise verharmlosen. Das Wort ist hier angebracht. Sünde ist zerstörerisch. Sie schadet und bringt den Tod. Gegen uns wird gesündigt und wir selbst sündigen gegen andere. Das schafft komplexe Probleme. Ich habe viel davon gehört. Und manchmal, wenn man gerade denkt, es kann keine schlimmere Geschichte geben, kommt eine andere Frau zu Wort. Aus menschlicher Sicht möchte ich dann am liebsten sagen, dass ich an ihrer Stelle auch verbittert wäre. Aber ich weiß, wenn ich dieser Frau nicht liebevoll und in Gnade helfe, ihren Weg da durchzugehen, so wie ich es mir selbst an ihrer Stelle wünschen würde, wie soll sie dann die Verletzung und den Schmerz, die Wut, den Groll und ihr Verlangen nach Rache überwinden? Wie könnte sie dann durch Gottes Gnade Heilung erfahren? Ich weiß, dass dieses Buch über Vergebung Erinnerungen an die Oberfläche bringt, von denen andere Ratgeber sagen, man solle sich gar nicht mit ihnen beschäftigen. Lass sie besser hinter dir. Der Gedanke, die Kruste einer alten Wunde aufzubrechen, ist etwas beängstigend. Die Wunde ist dann wieder frisch. Aber wir erfahren Gottes heilende und wiederherstellende Gnade erst in vollem Umfang, wenn wir bereit sind, uns das begangene Unrecht ehrlich anzuschauen. Wir müssen uns dem Schmerz stellen und zugeben, das war wirklich falsch, es tat wirklich weh. Wahrer Friede entsteht nicht durch Verdrängen oder Vorgeben, es sei nie passiert, oder durch Medikamente oder den Rat, man müsse einfach darüber hinwegkommen. Der erste Schritt ist, anzuerkennen, dass sich jemand wirklich an mir versündigt hat, dass es schrecklich war. Gott sieht das genauso, es war schrecklich. Doch Gott schenkt mir Gnade und Barmherzigkeit, damit ich mit der Situation umgehen und seine Gnade und Barmherzigkeit auch in das Leben anderer kommen kann. Lisa, wenn wir über grauenhafte Vergehen nachdenken, gibt es niemanden, dem tieferes Leid angetan wurde, als dem Herrn Jesus selbst. Lesen wir das nicht im 1. Petrusbrief? Übrigens geht es ja in dem gesamten Brief um das Thema Leid. Was sagt Petrus also zu Leid in zwischenmenschlichen Beziehungen? Am Ende des 2. Kapitels beginnt er mit dem Beispiel des Herrn Jesus. Bevor er darauf eingeht, wie wir friedlich und vergebend miteinander leben können, erinnert er uns in Vers 21, denn dazu seid ihr berufen, wie auch Christus für uns gelitten hat. Nun, ich habe Botschaften darüber gehört, zu was wir alles berufen sind, zur Mission, zur Ehe, zum Leben als Single. Aber man hört selten eine Botschaft darüber, dass wir berufen sind, zu leiden. Doch Petrus sagt, dass das tatsächlich eine Berufung ist. Und wenn du dieser Berufung folgst, wenn du sie annimmst, dann folgst du den Fußspuren Jesu Christi. Auch Christus hat für uns gelitten, schreibt Petrus, und uns ein Vorbild hinterlassen, damit ihr in seinen Fußstapfen nachfolgt. Und weiter heißt es dann in Vers 22, er hat keine Sünde getan. Es ist auch kein Betrug in seinem Mund gefunden worden. Er tat absolut nichts, wodurch er das Unrecht, das ihm widerfuhr, die Beleidigungen, die Wunden, die Kränkungen verdient hätte. Er tat keine Sünde. Aber in Vers 23 heißt es, als er geschmäht wurde, schmähte er nicht wieder. Als er litt, drohte er nicht. Was tat er stattdessen? Er übergab sich dem, der gerecht richtet. Und was bedeutete das für ihn? Es bedeutete seinen Tod. Vers 24. Er hat unsere Sünden selbst an seinem Leib getragen auf dem Holz, damit wir, den Sünden gestorben, der Gerechtigkeit leben mögen. Und hier kommt der Satz, den ich so sehr liebe. Durch seine Wunden seid ihr heil geworden. Keiner von uns könnte sich jemals als Christ bezeichnen. Keiner von uns könnte ein Kind Gottes sein, wenn Christus nicht an unserer Stelle gestorben wäre. Weil er bereit war, die Wunden zu tragen, die Sünder, uns eingeschlossen, ihm zufügten, ist uns Heilung und Vergebung geschenkt worden. Was wir Gott schuldeten, wurde uns erlassen. Ich bin überzeugt, dass wir hier ein mächtiges Prinzip sehen, Lisa. Es ist das Prinzip vom Kreuz und wie es in unseren zwischenmenschlichen Beziehungen gilt. Ich glaube, es gibt Beziehungen, in die Gott uns hineinstellt und in denen wir uns im Laufe unseres Lebens wiederfinden, in denen wir verletzt werden. In manchen Fällen glaube ich, dass diese Verletzungen dazu dienen, dass der Schuldige letztendlich geheilt wird und Befreiung von seiner Sünde erfahren kann. Wenn wir den Schmerz, die Beleidigungen und die Verletzungen, die uns zugefügt wurden, zurückzahlen, verpassen wir die Gelegenheit zu sehen, dass der Schuldige zu Zerbruch, Buße, Kapitulation und Heilung in seinem eigenen Leben gebracht wird. Durch meine Bereitschaft, die Verletzungen anzunehmen, mich Gott zu übergeben und Vergebung zu gewähren, auch dort, wo die Welt es verstehen könnte, wenn ich mich rächen würde, gebraucht mich Gott als sein Werkzeug des Segens im Leben dieses Menschen. Und darüber hinaus werde ich selbst aus meinem eigenen Gefängnis befreit, auch wenn der andere sich nie ändern sollte.
3: Du hast vorhin dieses Bild vom Gefängnis erwähnt. Lass uns da mal weiterdenken. Ich stelle mir eine Zuhörerin vor, die im übertragenen Sinne hinter Gittern sitzt und sich an den Gitterstäben festhält, während ihr die Tränen über das Gesicht laufen.
2: Ja, sie klammert sich krampfhaft daran fest.
3: Ja, sie sehnt sich danach, rauszukommen. Aber sie fühlt sich dort auch auf eine seltsame Weise sicher. Sie hat sich mit ihrer Situation arrangiert. Aber wenn man sich umschaut, sieht man sozusagen nur Bilder von Tod und Zerstörung. Und doch bezeichnet sie diesen Ort als sicher.
2: Ich glaube, es ist für viele Frauen eine beängstigende Vorstellung. Ich möchte die Männer hier nicht ausschließen. Aber ich habe mit vielen Frauen gesprochen und wir stellen die Vergebung in Aussicht. Du musst nicht mehr mit den geistigen, emotionalen und mentalen Fesseln leben, die dich vielleicht schon seit Jahren gefangen halten. Wir sagen dir, du kannst frei sein. Und doch, denke ich, haben sich manche Frauen an ihre Gefängniszelle gewöhnt und sagen, lieber bleibe ich mein ganzes weiteres Leben hier, als die Risiken einzugehen, die damit verbunden sein könnten, wenn ich rauskomme. Anstatt die andere Person aus meiner inneren Gefängniszelle freizulassen, will ich lieber erst weiter darüber nachdenken. In Gedanken stellen sie diese Person vor Gericht. Rache hat etwas, ich hasse es, das auszusprechen, Süßes. Wenigstens glauben wir das. Aber wir erkennen nicht, wie zerstörerisch sie ist. Und dann kann es auch beängstigend sein, sich zu fragen, was passiert, wenn ich loslasse. Denke an die Frau in einer Ehe, deren Mann ihre Seele tief verletzt hat und die vielleicht seine Untreue ertragen musste. Sie könnte sagen, du sagst mir, dass ich frei sein werde, wenn ich ihn aus der Zelle entlasse, in die ich ihn gesperrt habe. Aber was ist, wenn ich dadurch noch verletzlicher werde? Was, wenn er mir wieder wehtut? So wie die Dinge stehen, ist es fast sicher, dass er es wieder machen wird. Ich weiß nicht, ob ich es wagen kann. Ich weiß nicht, ob ich wirklich loslassen will. Ich will vielmehr, dass er leidet. Ich will, dass er den Schmerz spürt, den ich erlitten habe. Er hat mich unglücklich gemacht. So soll er jetzt unglücklich sein. Wenn ich vergebe, entlasse ich ihn aus der Verantwortung. Das haben tatsächlich schon viele Frauen zu mir gesagt. Ich will nicht loslassen, was meinen Mann angeht, weil er sonst nicht versteht, dass er sich ändern muss. Er wird keinen Grund sehen, aufzuhören. Also spielen wir diese Dinge in unserem Kopf durch und setzen uns letztendlich an Gottes Stelle. Ich will in dieser Situation Gott sein. Ich will die Kontrolle behalten. Ich will die Kontrolle nicht abgeben. Der Verzicht auf das Recht, eine Schuld einzufordern, das Recht, jemanden zur Rechenschaft zu ziehen, ist unheimlich. Deshalb erfordert der Weg der Vergebung Glauben. Er erfordert Vertrauen in das, was Jesus getan hat. In 1. Petrus 2 heißt es, dass er sich dem einen übergab, der gerecht richtet. Wenn wir nicht die Gewissheit hätten, dass unser himmlischer Vater ein gerechter, weiser und liebevoller Gott ist, der am Ende alles Unrecht zum Guten wenden wird, dann wäre Vergebung wie ein Sprung ins Ungewisse, unvorstellbar. Aber wenn wir vergeben, legen wir uns und unsere Situation in Gottes Hand. Ich denke an die wunderbare Geschichte von Gnade und Vergebung im Alten Testament, und zwar im letzten Teil vom 1. Buch Mose, die ganze Lebensgeschichte von Josef, dem so vielfältiges Unrecht geschah. Ich will sagen, es war nicht nur eine Kränkung, sondern ein Unrecht nach dem anderen. Seine Brüder fügten ihm über viele Jahre hinweg und auf viele Weise immer wieder Leid zu. Dann in Ägypten, im Haus des Potiphar, wird Josef von dessen Frau verleumdet und er kommt unschuldig ins Gefängnis. Dann vergisst ihn dieser Mitgefangene, der ihm zur Freiheit hätte verhelfen können, und so verbringt Josef weitere Jahre in der Gefangenschaft. Dieser Mann hatte sozusagen viele Jahre hinweg einen schlechten Tag. An dem Punkt in seinem Leben, an dem all dies hinter ihm liegt und er eine Position einnimmt, die es ihm erlaubt, an jedem Rache zu nehmen, der früher gegen ihn sündigte, stehen plötzlich seine Brüder vor ihm. Als sie erkennen, wer er ist, überkommt sie Furcht und Zittern, denn sie wissen, dass Josef das Recht des Landes quasi verkörpert. Was würde er mit ihnen tun? Bestürzt erwarten sie sein Urteil, aber Josef sagt diese entscheidenden Worte. Bin ich denn an Gottes Stelle? Das ist in 1. Mose 50, Vers 19. Das ist Gottes Aufgabe. Das betont auch Paulus in Römer 12, Vers 19. Denn es steht geschrieben, mein ist die Rache, spricht der Herr. Gott wird vergelten, also nimm die Vergeltung nicht selbst in die Hand. Daraus könnte man schließen, gut Herr, dann lass diese Person spüren, was sie gemacht hat. Herr, ich bete, dass du Rache übst. Doch darum geht es nicht. Die richtige Einstellung ist, Herr, ich bete, dass du dieser Person vergibst und sie wiederherstellst. Dazu braucht es Glauben. Es braucht die Bereitschaft, die Kontrolle loszulassen und zu sagen, ich bin nicht Gott, ich stehe nicht an Gottes Stelle. Das ist nicht meine Aufgabe. Ich wäre kein guter Gott. Ich kann nicht Gott sein. Ich kann dieses Universum nicht regieren. Es liegt nicht in meiner Macht. Ich habe nicht die Fähigkeiten dazu. Wenn ich trotzdem darauf bestehe, diese Aufgabe zu übernehmen, dann entsteht eine Distanz zwischen mir und Gott. Kehren wir zu dem Bild der Frau vom Anfang zurück, der Frau, die sich an den Gitterstäben ihrer Zelle festhält. Sie ruft, ich will hier raus, und doch weiß ich nicht, ob ich wirklich raus will. Ich will festhalten, aber ich will auch loslassen. Das kennen wir alle. Wir wissen, dass wir etwas loslassen sollten, aber doch wollen wir es festhalten. Und hier muss ich kurz eine Zwischenbemerkung machen, Lisa. Kaum hatte ich das Manuskript dieses Buches fertiggestellt und dem Verlag übergeben, das war 2-3 Wochen später, da erfuhr ich mehrere schmerzhafte Kränkungen. Und das, nachdem ich mich monatelang, vermutlich sogar ein Jahr oder länger, intensiv mit diesem Thema beschäftigt hatte. Keine davon lässt sich mit dem vergleichen, was viele unserer Hörerinnen gerade durchmachen. Aber es waren Erfahrungen, die wehtaten. Sie rissen alte Wunden auf, von denen ich dachte, ich hätte sie längst hinter mir gelassen. Vergeben, vergessen und abgeschlossen. Ich fand mich plötzlich in einigen Beziehungssituationen wieder, in denen ich erneut verletzt wurde. Und ich spürte den starken Drang, daran festzuhalten. Auf einmal war ich es, die sich an den Gitterstäben festklammerte, obwohl ich wusste, dass ich gerade dieses Buch über Vergebung geschrieben hatte. Ich hatte all diesen Frauen gesagt, lass es los, drück die Löschtaste, um eine Analogie aus meinem Buch zu verwenden. Lass es los, lösche die Akte, halte nicht daran fest, du tust dir nur selber weh. Ich sah, dass die Freiheit außerhalb der Zelle lag, und doch hockte ich darin und sagte, ich glaube, mir gefällt es hier. Ich will dafür sorgen, dass diese Situation geklärt wird. Ich musste mir selbst das Evangelium predigen. Die Worte in diesem Buch, meine eigenen Worte, verfolgten mich. Es war ein innerer Kampf. Ich wünschte, ich könnte sagen, dass ich es sofort loslassen konnte, aber in Wirklichkeit dauerte es Tage, wenn nicht sogar mehrere Wochen, in denen ich meine Wunden leckte und mich dagegen wehrte, loszulassen. Aber tief in meinem Herzen wusste ich, dass ich nicht dort bleiben wollte. Und Gott ließ mich nicht dort bleiben. Ich bin so dankbar, dass sein Geist mich überführt hat. Immer wieder wies er mich auf meine Sünde der Unversöhnlichkeit hin, auf meine Sünde, nicht loslassen zu wollen. Als ich mich auf die Sünde konzentrieren wollte, die an mir begangen wurde, sagte Gott, ich möchte, dass du auf deine eigene Sünde schaust. Ich musste genau den Schritt tun, zu dem ich andere in diesem Buch angehalten hatte. Ich musste es Gott übergeben. Lass es los. Drücke die Löschtaste. Du musst es nicht klären. Niemand muss es wissen. Damals blieb es nicht bei einem Gedanken. Ich schrieb tatsächlich einen Brief. Erstmal auf dem Computer. Ich teilte ihn mit einer Gruppe von Freundinnen, in der wir uns gegenseitig Rechenschaft ablegen. Und ich fragte sie, was haltet ihr davon, wenn ich diesen Brief abschicke? Sie rieten mir weise, du musst loslassen, du musst loslassen. Ich dachte, aber sie müssen es doch wissen. Lass gut sein, lass gut sein. Es gibt Situationen, in denen es richtig ist, etwas zu unternehmen, um der anderen Person bewusst zu machen, was geschehen ist. Aber nicht, solange wir an dem Recht festhalten, sie zu bestrafen. Nicht, solange wir Bitterkeit und Unversöhnlichkeit in unserem Herzen haben. Mit solch einer Einstellung können wir niemals ein Werkzeug zu ihrer Wiederherstellung sein.
1: Nancy de Moss-Wolgemuth hat uns im Gespräch mit ihrer Freundin Lissa Berry einen praktischen Einblick in das Thema Vergebung gegeben, auch dann, wenn uns nicht danach ist. Es ist ein Thema, das für uns alle von großer Bedeutung ist, weil wir alle verletzt werden und damit umgehen müssen. Um dir zu helfen, eine biblische Perspektive davon zu entwickeln, was es heißt, denjenigen loszulassen, der an dir schuldig geworden ist, empfehle ich dir ein Exemplar von Nancys Buch »Das Tor zur Freiheit – Wie Vergebung ihr Leben verändert«. 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

0: Es ist 11 Uhr.
1: 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Korintherbrief hören Sie von Pascal Grosjean heute den zweiten Teil zu dem Thema Spaltungen unter uns. Wir wünschen Ihnen Gottes Segen beim Zuhören.
2: John Newton sagte einmal Folgendes, Zitat: Auch wenn meine Erinnerung verschwindet, so erinnere ich mich doch noch an zwei Dinge. Ich bin ein großer Sünder und Christus ein großer Retter. Zitat Ende. Das ist eigentlich etwas vom Essentiellsten, vom Wichtigsten, an das wir uns erinnern sollten. Ich bin ein großer Sünder. Christus ist ein großer Retter. Nun, ihr kennt sicher das Problem, dass es manchmal in unserem praktischen Alltag dazu kommt, dass die Hauptsache nicht mehr die Hauptsache ist. Dass wir uns in Nebensächlichkeiten verzetteln. Ja, das passiert relativ schnell im Alltag, in unserer Planung, wenn wir unsere Tagesplanung machen, wenn wir vielleicht etwas Bestimmtes erledigen wollten, einen Einkauf, und dann kommt irgendeine E-Mail herangeschwirrt auf den Computer, ich schalte meinen Computer und kommen E-Mails, dann fange ich an, das zu machen, dann merke ich plötzlich, oh, jetzt habe ich mich total verzettelt, ich wollte eigentlich komplett was anderes machen. Nun, sowas Ähnliches kann uns auch in der Gemeinde geschehen. Sowas Ähnliches kann uns auch als Gemeinde geschehen. Die Gemeinden sind nicht immun dagegen, dass die Hauptsache bei uns nicht mehr die Hauptsache ist. Man konzentriert sich plötzlich auf Nebensächlichkeiten oder auf Menschen. Man ist plötzlich menschzentriert. Man achtet auf menschliche Weisheit, menschliche Errungenschaften. Zum Beispiel, von wem man getauft wurde und deshalb zu wem man dann gehört. Und genauso war es auch bei den Korinthern das Problem, dass sie sich auf Menschen fokussiert haben, auf bestimmte Führungspersonen. Ich gehöre zu Paulus, ich gehöre zu Apollos. Parteiungen entstanden, Streit entstand. Man hat nicht mehr dieses Denken, ich bin ein großer Sünder und Christus ist ein großer Retter, sondern man verschiebt dieses Denken und sagt, ich bin ein großer Rhetoriker und ich bin sehr weise und ich verstehe die Bibel und ich und ich und ich. Und plötzlich ist der Fokus ganz woanders. Und genau das geschah mit der Gemeinde in Korinth. Und genau das, meine Lieben, kann auch uns sehr schnell geschehen. Unser Text heute soll eine Warnung sein. Eigentlich ein abschreckendes Beispiel für uns. Welche zerstörerische Kraft, Streit, der hervorgerufen wird durch Selbstzucht, Egoismus, sich selbst für weise halten. Es ist immer diese Ich-Bezogenheit. Es ist die Sünde letztlich. Aber das kann unser Zeugnis zerstören, das kann unsere Gemeinde zerstören. Es ist schlecht für unsere Gemeindegesundheit, aber es ist genauso schlecht für unsere Umgebung. Wir sind ein schlechtes Zeugnis. Und genau das wollen wir heute zusammen betrachten, im 1. Korinther, den Vers 11. Der Apostel Paulus schreibt einen heftigen Korrekturbrief an eine unreife und fleischliche Gemeinde. Nun, das Problem war nicht nur, dass diese Gemeinde fleischlich war, sie war sich dessen eben auch nicht bewusst. Sie hatten ihm schon zuvor geschrieben, das erwähnt er in Kapitel 5, Vers 9, aber es änderte sich noch nicht viel. Paulus schrieb ihnen schon einen Brief, aber es änderte sich noch nicht viel. Wiederum sandten sie eine Menge von Fragen zurück anhand eines Briefes, aber gleichzeitig erhielt Paulus auch mündliche Berichte über diese Gemeinde, dass es da Streitereien gab. Nun, Paulus setzt sich natürlich hin während seines turbulenten Dienstes in Ephesus, er ist gerade in Ephesus und schreibt diesen Brief. Er muss diesen Brief schreiben, um diese Gemeinde zu ermahnen und zu korrigieren. Die Probleme in Korinth waren sehr, sehr ernst geworden. Das kann man auch dem Tonfall dieses Briefes entnehmen. Und das Problem war nicht, dass die Gemeinde in Korinth war, sondern dass Korinth in der Gemeinde war. Sie waren total angetan von ihrer Kultur um sie herum. Die Sophisten priesen die Macht der Rhetorik, erarbeiteten sich damit die Gunst der Reichen in der Stadt. Nun, dies führte natürlich zu Selbstverherrlichung, Selbstpromotion, Selbstdarstellung, auch innerhalb der Gemeinde, als das in die Gemeinde drang. Jeder wollte den anderen übertrumpfen in seiner Rhetorik, in Reden und Lehren. Auch gab es wohl einen Dualismus, dass man die Materie und den Geist trennt und sagt, ich kann in meinem Körper, kann ich Dinge tun, das hat keinen Einfluss auf meinen Geist. Und das führte zu einer grauenvollen Unzucht in dieser Gemeinde. Sie waren dadurch ein schlechtes Zeugnis in der Stadt. In Kapitel 5 lesen wir, dass ihre Unzucht sozusagen schlimmer war, als die Polizei erlaubt. Die Heiden entsetzten sich schon über die Korinther. Man muss sich das mal vorstellen. Das CPD, das Corinth Police Department, hat einen Steckbrief ausgeschrieben auf diese Christen. Die benehmen sich schlimmer, als es erlaubt ist hier in unserer Stadt. Man muss sich das mal vorstellen, was das für ein Zeugnis war. Wenn ihr diese Christen seht, dann nehmt sie fest. Die dulden hier einen Inzest, den wir nicht mal bei uns dulden würden. Oder auch die Spaltungen waren auch nicht gerade fördernd. Wenn ihr eine Gemeinde habt, die sich spaltet und streitet und Debatten hat, müsst ihr euch das mal vorstellen. Auf der Straße das Gespräch. Hey, Tertius, hast du schon mal gehört da von diesen Christen da drüben? Die behaupten, sie haben einen Gott. Sie glauben an einen Gott. Aber hast du schon mal gesehen, wie die sich streiten? Wie die sich zerspalten? Das glaubt ja kein Mensch, sowas. Schlechtes Zeugnis. Da können wir nur lachen. So ein Schwachsinn. Und die korinthischen Christen merkten das offenbar nicht. Sie hielten sich sogar noch für weise dabei. Sie glaubten zu allem Überfluss noch, sie wären geistlich angekommen und reif. Eine Art realisierte Eschatologie. Sie waren bereits im Millennium. Sie dachten, wir sind schon so reif, schon so fortgeschritten. Und können uns deshalb zurücklehnen. So ähnlich wie einige Leute denken, ja, du musst nur den Heiligen Geist wirken lassen. Let go and let God. Lass Gott machen. Das ist schon alles okay. Muss nichts machen. Keine Kraftanstrengung. Wir sind ja schon alle so geistlich und so weise. Wir schweben schon 10 Zentimeter über den Boden. Ja? So haben sie sich gesehen. Korinth war aber auch pluralistisch. Es wurden alle möglichen Religionen und alle unmöglichen Religionen geduldet. Korinth war auch eine Erfolgsgesellschaft. Was immer uns reich macht, was immer funktioniert, das machen wir. Also Pragmatismus. Ihr seht das ganze Gemisch, die ganze Palette, die wir auch heute in unserer Gesellschaft kennen. Und das macht diesen Brief so interessant für uns. Das macht diesen Brief so aktuell für uns. Weil all das kam nun in diese Gemeinde hinein, dieses ganze Denken. Dieses ganze Erfolgsdenken, dieses ganze sich für weise halten, dieses ganze schon angekommen sein, ich bin schon da eben. Man denkt nicht mehr, ich bin ein Sünder und Christus ist mein Netter, sondern nee, ich bin jetzt vollkommen. Ich bin jetzt angekommen. Ich bin jetzt geistlich. So kamen sie sich vor. Und das muss Paulus natürlich korrigieren. Jeder macht, was er will, wie er will. Dabei geht es nur darum, sich selbst darzustellen und sich zu verkaufen. Seht, wie großartig ich bin. Und dass es dann zu Spaltungen kommt und Streitereien, ist eigentlich überhaupt nicht verwunderlich, oder? Das ist überhaupt nicht verwunderlich. Das kommt, es muss unweigerlich dazu führen. Und Paulus geht auch sofort darauf ein. Er spricht zwar in einer kurzen Einleitung hier, spricht er diese Gemeinde an als Gesegnete, als Beschenkte. Das ist die Gnade, die ihnen gegeben wurde. Sie waren reich an Erkenntnis, an Gaben. Aber das Problem war, sie waren wie kleine Kinder, die nicht mit diesen Gaben umgehen konnten, mit diesem großen Reichtum, den sie hatten. Nein, sie bildeten sich sogar noch etwas darauf ein. Etwas, was ich geschenkt bekomme, darauf kann ich mir nichts einbilden, sollte man eigentlich meinen. Bei den Korinthern war es anders offenbar. Sie dachten, sie wären jetzt die Superphilosophen. Aber als Gläubige, als Christen, werden wir nicht zu berühmten Rhetorikern, zu berühmten Philosophen und Doktoren und Übermenschen. Werden wir nicht. Ihr könnt nicht angeben mit eurem Glauben, sagt Paulus. Das ist kein weiteres Mittel zum Erfolg und zur Selbstdarstellung und zur Selbstbereicherung von euch. Darum geht es hier im ganzen Brief. Das will Paulus ihnen klar machen. Ihr habt diese Dinge bekommen, aber nicht um euch selbst damit zu suhlen und euch zu rühmen und euch, was weiß ich was zu machen, euch selbst darzustellen. Nein, im Gegenteil. Ihr solltet demütig sein, einander lieben, einander den Vortritt lassen, zusammenhalten in einer Überzeugung, dem Evangelium. Diese Tatsache wird uns in den ersten 4 Kapiteln immer wieder deutlich. Immer wieder wird das Wort vom Kreuz betont. Das Evangelium, die gute Nachricht von Jesus Christus, ist das, was uns alle vereint und auch die Korinther. Es geht beim Evangelium nicht um Redeweisheit, nicht um menschliche Weisheit, sondern allein um die simple Botschaft des Kreuzes. Niemand kann sich dieser Erkenntnis rühmen, denn sie wird durch den Geist geschenkt, heißt es in Kapitel 2, Verse 14 und 16. Der natürliche Mensch nimmt nicht an, was vom Geist Gottes ist. Er kann es nicht. Niemand von uns kann sich dieser Erkenntnis rühmen. Wir alle haben es nur geschenkt bekommen. Und deshalb sendet Paulus den Timotheus, um sie an diese Wege in Christus zu erinnern. Das sehen wir in Kapitel 4, Vers 17. Er muss sie daran erinnern, sie haben den Fokus auf das Evangelium verloren. Sie haben sich in menschlicher Weisheit und diesen ganzen kulturellen Einflüssen hingegeben und sind jetzt total begeistert von all diesen Dingen und merken nicht, dass sie total auf die falsche Bahn geraten sind. Und deshalb gibt es jetzt auch Spaltungen und Streitereien in einer solchen Gemeinde. Und deshalb ist das Gegenmittel gegen Spaltungen ebenfalls das Evangelium, die gute Nachricht. Es beherrscht nicht mehr das Denken der Korinther. Das Denken, ich bin ein Sünder und der Herr ist ein großer Retter, herrscht nicht mehr in dieser Gemeinde. Aber nur dieses Wort vom Kreuz, das wird vereinen. Das wird sie wieder zusammenbringen in eine Überzeugung. Und das sagt er nämlich auch in Kapitel 1, Vers 10. Wenn ihr diesen Vers nochmal lesen wollt mit mir, hier heißt es, ich ermahne euch aber, ihr Brüder, Kraft des Namens unseres Herrn Jesus Christus, dass ihr alle einmütig seid und keine Spaltungen unter euch zulasst, sondern zusammenhaltet in derselben Gesinnung und in derselben Überzeugung. Die Gesinnung, das ist die innere Einstellung, und die Überzeugung ist das, worüber man sich dann äußert, das äußere Zustimmen. Es geht darum, dass wir alle vollkommen zusammengefügt sind, zurechtgerückt, rund erneuert, ist die Idee des griechischen Verbs. Zurechtgerückt, wie Knochen, die man wieder gerade rückt. Ihr müsst wieder zusammenkommen, auf einen Nenner. Und dieser eine Nenner, der ist nicht in der griechischen Philosophie zu finden, sondern nur bei Christus am Kreuz. In ihrer inneren Haltung, wie auch in ihrer äußeren Zustimmung. Wenn sie das nicht tun, wenn sie nicht wieder auf einen Nenner kommen, dann wird das schreckliche Konsequenzen haben. Konsequenzen nicht nur für sie selbst, sondern auch eben für die ganze Umgebung, für das Zeugnis, das sie abgeben. Na, wir haben uns beim letzten Mal, wie gesagt, über den Ursprung der Konflikte und Spaltungen Gedanken gemacht. Das geht zurück auf den Sündenfall. Da hat alles angefangen. Konsequenzen davon sind Konflikt. Der Mann steht im Konflikt mit dem Grund, mit dem Boden. Der Boden macht nicht mehr, was ich will, sondern ich muss ihn hart bebauen. Da gibt Unkraut und alles Mögliche. Und so gibt's Konflikt. Es gibt Totschlag oder Mord schon in den ersten Kapiteln von 1. Mose. Und so sehen wir immer wieder Konflikt. Und dieser Konflikt kommt wegen Stolz, Machtgier, Aufgeblasenheit, Egoismus, eben dieses nur an sich selbst denken. Auch bei den Korinthern. Die Korinther waren aufgeblasen in ihrer selbsterdachten Weisheit. Sie wollten Rhetoriker sein, berühmte Philosophen. Dadurch wurden sie selbstsüchtig. Jeder war nur sich selbst der Nächste. Auch regierte der Erfolg, dieses Agon, dieser Wettkampfgeist der Griechen, der auch in diesen Sportwettkämpfen zum Ausdruck kam, in den isthmischen Spielen. Sie wollten jeder einander überbieten. Das war sowieso ein Sportwettkampf in der Gemeinde. Wer kann besser reden, wer kann besser Zungen reden, was weiß ich. Ja, muss man sich mal vorstellen. Haben total verpasst, worum es eigentlich geht bei den ganzen Sachen. Und das führte natürlich in erster Linie zu diesen Spaltungen, Konflikten und Streitereien über Nebensächlichkeiten, nämlich menschliche Errungenschaften. Wer zu wem gehört, wer welcher Partei angehört. Es gab Gruppierungen. Und die Einheit war in Gefahr. Die Einheit in der Gesinnung Christi. Vers 18, das Wort vom Kreuz ist eine Torheit, denen die verloren gehen, aber uns ist es eine Gotteskraft. Es ist eben diese Botschaft, die uns vereinigt. Das Evangelium ist nicht nur die Botschaft, die wir hören müssen, damit wir gerettet werden, sondern wir leben auch aus dem Evangelium. Wir leben nämlich aus Gnade, tagtäglich. Es ist nicht so, dass wir einmal diese Dinge verstehen und dann können wir sie einfach vergessen. Wir müssen immer und immer wieder darüber nachdenken, dass Christus für uns gestorben ist, dass ich ein großer Sünder bin und Christus ein großer Retter. Dieser Gedanke muss uns beherrschen. Und dann werden wir auch Einheit haben in unserer Gemeinde. Demütig sein, einander den Vortritt geben, einander lieben, all diese Dinge tun. Paulus wusste das auch. Aber bevor Paulus dahin kommt, gibt er uns jetzt hier ein Bild von dem, was er hört. Er beschreibt die Situation in Korinth von diesen Streitereien. Und das lesen wir jetzt in den Versen 11 bis 17. Und wir sehen hier im Prinzip Konsequenzen. Probleme, die auftauchen, wenn wir uns in der Gemeinde zerstreiten. Deshalb habe ich schon gesagt, das ist ein warnendes Beispiel für uns. Ja, es soll uns abschrecken. Wir sollen dadurch erinnert werden, bloß keinen Streit über irgendwelche Nebensächlichkeiten. Bloß keine Zankereien und Parteiungen und Grüppchenbildungen bei uns in der Gemeinde. Denn diese Dinge führen zu diesen 5 Problemen. Und das ist unser Thema heute. 5 Probleme einer zerstrittenen Gemeinde. Wir wollen uns diese 5 anschauen. Wir finden 5 Probleme einer zerstrittenen Gemeinde hier. Erstens, eine zerstrittene Gemeinde hat einen schlechten Ruf. Eine zerstrittene Gemeinde leidet unter Klickenbildung. Sie leidet unter lehrmäßigen Irrtümern, hat frustrierte Hirten und verliert den Fokus. Lass uns dies jetzt einfach einzeln anschauen und sehen, was sind die Konsequenzen, wenn wir uns zerstreiten, wenn wir genau das tun, was die Korinther getan haben, wenn wir uns sozusagen beeinflussen lassen von unserer Kultur und dadurch selbstsüchtig werden und nur noch auf unserer eigenen Meinung beharren in allem und dann Parteiungen verursachen in der Gemeinde. Also erstens, eine zerstrittene Gemeinde hat einen schlechten Ruf. Das ist Vers 11. Eine zerstrittene Gemeinde hat einen schlechten Ruf. Vers 11. Hier heißt es, mir ist nämlich, meine Brüder, die Leute der Chloe bekannt geworden, dass Streitigkeiten unter euch sind. Wir arbeiten es uns da langsam durch. Mir ist nämlich, meine Brüder, bekannt geworden. Nun, die Leute der Chloe, wörtlich die der Chloe oder des Chloe, man weiß nicht genau, wer das war, ob es ein Mann oder eine Frau war, das wird da diskutiert unter den Gelehrten, auch vermuten einige Gelehrte, es könnte sogar sein, dass er nicht mal ein Mitglied der Gemeinde in Korinth war, dass es eventuell sogar ein Handelsmann war oder eine reiche Handelsfrau, die oft hin und her reiste zwischen diesen Städten, das gab es damals oft, die offenbar Beziehungen hatte zu Paulus, könnte aber auch eine wichtige Person in der Gemeinde gewesen sein. Aber jedenfalls waren das die Agenten dieser Person, die Paulus das berichten. Es kommt ihm zu Ohren. Nicht von den Korinthern selbst. Das ist interessant. Die Korinther, die schreiben einen Brief. Der Brief wurde von Stephanas, Fortunatus und Achaikos überbracht, heißt es in 16, Vers 17, ganz am Schluss. Also diese Dinge kommen Paulus sozusagen aus zweiter Quelle durch mündliche Berichte zu Ohren. Die Korinther schreiben ihm über andere Dinge. Diese anderen Dinge, die findet ihr in Kapitel 7, Vers 1. Da heißt es, was aber das betrifft, wovon ihr mir geschrieben habt. Okay, jetzt erst in Kapitel 7 geht Paulus dann darauf ein, was sie ihm geschrieben haben. Sie haben da verschiedene Fragen über Götzenopfer und Ehe und all diese Dinge. Aber das sind eigentlich sozusagen, ich sage jetzt nicht Nebensächlichkeiten, aber das ist nicht das Hauptproblem. Das Hauptproblem ist ihre Streitereien und darüber schreiben sie interessanterweise nichts. Ist das nicht typisch? Das ist oft bei uns auch so, wir gehen vielleicht in die Seelsorge und sagen, ja, ich habe dieses und dieses Problem. Aber in Wirklichkeit ist es ganz was anderes, was wir noch verstecken. Und genau so waren die Korinther auch. Aber Paulus hört das. Moment! Da gibt's noch was viel Wichtigeres. Da gibt's Streitereien in dieser Gemeinde. Das müssen wir zuerst ansprechen. Und deshalb in den ersten 6 Kapiteln geht's erstmal um diese Dinge. Die Streitereien, die Unzucht, all diese Dinge, die er hier aufschreibt. Es gab also in dieser Gemeinde mehrere Parteien. Mehrere Parteien haben sich gebildet und da gab es offenbar auch eine Paulus-Partei. Ja, wie wir das sehen in Vers 12, heißt es, ich gehöre zu Paulus, sagen einige. Nun, das mochte Paulus natürlich überhaupt nicht. Es ging einfach darum, dass jeder hier seinen Lieblingsphilosophen zitiert, sozusagen. Ja, das war eine gängige Praxis. Man zitiert den, den man anhängt, der einem vielleicht getauft hat. Paulus hat zu diesem Thema gesagt, aber Petrus sagte das. Nun, Apollos hat gesagt, und so wird dann zitiert, und wir machen das heute vielleicht auch. Wir sagen, ja, Calvin sagte, Spurgeon sagte, Luther sagte, MacArthur, Piper, was immer ihr wollt. Aber lasst uns nicht einfach immer nur Menschen zitieren, sondern die Schrift. Ja, lasst uns nicht, dass diese Menschen irgendwas, die haben viel Gutes getan, aber lasst uns immer wieder zurückgehen zur Schrift und mit der Bibel das prüfen. Lasst uns die Schrift mehr zitieren als Menschen. Jedenfalls ist Paulus bekannt geworden, heißt es hier, es wurde ihm klar gemacht, wurde ihm berichtet, dass es Streitigkeiten gibt. Eris, ein Wort, das eigentlich so viel wie Rivalitäten beschreibt. Verschiedene Positionen, die heftigst vertreten werden. Es beschreibt heiße Diskussionen, Debatten. Und wer auch immer Chloe oder die Leute der Chloe waren, eines wird deutlich, die Streitereien in der Gemeinde waren so laut und so deutlich, dass man sie bis nach Ephesus rüber hören konnte. Ja, das hat sich rumgesprochen. Das ist das Interessante hier. Genau das wird auch passieren, wenn wir uns als Gemeinde zerstreiten. Das ist das Erste. Man hört davon. Die müssen gar nicht schreiben, man hört davon. Von irgendwelchen Agenten, von irgendwelcher Person. Und genauso wird es uns geschehen, wenn wir uns zerstreiten, werden wir die Öffentlichkeit, die Aufmerksamkeit der Öffentlichkeit auf uns lenken. Da kannst du dir auch vorstellen, auf der Straße das Gespräch. Hey, hast du schon gehört von den Frommen hier, Kumpel? Hast du schon gehört, was die machen da drüben? Die streiten sich die ganze Zeit. Was sind denn das für Christen? Ja, was ist denn los da? Immer diese Christen, heißt es dann. Das würde nicht lange dauern, bis wir hier in aller Munde wären. Die Welt wartet nur auf so etwas. Und deshalb, lasst uns das ein abschreckendes Beispiel sein. Eine zerstrittene Gemeinde hat einen schlechten Ruf. Das ist das Erste. Das Zweite, was wir hier finden, ist, eine zerstrittene Gemeinde leidet unter Klickenbildung. Vers 12. Lasst uns Vers 12 anschauen. Hier heißt es, ich rede aber davon, dass jeder von euch sagt, ich gehöre zu Paulus, ich aber zu Apollos, ich aber zu Kephas, ich aber zu Christus. Nun beschreibt Paulus das Wesen dieses Streits. Es geht darum, dass es hier Parteiungen gab, die sich um bestimmte Personen, eigentlich Leiterfiguren, gebildet haben. Die Genitive hier, ich bin des Paulus, ist wörtlich, ich des Apollos, kann man wiedergeben mit ich folge Paulus, ich folge Apollos. Die Gelehrten und Kommentare gehen hier total auseinander in alle möglichen Richtungen, wenn es darum geht zu definieren, was denn genau diese einzelnen Parteien gelehrt haben. Nun, für uns ist das nicht so wichtig. Wir können uns ungefähr ein Bild machen, wenn wir uns ein bisschen so die historischen Hintergründe anschauen. Man kann sich ein Bild machen. Ich meine, Paulus war der Gründer der Gemeinde. In Apostelgeschichte 18 lesen wir das. Dann kam Apollos und übernahm seinen Dienst. Das sehen wir in Apostelgeschichte 19. Apollos war offenbar anders als Paulus in seinem Stil. Er war ein eleganter Redner, ein guter Redner, ein wortgewandter Mann, heißt es. Und von Paulus wird nachgesagt, dass er etwas schwach war, vielleicht nicht so wortgewandt, vielleicht etwas simpler. Und dann heißt es noch von Kephas, das ist der Aramäisch für Petrus, ob er jemals in Korinth war, weiß man nicht. Man weiß nur, dass die Korinther wussten, dass er seine Frau auf Reisen mitführte, sehen wir Kapitel 9, Vers 5. Aber das beweist doch nicht unbedingt, dass er da war, aber irgendwie hörten sie von seinen Lehren. Auf jeden Fall, Petrus hatte eine wichtige Rolle als Apostel, das war ihnen vielleicht auch bekannt geworden. Und so gab es nun verschiedene Gruppen und jeder favorisierte seinen Lehrer sozusagen. Ja, ich höre vor allem auf Paulus, weil er war der Gründer, ja, die Paulus-Partei. Er war ja der Gründer, also ihm müssen wir folgen. Lass uns diesen Apollos, der ist ein bisschen, ja, der redet so viel und so. So wie ich, ja, redet so viel. Ja, Paulus ist da viel einfacher, das kann ich viel besser verstehen. Lass uns mal. Und die anderen sagen, nee, Apollos, weil er ist der Rhetoriker. Er ist, guck mal, vergleich den mal mit Paulus, der kann ja nicht richtig reden, das ist ein Stotterapostel, ja, was soll denn das? Lass uns dem Apollos folgen, ja, weil der hat es richtig gebracht, das war richtig cool, ja. Und dann kommt vielleicht noch einer und sagt, nein, aber Petrus war ein wahrer Apostel. Paulus, ja, das ist so eine unzeitige Geburt, ja, so eine nennt sich Paulus ja selber in 1. Korinther 15. Und er war vielleicht nicht mal wirklich ein Apostel. Lass uns auf Petrus achten. Dann gab es noch die Christuspartei. Und das ist auch ganz interessant. Hier haben sich die Gelehrten auch den Kopf zerbrochen. Aber ich denke, das sind einfach die Puristen gewesen. Ja, das sind so, wir folgen Jesus und nur Jesus. Wir kennen keine anderen Autoritäten. Sie trennen sozusagen die apostolische Autorität von Jesus. Sie sagen, wir wollen nur Jesus und die Apostel. Ja, ja, gut, okay. Das ist so ähnlich wie die Gemeinden heutzutage, die sagen, ja, wir brauchen keine Kommentare, keine Bibelschulen, keine Lehrer. Wir haben nur die Bibel. Ja, wir haben nur die Bibel. Das ist es. Also die Puristen-ähnlichen Leute. Und so kann man sich das ungefähr zusammenreimen. Ja, und jetzt waren sie da, hatten diese Parteiungen in der Gemeinde, das ging hin und her. Jeder zitiert seinen Philosophen und sagt, oh, meiner ist besser. So wie kleine Kinder eigentlich, ja. Wenn ihr kleine Kinder habt, die streiten sich dann so, ja, über ihren Helden, ja, mein T-Rex ist stärker als dein Tiger oder Hulk ist stärker als Superman oder was auch immer, die streiten sich da über ihre Heldenfiguren. Und so ähnlich war es hier. Und genauso können wir auch als Christen sein. Ich bin Calvinist. Ja, ich lese die Institutio öfters als die Bibel, ja. Können wir auch machen. Lutheraner, Baptist. Ja, wenn wir uns nach Menschen nennen. Sogar Luther selber, das ist ganz interessant, Luther selber, als er diesen Ausdruck gehört hat, als sich die ersten Protestanten Lutheraner genannt haben, hat er gesagt, wer ist Luther? Die Lehre ist nicht von mir, noch wurde ich für irgendjemanden gekreuzigt. Das ist ähnlich wie Paulus dann argumentiert. Wie käme ich eher an den Punkt, ich stinkender Maden, sagt er, ich bin, das hat Luther gesagt, nicht ich, dass die Leute die Kinder Christi nach meinem bösen Namen nennen. Zitat Ende. Muss ich mal vorstellen. Luther hat das überhaupt nicht gefallen, dass Leute jetzt nach seinem Namen genannt werden. Genauso war Paulus entsetzt. Bloß nicht Nachfolger des Paulus. Nee, das ist das Letzte, was ich wollte. Ich wollte keinen Personenkult starten da in Korinth. Und so können sich Klicken bilden in der Gemeinde. Aber es muss nicht mal so sein. Es muss nicht mal unbedingt mit der Lehre zusammenhängen. Es kann auch viel subtiler kommen. Es können einfach nur gemeinsame Interessen sein, die wir haben. Ja, aufgrund von gemeinsamen Interessen vereinigen wir uns in der Gemeinde und bilden eine Israel-Clique zum Beispiel. Oder eine Gartenhäuschen-Clique oder was immer, ja. Irgendein Thema, das uns vereint. Oder die traditionelle Musik-Clique und die progressive Musik-Clique oder was immer. Könnte sich bilden bei uns. Ja, die einen mögen das, die anderen mögen das. Und man streitet sich dann über diese Nebensächlichkeiten. Aber das kann alles dann zu verheerenden Grüppchenbildungen führen, die dann die Gemeinde zerreißt. Nun, also eine zerstrittene Gemeinde, die hat einen schlechten Ruf und leidet unter dieser Grüppchenbildung. Und jetzt drittens, eine zerstrittene Gemeinde leidet unter lehrmäßigen Irrtümern. Das kommt dann auch auf dem Fuß. In Vers 13 heißt es jetzt, ist Christus denn zerteilt? Ist etwa Paulus für euch gekreuzigt worden? Oder seid ihr auf den Namen des Paulus getauft? Das ist natürlich eine rhetorische Frage hier. Die Antwort ist immer ein deutliches Nein. Aber wir müssen verstehen, was Paulus hier macht, ist, er zeigt einfach in einer sarkastischen Art das falsche Denken der Korinther auf. Wenn man Menschen ins Zentrum steht, über Betonung menschlicher Weisheiten, dann endet man irgendwann immer in der falschen Lehre. Nun, wir mögen vielleicht nicht unbedingt intellektuell einer falschen Lehre aufgesessen sein. Ja, ihr mögt das Richtige bekennen, aber wir sind vielleicht praktisch verführte Menschen. Nun, was meine ich damit? Nun, wenn wir das Beispiel der Korinther anschauen, dann haben wir ein wunderbares Beispiel. Die Korinther heißt es, sie waren reich an Erkenntnis und Einsicht. Die wussten diese Dinge, die kannten diese, die waren belehrt durch Paulus. Das lesen wir in den ersten Versen, in 1. Korinther 1. Aber sie waren praktisch verführt, das heißt, sie praktizierten nicht, was sie wussten. Sie setzten das nicht um. Sie waren praktisch eigentlich in dem, was sie taten, im Widerspruch zu dem, was sie behaupten zu glauben. Sie waren sozusagen wie Polizisten, die regelmäßig betrunken Auto fahren und zu schnell auch noch. Ja, das muss mir keiner erzählen, der Polizist ist, der nicht weiß, dass es falsch ist, aber er tut es trotzdem. Das ist genau so ein Widerspruch. Die Korinther würden wahrscheinlich alle bekennen, dass es nur einen Herrn gibt. Das war ihnen klar. So wie Paulus hier diese rhetorischen Fragen stellt, wird es deutlich. Die Korinther wussten das. Das war da, offensichtlich, weiß ich doch, klar. Aber ihre Spaltungen und ihre Parteiungen, die sprachen eine andere Sprache. Dadurch gaben sie zu verstehen, dass sie die Wahrheit zwar intellektuell bezeugten, aber noch nicht so wirklich danach lebten. Denn sonst hätten sie eine Einheit und keinen Streit. Und deshalb fragt Paulus hier, das ist ganz sarkastisch, ist Christus denn zerteilt? Zerteilt, meriso, portioniert, in Häppchen aufgeteilt? Das ist eine rhetorische Frage. Natürlich nicht, ist die Antwort. Aber ihr benehmt euch so. Ihr teilt die Gemeinde in verschiedene Portionen auf. Und dabei gibt es nur einen Erlöser. Auch nur eine erlöste Schar. Und deshalb nur eine Partei, die Gemeinde. Auch keine Paulus-Partei, denn, und Paulus fährt hier fort in Vers 13 und sagt, ist etwa Paulus für euch gekreuzigt worden oder seid ihr auf den Namen des Paulus getauft? Nun, niemand wurde auf Paulus getauft. Oder Paulus hat auch nichts bewirkt für ihre Erlösung. Und das impliziert hier natürlich genauso wenig Apollos oder Kephas. Christus ist euer Erlöser. Und deshalb seid ihr auch auf ihn getauft, auf ihn identifiziert. Das ist die Idee der Taufe, Identifikation. Ich gehöre zu Christus. Wenn ihr nun einen Paulus und einen Apollos und eine Petrus-Partei habt und menschliche Führer über den Herrn selbst verehrt, oder eine Christus-Partei, die Christus in ungesunder Weise von seinem Wort, von seinen Botschaften abtrennt, dann führt ihr euch gerade so auf, als wäre Paulus oder Petrus für euch gestorben oder als wäre Jesus trennbar von seinen Botschaftern, sprich von seinem Wort. Kennen wir das auch heute? Kennen wir Leute, die sagen, ich brauche nicht die Bibel zu lesen, weil Jesus spricht persönlich zu mir. Ja, das ist Unsinn. Jesus spricht durch sein Wort. Und so machen wir so eine ungesunde Trennung. Oder wir erheben, wie gesagt, Menschen auf ein Podest und glauben den Menschen mehr als dem Wort. Wir prüfen es nicht mehr mit dem Wort. Das wäre wie Christus oder seine Gemeinde ein Kuchen ist, aus dem sich jeder ein Stück rausschneidet und jeder will das größte Häppchen haben. Ihr kennt das auch bei Geburtstagsfeiern. Jedes geht, oh, ich will das Stück, ich will das Stück. Ja, jeder will sich was rausholen und genau da ist das Problem. Die Gemeinde ist nicht da, dass wir uns was rausholen, dass wir uns selbst darstellen, dass wir uns selbst irgendwie gut fühlen dabei und uns als große Philosophen eines noch größeren Philosophen fühlen und dann gegen andere debattieren können. Das ist nicht die Idee. Aber diese Überbetonung der Nebensächlichkeiten, das führt dazu. Es kann zu massiven Irrlehren, kann sich das weiterentwickeln. Eben wie Paulus schon sagt, er führt den Gedanken weiter. Wurde etwa Paulus für euch gekreuzigt? Was ist denn, was glaubt, was macht ihr da? Ihr würdet es nicht so bekennen, aber ihr führt euch so auf. Was wäre das so? Und so gibt es auch heute Überbetonungen in der Christenheit, wovor wir uns schützen müssen, wo wir aufpassen müssen. Ich denke da zum Beispiel, vor ein paar Jahren war diese Beziehungsevangelisation so in. Ja, das ist nichts Falsches, es geht darum, dass man vor allem durch Beziehungen evangelisiert. Aber man hat dann gesagt, das ist die einzige Methode, die einzige wirksame Methode. Alles andere ist Quatsch. Wir gehen keine Traktate verteilen, wir machen keine evangelistischen Veranstaltungen mehr, nur noch Beziehungsevangelisation. Hä? Aber wo findet man das bitte schön in der Bibel, dass das die einzige Methode ist? Und deshalb so kann man von etwas Gutem, was an und für sich nicht schlecht ist, kann man schnell abrutschen in eine Unausgewogenheit. Zweierschaften ist ein anderes Beispiel. Man muss unbedingt jetzt einen Partner haben, einen Jüngerschaftspartner. Und wenn du das nicht hast, dann bist du nur so ein halber Christ. Aber immer, diese Dinge sind nicht schlecht an und für sich. Aber wenn der Fokus verloren geht auf Christus, nicht mehr der Fokus auf Christus ist und auf sein Wort, sondern auf Menschen, auf Hilfen, auf irgendwas, etwas betont wird über Christus, dann haben wir ein Problem. Wir wurden nämlich nicht durch diese Menschen gerettet oder durch diese Bücher. Das ist, was Paulus hier sagt. Und es kann sein, dass du vielleicht sogar eine besondere Zuneigung hast zu demjenigen, durch den du zum Glauben gekommen bist. Aber auch da, das heißt nicht, dass wir dann nur auf diese Person hören. Das kann sehr schnell passieren. Also wir wollen keinen Personenkult starten. Und genau das sagt Paulus hier. Ich bin nicht in diese Stadt gekommen, um einen weiteren Personenkult zu starten, da in Korinth. Also eine zerstrittene Gemeinde wird Probleme haben. Schlechter Ruf, Klickenbildung, lehrmäßige Irrtümer. Viertens, eine zerstrittene Gemeinde hat frustrierte Hirten. Hat frustrierte Hirten. Vers 14 bis 16. Hier heißt es, ich danke Gott, dass ich niemand von euch getauft habe, außer Crispus und Gaius. So kann doch niemand sagen, ich hätte auf meinen Namen getauft. Ich habe aber auch das Haus des Stephanas getauft, sonst weiß ich nicht, ob ich noch jemand getauft habe. Man muss sich das richtig vorstellen. Paulus denkt wahrscheinlich, oh, zum Glück habe ich noch mehr von denen getauft. Ja, weil sonst könnten sie sich jetzt noch viel mehr einbilden. Ja, und er ist richtig froh darüber. Sonst hätten sie noch einen Grund, sich noch mehr was einzubilden. Nun, Crispus hier wird erwähnt, wahrscheinlich der Leiter der Synagoge in Korinth. Er war einer der ersten Bekehrten, ihm begegnen wir in Apostelgeschichte 18,8. Dann wird Gaius erwähnt, der könnte der Gastgeber gewesen sein, als Paulus in Korinth verweilte. Er erwähnt ihn in Römer 16, Vers 23. Aber Paulus ist froh in Vers 15 eben, so kann doch niemand sagen, ich hätte auf meinen Namen getauft. Paulus war gar nicht begeistert. Er war nicht begeistert von der Paulus-Partei, wie schon gesagt. Und das Letzte, was er wollte, ist, dass man sich auf seinen Namen berief. Paulus sagt es auch in Kapitel 3, Vers 5. Wer ist denn Paulus? Paulus ist nur ein Diener, nichts weiter. Paulus war ein echter Prediger. Ein echter Prediger. Er lenkte die Aufmerksamkeit nicht auf sich, sondern auf Christus. Das ist das Merkmal eines echten Predigers. Es geht nicht darum, dass er eine große Gemeinde hat, viel Ansehen hat und was weiß ich alles. Ich denke da gerade jetzt an dieses traurige Beispiel in Seattle von Mark Driscoll. Diese Gemeinde, das war eine Riesengemeinde. Das war so ein Flatscreen-Pastor, der so auf verschiedenen Bildschirmen dann erschien, in verschiedenen Gemeinden über das ganze Gebiet verteilt. Und der hat sich jetzt einiges erlaubt da an Problemen und Sünden. Und jetzt bricht die ganze Gemeinde auseinander. Es hat sich nur um diesen Führer gedreht. Das war so ein richtiger Personenkult eigentlich. Und das sieht man daran, wenn dieser Führer weg ist, bricht alles auseinander. Und das ist sehr schade. Und so sollte das nicht sein. Sondern ein echter Prediger soll immer Christus verkündigen, nicht sich selbst darstellen. Christus soll verkündigt werden. Es geht um ihn. Und in Vers 16 schreibt Paulus dann weiter: Ich habe aber auch das Haus des Stephanas getauft. Nun, über Stephanas ist sonst weiter nichts bekannt. Er wird am Ende des Briefes noch als Erstbekehrter genannt. Er war wohl einer der Boten, die den Brief von den Korinthern an Paulus überbrachten. Das sehen wir in Kapitel 16. Und sein Haus hier, das ist einfach sein Haushalt. Das ist ein allgemeiner Ausdruck für seine Familie. Das konnte in der griechisch-römischen Kultur auch Sklaven zum Beispiel beinhalten. Es ist also kein Text hier für Kindertaufe, okay? Es heißt nicht, wenn da steht, er hat sein Haus getauft, sondern die kleinen Säuglinge wurden da auch mitgetauft. Wir sehen das von der Schrift her, es wird immer auf den Glauben hin getauft. Aber da waren Leute in seinem Haushalt, zum Beispiel Sklaven, die offenbar auch gläubig wurden. Nun, Paulus sagt dann aber, was sehr interessant ist, in Vers 16 am Ende. Er sagt, sonst weiß ich nicht, ob ich noch jemanden getauft habe. Keine Ahnung, wenn ich noch getauft habe, weiß es nicht mehr. Paulus erinnerte sich nicht mehr, wen er sonst noch getauft hatte. Wahrscheinlich keinen, sagt er damit eigentlich. Nun, das Interessante hier, lassen sich drei Prinzipien ableiten, die vielleicht sehr wichtig sein könnten, jetzt nebenbei gemerkt, nebst dem Hauptpunkt, den ich da noch machen will. Das erste ist, was wir hier ableiten können, ist, Taufe ist offenbar nicht so wichtig, wie manche Gemeinden denken. Und es ist schon wichtig, aber nicht so, dass man ein Taufseminar durchlaufen muss und erst weiß ich, wie viel Theologie verstehen muss und ja, und das richtig geprüft. Nein, wir in unserer Gemeinde, wir taufen auf den Glauben hin. Wenn jemand sich bekennt, taufen wir auf den Glauben hin, wenn er sich bekennt dazu. Zweitens, Paulus war offenbar nicht allwissend, ja. Die Schrift ist inspiriert, aber nicht Paulus. Ja, er wusste zum Beispiel nicht mehr, wenn er jetzt noch alles getauft hat. Das ist auch wichtig für uns zu sehen. Es ist Gott, der Geist, der über Paulus gewacht hat, als er das niedergeschrieben hat. Das heißt nicht, dass Paulus selber wusste oder alles wusste. Und drittens, Taufe ist offenbar nicht heilsnotwendig. Ist auch interessant. Sonst hätte Paulus doch peinlichst genau eine Liste geführt, wen er jetzt genau alles getauft hat. Aber offenbar sagt er, naja, ich weiß nicht, wen ich noch alles getauft habe. Das ist auch nicht so wichtig, denn ich bin gekommen, um zu evangelisieren, nicht um zu taufen. Also wir sehen hier schon, und wir sehen, dass die Bibel lehrt, dass wir uns taufen lassen sollen. Ich will das in keiner Weise irgendwie abstreiten, versteht mich nicht falsch. Aber der Punkt hier ist einfach, wir verstehen, die Taufe ist nicht heilsnotwendig, sondern sie ist eine Konsequenz des Gerettetseins. Wenn ich gerettet bin, dann lasse ich mich taufen als Gehorsamsschritt, weil ich mich mit Christus identifizieren will. Aber was ist hier noch viel wichtiger für uns zu verstehen in der Anwendung dieses Verses, also was uns jetzt hier abschrecken soll in diesen Versen 14 bis 16? Nun, es ist dieser Ton der Frustration, der rauskommt. Ja, Paulus sagt, oh, zum Glück habe ich nicht noch mehr von euch getauft. Ja, ich bin gekommen, um euch diese Heilsbotschaft zu verkündigen von Jesus Christus. Es geht um ihn. Ihr werdet auf seinen Namen getauft. Er ist euer Erlöser. Er ist derjenige, an den ihr glauben sollt. Er ist derjenige, der das Wachstum schenkt. Er ist der Lebendige, der Ewige. Und nun kommen diese Korinther und machen daraus einen Rhetorikwettkampf. Und wer jetzt von wem getauft ist und dass es plötzlich so wichtig ist für die, auf Paulus, Petrus, auf Paulus, streiten sich darüber wie kleine Kinder und bilden sich noch was darauf ein. Hey, ich wurde vom großen Paulus getauft und ich erst vom goldenen Rätern Apollos. Paulus kann nur noch seufzen. Ich kann mir das richtig vorstellen. Das ist ein bisschen heilige Vorstellung hier, ich weiß. Aber man kann sich das vorstellen. So können Sie sich wenigstens nicht darauf auch noch etwas einbilden. Eine zerstrittene Gemeinde ist eine Last für die, die sie gegründet haben oder auch für die, die sie gerade leiten. Im Hebräerbrief sehen wir das auch. Dass der Ungehorsam einer Gemeinde die Hirten zum Seufzen bringen kann. Hebräer 13, 17. Das wollen wir nicht. Wir wollen unsere Hirten nicht durch unnötige Streitereien zum Seufzen bringen. Ach, hätte ich ihm das bloß nicht gesagt. Ja, er kennt diese Leute. Es gibt zum Beispiel Menschen, die erkennen plötzlich die Erwählungslehre in der Bibel. Die haben vorher immer an die Verlierbarkeit des Heils geglaubt. Jetzt erkennen sie, oh ja, das ist... Und dann... Alles, was es nur noch gibt in ihrem Leben, ist die Erwählungslehre. Die reden dann immer nur noch über die Erwählungslehre. Ja, die muss man dann erstmal so in einen Käfig sperren für 3 Monate, bis sie wieder vernünftig werden. Ja, und das kann auch, diese Überbetonung, das kann auch zu einem Frust werden für einen Lehrer, wenn ich denke, okay, ich habe dir das jetzt beigebracht und ich bin froh und glücklich, dass du das verstanden hast. Aber das ist jetzt nicht das Einzige. Es gibt auch noch andere Themen in der Bibel, okay? Ja, das kann dann auch zu Frustration führen. Und das wollen wir nicht als Gemeinde. Eine zerstrittene Gemeinde ist also auch eine Frustration für ihre Hirten. Und fünftens haben wir jetzt noch, eine zerstrittene Gemeinde verliert den Fokus, Vers 17. Und das ist eigentlich die schwerwiegendste Konsequenz des Ganzen. Paulus schreibt hier weiter in Vers 17, denn Christus hat mich nicht gesandt zu taufen, sondern das Evangelium zu verkündigen. Und zwar nicht in Redeweisheit, damit nicht das Kreuz des Christus entkräftet wird. Das ist sein Anliegen hier dann auch in den folgenden drei Kapiteln, wenn es weitergeht, Kapitel 2, Kapitel 3. Es ist etwas der traurigsten und häufigsten Folgen von Streitereien einer Gemeinde. Man verliert schlicht den Fokus. Den Fokus auf das Wichtigste, das Evangelium. Wie bereits schon mehrere Male angedeutet, der Grund für die Spaltungen einer Gemeinde ist oft da. Die Hauptsache ist nicht mehr die Hauptsache. Und was ist die Hauptsache? Paulus schreibt es uns, er sagt, Christus hat mich nicht gesandt zu taufen, sondern das Evangelium zu verkündigen. Er kam nicht, um einen Personenkult zu starten, dass jeder, den er getauft hat, jetzt ihm nachfolgt, ganz persönlich und nur ihm anhängt, sondern ist gekommen, diese Leute natürlich auch zu taufen, damit sie auf Christus identifiziert werden, aber vielmehr, damit sie das Evangelium verstehen und sich deshalb taufen lassen. Um diese simple Botschaft zu verkündigen. Dies ist der Auftrag, den er von dem Herrn direkt empfangen hatte. Apostelgeschichte 26, Vers 16 heißt es, denn dazu, und hier spricht der Herr zu Paulus, denn dazu bin ich dir erschienen, um dich zum Diener und Zeugen zu bestimmen für das, was du gesehen hast und für das, worin ich mich dir noch offenbaren werde. Das ist dein Auftrag, Paulus. Paulus sagt mit anderen Worten,

sondern er hat eine einfache Botschaft verkündigt, ohne Manipulation, ohne Methoden, ohne Rhetorik. Und darauf wird er noch ausführlich zu sprechen kommen, in den folgenden Versen, Kapitel 1, ab Vers 18 und dann auch Kapitel 2 geht das dann weiter. Und sein Punkt hier ist einfach, das Evangelium ist eine einfache und simple Botschaft. Klar und deutlich, aber sehr anstößig. Und ihr könnt es nicht so verändern, dass es irgendwie den griechischen Philosophen in den Kram passt. Das könnt ihr nicht. Menschliche Weisheit, menschliche Philosophie wird es nur entkräften. Das sehen wir hier auch. Damit nicht was geschieht, das Kreuz des Christus entkräftet, entleert wörtlich. Wenn wir versuchen, am Evangelium herumzubasteln, zu modulieren, zu manipulieren, es irgendwie so angenehm zu machen für die Menschen, dann entkräften wir das Evangelium. Wir machen es zunichte. Es hat nicht mehr die Wirkung, weil es ist dann plötzlich unsere Botschaft und nicht mehr die Botschaft des Herrn. Nun, menschliche Weisheit und Philosophie hört sich oft sehr gebildet an, sehr schlau, ja, mit hochgestochenen Worten, ist aber eigentlich unnötig kompliziert. Manchmal denke ich, sogar bei manchen theologischen Werken, die Bände über Bände über Bände über Bände, und da wird geschrieben und diskutiert über Supralapsarianismus und Infralapsarianismus und was Gott denn gedacht hat in Ewigkeit, für was er sich zuerst entschieden hat, ob zu erwählen oder den Sünden. Ich frage mich mal über den praktischen Nutzen von diesen Diskussionen. Dass man sagt, hey Leute, lass uns bei dem Einfachen bleiben, das erstmal richtig verstehen. Lass uns verstehen, was wir wirklich zu tun haben hier in dieser Welt. Und deshalb, wenn wir menschliche Weise, die Theologie des Mittelalters ist ein wunderbares Beispiel dafür, was da alles diskutiert wurde, was überhaupt nicht in der Bibel steht. Wir wissen es einfach nicht, wir können es nicht. Die Bibel offenbart uns das nicht. Ich weiß es nicht, was Gott zuerst gedacht hat. Das ist Punkt aus. Und damit müssen wir es belassen. Ich weiß nicht, wie wir Erwählung und Verantwortung des Menschen zusammenbringen. Ich weiß es nicht. Die Bibel sagt es. Die Bibel lehrt uns nur beide Dinge, die wir verstehen sollen. Aber ich weiß nicht, wie das zusammengeht. Weiß ich nicht. Muss ich auch nicht wissen. Wir müssen nicht alles wissen, wir sind nicht die großen Philosophen, wir können nicht alles erklären. Wir sind angewiesen auf eine Offenbarung von Gott, dass er uns das sagt, was wir wissen müssen. Und das hat er getan. Diese menschliche Weisheit entkräftet, entleert deshalb das Evangelium. Es wird im Prinzip wirkungslos, es wird leer. Und Paulus macht es einfach mehr deutlich. Wenn eine Gemeinde sich zerstreitet über diese Nebensächlichkeiten, über diese menschlichen Ideen, über diese Vorlieben, was immer es ist, und es wichtiger wird als der Fokus, das Evangelium von Jesus Christus in dieser Welt zu verkündigen, den Herrn zu verherrlichen und uns gemeinsam zuzurüsten, dass wir das tun, dass wir diesen Auftrag erfüllen. Denn während wir uns hier über Altarrufe oder Teppichfarben oder den richtigen Becher beim Abendmahl die Köpfe einschlagen oder den richtigen Musikstil, geht da draußen eine Welt verloren. Und wir streiten uns hier. Das darf nicht so sein. Das darf nicht so sein. Wir müssen den Fokus bewahren. Und das ist eigentlich der Punkt, den Paulus hier macht. Es gibt nur ein Evangelium in dem ganzen Abschnitt von Vers 10 bis Vers 17 und dann auch weiter. Es gibt nur ein Evangelium, es gibt nur einen Retter und es gibt nur eine Gemeinde. Und wenn wir in der Gemeinde Spaltungen zulassen aufgrund unseres Stolzes, unserer Vorlieben, vielleicht für bestimmte Redner, vielleicht auch für andere Dinge, das könnt ihr auch andersweitig anwenden, dann ist das ein Widerspruch in sich selbst. Eine gespaltene Gemeinde Jesu ist ein Widerspruch in sich selbst. Das gibt es nicht. Und jetzt denken wir, Moment mal, warum sind denn die weltweiten lokalen Gemeinden so zerstritten? Warum? Und hier können wir natürlich jetzt alle möglichen Gründe anführen, aber ich denke einfach, der Weg zurück zur Einheit ist nicht die Ökumene. Der Weg zurück zur Einheit ist nicht das Ausblenden von Predigt und Lehre, das Verachten von gesunder Lehre oder das Verachten von Bibelauslegung. Im Gegenteil, der Weg zurück zur Einheit ist unter das Wort Gottes, unter das, was die Bibel sagt. In vielen Fällen sind diese verschiedenen Meinungen gründen sich nämlich nicht auf die Schrift, sondern auf irgendwelche Verse, die man so aus dem Kontext reißt oder sogar menschliche Weisheit, die man dann beimischt der Bibel, wie zum Beispiel Psychologie oder andere Dinge. Die Rückkehr zum biblischen Evangelium in seiner Einfachheit, genauso wie es von den Aposteln verkündigt wurde. Ja, die Apostel sind die Sprachrohre, durch die Gott, durch die der Herr Jesus zu uns spricht. Jesus selber hat nie etwas hingegeben, er hat nie was aufgeschrieben. Das ist alles von seinen Aposteln hier. Aber es ist Jesu Lehre, die dahinter steht. Deshalb könnt ihr das

0: nicht trennen. Deshalb könnte nicht eine Jesus-Partei und eine Paulus-Partei machen daraus. Das gehört alles zusammen. Das ist ein Paket. Und da müssen wir wieder hin. Wir wollen nicht die Lehre verachten, sondern wir wollen uns darunter unterordnen. Die Rückkehr zum biblischen Evangelium. Und das muss mein Fokus werden. Und wenn das mein Fokus ist, meine Lieben, wenn das euer Fokus ist, dein Fokus ist, dann wirst du aufhören zu murren, aufhören zu streiten, aufhören auf dein eigenes Recht zu beharren oder eben deine Vorlieben. Alle müssen jetzt meinen Redner hören oder alle müssen jetzt meine Musik hören oder alle müssen jetzt dies und jenes tun. Mein Geschmack, was immer das Nebenthema ist. Sondern mein Fokus wird sein, ich bin ein großer Sünder und Christus ist ein großer Retter. Amen. Lass uns zusammen beten. Großer Gott, wir danken dir für dein Wort. Danke, dass es so deutlich ist und dass wir auch selbst in diesen ganzen Diskussionen des Paulus, wie er um diese Gemeinde kämpft, um diese unreife und fleischliche Gemeinde in Korinth, wie wir so viel davon lernen können und wie das eine Warnung ist für uns, dass wir uns nicht zerstreiten hier und uns auf Nebensächlichkeiten konzentrieren, sondern dass bei uns auch die Hauptsache bleibt. Herr Jesus, und die Hauptsache ist dein Auftrag. Du hast uns einen Auftrag gegeben, in diese Welt zu gehen und diesen Menschen das Evangelium zu bringen, die es noch nicht gehört haben. Du hast uns einen Auftrag gegeben, dass wir uns gegenseitig zurüsten zu diesem Werk des Dienstes. Und wir haben den Auftrag, dich zu verherrlichen, indem wir gehorsam sind deinem Wort. Und diesen Auftrag, den hat Paulus auch gesehen und deshalb seufzte er, als er gesehen hatte, wie die Korinther sich jetzt auf ihn berufen, auf Menschen sich stützen und jetzt die Menschen mehr ehren als dich. Und so bitte ich einfach, dass du uns dabei hilfst, dass uns das ein abschreckendes Beispiel ist, dass wir demütig sind und eben diesen Gedanken von John Newton in unserem Kopf bewahren. Ich bin ein großer Sünder und du bist ein großer Retter. In Jesu Namen. Amen.
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0: 1:30 Uhr.
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3: So oft vergesse ich, den Herrn um Hilfe zu bitten und tue es erst, wenn ich mit meinem Latein am Ende bin. 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Hast du vor irgendetwas Angst? 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

10. Juli. Wenn du Ermahnungen annimmst, bist du auf dem richtigen Weg. Wenn du dich gegen sie sträubst, läufst du in die Irre. Sprüche Kapitel 10, Vers 17. Eine Andacht von Ann-Christine Bernack. Auf Schwedens Straßen. Im vergangenen Jahr fuhren wir zum Campen nach Schweden. Wir hatten uns eine längere Strecke an der Ostküste nordwärts und im Landesinneren südwärts vorgenommen. Das hieß, dass wir etliche Kilometer über die Straßen Schwedens zurücklegen mussten. Immer wieder begegnete uns dabei ein großes blaues Schild mit einer weißen Kamera am Straßenrand, darunter sogar noch eine Meterangabe. Wir staunten nicht schlecht, dass auf diese fürsorgliche Weise die Blitzer in Schweden ganz genau angekündigt wurden. So waren wir stets darauf vorbereitet. Wie dumm wäre es gewesen, diese Ermahnung zu ignorieren. Auch in Deutschland gibt es solche angekündigten Blitzer. Zum Beispiel auf der A2. Doch trotz dieser Warnung fahren viele Autofahrer dort zu schnell, so dass der Blitzer auslöst und dies Folgen hat, die man ohne weiteres hätte vermeiden können. In der Bibel finden wir zwar keine Blitzer, aber doch etliche Warnungen und Mahnungen zu den negativen Folgen eines Lebens ohne Gott. Hinter diesen Warnungen steckt keine Schikane, sondern ein liebevoller Gott, der alle ganz realen Gefahren, die auf uns lauern, genau kennt. Der allwissende Gott überschaut unsere Lebensspanne am allerbesten und er will, dass unser Leben gelingt. Doch dies kann nur geschehen, wenn wir ihm unser Leben anvertrauen und auf seine Worte Acht geben. Gott lässt keinen Zweifel daran, dass ein Leben ohne ihn in eine Ewigkeit ohne Gott führt. Er gibt auch an, wann es zu spät für uns ist, die Weichen für ein Leben in der Ewigkeit bei Gott zu stellen. Mit unserem Tod ist uns diese Chance endgültig genommen. Wie gut beraten ist man, auf Gottes fürsorgliche Warnungen zu hören, statt diese zu ignorieren und ungebremst in eine ewige Katastrophe zu rasen. Frage: Haben Sie schon einmal eine berechtigte Warnung ignoriert? Tipp: Gott möchte Sie vor ewigem Schaden bewahren. Bibellese: Psalm 119, Verse 1 bis 21. Glücklich sind, die im Weg untadelig sind, die im Gesetz des Herrn wandeln. Glücklich sind, die seine Zeugnisse bewahren, die ihn von ganzem Herzen suchen, die auch kein Unrecht tun, die auf seinen Wegen wandeln. Du hast deine Vorschriften geboten, dass man sie eifrig beobachte. O, dass doch meine Wege beständig wären, deine Ordnungen zu halten. Dann werde ich nicht beschämt werden, wenn ich beachte alle deine Gebote. Ich will dich preisen mit aufrichtigem Herzen, wenn ich gelernt habe die Bestimmungen deiner Gerechtigkeit. Deine Ordnungen will ich halten, verlass mich nicht ganz und gar. Wodurch hält ein Jüngling seinen Pfad rein, indem er sich bewahrt nach deinem Wort? Mit meinem ganzen Herzen habe ich dich gesucht, lass mich nicht abirren von deinen Geboten. In meinem Herzen habe ich dein Wort verwahrt, damit ich nicht gegen dich sündige. Gepriesen seist du, Herr, lehre mich deine Ordnungen. Mit meinen Lippen habe ich erzählt alle Bestimmungen deines Mundes. An dem Weg deiner Zeugnisse habe ich Freude, mehr als an allem Reichtum. Deine Vorschriften will ich bedenken und beachten deine Pfade. An deinen Satzungen habe ich meine Lust, dein Wort vergesse ich nicht. Tue Gutes an deinem Knecht, so werde ich leben, ich will dein Wort halten. Öffne meine Augen, damit ich schaue die Wunder aus deinem Gesetz. Ein Gast bin ich im Land, verbirg nicht vor mir deine Gebote. Meine Seele zermürbt sich vor Verlangen nach deinen Bestimmungen zu aller Zeit. Gescholten hast du die Übermütigen, die Verfluchten, die abirren von deinen Geboten.

Das Wort ist dir ganz nah. Es ist in deinem Mund und in deinem Herzen. 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Römer 10, Vers 8. 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

Ich würde gerne mit uns beten und bitte einmal möglich jetzt stehen bleiben. Lieber Vater, wir danken dir für dieses Vorrecht, dich Vater nennen zu dürfen. Danke dir, dass wir es auch heute in diesem Land, in dieser Zeit erleben dürfen, dass wir so einen Gottesdienst erleben dürfen, dass wir dein Wort lesen dürfen. Und ich möchte dich jetzt auch für die nächsten Minuten bitten, wo wir ja über dieses dein Wort etwas nachdenken. Hilf bitte, dass jeder etwas mitnimmt, die heute dabei sind. Amen. Ja, wie wir eben in diesem Lied gesungen haben, geht es in den nächsten Minuten um den Vater. Ich weiß nicht, was dich verbindet, wenn du an deinen Vater denkst. Jetzt speziell die Jugendliche, Jüngere oder auch die Ältere. Was geht durch deinen Kopf, wenn du an deinen Vater denkst? Vielleicht sitzt du auch selbst hier als Vater heute und machst dir da nicht sehr viele Gedanken drüber. Und ich persönlich denke, also unser Vater sein in den Familien hilft den Kindern, Gott besser zu erkennen oder ist eine Barriere für die Kinder, dass sie, sobald sie an einen Vater nur an dieses Wort denken, an ganz negative Dinge erinnert werden oder konfrontiert werden und dadurch praktisch den himmlischen Vater in die gleiche Schublade, sage ich mal, stecken. Und das ist so wichtig, dass wir dieses Vaterbild wirklich über dieses Vaterbild heute nachdenken. Und das möchte ich mit uns in den nächsten Minuten tun. Wenn man sich für eine Predigt vorbereitet, sicherlich, wenn man wahrscheinlich jeden Bruder fragen würde, wie kommst du zu diesem Text, dann wird jeder etwas Verschiedenes erzählen, etwas anderes eventuell. Wie kommt man zu einem Text? Ich habe eine Zeitschrift gelesen und auf der Titelseite, auf der Rückseite, richtig, war nur eine Aussage. In dieser Zeitschrift gab es überhaupt nichts, es gab keinen Artikel, was zu diesem Thema war. Es gab nur diese Aussage und die hat mich zum Nachdenken gebracht. Und zwar, da heißt das von einem Gottfried Noth, der lebte 1905 bis 1971, da heißt das, nicht der verlorene Sohn bewältigt seine Vergangenheit durch seine Heimkehr, sondern der Vater bewältigt sie durch seine Vergebung. Nur so erhält der Sohn Raum für den neuen Anfang. Nochmal, nicht der verlorene Sohn bewältigt seine Vergangenheit durch seine Heimkehr, sondern der Vater bewältigt sie durch seine Vergebung. Nur so erhält der Sohn Raum für seinen Neuanfang. Wenn man in der Bibel danach forscht, was die Bibel über einen Vater spricht, dann ist das schon sehr unterschiedlich. Wenn man Altes Testament schaut oder auch Neues Testament, also da sind zwei sehr verschiedene Seiten, nicht Seiten, sondern etwas, die sind sehr verschieden. Im Alten Testament finden wir etwa 15 Mal, wo Gott als Vater angesprochen wird. Und zwar, es geht, in den allermeisten Fällen geht es um solche Stellen, wie zum Beispiel in Jesaja Kapitel 63, Vers 16, da heißt das, du aber, o Herr, bist unser Vater und dein Name ist unser Erlöser von Ewigkeit her. Gott wird als Schöpfer erwähnt und dann in dieser Verbindung als Vater erwähnt. Gott wird als Gründer erwähnt und in dieser Hinsicht als Vater mit erwähnt. Gott wird als Schutzherr erwähnt im Alten Testament jetzt und damit auch als Vater. Aber wenn wir im Neuen Testament das Vaterbild anschauen, dann ist es absolut etwas anderes. Jesus hat uns den Vater nahegebracht. Jesus hat uns den Vater wirklich zugänglich gemacht. Und er hat aus einem Fernen, die Juden würden niemals Vater sagen. Es war ihnen etwas viel, viel zu fremd. Aber im Neuen Testament, ich denke, du kennst das. Du kennst solche Stellen wie Matthäus Kapitel 6, wo Jesus über das Gebet spricht. Und da spricht er, das beginnt ja mit den Worten, unser Vater im Himmel. Unser Vater im Himmel. Oder wenn man Galater 4, Vers 6 liest, da heißt das, weil ihr nun Kinder des seid von Gott und den Geist seines Sohnes gesandt, der ruft, aber Vater.
Ich weiß nicht, ob du Johannes 1 noch jetzt in Erinnerung hast, aber wahrscheinlich, das ist ja eine der bekanntesten Stellen, die man im Grunde, die wie die Kinder, so auch Erwachsenen kennen müssen, wo ganz am Anfang des Johannes-Evangeliums, Kapitel 8, Vers 10, heißt das, nein, Vers 9, jetzt komme ich ins Schleudern. So, nochmal, Vers 10 doch. Johannes 1, Vers 10 heißt es, er kam in sein Eigentum, aber die Seinen nahmen ihm nicht auf. Nicht auf. Aber, dann gibt es einen Satz, das war Vers 11, Entschuldigung. Und dann kommt ja dieser bekannte Vers 12. Aber, allen, die ihn aufnahmen, gab er das Anrecht, Kinder Gottes zu werden, Kinder Gottes zu heißen. Allen, die ihn aufnahmen, gab er das Anrecht, Kinder Gottes zu heißen. Dieses Vaterbild hat Jesus uns ganz nahe gebracht. Und darum soll es uns in den nächsten Minuten gehen. Wir wollen jetzt über das Gleichnis, über dieses bekannte Gleichnis aus Lukas Kapitel 15 nachdenken. Auf das Gleichnis vom verlorenen Sohn. Und dann etwas über dieses Vaterbild nachdenken. Und zwar, wir wollen uns in den nächsten Minuten über den Umgang des Vaters mit zwei Söhnen nachdenken. Einmal diesen jüngeren Sohn, der Umgang des Vaters mit dem jüngeren Sohn und der Umgang des Vaters mit dem älteren Sohn nachdenken. Ich möchte diesen Abschnitt lesen. Aber bevor ich anfange, möchte ich dich einfach bitten, hier geht es sehr viel um den Söhne. Aber hör bitte ganz gut zu, wir wollen heute uns mit dem Vater beschäftigen. Und wie erleben wir diesen Vater in diesem Abschnitt? Er ist etwas länger, aber ich möchte diesen Abschnitt lesen. Aus Lukas Kapitel 15, ab Vers 11 bis Vers 32. Und er sprach, ein Mensch hatte zwei Söhne. Und der Jüngere von ihnen sprach zum Vater, gib mir den Teil des Vermögens, der mir zufällt, Vater. Und er teilte denen das Gut. Und nicht lange danach packte der jüngere Sohn alles zusammen und reiste in ein fernes Land. Und dort verschleuderte er sein Vermögen mit ausschweifenden Leben. Nachdem er aber alles aufgebraucht hatte, kam eine gewaltige Hungersnot über jenes Land. Und auch er fing an, Mangel zu leiden. Da ging er hin und hängte sich an einem Bürger jenes Landes. Der schickte ihn auf seine Äcker, die Schweine zu hüten. Und er begehrte, seinen Bauch zu füllen mit den Schotten, welche die Schweine fraßen, und niemand gab sie ihm. Er kam aber zu sich selbst und sprach, wie viele Tagelöhne meines Vaters haben Brot im Überfluss, ich aber verderbe in Hunger. Ich will mich aufmachen und zu meinem Vater gehen und zu ihm sagen, Vater, ich habe gesündigt gegen den Himmel und vor dir, und ich bin nicht mehr wert, dein Sohn zu heißen, mache mich zu einer deiner Tagelöhner. Und er machte sich auf und ging zu seinem Vater. Als er aber noch fern war, sah ihn sein Vater und hatte Erbarmen, und er lief, fiel ihm um den Hals und küsste ihn. Der Sohn aber sprach zu ihm, Vater, ich habe gesündigt gegen den Himmel und vor dir, und ich bin nicht mehr wert, dein Sohn zu heißen. Aber der Vater sprach zu seinen Knechten, bringt das beste Festgewand her und zieht es ihm an und gibt ihm einen Ring an seine Hand und Schuhe an die Füße und bringt das gemästete Kalb her und schlachtet es und lasst uns essen und fröhlich sein. Denn dieser, mein Sohn, war tot und ist wieder lebendig geworden, und er war verloren und ist wiedergefunden worden. Und sie fingen an, fröhlich zu sein. Aber sein älterer Sohn war auf dem Feld, und als er heimkam und sich dem Haus näherte, hörte er Musik und Tanz. Und er rief einen der Knechte herbei und erkundigte sich, was das sei. Der sprach zu ihm, dein Bruder ist gekommen. Und dein Vater hat das gemästete Kalb geschlachtet, weil er ihm gesund wiedererhalten hat. Da wurde er zornig und wollte nicht hineingehen,
Sein Vater nun ging hinaus und redete ihm zu. Er aber antwortete und sprach zum Vater, siehe, so viele Jahre diene ich dir und habe nie dein Gebot übertreten, und mir hast du noch nie einen Bock gegeben, damit ich mit meinen Freunden fröhlich sein kann. Nun aber, da dieser dein Sohn gekommen ist, der dein Gut mit Huren vergeudet hat, hast du ihm das gemästete Kalb geschlachtet. Er aber sprach zu ihm, mein Sohn, du bist alle Zeit bei mir, und alles, was mein ist, das ist dein. Du sollst aber fröhlich sein und dich freuen, denn dieser dein Bruder war tot und ist wieder lebendig geworden, und er war verloren und ist wieder gefunden worden. Soweit der Text. Nochmal zum Ziel dieser nächsten Minuten. Das Ziel ist, dass wir den Vater einmal sehen, wie der Vater ist. Und zwar, das Anfang dieses Gleichnisses ist ja so, dass es wurde dem Herrn Jesus eine Frage gestellt. Und zwar, dass dieses Kapitel fängt schon interessant auf. Ich fragte mich, ob es heute anders ist. Da heißt es im Vers 1, es pflegten sich aber ihm, aber Zöllner und Sünder zu nahen, um ihn zu hören. Es waren Menschen, die in der Gesellschaft waren unbeliebt. Es waren Zöllner und Sünder, die waren unbeliebt. Und die hatten Interesse. Die hatten Interesse, Jesus zuzuhören. Ich fragte mich, ob es heute anders ist. Aber weißt du, wenn ich an mich denke und ich weiß nicht, wie es dir geht, dann höre ich ihm auch sehr gerne zu. Und es ist das, was hier steht, das ist ja heilsam. Und hier erleben wir einen Vater, der in den Augen der Menschen anders ist. Und zwar, die werfen ja ihm vor, und Vers 2, und dann heißt es, und die Pharisäer und Schriftgelehrten murrten und sprachen, dieser nimmt Sünde an und isst mit ihnen sogar. Dieser nimmt Sünde an und isst mit ihnen. Und im Bild oder in diesem nächsten und den nächsten Gleichnissen, ganz speziell in diesem Gleichnis von den verlorenen Söhnen, würde ich jetzt sagen, sieht man, dass dieser Vater absolut anders ist. Er ist absolut anders wie ich und wie wir oft sind. Und deswegen fielen ihnen auf, dass also der Umgang des Vaters mit seinen Söhnen, der ist sehr lehrreich. Und zwar, ich möchte für die beiden Söhne über vier Bereiche nachdenken, kurz nachdenken. Sicherlich, wir haben heute nicht viel Zeit dafür, aber wir wollen kurz darüber nachdenken bei beiden Söhnen. Und zwar bei den jüngeren Sohn, wir wollen nachdenken über diesen Bereich. Der Vater lässt den Sohn einfach gehen, der lässt ihn gehen. Dann der Vater wartet auf seinen Sohn. Das Dritte, der Vater hatte Erbarmen. Und der Vater feiert mit dem Sohn zusammen. Nun zum Ersten. Der Vater lässt den Sohn gehen. Es ist, dass dieses Gleichnis beginnt ja mit den Worten, mit diesem Wunsch von diesem jüngeren Sohn. Er will gehen. Oder er will das Erbe, das ihm zufällt, wie es hier in der Schlachter steht. Gib mir den Teil des Vermögens, der mir zufällt, Vater. Und da heißt es sofort als nächsten Satz, und er teilte ihnen das Gut. Und er teilte ihnen das Gut. Ich weiß nicht, wie es dir geht, welche Beziehung du zum Vater hast, welche Beziehung du zu Gott hast, auf welchen Wegen du dich momentan begibst oder wo du bist. Wenn ich an mein persönliches Leben denke, dann ging es mir sehr, sehr ähnlich. Er ließ mich gehen. Er ließ mich so lange gehen, aber ich merkte immer wieder, dass er da war. Aber er stellte sich nicht in den Weg. Er ließ mich gehen. Auch da, wo ich gegen die Wand lief. Und so sehen wir dieses erste Vatersein. Er lässt dem Sohn seinen Willen. Er lässt den Sohn seinen Willen. Später lesen wir von diesem Sohn, dass er sich erinnert an das, was er bei seinem Vater hatte. Und jetzt komme ich zu diesem Punkt, Vater sein. Hier sitzen rechts viele Väter.
An was erinnern sich deine Söhne oder deine Töchter vielleicht, wenn sie an dich denken? Wenn sie irgendwann mal vielleicht Schwierigkeiten haben, was verbindet sie mit dir? Suchen sie den Weg oder werden sie den Weg suchen zurück? Oder nur nicht? Und hier ist das dieser Weg, dass der Sohn später zum Vater kam, ging von dem Vater aus. Nochmal zu dieser Aussage, was ich am Anfang gelesen habe. Nicht der verlorene Sohn bewältigt seine Vergangenheit durch seine Heimkehr, sondern der Vater bewältigt sie durch seine Vergebung. Der Sohn wusste, was er beim Vater hatte. Er wusste das ganz genau, was er da hatte. Er vermisste das jetzt. Und das ist das Erste, was diesem Vater hier beschreibt. Er lässt ihn gehen. Vielleicht mit den Tränen in den Augen, aber er lässt ihn gehen. Als Nächstes lesen wir, sehen das im Grunde nicht in diesem Text. Wenn man jetzt die nächste Verse liest, und zwar das sind mehrere Verse, das sind Verse von 13 bis 19, lesen wir diese viele Verse, wo der Sohn beschrieben wird, wo er weggeht, wo er sein Geld verprasst und sein Gut verprasst, wo er in Not gerät. Da lesen wir nichts vom Vater. In diesen ganzen Versen lesen wir keinen Satz vom Vater. Und dann fragte ich mich, wo ist der? Wo ist der? Aber wir lesen das im Vers 20 und wir sehen das. Er wartet. Er wartet. Und dieses Warten, das wird hier so emotional beschrieben. Als der Sohn dann kommt, da erfährt dieser Vater das als Erster. Der Vater erfährt das als Erster, weil es heißt hier im Vers 20, und jetzt kommen wir zu dem dritten Punkt. Der Vater hatte Erbarmen, der liebte ihn. Der Vater liebte seinen Sohn. Obwohl er das vielleicht gar nicht verdiente, wie wir sagen würden. Aber weißt du, wenn ich an mich denke, und ich weiß nicht, wie es dir geht, in der Beziehung zu deinem himmlischen Vater, also ich habe es auch absolut nicht verdient und verdiene es heute nicht. Und ich frage mich immer wieder, und ich frage mich wirklich immer wieder, wie kannst du mich lieben? Wie geht das? Aber eben, Gott ist absolut anders. Gott ist absolut anders wie wir. Er liebt. Er liebt und er wartet. Er wartet, und das sehen wir hier bei diesem Vater so deutlich. Ich muss an dieser Stelle etwas einfügen. Wir haben mit unseren Kindern verschiedene Beziehungen. Und wir haben, als es mit unserer Tochter damals so ging, dass sie war in der Jugend, sie war in der Kinderstunde Jugend, und dann irgendwann mal sagte sie so, und jetzt bin ich erwachsen und jetzt möchte ich mein Leben leben. Und dieses, was hier beschrieben wird, gehen zu lassen, ich weiß nicht, ob du das schon mal erlebt hast, ist gar nicht so einfach. Ist gar nicht so einfach. Es ist schwer. Aber dann merkte ich persönlich sehr, sehr schnell, dass ich in meinem Verhalten, wenn ich weiter so mache, diese Beziehung komplett zerstöre. Und dann haben wir gesagt, das ist unsere Tochter und wir wollen sie lieben, so wie sie ist. Wir wollen sie lieben, so wie sie ist. Wir haben heute eine sehr gute Beziehung und wir beten für sie. Aber das ist etwas, was, wenn der andere merkt, dass da ist Liebe, dann ist etwas ganz was anderes. Und dieser Vater, der wartet und man merkt, er war der Erste, der sozusagen diesen Sohn hier gesehen hat, weil er eben gewartet hat. Die Frage ist, wie viel Wert,
wie viel wert sind mir die, die, jetzt spreche ich speziell zu den Vätern, wie viel wert sind mir die meinen? Hast du die, hast du sie lieb? Habe ich meinen Sohn, meine Tochter lieb? Und das sieht man hier bei diesem Vater, bei Gott, so, so perfekt, wie er ist. Obwohl, zu dem Zeitpunkt hatte der Sohn das absolut nicht verdient. Und doch lesen wir das sehr deutlich, dass er geliebt wird. Weiter lesen wir, und jetzt komme ich zu dem nächsten Punkt, der Vater feiert den Sohn. Und jetzt kommt der Sohn nach Hause. Ich habe vorher gesagt, dass der Sohn hat sich Gedanken gemacht und er hat sich was überlegt. Er hat sich überlegt, wie wird er das jetzt rausbringen? Wie wird er zum Vater kommen? Und was wird er alles sagen? Ich weiß nicht, ob dir das aufgefallen ist. Der Sohn hat nicht alles gesagt, was er wollte. Er wurde unterbrochen. Es heißt hier, sein letzter Satz, den er aussprechen konnte, war: und ich bin nicht mehr wert, dein Sohn zu heißen. Und dann hat der Vater gesprochen. Und das heißt hier im nächsten Vers, Vers 22, aber der Vater sprach zu seinen Knechten: bringt das beste Festgewand her und zieht es ihm an und gibt ihm einen Ring an seine Hand und Schuhe an die Füße. Wahrscheinlich hat er keine Schuhe mehr an. Oder waren sie kaputt? Aber hier gibt er ihm neue Schuhe. Er gibt ihm einen Ring als Zugehörigkeit zu dieser Familie. Und er gibt ihm ein Festgewand, das diese Zugehörigkeit sagt, dass er der Sohn ist und nicht der Knecht, dem er eigentlich vorgestellt oder wo er wollte als Knecht sein. Ich komme zu der nächsten Anwendung. Und zwar, ich weiß nicht, wie es dir heute geht, auf welchen Wegen du dich heute befindest, wie deine Beziehung zu diesem Gott ist. Ist er bereits dein Vater, wo du auch sagen kannst, aber Vater oder lieber Vater? Oder ist das immer noch der Unbekannte, eventuell Existierende? Und ich wünsche dir so sehr, dass du zu diesem Entschluss kommst, dass wir hier bei diesem jüngeren Sohn finden, wo er gemerkt hat, wo ihm mit einmal eingefallen ist, was hatte ich eigentlich alles bei meinem Vater? Was hatte ich? Und das kann nur Gott geben und das kann nur der Vater geben. Und das finden wir hier so deutlich bei diesem ersten Sohn. Kommt dir dieser Text bekannt vor? Wenn du an dein eigenes Leben denkst, oder noch nicht. Ich persönlich, als ich das jetzt neu gelesen habe und gerade über diese Beziehung nachgedacht habe, Vater, Sohn, konnte ich mich sehr gut identifizieren mit diesem ersten Sohn. Nun kommen wir zu dem zweiten Sohn. Der Umgang des Vaters mit dem älteren Sohn. Und bevor ich darüber jetzt auch genauso über vier Bereiche nachdenken, möchte ich zu uns sprechen, die wir heute mit Gott leben, die wir heute in der Gemeinde sind. Aber eventuell, und das ist möglich bei dieser Schar, dass man in der Gemeinde ist, dass man getauft ist, dass man dazugehört, aber innerlich irgendwo abwesend ist. Und doch immer wieder nach außen schaut, dass das Brot hier nicht schmeckt und dass die Botschaft nicht passt und dass die Sitze zu hart und dass die Gottesdienste viel zu lang und dass die Prediger viel zu langweilig sind. Eventuell sind Dinge da, die einfach für dich immer wieder ein Störfaktor sind und dass es einfach eventuell ist irgendwo besser. Und so kommen wir zu diesem älteren Sohn, der eigentlich immer wieder dabei war, die ganze Zeit dabei war. Aber eigentlich, der hat keine Freude.
Der lebt sein Pflichtsohnschaft, diese Pflichtsohnschaft da. Und eigentlich, wenn man so ein bisschen in ihm hineinschaut, dann ist es nicht besser wie der Jüngere. Und jetzt kommen wir zu den nächsten vier Punkten. Und da heißt das erste möchte ich kurz darauf sprechen, dass der Vater geht. Der Vater geht wieder zum Sohn. Genauso wie bei dem ersten, sozusagen der Vater wartete und der Vater ergriff die Initiative und der Vater suchte. Auch hier ist das Gleiche. Hier sind zwei Söhne, aber Gott liebt die, der Vater liebt sie genauso. Beide, er liebt sie beide. Der Vater geht zum Sohn. Der Vater hört dem Sohn zu. Der Vater antwortet freundlich. Und der Vater ladet dem Sohn an, sich mitzufeiern. Nun zum Ersten. Der Vater geht zum Sohn. Nun, die Situation ist ja die, dass da ist die große Feier. Der Vater freut sich unendlich, dass der Sohn gekommen ist. Und zwar in diesem kurzen Abschnitt wird zweimal der Schwerpunkt erwähnt. Ich weiß nicht, ob dir das auch aufgefallen ist. Zweimal wird hier der Schwerpunkt erwähnt, was eigentlich der Wunsch des Vaters ist. Und zwar, das wird hier einmal im Vers 24 erwähnt, da heißt es, denn dieser, mein Sohn, war tot und ist wieder lebendig geworden, sie war verloren und ist wieder gefunden worden. Und später sagte das genau das Gleiche im letzten Vers, du wolltest aber fröhlich sein und dich freuen, denn dieser, dein Bruder, war tot und ist wieder lebendig geworden und er war verloren und ist wieder gefunden worden. Das ist ja das Ziel Gottes. Das ist ja das Ziel, warum Jesus gekommen ist. Das ist ja das Ziel, warum er überhaupt da ist, damit er Suchenden hilft, damit Suchende kommen zu ihm und die Vaterschaft erleben, Vergebung erleben, vom Tod sozusagen zum Leben durchdringen. Und jetzt heißt das, dass der zweite Sohn, das wird ja erwähnt, Abvers 25 heißt das, aber sein älterer Sohn war auf dem Feld. Und als er heimkam und sich dem Haus näherte, hörte er Musik und Tanz. Vers 26, und er rief einen der Knechte herbei und erkundigte sich, was das sei. Der, Vers 27, der sprach zu ihm, dein Bruder ist gekommen und dein Vater hat das gemästete Kalb geschlachtet, weil er ihn gesund wiederbekommen hat. Da wurde er zornig. Da wurde er bockig. Das ist Unrecht. Das ist Unrecht. Dem soll es genauso geschehen. Er wollte das ja. Er wollte das ja. Lass ihm doch. Und was macht der Vater? Und im gleichen Vers 28, da heißt es, sein Vater nun ging hinaus zu ihm. Er verließ diese Feier, er verließ diese Gesellschaft und er ging zum anderen Sohn, den er genauso liebte wie den ersten, genauso. Man könnte ja sagen, er war jetzt so beschäftigt, er war jetzt so froh, er war jetzt so glücklich, dass er, man weiß nicht, wie lange er diesen Sohn vermisst hat, wie lange er weg war. Er war voll da. Aber ihr Lieben, ihm fiel es sicherlich auf, dass der andere auch noch fehlt. Und er ging raus. Er ging zu dem anderen. Nicht der andere, sondern er ging auf ihm zu. Und das ist Gott. Das ist Gott. Gott gibt immer wieder Möglichkeiten. Gott geht immer wieder und Gott sucht immer Begegnung. Gott sucht immer diese Begegnung. Ich weiß nicht, ob du das merkst. Ob es dir mal aufgefallen, wo du vielleicht auch zornig warst. Wo du vielleicht auch keine Lust hattest, wo du vielleicht auch böse warst auf den oder auf die oder auf das und wo du doch gemerkt hast, dass Gott da anklopft, dass Gott zu dir anklopft und dich ruft. Und hier kommt er, also sein Vater ging zu ihm hinaus. Sein Vater war derjenige, der die Initiative hier ergreift. Und warum? Ich denke mal, diese Antwort fällt mir und dir nicht schwer. Er liebte diesen Sohn genauso. Er liebt auch
dich genauso, wenn du hier vielleicht heute sitzt oder zuhörst, wo du eigentlich das hast, wo du vielleicht getauft bist, wo du in der Gemeinde bist und wo du dabei bist, aber doch mit dem Herzen nicht dabei, wo etwas fehlt, wo Freude fehlt, doch ist er liebt dich. Er liebt dich. Und das Nächste, der Vater hört dem Sohn zu. Und jetzt kommt diese Entrüstung von diesem Sohn. Und diese Entrüstung wird hier in den Versen 29 und 30 beschrieben, wo es heißt, er aber antwortete zu ihm und sprach, Vater, siehe, so viele Jahre diene ich dir und habe nie dein Gebot übertreten und mir hast du nie einen Bock gegeben, damit ich mit meinen Freunden fröhlich sein kann. Nun aber, da dieser dein Sohn, übrigens sein Bruder, nun aber dieser dein Sohn gekommen ist und der dein Gut mit Huren vergeudet hat, hast du ihm das gemästete Kalb geschlachtet. Der Vater hört zu. Ich weiß nicht, ob du das gemerkt hast, er hat den Sohn hier nicht unterbrochen. Den ersten hat er unterbrochen. Reue war, da hat er ihn unterbrochen. Und hier lässt er diesen Bösen, diesen Zornigen, er lässt ihm ausreden. Er lässt ihm alles sagen, was aus ihm raussprudelt. Und er hört einfach zu. Er hört einfach zu. Ich weiß nicht, ob du das auch kennst. Ob du das kennst, dass Gott ist absolut anders. Er ist so anders wie wir. Er ist so anders, wie ich als Vater mit meinen Söhnen bin oder mit meinen Kindern bin. Er ist absolut anders. Wie oft bin ich da, dass ich so schnell mit meinen Ratschlägen da bin und meinen klugen sozusagen Erfindungen da bin. Aber den Vater Gott sieht man hier wir überlegen oder denken ja jetzt über dieses Bild des Vaters nach. Wie ist Gott als Vater? Wie ist er? Und er hört zu. Er hört zu diesem ersten Sohn oder diesem zweiten Sohn. Natürlich konnte er jetzt ganz anders reagieren. Natürlich konnte er ganz anders machen. Aber es ist so erstaunlich, wie es hier im nächsten Punkt kommen wir zu dem Vater. Der Vater antwortet freundlich. Der Vater antwortet freundlich. Und dann heißt das hier aber im Vers 31. Er aber sprach zu ihm, schau mal, was hier steht. Mein Sohn. Genauso wie der Jüngere. Mein Sohn. Aber er spricht etwas anders. Er sagt, mein Sohn, du bist alle Zeit bei mir. Und alles, was mein ist, das ist dein. Du sollst es aber fröhlich sein und dich freuen, denn dieser dein Bruder, dieser, den du eben verachtest, dieser, über dem du jetzt eben sich entrüstest, dieser, auf dem du jetzt eben böse ist, das ist dein Bruder. Das ist dein Bruder. Denn dein Bruder war tot und ist wieder lebendig geworden. Er war verloren und ist wieder gefunden worden. Und es ist so, ich denke so an manche Begebenheiten, manche Situationen auch unter uns, wo jemand gefallen ist und das, wie schnell sind wir da mit Richten und so weiter. Aber dieses, wie der Vater hier umgeht, wie er ihm zurückholen will. Ich würde heute gerne sagen, wie er zurückgeholt hat, aber ich kann das nicht. Weil das nicht steht. Dieses Gleichnis endet irgendwo da, wo ich das überhaupt nicht vermutet habe. Ich wünschte mir mindestens einen Vers, wo geschrieben wird, wie er gekommen ist, was er gesehen hat. Aber das steht hier nicht. Da ist ein Fragezeichen. Da ist ein Fragezeichen, was ist mit ihm? Was ist mit ihm jetzt? Aber es ist so deutlich, dass er mit ihm freundlich spricht. Und dann lädt ihr ihm ein, sich mitzufreuen.
mitzufreuen für das, was da ist. Und auch, ich habe gesagt, wir sind eine Gemeinde und es ist so wichtig, dass wir füreinander da sind, dass die andere merkt, die oder der liebt mich. Der liebt mich, dass wir füreinander da sind, dass wir einander sehen. Dass wir einander sehen, so wie dieser Vater hier erwähnt wird. Und er sagt mir, du solltest fröhlich sein. Du solltest aber fröhlich sein. Und sich freuen, dass dieser dein Bruder wieder da ist. Wieder da ist. Er lebt, er ist mit uns. Aber wie ich schon erwähnt habe, gibt es diesen Vers 33 nicht. 34 auch nicht. Da ist nur ein Fragezeichen und ein Hoffen. Hoffentlich hat er es verstanden. Und eventuell bist du heute.

erleben wir Gnade ohne Vorleistung. Gnade ohne Vorleistung, das erlebt der Sohn. Das habe ich persönlich auch erlebt. Beim Älteren Treue ohne Selbstgerechtigkeit. Er liebt ihn, genauso wie den Jüngeren. Er liebt ihn. Obwohl diese Geschichte oder dieses Gleichnis mit einem Fragezeichen aufhört, wünsche ich mir persönlich so sehr, dass er damals erkennen durfte, dass der Vater recht hat und dass er zu dieser Freude, zu diesem Fest dazugekommen ist und sich mitfreuen könnte. Und eventuell, wenn heute jemand dabei ist, die ein Gemeindeglied eventuell ist, mit Gott eventuell einen Bund geschlossen hat, aber momentan einfach keine Freude hat, dass man zu dieser Freude zurückfindet und auch zu dem gehört, wo das Haupt ist, oder was der Herr Jesus hier sagt, oder der Kerngedanken, der war tot und ist wieder lebendig geworden, der war verloren und ist wieder gefunden worden. Das wünsche ich uns allen von ganzem Herzen. Amen.

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Ja, heute das Thema verloren durch Selbstfindung. Wir wollen uns zu diesem Text nähern, um den es heute geht, Lukas 15, Verse 11 bis 24. Lukas 15, 11 bis 24. Und er sprach: Ein Mensch hatte zwei Söhne. Der jüngere von ihnen sprach zum Vater: Gib mir den Teil des Vermögens, der mir zufällt, Vater. Und er teilte ihnen das Gut. Und nicht lange danach packte der jüngere Sohn alles zusammen und reiste in ein fernes Land. Und dort verschleuderte er sein Vermögen mit ausschweifendem Leben. Nachdem er aber alles aufgebraucht hatte, kam eine gewaltige Hungersnot über jenes Land. Und auch er fing an, Mangel zu leiden. Da ging er hin und hängte sich an einen Bürger jenes Landes, der schickte ihn auf seine Äcker, die Schweine zu hüten. Und er begehrte, seinen Bauch zu füllen mit den Schoten, welche die Schweine fraßen, und niemand gab sie ihm. Er kam aber zu sich selbst und sprach: Wie viele Tagelöhner meines Vaters haben Brot im Überfluss, ich aber verderbe vor Hunger. Ich will mich aufmachen und zu meinem Vater gehen und zu ihm sagen: Vater, ich habe gesündigt gegen den Himmel und vor dir. Und ich bin nicht mehr wert, dein Sohn zu heißen, mache mich zu einem deiner Tagelöhner. Und er machte sich auf und ging zu seinem Vater. Als er aber noch fern war, sah ihn sein Vater und er hatte Erbarmen. Und er lief, fiel ihm um den Hals und küsste ihn. Der Sohn aber sprach zu ihm: Vater, ich habe gesündigt gegen den Himmel und vor dir, und ich bin nicht mehr wert, dein Sohn zu heißen. Aber der Vater sprach zu seinen Knechten: Bringt das beste Gefestgewand her und zieht es ihm an. Und gebt ihm einen Ring an seine Hand und Schuhe an seine Füße. Und bringt das gemästete Kalb her und schlachtet es. Und lasst uns essen und fröhlich sein. Denn dieser mein Sohn war tot und ist wieder lebendig geworden. Er war verloren und ist wiedergefunden worden. Und sie fingen an, fröhlich zu sein. Soweit dieser Text aus der Bibel, um den es heute geht. Liebe Zuschauer, liebe Zuhörer, auf dem Weg der Selbstfindung in unserem Leben. Übrigens, jeder von uns kommt in diese Phase. Das ist wichtig. Wir sagen sehr oft, das sind die bestimmten Leute, die so echt alles kaputt machen, alles zerschlagen. Nein, jeder von uns kommt in einer Persönlichkeitsentwicklung in diese Phase der Selbstfindung. Und dort wird immer ein Thema wichtig. Ich möchte noch mal ganz von vorne beginnen. Ich möchte noch mal ganz von vorne beginnen. Und dieser Gedanke, der taucht in unserem Leben öfter auf. Der taucht zum Beispiel im Teenie-Alter, in der Jugendphase auf. Er taucht aber auch, wenn wir schon unsere Familie haben und wenn wir schon die Kinder groß sind und sie ausziehen, taucht auch dieser Gedanke wieder auf. Ich möchte noch einmal von vorne beginnen. Übrigens, laut der Forsa-Umfrage spielt jeder fünfte Bundesbürger mit dem Gedanken, alles hinter sich zu lassen und neu anzufangen. Wisst ihr, einer der Standardfragen beim Vorstellungsgespräch ist folgendes: Wenn Sie noch einmal von vorne anfangen könnten, was würden Sie wieder genauso machen und was würden Sie anders machen? Der Gedanke, wieder auf Null stellen, wieder von vorne zu beginnen, den Reset-Knopf zu drücken, den gibt es auch sogar bei ganz alten Menschen. Letztens mit einem Älteren aus der Gemeinde mich unterhalten, er sagte: Wenn ich mit dem Wissen und der Erfahrung von heute noch mal 20 Jahre sein könnte, so richtig Kraft haben können, ich würde es den allen zeigen. Ich würde alles, und ich musste so darüber lachen, er hat ja keine Kraft mehr und er ist ja vergesslich, aber er wünscht sich einfach noch mal, dieser Gedanke ist in uns drin. Noch einmal von vorne zu beginnen, dieser Slogan treibt Millionen Menschen in unserer Gesellschaft zum Schönheitschirurg. Die Schönheitschirurgie boomt und sie verspricht, aus dem in die Jahre gekommenen Menschen einen neuen Menschen zu machen. Übrigens, die Schönheitschirurgie ist ja eine Chirurgie, die aus der Unfallchirurgie begonnen hat, macht inzwischen so viele Menschen verrückt. Junge Menschen behaupten nach so einem Eingriff, sich wie neugeboren zu fühlen. Wisst ihr, die Wartezimmer von Psychologen und Psychiatern sind voll von dem Gedanken, lasst uns alles vergessen und wieder neu anfangen. Wir leben in einem Stressalter. Wir leben in einer Zeit, wo Menschen von dieser Sehnsucht getrieben werden.
Sie wechseln Orte, sie wechseln Berufe, sie wechseln Partner, sie wechseln geschlechtliche Vorlieben, wechseln Überzeugungen. Menschen sind regelrecht von diesen Gedanken getrieben, nochmal neu anzufangen. Übrigens, Kinder müssen heute damit rechnen, während ihrer Kindheit mehrmals die Familie zu wechseln. Wir entwickeln uns von der Mehr-Kind-Familie zu Mehr-Familien-Kind. Habt ihr das verstanden? Von der Mehr-Kind-Familie, die wir eigentlich aus der Vergangenheit kennen, ich bin in einer Familie aufgewachsen, wo wir zu 6 Geschwistern waren, zu Mehr-Familien-Kind. Also ein Kind muss rechnen, in ihrer Kindheit mehrmals die Familie zu wechseln. Einmal zu der Patchwork-Familie, so nennt man das heute in der Gesellschaft. Liebe Zuschauer, liebe Zuhörer, auf dem Weg der Selbstfindung, wir sind alle, wie wir es gerade schon in der Information von der Bibel gehört haben, von Geburt an Verlorene. Wenn wir aber in unserem Leben in der Selbstfindungsphase kommen, also dieser Drang nach Freiheit so stark in uns, wird diese Verlorenheit nochmal besonders, weil in dieser Phase sind wir fähig, alles zu zerschlagen, alle Beziehungen, die wertvoll sind, einfach von jetzt auf gleich kaputt zu machen. Und wir wundern uns manchmal, wie Menschen das fähig sind, solche Schritte zu gehen. Aber weil wir Verlorene sind, ist das ein normaler Zustand. Wisst ihr, die Zeit einer Persönlichkeitsentwicklung ist ja so, nach der Geburt leben wir in einer absoluten Abhängigkeit. Wisst ihr, es gibt keine größere Abhängigkeit für einen Menschen als die, nachdem er geboren ist. Er kann sich nicht füttern, er kann sich nicht anziehen, er kann gar nichts machen. Er ist abhängig von den Eltern, er ist abhängig von anderen Menschen. Aber bei der Entwicklung zum Erwachsenen, wenn wir uns im Teenie, in dem Jugendalter anfangen, von unserem Elternhaus zu lösen, und gerade in diesem Stadium der Loslösung gehen viele Menschen verloren, indem sie einfach das, was sie getragen hat, was wichtig war für ihr Leben, ihre Heimat, alles zerbrechen, alles in einem Augenblick kaputt machen. Wisst ihr, ich denke an meine Schulzeit, an den Malunterricht. Da habe ich einen Zeichenblock und ich hatte das voll gekritzelt, ich habe darauf gemalt und wenn das alles voll ist, dann habe ich einfach das Blatt genommen, weggerissen, in Mülleimer geworfen, kann ich bitte ein neues Blatt haben. Wenn das doch in unserem Leben auch so möglich wäre, einfach alles, was wir getan haben, was wir gesagt, was wir gelebt haben, was wir entschieden haben, einfach so wie diesen Malblock, einfach wegreißen, sagen so, zusammenknüllen im Papierkorb, jetzt will ich neu anfangen. Wir können es nicht. Wir haben eine Vergangenheit, wir haben eine Geschichte und dennoch tun wir so in dieser Phase, als ob wir alles zerschlagen können. Ein Wort, das ich lieber nicht gesagt hätte, eine Situation, in der ich mich falsch verhalten habe, wie kann ich das ungeschehen machen? Und dennoch probieren Menschen das, gerade in dieser Phase. Wisst ihr, wir reden heute so, als ob wir sagen, ach, du darfst nicht neu anfangen. Du darfst nicht dich selbst finden. Das ist falsch. Nein, das stimmt nicht. Ich möchte euch einen Gott vorstellen, der liebt, neu zu beginnen, einen neuen Anfang zu machen. Die Bibel ist voll. Die Bibel ist voll von neuen Dingen. Deshalb ist das ein falscher Gedanke, zu sagen, ich darf nicht den Gedanken haben, neu anzufangen. Schaut mal, diese Liste hier, das ist nur eine kleine Liste von Dingen, über die Bibel redet. Gott liebt es, Menschen zu einem Neubeginn zu ermöglichen. Gott ist ein Gott des Neuen, der Kreativität, der Schöpferkraft, des Ideenreichtums. Er sagt zum Beispiel, ich gebe dir ein neues Lied, ich gebe dir neue Kraft. Der Herr wirkt Neues. Ich gebe dir einen neuen Namen. Ich gebe dir ein neues Herz. Ich gebe dir einen neuen Geist. Ich mache mit euch einen neuen Bund. Ihr werdet vom Neuen geboren. Das ist ja so ein Neuanfang, von dem Nikodemus ja so getrieben wird und zu Jesus bei Nacht kommt und Jesus sagt, vom Neuen geboren. Ja, es gibt dieses Neue in der Bibel. Ich gebe euch ein neues Gebot der Liebe. Gottes Güte ist jeden Morgen neu. Auch wenn unser äußerer Mensch zerfällt, sagt die Bibel, wird unser innerer täglich erneuert. Gott hat für uns einen neuen Himmel und eine neue Erde geschaffen.
Die Bibel ist also voll von diesen Dingen und trotzdem ist gerade in dieser Sehnsucht, etwas Neues zu erleben, so viel Verlorenheit. Und das können wir gerade bei diesem jungen Mann besonders beobachten. Schauen wir uns also diesen jungen Mann an. Und gestern hatten wir so den älteren Bruder so ein bisschen kennengelernt, der so pflichtbewusst ist, der so, auch wenn er schon längst mit seinem Vater abgeschlossen hat und keine Beziehung zu ihm hat, trotzdem lebt er da und macht seine Aufgaben. Er ist also verantwortungsbewusst. Und was ist, wenn der Ältere so verantwortungsbewusst ist? Was ist dann mit dem Zweiten meistens? Guckt mal in eure Familien. Was macht der Zweite dann, wenn der Älteste so verantwortungsbewusst ist? Was macht der Zweite dann? Der ist anders. Der ist immer anders. Und genauso ist es in dieser Familie. Der Vater hat zwei Söhne. Der Jüngere, er ist eine Art Freigeist. Man liebt ihn auf jeder Feier. Er kennt weder Grenzen noch Berührungsängste. Er liebt es, im Mittelpunkt zu stehen. Die Sonne und das Licht geht auf, wenn der mit seinem Charme in ein Zimmer kommt. Man nimmt ihm kaum was übel. Aber um ehrlich zu sein, er ist etwas verwöhnt. Er ist etwas unreif. Er ist ziemlich impulsiv, verspielt. Und irgendwie kriegt er immer, was er will. Und das hat den Eltern wahrscheinlich schon ziemlich genervt, wie wir das auch aus den Familien hier kennen. Wir sind unterschiedlich als Geschwister. Und dieser junge Mann, der kommt, wie wir es im Vers 12 lesen, er kommt zu seinem Vater und sagt, gib mir den Teil des Vermögens, der mir zufällt, Vater. Wie kommt er auf die Idee? Hat er Ärger? War es ihm zu eng? Hat er Druck bekommen zu Hause? Nein, steht nichts. Es steht nicht, dass er irgendwie eingeschränkt war, dass seine Freiheit hier ihm genommen wurde. Es steht davon nichts. Er hatte das nicht gehabt und trotzdem kommt er hin. Und lass mich das mal so mit meinen Worten ausdrücken. Was bedeutet es, wenn der Sohn sagt zum Vater, gib mir den Teil des Vermögens, der mir zufällt? Er spricht hier von dem Erbe. Er spricht von dem Erbe, aber er meint eigentlich nicht das Erbe. Eigentlich sagt der Vater, ich kann es nicht mehr abwarten wie der Ältere. Der wartet, bis der Vater tot ist, der zwingt sich und auch wenn er mit dem Vater nicht viel zu tun hat und nicht zu tun haben will, aber er zwingt sich, er wartet diese Zeit ab. Der Jüngere sagt, warum soll ich abwarten? Ich kann es nicht abwarten, bis du tot bist. Ich möchte das jetzt haben. Ich möchte tun und lassen, was ich will. Ich brauche niemand, der mich Vorschriften macht. Ich brauche niemand, der mich mit seinen Geboten einengt, der mir meinen Freiheitsdrang einschränkt. Ich will mich selbst verwirklichen. Wie gesagt, es gab keinen Ärger, es gab keinen Konflikt. Und trotzdem kommt er zu dieser Entscheidung. Wisst ihr, er hat ein ganz klares Ziel. Er möchte weg. Im Grundtext steht nicht Erbe. Steht nicht Erbe. Also warum nicht? Wenn es Erbe bedeuten würde, ihr wisst, das waren ja zwei Söhne und der Erstgeborene würde 2/3 erben und der Zweitgeborene würde 1/3 erben. So war die Gesetzeslage damals. Wenn er also sein Erbe haben wollte früher, bevor er stirbt, wenn er also sein Erbe haben möchte, dann würde das bedeutet, dass er Ländereien, dass er Vieh, dass er Güter bekommt. Also 1/3 von dem, was sein Vater alles hatte. Wie gestern haben wir gehört, der Vater war ziemlich reich. Also er würde diesen Drittel Land bekommen und er würde versuchen, die Verantwortung zu übernehmen. Ihr müsst ja wissen, der Vater hatte viele Arbeiter angestellt, die dieses Land bearbeiteten. Da waren auch Sklaven dabei, da waren auch viel Vieh. Und jetzt bekommt dieser jüngere Sohn 1/3 von den 2/3. Nein, das wollte er gar nicht. Das wollte er nicht. Er wollte weg. Er wollte es im Bar haben. Er wollte das Geld haben. Und dann steht da im Vers 13, und nicht lange danach packte der jüngere Sohn alles zusammen. Was bedeutet es, alles zusammenbringen? Was bedeutete das? Wisst ihr, das war gar nicht so einfach. Er musste ja dieses Drittel Land, dieses Drittel Vieh, alles das musste er verkaufen.
Und wisst ihr, jeder, der weiß, im Nahen Osten, da wird bei der kleinsten Transaktion schon tagelang verhandelt. Aber das war dem jüngeren Sohn egal. Er wollte verkaufen um jeden Preis. Er wollte hier weg und er wollte seine Taschen voll Geld haben. Und jetzt müsst ihr euch vorstellen, was er dem Vater hier und der ganzen Familie antut. Nicht nur, dass er weggeht, sondern dieses Land, und die mussten ja jetzt die Arbeiter entlassen, die mussten ja alles, was jetzt dieses Drittel bearbeitet, dieses Drittel wurde verkauft um jeden Preis. Es war eine wahnsinnige Schande, die dieser junge Mann hier auf seine Familie bringt, innerhalb von kürzester Zeit. Und so, keiner hätte sein Verhalten gut geheißen. Das ganze Dorf ist in Aufregung. Alle reden darüber. Und wisst ihr noch etwas? Noch etwas ist sehr wichtig. Das weiß man vom Hintergrund nicht. Deshalb ist es, aber um diesen Text zu verstehen, ist es sehr wichtig. Dieses Wort Ketzazar. Ich weiß nicht, ob das Wort Ketzazar kennt. Ketzazar war eine jüdische Tradition. Es war eine jüdische Tradition. Also, der Sohn ging mit seiner Entscheidung ein großes Risiko ein. Sollte er sein Geld unter den Heiden verlieren, hätte er niemand mehr. Er hatte nicht mal die Möglichkeit mehr nach Hause zu kommen. Keiner würde ihn aufnehmen. Ketzazar war dafür ein Wort. Der Grund dafür ist die jüdische Sitte namens Ketzazar. Ketzazar bedeutet abschneiden. Würde ein jüdischer Junge sein Erbe unter den Heiden vergeuden und dennoch zurückkommen, würde die Dorfgemeinschaft einen großen Tontopf vor ihm zerschmettern und rufen, du bist von deinem Volk abgeschnitten. Ihr müsst euch vorstellen, es war klar, dieser junge Mann durfte nicht mehr zurück. Und nicht nur, weil der Vater oder der Bruder ihn nicht mehr aufnehmen wollten, weil das ganze Dorf ihn nicht mehr aufnehmen durfte. Über ihn wurde Ketzazar ausgerufen, diese jüdische Sitte. Und nicht mehr der Vater entscheidet, ob er den Sohn nachher später aufnimmt, sondern der Dorfälteste entscheidet das. Um zu verstehen, was der junge Mann hier für ein Risiko eingeht. Ketzazar. Es war ihm egal. Er packte alles zusammen, das Geld in die Taschen und raus, nur raus aus diesem Dorf, aus seiner Heimat. Wie war die Zeit in der Ferne? Die Bibel redet nicht viel darüber. Sie sagt, er verschleuderte sein Vermögen mit ausschweifendem Leben. Er hatte nicht gelernt, verantwortungsvoll mit den Dingen umzugehen. Er war ja jetzt in der Freiheit, er war ja jetzt nicht mehr in der Bevormundung. Jetzt konnte er jetzt tun und lassen, was er wollte. Waren es rauschende Partys? Kaufte er sich viele Frauen, verwickelte er sich in verschiedene Geschäfte, leistete er sich, also aus der heutigen Zeit würden wir vielleicht sagen, kostspielige Autos, Urlaubsreisen, Markenklamotten, Smartphones, Häuser, was auch immer. Jeder von uns kann sich so eine Vorstellung machen von einem ausgelassenen Leben mit viel Geld, ohne Verantwortung und Bevormundung. Aber wie die Bibel das so klar und deutlich beschreibt, es kommt eine große Hungersnot in diese Zeit. Wisst ihr, wenn in jenen Tagen von einer Hungersnot geredet wird, dann ist das nicht so einfach. Wir können uns das kaum mehr vorstellen. Ältere Geschwister können vielleicht noch ein bisschen eine Hungersnot kennen, die das kennengelernt haben. Aber Hungersnot aus der damaligen Zeit ist noch viel schlimmer als die Hungersnot, die die Älteren erlebt haben. Eine Hungersnot kennen wir aus der Bibel, aus dem Alten Testament, dass dort Menschen, die Stadt Samariens, so in der Hungersnot kamen, dass sie nicht mehr wussten, was sie noch tun sollten. Und der Mensch wird plötzlich zu einem Kannibalen. Das bedeutet Hungersnot. Das bedeutet Überlebenskampf, das bedeutet Plünderungen, das bedeutet Mord, das bedeutet Kannibalismus. Kinder wurden in die Sklaverei verkauft, in der Hungersnot. Das ist diese Zeit, in die dieser junge Mann hier reinkommt, in eine Hungersnot. Und da steht hier, in dieser Hungersnot geht dieser junge Mann hin und hängte sich an einen Bürger jenes Landes. Das Wort Bürger deutet darauf hin, dass es sich um einen wohlhabenden Mann handelt.
Als dieser junge Mann merkt, er kommt hier nicht weiter, er muss irgendwie überleben, er hat kein Geld mehr, er hat nichts mehr, dann hängt er sich an diesen Bürger. Warum kommt er nicht zurück? Warum kommt dieser Mann in dieser schweren Hungersnot nicht zurück? Warum drückt ihn die Hungersnot nicht nach Hause? Warum wendet er sich nicht an eine jüdische Gemeinde, die es sicherlich dort auch gab, an dem Ort, wo er war? Wovor hatte er solche Angst? Kezatzar, er durfte nicht zurück. Er durfte nicht zurück. Das Abschneiden. Egal wie, ich muss hier durchkommen. Ich darf nicht mehr zurück. Wisst ihr, eine typische nahöstliche Vorgehensweise, kennt wer mal dort im Nahen Osten war, arbeitslose Menschen bieten sich Reichen häufig auf sehr aufdringliche Weise an. Noch heute kann man das feststellen, zum Beispiel, wenn einem das Auto einfach an der Ampel geputzt wird plötzlich und die versuchen, oder irgendwie eine Rose verkauft wird oder was weiß ich was. So aufdringlich versucht dieser junge Mann jetzt, irgendwie, deswegen heißt es dort, er hängte sich an diesem Bürger des Landes. Dieser Bürger des Landes, vielleicht saß er am Tor und wenn der kam, rauskam und reinkam, dann saß dort dieser junge Mann und bettelte und sagte, gib mir eine Arbeit, gib mir irgendetwas. Alle Versuche, diesen jungen Mann loszuwerden von diesem Bürger, waren vergeblich. Stattdessen erwarteten sie für ihren loyalen, hilfsbereiten Dienst da ein Entgelt. Er hängt sich quasi an diesem Bürger. Und jetzt kommt es zu einem absoluten Absturz. Liebe Zuhörer, es kommt zu einem Absturz. Und es steht im Vers 16, und er begehrte seinen Bauch zu füllen mit den Schoten, die die Schweine fraßen, und niemand gab sie ihm. Der Bürger, so wie es sich hier aus dem Text hervorgeht, der wohlhabende Bürger wusste wahrscheinlich, dass dieser junge Mann ein Jude war. Und er wollte ihn loswerden. Und die einzige Chance, einen Juden loszuwerden, ist was? Ihn zu den Schweinen schicken. Schweine und Juden geht nicht. Das ist der absolut tiefste Punkt. Das Interessante ist, hier steht sogar, er wünschte sich, den Bauch mit den Schoten zu füllen, die die Schweine fraßen. Heißt eigentlich im Umkehrschluss, er wünschte sich, ein Schwein zu sein. Wie tief muss man fallen? Wie tief muss man kommen? Aber zurück geht nicht. Ich kann nicht mehr zurück. Ein Mensch auf dem Weg in der Selbstfindung, in die absolute Verlorenheit hineingeraten. Und in diesem Moment steht hier im Vers 17, er kam aber zu sich selbst und sprach, wie viele Tagelöhner meines Vaters haben Brot und Überfluss, ich aber verderbe vor Hunger. Viele Prediger, viele Ausleger sagen, hier kommt der Wendepunkt dieses jungen Mannes. Haben wir schon gehört, sicherlich. Er kommt zu sich selbst. Ist das der Wendepunkt seines Lebens? Ist das der Wendepunkt, wo er an seinen Vater denkt? Ich behaupte, nein. Das ist nicht der Wendepunkt. Er kann nicht mehr. Er ist in so einem Problem drin. Er ist in so einer Tiefe. Er kann nicht mehr. Und er weiß gar nicht mehr, was er noch tun soll. Und hier kommt er auf einen Gedanken. Er denkt an seine Heimat. Er denkt an seinen Vater. Ich möchte mit euch einfach mal ein paar Gedanken über die Heimat verlieren. Dieser junge Mann denkt in dem Moment, wo er an so einem Tiefpunkt ist, denkt er an seine Heimat. Was ist eigentlich Heimat? Ein Ort, an dem wir geboren oder aufgewachsen sind? Oder ist Heimat vielleicht gerade der Ort, wo du jetzt lebst? Ist Heimat vielleicht gar kein Ort, sondern nur ein Gefühl? Hat sich der Begriff Heimat in der Zeit der Globalisierung eigentlich schon erledigt, wo wir gleich dort sein können und dort sein können? Viele Fragen, die eins deutlich machen. Heimat ist ein komplexes, schwieriges Thema. Aber auch ein spannendes Thema. Heimat ist viel mehr als ein bestimmter Ort. Heimat ist dort, wo wir uns wohlfühlen, wo wir uns sicher, wo wir geborgen sind. Heimat, das sind vertraute Menschen, das sind vertraute Klänge, das sind Gerüche, das ist Essen. Alles, was damit zusammenhängt, erinnert uns an Heimat. Heimat ist ein Ort,
der uns wirklich entspricht, an dem wir willkommen sind, wirklich wir selbst sein können und zu unserem Selbst finden können. Merkt ihr? Heimat ist eigentlich dort, wo wir unsere Selbstfindung bekommen. Und genau davor läuft dieser junge Mann weg oder ist weggelaufen. Da hat er ja alles abgeschnitten. Die Verlorenheit dieses jungen Mannes ist, er läuft vor seiner Heimat weg, die er doch gerade braucht für seine Selbstfindung. Das ist die Verlorenheit, in der wir geraten in der Selbstfindung. Wir laufen vor Gott weg und eigentlich brauchen wir gerade Gott für unsere Selbstfindung. Aber das ist ja gerade die Tiefe der Verlorenheit dieses jungen Mannes. Denken wir einfach mal an Heimatlosigkeit. Derzeit befinden sich weltweit, nach Schätzungen sagt man, circa 80 Millionen Menschen auf der Flucht. 80 Millionen weltweit sind auf der Flucht, sind nicht mehr zu Hause. Es ist übrigens die höchste Zahl, die es jemals verzeichnet wurde. Und von diesen 80 Millionen Menschen sind über 50% Kinder. Über 50% Kinder auf der Flucht weltweit. Also über 40 bis 50 Millionen Kinder, die zurzeit auf der Flucht sind. Die Ursachen für dramatischen Anstieg der Flüchtlingszahlen sind vielfältig. Krieg und Gewalt, Verfolgung sowie Klimakatastrophen, Dürre, Überflutungen oder Orkane spielen dabei eine Rolle. Wusstet ihr, dass die Bibel eigentlich voll von Fluchtgeschichten ist? Die Bibel ist voll von Flüchtlingsgeschichten, die Menschen, die auf der Flucht sind. Seit Anbeginn sind Menschen auf der Flucht, werden vertrieben, müssen ihr Haus, müssen ihre Heimat verlassen, aus welchen Gründen auch immer. Auf den ersten Blättern der Bibel, Adam und Eva, die sind Vertriebene, sie müssen das Paradies verlassen, werden hineingestoßen in die Orts- und Heimatlosigkeit. Kain, er muss, nachdem er seinen Bruder getötet hat, seine Heimat verlassen. Abraham war nach den heutigen Maßstäben betrachtet ein Wirtschaftsflüchtling. Weil in Kanaan eine schwere Hungersnot herrschte, suchte er mit Familie und Besitz Zuflucht in Ägypten. Auch Abrahams Sohn Isaac floh vor einer Hungersnot nach Gera, wo er freundlich empfangen wurde. Aber auch Jakob, Isaaks Sohn, floh zu seinem Onkel nach Haran, nicht aus Hunger, sondern um nicht ermordet zu werden von seinem Bruder. Mose, eine zentrale Figur der Bibel, will dem Volk Israel helfen, ermordet einen Ägypter und muss fliehen. Ist dann auf der Flucht in der Wüste. Prophet Jona flieht. Prophet Jeremia muss fliehen. Aber auch David floh vor einem Familienmitglied, vor seinem Schwiegervater, König Saul. Und später sogar vor seinem eigenen Sohn auf der Flucht. Im Buch Ruth wird uns eine Geschichte erzählt von einem Elimelech und seiner Frau Naomi. Die verließen ihre Heimat Bethlehem in Juda wegen einer Hungersnot nach Moab. Das ganze Volk Israel war auf der Flucht der Tyrannei, der Sklaverei in Ägypten nach Kanaan über 40 Jahre. Aber auch im Neuen Testament lesen wir viele Fluchtgeschichten. Josef und Maria fliehen mit Jesus nach Ägypten vor dem König Herodes. Aber wenn wir nicht nur diese normalen Flüchtlingsgeschichten anschauen, aber auch unsere innere Flucht, von der wir am zweiten Abend gehört haben, vor den Verletzungen, kann man sagen, die Bibel sagt, dass wir Menschen einen Schöpfer Gott haben und dass hier dieser Schöpfer unsere Heimat ist. Doch was ist passiert? Was ist unmöglich, dass es unmöglich macht, diese Heimat Gott wieder zu finden? Die Bibel nennt den Grund, so wie bei diesem jungen Mann Kezazar, so nennt die Bibel den Grund Sünde. Das bedeutet Trennung von Gott. Und seit dieser Zeit ist jeder Mensch ein Flüchtling in seinem Innern. Aus diesem Grund gibt es so viele unterschiedliche Religionen. In dieser Situation kam Jesus, um den Menschen nach Hause zu bringen, eine Heimat zu geben. Selbstfindung zu geben. Deshalb ist Jesus gestorben. Wisst ihr, ich hatte schon gerade die Frage gestellt, war das der Wendepunkt in seinem Leben von diesem jungen Mann, dass er in sich ging? Nein. Jeder, der in einer schwierigen Situation ist,
Jeder, der am tiefsten Punkt seines Lebens gelandet ist, will was? Will dort raus. Möchte raus. Ist das der Wendepunkt? Ist das die Rettung? Nein. Das ist ein natürlicher Trieb, der jeder Mensch hat, wenn er in einer ganz schweren Situation ist. Wenn er am absoluten Tiefpunkt seines Lebens gekommen ist, möchte er dort raus. Jeder, der Durst hat, wird alles tun, um zu trinken. Jeder, der merkt, wie schlecht es ihm geht, wird alles tun. Und liebe Geschwister, er wird sich auch bekehren. Er wird sich auch bekehren, nur um rauszukommen. Was ist der Wendepunkt? Jedenfalls dieser Moment, wo er bei den Schweinen ist, ist noch nicht der Wendepunkt, sondern er hat hier einen Plan. Liebe Bibelleser, er hat hier einen Plan. Und wir lesen diesen Plan in Vers 18. Ich will mich aufmachen und zu meinem Vater gehen und ihm sagen, Vater, ich habe gesündigt gegen den Himmel und vor dir. Ich bin nicht mehr wert, dein Sohn zu heißen. Mache mich zu einem deiner Tagelöhner. Sein Plan ist, er möchte seinen Vater dazu zu bewegen, ihn als Arbeiter anzustellen. In diesem Dorf durfte er nicht mehr leben, wegen Kezazar. Aber er wollte vielleicht in einem Nachbardorf sich irgendwie eine Bleibe suchen und sich dann beim Vater einstellen zu lassen als Arbeiter und ihm das Geld zurückzuzahlen. Das ist der Plan. Übrigens ein Plan, den viele Menschen haben, wenn sie in der absoluten Tiefpunkt gelandet sind. Sie machen sich einen Plan. Ich werde alles zurückzahlen. Kennst du diese Pläne, die du hast, wenn du am Tiefpunkt gelandet bist? Oh, ich kenne sie. Ich habe sehr lange bei uns in Siegburg im Jugendgefängnis als Ehrenamtlicher mitgearbeitet mit den jungen Menschen, die wirklich am Tiefpunkt ihres Lebens waren, zu reden und gemerkt, was für Pläne sie hatten. Und ich habe mich gewundert, wie schnell sie sich bekehren wollten, wie schnell sie raus wollten. Dieser junge Mann, man will raus. Sie sagten mir alle bei den Gesprächen, ich will eine Frau haben, ich will heiraten, ich will eine Familie haben. Pläne. Liebe Zuhörer, dieser Moment hier ist der Wendepunkt. Dieser Moment ist der Wendepunkt, als er nach Hause kommt. Der Moment ist der Wendepunkt. Ihr müsst euch vorstellen, er wusste, Kezazar, er darf nicht ins Dorf. Sein Plan, ich werde alles zurückzahlen. Ich werde das jetzt mit meinem Vater alles besprechen. Und dann die Überraschung beim Vater. Kann er seinen Plan erklären? Kann er seinen Plan erklären? Nein. Jeder, der zu Gott kommt, muss seinen Plan aufgeben. Egal, was für einen Plan er hat. Warum? Weil er von der Liebe des Vaters überfallen wird. Und jeder Mensch, so viele Veränderungen habe ich erlebt von Menschen, wo durfte dabei sein bei Bekehrungen. Und jeder, der einen Plan im Kopf hatte, hatte von der Liebe Gottes so überrascht worden, dass er keinen Plan mehr hatte. Liebe Geschwister, worum geht es in Lukas 15? Wisst ihr, ich habe früher als kleiner Junge oft dieses Kapitel gehört, Geschichten, die meine Mutter und mein Vater mir erzählt haben. Ich habe mitgelitten, da geht es ja um ein Schaf, dieses arme Schäfchen ist verloren gegangen. Ich habe Tränchen verdrückt um das arme Schäfchen, wo es sich irgendwo in dem Gestrüpp verfangen hatte. Diese arme Drachme, die dort irgendwie in einer Ritze reingerollt ist. Der verlorene Sohn, der irgendwo so bei den Schweinen gelandet wird. Aber darum geht's nicht. Lukas 15 versucht Jesus den Menschen zu erklären, die Liebe des Vaters. Das ist das Thema von Lukas 15. Es geht nicht um das Schaf, es geht nicht um das Geldstück, es geht nicht um den älteren Sohn, es geht nicht um den jüngeren Sohn, es geht um die Liebe des Vaters. Wenn wir das verstehen würden, in jeder dieser Geschichte, Jesus versucht zu erklären bei dem Schaf, dass bevor das Schaf es überhaupt merkt, ist der Hirte unterwegs und sucht. So ist mein himmlischer Vater. Das Geldstück ist irgendwie verloren gegangen, aber diese Frau setzt alles daran. Sie sucht alle Leute zusammen, um mitzuhelfen, um dieses Geldstück zu finden. So ist mein himmlischer Vater.
Gestern hörten wir, als der Sohn voll mit seiner Bitterkeit dem Vater Vorwürfe gemacht hat, und der Vater steht vor ihm und sagt, bitte komm rein. So passiert es hier. Das Entscheidende ist der Vater, die Liebe des Vaters. Das ist die Umkehr bei jedem Menschen, wenn er von der Liebe Gottes überrascht wird. Und nicht, wenn er einfach denkt, ich werde mir jetzt einen Plan machen und ich werde jetzt das und das. Sicherlich führen diese Entscheidungen auch dazu. Aber der entscheidende Moment ist die Liebe des Vaters, von der ein Mensch berührt wird. Wisst ihr, ein Professor hält eine Vorlesung vor vielen Studenten. Und dieser Professor ist ein gläubiger Mann. Und am Ende seiner Fachvorlesung, dann gibt er ein persönliches Zeugnis von Jesus, wie er Christ geworden ist. Und als er seine Vorlesung zu Ende hat, kommt ein Student auf ihn zu und sagt, wissen Sie, Herr Professor, ich finde es bewundernswert, dass Sie so eine Beziehung zu diesem Gott haben. Ich finde es bewundernswert, dass Sie das so für sich so eine lebendige Beziehung zu diesem Jesus Christus haben. Wissen Sie aber, ich brauche das nicht. Wissen Sie warum? Mir ging's immer gut. Ich war nicht so wie dieser junge Mann irgendwo bei den Schweinen. Nein. Ich habe immer Glück gehabt mit meinen Entscheidungen. Ich habe immer die richtigen Entscheidungen genommen. Ich hatte Eltern, die mich unterstützen. Ich kann mir ein super Studium leisten. Ich kann mir ein Auto leisten. Ich kann mir eine Wohnung leisten. Mir geht's super. Ich brauche keinen Gott. Ich habe kein Problem mit ihm. Dieser Professor stand dann vor ihm und ihm lief eine Träne die Wangen runter. Und er sagte, wissen Sie, ich beglückwünsche Sie, dass Sie Ihr Leben so gut im Griff haben. Aber ich muss Ihnen heute etwas sagen, was sehr wichtig ist. Sie mögen vielleicht kein Problem mit Gott haben, aber Gott hat ein Problem mit Ihnen. Dieser junge Mann, wie? Gott hat ein Problem mit mir? Was habe ich ihm denn getan? Ich habe ihm nichts getan. Ich habe ihn immer einen guten Mann sein lassen. Und dieser Professor sagte dann, mit Tränen in den Augen, wissen Sie, das Problem, was Gott mit Ihnen hat, er liebt Sie. Er liebt dich. Und dieser Gott wird alles tun, um Sie zu gewinnen für sich. Er wird alles tun. Und dieser Student stand da und sagte, boah, das habe ich noch nie gehört. Lieber Zuhörer und lieber Zuschauer, wir predigen nicht einen Gott für Arme. Wir predigen nicht einen Gott, der nur für Menschen ist, die bei den Schweinen gelandet sind. Wir predigen nicht einen Gott, der nur in Schwierigkeiten erlebt werden kann. Sicherlich sehr oft. Aber wir predigen nicht diesen Gott. Aber wir predigen einen Gott, der dich liebt. Er wird alles tun, um dich zu gewinnen. Der entscheidende Wendepunkt im Leben dieses Mannes kommt, als er seinem Vater begegnet. Und das ist noch vor dem Dorf. Zum Dorf durfte er nicht. Wegen Ketzerzer. Das Entscheidende ist, dass sein Vater ihn sieht und der Vater läuft schneller als Ketzerzer. Wusstet ihr, der Vater übertritt hier sämtliche Regel aus der Liebe zu seinem Sohn. In der Dorfgemeinschaft werden eigentlich Entscheidungen normalerweise immer gemeinsam getroffen. Das heißt, normalerweise wäre es so, dass dieser junge Mann, wenn er gekommen ist, zurückgekommen ist, sein Vater zum Dorfältesten gehen musste und dann müssten sie quasi eine lange Sitzung halten, ob sie ihn wieder aufnehmen können. Der Vater hält sich an diese Vorschriften nicht ein bisschen, weil er so von der Liebe zu seinem Sohn gepackt ist. Der Vater verhält sich gegen jeglicher kulturellen Norm. Er läuft ihm entgegen, um sich mit seinem Sohn zu versöhnen. Wisst ihr, und die Bibel sagt hier, der Vater macht vier Dinge. In Lukas 15,20 steht, er wurde innerlich bewegt. Er lief ihm entgegen. Er fiel ihn um den Hals. Er küsste ihn. Kann der Sohn seinen Plan jetzt seinem Vater erklären? Nein. Kann der Dorfälteste den Sohn mit Ketzerzer aufhalten? Nein. Warum kann der Dorfälteste diesen Sohn nicht aufhalten? Weil der Vater hier in diesem Augenblick, hier noch vor dem Dorf, vier Dinge macht. Und die möchte ich euch kurz zeigen. Der Vater gibt ihm vier Dinge, steht hier. Das erste, was er ihm gibt, ein Gewand. Ein Gewand der Ehre. Josef, kennen wir diese Geschichte, bekommt ja von seinem Vater als Liebling ein Gewand der Ehre.
Genauso ein Gewand schenkt der Vater hier direkt bei der Begrüßung dem Sohn. Ja, weiß er nicht, dass sein Sohn so ein, ja, so ein labiler Mensch ist? Weiß er, muss er sich nicht erst bewähren? Nein, er gibt ihm hier sofort das Gewand der Ehre. Er gibt ihm ein zweites. Er gibt ihm die Schuhe. Wisst ihr, was im Nahen Osten Schuhe bedeuten? Wisst ihr, dass im Nahen Osten ist das ja noch viel wichtiger, wenn man irgendwo zu Besuch ist. Man kommt dorthin, man muss sich die Schuhe ausziehen. Warum? Wenn man zu Besuch kommt. Das war eine besondere Sitte, dass man sagt, ich respektiere dieses Land. Dieses Land ist nicht meins. Dieses Land gehört demjenigen, der mich eingeladen hat. Das ist die Sitte.

weggelaufen ist, der ihn betrogen hat, gibt er diesen Siegelring, ohne dass er sich bewährt. Das bedeutet, er gibt ihm den Siegelring, damit er alle Verträge, die jetzt in Zukunft unterschrieben werden, von dem jüngeren Sohn unterschrieben werden können. Er hatte die Vollmacht. Und das vierte, ein Mastkalb wird geschlachtet. Das war nur für besondere Menschen, die, um ihnen die Ehre und Anerkennung und Würde zu zeigen. Der Sohn wird hier mit allen Vollmachten und Rechten aufgenommen. Und deshalb kann auch der Dorfälteste nichts mehr dagegen tun. Er ist ein voll eingesetzter Sohn. Liebe Geschwister, ich habe lange gebraucht, bis ich wirklich Christ wurde, auch wenn ich ein Kind gläubiger Eltern bin. Deswegen kann ich nicht sagen, wann ich mich bekehrt habe. Aber der entscheidende Punkt war der, als ich die Liebe Gottes verstanden habe, erlebt habe, was Jesus für mich getan hat. Ihr müsst euch vorstellen, diese ganze Bibel, die ganzen Briefe an die ganzen Gemeinden fangen irgendwie wie an? An die Heiligen in Korinth. Korinth, heilig? Alle Bibelleser wissen, was für Problematiken diese Gemeinde hat. An die Heiligen in Korinth. An die Heiligen in Ephesus. An die Heiligen in Kolossea. Dass Gott mich in diesen heiligen Stand stellt, auch wenn mein Leben noch lange nicht dem entspricht, ist eins der größten Geheimnisse und sollte uns immer in Anbetung bringen. Das ist der Moment der Veränderung. Das ist Gnade. Hier verstehen wir Gnade. Und deshalb, das ist das, was uns verändert und nicht unser Hinwenden aus der schwierigen Situation rauszuwollen. Das ist nicht der Wendepunkt. Der Wendepunkt ist da, wo Gott mich mit seiner Liebe begegnet. Wo er mich in seine Sohnschaft, in seine Kindschaft hineinführt, wo ich ein Kind Gottes werde. Das ist der Wendepunkt. Wisst ihr, es gibt zwei Probleme für verlorene Menschen in der Selbstfindung. Zwei Probleme. Das erste Problem ist der Plan, den man hat. Man kommt zu Gott und man hat einen Plan und möchte Gott wieder gut machen, möchte etwas tun. Und das nennen wir Religiosität, wo ich versuche, mit meinen Werken das zu erkaufen. Und natürlich will Gott, dass ich ihm diene, dass ich ihm meine Werke, gute Werke tue. Aber erst nachdem ich seine Liebe geschmeckt habe, erst wenn er mich in seine Sohnschaft, in seine Kindschaft eingesetzt hat. Wir müssen diesen Plan aufgeben. Und das zweite ist Ketzaza. Was werden die anderen Menschen sagen? Ketzaza ist das größte Problem für die Menschen, sich für Jesus zu entscheiden. Sie sagen, was wird der und der sagen? Die anderen, die wissen ja, wie ich lebe. Und wenn ich da diesen Schritt gehe, das geht nicht. Ich möchte dich einladen heute. Ich möchte dich einladen, Gott zu begegnen, Gottes Liebe zu schmecken. Ich möchte dich einladen, so, indem du einfach Gott dein Gesicht zeigst. Dass so wie dieser junge Mann es schaffte, seinem Vater gegenüber zu kommen. Und nicht Gott deine kalte Schulter zeigst und dein Rücken ihm kehrst. Wisst ihr, die Bibel redet darüber. Sie sagt in Jeremia 32, und sie haben mir den Rücken zugekehrt und nicht das Gesicht. Gott macht deutlich, dass die Beziehung des Menschen zu ihm sich verändert hat, und zwar nicht positiv. Und Jeremia 15, Vers 6 steht, du hast mich verworfen, spricht der Herr, du hast mir den Rücken zugekehrt. In Jeremia 2, Vers 27 steht es, denn sie haben mir den Rücken zugekehrt und nicht das Gesicht, aber zur Zeit ihres Unglücks sagen sie, steh auf und rette uns. Ich möchte heute einladen, ein paar Dinge zu tun. Bleib stehen. Bleib einfach stehen. In Klagelieder 3, Vers 40 steht, prüfen wollen wir unsere Wege und erforschen und umkehren zu dem Herrn. Bleib stehen. Lauf nicht weiter in diese Richtung, wo du unterwegs bist, auf dem Weg deiner Selbstfindung. Aber nicht nur das, schau dich um. Das ist mein Philipp, von dem ich gestern erzählte. Hier steht in Jesaja 45, Vers 22, wendet euch zu mir und lasst euch retten, alle ihr Enden der Erde, denn ich bin Gott und keiner sonst. Wisst ihr, ich habe jetzt ein Bild dort, weil ich euch kurz erzählen wollte, wie er mich zum Essen einlädt. Ich bin in meinem Büro und dann ruft die Frau,

Peter, komm essen. Ihr lieben Männer, kommen wir dann sofort? Wir sind dann sofort immer noch beschäftigt. Wir kommen nicht sofort. Meine Frau weiß das schon. Sie ruft ein, zwei, dreimal. Ja, ja, gleich. Aber ich bin da gerade so in der Phase der Arbeit und ich komme irgendwie. Dann schickt sie Philipp. Und Philipp kommt dann zu mir nach oben ins Büro. Und dann, Philipp macht das auf seine Art und Weise. Er tippt mich an. Ich bin da am Computer am Arbeiten. Und er tippt mich an. Ich sage, ja, ja, Philipp, ja. Er sagt, Papa, schau mich an. Ich sage, Philipp, lass, ich bin gerade da, schau mich an. Er macht das 3-4 Mal und ich kann nicht. Und dann schaue ich ihn an und dann lächelt er und sagt, Papa, komm bitte essen. Ich kann nicht mehr zurück zum Computer, das geht nicht mehr. Es ist so wichtig, dass du deinen Blick von den Dingen um dich herum wegwendest und einfach dein Blick sich mit dem Blick Gottes treffen. Dein Blick, wie Petrus in seiner tiefsten Situation, wo er Jesus verraten hatte und wo Jesus ihm anschaute, wo sich diese Blicke trafen. Dieser Moment. Schaut mal, diese Blicke gab es nicht zwischen Judas und Jesus. Judas hat sich umgebracht, aber Petrus hat Buße und Reue gefunden. Dieser Blick zwischen Petrus und Jesus in diesem Moment, wo er ihn verraten hat, der war entscheidend. Schau dich um. Und dann komm zurück. Jeremia 8, Vers 4. Und sage zu ihnen, so spricht der Herr, fällt man denn und steht nicht gleich wieder auf oder wendet man sich ab und kehrt nicht gern wieder zurück? Das Interessante ist, Gott bedient hier einen Reflex des Menschen. Wenn jemand hingefallen ist, egal wie stark er verletzt ist, was will man immer? Man will sofort aufstehen. Das ist ein Reflex. Auch wenn du das nächste Mal wieder zusammenbrichst, weil du dich schrecklich verletzt hast. Aber der Reflex als erstes ist immer, ich möchte auf. Und Gott sagt, schau mal, ist das nicht in deinem normalen Leben so? Warum bleibst du liegen? In diesem tiefen Loch, wo du reingefallen bist. Steh auf. Wende dich zu mir. Und Gott sagt, fange ganz neu an. Bring uns, Herr, zurück zu dir, dass wir umkehren. Erneuere unsere Tage, dass sie werden wie früher. Und ich möchte einladen, einfach diese Begegnung mit Gott, wo deine Pläne weg sind, wo es egal ist, was Kezazar, was die anderen sagen, wo es nur eins ist, wo du den Blick zu deinem Vater, dein Vaters Blick und du dich treffen und du diese Liebe siehst. Und das ist der Augenblick der Veränderung. Und ich möchte dazu einladen, und wenn du spürst, dass Gott heute zu deinem Herzen spricht und du diese Entscheidung treffen möchtest, dann komm, verpass sie nicht. Es ist so wichtig. Dieser junge Mann, der hat diese Entscheidung getroffen, auch wenn er mit seinem Plan im Kopf hat, aber er hat diese Entscheidung getroffen, sich diesem Blick zu stellen. Und er ist hingegangen. Und der Vater hat ihn überfallen mit seiner Liebe und hat ihn eingesetzt. Und das Interessante ist, die Bibel sagt, so wird Freude sein über einen Sünder, der Buße tut. Ein Mensch, der umgekehrt, das wird hier immer in den Gleichnissen zum Schluss gesagt. Es wird gefeiert. Es wird gefeiert. Und jedes Mal, und ich habe es so irgendwie so, ich war so glücklich, dass ich diesen Ruf tun darf, dass ich rufen darf, Menschen zur Buße, weil die Bibel sagt, jedes Mal, wenn ein Mensch Buße tun, wird im Himmel gefeiert. Und immer, wenn Gott Menschen ruft, wenn Gott dich ruft, dann bereitet man im Himmel schon das Geschirr vor, da bereitet man die Feier, die Tische werden gedeckt, gleich wird der Ruf ertönen und gleich wird ein Mensch Buße tun und dann werden wir feiern. Ich lade dich dazu ein. Ich lade dich dazu ein, diese Entscheidung heute zu treffen. Gott segne dich. Amen.

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0: Wir kommen jetzt in der Reihe der messianischen Psalmen zu Psalm 16, Vers 10, sagt, du wirst nicht zugeben, dass dein Frommer die Verwesung sehe. Aber jetzt haben wir noch mehr in Vers 10. Wer liest die erste Hälfte nochmals?
1: Denn du wirst mich nicht dem Tode überlassen und nicht zugeben, dass dein Heiliger die Grube sehe.
0: Ja, was ist der Scheol? Das Totenreich? Es ist so, Scheol, das hebräische Wort, das in der Elberfelder so gelassen worden ist, kommt von einem Verb, Sha'al, fordern, verlangen. Und das drückt aus, das Totenreich fordert ständig seine Opfer. Tagtäglich sterben weltweit Unmassen von Menschen. Und das ist eigentlich das Verhängnis der Menschheit seit dem Sündenfall. Der Lohn der Sünde ist der Tod. Und der Scheol fordert und hat nie genug. Das wird übrigens gesagt in Sprüche 30. Da werden vier Dinge erwähnt, die nie genug haben, die nie sagen, es reicht's. Wenn wir es kurz aufschlagen. Sprüche 30, die Worte von Agur ben Jakke, Vers 15 in der Mitte.
1: Drei Dinge sind nicht zu sättigen, und das vierte spricht nicht, es ist genug. Die Hölle, der Frauen verschlossene Mutter, die Erde wird nicht Wassers satt, und das Feuer spricht nicht, es ist genug.
0: Also Sheol, wörtlich der Fordernde, ja? Dann der verschlossene Mutterleib. Also, es entsteht einfach nie ein Baby. Da kann man machen, was man will. Und dann die Erde verschluckt das Wasser und das Feuer sagt nie genug. Man kann ständig nachschieben, so viel man will. Aber eben, der Sheol wird hier so genannt, unersättlichen. Im Neuen Testament haben wir ein anderes Wort gefunden. Hades. Also Hades ist die griechische Übersetzung des hebräischen Sheol. Das Alte Testament ist ja hebräisch geschrieben worden, das Neue griechisch. Was heißt Hades ganz wörtlich? Das heißt der Unsichtbare. Und drückt eben aus, der Zustand des Todes, der für uns nicht mehr wahrnehmbar ist. In der Wissenschaft, da misst man, da sieht man, da fühlt man, da schmeckt man. Aber alles, was darüber hinausgeht, kann man eben wissenschaftlich nicht erforschen. Und darum ist der Bereich des Jenseits für die Wissenschaft verschlossen. Das ist eben der Hades, der Unsichtbare. Aber das sagt nun nichts aus über die Qualität des Hades, das Wort an sich. Denn für die Gläubigen bedeutet dies das Paradies und für die Verlorenen noch nicht. Das kommt erst später. Jetzt ist die Hölle noch leer. Im Moment. Ich werde das gleich zeigen. Der Ort der Qual, so wird das genannt in Lukas, in dieser Geschichte. Es ist kein Gleichnis. Es ist eine Geschichte, Lukas 16. Die Geschichte vom reichen Mann und dem armen Lazarus. Vers 22, der arme Lazarus, der ein Gläubiger war, stirbt. Wer liest?
1: Es begab sich aber, dass der Arme starb und ward getragen von den Engeln in Abrahams Schoß. Der Reiche aber starb auch und ward begraben. Als er nun bei den Toten war, hob er seine Augen auf in seiner Qual und sah Abraham von Ferne und Lazarus in seinem Schoß. Und er rief und sprach, »Vater Abraham, erbarme dich mein und sende Lazarus, dass er das Äußerste seines Fingers ins Wasser tauche und kühle meine Zunge, denn ich leide Pein in dieser Flamme.« Abraham aber sprach, »Gedenke, Sohn, dass du dein Gutes empfangen hast in deinem Leben. Lazarus dagegen hat Böses empfangen. Nun wird er hier getröstet, und du wirst gepeinigt. Und über das alles ist zwischen uns und euch eine große Kluft befestigt, dass die da wollten von hier hinüberfahren zu euch, könnten nicht, und auch nicht die von dort zu uns herüber können.«
0: Ja, bis dahin. Jetzt sehen wir, der arme Lazarus wird in den Schoß Abrahams getragen. Der Schoß Abrahams war im Judentum ein fester Ausdruck für das Paradies. Also für den Hades, den Sheol, der Erlösten, der Gläubigen. Und von dem reichen Mann heißt es, im Hades seine Augen aufschlagen, sieht er sich in Qualen. Und In Vers 28 wird dieser Ort ausdrücklich genannt, dieser Ort der Qual. Aber es ist noch nicht die Hölle, denn nach Offenbarung 20, Vers 11 wird erst nach dem tausendjährigen Reich werden alle Toten, ungläubigen Toten, werden auferweckt werden, vor dem großen weißen Thron von Gott gerichtet werden und dann werden sie in den Feuersee geworfen, in dem bewiesen wird, dass ihre Namen nicht im Buch des Lebens verzeichnet sind. Also die Hölle wird erst aktuell für die Menschheit nach dem tausendjährigen Reich. Und das ist ein Übergangsbereich, der genannt wird in 1. Petrus 3, Vers 18, 19, das Gefängnis. Also da warten sie, leiden aber bereits Qualen, aber es ist noch nicht das Endgericht. Und darum wichtig, Hades sagt also nichts aus, ob das ein Ort der Freude oder ein Ort des Leidens ist. Das ist einfach der Zustand des Todes. Und darum, wenn wir in Apostelgeschichte 2 gelesen haben, dass die Seele des Herrn Jesus im Hades war, bedeutet das nicht, dass er ins Totenreich zu den Verlorenen gegangen wäre. Sondern der Herr Jesus sagt in Lukas 23, schlagen wir es auf, Vers 43, er spricht da mit dem mitgehängten Verbrecher, der aber noch im letzten Moment zur Umkehr kommt. Wer liest 23, 43?
1: Und Jesus sprach zu ihm, wahrlich, ich sage dir, heute wirst du mit mir im Paradiese sein.
0: Ja, heute. Und Vers 46 im gleichen Kapitel, und Jesus rief mit lauter Stimme und sprach, Vater, in deine Hände übergebe ich meinen Geist. Und dann ging der Herr ins Paradies. Aber Psalm 16 sagt, dass eben seine Seele nicht im Scheol, also im Bereich des, im Zustand des Todes bleiben soll. Und damit, macht Petrus deutlich, hat David die Auferstehung Christi vorausgesagt. Ja, jetzt gehen wir der Reihe nach durch. Zum Titel. Wie wird dieser Psalm genannt? Im Titel hier. Eben dieser Ausdruck, ein Mikdam von David, das gehört zum Grundtext. Jawohl. Das kommt von daher, ganz etwas anderes, ein goldenes Kleinod. Das kommt von daher. Das Wort Mikdam ist schwierig. Man hat gedacht, vielleicht kommt das von Ketem, das heißt Gold. Also Mikdam, das wäre dann eben ein goldenes Gedichtstück, ja? Ein schönes, ein besonders schönes Gedicht. Dann gibt es aber noch die Möglichkeit, es gibt ein Wort Katam, das heißt einprägen. Dann wäre Mikdam ein eindringliches Gedicht. Oder es gibt eine dritte Möglichkeit. Es gibt nochmals ein anderes Wort, Katam, das bedeutet verbergen. Und dann bedeutet eben Mikdam ein Bergungslied. Das Interessante ist das, außer in Psalm 16 kommt Mikdam noch vor in den Psalmen 56, 57, 58, 59, 60. Jedes Mal im Titel. Und in jedem dieser Psalmen geht es darum, dass der Psalmist in der Not Zuflucht sucht bei Gott. Und von daher würde das also schön passen, dass man Mikdam eben wiedergibt als ein Bergungslied. Ein Psalm, wo es speziell geht um die Zuflucht in Gott. Und wie heißt der erste Vers? Bewahre mich Gott, denn ich traue auf dich oder ich berge mich in dir. Das passt also ganz gut, ja? Ja, genau. Also das passt sehr gut zu der Übersetzung von Mikdam als Bergungslied oder Gedicht. Ja, und jetzt muss also uns klar sein, wer spricht hier in Vers 1?
2: David spricht.
0: Ja, beziehungsweise als Prophet spricht er und drückt eben aus, was der Messias einmal sagen wird. Denn wir haben ja den Beweis gehabt, dass Vers 10, das ist nicht David, der hier spricht. Du wirst nicht zugeben, dass ich eine formale Verwesung sehe, sondern da spricht der Messias, Christus. Und so ist die Person, die spricht, ist immer dieselbe im ganzen Psalm. Man kann also nicht verschiedene Personen so unterscheiden. Und so bezieht sich alles auf den Herrn Jesus, als Mensch hier auf der Erde. Und da sehen wir wirklich in die inneren Empfindungen des Erlösers hinein. Das ist so erstaunlich. In den Evangelien wird alles so von außen her beschrieben. Und es gibt verschiedene Stellen, wo uns der Vorhang gelüftet wird und wir etwas über das Innere des Herrn erfahren. Aber vergleichsweise wenig. Wo zum Beispiel sehen wir ganz besonders in sein Herz hinein? Johannes 17, dieses Gebet zum Vater am Vorabend der Kreuzigung. Oder zum Beispiel Matthäus 11, ganz eindrücklich. Zunächst schilt der Herr Jesus Städte in Galiläa, die ganz besonders viel von seinem Dienst und seinen Wundern erlebt haben, aber im Unglauben verharrt sind. Und er kündigt ihnen das Gericht an. Und gleich im Anschluss steht in Matthäus 11, Vers 25:
1: Zu der Zeit antwortete Jesus und sprach: Ich preise dich, Vater und Herr Himmels und der Erde, dass du solches den Weisen und Klugen verborgen hast und hast es den Unmündigen offenbart. Ja, Vater, denn es ist also wohlgefällig gewesen vor dir. Alle Dinge sind mir übergeben von meinem Vater, und niemand kennet den Sohn, denn nur der Vater. Und niemand kennet den Vater, denn nur der Sohn, und wem es der Sohn will offenbaren.
0: Ich denke, das reicht. Also hier zeigt es etwas davon, der Herr Jesus ist also zutiefst enttäuscht über diese Ablehnung. Und dann betet er zum Vater, aber er ist nicht einfach verharrt in der Enttäuschung, er kann den Vater preisen. Und er preist ihn eben für dieses Wunder, dass Gott eben denen, die in ihren eigenen Augen groß und einsichtig und verständig sind, hat er alles verschlossen. Und hat es für die eben sichtbar und klar gemacht, die sich auch nicht groß vorkommen vor Gott. Eben das sind die Unmündigen. Aber da sieht man doch etwas von den inneren Empfindungen des Herrn. Er erlebt Enttäuschung, aber wie er diese Enttäuschung eben dem Vater sagt und nicht in die Enttäuschung hineinfällt, wie das so schnell mal bei uns geschehen kann. Aber wenn man das vergleicht mit den Psalmen, da werden wir in den weiteren messianischen Psalmen so viel finden über die inneren Empfindungen und Gefühle des Herrn. Und darum ist es auch sehr eindrücklich zu sehen, dass die Psalmen sind ja ein Liederbuch. Das war das Liederbuch des Tempels. Und Gott hat uns die Musik und den Gesang gegeben als ein Geschenk, mit dem wir uns ganz besonders das Innere ausdrücken können. Es gibt ja Leute, die können ihre Gefühle überhaupt nicht ausdrücken und es ist für sie eine Not. Aber würden sie singen, und das wird ja auch heute in unserer Gesellschaft sehr wenig praktiziert. Man hört, wie andere singen. Aber selber singen, das würde so helfen, eben auch verstockte Gefühle wieder zu lösen. Und nun, eben Gott hat den Menschen das gegeben. Und gerade in diesem Liederbuch der Psalmen finden wir so viele Psalmen, wo wir gerade die inneren Empfindungen, Gefühle des Erlösers finden werden. Also der Herr Jesus sagt als Mensch: Bewahre mich Gott, denn ich traue auf dich. Als Mensch war er völlig abhängig von Gott, seiner Bewahrung, und hat in allen Nöten bei ihm eben Zuflucht gesucht. Trauen oder eben ich berge mich. Herr Bar, steht in Ihrer Übersetzung. Das ist richtig, ja, das ist richtig. Also das hebräische Wort Chassa bedeutet beides. Und da können wir lernen, wenn der Herr Jesus, der Sohn Gottes, als Mensch so eben Zuflucht in Gott gesucht hat, wie viel mehr haben wir das nötig? Also er ist uns das Vorbild, wie man richtig Mensch ist. Ein richtiger Mensch ist ein Wesen, das sich in Gott birgt und sich abhängig weiß von Gott. Ganz im Gegensatz zu Psalm 2, wo wir am Anfang die Gottlosen vorgeführt finden, die sagen: Lasst uns zerreißen die Bande, die uns mit Gott verbinden. Der gottlose Mensch will sich von Gott lösen, aber der wahre Mensch vertraut auf Gott, so wie der Herr Jesus. Und es ist so, in den Evangelien sehen wir auch diese Abhängigkeit des Herrn Jesus. In welchem Evangelium sehen wir am meisten Gebete Jesu? Ist es nicht Johannes, sondern Lukas. 11-mal. Also es zieht sich wie ein roter Faden durch das Evangelium. Und das spezielle Thema des Lukas-Evangeliums ist nicht wie in Johannes, der ewige Sohn Gottes, Gott selber, sondern in Lukas ist die Betonung auf die Menschheit. Dann wird auch die Geburt am ausführlichsten beschrieben. Also der wahre Mensch wird dort beschrieben. Und der wahre Mensch kennzeichnet sich dadurch, dass er eben im Gebet Gemeinschaft sucht mit Gott. Das sehen wir hier, Psalm 16. Bewahre mich, Gott, denn ich traue auf dich. Dann fahren wir weiter mit dem Vers 3 jetzt. Das ist eine ganz schwierige Stelle für Übersetzer. Und ich will euch erklären, warum. Vers 3. Also, ich habe gesagt zum Herrn, ja? Wer hat alte Elberfelder?
3: Du, meine Seele, hast zu dem Herrn gesagt, du bist der Herr, meine Güte reicht nicht hinauf zu dir.
0: Ah, eben, ich sage zum Herrn. Also, wir haben diese zwei Unterschiede gehabt. Ich sage, du sagst. Und dann wird hinzugefügt, du, meine Seele. Es ist so, dass das geht nur um einen Buchstaben. Im Bibeltext stehen die Konsonanten, die man dann ausspricht, als amart. Das heißt, du hast gesagt. Wenn man sagt, ich habe gesagt, dann sagt man amarti und hängt noch ein Jota an. Also dieser Unterschied von einem Jota gibt, ich habe gesagt, du hast gesagt. Und also dieser Unterschied macht aus, ich habe gesagt, du hast gesagt. Und jetzt hat der Übersetzer das Problem, ja, wenn da steht eigentlich, du hast gesagt, ja, wer ist das? Und dann hat man in der alten Elberfelder aber sichtbar mit Kursivschrift eingesetzt, meine Seele. Um gleich klar zu machen, das steht im Grundtext nicht, aber wir verstehen das sinngemäß so, dass der Psalmist sich selbst anspricht. Ein Selbstgespräch. Das übrigens hat nichts zu tun mit Schizophrenie. Selbstgespräch. Das gibt's noch mehr in der Bibel, zum Beispiel. Lobe den Herrn, meine Seele. Und was in mir ist, seinen heiligen Namen. Das Selbstgespräch. Meine Seele, das bin ich, ja? Aber dort steht eben, meine Seele steht im Bibeltext. Ja, also, es gibt aber eine ganz einfache Lösung, indem man dieses amart liest, als ich habe gesprochen, ich habe gesagt, und zwar im Phönizischen. Das ist ja ein hebräischer Dialekt, den man im Libanon haben, die Kananiter den gesprochen. Die haben üblicherweise, ich habe gesagt, so geschrieben, wie hier. Also die haben den Unterschied gar nicht gemacht in der Schrift. Und so muss man davon ausgehen, dass David hier einfach eine seltene Schreibweise benutzt, wie die Phönizier. Und da kann man also mit Recht kann man übersetzen, ich habe zu dem Herrn gesagt. Muss man also gar nicht den Umweg machen mit meine Seele. Ja, also der Herr sagt, ich habe gesagt zu dem Herrn, das steht auf Hebräisch Yahweh, zu dem Ewigen. Und was sagt er? Also ganz wörtlich steht eben hier, mein Gutes nicht über dich hinaus. Und der Sinn ist eben der, es gibt für mich nichts in dieser Welt, das ich als Gut besitze, das höher ist als du, Herr. Also der Sinn ist effektiv, es gibt nichts für mich, was ein größeres Glück ist als du allein. Mit anderen Worten, der Herr Jesus drückt aus, dass der Vater für ihn das Allerhöchste ist. Und auch damit ist das vollkommene Beispiel für uns, denn Gott erwartet das auch von den Erlösten, dass er in unserem Leben den allerersten Platz hat. Auf dass er in allen Dingen den Vorrang habe. Das will Gott, dass also Christus im Zentrum unseres Lebens steht. Und in Offenbarung 2, im Sendschreiben an Ephesus, macht der Herr einen Vorwurf, einen ganz gewaltigen Vorwurf in Vers 4. Offenbarung 2, Vers 4. Kann das jemand vorlesen?
1: Aber ich habe wider dich, dass du die erste Liebe verlässest. Gedenke, wovon du gefallen bist, und tue Buße, und tue die ersten Werke. Wo aber nicht, werde ich über dich kommen und deinen Leuchter wegstoßen von seiner Stätte, wenn du nicht Buße tust.
0: Danke. In den Versen 2 und folgende wird gesagt, dass diese Gemeinde sehr eifrig war und sehr aktiv. Aber dann kommt dieser Einwand, du hast deine erste Liebe verlassen. Und die erste Liebe ist die Liebe zu Jesus Christus, die ihm den ersten Platz gibt. Und das zeigt uns hier, dass der Herr mit dem zweiten Platz nicht zufrieden ist. Er sagt, wenn die Gemeinde nicht umkehrt und wieder zurückkommt zu dieser ersten Liebe, dann wird er ihren Leuchter wegrücken. Das heißt, er wird sie nicht mehr als sein Zeugnis, sein Lichtträger anerkennen. Alles oder nichts. Und wenn wir daran denken, in den 10 Geboten, mit anderen Worten, Götzendienst ist etwas auf die gleiche Stufe oder sogar auf höhere Stufe stellen als Gott. Und jetzt versteht man, warum im 1. Johannesbrief, wo über die Kennzeichen der wahren Erlösten gesprochen wird, da endet der Brief ganz unverhofft mit einer Ermahnung, die man da eigentlich so nicht erwarten würde, aber sie passt genau dahin. 1. Johannes 5, Vers 21.
2: Kinder, hütet euch vor den Götzen.
0: Ja, also die Götzen sind Dinge, die eben den ersten Platz des Herrn in unserem Leben streitig macht. Das können ganz subtile Dinge sein, aber so endet der Brief mit dieser Warnung. Hütet euch vor den Götzen. Und der Herr Jesus zeigt, wie das bei ihm war. Er konnte sagen, du bist mein Herr, es gibt für mich kein größeres Glück oder kein Glück, das über dich hinausgeht. Der Vater hatte immer den ersten Platz in seinem Leben. Und so soll das auch bei uns sein. Und dann im nächsten Vers, Vers 3, zeigt er, wie er die Gläubigen sieht. Seine Freude, an ihn ist alle meine Lust. Also die Liebe zu Gott, Vers 2, und Vers 3, die Liebe zu den Erlösten. Also der Herr nennt die Erlösten Heilige und die Herrlichen, die auf der Erde sind. An ihn ist alle meine Lust. Wir denken vielleicht manchmal, an ihn ist alle meine Last. Aber der Jesus ist auch darin das Vorbild für die Gläubigen. Im Epheserbrief, da haben wir einen Brief, der sich nicht konzentriert auf die Ortsgemeinde, wie zum Beispiel der 1. Korintherbrief, sondern der Epheserbrief hat im Auge Gottes Ratschluss über die Gemeinde, die alle umfasst, alle Gläubigen von Pfingsten bis zur Entrückung, bis zur Wiederkunft Jesu. Und da finden wir immer wieder diesen Ausdruck Liebe zu allen Heiligen. Zum Beispiel Epheser 1, Vers 15.
1: Darum auch ich, nachdem ich gehört habe von dem Glauben bei euch an den Herrn Jesus und von eurer Liebe zu allen Heiligen, höre ich nicht auf, zu danken für euch und gedenke euer in meinem Gebet.
0: Jawohl. Also er hat gehört von der Liebe, die sie zu allen Heiligen haben. Und dieser Ausdruck wiederholt sich mehrere Male im Epheserbrief. Ja, in der Bibel sind die Heiligen alle Erlösten. Alle wahren Gläubigen werden Heilige genannt. Und darum nennt ja der Epheserbrief schon im ersten Vers die Adressaten, die Heiligen, die in Ephesus sind. Und vielleicht auch noch etwas Bemerkenswertes. Die Heiligen kommen nie in der Einzahl vor. Die Bibel spricht über die Erlösten immer in der Mehrzahl von den Heiligen, aber nie von dem heiligen Petrus oder dem heiligen Paulus. Immer die Mehrzahl, die Heiligen. Also schon das ist eine Verdrehung und kommt dazu, nach katholischem Verständnis, wann ist jemand ein Heiliger? Er muss Wunder vollbracht haben, die nachgewiesen sind, und zuerst muss er selig gesprochen werden. Das heißt, nach ihrem Verständnis landet er zuerst im Fegefeuer, das es in der Bibel gar nicht gibt, und muss also für eine zeitliche Strafe für seine Sünden noch abbüßen. Und dann, wenn er selig gesprochen wird, dann springt er quasi vom Fegefeuer ins Paradies, angeblich. Und nochmals in einem späteren Prozess wird er dann zum Heiligen gemacht durch die Kirche selbst. Aber die Bibel nennt die Erlösten hier auf der Erde, nennt die Bibel die Heiligen. Und das Wort heilig bedeutet ganz wörtlich abgesondert. Das heißt, sie sind für Gott reserviert, für Gott auf die Seite gestellt. Ja, gut. Diesen Titel würden wir uns auch nicht geben, wenn Gott das nicht tun würde, dass er die Erlösten nennt, die Herrlichen. Aber wie ist das möglich? Epheser 1, Vers 7 gibt uns die Antwort. Noch davor, also das wäre dann 6b bei Ihnen.
1: In seiner Liebe hat er uns dazu verordnet, dass wir seine Kinder seien durch Jesus Christus nach dem Wohlgefallen seines Willens, zum Lob seiner herrlichen Gnade, mit der er uns begnadet hat in dem Geliebten.
0: Ja, begnadigt hat in dem Geliebten. Und das kann man auch übersetzen, womit er uns angenehm gemacht hat in dem Geliebten. Das ist die Übersetzung in der alten Elberfelder Fußnote. Womit er uns angenehm gemacht hat in dem Geliebten. Wenn jemand zum Glauben an Jesus Christus kommt, vergibt Gott ihm alle seine Schuld. Er reinigt ihn vollkommen. Und er wird angenehm gemacht in dem Geliebten. Das heißt, die Herrlichkeit des Herrn Jesus wird ihm zugerechnet. Genauso wie der Herr Jesus am Kreuz unsere Sünden auf sich genommen hat und er ließ sich zur Sünde machen, so hat der Jesus seine Herrlichkeit uns gegeben, sodass Gott uns, wenn wir an den Jesus glauben, sieht in ihm, eben angenehm gemacht in dem Geliebten. Gott sieht die Herrlichkeit Christi als unser Kleid. Und darum verstehen wir, dass dieser Ausdruck gebraucht wird für die Gläubigen, die Herrlichen. Nicht, weil wir in uns so herrlich wären, sondern weil die Herrlichkeit Christi uns zugerechnet wird. Und in dem Sinn sagt der Herr Jesus, an ihnen ist alle meine Lust. Gehen wir zu Vers 4. Wer liest nochmals?
1: Aber jene, die einem anderen nachlaufen, werden viel Herzeleid haben. Ich will das Blut ihrer Trankopfer nicht opfern, noch ihren Namen in meine Munde führen.
0: Ja, ganz wörtlich steht sogar nur, die einem anderen nacheilen. Steht gar nicht einem anderen Gott. Einfach einem anderen. Der Jesus hat ja die Jünger berufen mit dem Wort, folge mir nach oder folget mir nach. Und hier wird von solchen gesprochen, die einem anderen nacheilen. Aber das ist natürlich in der Konsequenz eben ein Abgott. Kinder, hütet euch vor den Götzen. Und hier wird auch verheißen, wer einen solchen Weg geht, der wird sich eben mit Schmerzen durchbohren. Das ist eine Verheißung für die, die einem anderen nachgehen. Wenn ein Gläubiger vom Weg abkommt und andere Dinge werden in seinem Leben wichtig, dann hat er hier die Verheißung, dann wird er einen Weg der Schmerzen gehen. Und zwar eben Schmerzen, die nicht sein müssten. Es gibt ja Schmerzen, durch die wir hindurch müssen, als Prüfung Gottes, und das ist nicht abwendbar. Aber es gibt Schmerzen im Leben, die müssten wir nie erleben, wenn wir nicht anderen nachgehen würden. Und das sind Leute, die sind bereit, alles herzugeben. Ihre Trankopfer von Blut werde ich nicht spenden. Der Apostel Paulus spricht im 2. Timotheusbrief, den er aus der Todeszelle in Rom geschrieben hat, von seinem Sterben. Und da sagt er, können wir das kurz aufschlagen, in 2. Timotheus 4, Vers 6.
4: Denn ich werde schon als Trankopfer gesprengt und die Zeit meines Abscheidens steht bevor.
0: Jawohl. Also sein Sterben vergleicht er mit einem Opfer. Und zwar einem Trankopfer. Was war das Trankopfer im Tempel? Es wird ja bei den verschiedenen Opfern, werden solche Trankopfer vorgeschrieben, in 3. Mose 1 bis 7. Und das war eine Kanne mit Wein, die wurde am Ende des Opfers, also das Opfer am Ende war auf dem Altar, wurde das an den Fuß des Altars ausgegossen. Das war das Trankopfer. Und das drückt also aus, dass das Sterben. In Jesaja 53 wird das Sterben des Herrn Jesus ausgedrückt als er hat seine Seele ausgeschüttet in den Tod. Ja? Und die Seele bedeutet auf Hebräisch eben auch Leben. Also das Leben ausschütten in den Tod, das ist das Blut hier eben. Und Paulus sagt also, ich stehe jetzt vor dem Martyrium, ich werde gewissermaßen wie ein Trankopfer gesprengt. Das bedeutet seine völlige Hingabe an Gott, wie ein Opfer bis zum Schluss. Und hier spricht der Herr Jesus von solchen, die anderen nachgehen. Und es gibt Menschen, die haben gewaltige Ideale. Und die geben alles her, bis zum Letzten. Aber es ist nicht im Dienst für Gott. Es ist für ihre eigene Ehre. Und so sagt der Herr Jesus, ihre Trankopfer von Blut werde ich nicht spenden. Das heißt, damit hat er nichts zu tun. Es ist ja nicht zur Ehre Gottes, sondern zur Ehre der Menschen. Und ihre Namen nicht auf meine Lippen nehmen. Das ist tragisch, wenn man denkt, wie Menschen bereit sind, riesige Opfer zu zahlen, aber Gott bleibt in ihrem Leben ohne Bedeutung, bis zum Schluss. Ja, also das ist der große Gegensatz zu dem, was der Herr Jesus uns gezeigt hat in Vers 2. Du bist mein Herr, es gibt kein Glück, kein Gut für mich außer dir. Und dann gehen wir noch zu Vers 5. Wer liest?
1: Der Herr ist mein Gut und mein Teil. Du erhältst mir mein Erbteil. Das Los ist mir gefallen auf liebliches Land. Mir ist ein schönes Erbteil geworden.
0: Jawohl. Also hier sagt der Herr Jesus, dass der Herr das Teil seines Erbes ist. Die Stämme Israels, die haben ja alle ein Erbteil bekommen im Land. Und da gab es einen Stamm, der sollte kein Erbteil bekommen. Das war der Stamm Levi, weil er eben das Priestertum bekommen hatte. Das Vorrecht, Priesterdienst, Gottesdienst üben zu dürfen. Und der Herr sagte in 4. Mose, dass er das Erbteil ist von Levi. Also sie haben den Herrn als Erbteil. Und so stellt sich der Herr Jesus hier vor als der wahre Levit. Eben sein Erbteil war der Herr selbst, der Vater selbst. Der Jesus sagt in Matthäus 8, die Füchse haben Höhlen, die Vögel des Himmels haben Nester, aber der Sohn des Menschen hat nicht, wo er sein Haupt hinlege. Aber der Herr war sein Erbteil. Sein ganzes Leben war zur Ehre Gottes. Und darum hat auch der Vater den Himmel geöffnet bei der Taufe am Jordan und gesagt, dieser ist mein geliebter Sohn, an welchem ich Wohlgefallen gefunden habe. Und am Ende seines dreijährigen Dienstes, gegen das Ende hin, auf dem Berg der Verklärung, kommt wieder diese Stimme, diese Bat Kol aus dem Himmel. Dieser ist mein geliebter Sohn, an welchem ich Wohlgefallen gefunden habe. Siebenmal findet man diesen Ausdruck in der Bibel. Siebenmal wird das zitiert. Also, das hat der Herr Jesus vollkommen ausgelebt. Der Herr ist das Teil meines Erbes und meines Bechers. Aber weiter sagt er in Vers 6, die Messschnüre sind mir gefallen in lieblichen Örtern. Ja, ein schönes Erbteil ist mir geworden. Trotzdem gibt es noch ein zusätzliches Erbteil für ihn. Was ist das? Da sagt der Herr Jesus in Johannes 17 ausdrücklich, die, welche du mir gegeben hast. Immer wieder nennt er die Erlösten so, die, welche du mir gegeben hast. Aber es umfasst noch viel mehr. Hebräer 1, Vers 1. Also der Ausdruck Messschnüre meint eben Schnüre, die man zum Vermessen des Landes benutzt hat. Also die Messschnüre zeigen, was das Erbteil, das ausgemessene Erbteil ist von jemandem, der erbt. Aber das Erbe des Herrn Jesus ist sehr umfassend. Hebräer 1, Vers 1 und 2.
1: Nachdem vor Zeiten Gott manchmal und auf mancherlei Weise geredet hat zu den Vätern durch die Propheten, hat er in diesen letzten Tagen zu uns geredet durch den Sohn. Ihn hat Gott gesetzt zum Erben über alles. Durch ihn hat er auch die Welt gemacht.
0: Ja, und so weiter. Also, hier wird der Jesus genannt als der Erbe aller Dinge. Und zwar, er selber ist ja auch der Schöpfer, durch den er auch die Welten gemacht hat. Der Jesus hat alles erschaffen, auch das ganze Weltenall, auch diese geschätzten 100 Milliarden Galaxien, 100 Milliarden Sternen, alles hat er erschaffen. Aber der Jesus war bereit, sich so zu erniedrigen und wurde Mensch auf diesem kleinen Planeten. Und er hat sich sogar erniedrigt unter die Engel, indem er in den Tod gegangen ist. Aber als Mensch hat Gott ihm alles vermacht. Und so ist der Herr Jesus eben der Erbe aller Dinge. Und die Erlösten werden genannt in Römer 8, in dem Zusammenhang, die Miterben Christi. Wir werden einmal alles mit ihm zusammen erben. Und das ist dieses liebliche Teil, dieses schöne Erbteil, das der Herr bekommt. Aber eben dazu musste er durch Leiden hindurchgehen und da hat der Herr Jesus bewiesen, dass der Vater für ihn alles war. Er war sein Erbteil hier auf Erden. Dann Vers 7, liest jemand gerade vor?
1: Ich lobe den Herrn, der mich beraten hat. Auch mahnt mich mein Herz des Nachts.
0: Jawohl, also ich werde den Herrn preisen, der mich beraten hat. Der Jesus hat als Mensch im Gebet immer wieder die Gemeinschaft mit dem Vater gesucht. Als Mensch war der Herr Jesus nicht allwissend. Das ist auch so ein Geheimnis. Der allwissende Gott ist Mensch geworden, aber als Mensch war er nicht allwissend. Und zum Beispiel in Lukas 6 sehen wir den Herrn Jesus in der Nacht, bevor er die 12 Apostel wählt als Apostel. Und da sagt uns das Lukas-Evangelium, er habe die ganze Nacht durch im Gebet verharrt zu Gott. Und das entspricht genau dem, eben wie Gott ihn beraten hat. Das ist Lukas 6, Vers 12. Eine dieser 11 Gebetsstellen im Lukas-Evangelium. Und dann am nächsten Tag wählt er die 12 Apostel und der letzte, der genannt wird in Vers 16, ist Judas Iskariot, der auch sein Verräter wurde. Das war ein Entscheid, dass er diesen Verräter, der ihn schließlich ans Kreuz bringen würde, mit einbezog in diese 12, denn so war das im Ratschluss Gottes vorgesehen. Aber da sehen wir etwas von dieser Inneren des Herrn Jesus als Mensch. Den Herrn werde ich preisen, der mich beraten hat. Und weiter, selbst des Nachts unterweisen mich meine Nieren. Wörtlich, ja? Jemand hat gelesen, mein Inneres. Aber wörtlich steht meine Nieren. Ja, was bedeuten diese Nieren in der Bibel? Die Bibel spricht ja auch über das Herz. Das ist auch das Innerste des Menschen. Trotzdem ist das Herz nicht das gleiche wie die Nieren. Also im Buch Hiob steht, Gott hat Weisheit in die Nieren hineingelegt. Das stammt aus der Zeit von Hiob, vor über 4000 Jahren. Heute können wir es nachvollziehen, dass die Nieren sind unglaublich intelligente Organe. Die können genau unterscheiden zwischen dem, was nützlich ist und dem, was schädlich ist. Tag für Tag unterscheiden die. Die wissen genau, was raus muss als Urin und was wieder zurückgeleitet werden muss, was der Körper behalten muss. Woher kommt diese Weisheit? Chemisch genau analysieren, diese Verbindungen raus, diese Verbindungen bleiben drin. Das ist doch eine chemische Maschine mit einer Analysefähigkeit, die überwältigt uns. Und so hat Gott wirklich Weisheit in die Nieren hineingelegt. Aber man kann sagen, die Nieren können also unterscheiden zwischen dem, was schadet und böse ist, und dem, was nützt und gut ist. Und das Gewissen ist die Fähigkeit des Menschen, zwischen gut und böse zu unterscheiden. Und der Herr Jesus spricht hier über das Gewissen, dieses Empfinden für Recht und Unrecht, das eben selbst in der Nacht im Innern des Menschen wirkt. Und das kennen wir, ja? Sogar im Halbschlaf kann man sich mit Fragen, ist das Recht, ist das Unrecht, beschäftigen. So unterweisen uns die Nieren sogar in der Nacht. Aber der Jesus war immer vollkommen in seinem Leben. In Vers 8 sagt er, liest das jemand?
1: Ich habe den Herrn alle Zeit vor Augen. Steht er mir zur Rechten, so werde ich fest bleiben.
0: Jawohl. Also, sein Leben war vollkommen und da ist er unvergleichlich. Der Jesus konnte den jüdischen Führern gegenüber sagen, in Johannes 8, wer von euch überführt mich einer Sünde? Und sie konnten es auch nicht. Also, er war wirklich so vollkommen darin, ich habe den Herrn stets vor mich gestellt. Und wir müssen das anstreben, dass wir eben immer wieder neu, ganz bewusst den Herrn in all unseren Entscheidungen und in allem, was wir vorhaben, vor uns stellen. Aber der Herr Jesus hat es in Vollkommenheit gezeigt. Und darum hat der Herr Jesus den Vater eben ihm diesen Platz der Ehre in seinem Leben ständig gegeben. Weil er zu meiner Rechten ist, werde ich nicht wanken. Und darin liegt auch die Begründung. Also, wer wankt, ist jemand, der eben nicht Gott in seinem Leben bewusst den Ehrenplatz gibt. Also Gott den Ehrenplatz geben bedeutet auch innere Festigkeit im Leben. Aber das hat der Jesus eben vollkommen ausgeübt. Und so wie er den Vater zu seinen Rechten hat, zu seinen Lebzeiten, hat der Vater später ihm gesagt, Psalm 110, Vers 1, setze dich zu meiner Rechten, bis ich lege deine Feinde als Schemel unter deine Füße. Also, der Jesus in den Himmel und bekam einen Ehrenplatz zur Rechten des Vaters. So wie er auf Erden dem Vater den Ehrenplatz gegeben hat auf seine Rechten, ja. Und dann kommen die Verse, die wir am Anfang schon behandelt haben. Diese Gewissheit, er wird nicht im Tod bleiben und nicht die Verwesung sehen. Die Gewissheit der Auferstehung. Der Jesus wusste, er muss in den Tod. Aber in Hebräer 12, 1 bis 3 lesen wir, dass er wegen der vor ihm liegenden Freude die Schande des Kreuzes erduldet hat. Und da sieht man eben diese Gewissheit, er wird in den Tod gehen, aber er wird auferstehen. Das war ganz klar vor ihm. Und dann schließen wir mit Vers 11, den haben wir noch nicht angeschaut. Ganz kurz liest das jemand.
1: Du tust mir kund den Weg zum Leben. Vor dir ist Freude die Fülle. und wonne zu deiner Rechten ewiglich.
0: Ja, also der Herr Jesus hat ganz vertraut auf Gott, dass er ihm den Weg, und zwar den Lebensweg, immer wieder zeigt. Wie viel mehr müssen wir das? Also darum können wir diese Verse dann eben auch ganz für uns anwenden. Wir müssen klar wissen, hier spricht der Herr Jesus. Aber das hindert uns nicht, dass wir diese Verse auch ganz persönlich nehmen. Bewahre mich Gott, denn ich traue auf dich. Ich habe gesagt zu dem Herrn, du bist mein Gebieter. Es gibt kein Glück für mich außer dir. Und so weiter. Und auch hier wieder, du wirst mir kundtun den Weg des Lebens. Und Fülle von Freuden ist vor deinem Angesicht. Das Angesicht Gottes drückt in der Bibel immer aus die Gegenwart Gottes. Die spezielle, erfahrbare Gegenwart Gottes. Also wer bewusst in der Gegenwart Gottes ist, der erlebt Fülle von Freuden. Und so hat der Jesus ständig in der Gemeinschaft mit Gott gelebt.

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0: Und der Herr redete mit Mose und sprach:
1: Dies ist das Gesetz über den Aussätzigen, wenn er gereinigt werden soll. Er soll zum Priester kommen, und der Priester soll aus dem Lager gehen und feststellen, dass die kranke Stelle am Aussätzigen heil geworden ist, und soll gebieten, dass man für den, der zu reinigen ist, zwei lebendige Vögel nehme, reine Tiere, und Zedernholz, und scharlachfarbene Wolle und Isop, und soll gebieten, den einen Vogel zu schlachten, in ein irdenes Gefäß über frischem Wasser. Und er soll den lebendigen Vogel nehmen, zusammen mit dem Zedernholz, der scharlachfarbenen Wolle und dem Isop, und ihn in das Blut des Vogels tauchen, der über dem frischen Wasser geschlachtet ist, und siebenmal den besprengen, der vom Aussatz zu reinigen ist, und ihn so reinigen, und den lebendigen Vogel ins freie Feld fliegen lassen. Der aber, der sich reinigt, soll seine Kleider waschen und alle seine Haare abscheren und sich mit Wasser abwaschen. So ist er rein. Danach gehe er ins Lager, doch soll er 7 Tage außerhalb seines Zeltes bleiben. Und am 7. Tage soll er alle seine Haare abscheren, auf dem Kopf, am Bart, an den Augenbrauen, dass alle Haare abgeschoren seien, und soll seine Kleider waschen und seinen Leib mit Wasser abwaschen. So ist er rein. Und am 8. Tage soll er 2 Lämmer nehmen, männliche Tiere ohne Fehler, und ein 1-jähriges Schaf ohne Fehler und 3/10 feinstes Mehl zum Speisopfer mit Öl vermengt und einen Becher Öl. Und der Priester soll den, der sich reinigt, und dies alles darstellen vor dem Herrn an der Tür der Stiftshütte. Und er soll das eine Lamm nehmen und zum Schuldopfer darbringen mit dem Becher Öl und soll beides vor dem Herrn als Schwingopfer schwingen und danach das Lamm schlachten, wo man das Sündopfer und Brandopfer schlachtet, nämlich an heiliger Stätte. Denn wie das Sündopfer, so gehört auch das Schuldopfer dem Priester, es ist ein hochheiliges. Und der Priester soll von dem Blut des Schuldopfers nehmen und es dem, der sich reinigt, auf das Läppchen des rechten Ohrs tun und auf den Daumen seiner rechten Hand und auf die große Zehe seines rechten Fußes. Danach soll er von dem Becher Öl nehmen und es in seine eigene linke Hand gießen und mit seinem rechten Finger in das Öl tauchen, das in seiner linken Hand ist, und etwas vom Öl mit seinem Finger 7-mal sprengen vor dem Herrn. Auf das Blut des Schuldopfers aber soll er von dem übrigen Öl in seiner Hand dem, der sich reinigt, auf das Läppchen des rechten Ohrs tun und auf den rechten Daumen und auf die große Zehe seines rechten Fußes. Das übrige Öl aber in seiner Hand soll er auf den Kopf dessen tun, der sich reinigt, und ihn entsühnen vor dem Herrn. Dann soll er das Sündopfer zurichten und den, der sich reinigt, von seiner Unreinheit entsühnen und soll danach das Brandopfer schlachten und soll es auf dem Altar opfern samt dem Speisopfer und ihn entsühnen. So ist er rein. Ist er aber arm und vermag nicht so viel aufzubringen, so nehme er ein männliches Lamm zum Schuldopfer als Schwingopfer zu seiner Entsühnung und 1/10 feinstes Mehl mit Öl vermengt zum Speisopfer und einen Becher Öl und 2 Turteltauben oder 2 andere Tauben, die er aufbringen kann, die eine als Sündopfer, die andere als Brandopfer, und bringe sie am 8. Tage seiner Reinigung zum Priester an die Tür der Stiftshütte vor den Herrn. Da soll der Priester das Lamm des Schuldopfers nehmen und den Becher Öl und soll alles schwingen vor dem Herrn und das Lamm des Schuldopfers schlachten, von dem Blut des Schuldopfers nehmen und es dem, der sich reinigt, auf das Läppchen seines rechten Ohrs tun und auf den Daumen seiner rechten Hand und auf die große Zehe seines rechten Fußes und soll von dem Öl in seine eigene linke Hand gießen und mit seinem rechten Finger von dem Öl, das in seiner linken Hand ist, 7-mal sprengen vor dem Herrn. Auf das Blut des Schuldopfers aber soll er von dem übrigen Öl in seiner Hand, dem, der sich reinigt, auf das Läppchen seines rechten Ohrs tun und auf den Daumen seiner rechten Hand und auf die große Zehe seines rechten Fußes. Das übrige Öl aber in seiner Hand soll er dem, der sich reinigt, auf den Kopf tun, um ihn zu entsühnen vor dem Herrn, und danach die 1 Turteltaube oder andere Taube, wie er sie hat aufbringen können, zum Sündopfer, die andere zum Brandopfer bereiten, samt dem Speisopfer. so soll der Priester den, der sich reinigt, entsühnen vor dem Herrn. Das ist das Gesetz für den Aussätzigen, der nicht zu viel aufbringen kann zu seiner Reinigung.
0: Und der Herr redete mit Mose und Aaron und sprach:
1: Wenn ihr ins Land Kanaan kommt, das ich euch zum Besitz gebe, und ich lasse an irgendeinem Hause eures Landes eine aussätzige Stelle entstehen, so soll der kommen, dem das Haus gehört, es dem Priester ansagen und sprechen: Es sieht mir aus, als sei Aussatz an meinem Hause. Da soll der Priester gebieten, dass sie das Haus ausräumen, ehe der Priester hineingeht, die Stelle zu besehen, damit nicht alles unrein werde, was im Hause ist. Danach soll der Priester hineingehen, das Haus zu besehen. Wenn er nun den Ausschlag besieht und findet, dass an der Wand des Hauses grünliche oder rötliche Stellen sind, die tiefer aussehen als sonst die Wand, so soll er aus dem Hause herausgehen, an die Tür treten und das Haus für 7 Tage verschließen. Und wenn er am 7. Tage wiederkommt und sieht, dass der Ausschlag weitergefressen hat an der Wand des Hauses, so soll er die Steine ausbrechen lassen, an denen der Ausschlag ist, und hinaus vor die Stadt an einen unreinen Ort werfen. Und das Haus soll man innen ringsherum abschaben und den abgeschabten Lehm hinaus vor die Stadt an einen unreinen Ort schütten und andere Steine nehmen und statt jener einsetzen und anderen Lehm nehmen und das Haus neu bewerfen. Wenn dann der Ausschlag wiederkommt und ausbricht am Hause, nachdem man die Steine ausgebrochen und das Haus neu beworfen hat, so soll der Priester hineingehen, und wenn er sieht, dass der Ausschlag weitergefressen hat am Hause, so ist es gewiss ein fressender Aussatz am Hause, und es ist unrein. Darum soll man das Haus abbrechen, Steine und Holz und allen Lehm am Hause, und soll es hinausbringen vor die Stadt an einen unreinen Ort. Und wer in das Haus geht, solange es verschlossen ist, der ist unrein bis zum Abend. Und wer darin schläft oder darin isst, der soll seine Kleider waschen. Wenn aber der Priester hineingeht und sieht, dass der Ausschlag nicht weiter am Hause gefressen hat, nachdem es neu beworfen ist, so soll er es reinsprechen, denn der Ausschlag ist heil geworden. Und er soll für das Haus zur Entsündigung 2 Vögel nehmen, Zedernholz, scharlachfarbene Wolle und Isop, und den einen Vogel schlachten in ein irdenes Gefäß über frischem Wasser. Und er soll nehmen das Zedernholz, die scharlachfarbene Wolle, den Isop und den lebendigen Vogel, und sie in des geschlachteten Vogels Blut und in das frische Wasser tauchen und das Haus 7-mal besprengen und soll so das Haus entsündigen mit dem Blut des Vogels und mit dem frischen Wasser, mit dem lebendigen Vogel, mit dem Zedernholz, mit dem Isop und mit der scharlachfarbenen Wolle und soll den lebendigen Vogel hinaus vor die Stadt ins freie Feld fliegen lassen und das Haus entsühnen. So ist es rein. Das ist das Gesetz über alle Arten des Aussatzes und Grindes, über den Aussatz an Kleidern und Häusern, über Erhöhungen, Ausschlag und weiße Flecken, damit man Weisung habe, wann etwas unrein oder rein ist. Das ist das Gesetz über den Aussatz.

0: Und der Herr redete mit Mose und Aaron und sprach:
1: Redet mit den Israeliten und sprecht zu ihnen: Wenn ein Mann an seinem Glied einen Ausfluss hat, so ist er unrein. Mag sein Glied den Fluss ausfließen lassen oder nicht, so ist er unrein. Jedes Lager, worauf er liegt, und alles, worauf er sitzt, wird unrein. Und wer sein Lager anrührt, der soll seine Kleider waschen und sich mit Wasser abwaschen und unrein sein bis zum Abend. Und wer sich hinsetzt, wo jener gesessen hat, der soll seine Kleider waschen und sich mit Wasser abwaschen und unrein sein bis zum Abend. Wer ihn anrührt, der soll seine Kleider waschen und sich mit Wasser abwaschen und unrein sein bis zum Abend. Wenn er seinen Speichel auswirft auf den, der rein ist, so soll der seine Kleider waschen und sich mit Wasser abwaschen und unrein sein bis zum Abend. Auch der Sattel, auf dem er reitet, wird unrein. Und wer irgendetwas anrührt, das er unter sich hat, der wird unrein bis zum Abend. Und wer solches trägt, der soll seine Kleider waschen und sich mit Wasser abwaschen und unrein sein bis zum Abend. Und wen er anrührt, ehe er die Hände gewaschen hat, der soll seine Kleider waschen und sich mit Wasser abwaschen und unrein sein bis zum Abend. Wenn er ein irdenes Gefäß anrührt, das soll man zerbrechen, aber das hölzerne Gefäß soll man mit Wasser spülen. Und wenn er rein wird von seinem Fluss, so soll er 7 Tage zählen, nachdem er rein geworden ist, und dann seine Kleider waschen und sich mit frischem Wasser abwaschen, so ist er rein. Und am 8. Tage soll er 2 Turteltauben oder 2 andere Tauben nehmen und vor den Herrn bringen an die Tür der Stiftshütte und dem Priester geben. Und der Priester soll die eine zum Sündopfer bereiten und die andere zum Brandopfer und ihn vor dem Herrn entsühnen, seines Ausflusses wegen. Wenn einem Mann im Schlaf der Same abgeht, der soll seinen ganzen Leib mit Wasser abwaschen und unrein sein bis zum Abend. Und jedes Kleid und jedes Fell, das mit solchem Samen befleckt ist, soll abgewaschen werden mit Wasser, und es soll unrein sein bis zum Abend. Und wenn eine Frau bei einem Manne liegt, dem der Same abgeht, dann sollen sie sich mit Wasser abwaschen und unrein sein bis zum Abend. Wenn eine Frau ihren Blutfluss hat, so soll sie 7 Tage für unrein gelten. Wer sie anrührt, der wird unrein bis zum Abend. Und alles, worauf sie liegt, solange sie ihre Zeit hat, wird unrein, und alles, worauf sie sitzt, wird unrein. Und wer ihr Lager anrührt, der soll seine Kleider waschen und sich mit Wasser abwaschen und unrein sein bis zum Abend. Und wer irgendetwas anrührt, worauf sie gesessen hat, soll seine Kleider waschen und sich mit Wasser abwaschen und unrein sein bis zum Abend. Und wer etwas anrührt, das auf ihrem Lager gewesen ist oder da, wo sie gesessen hat, soll unrein sein bis zum Abend. Und wenn ein Mann bei ihr liegt und es kommt sie ihre Zeit an bei ihm, der wird 7 Tage unrein, und das Lager, darauf er gelegen hat, wird unrein. Wenn aber eine Frau den Blutfluss eine lange Zeit hat, zu ungewöhnlicher Zeit oder über die gewöhnliche Zeit hinaus, so wird sie unrein, solange sie ihn hat. Wie zu ihrer gewöhnlichen Zeit, so soll sie auch da unrein sein. Jedes Lager, worauf sie liegt, die ganze Zeit ihres Blutflusses, soll gelten wie ihr Lager zu ihrer gewöhnlichen Zeit. Und alles, worauf sie sitzt, wird unrein, wie bei der Unreinheit ihrer gewöhnlichen Zeit. Wer davon etwas anrührt, der wird unrein und soll seine Kleider waschen und sich mit Wasser abwaschen und unrein sein bis zum Abend. Wird sie aber rein von ihrem Blutfluss, so soll sie 7 Tage zählen, und danach soll sie rein sein. Und am 8. Tage soll sie 2 Turteltauben oder 2 andere Tauben nehmen und zum Priester bringen vor die Tür der Stiftshütte. Und der Priester soll die eine zum Sündopfer bereiten und die andere zum Brandopfer und die Frau entsühnen vor dem Herrn wegen ihres Blutflusses, der sie unrein macht. Und ihr sollt die Israeliten wegen ihrer Unreinheit absondern, damit sie nicht sterben in ihrer Unreinheit, wenn sie meine Wohnung unrein machen, die mitten unter ihnen ist. Das ist das Gesetz über den, der einen Ausfluss hat und dem der Same im Schlaf abgeht, dass er unrein davon wird, und über die, die ihren Blutfluss hat, und wer sonst einen Ausfluss hat, es sei Mann oder Frau, und wenn ein Mann bei einer Unreinen liegt.

0: Und der Herr redete mit Mose, nachdem die zwei Söhne Aarons gestorben waren, als sie vor dem Herrn opferten, und sprach:
1: Sage deinem Bruder Aaron, dass er nicht zu jeder Zeit in das Heiligtum gehe hinter den Vorhang vor den Gnadenthron, der auf der Lade ist, damit er nicht sterbe. Denn ich erscheine in der Wolke über dem Gnadenthron. Er soll hineingehen mit einem jungen Stier zum Sündopfer und mit einem Widder zum Brandopfer und soll das heilige leinene Gewand anlegen und leinene Beinkleider sollen seine Blöße bedecken und er soll sich mit einem leinenen Gürtel gürten und den leinenen Kopfbund umbinden, denn das sind die heiligen Kleider. Er soll seinen Leib mit Wasser abwaschen und sie dann anlegen. Und er soll von der Gemeinde der Israeliten zwei Ziegenböcke entgegennehmen zum Sündopfer und einen Widder zum Brandopfer. Und Aaron soll einen Stier sein Sündopfer darbringen, dass er für sich und sein Haus Sühne schaffe, und danach zwei Böcke nehmen und vor den Herrn stellen an der Tür der Stiftshütte und soll das Los werfen über die zwei Böcke, ein Los dem Herrn und das andere dem Azazel. Und soll den Bock, auf welchen das Los für den Herrn fällt, opfern zum Sündopfer. Aber den Bock, auf welchen das Los für Azazel fällt, soll er lebendig vor den Herrn stellen, dass er über ihm Sühne vollziehe und ihn zu Azazel in die Wüste schicke. Und Aaron soll den Stier seines Sündopfers herzubringen und sich und sein Haus entsühnen und soll ihn schlachten und soll eine Pfanne voll Glut vom Altar nehmen, der vor dem Herrn steht, und beide Hände voll zerstoßenen Räucherwerks und es hinein hinter den Vorhang bringen und das Räucherwerk aufs Feuer tun vor dem Herrn, dass die Wolke vom Räucherwerk den Gnadenthron bedecke, der auf der Lade mit dem Gesetz ist, damit er nicht sterbe. Und soll etwas vom Blut des Stieres nehmen und es mit seinem Finger gegen den Gnadenthron sprengen. Vor den Gnadenthron aber soll er siebenmal mit seinem Finger von dem Blut sprengen. Danach soll er den Bock, das Sündopfer des Volks, schlachten und sein Blut hineinbringen hinter den Vorhang und soll mit seinem Blut tun, wie er mit dem Blut des Stieres getan hat, und etwas davon auch sprengen gegen den Gnadenthron und vor den Gnadenthron, und soll so das Heiligtum entsühnen, wegen der Verunreinigungen der Israeliten und wegen ihrer Übertretungen, mit denen sie sich versündigt haben. So soll er tun der Stiftshütte, die bei ihnen ist, inmitten ihrer Unreinheit. Kein Mensch soll in der Stiftshütte sein, wenn er hineingeht, Sühne zu schaffen im Heiligtum, bis er herauskommt. So soll er Sühne schaffen für sich und sein Haus und die ganze Gemeinde Israel. Und er soll hinausgehen zum Altar, der vor dem Herrn steht, und ihn entsühnen, und soll vom Blut des Stieres und vom Blut des Bockes nehmen, und es ringsum an die Hörner des Altars streichen, und soll mit seinem Finger vom Blut darauf sprengen siebenmal und ihn reinigen und heiligen von den Verunreinigungen der Israeliten. Und wenn er die Entsühnung des Heiligtums vollbracht hat, der Stiftshütte und des Altars, so soll er den lebendigen Bock herzubringen. Dann soll Aaron seine beiden Hände auf dessen Kopf legen und über ihm bekennen alle Missetat der Israeliten und alle ihre Übertretungen, mit denen sie sich versündigt haben. Soll sie den Bock auf den Kopf legen und ihn durch einen Mann, der bereitsteht, in die Wüste bringen lassen, dass also der Bock alle ihre Missetat auf sich nehme und in die Wildnis trage. Und man lasse ihn in der Wüste. Und Aaron soll in die Stiftshütte gehen und die leinenen Kleider ausziehen, die er anzog, als er in das Heiligtum ging, und sie dort lassen. Und er soll sich mit Wasser abwaschen an heiliger Stätte und seine eigenen Kleider anziehen und wieder hinausgehen und sein Brandopfer und des Volkes Brandopfer darbringen und sich und das Volk entsühnen und das Fett vom Sündopfer auf dem Altar in Rauch aufgehen lassen. Der Mann aber, der den Bock für Azazel hinausgebracht hat, soll seine Kleider waschen und sich mit Wasser abwaschen und erst danach ins Lager kommen. Und den jungen Stier und den Bock vom Sündopfer, deren Blut in das Heiligtum zur Entsühnung gebracht wurde, soll man hinausschaffen vor das Lager und mit Feuer verbrennen, samt Fell, Fleisch und Mist. Und der sie verbrennt, soll seine Kleider waschen und sich mit Wasser abwaschen und erst danach ins Lager kommen. Auch soll euch dies eine ewige Ordnung sein. Am 10. Tage des 7. Monats sollt ihr fasten und keine Arbeit tun, weder ein Einheimischer noch ein Fremdling unter euch. Denn an diesem Tage geschieht eure Entsühnung, dass ihr gereinigt werdet. Von allen euren Sünden werdet ihr gereinigt vor dem Herrn. Darum soll es euch ein hochheiliger Sabbat sein, und ihr sollt fasten, eine ewige Ordnung sei das. Es soll aber solche Entsühnung schaffen ein Priester, den man gesalbt und dessen Hände man gefüllt hat, dass er Priester sei an seines Vaters statt. Und er soll die leinenen Kleider anlegen, die heiligen Kleider, und soll so entsühnen das Allerheiligste, die Stiftshütte, den Altar, die Priester und alles Volk der Gemeinde. Das soll euch eine ewige Ordnung sein, dass ihr Israel einmal im Jahr entsühnt wegen aller seiner Sünden.
0: Und Aaron tat, wie der Herr es Mose geboten hatte.

0: Es ist 16 Uhr und 30 Minuten.
1: Hallo und herzlich willkommen zu unserer heutigen Kindersendung von Radio Segenswelle mit Anna Sawatzki. Schön, dass du wieder eingeschaltet hast. Heute geht es um ein Thema, das wir alle gut kennen. Die Versuchung. Kennst du das auch, wenn es dir schwerfällt, Nein zu sagen? Bevor wir mitten in die Geschichte eintauchen, wollen wir zuerst gemeinsam beten und Gott um seine Nähe bitten. Ich lade dich ein, deine Hände zu falten, die Augen zu schließen und natürlich mitzubeten. Lieber Vater im Himmel, danke, dass wir heute wieder eine Kindersendung hören dürfen. Danke, dass du da bist und uns durch dein Wort beschenkst. Wir bitten dich jetzt für diese Sendezeit. Öffne unsere Herzen und unsere Ohren für das, was du uns heute sagen möchtest. Hilf uns zu verstehen, wie wir in unserem Alltag stark bleiben können. Amen.

Tim wurde ganz unruhig. Er versuchte nicht immer auf die Schale mit den Bonbons zu schauen. Aber trotzdem wanderte sein Blick immer wieder dorthin. Er merkte, dass er langsam Hunger bekam und die Bonbons sahen wirklich lecker aus. Aber seine Mama hatte ihm gesagt, »Tim, wir gehen noch kurz einkaufen. Wenn wir wiederkommen, gibt es Abendessen.« Sie hatte ihm verboten, vor dem Essen von den Bonbons zu naschen. Aber sie war ja jetzt gar nicht da. Sie würde doch gar nichts davon merken, oder? Tim war hin und her gerissen. Sollte er seiner Mama gehorchen oder eines von diesen leckeren Bonbons naschen? Die Versuchung war groß. Aber dann fiel ihm ein Vers aus der Bibel. Ihr Kinder, seid gehorsam euren Eltern in allem, denn das ist dem Herrn wohlgefällig. Diesen Vers findest du in Kolosser Kapitel 3, Vers 20. Entschlossen drehte er sich um und ließ die Bonbons stehen. Bald kamen seine Eltern zurück. Es gab Abendessen und als Nachtisch durfte er sich einen Bonbon nehmen. Tim war froh, dass er der Versuchung widerstanden hat. Warst du auch schon mal in Versuchung? Das ist normal. Es passiert jedem Menschen. Und weißt du, sogar Jesus wurde versucht.

Nach seiner Taufe ging Jesus in die Wüste. Dort blieb er 40 Tage lang allein. In der Wüste gab es nichts. Jesus hatte dort viel Ruhe. Er wollte Zeit für Gott haben. Und Jesus fastete. Das heißt, er aß die ganze Zeit nichts. Und schließlich merkte er, dass er großen Hunger hatte. Plötzlich hörte Jesus eine Stimme. Er schaute sich um, aber er sah niemanden. Trotzdem wusste Jesus schnell, von wem die Stimme kam. Es war der Teufel, der zu Jesus sprach. Der Teufel ist Gottes Feind. Er versucht, alles kaputt zu machen, was Gott tut. Und am liebsten hat es der Teufel, wenn er uns dazu bringen kann, Gott nicht zu gehorchen. Und das wollte er auch jetzt bei Jesus versuchen. Jesus, du hast so großen Hunger, aber schau dir doch mal die Steine an, die dort liegen. Beweise doch, dass du Gottes Sohn bist und sage einfach zu den Steinen, dass sie zu Brot werden sollen. Dann hast du etwas zu essen. Das war nicht gut, was der Teufel da sagte. Natürlich kann Jesus so etwas tun. Und zuerst hörte sich das ja auch gar nicht so schlecht an. Aber Jesus wollte Gottes Willen tun und er wusste, dass Gott das jetzt auch nicht wollte. Und er gab die Antwort. Der Mensch lebt nicht allein von Brot, sondern von einem jeden Wort, das aus dem Mund Gottes geht. Das bedeutet, dass Essen nicht das Wichtigste ist. Viel wichtiger ist es, auf Gott zu hören und das zu tun, was Gott sagt. Dazu konnte der Teufel nichts mehr sagen. Aber sofort versuchte er etwas anderes. Er führte Jesus nach Jerusalem. Sie standen ganz oben auf dem Tempel. Das war richtig schön hoch. Wenn du Gottes Sohn bist, dann wirf dich doch von hier herab. Gott hat doch gesagt, dass er seine Engel schicken wird, dass du dir nichts tust. Das war wieder eine Falle von Satan. Aber Jesus wusste, was Gottes Wille war. Er betete immer wieder zu Gott und deshalb wusste er auch, dass das falsch war. Es steht auch geschrieben, du sollst den Herrn, deinen Gott, nicht versuchen. Dieses finden wir in 5. Buch Mose, Kapitel 6, Vers 16. Vielleicht kennst du es auch, dass du manchmal in Versuchung bist. Du siehst etwas oder willst etwas tun, aber gleichzeitig weißt du eigentlich, dass es nicht gut ist. Trotzdem denkst du immer wieder daran, so wie Tim an die Bonbons. Gott kann dir helfen, der Versuchung zu widerstehen. Bete zu Gott, dass er dir hilft, richtig zu entscheiden. Und dann erinnere dich an das, was Gott in der Bibel gesagt hat. Jesus hat dem Teufel mit einem Bibelwort geantwortet. Darauf konnte er nichts mehr sagen. Doch er versuchte noch etwas Neues. Er brachte Jesus auf einen hohen Berg. Dort zeigte er ihm alle Länder der Welt. Schau dir das alles an, forderte der Teufel Jesus auf. Ich habe die Macht über alles. Wenn du möchtest, kann ich sie dir geben. Bete mich an, dann darfst du über alles regieren. Gott lässt es im Moment zu, dass der Teufel viel Macht auf der Erde hat. Jesus sollte ihn anbeten, dann würde er ihm die ganze Macht geben. So versuchte der Teufel Jesus schon wieder. Aber Jesus antwortete ihm. Du sollst den Herrn, deinen Gott, anbeten und ihm allein dienen. Jetzt merkte der Teufel, dass er bei Jesus nichts ausrichten konnte. Jesus war Gottes Sohn und Jesus war ohne Sünde. Egal, was der Teufel versuchte, Jesus sündigte nie. Aber Jesus weiß, wie es ist, wenn man in Versuchung ist. Er versteht dich. Ja, gerade dich. Und deshalb will er dir dabei helfen, dass du der Versuchung widerstehen kannst. Bete zu Gott und rede mit Gott darüber, wenn du in Versuchung bist. Und er wird dir helfen. Der Teufel ging von Jesus weg und ließ Jesus in der Wüste allein. Sofort kamen die Engel zu Jesus und dienten ihm.

0: Der Dieb. Von Weitem sah es aus, als wäre Lukas sehr traurig. Er kam mit gesenktem Kopf die Straße entlang. Es passte jedoch nicht ganz dazu, dass er ab und zu in den Hopserlauf verfiel. Nun, Lukas war auch überhaupt nicht traurig, denn er hatte gestern nagelneue Schuhe bekommen. Und weil sie ihm so gut gefielen, musste Lukas immer wieder nach unten auf seine Füße sehen. Beinahe wäre er gegen einen Laternenmast gelaufen. Er war auf dem Weg zur Schule. Die anderen müssten ihn sicher um seine neue Schuhe beneiden. Uli, Lukas Mitschüler, und einigen anderen Schulfreunden fielen sie tatsächlich gleich auf. Uli war ein toller Kerl. Er war nicht nur Lukas Mitschüler, sondern auch einer seiner besten Freunde. Manchmal konnte er aber ziemlich seltsame Späße machen, über die Lukas kaum noch lachen konnte. So hatte ihm Uli letzte Woche Wasser in den Bleistiftsanspitzer gefüllt. Es war eine schöne Schweinerei, als das Wasser im Schulranzen auslief. In einigen Heften war die Tintenschrift so zerlaufen, dass man sie kaum noch lesen konnte. In der dritten Stunde hatten sie heute Sportunterricht. Sport war eines von Lukas Lieblingsfächern. War er doch einer der schnellsten in der Klasse. Allerdings bekam er am Ende der Stunde einen Riesenschreck. Seine neuen Schuhe waren verschwunden. Er erinnerte sich genau, wie vorher beim Umziehen unter die Bank neben seinen Schulranzen gestellt zu haben. Dort waren sie jetzt nicht mehr.
1: »Wo sind meine Schuhe? Hey, hat jemand meine Schuhe gesehen?« fragte Lukas nun.
0: »Du bist doch vorher ohne Schuhe gekommen. Weißt du das nicht mehr, dass du barfuß gekommen bist?« winselte Uli.
1: »Ah, du hast meine Schuhe versteckt. Hätte ich mir doch denken können. Gib sie sofort wieder her«, rief Lukas.
0: Heute verstand er keinen Spaß. Dazu waren die Schuhe noch zu neu.
1: »Ich hab deine Latschen gar nicht versteckt«, verteidigte sich Uli ernsthaft.
0: Lukas wusste nicht, ob er seinem Schulfreund glauben konnte. Wer sollte es dann sonst gewesen sein? Inzwischen waren die meisten seiner Mitschüler fertig umgezogen und hatten den Raum verlassen. Zum Schluss stand Lukas ganz allein im Umkleideraum. Er hatte seine Schuhe noch immer nicht gefunden. Außerdem würde er jetzt zu spät zur Deutschstunde kommen. An den Ärger zu Hause wagte er schon gar nicht zu denken. Schluchzend zog er seine Turnschuhe an, nahm seine 7 Sachen und ging hinüber zum Schulgebäude. Uli könnte etwas erleben. Lukas versuchte, die Tür zum Klassenzimmer möglichst leise zu öffnen, um sich an seinen Platz zu schleichen. Doch er wurde gleich bemerkt, weil Herr Nagel, der Deutschlehrer, gerade nach ihm gefragt hatte.
1: »Oh, da kommt er«, bemerkte der Lehrer und sah auf die Uhr.
0: »Dir ist wohl beim Sport die Puste ausgegangen. Was machst du denn so lange, Lukas?«
1: »Jemand hat meine Schuhe weggenommen«, antwortete Lukas schüchtern.
0: »Wer sollte dir denn die Schuhe wegnehmen? Alle deine Mitschüler haben doch selbst Schuhe«, meinte Herr Nagel.
1: »Ich glaube, der Uli war's. Die Schuhe waren noch ganz neu. Gestern habe ich sie erst bekommen«, antwortete Lukas.
0: Der Lehrer wollte eigentlich jetzt gerne mit dem Unterricht weitermachen. Er fragte Uli aber doch, ob es stimmte, was Lukas sagte. Uli wies die Beschuldigung entschieden und gekränkt

zurück. Die anderen Kinder schauten zu Uli hinüber und unterhielten sich flüsternd über ihn. Lukas, ein paar seiner Mitschüler und der Hausmeister durchsuchten nochmal die ganze Turnhalle mitsamt allen Umkleideräumen. Aber seine neuen Schuhe blieben verschwunden. Es war gar nicht sicher, dass Uli die Schuhe weggenommen hatte. Dennoch wurde er von seinen Mitschülern gemieden, weil Lukas ihn vor der Klasse verdächtigt hatte. Die Freundschaft zwischen Lukas und Uli ging beinahe in die Brüche. Die beiden redeten nur noch das Nötigste miteinander. Am Sonntag im Gottesdienst war die Geschichte von Josef dran, der von seinen Brüdern nach Ägypten verkauft wurde. Lukas hörte sie nicht zum ersten Mal. Er fand sie sehr spannend, was Josef alles erlebte. Josef wurde wegen der falschen Beschuldigung von Potiphars Frau ins Gefängnis geworfen. Lukas war empört über diese böse Frau. Wie konnte sie so gemein sein? Und Potiphar glaubte Josef nicht, obwohl der sein Haus immer so gut verwaltet hatte. Später, als aus den 12 Söhnen Jakobs das große Volk Israel geworden war, gab Gott Mose die 10 Gebote. Eines davon, das 9., verbietet uns, Falsches über einen anderen Menschen zu sagen. Da heißt es, du sollst kein falsches Zeugnis ablegen gegen deinen Nächsten. Auf einmal musste Lukas an seinen Schulfreund Uli denken. Lukas fiel auf, dass seit der Sache mit den Schuhen keiner mehr so richtig mit Uli redete. Ja, Uli hatte, wenn Lukas sich recht erinnerte, seither keinen einzigen Scherz mehr gemacht. Und in der Pause stand er meistens allein auf dem Hof. Der Lehrer hatte Ulis Mutter zu sich in die Sprechstunde bestellt. Einige Kinder hatten sogar zu Uli gesagt, er sei ein Dieb. Lukas erkannte, dass dies alles wegen seines Verdachts, den er nach der Sportstunde laut ausgesprochen hatte, so gekommen war. Was war nun, wenn Uli die Schuhe gar nicht genommen hatte? Dann hatte er ihn falsch beschuldigt. Lukas merkte, dass er seinen Mitschüler, wenn auch unsichtbar, großen Schaden zugefügt hatte. Er hatte Uli nicht geglaubt, als dieser ihm seine Unschuld beteuert hatte. Lukas konnte an nichts anderes mehr denken, bis er wusste, wie er die Sache wieder in Ordnung bringen konnte. Er würde der ganzen Klasse sagen, dass Uli kein Dieb war. Am Montag in der Deutschstunde war Lukas sehr aufgeregt. Schließlich traute er sich, sich zu melden. »Ich muss mal was sagen. Es ist wichtig«, fing er an. Die anderen wurden still. Lukas erhob sich von seinem Platz, damit ihn die anderen besser verstehen konnten. »Uli hat meine Schuhe nicht weggenommen. Er hat gesagt, dass er es nicht war. Und bestimmt war er es auch nicht. Uli ist nämlich mein Freund. Es tut mir leid, dass ich ihm zuerst nicht geglaubt habe. Manchmal macht er halt so komische Späße, aber der Uli würde keine Schuhe stehlen. Ich will, dass alle jetzt wieder normal zu ihm sind und mit ihm sprechen und spielen. Sonst bleibt er so traurig und zwar nur wegen mir, weil ich ihm die Schuld gegeben habe, obwohl ich gar nicht wusste, ob's stimmt.« Lukas hatte ganz rote Ohren bekommen. Doch er war sehr froh, dass er alles gesagt hatte. Erleichtert setzte er sich hin. Tatsächlich wurde Uli bald wieder so behandelt wie alle anderen, so dass er bald der Alte war und die ganze Klasse wieder zum Lachen bringen konnte. 3 Wochen später war Lukas in der Schulbücherei. Er lag bäuchlings auf dem Fußboden und blätterte in einem Bilderbuch über Wale. Als plötzlich ein Paar Schuhe vor seiner Nase stand, welches genauso aussah wie das, welches ihm gestohlen worden war. Lukas ließ seinen Blick an den Beinen hochwandern, die aus den Schuhen herausguckten. Er erkannte einen Jungen aus der Parallelklasse, dessen Namen er nicht gut kannte. Der andere schaute von oben interessiert in Lukas Buch. »Du hast ja tolle Schuhe. Neu?«, fragte Lukas beiläufig. »Ja, ziemlich. Brauchst du das Buch noch lange?«, antwortete der andere. »Wo hast du die gekauft?«, fragte Lukas vorsichtig weiter.
Was interessierst du dich denn für meine Schuhe? Entgegnete ihm der andere. So ging die Fragerei noch einige Zeit weiter. Lukas war sich jedoch nicht sicher, ob der Junge wirklich seine Schuhe anhatte. Zumindest konnte er es nicht beweisen. Und Lukas hatte gelernt, dass man sehr vorsichtig damit sein muss, einen Verdacht laut auszusprechen. Eine Zeit lang bohrte Lukas der Verdacht gegen den Jungen. Als er aber noch einen weiteren Schüler beobachtete, der genau dieselben Schuhe trug, gab er sich geschlagen. Er konnte sie doch nicht alle verdächtigen, seine Schuhe gestohlen zu haben. Es war sehr ärgerlich, dass Lukas seine neuen Schuhe nicht wiederbekam. Aber durch die ganze Geschichte hatte er etwas sehr, sehr Wertvolles genommen. Uli wurde sein allerbester Freund.

Wenn du das nächste Mal merkst, dass die Versuchung groß wird, egal ob bei Süßigkeiten oder anderen Dingen, dann denk an Jesus. Du darfst Gott jederzeit im Gebet um Hilfe bitten und er wird dir die Kraft geben, zu widerstehen. Wir wollen zusammen beten. Herr Jesus Christus, du weißt genau, wie sich Versuchung anfühlt, weil du es selbst erlebt hast. Danke, dass du den Teufel besiegt hast und uns heute die Kraft gibst, Nein zum Bösen zu sagen. Wenn wir in Situationen kommen, die uns schwer fallen, dann erinnere du uns an dein Wort. Schenk uns den Mut und die Entschlossenheit, dir zu gehorchen. Danke, dass du uns niemals allein lässt. Amen.

Unsere Kindersendung von Radio Segenswelle geht dem Ende zu. Ich wünsche dir einen gesegneten Tag und freue mich, wenn du auch beim nächsten Mal wieder mit dabei bist. Und ich sage Tschüss und bis bald.

0: Es ist 17 Uhr.
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2: Hi und herzlich willkommen zu einer neuen Folge von Deep Talk. Mein Name ist Tina. Zu Gast im Studio haben wir heute Chris und Esther Giller. Letzte Woche hörten wir bereits Teil 1 und heute geht's dann mit Teil 2 weiter. Viel Freude beim Zuhören. Dann komme ich jetzt mal so ein bisschen weg von eurem Podcast hin zu euch persönlich, zu eurem persönlichen Leben. Ich meine, ihr erzählt schon ganz offen und ganz viel in euren Folgen über euer Leben. Man lernt euch da schon echt gut kennen. Aber wer weiß, vielleicht kennt euch doch nicht jeder oder hat nicht jede Folge gehört. Deswegen würde ich mal, Esther, bei dir starten. Also du hast ja damals, bevor du gläubig geworden bist, sogar über Gott gespottet, über den Glauben. Inwiefern hat sich das geäußert und wie sah dein Leben noch so aus? Wie würdest du das so beschreiben?
3: Also das Ding ist, dass meine Familie polnisch-katholisch ist, also so dieses Traditionelle war sehr stark bei uns in der Familie. Also ging ich schon sonntags in die katholische Messe, ich war Messdienerin, hatte Firmung, alles, was dazugehört, mitgemacht. Aber meine Eltern haben sich auch recht früh scheiden lassen, als ich 8 war. Und seitdem, also da war so ein gewisser Knick. Also obwohl wir immer noch dieses katholische Traditionelle hatten, war mein Umfeld einfach nicht so christlich, beziehungsweise man hat das immer nur so an bestimmten Tagen ausgelebt. Und ich glaube, dass ich irgendwann meinen Frust auf die Welt und um die Umstände, so als Scheidungskind und so weiter, einfach auf Gott projiziert habe. So dieses, es gibt Leid, okay, dann, ich war es nicht, dann muss wohl Gott gewesen sein. Und es war einfach sehr einfach, jemanden zu beschuldigen. Und deshalb habe ich dementsprechend auch über Gott gespottet. So dieses, wenn er da ist, dann ist ja auf jeden Fall, ja, es waren sehr gottlose Witze, die damals auch gerissen sind. Und dann aber in meiner Jugendzeit war ich sehr von der Welt halt hin und her gerissen. Ich würde sagen, in so einer depressiven Stimmung, also jetzt ohne Diagnose, aber so, ich war sehr lebensmüde, auch schon, also in meiner Jugendzeit und hatte mich dann viel mit dem Holocaust beschäftigt und war dann quasi so voll der Geschichtsfreak bis zu einem gewissen Maß. Aber für mich war das halt voll faszinierend, dann zu sehen, so, boah, das Volk Israel, das wird, oder die Israel oder die Juden wurden in Europa so verfolgt, gehen in ein Land und kämpfen dann, also gehen in das Land, um da einen Glauben auszuleben, wofür die schon verfolgt wurden. Und dann in diesem Land werden die weiter angegriffen und die kämpfen weiter. Und für mich in dieser hoffnungslosen, traurigen, tristen, depressiven Zeit war das so dieses so, boah, ich will das auch. Und dann war für mich so dieses, okay, dann beschäftige ich mich ein bisschen mit dem Judentum und mich schon informiert, konvertieren war ein bisschen hart, weil, wie gesagt, ich bin sehr so in Köln, ne, so diese ganze Lifestyle, das war sehr stark und um in Judentum zu konvertieren damals, hätte man orthodox, also so das Strengste von allem gefühlt so machen müssen. Und dann war ich so ein bisschen, boah, ich war nicht so, so committed war ich nicht. Und hat mich aber so grundsätzlich so dem Koran dann auch geöffnet, mich viel mit meinen muslimischen Freunden aus der Schule und so auch unterhalten. Und dann eben auch in der Schulzeit mit Christian. Und Christian war dann so, ja, komm mal mit in die Gemeinde. Und dann habe ich eine Bibel bekommen dort und habe da angefangen zu lesen, habe viel auch noch Witze gemacht. Aber das kam dann so mit der Zeit dann auch so dieser Punkt, okay, wenn das Leben von Gott kommt und wenn er wirklich da ist und wenn er wirklich sich um mich kümmern will oder sich wirklich interessiert um mich, dann mache ich jetzt diesen Step, weil sonst ist da eigentlich nicht so viel Motivation am Leben, sag ich mal. Und dann kam da so ein großer Wandel und ich glaube, das ist so eher ist so sehr schleichend gekommen. Und ich bin sehr dankbar, dass das so, also dass man mich hat meinen Prozess gehen lassen und auch immer noch geht. Mhm. Ja.
2: Stark. Wie war das bei dir so?
4: Also ich selber, also ich bin ohne den Glauben groß geworden und kannte, also hatte auch keine spezielle Idee von Gott oder kein positives, kein negatives Bild von Gott. Ich war da sehr so neutral eingestellt. Ich bin damals auf die Gemeinde aufmerksam geworden, weil ich über so 2-3 Ecken auf eine Freizeit eingeladen wurde als Kind. Und das war dann so mein erster Schritt in die Gemeinde hinein, hab so ein paar Leute kennengelernt. Das war auch schon relativ früh, glaube ich, das war irgendwie so mit 12 oder so, 13. Aber zum Glauben gekommen bin ich dann erst mit 18, 19. Das hat sich dann so ein bisschen zugespitzt, weil ich schon ein sehr starkes Parallelleben geführt habe, weil ich sonntags ab und zu mit in die Gemeinde gefahren bin, weil ich da ein paar Leute kannte, das waren quasi auch also meine Freunde so. Und quasi den Rest der Zeit über habe ich viel Zeit mit Leuten verbracht, die nichts mit Gott zu tun haben. Auch da, wo ich groß geworden bin, das waren jetzt keine Ahnung, besonders frommen Menschen oder diejenigen, die sich die Frage stellen, so, was ist das Richtige im Leben, so, ne? So, damit hat man sich überhaupt nicht beschäftigt. Wir haben sehr viel getan, was niemandem geholfen hat. Und ich glaube, dass die Strukturen auf jeden Fall auch da waren, dass das hätte noch viel schlimmer sein können. Und ich habe aber über die Zeit eben gemerkt, dass das ein sehr starker Kontrast ist, dass ich quasi die meiste Zeit meines Lebens gegen Gott lebe und dann aber eben sonntags in die Kirche gehe und über Gott höre und irgendwie so erscheine, als wenn ich für Gott lebe. Und dann gab es ein paar Leute in der Gemeinde, die ein bisschen älter waren als ich, die sich auch also die Zeit genommen haben, um mit mir so ins Gespräch zu gehen und auf eine völlig so natürliche Weise einfach ein paar Dinge hinterfragt haben. Und das war ein sehr großer Gedankenanstoß für mich, darüber nachzudenken, wie ich aktuell lebe, wie ich damit umgehe, was ich in der Gemeinde höre. Und dann kam eben auch quasi ohne diese, also wie gesagt, ich habe Gott nicht so stark gesucht, ich hatte kein positives oder negatives Bild von ihm, aber durch diese Gespräche und durch das, was ich eben in der Gemeinde gehört habe, kam schon die Erkenntnis darüber, dass ich ein Sünder bin und ich auch von mir selber wusste, dass viele Dinge, die ich tue, nicht richtig sind. Und das Evangelium hat dann schon auch eine Antwort darauf gegeben, wie ich damit umgehen kann. Und dann kam halt so ein bisschen der Entwicklungsprozess danach, ja.
2: Genau, dann habt ihr euch ja auch kennengelernt in der Schule und seid zusammengekommen und das war alles sehr holprig dann auch mit dem Glauben. Also erst da bist du dann wirklich tatsächlich so mit Jesus dann unterwegs warst und dann gleichzeitig eure Beziehung, da hört man ganz viel im Podcast, will ich einfach dann jetzt drauf verweisen. Ja. Was ich auf jeden Fall sehr, sehr spannend fand, obwohl ihr dann eigentlich auch noch so frisch mit Jesus unterwegs wart, habt ihr dann euch entschieden, an der Hochzeit so eine ganz besondere Symbolik zu machen. Wollt ihr uns da mal mit reinnehmen? War ja auch alles nicht so einfach mit Corona, ne?
3: Ja, das war schon eine wilde Zeit. Also wir hatten, wir wussten ja, wir heiraten in einem nicht christlichen Kontext. Das heißt, viele unserer Besucher waren wahrscheinlich das einzige Mal in ihrem Leben in der Kirche an diesem Tag so. Und dass wir diesen Moment ausnutzen wollten, um jetzt keine Zeltevangelisation zu machen, aber so, dass wir auf jeden Fall das im Hinterkopf hatten, dass wir hier keine tiefe theologische Ausarbeitung von Rollen in der Ehe oder so brauchen, sondern viel eher so dieses, was ist das Fundament? Was ist das Fundament dieser Ehe? Es ist Jesus. Und deshalb haben wir uns gesagt, was ist das Mindset? Es ist eigentlich so das Füßewaschen, das Dienen einander, das nicht, dass ich etwas davon habe, dass ich in dieser Ehe bin oder in dieser Beziehung, sondern dass es darum geht, den anderen höher zu achten als sich selbst. Ja. Und dann kam für mich irgendwie so der Gedanke, ja, Fußwaschung, also das aus Johannes quasi so, ne, dass Jesus seinen Jüngern die Füße gewaschen hat. Und dann hatte damals der Prediger bei uns auf der Hochzeit quasi diese ganze Stelle einmal so ein bisschen theologisch beleuchtet und das erklärt, was so der ganze Kontext war, wieso müssen den Jüngern die Füße gewaschen werden, wieso müssten uns heute symbolisch quasi noch so die Füße gewaschen werden. Und dann haben wir das einfach mal schlichtweg auf der Bühne auch gemacht. Also direkt ich ihm, er mir. Und ich fand das war richtig toll. Vor allem, weil in der Ehevorbereitung uns auch gesagt wurde, so, ja, es geht ja nicht um, wir wollen Füße anstatt Köpfe waschen. Weil wir beide auch so sehr, also ich bin sehr willensstark und Christian kann auch sehr stolz sein. Und dann ist das so, diese Kombi ist so ein bisschen manchmal so, wer, also ein kleiner Battle. Und dann uns immer so vor Augen zu führen, so, ey, wir sind nicht da, um Köpfe, sondern Füße zu waschen. Und dass das einfach so voll für uns einfach nochmal so die Tiefe so gebracht hat, das war schon schön.
4: Ja.
2: Finde ich echt Hammer, dass ihr so, also war jetzt nicht normal in eurer Gemeinde, dass das jemand macht, oder? War das schon so üblich?
4: Vielleicht hat das mal jemand gemacht.
3: Also wir haben es jetzt nicht erfunden, ne?
4: Nee, genau.
3: So, sagen wir mal so.
4: Wir haben ja selber Inspiration, also bekommen durch alle möglichen Videos aus den USA, viele Leute machen das
3: ja,
4: und so.
3: Ja.
4: Und ich weiß jetzt nicht, ob das bei uns jemand schon mal gemacht hat, vielleicht, aber
3: Vielleicht war es so wie mit der Namensfindung für Together in Garten. Ich brauchte irgendwas und dann war das so die erste Sache, die durch meinen Kopf geschossen ist. Also ich hätte mehrere Sachen, die wir machen können. Aber das mit der Fußwaschung war, ich glaube, dann im Endeffekt das, was uns persönlich auch am meisten angesprochen hat.
4: Ja.
3: Und jetzt ist das so voll cool. Also in unserem Podcast-Set steht auch noch so diese Schüssel, wo wir unsere Füße gewaschen haben und die Statue, die wir auch geschenkt bekommen
4: Regal,
3: haben.
4: In einem Regal, wo wir das so hingestellt haben, dass man das kaum sieht.
3: Ja, und ich wusste das nicht, weil man guckt sich ja selten so den Podcast so dann im Nachhinein nochmal an und dann sage ich so, als wir das irgendwann mal drüber gesprochen haben, meinst du, ja, ihr seht ja auch mal hier diese Schüssel und dann das Team ruft von hinten so, die sehen das nicht, ja.
2: Ja, ja, ihr sprecht immer wieder auch über eure Ehe, über die Fernbeziehungen, die ihr ja immer wieder hattet. Und ich glaube, jemand sagt das auch mal so, hey, schon wieder haben die schlimmste Krise. Ja. Also immer wieder kommt wieder mal die schlimmste Ehekrise.
4: Ja, voll.
2: Was würdet ihr denn sagen, so aus 10 Jahren, die ihr 5 Jahre seid ihr jetzt verheiratet oder davor auch schon zusammen gewesen, was würdet ihr sagen, war jeweils für euch dann doch so bisher das Schlimmste?
3: Boah, das ist echt. Also tatsächlich, es gibt viele Krisen, weil auch einfach sehr, sehr, sehr viel passiert ist. Weil ich glaube, das, was vielleicht Leute in einem anderen Kontext nicht haben, so, wir haben nicht geheiratet, Haus gebaut und dann einfach Kinder bekommen und dann, weißt du, so, dass das so der Alltag
4: was
3: so der
4: auch sehr viel sein
3: Das kann auch sehr viel sein. Aber ich meine eben so Sachen wie zum Beispiel so die ganzen Erfahrungen im Kriegsgebiet, die ganzen Erfahrungen durch Fernbeziehungen und Vertrauen, das auch in manchen Stellen gebrochen wurde und einfach auch, dass wir immer noch sehr jung sind, ohne wirklich christliches Umfeld von der Familie, weißt du, das ist einfach so, viele Sachen spielen damit ein und wir gehen dann halt auch authentisch damit um, zu sagen, ja, ey, ist einfach gerade wieder mies. Weil vielleicht ist es bei allen genauso regelmäßig mies, aber dein Pastor sagt ja nicht vor der Predigt so, ja, übrigens, diese Woche war ein bisschen schlecht mit meiner Frau. Und nächste Woche war wieder gut mit meiner Frau, weil die sind ja keine Rechenschaft schuldig.
2: Ja.
3: Aber dadurch, dass wir als Paar uns jede Woche hinsetzen müssen, müssen wir auch irgendwie auf eine ehrliche Art kommunizieren, so dieses, ey, gerade ist einfach wieder recht tote Hose. Aber so das Schlimmste. Ich glaube, das war für mich so diese ganze Israel-Zeit, glaube ich. Und aber im Verhältnis, das damals nach der Ukraine, das war auch dafür, dass es direkt, also im ersten Ehejahr war auch schon sehr hart.
4: Ja, ich glaube, also wir hatten ja letztens auch noch drüber, also jetzt erst letzte Woche darüber reflektiert, ne, dass wir jetzt 5 Jahre verheiratet sind und dass diese 5 Jahre, also wir sind eine Geschwindigkeit gefahren, die nicht immer so üblich ist. Also was Fernbeziehungen angeht, was unser Studium angeht, was die Arbeit angeht, was den Podcast angeht, was die Ehe angeht. Wir haben alle Herausforderungen für uns gefühlt irgendwie mitgenommen, die man hätte mitnehmen können. Es gab keine ruhige Zeit. Ne, das kann man jetzt auch nochmal irgendwie differenziert so beleuchten und bewerten, ob das gut oder nicht gut war, weil Dinge ja auch in unserer Hand lagen und man ist immer schlauer danach als davor und so weiter und so fort, ist auch okay. Aber ich glaube schon, und da stimme ich Esther voll zu, ne, es ist auch unser Anspruch im Podcast, aus unserem Leben heraus zu erzählen. Das macht es manchmal schwer, ein gutes Thema zu finden, weil du bist nicht immer hochtheologisch unterwegs oder ähnliches. Und dann müssen wir auch immer ein bisschen schauen, wie wir das gut verpacken, also wie wir das hilfreich verpacken, so, ne? Weil manchmal hat man auch nicht ganz fertige Gedanken zu bestimmten Themen. Aber es ist schon auch immer unser Anspruch, eben zu erzählen, wo wir gerade stehen und was uns gerade beschäftigt und vor allem auch warum. Und wenn wir in unsere Ehe gucken, ob das eine Fernbeziehung war, die vielleicht am Ende zu lang war, sodass es uns sehr schwer gefallen ist, wieder zusammenzufinden, oder ob das ein gemeinsames Erlebnis wie in Israel war, wir gehen damit unterschiedlich um und diese Herausforderungen waren konstant da. Das heißt, wir mussten uns auch konstant damit auseinandersetzen. Das wird hoffentlich, also wenn Gott es nicht anders, also ich hoffe sehr, dass Gott es anders geplant hat, wir werden sehen, das wird in den nächsten Jahren vielleicht also etwas weniger intensiv. Da müssen wir auch etwas bewusster auf uns achten. Aber quasi, man hat immer eine Krise, ja, weil wir halt Jahre hatten, die extrem intensiv waren. Wir kennen, also vielleicht bin ich auch so ein bisschen derjenige, der das mit antreibt. Ich hatte zum Beispiel auch noch nie, also ich von meiner Persönlichkeit her, ich bin nie einfach nur da und mache nichts. Ne, egal ob das die Arbeit ist, das Studium ist, ob das unser Dienst ist, so man ist schon immer auch sehr zielstrebig irgendwie unterwegs, sodass ich auch tendenziell eher dazu neige, nicht so viel Raum für Ruhe zu lassen. Und das provoziert es halt, dass Dinge vielleicht öfter mal hochkommen. Und wenn das dann unser Alltag ist, dann müssen wir auch darüber reden. Und deshalb kann das vielleicht also auch so wirken, dass man irgendwie so oft Krisen hat, was ja dann auch irgendwie in dem Fall so war. Aber ja, das ist halt so ein bisschen der Grund, ne?
2: Ja. Würdet ihr sagen, dass so im Laufe der Jahre sich eure Sicht auf Ehe oder vielleicht auch Rollenverteilung oder das biblische Bild oder keine Ahnung, wie man das nennen möchte, sich das Bild verändert hat?
4: Was meinst du mit verändert?
2: Ja, ob ihr vielleicht mal zu Beginn der Ehe anders darüber gedacht habt als jetzt zum Beispiel, wie ihr Ehe auch ausleben wollt, vielleicht auch durch die Krisen hindurch oder irgendwie so.
4: Ich glaube, dass ich würde nicht sagen, dass es wirklich anders ist. Man ist, glaube ich, in den Rollen oder im Verständnis darüber, wie eine Ehe laufen sollte, nicht im Sinne von für die anderen, sondern aus Gottes Verständnis heraus, was eine Ehe bedeutet. Mhm. Ich glaube, dass wir in Bezug auf unsere Rollen und unsere Verantwortungen mehr gereift sind. Ja. Ich glaube nicht, dass sich das stark quasi geändert hat, von wegen, wir sind in eine Richtung gegangen und jetzt 5 Jahre später, wir müssen in eine ganz andere gehen, weil wir uns so krass korrigieren lassen müssen. Ne? Ich glaube nicht, dass das passiert ist. Aber jetzt quasi, also in Bezug auf mich, ich glaube schon, dass eine Sache, die mir heute viel bewusster ist, als es noch am Anfang war, ist die Tatsache, dass ich als jemand, der eine geistliche Verantwortung für unsere Ehe trägt, dass meine Leitung viel proaktiver sein muss. Und dass eine proaktive Leitung, es wird nicht von alleine passieren. Und eine Sache, die ich quasi aktiv, wo ich aktiv gegensteuern muss, ist, dass ich die Ehe einfach laufen lasse. Vielleicht, weil ich es nicht anders kenne, vielleicht, weil ich zu faul bin, keine Ahnung, ne, dass ich darf die Ehe nicht einfach laufen lassen. Und das war eine Sache, die am Anfang unserer Ehe deutlich präsenter war als heute noch. Deshalb würde ich sagen, man ist im Rollenverständnis gereift so und macht es heute anders.
2: Willst du was ergänzen, oder?
3: Amen. Also ich glaube schon, also erstmal Amen. aber ich glaube, dass wir auch gerade einfach noch in so einem sehr dynamischen Prozess sind. Mhm. Und ich glaube, dass das einfach, vielleicht, wenn wir nochmal in einem Jahr oder so reden, dass dann vielleicht nochmal andere Gedanken kämen. Aber ich glaube schon, dass ich vor allem Anfang in unserer Ehe auch noch sehr in so gesetzlichen Mustern verstrickt war. Gesetzlich in dem Sinne, dass ich dachte, wenn ich Christian die und die Ehefrau bin, dann ist er mir im Ausgleich dazu der und der Ehemann. So dieses, und dass man anstatt zu Gottes Ehre eine gute Ehefrau ist, war das, damit du mir besser dienst, bin ich eine gute Ehefrau. Und ich glaube, das musste ich auf jeden Fall am Anfang.
4: So eine innere Motivation, die sich verändert hat. Ne?
3: Ja, so dieses, dass es kein Tun-Ergehen-Zusammenhang ist, sondern das ist es wirklich das Evangelium. So, ich diene Gott, ich diene meinem Mann und so irgendwo in diesem Prozess werden wir uns begegnen, aber das so, dass man das nicht so erwarten kann. Und ich glaube, ich hatte einfach viele Erwartungen auch.
4: Ja.
3: Und wir lernen uns einander einfach immer besser kennen und immer mehr lieben. Und ich glaube, das ist auch.
4: Ja, ich denke, was damit so einhergeht, ist vor allem auch die, also eine gewisse Lockerheit der Ehe gegenüber. Weil ich glaube, wenn ich so in unsere ersten 1-2 Jahre gucke, dass man selber, auch wenn wir haben nie so starr in bestimmten Mustern gedacht und wir wollten davon nicht abweichen. Also ich nicht, ne? Esther sagt schon, sie wollte ein gewisses Bild erfüllen. Mhm. Ich selber hatte das nicht so stark und dennoch habe ich oft quasi in andere Ehen hineingeguckt oder sie betrachtet und dachte mir, okay, alle Ehen scheinen ja so zu funktionieren. Mhm. Und jetzt nach den ersten so 5 Jahren jetzt, darf ich da, glaube ich, auch eine sehr große Lockerheit haben im Sinne von, jede Ehe darf anders sein und ist auch anders. Mhm. Und nur weil wir jetzt hier eine Stunde miteinander sprechen oder zwei, ne, ist das nicht, also das ist nicht das ganze Bild unserer Ehe.
2: Klar.
4: Und ich glaube, man neigt schon sehr stark dazu, egal ob als Ehe oder auch als Single oder ähnliches, sich halt mit anderen zu vergleichen und sich irgendwie vorzustellen, dass das richtiger ist als man selber. Und ich glaube schon, dass wir viel Inspiration in unserem Umfeld bekommen und das ist gut und wir dürfen uns auch da korrigieren lassen, wo es falsch ist. Aber ich glaube, es ist vor allem wichtig für mich irgendwie geworden, eine gewisse Lockerheit zu haben, zu sagen, also wir sind nicht die anderen.
2: Ja.
4: Und Gott hat für uns vielleicht einen anderen Ruf als für jemand anderen. So, ne? Genauso wie, keine Ahnung, das Thema Ausland ist zum Beispiel bei uns immer sehr präsent. Und dann sagen Leute manchmal, also kommen Leute auf uns zu und sagen so, ich könnte das niemals meinen Mann ins Ausland gehen lassen. So, wie könnt ihr überhaupt an eine Woche Fernbeziehung denken? Also ist völlig okay, diese Überzeugung zu haben. Aber nur weil du einen bestimmten Lebensweg hast, heißt das nicht, dass Gott für uns das Gleiche vorgesehen hat.
3: Nur weil er dein Götze ist, heißt es nicht, dass unser ist.
4: Nein.
3: Spaß.
4: Also und da auch einen differenzierten Blick darauf zu bekommen, dass jeder andere Stärken hat, dass Gott auch einen anderen Weg für jemanden vorgesehen hat. Und dass es viel sinnvoller ist, einander in diesem Weg zu ermutigen und dafür zu beten, dass Dinge gut laufen. anstatt sich nur darauf quasi zu vergleichen und zu sagen, so quasi so sieht eine erfolgreiche Ehe aus und nicht anders.
3: Ja.
4: Ne, weil, ja, ja gut.
3: Ich finde es auch, also um das so praktisch auch nochmal festzuhalten, ich weiß, dass ich viel damit gekämpft habe, dass ich so vorlaut auch sein kann. Und ich kann sehr viel Meinung für so eine kleine Person haben. und wenn man so christliche Ehebücher liest oder Ehefrauenbücher, so dann wirklich in jedem Buch wird dir gesagt, so lass deinen Mann entscheiden. Lass deinen Mann eine Meinung haben. Hab keine Meinung. So lass einfach so, mach es deinem Mann so leicht wie möglich, Entscheidungen zu fällen. So sei nicht streitsüchtig, sei nicht all solche Sachen. Und für mich war das dann so, okay, dann bin ich jetzt mal leise, ich sag gar nichts mehr, weil das ist das, was er als Ehemann dann braucht. Und da gucke ich irgendwann an so, ey, wieso sagst du mir nicht mehr deine Meinung? So, das ist doch das, was ich so an dir liebe, dass du mir ständig so irgendein Kontra gibst und dich irgendwie challenged in irgendwelchen Gedanken und dass ich so dachte, boah, das wird jetzt das Geistliche sein, wenn ich ihm jetzt nicht mehr meine Meinung sage. Dabei ist es eigentlich genau das gewesen, was er in seiner Person, in seinen Diensten und so weiter einfach gebraucht hat, dass jemand ihm da auch einmal mal sagt, so ey, das ist alles kompletter Humbug. Oder denk mal so oder denk mal so. Und ich glaube, dass das halt genau das ist, so dieses nicht mit anderen Ehen vergleichen. Vielleicht gibt es Männer da draußen, die wollen, dass eine Frau keine Meinung hat. Meiner hat eine geheiratet mit sehr viel Meinung und er wollte diese Meinung haben. Und ich muss diese Meinung jetzt nicht einfach verstecken, einfach nur, weil ich in zig Ehebüchern gelesen habe, dass das ist, was Frauen tun sollen. So, nicht, dass jetzt alle Ehebücher schlecht sind. Ne? Es gibt sehr viele gute Ehebücher, aber ich glaube, dass
4: man kann es halt einfach differenzierter betrachten. Heute fällt uns das einfacher als von ein paar Jahren noch.
2: Ja. Ja. Und ihr habt auch schon erwähnt, das ist ja so ein Wachstumsprozess. Ich glaube, André Töfs erwähnt das immer mal wieder, dass die Ehe ein Werkraum Gottes ist. Das finde ich ist so ein schönes Bild.
4: Das stimmt.
2: Und da darf man einfach wachsen, ne? Hammer. Ihr hattet ja auch gerade am Anfang eurer Ehe, ihr habt beide ein bisschen länger studiert, würde ich mal sagen. Und dann ist man ja finanziell vielleicht auch nicht so gut aufgestellt. Würdet ihr sagen, das war irgendwie zwischenzeitlich ein Problem oder wie seid ihr damit umgegangen?
4: Also ich würde nicht sagen, dass wir finanzielle Probleme hatten.
2: Okay,
3: Die Batzen waren dann ein
4: Nein, also ich glaube, dass also was mich angeht und damit, also hat das auch direkte Auswirkungen auf Esther. Also ich bin schon auch so erzogen, also ich arbeite schon sehr lange, also auch schon während der Schule und so weiter und so fort. Also ich hatte schon, also ja, ich habe einfach schon sehr früh angefangen so zu arbeiten und auch das Studium, also du sagst, also wir haben länger studiert.
3: Der hat eine Regelstudienzeit studiert.
2: Ja, ich meine mit länger
3: und
2: einfach.
3: Cum laude, oder
2: ich glaube Master,
3: heißt.
2: Ne?
4: Ja, genau.
2: Bachelor und Master, das ist ja insgesamt lang.
4: Ja,
2: also nicht, dass ihr zu lang gebraucht hättet.
4: Nein. Keine Kritik, nein, Spaß. Nee, aber also wir hatten nie also Probleme, also finanziell gesehen. Ich weiß gar nicht, worauf du gerade abzielst. Warte, was wohin willst du eigentlich?
2: Was willst du uns hier Nein, ich will einfach fragen. Ich glaube nämlich, das habe ich auch noch nie im Podcast gehört. Vielleicht war es auch einfach nie so, dass ihr vielleicht mit Finanzen zu kämpfen hattet. Aber das ist ja auch ein christliches Thema, wo man vielleicht auch Gott vertrauen lernt oder sowas. Ob ihr solche Situationen hattet oder halt eher, war das nie Thema.
4: Dass das auf jeden Fall ein Thema ist, also da stimme ich dir 100% zu. Wir hatten ja auch einige Gespräche in unserem Podcast, die davon erzählt haben, dass sie aus einer Kultur kommen, wo es halt gut ist, sehr früh zu heiraten. Dabei, also du hast so gar keine finanzielle Grundlage, gar keine Perspektive und am Ende sollst du füreinander sorgen, obwohl das voll schwer ist. Und aus diesem Rat herauszukommen, ist halt sehr anstrengend. Ich glaube, das lief bei uns schon ein bisschen anders. Das also hing, glaube ich, auch damit zusammen, also auf rein praktischer Ebene. Ich habe angefangen zu studieren und Esther ist ins Ausland gegangen. Das heißt, was ich quasi sehr leicht stemmen konnte, ist zu studieren und zu arbeiten. Und als ich mein Studium fertig hatte, ist Esther wiedergekommen, sodass ich gearbeitet habe und dann konnte sie studieren. Ne, also
3: selbst während deines Studiums hattest du ja auch so 2-3 Jobs. Also,
4: ja, genau.
3: Beide haben neben dem Studium gearbeitet und wir haben sehr taktisch eine Wohnung bekommen. Wir fahren keine krassen Autos. Wir hatten, wenn dann, das alte Auto meines Opas gehabt, das so mit Loch im Dach und so. Also so sehr bescheiden, also relativ bescheidenes Leben und natürlich auch die Unterstützung unserer Eltern, so dass jetzt nicht, dass sie uns da so krass
4: wo es nötig war, also hatten wir immer Unterstützung auch.
3: Ja.
4: Aber wir konnten also größtenteils also schon auch sehr eigenständig einfach sein. Ja.
2: Okay, ja. Ich wusste einfach nicht, war das jetzt
4: Thema
2: oder nicht?
4: Interessant ist vor allem auch, dass, wir haben ja geheiratet, wir haben 21 geheiratet, wir sind aber zusammengekommen 2017. Da liegen halt nochmal 4 Jahre zwischen, wo wir halt nicht zusammen gelebt haben. Also wir haben uns keine Wohnung geteilt und wir haben auch sehr viel Zeit getrennt im Ausland verbracht. Das heißt, der Raum war schon da, also der Disziplin so nachzugehen, zu studieren und zu arbeiten und damit auch eine gewisse Grundlage zu schaffen, dass wenn wir dann heiraten, Also, dass wir jetzt in dem Sinne keine Probleme haben. So. Mhm.
3: Ja, und ich glaube, dass was ja auch so, sag ich mal, so eine große finanzielle Last sein könnte, wie zum Beispiel ein Haus, Eigentum und so weiter, das haben wir nicht. Mhm. Und ich glaube, das ist dann auch so eine Frage, so in was investierst du?
2: Ja.
3: Wie oft, also zum Beispiel, was für Autos fährst du, welche Immobilien und so weiter. Und ich glaube, dass wir da einfach so den Fokus eher gelegt haben auf so unsere Auslandseinsätze, also im Sinne von, dass Christian da quasi auch seine Sachen machen kann mit der Arbeit, aber auch das Studium und auch, ne, so diese ganzen Sachen sind so sehr normal, sag ich mal. Und ich glaube, dass ich für meinen Teil, was so zum Beispiel so shoppen oder keine Ahnung was angeht, ich komme aus einem Haushalt, da war nicht so viel Geld.
2: Mhm.
3: Und ich kenne das schon so, dass man vielleicht nochmal im Kühlschrank beim Lidl guckt, ob es da nicht diese eine Ecke gibt, wo immer alles im Angebot ist und am liebsten alles davon nimmt und so. Und weißt du, das sind so Sachen, so bin ich groß geworden. Und ich glaube, dass dann einerseits so dieses, ne, wie wir leben, aber auch so die Umstände, dass es einfach gut getan hat. So, ja.
2: Ja, danke, dass ihr uns da dann auch noch so ein bisschen reinnimmt. Ja, und dann, du hast gerade schon erwähnt, dass Christian halt auch oft weg ist und das kam schon immer wieder durch, ne? Ausland ist ja immer wieder so ein Thema.
4: Mhm.
2: Da komme ich dann jetzt, Chris, auch auf deinen Beruf zu sprechen. Also du machst was richtig Spannendes.
4: Mhm.
2: Erzähl uns mal, was das so ist.
4: Also ich arbeite in der Katastrophenhilfe.
2: Aha.
4: In der Katastrophenhilfe und genau, also ich habe ein paar Anlaufpunkte in Bezug auf diese Tätigkeit quasi, aber das, was es am Ende ausmacht, ist, dass ich oftmals auch in Krisengebiete fahre, wo entweder Krieg ausgebrochen ist oder eben Naturkatastrophen passiert sind und halt vor Ort helfe. Das ist so eigentlich so in aller Kürze ist das eigentlich, was dahinter steckt.
2: Mhm.
4: Und das mache ich eben zusammen mit einer NGO aus den USA, mit Samaritan's Purse, die, also kann man auch so nennen, das ist halt die Organisation, die hinter Weihnachten im Schuhkarton steckt. Oft kennt man die Organisation selber nicht, aber Weihnachten im Schuhkarton.
3: Und dann fällt so ein Grosch immer so, ah.
4: Ja, genau. Ne, und also die machen das auch schon seit also mehreren Jahrzehnten, dass die eben nach Katastrophen Hilfe leisten. Und das vor allem auch als christliche Organisation. Das heißt, sie verstehen sich selber oder wir alle, also ich auch als Mitarbeiter, wir verstehen uns nicht einfach nur als sozial engagierte Leute, sondern eben auch darin, oder wir verstehen uns auch als Christen, die dazu berufen sind, in die Not von anderen hineinzugehen. Weil wir das alle freiwillig machen.
2: Mhm.
4: Ne? Wir sind nicht, keiner zwingt uns dazu, diesen Job zu tun. Und deshalb sehen wir das schon auch als eine Berufung, da hineinzugehen, da wo es Leuten eben auch schlecht geht, da wo sie Leid erfahren und so gut zu helfen, wie es geht. Ne, und also das Team grundsätzlich, also wir haben, das ist ein sehr großes Team, wir sind auch weltweit verstreut, ne, aber wir haben halt verschiedene Schwerpunkte, es gibt Mediziner, es gibt aber auch Leute, die viel mit Logistik machen, viele Leute, die praktisch helfen, Leute, die, keine Ahnung, irgendwelche Unterkünfte organisieren und so,
2: ja.
4: Also ne, die Rollen sind sehr, sehr unterschiedlich. Genau, und deshalb quasi in dem Kontext kommt es schon auch wieder immer wieder vor, dass ich irgendwo hinfahre, wie zum Beispiel in die Ukraine, nachdem der Krieg ausgebrochen war. Letztes Jahr hat man hier vielleicht auch nicht so ganz mitbekommen, gab es einen großen Hurricane, gibt eigentlich immer wieder, aber in der Karibik, wo ich dann auch für ein paar Wochen auf Jamaika war, immer wieder auch Trainings und Fortbildungen mache, um sich einfach darauf vorzubereiten. So, ne?
2: Mhm.
4: Genau.
2: Ja. Wie bist du denn überhaupt auf diesen Job gekommen? Also das macht ja jetzt nicht jeder Zweite so, dass man denkt, ah ja, das will ich jetzt auch werden.
4: Es ist sehr spannend. Also ich habe damals meinen Bachelor gemacht. Ich habe eigentlich Ingenieurwesen studiert.
2: Ach, echt?
4: Es ist ein sehr technischer Studiengang. Und innerhalb dieses Studiums hatten wir ein paar Module, wo es am äußersten Rand auch um internationale Hilfe ging, um Katastrophenhilfe ging und so weiter und so fort. Das war kein Schwerpunkt meines Studiums, aber das hat mich sehr gecatcht.
2: Mhm.
4: Und damals kam dann das Ahrtal hier in Deutschland. Und da haben ja auch, also wir als Gemeinde haben viel geholfen, aber auch andere Gemeinden haben da viel mitgeholfen. Und wir waren auch dort vor Ort. Und dort habe ich Leute von Samaritan's Purse kennengelernt, von der Organisation selber, und wir sind ins Gespräch gekommen. Und dann kam auch irgendwann so die Frage von wegen, hey, was hast du eigentlich studiert? Und dann habe ich erzählt, ja, so Ingenieurwesen und so weiter und so fort. Und dann waren die so, ja, guck dir das mal an, wir bauen einen Pool an Leuten auf, die wir in den Einsatz schicken können. Und wenn du Interesse daran hast, dann quasi bewirb dich auch und quasi guck, ob du quasi reinkommst. Und das war eigentlich so ein bisschen der Anfang, also der Anfang davon, ja. Das Ahrtal, der Kontakt zu einzelnen Leuten vor Ort, die sich die Situation angesehen haben. Und dann habe ich mich darauf beworben und dann, genau.
2: Und dann hast du als Master nicht mehr Ingenieurswesen weitergemacht?
4: Genau, nein, mein Master war dann schon sehr speziell. Das war schon, also Master of Disaster Management. Ne? Also,
2: Master of Disaster.
4: Genau, da geht's halt um, also Katastrophenmanagement. Das war schon also auch eine bewusste Entscheidung, eine bewusste Spezialisierung, weil wir, also quasi mit, also das Ingenieurstudium hat eine sehr technische Grundlage gelegt, die mir auch sehr hilft in diesem Job. Und dann hatte ich ein paar praktische Erfahrungen. Und warum ich diesen Master gerne machen wollte, war eben, um einen übergeordneten Blick auf Katastrophenhilfe zu bekommen.
2: Mhm.
4: Weil also ich, auch wenn ich so, ne, mit Leuten spreche, man hat halt immer diese sehr praktische Vorstellung. Etwas passiert und dann gehst du dahin und hilfst. Und das ist auch ein Teil davon. Aber eben auch zu verstehen, welche übergeordneten Strukturen es gibt, wie zum Beispiel die UN, wie es, ne, es gibt souveräne Staaten. Jeder Staat geht anders damit um. Jedes Regime geht anders mit Katastrophen um. Die Transparenz ist anders. Jede Katastrophe birgt einen anderen Bedarf an Hilfe. Und das also in einer gewissen Weise zu verstehen und auch zu verstehen, welche Dilemma eigentlich immer wieder damit auch einhergehen in der Hilfe mit anderen. Und genau, da wollte ich halt sehr gerne den Master machen, habe ich dann auch gemacht. Und das halt vor allem auch in einer sehr praktischen Zeit. Das war halt während der Konflikt im Nahen Osten halt, ne, ausgebrochen ist. Und dann war ich eben auch vor Ort und habe eben auch also sehr live quasi miterlebt, ne, wie ein Land mit so einer Krise umgeht. Mhm. Genau, ja.
2: Also du hast echt schon krasse Krisen quasi erlebt.
4: Ja, voll.
2: Schon echt spannend. Was ist denn, wenn du da hinkommst, deine konkrete Aufgabe? Du hast gesagt, es gibt so verschiedene Rollen, jeder macht so ein bisschen was anderes. Was musst du konkret machen?
4: Also das kann auch sehr unterschiedlich sein. Meine Spezialisierung bisher liegt schon eher in der Logistik und in der Koordination von Gütern. Also ich habe gar keine medizinische Ausbildung, deshalb kann ich da überhaupt nichts machen so. Da gibt's andere Leute, die viel, viel fähiger sind. Naja, aber dann geht's halt zum Beispiel darum, dass wir für bestimmte Regionen Hilfsgüter kaufen oder besorgen oder zusammenstellen oder ähnliches. Und dann geht's eben darum, es gibt zum Beispiel so Hygiene-Kits. Ne? Hygiene-Kits, das ist so, das kannst du quasi, es gibt da auch bestimmte Normen für. Und dann quasi mit so, ich nenne das jetzt einfach mal eine Tüte, so, ne, du hast eine Tüte und darin hast du alle Hygieneartikel, zum Beispiel für eine durchschnittsvierköpfige Familie.
2: Okay.
4: Und du musst halt, dieses Kit besteht aus einzelnen Teilen. Und dann musst du halt gucken, wie viele brauchst, also wie viele Kits willst du zusammenstellen, wo kriegst du die einzelnen Produkte her, wie viele kriegst du davon her, wie schnell kannst du sie besorgen. Und dann fängt das quasi wirklich an von diesem einzelnen Produkt, das du irgendwo kaufen musst, hinzu, du stellst einzelne Produkte zusammen, also diese Kits zusammen, hin zu einer bestimmten Anzahl und diese Anzahl muss dann in eine bestimmte Region gebracht werden. Also es ist schon so eine ganze Kette und dann kommt halt damit einher, dass wir zum Beispiel, wenn wir in Ländern sind, wo Englisch nicht die Hauptsprache ist, dass wir auch mit Übersetzern zum Beispiel arbeiten und dann müssen auch die mit koordiniert werden. Aber auch quasi ganz praktische Sachen, wie zum Beispiel, also quasi diese Einsätze mit Samaritan's Purse, die funktionieren über Wellen, ne? Das heißt, man ist immer so 3 bis 4, 5 Wochen irgendwie immer in so einem Einsatz und dann fliegt man wieder nach Hause und dann kommen eben andere Leute, die einen quasi ersetzen vor Ort. Und auch das quasi das gesamte Team, das vor Ort ist, muss auf eine gewisse Weise also versorgt werden, Infrastruktur, also mit der Infrastruktur, dass sie irgendwo schlafen können, dass sie irgendwo hinkommen, dass wir genug Autos haben. Und so baut sich das quasi immer mehr auf. Also, ja.
2: Hey, voll cool, da mal mit reingenommen zu werden, weil spannend. Ich glaube, das macht halt. Machen nicht viele Leute, sag ich mal, oder zumindest nicht so im Umfeld, die man so kennt. Mhm. Das ist übel spannend.
4: Ich finde das auch richtig, also ich bin da sehr dankbar für.
2: Richtig.
4: Ich glaube, dass Gott einen auch vor Ort sehr gebrauchen kann. Vor allem auch, weil das einen sehr, also ne, überall da, wo Leute in direkter Weise mit Leid konfrontiert sind, haben sie auch eine andere, also Zugänglichkeit, nicht nur dem Glauben gegenüber, sondern ganz grundsätzlich. Also ne, ich erinnere mich daran, wir waren in der Ukraine und dann sitzen wir da mit Leuten am Tisch und dann kommen auch so Fragen auf, ne, wie quasi, du kommst aus einem Land, das sicher ist, wieso bist du überhaupt hier? Mhm. Und nicht nur du bist hier, sondern du investierst dich in uns, ne? Und auch zu merken, dass solche Situationen, also erstens kein Alltag sind und zweitens, also Leitsituationen bewegen Leute ja auch auf eine gewisse Weise. Und zu merken, was für eine wichtige Rolle man vor Ort spielen kann für diejenigen, die im Leid leben. Ne? Wenn ich zum Beispiel dran denke, dass, keine Ahnung, wir hatten, ne, also wenn wir in der Ukraine waren, wir für ein paar Wochen, oder war ich für ein paar Wochen und wir haben auch mit Ukrainern zusammengearbeitet, die uns halt sehr gut unterstützt haben vor Ort und die Frauen haben alle das Land verlassen und wir sind dann mit denen zusammen und am Ende meiner Zeit quasi, wir saßen am Tisch mit ein paar Leuten und dann kam halt irgendwann so, das war kurz vor meiner Ausreise, ne, und dann werden auch so, das waren so richtige, so wie man sie eigentlich aus der Gemeinde kennt, so richtige russische Männer halt, ne, ich will jetzt nicht zu sehr mit Vorurteilen spielen.
3: Ne, er will Holzkopfrussen sein, ja, aber er traut sich nicht.
4: Ne, also so Leute, die nicht so viel Emotionen zeigen, ne, die auch sehr gut gearbeitet haben, die sehr diszipliniert waren. Und dann sitzen wir halt am Tisch und ich bin kurz davor zu gehen, wir hatten eine sehr enge Beziehung. Und dann sagen die so, ey, ne, wir lachen voll viel mit dir, aber eigentlich haben wir richtig viel Angst. Und dass du jetzt gehst, verunsichert uns einfach umso mehr, weil wir uns quasi wieder verlassen fühlen, ne? Und dann gehst du raus und dann siehst du halt, ne, wie Familien miteinander telefonieren, die einfach heulend am Telefon sind, so, weil die sich gegenseitig vermissen, weil die nicht wissen, was kommt, ne, oder Leute, die nichts mit Gott zu tun haben und du fährst und dann sagen die so, ey, wenn du gehst, so bitte bete für uns, so, wir wissen nicht, wohin mit uns. Und du baust Beziehungen vor Ort auf. Und ich glaube, das ist einfach ein sehr besonderes Umfeld, vor allem auch als Christ, ne, weil in meinen Augen, also ich sehe es als viel zu wenig an, dahin zu fahren und zu sagen, man ist einfach nur sozial engagiert, so. Ich will nicht sozial engagiert sein und dann wieder nach Hause gehen. So, ich will mich in diese Leute investieren. weil ihnen wirklich was fehlt, so, ne? Und vor allem auch, also, ja, all diejenigen, die halt Gott nicht kennen, das ist schon auch ein sehr starkes Zeugnis. Und da bin ich schon auch sehr dankbar für das ganze Umfeld, ja.
3: Ich glaube, das ist auch so politisch dann auch voll prägend für einen, wenn man mitten im Konflikt war, dann sitzt man ja nicht hier in Deutschland, guckt die Tagesschau und denkt so, oh, jetzt habe ich alles verstanden, die Blöden, weiß ich nicht, die sind die Blöden und die sind die Blöden, sondern man ist da und merkt, okay, hier, also es geht hier wirklich um Menschen. Mhm. Es geht hier wirklich um Menschen, die im Ebenbild Gottes geschaffen sind, die nicht einfach so über den Kamm geschert werden kann, weil mir gerade die Tagesschau das so gesagt hat oder so. Sondern es geht eher um so ein wirklich größeres Bild, was man, wovon man dann auch profitiert im Endeffekt, ja, selbst dann in Deutschland.
2: Ich habe gerade auch echt so spontan den Gedanken gehabt, vielleicht ist ja jetzt der ein oder andere motiviert, durch das, was du gerade so geteilt hast, auch mal diese Arbeit anzustreben.
4: Ja.
2: Also cool. Ja, vielleicht sind hier irgendwie junge Leute, die überlegen, was soll ich machen und dass es überhaupt diese Möglichkeiten gibt.
4: Ja,
2: sehr, sehr
4: cool. Ich
2: wusste
4: selber nicht, dass es das gibt. Also ich bin ja auch erst quasi also durch einzelne Leute irgendwie darauf aufmerksam geworden. Von daher, es ist auf jeden Fall ein spannendes Umfeld.
2: Aber dann hätte ich auch noch eine wichtige Frage. Falls jetzt wirklich jemand drüber nachdenkt, würdest du denn nicht sagen, dass du die Dinge auch mit nach Hause nimmst, dass sie dich belasten auf irgendeine Art und Weise? Zum Beispiel seid ihr jetzt im Kriegsgebiet gewesen, ne? Israel, die Bomben fliegen. Oder dann, wie du gerade geschildert hast, in der Ukraine, du hast persönliche Beziehungen vielleicht aufgebaut und dann fährst du halt einfach wieder so. Was macht das mit dir?
4: Also man nimmt auf jeden Fall einige Sachen mit. Ich würde aber nicht, also ich von meiner Persönlichkeit her, würde dennoch sagen, dass mich das nicht negativ belastet oder sowas. Also da bin ich auch sehr dankbar für, dass ich mich nimmt das nicht so mit. Ich komme nach Hause und natürlich, man denkt viel darüber nach. Auch ist eine besondere Situation, wie zum Beispiel in der Ukraine, ich bin nach Hause gefahren und seine Frau, also eine der Frauen von einem Mann, mit dem wir gearbeitet haben, die war in der Nähe von da, wo wir gewohnt haben. Und dann hat er uns Schokolade mitgegeben, die wir seiner Frau geben sollen. Und dann ist sie zu uns in die Wohnung gekommen und dann war das so ein besonderer Moment, ne, den man geteilt hat, mit dem Wissen, dass die anderen halt immer noch in diesem Leid leben. Ne, keine Frage. Genauso auch die Situation in Israel. Also es nimmt einen mit im Sinne von, es prägt einen. Es schärft den Blick auf die Situation vor Ort. Was mich persönlich aber angeht, vielleicht gehen auch andere, also anders mit um, ne, definitiv. Aber ich nehme keine negative Last daraus mit. So, ich kann, also aufgrund der Situation, ne, also ich kann normal in meinem Alltag funktionieren. Eine andere Sache ist es, und das war halt eine Sache damals nach meinem allerersten Einsatz in der Ukraine, das war nicht aufgrund, also da hatte ich eine sehr große Unsicherheit in mir, aber nicht aufgrund der Sachen, die ich vor Ort erlebt habe, sondern weil ich also zu Erkenntnissen über mich selber gekommen bin, die mit denen ich erstmal umgehen sollte oder umgehen musste. Das hatte weniger damit zu tun, dass mich etwas negativ von außen begleitet hat oder geprägt hat. So, ne?
2: Ja, krass. Ja. Esther, ich komme mal jetzt zu dir. Jetzt haben wir ein bisschen mehr über Chris gehört. Können wir gerne weitermachen. Ich genieße das hier. Ja, das war auch echt richtig spannend.
3: Ich bin auch sehr stolz auf ihn.
2: Du hast mal irgendwann erwähnt im Podcast, dass du auf Teneriffa mal fast ertrunken bist. Wie kam das?
3: Ey, wirklich? In dem Moment dachte ich mir auch, was denn da passiert auf einmal. Vor allem muss man sagen, meine ganze Kindheit lang war ich schwimmen. Also ich war Schwimmerin, also ich kann schwimmen. Mhm. Ich würde, also auch so auf Wettkämpfen, so bin ich geschwommen. Weißt du, so, ne, ich kann schwimmen. Und dann bin ich einfach ertrunken, ey, fast. Und dann kam auf einmal dieser Bademeister, holt er mich da raus. Also es war schon eine wilde Situation, weil ich hätte dort gelebt für mein Studium 4 Monate. Und es war halt jeden Tag war eine rote Flagge und wir sind alle in dieser roten Flagge schwimmen gegangen und der Bademeister hat uns auf, also ne, der hat ja nichts gemacht, er meint einfach nur, ja, es sind halt Wellen, pass auf. Und dann bin ich einfach ertrunken.
2: Und
4: du bist nicht ertrunken.
3: Also ich sitze ja immer noch hier, aber nee, ich bin einfach nicht mehr hochgekommen. Also die Stimmung war zu stark, die hat mich einfach mitgenommen.
2: Und wie wurdest du gerettet?
3: Der Bademeister kam und hat mich einfach rausgeholt.
2: Boah, krass.
3: Also es war so eine voll die surreale Situation. Also es war jetzt nicht ewig lang, aber er hat halt auch schon gesehen, dass ich am Kämpfen bin. Also es war jetzt nicht so, dass eine Welle kam und ich war nicht mehr aufzufinden, sondern hat halt schon gesehen, also ich habe auch den Blickkontakt zu ihm gesucht. Also ne, das war voll crazy, weil ich das ja auch, ne, schon so, also ich wusste, wie das ist, so eine Rettungssituation. Einfach auch, weil ich selbst Rettungsschwimmer gemacht habe. Also ich kenne das, ne, von der anderen Seite, so wie, was man tun muss, nicht Panik, runtergehen, aus. Ne, ich habe all das gemacht, was ich kognitiv wusste. Und dann wusste ich schaffe das hier gerade nicht. Und dann habe ich einfach diesen Bademeister angeguckt und ich habe einfach so, ne, mit aller meiner Kraft einmal in die Hand so raus und dann hat er mich einfach da rausgeholt. Und also ist jetzt nicht so, dass Mund zu Mund baden und ne, das ist da alles ganz koscher geblieben, keine Sorge. Aber das war einfach sehr, also es war so sehr es hat mich sehr eingeschüchtert, weil ich immer mich sehr wohl gefühlt habe im Wasser.
2: Okay.
3: Und ich dachte immer so, ja, das ist mein Safe Space und dann gibt's immer Schildkröten und dann gibt's immer nice Sachen so zu sehen und ein bisschen Schiff fahren oder so, keine Ahnung. Also ich habe immer mal sehr positive Sachen.
2: Ja.
3: Und dann kamen einfach diese Wellen und das war schon hart. Also die Stimme hat mich schon da mitgezogen. Das war schon wild.
2: Vielleicht kannst du jetzt so ein bisschen mehr mit Petrus mitfühlen, so, weil als er gesunken ist, ja, auf diese Schale.
3: Ja, das war
4: und dann
3: echt. Blickkontakt zu Jesus haben. Ja, nee, aber also ich wusste ja, da sind alle Leute, eine Freundin war auch am Strand, die hat das auch alles so gesehen. Also es war alles, also es war eigentlich nicht so schlimm, aber es war für mich prägend im Sinne von, dass ich mich einfach nicht mehr so wohlfühle im Wasser.
2: Mhm.
3: Also ich gehe immer noch schwimmen, alles gut. Aber jetzt zum Beispiel waren wir jetzt wieder in Teneriffa und für mich war das so dieses, hey, wieso sind wir am Pool? Und das war immer voll die Diskussion bei uns. Und seit ich dann da ertrunken war, also es war auch wieder dieser Stand, wo ich damals halt da fast ertrunken bin, und dann weiß ich, ich muss da nicht runtergehen. Ich sehe schon diese rote Flagge und wir kommen uns hier nicht nahe. Deshalb waren wir dann schön am Pool.
2: So neuen Respekt davor, ne?
3: Ja.
2: Was sich dann schon schlimmer mitgenommen hat, war dann die Zeit in Israel, wo du echt danach auch mit Ängsten, Panikattacken und so zu kämpfen hattest. Kannst du uns da nochmal ein bisschen mehr mit reinnehmen?
3: Also ich hatte auch schon vor Israel Panikattacken. Also es hat das nicht ausgelöst. Also es war schon, also vorher war schon eine sehr schwieriges, also auch schon bevor ich da ertrunken bin, da war auch schon eine schwierige Zeit. Also es war zuerst quasi meine Zeit in Teneriffa, ich bin nach Hause gekommen, war eine schwierige Zeit. Ich glaube einfach, mein Nervensystem war einfach sehr überlastet, einfach auch wegen diesen ganzen Krisen, ne, die dann ständig so ankamen. Dann sind wir ausgewandert, dann war das einfach eine komplette Katastrophe da in Israel mit den ganzen Eindrücken. Und danach musste ich mit meine, so sag ich mal, schon angeknackste Seele noch mehr heilen. Und ich glaube, dass ich da einfach auch Gott sehr dankbar bin für die Umstände, die wir hatten, um da einfach nochmal aufatmen zu können, um Dinge aufarbeiten zu können. Aber ich glaube nicht, dass diese ganzen Krisen, die wir erlebt haben, das grundsätzliche Problem so waren, sondern einfach so grundsätzlich so eine innere Unruhe. Und diese ganzen Krisen haben das einfach nur nochmal bestärkt und mich einfach auch nochmal in so eine Abhängigkeit noch mehr gebracht. Ne? Und das ist auf jeden Fall gut. Ich bin dankbar, dass wir das als Ehepaar zusammen durchgehen durften, vor allem auch mit der Gemeinde, wie sehr die uns durch all diese schwierigen Zeiten durchgetragen haben, Freunde. Und dann auch noch zu wissen, also das war, fand ich halt voll krass, so, ne, der Podcast, wie ich schon anfangs erzählt, ne, hat auch viele so negative Sachen, aber das vor allem so unmittelbar nach Israel, das war so heftig, weil wir hatten damals halt auch erzählt, ne, wir sind jetzt in Israel, Bomben fliegen, Mama, und dann sind wir zurückgekommen und hatten, ich hatte dann in der Jungscha bei uns mitgearbeitet und dann hatte irgendein Jungscha-Kind, irgendeine Cousine da von irgendwo, wahrscheinlich hier irgendwo in der Nähe, hier wohnen doch alle Christen gefühlt. die meinte, warte, du bist Esther? Ist dein Mann Christ? Seid ihr die, die in Israel waren? Wir haben als Gemeinde für euch gebetet. Und ich war so,
4: ja, das war schon cool.
3: Das ist krass.
4: Ja.
3: Also das ist krass zu wissen, dass also so, wenn Leute auf dich zukommen und ne, so, und sagen so, ey, ihr seid die, für die wir gebetet haben. Und ich weiß, dass in dieser Zeit es voll präsent für mich war, dass wir durchgetragen werden, dass Türen hier geöffnet waren, die definitiv verschlossen waren. Wir sind sehr, sehr dankbar für diese ganzen Umstände in dem Moment. Aber natürlich so das Aufarbeiten im Nachhinein, das hat auf jeden Fall viel Kraft gebraucht. Aber ich bin sehr dankbar für mein Umfeld, ne, die sehr behutsam auch mit mir umgegangen sind, ja.
2: Eine ganz kleine Sache, darf ich einhaken? Du hast gesagt, es hat dir geholfen, diese Abhängigkeit ja hervorzubringen. Vielleicht kannst du das nochmal definieren, welche Abhängigkeit. Nicht, also, dass jetzt jemand also, denkt, so Chris oder so, ne? Also,
3: ich dachte ja Drogen. aber nee, keine Sorge, weder noch. Ist die Abhängigkeit von Gott auf jeden Fall.
2: Genau.
3: Also, ne, dass er da Frieden schenkt, dass er da Ruhe schenkt, dass er so der Zufluchtsort im Endeffekt wird.
2: Ja, voll gut. Und ja, das bringt uns näher zu ihm, stärkt einfach die Liebe zu Gott, zu Christus, ne? Du hast es auch ein bisschen erwähnt, aber vielleicht kannst du es nochmal konkretisieren. Wie bist du da wieder rausgekommen?
3: Aber wer hat denn gesagt, dass ich da rausgekommen bin?
2: Oder mehr vielleicht, ich weiß es nicht.
3: Also unmittelbar danach war das so, dass jemand bei uns aus der Gemeinde uns angeboten hatte, mich aufzunehmen. Und ich durfte damals dort einziehen und einfach sein. Und ich glaube, das war das Heilsamste für meine Seele überhaupt, dass ich weil ich auch in der Zeit der Trauer und der Überforderung und einfach so dieses Tief, was man dann so einfach unmittelbar danach hatte, dass ich hatte den Druck, ne, ich bin doch Christin, ich muss es gut gehen. Mhm. Und ich muss doch Leuten jetzt erzählen, was für tolle Dinge Gott in meinem Leben getan hat. Und ich hatte das Gefühl, dass ich damals das war ein relativ junges Paar mit Kindern, so dass ich in deren Alltag einfach so eingebunden war. Und das war nicht so dieses so, ja, du musst jetzt performen, du musst jetzt nichts sagen, du musst jetzt nicht machen, sondern so, du darfst jetzt einfach sein. Mhm. Hier ist Essen, willst du nicht essen, dann geh einfach wieder in dein Zimmer. Willst du

0: Also mir hat das nicht gut getan, wie online vielleicht auch über Dinge gesprochen wurde oder auch dieses ständiges Online-Sein, dass man das vielleicht auch dann abgelehnt. Das war einfach auch in der ersten Zeit sehr gut und ja, so einfach, dass das Leben weitergeht. Irgendwann arbeiten zu gehen, dann und dann Bachelorarbeit zu schreiben, war ja noch alles dran.
1: Das ist so ein starkes Zeugnis, also dass die Familie dich einfach aufgenommen hat und auch dieser Wert von Gemeinde, ne? Ihr habt das ganz zu Beginn auch gesagt, das ist so eure Familie. Ich glaube, das ist auch der Gedanke Gottes dahinter so, ne? Dass man wirklich Gemeinde lebt. Und mir fällt ein, ihr habt auch irgendwann erwähnt, dass ihr einen guten Freund gehabt habt, der in der Gemeinde war, quasi allen Input bekommen hat, eigentlich auch mit Jesus irgendwie unterwegs war und dann die Gemeinde verlassen hat. Was hat das mit euch gemacht? Wie hat das euch beeinflusst?
2: Also ich sage dir ganz offen, es gibt einige Leute.
1: Mehrere.
2: Ja.
1: Krass.
2: Also es ist gar nicht so sehr, dass es so eine ganz bestimmte Person gibt, an die wir denken. Aber es stimmt, dass wir, also seitdem wir aktiv und bewusst in die Gemeinde gehen, dass sich das Umfeld sehr stark verändert hat. Und ich weiß auch, also von mir ganz persönlich, ne, auch noch, also unabhängig von Esther, ich bin in die Gemeinde gekommen und wir waren eine Gruppe von 6 Leuten und von diesen 6 Leuten ist heute auch keiner mehr im Glauben, bis auf ich, bis auf mir, wie sagt man das?
1: Boah,
2: Ja.
1: krass.
2: Genau, ne, also die haben den Glauben also verlassen, genauso aber dann auch hatten wir als Ehepaar einige Freunde, die mit der Zeit dann halt irgendwann einfach gegangen sind. Ne, und also ich glaube, auf verschiedenen Ebenen nimmt das einen mit. Ich glaube, klar, all die Freundschaften, die halt besonders irgendwie eng waren, ne, wo du eigentlich so von außen betrachtet irgendwie dachtest, so das wird sich niemals ändern. So, wir haben so eine krasse Einheit irgendwie untereinander und wir beten und wir reden über die Bibel, wir gehen in die Gemeinde und so. Und dass das plötzlich irgendwann wegbricht und dass Leute dann teilweise auch, also nicht nur quasi vom Glauben weggehen, sondern auch irgendwann so gegen den Glauben gehen. Also das nimmt einen schon auch sehr persönlich mit. Und ich glaube auch, ich weiß nicht, ob es dafür einen komplett richtigen Umgang mit gibt. Ich glaube, dass wir da auch sehr unterschiedlich sind. Ja.
0: Ich glaube, also ich weiß von so zwei Personen in meinem Leben, wo es mich besonders krass getroffen hat. Einmal war das jemand aus so einem christlichen Kontext, die so sehr, also sehr einfach wirklich die Welt lieb gewonnen hat, sage ich mal, einfach so sehr interessiert an diesen ganzen Sachen war. Und für jemanden, der aus der Welt kommt und, sage ich mal, so ausgebrannt davon war, ich stand einfach so daneben und war so, hä, warum? Also voll dumm eigentlich. Also ich hatte wenig Verständnis dafür und ich glaube, das war mein Problem damals, so dieses, ich verstehe deine Argumente nicht. Und bei der zweiten Person war das jemand, die auch eigentlich aus der Welt kam. Aber ich glaube, das, was da, wo so das Problem war, ich war sehr eng mit ihr befreundet und ich würde auch sagen, dass ich nie nochmal so eine tiefe, intensive Freundschaft danach hatte, so wie mit ihr. Und dass ich eben dann noch in meiner gesetzlichen Zeit war oder so diese gesetzlichen Gedanken hatte. Also in diesem Aspekt hat sich das geäußert, dass ich zum Beispiel mir die Schuld daran gegeben habe, dass sie nicht mehr im Glauben ist. Wäre ich eine bessere Freundin, hätte ich diese Schritte, die sie gemacht hat, früher erkannt, mit ihr darüber gebetet, gesprochen hätte, dann wäre sie noch im Glauben. Und das wieder so dieses, ne, nicht Jesus, der irgendwas tut, sondern ich. Dieses Gesetz, dieses ich errette mich selbst oder ich errette sie selbst, so. Und das ist ja eigentlich auch wieder voll der Götzendienst. Und ich glaube, dadurch, dass meine Hoffnung damals auf mir lag und nicht auf Gott, auch in Bezug auf diese Freundschaft, hat mich das sehr verunsichert. Also das ist der Anfang. Und dann einfach, dass sie da sehr, sehr viel gesprochen hat, so, ja, alle Freikirchen sind so und alle Fundamentalen sind so und alle Konsis sind so. Und ich denke mir so, ja, war ich das denn zu dir? Weißt du, so dieses Zwischenmenschliche, so hattest du das erlebt? Und sie meinte nein, aber redet dann trotzdem immer noch sehr öffentlich so über Menschen wie mich, weil ich bin ein Fundi, ich bin ein Konsi. Ich identifiziere mich sehr gerne mit diesen Menschen, ne, wenn es dann darum geht, dass die Bibel mein Fundament ist, so dann auf jeden Fall. Was Lieblosigkeit angeht, ne, da differenziert man natürlich, aber das hat mich einfach so persönlich getroffen. Also dann einfach so auch so dieses offene Ende und dann war das einfach ein bisschen traurig. Also so das, aber ich glaube mittlerweile, wenn das auch passieren würde, ich fände es einfacher, glaube ich, einfach weil ich weiß, so ja, Gott hat es in der Hand. Aber auf der anderen Seite, ich weiß, also wenn man jetzt so diesen Gedankengang durchgehen würde und sagen würde, so einer, der mir so voll nah ist, so, ne, wenn diese Person dann so weggehen würde, wie zerschmetternd es doch wäre.
2: Ja, doch, ich glaube schon auch, die übergeordnete Emotion ist schon auch Trauer. ne, dass man sehr traurig darüber ist, dass

0: das so entwickelt hat. Man, das stellt sich natürlich auch viele Fragen. Ich denke aber, dass, also über die Zeit hinweg hat man schon auch irgendwie verstanden, dass, also es halt nicht an einem selber liegt. Also, ne, wenn sich eine Person gegen Gott entscheidet, so, dann, also dann kannst du nicht so viel machen. Und ich glaube, dann quasi hat sich das irgendwie verändert von, also weg von diesem aktiven Versuch, jemanden quasi zu Gott zu schubsen, so, sondern eher dafür zu beten, dass man einfach zur richtigen Zeit mit den Leuten ins Gespräch kommt, dass man ein offenes Herz für sie hat und dass man auch bereit ist, auch de also den Schritt irgendwann zu vergeben. So, vielleicht muss ich danach, also, ne, wenn jetzt Leute, an die wir denken, wenn die wieder zum Glauben kommen und, ne, da war auch Verletzung und so, man kann alles vergeben, vielleicht muss auch daraus keine neue tiefe Freundschaft entstehen, aber diese Trauer oder auch dieses Unverständnis und die Wut, so, die man vielleicht auch irgendwie empfindet, dass man das schon auch Gott abgeben kann und sagen kann, so, ey, also ich will einfach offen dafür sein. Leute sollen Hauptsache zu Gott kommen. Ob mit mir, ob ohne mich, ob mit neuer Freundschaft, ob ohne. So, man hofft einfach darauf, dass man alles, was in einem, war einem, was, also alles, was man selber tun kann, dass man es tut, so, und ansonsten einfach versucht, ja,
1: Ja.
0: dafür zu beten.
1: Und wahrscheinlich auch, dass man auch sich selber mal wieder prüft, dass, und das Herz, das ist ja trügerisch, aber dass man es immer wieder neu auf Jesus ausrichtet und selber fest bleibt bei ihm, ne, und ihm nachfolgt und so.
2: Ja, ich glaube, das, was mir halt voll gut tut, weil ich hänge sehr an Menschen und Beziehungen und all solchen Sachen, diese Sachen, auch diese zwei Beziehungen, die ich hatte, mit Christian dann auch zu besprechen, so wie die Beziehung aktuell zu diesen Menschen ist und was das mit mir macht und dass er in seiner Nüchternheit mich dann auch schafft, so zu greifen und zu zeigen, so ja, Gott hat das in der Hand und es ist nicht deine Aufgabe. Und da, dann einfach wieder so runterzuholen. Und ja, deshalb bin ich einfach sehr dankbar, so einen Christian an der Seite zu haben.
1: Sehr gut. Kann ich jedem nur empfehlen. Super. Leider komme ich schon ein bisschen so zum Ende. Das ist voll schade. Und zwar wollte ich euch noch gerne fragen, was ihr so vielleicht momentan oder auch generell so über eurem Leben, welche Bibelstelle oder welche Passage oder was euch besonders wichtig ist.
0: Ja, fang gerne an.
2: Also, ich lese momentan den 2. Timotheusbrief. Also just in dem Moment, das sind halt nur 4 Kapitel, deshalb wird das jetzt wahrscheinlich nicht so eine lange Phase sein. Aber ich bin sehr geflasht davon, dass Paulus Timotheus die ganze Zeit so zuspricht, so dieses habe Mut, habe Mut. Habe guten Mut, nein, Spaß. Aber so dieses, ne, so dieses ganze Mutthema, womit ich mich selbst sehr angesprochen fühle, weil ich jemand bin, der wenig Mut hat. Auch wenn das vielleicht so nicht, ne, von außen vielleicht so wirkt, wie du ja auch am Anfang so gesagt hast, aber, ne, die trügerische Online-Präsenz. Nee, aber so, dass ich voll mich kritisiert fühle in der Aussage, so, ey, ich muss meinen Mut in Gott finden, weil ich glaube, dass gerade auch so dieses, wo ist das 2. Timotheus, das 6,7, das wie, also das, aber wie wird das formuliert? Hast du dein Handy gerade da? Nein, ne? Haben wir gerade auf Seite getan. Aber da geht's auch quasi um dieses, dass wir unseren Mut in Gott finden sollen und nicht, also das ist das, was ich jetzt selbst für mich so, ne, in meiner Bibellese so rausgenommen habe, ist, dass es nicht darum geht, es einfach so zu tun, als ob man mutig wäre. Und nicht so zu tun, als ob man einfach alles so hinbekommen würde, sondern es geht darum, wirklich in Gott zu vertrauen, auch dass er in solchen Momenten Mut schenkt. Und es ist auch, also es ändert meinen, weil dadurch, dass ja Paulus Timotheus da so ermutigt, er spricht ja zu einem Christen, er spricht zu einem Bruder und das wiederholte er ja auch die ganze Zeit so. Das ist voll das liebevolle Setting. Und er sagt nicht so, ja, weil du jetzt keinen Mut hast, bist du ja kein Christ mehr. Oder weil du bist ja ein schlechter Christ, sondern so dieses, ey, geh zurück zur ersten Liebe, die du hattest. So da, wo du deinen Mut hergeholt hattest. Und das, was du jetzt einfach mit der Zeit verloren hattest. Und ich glaube, das ist gerade, der Brief so im Ganzen, ne, ist gerade sehr präsent vor meinen Augen. Einfach, ja. Aber so den Vers könnte ich dir jetzt nicht zitieren. Ich bin nicht so gut im Auswendiglernen.
0: Worüber ich aktuell sehr viel nachdenke, ist, was es bedeutet, dass Gott am 7. Tag geruht hat. Ich glaube, dass, also das gerade schon auch ein sehr, also ich lese da gerade auch ein Buch zu, wo ein Pastor halt eben darüber reflektiert, was es bedeutet, als Christ zu ruhen, vor allem auch als aktiver Christ zu ruhen, warum Gott das gemacht hat, was dahinter steckt. Ja, also so, was der Sabbat bedeutet.
1: Ja, sehr spannend. Darüber hattet ihr auch schon auf jeden Fall eine Folge. Ich weiß nicht, ob noch mehr. Genau. Und die allerletzte Frage jetzt hier im Podcast. Welchen Ratschlag würdet ihr gerne vielleicht gerade der jungen Generation oder grundsätzlich allen mitgeben?
0: Hm. Möchtest du anfangen?
2: Kann ich gerne machen, weil sonst sagst du alles, was ich sagen will und dann weiß ich am Ende nicht. Ich glaube, das, wozu wir auch, also grundsätzlich in unserem Podcast ermutigen, aber natürlich jetzt auch so, wenn du uns die Plattform hier bietest, einmal hier, ist eine Mündigkeit im Glauben zu haben. Ja. Also, dass man wirklich ein gutes Fundament für seinen eigenen Glauben hat. Nicht, weil das von der Kanzel so gesagt wird, nicht, weil die Lieblingsinfluencerin das gerade sagt, sondern so dieses, du darfst deinen Glauben auf festem Fundament haben und du musst wissen, was du glaubst. Weil wenn du etwas aus Tradition machst, das ist natürlich, ne, so das ist auch ein...
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0: Schönen guten Abend, alle, die ihr hier seid, die von zu Hause zuschauen, zuhören. In keinem anderen Namen ist Erlösung, haben wir gerade gesungen. Alex wird uns später auch über Namen predigen und deswegen dachte ich mache auch die Einleitung darüber. Und wie immer natürlich mit einer Frage. Welche Geschichten fallen euch ein aus der Bibel, wo es irgendwie um Namen geht? Ein Beispiel: Schadrach, Meschach und Abednego. Ja, die Umbenennung dieser israelitischen jungen Männer mit den babylonischen Namen. Da geht es irgendwie um die Namen. Ne? Also es war schon wichtig. Wisst ihr noch, wie die im Original heißen, ohne Umbenennung?
1: Die drei Freunde.
0: Was? Ja, also durch die Kinderstunde merkt man sich immer nur die einen Namen, ja? Hanania, Mischael und Asaria. Ja, also Namen sind irgendwie wichtig und wir haben uns irgendwie diese neuen Namen von denen gemerkt. Daniel wurde Belshazzar genannt, ja, wurde auch umbenannt. Habt ihr andere Geschichten im Kopf, wo es irgendwie um einen Namen ging, wo der Name plötzlich wichtig war? Abraham wurde umbenannt. Sarah. Ja, das waren viele, drei auf einmal, sehr gut. Ja, Esther war vorher Hadassah, genau. Saulus und Paulus. Habt ihr vielleicht was Negatives? Ja, genau. Johannes ist. Genau. Ja. Der Vater von Johannes konnte nicht glauben, dass er mal Vater wird, weil er schon so alt ist. Da ging es auch um den Namen. Ja? Noch was? Kennt ihr einen Dummkopf? Ja, ich habe schon gehört. Nabal, ne? Nabal aus der Geschichte von David, das habe ich mir jetzt nicht ausgedacht, der wird wirklich so übersetzt, steht im Altdeutschen Tor, ne, oder Narr. Wir würden heute sagen irgendwie Dummkopf oder Sturkopf. Ja, ein Mann, der sich nicht mit David einigen konnte. Und am Ende schickt Gott ihm, oder so durch seine eigene Schuld, hat er eine Art Herzinfarkt und stirbt. Ja, er hätte alles friedlich lösen können mit David damals, aber es hat nicht geklappt, weil er eben ein Sturkopf war. Über Gott und seine vielen Namen gibt es auch sehr viele Predigten drüber. Ich möchte aber einfach Psalm 135, 13 lesen. Da geht es gar nicht um andere Namen, sondern einfach nur darum, dass Gottes Name gelobt werden soll. Herr, dein Name besteht für immer. Jetzt und in allen zukünftigen Generationen wird man dich ehren. Herr, dein Name besteht für immer. Gottes Name besteht für immer. Gottes Name wird auch nicht vergessen. Ja, vielleicht auch nochmal eine Frage an euch. Kennt ihr die Namen eurer Großeltern? Und Urgroßeltern? Alle. Schon schwierig, ja? Das sind ja nicht so viele Generationen vor uns. Und schon haben wir Namen vergessen. Großeltern, wenn wir sie kennen, dann kennen wir meistens auch die Namen, aber Urgroßeltern, da wird es schon schwierig. Und Gottes Name steht hier, der besteht für immer, der wird nicht vergessen werden. Gott wird in allen zukünftigen Generationen, wird man Gott ehren. Nicht jeder wird Gott ehren, aber in allen Generationen wird es jemanden geben, der Gott ehren wird. Und das möchte ich jetzt auch tun. Lasst uns beten. Ich werde beten zum Anfang des Gottesdienstes. Gott, Vater, ich danke dir. Ich danke dir, dass wir die Bibel haben. Ich danke, dass du die Welt geschaffen hast. Ich danke dir, dass du groß bist. Ich danke dir, dass dein Name nicht vergehen wird, dass man sich immer und immer wieder an dich erinnern wird, dass Menschen sich freuen, wenn sie deinen Namen hören und manche Menschen vielleicht ja erschüttert oder Angst sogar haben davor, vor deiner Reinheit, vor deiner Heiligkeit. Ich bitte dich darum, hilf, dass wir es nicht vergessen, dass wir nicht vergessen, dass du die Liebe bist, aber auch gleichzeitig die Gerechtigkeit. Amen. Ja, eine herzliche Einladung auch noch zu den Kindertagen und zum Sola. So als kleine Erinnerung, als Vermeldung. Viele haben es ja jetzt auch schon im Status. Ladet gerne auch ein, die Enkelkinder, die Nachbarskinder, auch zum Sola. Herzliche Einladung dazu. Dazu, in zwei Wochen haben wir den Gottesdienst mit freien Beiträgen am 19. Juli. Meldet euch gerne bei Rudi, wenn ihr etwas beitragen wollt, ja, egal welcher Beitrag, meldet euch gerne bei Rudi und sprecht das dann ab. Lasst uns jetzt ein gemeinsames Lied singen. Die Kinder können natürlich zur Kinderstunde gehen und dann hören wir auch die Predigt von Alex.

0: Ja, ich wünsche auch von meiner Seite allen schönen guten Abend, alle, die hierher gekommen sind, um Gottes Wort zu hören und auch an die Zuschauer. Und ich bin in meinem jetzigen Unternehmen ziemlich lange schon eingestellt, seit 2002. Und ich musste feststellen, dass manchen aufgrund ihres Namens, wie auch immer die heißen, scheinbar einfach besser und leichter durchs Leben kommen als andere. Und bei manchen habe ich das Gefühl, der Name ist so ein richtiger Hindernis für viele. Dass sie dadurch viel Probleme haben, sich extra dann Geld und Widrigkeiten auf sich nehmen, um den Namen zu ändern. Und ich muss sagen, oft haben wir eine bestimmte Vorstellung, wenn wir einen Namen hören, besonders bei Familiennamen. Wenn wir einen bestimmten Familiennamen hören, tut sich bei uns eine Schublade auf und wir tun diese Menschen da rein. Und davon kann sich, glaube ich, keiner freisprechen. Wenn man so Namen hört, ich habe hier so ein paar Namen genannt, Simon von Bösefeld oder Gerry Müller, da denkt man, oh, das ist bestimmt so Schauspieler oder irgendwelche von Abstammung von Adel. Die Namen sind frei erfunden, die gibt es gar nicht. Und oft tun wir das mit den Menschen aus der Bibel genauso. Oft haben wir einen Namen gelesen und da wissen wir, ah, das ist der Petrus, das ist der Paulus und wir wissen ganz genau, wo wir den einordnen, wo wir den hintun. Und andere lesen wir und als wir den Vers zu Ende gelesen haben, haben wir auch den Namen vergessen. Und die sind uns dann plötzlich ganz fremd und wir wissen gar nicht, wo wir die einordnen, weil von denen auch nicht viel berichtet wird. Und ich bin über einen Vers gestolpert, da hat sogar Gerd nachgefragt, ob ich auch wirklich diesen Vers meine. Ja, den meine ich so. Und dieser Vers ist nicht wie so ein Kaffee-to-go, den man einfach mitnimmt, man weiß ganz genau, was gemeint ist und man ist damit glücklich. Nein, bei diesem Vers ist es wie so ein kleiner Schatz aus der Bibel, oft weiß man gar nicht, dass er da drinne steht. Und bei dem Vers muss man gleich ein bisschen aufpassen, das ist wie so eine Namensakrobatik, da tue ich mich auch ein bisschen schwer, aber es ist ein für mich besonders wichtig geworden und der hat mich dieser Vers beschäftigt. Und zwar aus Apostelgeschichte 20, die Verse 4 bis 5. Apostelgeschichte 20, die Verse 4 bis 5. Es zogen aber mit ihm Sopater aus Beroea, der Sohn des Pyrrhus, aus Thessalonich, aber Aristarach und Sekundus und Gaius aus Derbe, und Timotheus aus der Provinz Asien, aber Tycharikus und Tropius, die reisten voraus und warten auf in Toras. Und hier kann man ganz schnell durcheinander kommen, was sind Vornamen, was sind Ortsnamen. Und das ist so ein Vers, den überliest man, den hat man gelesen und den hat man auch direkt vergessen. Doch jeder Vers, jeder Name in der Bibel steht da, weil es wichtig ist. Die Verse sind nicht einfach so geschrieben, nee, die sind wichtig, die hat man uns überbracht. Und als ich diese Verse gelesen habe, fand ich sehr interessant, ich habe mich ein bisschen mehr damit beschäftigt, was haben diese ganzen Namen zu bedeuten, was ist mit diesen Namen, was hat er sich damit auf sich? Und vielleicht geht es euch auch ähnlich. Wenn man diese Verse gelesen hat und hat man schnell vergessen die Namen. Und ich möchte uns heute zwei Namen aus diesen Versen rausnehmen, und zwar Aristarchus und Sekundus. Zwei Männer aus Thessalonich, die mit Paulus unterwegs waren, die Paulus begleitet haben. Und besonders, wenn man diese Namen in unserer Gesellschaft, kann man nicht viel anfangen. Aber in der früheren Gesellschaft, wenn man diesen Namen gehört hat, da hat man wieder so eine Schublade aufgemacht und man hat die Namen einsortiert. Ob im Positiven oder im Negativen. Und auch heute leben viele nach dem Motto, der Titel, der Name reicht. Und eine Frage an euch. Wer braucht bei diesen Namen, Aristarchus, Sekundus, Fakten? Wer braucht die Information? Oder wer kann mit diesem Namen was anfangen? So, wer braucht eine Information für diesen Namen? Einmal Hände hoch. Also die meisten. Um einfach ein bisschen den Hintergrund, wo ist gerade in dieser Bibelstelle, was findet da gerade statt? Paulus reiste mit einer Gruppe von unterschiedlichen Männern nach Jerusalem. Und diese Truppe ist zusammengewürfelt aus allen möglichen Menschen und aus allen möglichen Persönlichkeiten, aus verschiedenen Schichten und aus verschiedenen Stellungen in der Gesellschaft. Und in Jerusalem lebten damals viele arme Menschen und Paulus' Ziel war, Geld dorthin zu bringen. Und die meisten, die jetzt unterwegs waren mit Paulus, die waren überhaupt nicht jüdisch oder hatten nicht mal einen jüdischen Hintergrund, waren Menschen komplett zusammengewürfelt. Und trotzdem haben sie Geld gesammelt, um den jüdischen Christen zu helfen. Das heißt, die Christen aus dem Westen wollten den Christen aus dem Osten helfen, obwohl sie komplett unterschiedlich waren. Und das zeigt einmal die Zusammengehörigkeit untereinander. Es zählte nicht, wo man herkommt, was man für einen Hintergrund hatte. Es zählte kein Familienname, es zählt eigentlich im Prinzip, wir sind eine große Familie. Und da wurde kein Unterschied gemacht. Bist du aus Jerusalem, bist du aus Thessalonich, es war egal. Nun aber zu den beiden genannten Namen. Ich hoffe, ich spreche den richtig aus. Das ist Aristarchus. Und ich habe mich mit Namen ein bisschen beschäftigt und höchstwahrscheinlich stammt er aus einer wohlhabenden mazedonischen Familie. Wenn man den Namen direkt übersetzt, heißt er der Edelste oder der Herrscher. Und aufgrund des Namens kann man davon ausgehen, dass er dieser Mann eine sehr hohe Stellung oder einen sehr hohen Status in der Gesellschaft hatte. Und wir lesen öfters von solchen Menschen aus der Bibel, die in der Gesellschaft aufgrund ihres Namens bekannt geworden sind, aufgrund ihrer Herkunft oft in der Bibel erwähnt worden sind. Zum Beispiel den Staatsminister aus Äthiopien oder langläufig bekannt bei uns als der Kämmerer aus dem Morgenland, aus der Apostelgeschichte 8. Oder die Geschäftsfrau aus Thyatira, die gleichzeitig die Gemeindegründerin war in Philippi, oder bekannt unter Lydia, die Purpurhändlerin, aus Apostelgeschichte 16. Und genauso Generäle wie Naeman oder so wie der große Nikodemus, der damalige Zeit sehr viel hohe Stellung hatte. Doch alle hatten eins gemeinsam. Die hatten alle mit Gott oder mit Jesus Christus oder seinen Jüngern Kontakt und haben aufgrund dieses Kontakts ihre Lebensentscheidung getroffen. Und das ist der Name Aristarchus. Man hat jetzt eben eine Vorstellung, man kann sozusagen jetzt eine Schublade aufmachen und diesen Namen da reinlegen. Was ist jetzt mit dem Namen Secundus? Secundus heißt eigentlich übersetzt der Zweite. Und dieser Name war oft für Sklaven. Er hat nicht mal den ersten Namen verdient, er war der Zweite. Der war der untergeordnete Sklaven zum Ersten. Und wer diesen Namen damals gehört hat, der brauchte keine Fakten. Man hat eine Schublade aufgemacht und diesen Namen reingelegt, das war's. Den Stempel hat man ihm direkt auf die Stirn gesetzt. Und das Schlimme ist, den Sklaven waren nicht mal würdig für eigene Namen. Man hat die einfach Secundus oder der Erste hieß Primus. Einfach durchgezählt. Du bist Erster, du bist Zweiter. Fertig. Und jetzt hat man so eine kleine Vorstellung. Aristarchus und Secundus, ein wahrscheinlich Adliger und wahrscheinlich ein Sklave, waren zusammen und dienten dem Herrn. Zu damaligen Zeit war das ein Skandal, das ging gar nicht. Und trotzdem waren sie gemeinsam mit Paulus unterwegs, waren gemeinsam um den Herrn's Willen den Christen in Israel zu helfen. Es zählte kein Name, es zählte nicht die Herkunft, es zählte nicht, wo sie herkommen. Es war alles egal. Aus menschlicher Sicht würde ich sagen, wie kann das sein? So ein von niedrigem Wert und so ein von hohem Wert sind zusammen unterwegs. Doch für die war es wichtiger, etwas für Christus zu tun, als für ihren eigenen Namen oder für ihren eigenen Titel. Die Identität in Christus war ihnen wichtiger als dieser weltliche Status, den man hat. Und das, diese Verse sagen im Prinzip eigentlich aus, egal ob du einen Doktortitel, ob du eine Managerstellung oder ob du eine edle Abstammung hast, diese ganzen Namen und diese ganzen Titel bringen euch nicht näher zu dem Retter. Und das bleibt und ist Jesus Christus. Und dieses Beispiel, diese Verse, die man so leicht übersieht oder überliest, zeigen, dass auch früher diese gesellschaftliche Stellung der einzelnen Personen ausradiert wurden durch Jesus Christus. Und das war auch damals möglich. Und ich möchte uns noch Verse vorlesen, und zwar die passend dazu sind, aus Philipper 4, die Verse 12 und 13. Ich kann niedrig sein und ich kann noch hoch sein. Mir ist alles und jedes vertraut. Beides, satt sein und Hunger. Beides, Überfluss haben und Mängel leiden. Ich vermag alles durch den, der mich mächtig macht. Der Boden vor Kreuz Jesus ist ebenerdig. Dort gibt es keinen Hügel, wo der eine Mensch höher steht als der andere. Ich habe mal einen Spruch gehört, ich weiß nicht mehr von wem, der sagte, die Stühle in der Gemeinde sind alle gleich. Der Bettler und der König, beide stehen vor dem König und beugen die Knie. Das heißt, es gibt niemanden bei uns in der Gesellschaft, der hoch ist, der Jesus nicht braucht. Aber es gibt auch niemanden, der so gering ist, den Jesus nicht aufbauen kann. Deswegen, es spielt im Prinzip in unserer Gesellschaft keine Rolle, ob du Aristarchus bist oder Sekundus. Wichtig ist, dass wir Jesus als unseren Weg erkennen. Wichtig ist, dass wir in der Gemeinschaft mit dem Schöpfer der Erde leben, dessen Name immer bleibt. Und zwar, so wie wir schon gehört haben, Jesus. Der Name bleibt für immer. Deswegen, wer braucht also noch Fakten, wenn man den Namen reicht? Wenn wir den Namen Jesus hören, hoffe, dass wir da keine Fakten mehr brauchen, sondern dass wir wissen, wer das ist und wozu er da ist. Und wir Christen sollten, wenn wir Namen hören von irgendjemandem, nicht einfach eine Schublade aufmachen und diesen reinlegen, sondern nicht nur das sehen, was vor Augen ist, sondern vielmehr in das Herz schauen. Deswegen sollten wir uns hüten, vor Titeln oder irgendwelche Stellungen in der Gesellschaft blenden zu lassen. Lernen wir lieber das gemeinsame Dienen zu Gott. Egal, welche Stellung wir haben, egal, welchen Namen wir tragen. Ganz gleich, woher wir kommen und welchen Nachnamen wir haben. Und deswegen ist Christus, der alles gemacht hat, das ist der höchste Name von allen. Das ist der größte und der mächtigste Name von allen. Und das und bleibt unser Fakt. Amen. Wir stehen auf zum Gebet.
1: Jesus Christus, hab Dank von ganzem Herzen, dass wir deinen Namen hier anrufen dürfen, dass wir bei dir Rettung finden dürfen, dass du unseren Namen kennst. Ja, danke dir für diese Predigt, für diesen Gottesdienst, für diesen Abend, den du
0: Amen.
1: Danke, Vater im Himmel, nicht nur für deinen Namen, sondern für das Erlösen, welche in deinem Namen auch ich gefunden habe, deine Liebe zu uns Menschen. Danke, lieber Vater im Himmel, dass dein Name, der bewegt heute Menschen der ganzen Welt, die dich heute nicht kennen, dass sie finden, lieber Vater im Himmel, berühre Menschenherzen, unsere Kinder, Enkelkinder, die Welt, in welcher wir heute leben, die Stadt, in welcher wir sind, dass noch viele möchten dich erkennen, denn in deinem Namen ist Heil, in deinem Namen ist Frieden, in deinem Namen ist alles, was ein Mensch braucht. Lieber Gott, wir bitten dich, erfahre zu uns Menschen. Steh uns bei und gib uns dein Segen. Danke, lieber Vater im Himmel, dass du dir sprichst, weder für die Kranken und so. Danke dir von Herzen, dass du so gnädig und barmherzig bist. Bleibe mit uns und gib uns dein Segen auch weiterhin in diesem Gottesdienst, Gott, Vater, Sohn, Heiliger Geist. Amen.
0: Amen. Amen. Vater, ich danke dir, dass du uns annimmst, wie wir sind. Und ich bitte, gib uns die Kraft, dass wir nach dir streben, nicht nach dem Weltlichen. Dass wir die ganzen Welt absagen und dir treu nachfolgen. Dass wir die weltliche Stellung nicht für uns als wichtig erachten, sondern dass wir dir nachfolgen. Ich danke dir, dass du uns immer wieder in der Bibel so kleine verborgene Schätze aufzeigst, die wir so leicht überlesen können. Ich danke dir, dass durch dich alle Menschen gleich sind, dass keiner besser gestellt oder schlechter gestellt ist. Und ich bitte, gib uns auch Menschen die Kraft, dass wir nicht nur mit den Augen sehen, sondern auch in den Herzen der Menschen und nicht so schnell beurteilen, wo sie herkommen, welchen Namen die haben oder welche Stellung in der Welt. Ich danke dir, dass du so einen großen, mächtigen Namen hast, der alles überdauert. Ich danke dir, dass du für uns gestorben bist am Kreuz und dass du uns so sehr geliebt hast, dass du dich für uns geopfert hast. Und ich bitte, segne uns auch weiterhin, gib uns ein offenes Herz für dein Wort und gib uns auch die Kraft, dir treu nachzufolgen. Amen.

Guten Abend auch von meiner Seite, liebe Geschwister, auch liebe Zuschauer, die uns online zugeschaltet sind. Auch euch ein herzliches Willkommen zu dieser Bibelstunde. Wir wollen uns weiter mit dem Wort befassen. Als ich jetzt über den Namen hörte und auch dieses Lied eben gesungen habe, dann fiel mir das ein, das werde ich nie vergessen. Das ist schon vor vielen, vielen Jahren. Da hörten wir auf einem Gottesdienst einen arabischen Prediger aus dem Libanon. Der ist schon verstorben, denn den Namen habe ich vergessen, seinen Namen habe ich vergessen. Aber was er gesagt hat über Namen, das habe ich nicht vergessen. Und er erzählt dann, wie er dann, dieser Konflikt zwischen Libanon und Israel, der ist ja nicht heute entstanden, der ist ja schon ein sehr langer Konflikt. Er war Christ, lebte im Libanon, war ein Libanese und ist dann nach Israel gefahren und hat da Golgatha besucht. Und dann sagte er, als ich unten da so saß, da wo man das ganz fest glaubt, dass das Golgatha ist, wo Jesus gekreuzigt ist worden, man kann die Stelle nicht hundertprozentig festlegen. Und er sagt, als ich da so unten saß auf der Bank und dachte an Jesus, sagte dann, der Name Jesus, das ist eine Melodie in meinen Ohren, das ist Musik in meinen Ohren. Die arabische Bevölkerung, die können das noch anders kleiden mit anderen Worten, wir sagen ja einfach, ja, es ist ein guter Name und es ist ein wertvoller Name. Wir sind so ein bisschen kurz, aber die beschreiben das so, das war so gewaltig. Es war so eine Predigt, wie er sagte, der Name Jesus, das ist eine Melodie in meinen Ohren. Das fiel mir einfach so ein, was auch zu diesem Namen so ist. Und wir gehen auch weiter mit Namen. Wir sind heute in 1. Buch Mose Kapitel 4, werden wir betrachten. Und die ersten Kapitel der Bibel, die wir jetzt betrachten, in dieser Urgeschichte, wo wir drin sind, das ist ja unsere Geschichte. Das ist meine und das ist deine Geschichte. Das ist unsere Geschichte. Das ist die Geschichte der Menschheit. Das ist unsere alle Geschichte. Wir gehören alle dazu. Und was bemerkenswert ist, was ich so fand hier in der Schöpfung auch, wir hatten das letztens im Kapitel 3 gehört, als Gott dann alles geschaffen hatte, und dann hat er den Menschen ein Angebot gemacht. Das hört sich immer so schnell nach einem furchtbaren Verbot, was Gott gemacht hat. Und dass Menschen oftmals auf diese Gedanken so kommen, natürlich, warum hat Gott das gemacht? Natürlich ist der Mensch gefallen, ja, weil Gott gesagt hat, hier, das darfst du und so. Aber das sieht ja ganz anders aus. Ich hörte letztens zu, die Bibelstunde, und dann habe ich nochmal drüber nachgedacht, Gott hat ja nicht ein Wort, Gott hat ein Angebot gemacht. Gott hat alles geschaffen. Und dann sagt die Bibel, und es war sehr gut. Und dann hat Gott gesagt, und das biete ich euch an. Es ist sehr gut. Ihr könnt das annehmen, das Angebot, oder nicht? Wenn ihr das so gut haben wollt, wenn es so sehr gut sein soll in eurem Leben, dann dürft ihr das Angebot annehmen. Ihr dürft das von mir annehmen. Ihr dürft alles genießen. Ihr dürft das Angebot annehmen. Aber zeigt das, ob das wirklich eure persönliche Entscheidung ist. Von dem einen Baum, da lasst die Frucht in Ruhe. Die genießt nicht. Die nehmt nicht. Der ist nicht. Ja? Das war ein Angebot Gottes. Und der Mensch, wir, haben gesagt, nein, wir entscheiden uns anders. Wir suchen doch unseren Weg. Und der Mensch suchte dann seinen Weg. Damals Adam und Eva, an denen wir alle eingeschlossen sind. So, wir gehen jetzt zu Kapitel 4. Ich habe diesen Kapitel in vier Teile eingeteilt. Und so werden wir das auch betrachten. Ich werde den nicht gleich auf Mal lesen. Wir werden das in vier Teile betrachten. Das erste Teil ist von Vers 1 bis Vers 5. Die Überschrift darüber habe ich gesetzt, Leben und Gottesdienst oder Leben und Anbetung der ersten Familie, Vers 1 bis 5. Dann von Vers 6 bis Vers 15, der Dialog zwischen Gott und den Menschen. Und dann von Vers 15 bis Vers 24, das Leben der zweiten und weiterer Generationen. Und dann Vers 25 und 26, Gott bringt Licht in die Dunkelheit. So habe ich das eingeteilt. So lass uns mal durch dieses Kapitel gehen. Ich lese die ersten fünf Verse, 1. Mose Kapitel 4,
Vers 1 bis 5. Und Adam erkannte seine Frau Eva und sie wurde schwanger und gebar den Kain und sagte, ich habe mit der Hilfe des Herrn einen Mann hervorgebracht. Und danach gebar sie seinen Bruder Abel. Und Abel wurde ein Schäfer, Kain aber wurde ein Ackerbauer. Es geschah aber nach einiger Zeit, dass Kain von den Früchten des Ackers dem Herrn Opfer brachte. Und Abel brachte von den Erstlingen seiner Herde und von ihrem Fett. Und der Herr sah Abel und sein Opfer gnädig an, aber Kain und sein Opfer sah er nicht gnädig an. Da wurde Kain sehr zornig und sein Blick senkte sich. Bis hierhin der erste Abschnitt. Also Leben und Gottesdienst, Leben und Anbetung der ersten Familie. Als ersten Gedanken in Vers 1, hier geschieht eine große Veränderung in dieser Familie. Vieles, was sie, wir wissen nicht, wie lange sie hier schon im Paradies lebten, wie lange sie schon da waren, das wissen wir nicht. Darüber sagt die Bibel uns nicht, aber auf jeden Fall hier in Kapitel 4 geschieht eine große Veränderung. Adam erkannte seine Frau Eva, so haben wir gelesen, und sie wurde schwanger. Sie hatten ja sowas noch nicht erlebt. Es entstand eine Schwangerschaft, das war für sie neu. Es gab eine große Veränderung in der Familie. Vieles hat sich in der Familie verändert. Ja? Und dann kam der Kain zur Welt. Dann wurde der erste Sohn geboren. Das haben sie auch noch nie gesehen. Wir müssen uns mal da so reinversetzen. Das ist nicht einfach so eine niedergeschriebene Geschichte. Ja? Adam und Eva, die wurden von Gott geschaffen. Und nun bekommt Eva ein Kind, ein Sohn, ein Junge bekommt sie. Das hatten sie noch nie erlebt. Das hatten sie noch nie gesehen. Das war eine große Veränderung in ihrem Leben. Und ich glaube auch in dem Ablauf der Familie, des Tages zum Beispiel, hat das viele Veränderungen mit sich gebracht. Das wollen wir jetzt nicht durchgehen. Aber es gab eine große Veränderung in dieser Familie. Ein Sohn wurde geboren. Und sie nannte diesen Sohn Kain. Und weil wir über Namen sprachen, möchte ich auch hier etwas zu sagen. Ich habe auch versucht zu recherchieren. Kain bedeutet Gewinn. Das heißt Gewinn. Denn sie sagt, diese Luther-Übersetzung sagt, ich habe mit der Hilfe des Herrn einen Mann hervorgebracht. Es gibt auch deutsche Übersetzungen, die sagen, ich habe einen Mann gewonnen. Gewinn. Kain bedeutet Gewinn. Der erste Junge war geboren. Und ich glaube, dass Adam und Eva, die ja vieles erlebt haben mit Gott im Garten Eden, und als der Kain da war, mussten sie sich doch an eine Sache erinnert haben. Nämlich, was wir letztens hörten, den 1. Mose Kapitel 3, vielleicht könnt ihr das nochmal einblenden, 3 Vers 15. Und ich will Feindschaft setzen zwischen dir und der Frau, zwischen deinem Samen und ihrem Samen. Der Same der Frau, das Kind von der Frau, er wird dir, Gott spricht dir zu der Schlange, den Kopf zertreten und du wirst ihnen die Ferse stechen. Nun ist das erste Kind geboren, der erste Junge ist da, Eva hält ihn, Adam hält ihn auf den Arm, der erste Junge ist da. Gott hat doch zu der Schlange gesagt, und dein Same, Eva, Gott hat doch zu der Schlange gesagt, mein Kind wird der Schlange den Kopf zu treten. Ich weiß nicht, wie oft Eva und Adam der Schlange aus dem Weg gegangen sind danach, oder wie oft sie da Schlangen gesehen haben nach diesem Fall, als die Schlange sie verführt hat. Ich glaube, die hatten eine ganz andere Einstellung bekommen danach zu der Schlange, als der Satan über die Schlange sie verführt hatte, als sie aus dem Garten Eden ging. Und nun ist das Kind da. Und ich kann mir vorstellen, dass sie große Hoffnung gemacht haben. Jetzt ist er da. Jetzt ist das da, was Gott gesagt hat. Jetzt ist der Kain da. Jetzt ist der Sohn da. Unser Sohn ist da. Und der wird der Schlange, die uns dieses Elend gebracht hat, den Kopf zu drehen. Sie haben Hoffnung gesetzt auf Kain. Das waren große Veränderungen in der Familie. Dann Vers 2, dann kam der nächste Sohn, das war Abel.
Abel, der Name, der ist nicht unbedingt groß, hat eine große Bedeutung, so wie Kain. Kain, sein Name, der hatte eine gewichtigere Bedeutung wie Abel gehabt. Mir ist das jetzt aus den Gedanken, was Abel bedeutet, aber es war etwas Geringeres wie Kain. Aber da war der zweite Sohn geboren, nämlich Abel. Sie hatten zwei Jungs. Und dann kommt es, dann kam der Vers 3. Es geschah aber nach einiger Zeit, dass Kain von den Früchten des Ackers dem Herrn Opfer brachte. Und Abel brachte von den Erstlingen seiner Herde und von ihrem Fett. Und der Herr sah Abel und sein Opfer gnädig an, aber Kain und sein Opfer sah ihn nicht gnädig an. Das ist auch schwer zu verstehen, nicht? Als ob Kain zuerst die Idee hatte, Gott ein Opfer zu bringen. Und er war ja Ackerbauer, das war sein Land, das waren seine Felder, und er nimmt von dem und bringt Gott ein Opfer. Und Abel, der war ja mit den Schafen, mit dem Vieh unterwegs, das waren Viehhirte, und er bringt dann auch ein Opfer von seiner Herde. Und Gott sieht gnädig auf Abels Opfer und Kains Opfer sieht er nicht gnädig an. Die Bibel verschweigt uns hier, woher die das wussten, woher Kain und Abel das verstanden haben, dass Gott auf ein Opfer gnädig geschaut hat, auf das andere nicht. Das sagt die Bibel uns hier nicht. Sie haben es aber verstanden, dass es so war. Gott hat es ihnen irgendwie gezeigt, dass er das eine annahm und das andere nicht. Aber was war der Grund? Ich weiß nicht, ob wir mit 100% das jetzt behaupten können, die Gründe, die es dafür gab. Weil im Alten Bund gibt es ja auch Opfer, wo man Mehl Gott opfert, wo man auch Früchte Gott opfert, gibt es ja auch. Ja? Aber Gott hat es nicht gewollt. Aber ich denke schon, dass die Bibel uns Anhaltspunkte gibt, dass wir sagen können, das ist wahrscheinlich der Grund gewesen, warum Gott das verworfen hat. Nicht wahrscheinlich, ich denke, die Bibel spricht auch sehr genau hier. Aber trotzdem glaube ich sehr fest, dass es auch dass es an dem Herzen des Opfernden gab, der das Opfer gebracht hat, dass es an seinem Zustand an ihm lag, aber auch an die Opfergabe lag es auch. Ja, Gott hat auch angeordnet, es später durch Mose, dass man auch Früchte opfert. Aber die Früchte, die waren für andere, das waren Dankopfer. Ich weiß nicht, was das hier für ein Opfer, was sie hier für ein Opfer bringen wollten. Sie hatten Gott einfach ein Opfer gebracht. Und wenn es um Tiere ging, um Blutvergießen, das waren dann diese Sündopfer, das waren diese Schlachtopfer, das waren diese Versöhnungsopfer. Da ging es immer um ein Tier. Und der Hebräerbrief, der sagt das viel, viel später, der Hebräerbriefschreiber sagt, in Hebräer Kapitel 9, Vers 22, ohne Blutvergießen gibt es keine Vergebung. Und ich glaube schon, dass diese Jungs, die in dieser Familie groß geworden sind und dass sie zusammen hier erzogen wurden, und sie haben vieles Gleiches gehabt. Sie haben verstanden von ihren Eltern, dass es Gott gibt. Das haben sie verstanden. Sie bringen ja Gott ein Opfer. Im gewissen Sinne haben sie geglaubt auch an Gott, dass es einen Gott gibt. Ja?

haben, als wir in Sünde gefallen sind, dann musste erstmal Blut fließen. Dann hat Gott erstmal Tiere geschlachtet, damit er uns anziehen konnte. Sie wussten schon um Blutvergießen, um Versöhnung. Ich denke, das haben sie schon mitbekommen von Adam und Eva. Und sie wurden auch gleich erzogen, die gleichen Eltern. Und doch sind sie so unterschiedlich. Haben nicht nur eine unterschiedliche Beschäftigung, einen unterschiedlichen Beruf, aber sie sind auch so ganz in ihrer Wahrnehmung unterschiedlich, in ihren Herzen so unterschiedlich, sind so unterschiedlich aufgewachsen. Vielleicht hat Abel auch aus diesem Gedanken her, wenn ich von diesem Gott komme, dann muss ich was, dann muss Blut fließen. Als meine Eltern gesündigt haben, dann musste Blut kommen, wurden Opfer geschlachtet, dann wurden Tiere geschlachtet. Könnten wir so denken, weil die Bibel im Hebräerbrief sagt, ohne Blutvergießen gibt es keine Sündenvergebung. Das lehrt die Heilige Schrift. Aber ob es hier nur daran lag, dass Kains Opfer nicht angenommen wurde, ich glaube, nur daran lag es nicht, sondern wir haben das letztens im Johannesevangelium, im ersten Brief des Johannes, Entschuldigung, ich möchte den Vers einmal lesen. Erster Brief des Johannes, Kapitel 3, Vers 12. Dort lesen wir Folgendes. Nicht wie Kain, der aus dem Bösen war und seinem Bruder erschlug. Und warum erschlug er ihn? Weil seine Werke böse waren, die seines Bruders aber gerecht. Ich greife hier einmal vor, der hat ihn noch nicht ermordet. Aber ich denke, das war der Grund, warum Gott das Opfer nicht angenommen hatte. Sein Herz war böse. Und wahrscheinlich hat er einfach Früchte genommen in aller Gleichgültigkeit mit einem bösen Herz. Da war eine böse Wurzel, da war ein Unglaube in diesem Mann drin im Herzen. Und das konnte Gott nicht annehmen. Und wir lesen von Abel im Hebräerbrief, lesen wir im Hebräerbrief Kapitel 11. Hebräerbrief Kapitel 11, Vers 4. Durch Glauben hat Abel Gott ein besseres Opfer dargebracht als Kain. Durch ihn empfing er das Zeugnis, dass er gerecht ist. Und indem Gott Zeugnis gab über seinen Gaben, über den Gott Zeugnis gab über seinen Gaben. Aus diesem Grund habe ich diesen Gedanken geäußert, dass es hier auch im Blutvergießen geht. Gott gab Zeugnis über die Gaben von Abel, hat Gott Zeugnis gegeben, dass ihm diese Gaben, die Abel brachte, gefielen. Er hat von den Erstlingen genommen, sagt das Wort, er hat das Beste Gott gebracht, mit dem Fett, das, was Gott später durch Mose im Gesetz festlegen ließ und festgelegt hat und gesagt hat, wenn sie das Tier opfern sollen und mit dem Fett, mit dem Besten sollte es Gott geben, das Beste sollte Gott gebracht werden. Und das, denke ich, war der Grund. Der Unglaube im Kains Herz, die Bosheit, die da war. Wir können Gott in Bosheit kein Opfer bringen. Und das ist immer noch so. Wenn ein Mensch erst erkennt, wenn ein Mensch erst so weit kommt und er christelt, wenn er erkennt, also meine Sünde sind des Gerichtes schuldig. Da gibt es keine Rechtfertigung, kein Gutreden, sondern ich bin eigentlich des Todes und der Hölle schuldig. Wenn er das erst erkennt und sagt, und ich kann auch nichts dafür geben, ich kann auch nichts dafür machen, sondern allein das Opfer, und das ist Jesus Christus, von dem wir heute schon gehört haben, das Opfer auf Golgatha, das alleine. Und das ist das einzige Opfer, das Gott annimmt, das einzige, wo er Wohlhaben hat. Alle anderen Opfer vom Acker, die können Gott nicht gefallen, die gefallen ihm auch nicht, sondern das sind religiöse Dinge, religiöse Ausführungen vielleicht, die Menschen bringen. Und ich denke, diese Anbetung, diesen Gottesdienst, die diese beiden Brüder da feiern auf dem Feld, die waren so unterschiedlich. Der andere, der hat versucht, durch seine Gaben irgendwie Gott zu finden. Und der andere, der kam mit dem vergossenen Blut in alle Demut vor Gott, im Glauben vor Gott. Und diese Gabe war Gott angenehm. Und das, so sagt das Wort. Und Gott sah gnädig, er gab Zeugnis von seinen Gaben und war ihm gnädig, weil sein Opfer besser war. Aber Kain nicht, weil da Bosheit, wie wir im Johannesbrief

0: gehört haben. In seinem Herzen war eine Wurzel. Da war Bosheit drin in seinem Herzen. Soweit dazu diese zwei ganz ziemlich gleiche Brüder und doch so sehr unterschiedlich. Und ich denke, die Älteren, die konnten denen ja viel mitgeben, die konnten denen viel, viel erzählen, die konnten ihnen noch viel zeigen, ja, was Gott alles geschaffen hat. Und sie haben ihnen viel bestimmt auch erzählt, wie sie sich mit Gott unterhalten haben und wie Gott ist. Das konnten Adam und Eva alles ihren Kindern sagen, alles. Aber was konnten sie nicht? Sie konnten den Glauben an diesen Gott ihnen nicht ins Herz pflanzen. Sie konnten sie nicht heilig machen, sondern wir lesen im Römerbrief, Römer 5, Vers 18 und 19 lesen wir. Das war mir so eine Bestätigung zu diesem, was hier geschieht. Römer 5, Vers 18 und 19. Wie nun durch die Übertretung des einen die Verdammnis über alle Menschen gekommen ist, so ist auch durch die Gerechtigkeit des einen die Rechtfertigung des Lebens über alle Menschen gekommen. Denn genau wie durch den Ungehorsam des einen Menschen die vielen zu Sündern geworden sind, so werden auch durch den Gehorsam des einen die vielen zu Gerechten. Sie waren durch den einen, waren alle zu Ungerechten, zu Sündern geworden. Und das war auch Kain und Abel. Und sie bedurften beide der Gnade. Und das konnten ihre Eltern ihnen weitersagen, aber das konnten sie ihnen nicht ins Herz geben. Sie haben sich doch so unterschiedlich entwickelt und wählten auch unterschiedliche Wege. Beide suchten zwar Gott, aber auf eine unterschiedliche Art und Weise. Möge der Herr uns diese Gnade schenken, dass wir auch für uns eine Lehre hier nehmen können, eine Lehre ziehen, dass Gott nicht irgendwie angebetet will werden. Nicht irgendwie, nicht irgendwelche Gaben, sondern es gilt nur die eine Gabe. Und jede Anbetung, jedes Gebet vor Gott, jede Anbetung, die wir bringen, jedes Gebet, das nicht durch den Namen Jesu geschieht, das nicht im Bewusstsein des Opfers Jesu Christi, jeder Dienst, jedes gute Werk auch an andere Menschen. Natürlich können auch andere Menschen, die Jesus nicht kennen, dem Nachbarn was Gutes tun. Natürlich geht das alles. Ja, können sie das machen. Aber das Opfer, auf das Gott angenehm schaut, ist nur das durch die richtige Opfergabe durch Jesus Christus. So wie Gott das hier durch Kain und Abel uns lehrt. Nun kommt im Vers 5 noch der zweite Satz, da wurde Kain sehr zornig und sein Blick senkte sich. Also erst war eine Bosheit in seinem Herzen. Hat das Opfer, so sagt das der Hebräerbrief oder der Johannesbrief, er hat das in Bosheit gebracht. Erst war die Bosheit im Herzen, die böse Werke und dann kam als nächstes kam der Zorn. Das war das nächste. Also Kain begab sich auf einem bestimmten Weg. Das war für Kain, und wir werden das weiter auch merken in diesem Kapitel, das war nicht ein Tag, nicht ein Punkt, das war nicht ein Moment, sondern Kain hat ja einen Weg eingeschlagen, was eine ganze Strecke wurde. Es wurde eine ganze Strecke. Und als ich das so las und darüber nachdachte, ich weiß es nicht, gibt es einen Menschen, der sich auf diese Strecke noch nicht wiedergefunden hat? Ich glaube, diesen Weg Kains, den kennen wir. Den sind wir, und wenn stückweise und wenn irgendwann mal in unserem Leben, vielleicht vor unserer Bekehrung, vielleicht kann es auch sogar als Christen gewesen sein, dass wir eine Strecke diesen Kains Weg gegangen sind. Das ist uns bekannt. Es beginnt mit einer Bosheit im Herzen, mit einem bösen Werk, und dann kommt Zorn auf. Was hat Abel getan? Was hat Abel Gott überredet, sieh meine Gabe an und Kains nicht? Abel hat sich nichts bei Gott gekauft. Aber dann kommt der Zorn an. Dann ist auf einmal der Bruder, der Abel ist schuld an seinem Elend. Und dann geht das weiter und so wird das hier weitergehen. Und ich glaube, wenn wir wirklich ehrlich sind, irgendwann haben wir das auch irgendwo ein Stück erlebt, dass sich dann auf einmal nach einem Fall, nach einer Sünde, da sammelt sich auf einmal was an. Dann baut sich da was auf, ein ganzer Weg, eine ganze Strecke baut sich auf. Nun, wir kommen zu dem zweiten Abschnitt, Vers 6 bis Vers 15. Da sagte der Herr zu Kain: Warum bist du zornig? Und warum hat sich dein Blick gesenkt? Ist es nicht so, wenn du recht handelst, erhebt er sich? Handelst du aber nicht recht, so lauert die Sünde vor der Tür und nach dir hat sie Verlangen. Du aber herrsche über sie. Da redete Kain mit seinem Bruder Abel und das geschah, als sie auf dem Feld waren, erhob sich Kain gegen seinen Bruder Abel und erschlug ihn. Da sagte der Herr zu Kain: Wo ist dein Bruder Abel? Er sagte: Ich weiß es nicht. Soll ich meines Bruders Hüter sein? Er aber sagte: Was hast du getan? Die Stimme des Blutes deines Bruders schreit zu mir von der Erde. Nun sollst du verflucht sein auf der Erde, die ihren Schlund aufgetan und das Blut deines Bruders von deinen Händen empfangen hat. Wenn du den Acker bebauen wirst, soll er dir fortan seinen Ertrag nicht geben. Unstät und flüchtig sollst du sein auf Erden. Kain aber sagte zu dem Herrn: Meine Strafe ist größer, als dass ich sie ertragen könnte. Sieh, du treibst mich heute aus dem Land und ich muss mich vor deinem Angesicht verbergen und muss unstät und flüchtig sein auf Erden. So wird es geschehen, dass mich totschlägt, wer mich findet. Aber der Herr sagte zu ihm: Wer Kain totschlägt, der soll siebenfach gerecht werden. Bis hierhin. Der zweite Abschnitt. Hier kommt die erste Frage, die erste Warnung von Gott. Gott hält Kain auf und sagt: Kain, warum bist du eigentlich zornig? Was ist da geschehen? Und warum hast du dich eigentlich von mir weggedreht? Warum hast du deinen Blick gesendet? Warum kannst du mich nicht anschauen? Warum kannst du nicht aufschauen zu mir? Er hatte doch eben gerade Gott eine Gabe gebracht. Und jetzt auf einmal kann er nicht mehr aufschauen. Er schaut nicht mehr auf und ist zornig. Und dann stellt Gott ihm zwei Fragen: Warum ist das in deinem Herzen? Und Gott wartet auch nicht auf die Antwort, sondern sagt gleich: Ist das alles okay bei dir? Ist alles in Ordnung in deinem Herzen? Wenn da in deinem Herzen alles in Ordnung wäre, dann wärst du nicht so. Du würdest freischauen. Du würdest deinen Blick nicht senken, du würdest dich nicht verstecken. Es wäre alles, da passt was nicht in deinem Leben. Warum versteckst du dich vor anderen Menschen? Was ist mit dir los? Fragt Gott ihn. Irgendwas ist dann nicht in Ordnung. Und Gott sagt ihm auch: Was? Kain, die Sünde, die ist vor deiner Tür. Du bist ganz nah dran. Da baut sich bei dir was Gefährliches auf. Kain, du lebst ganz gefährlich, Kain. Ach, Gott wollte ihn so gerne hier aufhalten. Aber er hat das nicht zugelassen. Er hat einfach, die Bibel spricht davon, er hat nichts gesagt. Er verschwieg alles. Er sagte gar nichts. Und ich denke hier an eine Bibelstelle aus dem Judasbrief. Judasbrief, das ist der kürzeste Brief, den wir haben in der Bibel, im Neuen Testament, glaube ich. Er hat nur, eine Philemon ist ja auch sehr kurz, aber Judas hat auch nur ein Kapitel. Judas, Vers 11. Weh ihnen, denn sie sind den Weg Kains gegangen. Hier spricht die Bibel davon, dass es ein Weg, dass es eine ganze Strecke gibt, auf die Kain sich begeben. Sie sind den Weg Kains. Menschen, Verführer, Menschen, die sich von Gott abgewandt haben, sind den Weg Kains gegangen. Und hier ist Kain an eine gefährliche Situation, an eine gefährliche Stelle. Und Gott versucht, ihm auf diesem Weg aufzuhalten. Er sagt: Halte an, Kain. Du kannst nicht so weitermachen, das geht so nicht. Aber er hört nicht darauf. Sondern Kain wendet sich wieder an Abel und spricht mit ihm und geht mit ihm aufs Feld. Auch das war mir interessant. Wir haben hier, Kain spricht mit Abel. Ich habe hier noch nichts gelesen und Abel wird hier gleich sterben. Wir werden es gleich lesen, dass er getötet wird. Wir haben kein Wort von Kain in der Bibel. Von Abel in der Bibel. Abel hat er nichts gesagt, hat er nicht viel gesprochen oder was. Aber die Bibel spricht nicht von ihm, dass er was gesagt hat. Auf jeden Fall Kain überredet ihn wahrscheinlich aufs Feld zu gehen, überlistet ihn oder was auch immer macht mit ihm. Sie gehen aufs Feld und dort erschlägt er ihn, dort tötet er ihn. Ich habe mir auch die Frage gestellt, was hat er sich dabei gedacht überhaupt, der Kain? Kain hat noch nie einen toten Menschen gesehen. Da war ja noch keiner gestorben. Er hat noch nie gesehen, dass ein Mensch gestorben ist. Das hat er noch nie gesehen. Tiere wurden geschlachtet, die wurden schon geschlachtet, das haben wir gelesen hier. Aber ein Mensch ist noch keiner gestorben, das hat er noch gar nicht gesehen. Und er schlägt auf seinen Bruder an, bis er stirbt. Er schlägt ihn tot, obwohl er das gar nicht weiß, wahrscheinlich gar nicht, noch nicht versteht, was das dann für ein Zustand ist. Aber wahrscheinlich stelle ich mir vor, als Abel sich nicht mehr bewegt hat, hat er ihn wahrscheinlich irgendwo versteckt oder verscharrt, weil Gott kommt mit der zweiten Warnung und sagt, Kain, wo ist dein Bruder? Abel, das weiß ich nicht, sagt er. Wahrscheinlich hat er den irgendwo an der Seite geschafft. Ja? Gott wusste es, ja, Gott sah ja das alles. Gott hat es ja alles gesehen. Aber er sagte, ich weiß es nicht. Und dann sagt Gott ein anderer Satz, der in der Bibel bis in die Offenbarung hält, diesen Satz. Dann sagt Gott, Kain, das Blut deines Bruders Abel, das schreit zu mir in den Himmel. Wenn Abel nicht geredet hat, aber das Blut deines Bruders Abel, das schreit zu mir in den Himmel. Das Blut hat geschrien, auch wenn er vielleicht nicht geredet hat. Und auch im Hebräerbrief lesen wir ein Wort davon. Ich nehme nochmal eine Stelle dazu. Im Hebräerbrief Kapitel 12, Vers 24. Dort wiederholt der Schreiber des Hebräerbriefes es nochmal. Zum Mittler des neuen Bundes, es geht um Jesus. Jesus und zum Blut der Besprengung, das besser redet als das des Abels. Hier geht es nochmal um das Blut Abels geredet hat. Es hat zu Gott gerufen. Aber der Hebräerschreiber, der sagt, das Blut Jesu redet besser. Das Blut Abels hat nach Gerechtigkeit gerufen und geschrien. Warum können wir das so sagen? Weil das in der Offenbarung so steht. Ich lese noch eine Stelle. Ich bitte euch um Entschuldigung, wenn ihr viel blättern müsst. Aber das schien mir schon wichtig, auch für diesen Text. Offenbarung 6, Vers 9 und 10. Als es das fünfte Siegel öffnete, sah ich unter dem Altar die Seelen derer, die wegen des Wortes Gottes und wegen des Zeugnisses, das sie bewahrten, umgebracht worden waren. Und sie schrien mit lauter Stimme, O Herr, du Heiliger und Wahrhaftiger, wie lange richtest du nicht und rächst unser Blut nicht an denen, die auf der Erde wohnen? Bis hierhin kommt immer wieder der Satz, dass das Blut der Menschen, die umgebracht wurden, nach Gerechtigkeit schreit. Das Blut schreit nach Gerechtigkeit, nach Rache. Aber der Hebräerbrief sagt, das Blut Jesu, unseres Opfers, das wir es haben, das Opfer, das für uns gestorben ist, der Herr Jesus Christus, sein Blut schreit nicht nach Gerechtigkeit. Sein Blut schreit nach Frieden, sein Blut schreit nach Vergebung zu Gott, nach Versöhnung zu Gott. Ruft das Blut Jesu. Deswegen sagt der Hebräerbrief, das Blut Jesu, das ruft lauter, das ruft besser. Das hat ein besseres Motiv, das Blut. Das ruft nicht nach Gerechtigkeit, nicht nach Rache, sondern nach Vergebung und Versöhnung zu Gott. Ich fand das so, nochmal so tröstlich und so herrlich, was wir für ein Opfer haben. Wie wir Gott doch für Jesus Christus, für diesen Namen, von dem wir schon viel heute gehört haben, wie wir doch so danken können, so froh sein können, dass sein Blut, wenn wir sündigen, das schreit nicht nach Rache zu Gott. Das schreit nicht nach Rache, das ruft nach Versöhnung und nach Vergebung. Er ist unser Vermittler. Was für eine Gnade, können wir das fassen in unserem Herzen? Wo ist dein Bruder Abel? Ich dachte hier noch auch eine kurze Anwendung an uns. Kann das sein, dass Gott auch uns manchmal fragen muss und sagen muss, wo ist der Bruder, wo ist die Schwester, wo ist der Mann, die Frau, die du mal getroffen hast, mit der du mal gesprochen hast, mit der du mal in Nachbarschaft gelebt hast oder zusammen gearbeitet hast oder was auch immer, zusammen in der Gemeinde gewesen. Was auch immer, kann das sein, dass Gott auch uns mal diese Frage so stellen muss, wo ist der Bruder, wo ist die Schwester, wo ist der Mann, wo ist die Frau? Kann das sein, dass sie um meinetwillen nicht da ist, dass sie um meinetwillen immer noch
1: Jesus nicht kennt oder was auch immer. Ja? Wo ist dein Bruder?
0: Ich wollte einfach uns diese Frage mal so mitnehmen, dass wir das so mitnehmen für uns, dass Gott auch uns fragen kann, wie Kain, wo ist dein Bruder? Oder ist dein Bruder da immer noch bei dir in einem Kerker eingesperrt, weil du ihm nicht vergeben hast und hast ihn da auf einen Stuhl gefesselt und festgebunden und er sitzt da. Wo ist dein Bruder? Um deinetwillen. Ja? Möge der Herr uns auch in diesem viel Gnade schenken, dass wir das im Wandel beachten, ja? Dass wir anderen Menschen nicht anstößig wirken, für sie nicht anstößig wirken und anderen Menschen das Evangelium darreichen. Ich würde vorschlagen, dass wir vielleicht hier ein Lied zusammen singen und dann gehen wir zu den zwei letzten Abschnitten, die wir noch haben, zu betrachten.

Ein Gedanken, den werde ich noch zu diesem Abschnitt, bevor wir den nächsten, zum nächsten Abschnitt gehen, wollte ich noch erwähnen. In Vers 11. Nun sollst du verflucht sein auf der Erde. Wissen wir, wie oft wir jetzt in diesen Kapiteln, jetzt haben wir 4 Kapitel gelesen, wie oft wir davon gelesen haben, dass Gott was verflucht hat? Das ist das dritte Mal. Das erste Mal hat Gott den Fluch ausgesprochen im letzten Kapitel, Kapitel 3, Vers 14. Da sagte Gott der Herr zu der Schlange, weil du das getan hast, sollst du verflucht sein unter allem Vieh. Das war der erste Fluch, den Gott nach der Schöpfung ausgesprochen hat. Er hat die Schlange verflucht, du sollst verflucht sein unter allem Vieh. Dann der zweite Fluch in Vers 17, Kapitel 3, Vers 17. Ich lese den letzten Satz nur. Du sollst nicht davon essen, sei der Erdboden um deinetwillen verflucht. Um Adams Willen hat Gott den Acker verflucht. Die Schlange wurde verflucht, dann wurde der Acker verflucht von Gott und sollte Disteln und Dornen tragen. Und das ist der dritte Fluch. Das muss doch ganz schrecklich gewesen sein für Kain, glaube ich. Vielleicht hat er das auch von seinen Eltern gehört, wie Gott die Schlange verflucht hat, den Acher. Nun sagt Gott, nun sollst du verflucht sein auf der Erde. Zu Kain, den ersten Menschen, den Gott verflucht hat. Und immer noch bleibt der Kain auf diesem Weg und geht weiter auf diesem Weg. Wir lesen jetzt ab Vers 16. Ab Vers 16 bis 24. So ging Kain von dem Angesicht des Herrn hinweg und wohnte im Land Not, jenseits von Eden, in Richtung Osten. Und Kain erkannte seine Frau, und sie wurde schwanger und gebar den Henoch. Und er baute eine Stadt, die er nach dem Namen seines Sohnes Henoch nannte. Dem Henoch wurde Irad geboren. Irad zeugte Mehujahel. Mehujahel erzeugte Metushahel. Methushael zeugte Lamech. Lamech aber nahm 2 Frauen, die eine hieß Ada, die andere Zila. Und Ada gebar Jabal, er wurde der Vater derer, die in Zelten wohnen, und Viehhallen. Und sein Bruder hieß Jubal, der wurde der Vater aller Zither und Flötenspieler. Zila gebar auch nämlich den Tubal Kain, den Meister in allem Erz- und Eisenwerk. Und die Schwester des Tubal Kain war Naama. Und Lamech sagte zu seinen Frauen, Ada und Zila, ihr Frauen Lamechs, hört meine Rede und achtet darauf, was ich sage. Ich habe einen Mann erschlagen für meine Wunde und einen Jüngling für meine Strieme. Kain soll 7-mal gerecht werden, aber Lamech 77-mal. Den dritten Punkt, den dritten Punkt, den ich benannt hatte über diesen Abschnitt, das Leben der zweiten und weiteren Generationen. Die zweite Generation, das war ja Kain. Adam und Eva waren die erste Generation, zweite Generation waren Kain und Abel, Abel war tot. Kain, das war die zweite Generation, ja, und dann kamen ja noch Kinder, ja. Damit diese Frage keinem quält hier, ja, da kamen ja noch Kinder, die in der Bibel nicht aufgereiht sind von Adam und Eva. Weil Kain hat ja auch eine Frau geheiratet. Und woher kam die Frau? Ja, das war seine Schwester. Er konnte ja noch keine andere heiraten zur damaligen Zeit. Ja, das waren ja waren noch keine anderen Menschen da. Damals hat Gott das so zugelassen. Später kam das dann, dass Gott gesagt hat, das darf nicht geschehen in der Verwandtschaft. Ja? Aber das war die zweite Generation. Kain können wir zu der zweiten Generation zählen. Und das ist das Leben der zweiten Generation. Und das ist ein erschreckendes Leben der zweiten Generation. Ja, Kain, er geht vom Angesicht des Herrn weg. Er verlässt Gott. Ihm waren diese ganzen Warnungen von Gott genug. Er hat satt. Er geht einfach von dem Angesicht Gottes weg. In großer Angst. Er hat vorher zu Gott gesagt, ach, Gott, das ist mir viel zu schwer. Jeder wird mich totschlagen, der mich sieht. Also der hat hinter jedem, in jedem Menschen hat er jemanden gesehen, sein
sein Feind, der ihn totschlagen könnte, in großer Angst und Unstät flüchtig war. Er wurde zu einem Flüchtling und ist dann vom Angesicht des Herrn weggegangen und wohnte im Land Not. Das Land Not in Übersetzung heißt auch umherirren oder irren, verirren, umherirren sozusagen. So hieß das Land. Da wohnte Kain in diesem Land. Ob er das so benannt hat, das könnte sein. Aber so sagt die Bibel hier, er ging weg und wohnte im Land Nord, jenseits von Eden, in Richtung Osten. Und dann kamen Kinder bei Kain und die Kinder bekamen auch wieder Kinder. Und hier sind hier 7 Generationen aufgereiht. Das ist eine lange Zeit. Lamech, das war die 7. Generation von Adam. Lamech, das war der 7. Generation, war das. Und dieser Lamech bis hierhin ist in der Bibel auch nirgendwo erwähnt, noch nicht hier, dass ein Mann 2 Frauen hatte. Das ist hier aber extra betont, dass Lamech nahm 2 Frauen. Wahrscheinlich in der 7. Generation waren die Menschen auf diesem Kainsweg so weit gegangen, dass sie das auch schon aus den Augen verloren haben. Dass sie das, was Gott, wir hörten das gleich am ersten Tag, bei der Schöpfung hörten wir das hier erwähnen, dass Gott Adam ein Mann und eine Frau schuf. Ein für alle Mal hatte Gott sich das so gedacht. Ja? Und hier in der 7. Generation waren die Menschen so weit auf diesem Kainsweg weg, dass ein Mann, und nämlich mit Namen Lamech, sich 2 Frauen nahm. Hat 2 Frauen geheiratet. Und dann das andere, was von Lamech noch zu erwähnen ist, was hier betonenswert ist, in Vers 23, er spricht zu seinen Frauen. Er kennt auch die Geschichte, er spricht ja hier von Kain. Der Lamech, der kennt die Geschichte ganz zurück bis Kain, wahrscheinlich ganz bis Adam und Eva, in der 7. Generation. Die Menschen lebten ja auch lange, die lebten ja auch länger. Er kennt die ganze Geschichte zurück. Und dieser Lamech, der sagt dann zu seinen Frauen, stellt sich vor ihnen hin, ich finde, das ist irgendwie so arrogant, so frech, so überhoben über Gott und alles. Der stellt sich hin und sagt, der Kain hat mal jemand ermordet. Und Gott hat zu ihm gesagt, zu Kain, wenn Kain jemand totschlägt, hat ja Gott hat das Kain versprochen, der soll 7-fach gerecht werden. Das hat Gott gesagt. Zu Kain, das hat Gott gesagt. Wer Kain totschlägt, wird 7-fach gerecht. Und jetzt stellt der Lamech sich hin und das sagt er, nicht Gott. Und er sagt, aber wenn mich jemand totschlägt, der wird 7 mal 70 mal gerecht werden. Woher hat er das? Was für ein Hochmut. Was für ein Stolz. Er überhebt sich über alles, über alle Menschen, auch über Gott. Ja? Das ist nichts, was Gott zu Kain gesagt hat. Aber wenn mir was geschieht, 70 mal 7, schwört er hier irgendwie eine Rache. Ja? Ich finde einfach wichtig zu betonen, dass wir hier sehen, wie in diesen kurzen paar Versen, wie wir sehen in diesen 7 Generationen, wie die Menschheit immer weiter versinkt. Und da kommt auf diesem Weg keins, kommt eins nach dem anderen. Und wie ich das zu Anfang auch betonte, das ist nicht ein einmaliges Ereignis, da geschieht mal jemand ein Fehler, sondern der Weg keins, wenn die Bibel von einem Weg keins spricht, dann spricht sie von einem Weg von Gott und das staut sich viel an, so weit bis in die Verderbnis, bis in die Verdammnis hinein. Bis wir in der Offenbarung lesen, dass immer noch das Blut der Gerechten zu Gott ruft und schreit um Vergeltung. Nun kommen wir zu dem letzten Abschnitt, die letzten 2 Verse, Vers 25 und 26. Adam erkannte nochmals seine Frau und sie gebar einen Sohn, den nannte sie Seth. Denn Gott hat mir, sagt sie, einen anderen Nachkommen an die Stelle von Abel gesetzt, den Kain erschlagen hat. Dem Seth wurde auch ein Sohn geboren, und er gab ihm den Namen Enosch. Zu der Zeit fing man an, den Namen des Herrn anzurufen. Das steht hier so geschrieben. Ich weiß nicht, ob das hier nach dieser 7. Generation, dass der Seth geboren ist, oder schon hier zwischen.
Ja, das lässt sich hier aus meiner Sicht chronologisch nicht feststellen. Auf jeden Fall, Adam und Eva hatten viele Kinder und die sind hier nicht alle erwähnt. Ja, da geht nur eine, über die Linie von Kain, sind da 7 Generationen erwähnt erstmal bis Lamech. Ja. Und dann spricht das Wort hier einfach, dass sie auch noch den dritten Sohn hatten. Ich glaube stark, tendiere dahin, dass Seth schon eher geboren wurde, vor dieser Lamech-Zeit, sondern dass der Seth sehr nah dran an die ersten 2 Brüder geboren wurde. Aber ich will das nicht behaupten und nicht bestätigen. Aber das ist hier so erwähnt. Dann ist ein dritter Sohn geboren, der hieß Seth. Und sie haben sich gefreut. Gott bringt Licht in die Dunkelheit. Sie haben sich gefreut. Gott hat einen Ersatz für Abel gegeben. Gott hat uns wieder einen Sohn gegeben. Gott hat uns wieder Freude geschenkt. Wir haben wieder eine Gabe von Gott bekommen. Und das, was die Adam und Eva vielleicht gedacht haben, als Kain geboren wurde, er würde der Schlange den Kopf zertreten. Das war aber nicht der Fall. Aus ihm wurde ein Mörder. Aber hier in dieser Linie, in dieser Set-Linie von diesem Sohn, hier, da wird der Messias kommen, in dieser Linie von diesem Sohn Set. Da kommt erst Noah und so weiter und dann später schickt Gott unseren Herrn Jesus Christus, unseren Heiland, unseren Retter, seinen Sohn in diese Linie Set hinein und wird hier geboren. Da kommt der Messias, da kommt der Schlange den Kopf zertreten hat. Möge der Herr uns segnen, auch im Nachdenken über das 4. Kapitel, und lasst uns freuen auf das 5. Kapitel, was wir da in der nächsten Bibelstunde lernen werden. Der Herr segne uns in diesem. Amen. Wir machen noch eine Gebetsgemeinschaft, stellen uns dann wieder in Gruppen und beten, und ich schließe die Gebetsgemeinschaft dann ab.

Lieber Vater in den Himmel, in Jesu Namen wollen wir dich noch einmal anbeten, bevor wir auseinandergehen, wollen deinen Namen preisen, wollen dir ganz herzlich danken für deine Güte und Gnade. Herr, du bist so gut und so groß zu uns. Danke für dein Wort heute, für den Segen, für den Beistand. Herr, wir möchten auch zum Schlussgebet auch noch die Fürbitten gedenken, die gemacht sind worden. Besonders für das Mädchen Noemi, das geboren ist worden, für die Familie Gebert. Du siehst diese Familie, du weißt, was sie durchmachen. Du weißt, wie es ihnen geht. Herr, schenke du deine Erbarmen. Wir sind dir so dankbar, dass wir das erfahren haben und gehört haben, auch immer wieder, dass du ein Arzt aller Ärzte bist und du kannst Großes tun. Herr, du mögest Frieden und Ruhe ihnen schenken, auch in dieser schwierigen Situation. Segne sie, sei du ihnen gnädig. Herr, wir bitten dich für unsere Welt. Du siehst, wie viel Unheil und wie viel Kainsmord auch heute noch durch Kriege geschehen. Herr, wir bitten dich für das Volk im Iran. Die leiden schon so viele Jahre da auch. Erbarme du dich über das Volk. Herr, segne auch dein Volk Israel, das auch in diesem Konflikt da verwickelt ist. Du mögest auch dort Gnade schenken, dass dein Volk zur Ruhe kommen kann, zum Frieden kommen kann. Herr, wir bitten dich für das Volk in der Ukraine, für das Volk in Russland, die auch miteinander Krieg führen. Du mögest auch dort dich erbarmen, dass es zum Frieden kommt. Herr, bitte hilf du Menschen, die in großer Not sind, dort, wo das Erdbeben so in Venezuela so stark gewesen ist und so viel Elend und Leid immer noch da ist. Menschen sind noch so in Angst und Panik. Herr, du mögest auch diese Menschen gnädig sein, die Hinterbliebenen. Du mögest ihnen helfen und trösten. Hab Dank, Herr Jesus, dass du uns heute gesegnet hast, dass du mit deinem Wort über uns warst, bei uns warst. Segne du uns auch die kommenden Tage, das Wochenende, auch den Sonntagsgottesdienst. Wir legen das in deine Hände und bitten um deine Gnade. Amen. Im Frieden Gottes.

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1: Die hier im Leben Weisheit brauchte. Für eine harmonische Ehe, die Verwaltung seines Besitzes, sein Geschäft, die Beziehung zu seinen heranwachsenden Kindern und seinen Angestellten, für den Umgang mit Geld und Zeit und für vieles andere. Nun wollte er wissen, was wir unter Weisheit verstehen und wie man sie bekommt. Die erfahrenen Christen unter uns hatten ihre Erklärungen, die unser Freund aber nicht richtig verstand. Er meinte, Weisheit sei doch das gleiche wie Intelligenz. Um weise zu sein, müsse man intelligent sein. Einige von uns protestierten. Weisheit hat sehr wenig mit Intelligenz zu tun, meinten sie. Naja, lenkte Pedro ein, es gehört natürlich auch Studium dazu. Man muss auch viel gelernt haben, um weise werden zu können. Nein, erwiderte jemand aus unserer Runde, es gibt Leute, die sind sehr intelligent und haben viel studiert, und doch sind sie nicht weise. Sie treffen dumme Entscheidungen, ruinieren ihre Existenz und Gesundheit, können ihre Zeit nicht einteilen und benehmen sich wie kleine Kinder. Also gut, räumte Pedro ein, zur Weisheit gehört mehr als Intelligenz und Wissen. Vielleicht ist Weisheit dann so etwas wie Erfahrung. Menschen, die alt geworden sind und viel Erfahrung gesammelt haben, sind eben weise. Man spricht ja auch von der Weisheit des Alters. Es gab wieder Einwände. Auch alte Menschen mit viel Erfahrung können manchmal Fehlentscheidungen treffen und große Dummheiten machen. Wie heißt es doch im Sprichwort, Alter schützt vor Torheit nicht. In unserer Debatte kam noch ein anderer Gedanke auf. Fernando meinte, vielleicht sind die Philosophen die Weisen. Philosoph bedeutet ja Freund der Weisheit. Und gelegentlich sagen wir, der weise Aristoteles hat gesagt, oder auch Sokrates, Platon, Seneca und andere Philosophen sind für ihre Weisheit bis heute bekannt. In unserer Runde wurde es still, die Männer dachten nach. Philosophen beschäftigten sich mit den grundlegenden Problemen des Lebens. Laut Kant geht es in der Philosophie um die Fragen, was kann ich wissen? Was soll ich tun? Was darf ich hoffen? Und was ist der Mensch? Das ist schon gut und hat mit Weisheit zu tun, aber wie weit uns das neue Einsichten bringt und bei den täglichen Entscheidungen im Beruf und Familie hilft, ist doch zweifelhaft. Also gut, Weisheit ist nicht Intelligenz und nicht Studium und Wissen. Es ist nicht Erfahrung und Alter. Es ist nicht Philosophie, nicht Astronomie, nicht Mathematik, nicht Hellsehen und nicht Magie. Und doch ist es von allem ein wenig. Jemand unter uns kam auf die Idee, dass die Könige und Herrscher früher weise Männer bezahlten, die ihnen Rat gaben und beim Lösen schwerer Aufgaben halfen. Dabei denken wir an die Geschichten von Daniel. Daniel war ein junger Israelit aus der Oberschicht des Volkes. Als Nebukadnezar um 600 herum Jerusalem eroberte, nahm er die wohlhabenden und gebildeten Leute mit. Da heißt es in Daniel Kapitel 1, Vers 3, Nebukadnezar befahl seinem Palastvorsteher Aschpenas, junge Israeliten aus der Verwandtschaft des Königs und aus den vornehmen Familien für ihn auszusuchen. Sie müssen gesund sein und gut aussehen, sagte er. Außerdem müssen sie klug und verständig sein und eine umfassende Bildung haben, damit sie zum Dienst in meinem Palast geeignet sind. Und dann sollen sie auch unsere Sprache und Schrift lernen. 3 Jahre lang sollten die jungen Leute ausgebildet werden, um dann in den Dienst des Königs zu treten. Der König ordnete an, dass sie jeden Tag Speisen und Wein von seiner eigenen Tafel bekamen. Unter den ausgesuchten jungen Männern aus Juda waren auch Daniel, Hanania, Mishael und Asaria. Diese Bibelstelle zeigt uns, dass der König seine Beamten und Ratgeber aussuchen und ausbilden ließ. Wir wissen aus der Bibel, dass Daniel und seine Freunde die Nahrungsmittel des Königs nicht essen wollten, weil sie nach jüdischem Glauben unrein waren. Aber als sie fertig ausgebildet waren, ließ der König sie rufen. Es heißt in der Bibel in Daniel Kapitel 1, Vers 18, als der Palastvorsteher sie zu dem König brachte und er sich mit ihnen unterhielt, zeigte es sich, dass Daniel, Hanania, Mishael und Asaria allen anderen überlegen waren. Sie wurden in den königlichen Dienst aufgenommen und so oft der König in schwierigen Fragen ihren Rat suchte, merkte er, dass sie 10-mal klüger waren als alle Gelehrten und Magier in seinem ganzen Königreich. Daniel blieb im königlichen Dienst, bis ins erste Regierungsjahr des Königs Kyros. Soweit die Bibel. Was genau die Weisen früher waren, können wir heute nicht mehr ganz nachvollziehen. Sie waren nämlich Gelehrte, Wissenschaftler, Sterndeuter, also Astrologen, Wahrsager und Magier. Das wird auch bestätigt, wenn wir die Geschichte von der Geburt Jesu lesen. Da heißt es, dass drei Weise aus dem Morgenland kamen, um ihn anzubeten. In manchen Übersetzungen werden sie als Könige bezeichnet oder als Sterndeuter. Deshalb hatten sie ja auch den Stern von Bethlehem beobachtet, oder als Magier. Auch im Buch Daniel werden diese Bezeichnungen in einem Atemzug genannt. Über die Weisen lesen wir in Daniel, Kapitel 2, Vers 1. In seinem zweiten Regierungsjahr hatte König Nebukadnezar einen Traum, der ihn so beunruhigte, dass er nicht wieder einschlafen konnte. Er ließ alle seine, und jetzt kommt's, Gelehrten, Magier, Wahrsager und Sterndeuter rufen, damit sie ihm seinen Traum erklären sollten. Sie kamen und traten vor den König. Wir wissen, dass keiner dem König seinen Traum erzählen konnte. Darum heißt es weiter, da packte den König die Wut und er befahl, alle Weisen Babylons umzubringen. Auch Daniel und seine Freunde sollten getötet werden. Also gehörte Daniel zu den Weisen, die dem König mit Rat und der Lösung von Problemen zu dienen hatten. Daniel konnte die Frage des Königs aber beantworten und ihm auch die Deutung des Traumes sagen, weil ein anderer Geist in ihm war. Noch einmal lesen wir, und zwar in Kapitel 5 von den Weisen. Diesmal handelt es sich um die Flammenschrift an der Wand, die keiner der anderen Weisen lesen konnte. Da sagt einer in Daniel Kapitel 5, Vers 11, »Es gibt in deinem Reich einen Mann, der vom Geist der heiligen Götter erfüllt ist. Zur Zeit deines Vaters Nebukadnezar zeigte sich, dass in ihm so viel Erleuchtung und Einsicht und Weisheit sind, wie sie sonst nur die Götter haben. Dein Vater machte ihn zum ersten seiner Ratgeber, der Weisen, Wahrsager, Magier und Sterndeuter. In Daniel war ein anderer Geist, das ist die Antwort. Richtige Weisheit kommt nicht von Schulen und Lehrern, nicht von Intelligenz und vom Nachdenken und Forschen. Die richtige Weisheit ist nicht von dieser Welt, sie kommt von Gott oder genauer von Gottes Geist. Im Neuen Testament erklärt uns Jakobus in Kapitel 1, Vers 5, wie wir Weisheit erlangen können und woher sie kommt. Da heißt es, wenn es aber unter euch welche gibt, die nicht wissen, was sie in einem bestimmten Fall tun müssen, sollen sie Gott um Weisheit bitten und Gott wird sie ihnen geben, denn er gibt sie allen gerne, ohne ihnen Vorwürfe zu machen. Die Weisheit kommt also direkt von Gott. Sie wird uns gegeben und nicht erworben. Wir müssen darum bitten. Das sind schon einmal wichtige Hinweise für Ursprung und Wesen der wahren Weisheit. Im ersten Korintherbrief bringt uns Paulus auf noch einen anderen Gedanken. Er sagt da, 1. Korinther Kapitel 1, Vers 30, euch aber hat Gott zur Gemeinschaft mit Jesus Christus berufen und mit ihm hat er uns alles geschenkt. Er ist unsere Weisheit, die wahre Weisheit, die von Gott kommt. Hier sagt er doch, dass die Weisheit eine Person ist. Wenn wir also Jesus und seinen Lehren folgen, besitzen wir die Weisheit. Mehr noch, wenn wir Jesus in unser Leben aufnehmen, dann wohnt er in uns und mit ihm die göttliche Weisheit. Im Kolosserbrief wird das noch einmal gesagt, Kolosser 2, Vers 3. In ihm, also in Jesus, sind alle Schätze der Weisheit und Erkenntnis verborgen. Deshalb glaube ich, dass wir eine Wiedergeburt brauchen. In der Wiedergeburt schenkt Gott uns ein neues Leben. Das habe ich selbst sehr eindrücklich und radikal erlebt. Als ich Jesus einlud, Herr und Führer meines Lebens zu werden, veränderte sich plötzlich sehr viel. Ich hatte auf einmal ganz andere Interessen. Wo mir Bibel und Gottesdienst vorher ziemlich langweilig und unbedeutend vorkamen, gewannen sie jetzt eine zentrale Bedeutung. Ich las jeden Tag in der Bibel und merkte, wie die Worte lebendig wurden und zu meinem Herzen sprachen. Sie bewirkten eine große Freude in mir. Bald war das nicht genug. Ich wollte auf einer Bibelschule konzentriert lernen, was Gottes Wort uns zu sagen hat. Was ich über Gott erfahren hatte, wollte ich anderen mitteilen. Die Ziele meines Lebens hatten sich verändert. Wo ich früher versuchte, eine interessante Arbeit, ein gutes Arbeitsklima und einen angemessenen Lohn zu bekommen, wollte ich auf einmal dem Herrn dienen. Vielleicht Missionar, Prediger oder Evangelist werden. Ein Beruf, der früher für mich überhaupt nicht in Frage kam. Meine Bekehrung oder Wiedergeburt geschah nicht unmerklich oder rein theoretisch. Viele Leute registrierten den Unterschied. Zuerst meine Mutter. Sie wunderte sich, was auf einmal mit mir passiert war. Dann auch meine Freunde. Manche waren erstaunt, verständnislos und andere schockiert. Ich gewann aber schnell neue Freunde, mit denen ich vielleicht früher nie gesprochen hätte, die mir einst als Ducker oder Schwächlinge vorgekommen waren. Nun sah ich ihren Wert, ihre Liebe, ihr Verständnis, ihren Weitblick und ihre Weisheit. Ja, als Jesus in mein Herz kam, begann ein neuer Geist in mir zu wirken. Die Gemeinschaft mit Jesus veränderte mich, denn er ist anders als Menschen. Sein Denken und Urteilen, seine Wünsche und sein Handeln prägte auch meine Sicht, meine Einstellung und mein Verständnis. In diesem Sinne verstehe ich, was Paulus im 1. Korintherbrief, Kapitel 1, Vers 30 sagt, nach Luther: Durch ihn aber seid ihr in Christus Jesus, der uns von Gott gemacht ist, zur Weisheit, zur Gerechtigkeit, zur Heiligung und zur Erlösung. Bei Jesus ist Weisheit für uns, ja, mit ihm wohnt die Weisheit in uns. Mit anderen Worten drückt es Paulus noch einmal so aus, Römer, Kapitel 12, Vers 2. Passt euch nicht den Maßstäben dieser Welt an. Lasst euch vielmehr von Gott umwandeln, damit euer ganzes Denken erneuert wird. Dann könnt ihr euch ein sicheres Urteil bilden, welches Verhalten dem Willen Gottes entspricht und wisst in jedem einzelnen Fall, was gut und gottgefällig und vollkommen ist. Weisheit ist ein von Jesus verändertes Denken, eine neue Sicht der Dinge. Dadurch können wir uns auch ein sicheres Urteil bilden und wissen in jedem einzelnen Fall, was gut, richtig und vollkommen ist. Somit ist Weisheit ein durch Jesus verändertes Denken und Handeln. Weisheit ist Gott und seinen Willen und Rat zu erkennen und zu befolgen. Hiob fragt in Kapitel 28, als er über die Weisheit nachdenkt: Wo ist ihr Ort? Wo kommt die Weisheit her? Und wer kann sagen, wo die Einsicht wohnt? Kein Lebewesen hat sie je gesehen, kein Vogel hat sie je im Flug erspäht. Sogar der Abgrund und der Tod bekennen, wir haben bloß mal von ihr reden hören. Nur Gott, sonst niemand kennt den Weg zu ihr. Er ganz allein weiß, wo die Weisheit wohnt. Gott sieht die Erde bis an ihre Enden. Vom Himmel aus erblickt er alle Dinge. Und in Vers 28 sagt er: Den Herrn stets ernst zu nehmen, das ist Weisheit. Und alles Unrecht meiden, das ist Einsicht. Wir beten. Herr, wie oft brauchen wir Weisheit für unsere Entscheidungen, für den Umgang mit anderen Menschen und für das Erkennen deines Willens. Danke, dass wir bei dir die göttliche Weisheit finden können. Amen.

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Wir setzen heute fort mit dem Hörspiel Mel Webb wittert Gefahr, Teil 1, Rettung in letzter Sekunde. Erschienen ist dieses Hörspiel in der christlichen Bücherstube Seemann. Mel sprang zu Nero und versuchte, ihn zurückzuhalten. Aber der wich seinen Zugriff aus und sprang mit einem Satz auf eine Schlange. Blitzschnell schoss da das hässliche Untier empor. Bevor er aber zu einem zweiten Schlag ausholen konnte, hatte Nero sie am Hinterkopf gepackt. Und nun begann ein wilder Zwiekampf.

0: Die Arbeit eines Schäfers erfordert viel Geduld. Ständig muss die Herde in Bewegung gehalten werden, was ziemlich schwierig ist, da die natürliche Neigung des Schafes dahin geht, immerfort anzuhalten und zu grasen. Deshalb ging es nun auch mit den Circle-A-Schafen nur langsam voran. Ivan platzte fast vor Ungeduld.
1: Können wir da nicht etwas schneller machen? Wenn wir so weitergehen, werden wir nie ankommen.
2: Es geht nicht schneller. Die Schafe sind vorhin zu sehr aufgeregt worden. Wir müssen sie jetzt erst langsam an den Aufstieg gewöhnen.
1: Wenn wir oben ankommen, sind meine Sommerferien bestimmt schon vorbei.
0: Mel ließ sich nicht weiter auf Diskussionen ein. Er ließ die Schafe in ihren langsamen Trott. Am Mittag hatten sie erst ein Drittel des Weges zur Weide zurückgelegt.
1: Ich hab Hunger. Wollen wir nicht mal anhalten und ein Feuerchen anzünden?
2: Ausgeschlossen. Ich habe ein paar Butterbrote mitgebracht. Davon kannst du ja was essen.
1: Butterbrote? Was soll ich denn mit Butterbroten? Ich hab Hunger.
2: Wir werden heute Abend etwas kochen, wenn wir das Lagerfeuer anzünden.
0: Ivan nörgelte noch ein bisschen, aber dann nahm er doch die Butterbrote, die Mel ihm anbot, und aß sie hungrig.
2: Also bitte, das war doch gar nicht so übel.
1: Besser als gar nichts, aber ich kann immer noch nicht einsehen, warum wir nicht rasten und ein ordentliches Essen kochen.
0: Sobald sie mit dem Essen fertig waren, ging es weiter. Ivan beklagte sich zwar immer noch darüber, dass er nicht genug zu essen bekommen hätte, aber Mel beachtete das nicht weiter. Am Nachmittag wurden die Schafe etwas ruhiger und Mel konnte sie schneller vorantreiben. Dennoch beobachtete er sie sorgfältig. Die Schafe waren müde. Als die Sonne noch ziemlich hoch stand, hielt er schon Ausschau nach einem Lagerplatz.
2: Ein Stückchen weiter fließt ein Gebirgsbach. Ich finde, wir sollten die Nacht lieber hier verbringen.
1: Klingt wie Musik in meinen Ohren. Ich bin todmüde. Außerdem sterbe ich fast vor Hunger.
2: Ich bin nicht gerade ein Meister im Kochen. Vielleicht bist du nachher noch genauso hungrig.
1: Ich gehe das Risiko ein. Ich bin so hungrig, dass ich fast alles riskieren würde.
0: Mel beschloss, das Lager aufzuschlagen. Er öffnete seinen Schlafsack und breitete ihn aus. Dann sammelte er Feuerholz. Er war so daran gewöhnt, allein zu arbeiten, dass er überhaupt nicht an seinen Gefährten dachte, bis das Lager völlig fertig war. Jetzt wollte Mel das Abendessen bereiten. Er schaute sich um, aber Ivan war nirgends zu sehen.
2: Ivan? Ivan! Ivan!
0: Er bekam keine Antwort. Nur die Berge warfen das Echo mehrmals zurück. Mel wurde kreidebleich im Gesicht. Sie befanden sich im rauen, unwegsamen Bergland, wo sogar erfahrene Bergsteiger sich verirrten und in größte Gefahr gerieten. Ein Junge wie Ivan konnte jede Sekunde verunglücken. Er konnte mit dem Fuß in eine Felsspalte rutschen, sich den Knöchel verrenken oder brechen. Er konnte unversehens in einen Abgrund stürzen. Hoffentlich war ihm nichts passiert. Mel bekam Angst.
2: Ivan! Ivan!
0: Immer noch keine Antwort. Mel begann nach seinem Freund zu suchen. Er suchte nach Spuren, die sein Kamerad hinterlassen haben konnte. Unglücklicherweise war die Erdschicht an ihrem Lagerplatz nur sehr dünn. Sie befanden sich auf Granit. Mel konnte keine Spur von Ivan entdecken. Er war wie benommen. Was war dieser Ivan doch für ein merkwürdiger Bursche? Das kam Mel nun voll zum Bewusstsein. Aber er konnte sich einfach nicht vorstellen, dass Ivan so dumm war, das Camp zu verlassen und sich auf diese Weise in die größte Gefahr zu begeben. Die Dunkelheit senkte sich bereits über die steilen Hänge, als Mel schließlich seinen Weg zurück zum Lager nahm. Er hatte es fast erreicht, als er es im Busch rascheln hörte. Ivan kam herausgesprungen.
1: Haha, suchst du mich?
2: Bist du dir darüber im Klaren, was für einen kindischen Blödsinn du angestellt hast? Ich dachte schon, du hättest dir ein Bein gebrochen.
1: Ich hab dir doch gesagt, dass du dir um mich keine Sorgen zu machen brauchst. Ich kann schon auf mich selbst aufpassen.
2: Vielleicht kannst du in der Stadt auf dich allein aufpassen, aber du bist hier nicht in New York, wo an jeder Ecke ein Polizist steht. Du bist hier draußen, in den Bergen. Hier verschwinden oft Menschen, die nie wieder auftauchen. Denk mal darüber nach.
1: Nimm dir das doch nicht gleich so zu Herzen. Ich wollte doch nur ein kleines Späßchen machen.
2: Nun hast du ja deinen Spaß gehabt. Wie wäre es, wenn du jetzt zur Abwechslung mal mit diesem Quatsch aufhören würdest?
0: Sie gingen zum Camp zurück und Mel bereitete das Abendessen vor. Sie hatten bereits gegessen und wollten gerade schlafen gehen, als Mels Ärger endlich so weit verraucht war, dass er wieder ruhig zu Ivan sprechen konnte.
2: Mach solche Sachen bloß nicht noch einmal. Du kannst da sehr leicht in Gefahr kommen.
1: Ich war ja überhaupt nicht weit weg. Ich konnte also gar nicht in Gefahr geraten. Ich habe mich einfach mal versteckt, um zu sehen, was du wohl machen würdest, falls du mich nicht gefunden hättest. Ich habe dich die ganze Zeit über beobachtet.
0: Mel antwortete nicht. Er hielt sich zurück. Er griff zur Bibel und rollte sich in seinen Schlafsack.
1: Was willst du denn damit? Heute ist doch nicht Sonntag.
2: Ich lese jeden Abend in der Bibel. Würdest du mitmachen, wenn ich jetzt eine Andacht halte?
1: Andacht? Was ist denn das? Bibel lesen?
2: Bibel lesen und beten. Zu Hause singen wir auch bei unseren Andachten. Aber wenn ich hier draußen bin, dann lese ich meistens ein paar Verse und bete.
1: Nein, danke. Wenn es dir mehr Spaß macht, die Bibel laut zu lesen, auf mich brauchst du keine Rücksicht zu nehmen.
2: Wenn du es hören möchtest, ich lese heute etwas aus dem Johannesevangelium.
1: Du brauchst meinetwegen nichts Besonderes auszusuchen.
0: Als Mel mit dem Lesen fertig war, blickte Ivan ihn neugierig an. Jeder Spott war aus seinem Gesicht gewichen.
1: Was soll das eigentlich alles bedeuten? Was heißt denn das, wiedergeboren sein?
2: Die Bibel lehrt uns, dass wir alle Sünder sind und nicht so leben, wie Gott es will. Und im Römerbrief steht, dass der Lohn der Sünde der Tod ist.
1: Was willst du hier eigentlich versuchen? Willst du mir Angst machen?
2: Nein, ich versuche nur dir zu erzählen, wie die Dinge in Wirklichkeit sind. Ich sage nur die Wahrheit. Vor einigen Wochen sprach der Pfarrer darüber, dass wir alle Sünder sind und nur den Tod verdient haben. Wir haben die Hölle verdient.
1: Na, das sind ja rosige Aussichten.
2: Aber Gott will gar nicht, dass wir in die Hölle kommen. Deshalb hat er uns einen Ausweg gezeigt. Er hat den Herrn Jesus Christus gesandt, der sein eigener Sohn ist, damit er uns von unseren Sünden befreit. Er befreit uns auch von dem Tod, der ja die Strafe für unsere Sünden ist. Jesus wurde gekreuzigt. Er nahm die schlimmste Bestrafung auf sich. Dabei hat Jesus ein völlig sündloses Leben geführt. Er nahm unsere Sünde auf sich und wurde dafür getötet. Aber Gott hat ihn von den Toten auferweckt. Früher haben die Menschen Gott Tiere zum Opfer gebracht. Aber Gott erkennt nun das Blut von Böcken und Stieren nicht mehr an. Er schaut auf die durchbohrten Hände seines Sohnes, auf seinen zerschundenen Rücken und seine blutende Seite. Wenn Jesus sich so als Hohepriester, als einzig vollgültiger Rechtsanwalt für einen Menschen vor Gott verwendet, dann sieht Gott nicht mehr den schmutzigen Sünder, sondern den neuen, noch einmal geborenen, also den wiedergeborenen Menschen durch das Blut seines Sohnes hindurch. Gott sieht dann mit seiner ganzen mächtigen Liebe auf den neu gewordenen Menschen, der sich Jesus völlig ausgeliefert hat und nun nur noch nach dem Willen Jesu Christi lebt. Wer sich Jesus ganz hingibt, der wird also ein Kind Gottes. Und deshalb sagt Jesus auch zu den Schriftgelehrten Nikodemus im 3. Kapitel des Johannesevangeliums, dass man ohne die Wiedergeburt nicht in das Reich Gottes eingehen kann. Wörtlich sagt er, es sei denn, dass jemand geboren wird aus Wasser und Geist, so kann er nicht in das Reich Gottes kommen.
0: Es entstand eine lange Pause. Ivan blickte verlegen zu Boden. Dann sagte er,
1: also, du kannst das von mir aus glauben, wenn du willst, aber ich nicht. Ich bin nicht so schlecht. Ich bin zum Umfallen müde. Ich leg mich schlafen.
0: Mel hätte die Unterhaltung gern fortgesetzt, aber er hatte keine Möglichkeit mehr dazu. Ivan war schon in seinen Schlafsack gekrochen und hatte ihm den Rücken zugedreht.

0: Am nächsten Morgen stand Mel sehr früh auf und begann, das Frühstück zu bereiten. Sein Begleiter blieb so lange wie möglich im Schlafsack liegen. Als das Frühstück fertig war, stand Ivan schnell auf, zog sich hurtig an und schlang sein Essen hinunter. Er hatte den Mund noch voll, als er schon aufsprang, um auf den Gebirgsbach zuzueilen.
1: »Wart mal einen Augenblick, wo willst du hin?«
2: »Ich bin bald wieder zurück. Ich will mir bloß mal den Fluss ansehen.«
1: »Geh aber nicht zu weit und bleib nicht zu lange. Wir müssen bald weiter, wenn wir heute Abend am Ziel sein wollen.«
2: »Hör auf, mich rumzukommandieren. Wie oft soll ich dir das noch sagen?«
0: Mel hätte ihn zurückgehalten, wenn er gekonnt hätte. Aber er wusste, dass das zwecklos war. Ivan tat eben das, was er wollte. Niemand konnte ihn daran hindern. Mel hatte vor dem Essen eine Kanne mit Wasser aufs Feuer gesetzt. Jetzt begann er, das Geschirr abzuwaschen und die Kochutensilien sowie seinen Schlafsack zu verstauen. Alle Augenblicke hielt er inne und schaute sich um. Aber sein Kamerad war noch nicht in Sicht. Er ging noch einmal um die Herde und besah sich die Schafe mit wachsender Besorgnis. Die Sonne stand schon ziemlich hoch. Sie mussten sich sofort auf den Weg machen, wenn sie ihren Lagerplatz noch vor Anbruch der Dunkelheit erreichen wollten.
1: »Ivan! Warum benimmt dieser Junge sich bloß so? Er hat doch ganz genau gesehen, wie viel Arbeit man mit den Schafen hat. Eine Schafherde zu betreuen ist kein Kinderspiel. Der Schäfer trägt eine große Verantwortung. Man hat seine ganze Kraft darauf zu konzentrieren. Es kann doch nicht sein, dass ich jetzt auch noch einen dummen Jungen zu betreuen habe, der noch nicht einmal einsieht, dass man sich hier verirren kann. Oder hat er sich wieder versteckt, so wie gestern?«
0: Schon allein dieser Gedanke machte Mel wütend. Er hätte es ja gleich wissen müssen. Er hätte nicht mit so einem unverantwortlichen Burschen wie Ivan Bird in die Berge gehen sollen. Der komische Kerl würde womöglich erst mittags eintrudeln und für den Rest des Tages rumjammern, weil sie keinen Proviant mehr hatten. Mel hatte jetzt kein Mitleid mehr mit ihm. Das stand fest. Er hatte sich das selbst eingebrockt. Er rief noch einmal nach Ivan. Als er dann zufällig auf Nero blickte, kam ihm ein Gedanke. Er rief ihn zu sich und reichte dem Hund Ivans Schlafsack, damit er daran schnupperte.
1: »Nero, such, such!«
0: Der kleine Hund schien verstanden zu haben, was von ihm verlangt wurde. Er wühlte auf dem Lagerplatz herum. Er schnüffelte überall am Boden entlang. Kurz darauf nahm er eine Fährte auf und lief in Richtung Wald. Mel folgte ihm. Obwohl für Mel keinerlei Spuren zu sehen waren, hatte Nero ganz genau herausbekommen, wohin Ivan gegangen war. Er führte Mel über den alten Wildpfad und nach ungefähr einer Viertelmeile ins Unterholz. Einen Moment lang zögerte der Hund.
1: »Nur zu, alter Knabe. Los, weiter, Nero!«
0: Mel hätte gar nichts zu sagen brauchen. Der Hund nahm seine Fährte wieder auf. Dann begann er aufgeregt zu bellen. Das konnte nur eins bedeuten. Sie waren dem Ziel ganz nah. Schließlich blieb Nero vor der Öffnung einer kleinen Grotte stehen und bellte. Mel blickte rasch hinein. Dort war in dem lockeren Staub ein Fußabdruck zu sehen. Nero hatte seinen Kameraden gefunden. Mel war ungeheuer erleichtert, aber er war auch wütend.
1: »Ivan, ich weiß, dass du da drin bist. Komm jetzt raus!« »Ivan!« »Okay, Nero, wir holen ihn schon.«
0: Überdruss klang aus Mels Stimme, als er langsam in die Grotte ging. Einen Augenblick schien der Hund zu zögern, aber Mel ging weiter. Schließlich rannte Nero hinter ihm her. Sie waren etwa 15 Schritte gegangen, als Ivan, wie Mel erwartet hatte, aus der Dunkelheit hervorsprang.
2: Buh!
1: Ich habe dir doch gesagt, dass ich es leid bin, solch einen Blödsinn mitzumachen. Wir haben so viel zu tun, und wenn du heute nicht wieder irgendwo unterwegs rasten willst ohne Essen, dann müssen wir uns jetzt beeilen.
2: Du brauchst deine schlechte Laune nicht an mir auszulassen. Ich wollte ja gerade kommen.
0: Mel ging dem Ausgang der Höhle zu, etwa 3 bis 4 Schritte vor seinem Kameraden. Er näherte sich bereits dem Eingang, als er wie angewurzelt stehen blieb. Eine riesige Klapperschlange lag zusammengerollt in der warmen Sonne.
2: »Was ist denn? Warum bleibst du stehen? Ich denke, du hast es so eilig, dass du noch nicht einmal einen kleinen Spaß vertragen kannst.«
0: Mel spürte, wie ihm das Blut in den Schläfen pochte. Schon oft waren ihm Klapperschlangen begegnet. Es war nicht zu befürchten, dass sie angriff, falls nicht noch eine zweite irgendwo in der Nähe lag. Der bloße Anblick genügte jedoch, ihm den Schweiß auf die Stirn zu treiben. Sein ganzer Körper begann zu zittern. Er konnte die Schlange vielleicht mit einem Stein vertreiben, Am besten wäre aber, sie zu töten. Er sah sich um nach einem geeigneten Stein oder einem großen Stock, der irgendwo im Schatten herumliegen mochte. Im selben Augenblick ging Ivan an ihm vorbei.
1: Ivan, bleib stehen!
2: Was hast du denn?
1: Pass auf, da, am Eingang!
0: Ivan Bird starrte die Klapperschlange an. Er brachte keinen Ton heraus. Als er sich schließlich wieder gefasst hatte, fing er an, gellend zu schreien.
3: Ah!

0: Das Fell auf Neros Rücken sträubte sich. Ein kurzes Knurren kam aus seiner Kehle. Sofort schnellte der Schwanz der Schlange in die Luft und schlug in blinder Wut um sich. Ivan schrie wieder. Das war das Signal. Nero stürzte sich plötzlich auf die Klapperschlange.
1: Nero, nein, zurück!
0: Mel sprang zu Nero und versuchte, ihn zurückzuhalten. Aber der wich seinem Zugriff aus und sprang mit einem Satz auf die Schlange. Blitzschnell schoss das hässliche Untier empor. Bevor es aber zu einem zweiten Schlag ausholen konnte, hatte Nero es am Hinterkopf gepackt. Und nun begann ein wilder Zweikampf. Die Schlange schlug verzweifelt um sich. Sie kämpfte in äußerster Raserei um ihre Freiheit. Aber Neros scharfes Gebiss zerbrach ihr das Rückgrat. Er schüttelte alles Leben aus ihr heraus. Als der Hund dann schließlich seinen Griff lockerte, zuckte das gefährliche Tier noch einmal kurz auf. Und dann lag es leblos am Boden. Ivan zitterte wie Espenlaub. Er war kreidebleich. Sein Mund zuckte fortwährend.
2: Ist sie tot?
3: Ja.
2: Das war knapp.
3: Das kann man wohl sagen. Vielleicht siehst du jetzt endlich ein, dass es nicht gerade sehr witzig ist, hier in diesen Felsen herumzuklettern. Du kennst dich doch gar nicht aus. Nun hast du ja gesehen, was alles passieren kann.
2: Wenn Nero nicht gewesen wäre, dann...
3: Wir hätten das Biest ohne großes Geschrei erlegen können. Wir haben es doch früh genug gesehen. Aber man muss eben ständig wachsam sein. Wenn man nicht auf Schritt und Tritt aufpasst, dann stolpert man in die größte Gefahr hinein, ohne das überhaupt zu merken. Und wenn man es dann gemerkt hat, ist es vielleicht schon zu spät. Nero, was hast du?
0: Erschrocken sah er auf die Vorderpfote seines treuen Vierbeiners. Sie war bereits auf das Zweifache ihrer Größe angeschwollen.
3: Nero ist von der Schlange gebissen worden.
2: Bist du sicher?
3: Sieh dir doch sein Bein an.
0: Mel kniete neben Nero nieder. Der kleine Hund begann plötzlich jämmerlich zu winseln. Voller Schrecken hielt Mel die geschwollene Pfote in der Hand. Sie fühlte sich schon ganz heiß an. Für einen Moment streikten seine Sinne.
2: Was sollen wir jetzt machen?
0: Ivans Stimme bebte vor Angst. Mel musste die Tränen zurückhalten. Wenn nur dieser dumme Hasenfuß und seine blöden Streiche nicht gewesen wären, dann wäre Nero das nicht passiert. Wenn Ivan nur nicht so gezetert hätte. Mel wurde plötzlich mit blinder Wut erfüllt.
2: Kann so ein Schlangenbiss töten?
3: Je kleiner das Tier oder der Mensch, desto größer ist die Vergiftungsgefahr.
0: Mel kämpfte verzweifelt gegen die eigene Angst an. Er blickte Nero in die Augen.
3: Ich hasse das, Nero. Ich würde das lieber bei mir als bei dir machen. Ich würde dir lieber keine Schmerzen zufügen, aber ich muss es einfach tun.
0: Neros große, verständige Augen blickten zu Mel auf. Schmerz und ein verzweifeltes Flehen um Hilfe sahen Mel aus diesen Augen entgegen. Noch immer mit den Tränen kämpfend zog Mel sein Messer aus der Tasche und öffnete es. Wie gut, dass er es immer scharf genug hatte. Einen Augenblick lang wartete er. Dann raffte er seine ganze Kraft zusammen und schnitt blitzschnell quer durch die geschwollene Pfote des Hundes. Nero heulte auf und versuchte, sie wegzuziehen.
3: Still, Nero, still. Ivan, hilf mir, ihn festzuhalten.
2: Ich kann es nicht.
3: Du musst. Er wird sterben, wenn wir das Gift nicht herausbekommen.
0: Zögernd packte Ivan den kleinen Hund. Er hielt ihn, während Mel einige Einschnitte in Neros Pfote machte. Nun hatte das Blut freien Lauf. Aber Mel war das noch nicht genug. Er presste seinen Mund auf die Wunde und begann, das vergiftete Blut auszusaugen. Nero wimmerte nicht mehr, aber sein ganzer Körper zitterte. Nach einem Weilchen sagte Ivan,
2: »Komm, lass mich das jetzt mal machen.«
0: Aber Mel machte keinerlei Anstalten, Ivan seinen Platz zu räumen. Es dauerte noch eine ganze Weile, bis er aufhörte. Der arme Hund lag regungslos da.
2: Glaubst du, du hast alles heraus?
3: Ich glaube. Ich habe einmal mit Alberto über Klapperschlangenbisse gesprochen. Er sagte, dass das Blut frisch und sauber aussehen muss. Dann wäre das meiste Gift heraus. Aber ich bin mir nicht ganz sicher, ob man mit dieser Methode überhaupt etwas erreichen kann.
2: Hoffen wir das Beste.
3: Das Schlimmste ist nur, dass man auf diese Art nicht das ganze Gift entfernen kann. Sieh dir an, wie er da liegt und sich vor Schmerzen windet. Er ist immer noch furchtbar krank.
2: Und das ist alles meine Schuld. Wenn ich nicht dieses blöde Versteckspiel veranstaltet hätte, dann wäre das alles nicht passiert.
0: Mel wollte gerade hitzig loswettern, Aber dann hielt er sich zurück.
3: Es hilft nicht, jetzt darüber nachzugrübeln. Wir müssen etwas für Nero tun.
2: Können wir nicht irgendjemanden zu Hilfe holen?
3: Wir müssen ihn zu Wrench hinuntertragen. Vielleicht hat Mr. Werner etwas Antivenin. Wenn nicht, dann müssen wir zu uns nach Hause. Hoffentlich schaffen wir das schnell genug.
2: Worauf warten wir denn noch? Komm, wir gehen. Wir können Nero abwechselnd tragen.
0: Mel zögerte noch. Sie mussten Nero irgendwo hinbringen, wo er eine Antivenin-Injektion bekam. Und das hatte so schnell wie möglich zu geschehen. Aber...
3: Wir können hier nicht einfach so weg. Wir müssen ja schließlich auf die Schafe aufpassen.
2: Die Schafe sind doch jetzt nicht so wichtig. Wichtig ist doch jetzt nur, dass Nero wieder gesund wird.
3: Wir müssen bleiben. Mr. Werner hat mir die Schafe anvertraut. Er erwartet von uns, dass wir für sie sorgen.
2: Aber das ist doch ein Notfall. Können Sie denn nicht so lange allein bleiben, bis jemand kommt und auf Sie aufpasst?
3: Nein. Sie würden sich im ganzen Gebirge verstreuen. Und außerdem gibt es hier Wölfe und ein oder zwei Berglöwen. Nein, wir können die Schafe nicht allein lassen.
2: Wenn den Schafen was passiert, dann bezahlt das mein Papa. Der wird die Sache dann schon regeln.
0: Mel dachte nach. Natürlich. Einerseits wäre das eine Lösung. Mr. Werner kam es ja letztlich darauf an, dass er keinen Geldverlust erlitt. Aber andererseits hatte er auch versprochen, auf die Schafe aufzupassen. Er hatte Mr. Werner sein Wort gegeben, die Schafe zu hüten. Und was würde dann aus diesem versprechen, wenn er sie nun einfach allein hier in den Bergen ließ? Nero stieß wieder ein klägliches Winseln aus. Mel blickte ihn an und streichelte vorsichtig seinen Kopf.
3: Ganz ruhig, es wird schon alles wieder gut, mein Kleiner.
2: Lass uns gehen. Je eher wir auf der Ranch sind, desto besser ist das für deinen Hund. Ich werde ihn die erste Zeit tragen.
3: Es geht nicht.
2: Was soll das heißen? Es geht nicht. Wir müssen ihn hinunterbringen, sonst stirbt er.
3: Ich habe Mr. Werner mein Wort gegeben, dass ich auf die Schafe aufpassen würde.
2: Aber das haben wir doch eben besprochen. Wenn irgendeinem Schaf etwas passiert, dann bezahlt mein Vater das. Es war schließlich alles meine Schuld. Ich bin dafür verantwortlich.
3: Das mag ja sein, aber ich bin derjenige, von dem Mr. Werner erwartet, dass er seine Herde hütet. Ich kann nicht einfach fortgehen.
2: Das verstehe ich nicht. Du scheinst ja nicht viel von deinem Hund zu halten. Sonst würdest du ihn nicht wegen ein paar Schafen sterben lassen.

0: Mel stand steifbeinig auf einem Felsen und starrte in das Gebirge. Eine seltsame Müdigkeit hatte sich seiner bemächtigt, die ihm alle Kraft aus den Gliedern zog und seinen Geist einzunebeln schien. Es war kaum zu glauben, dass dies alles Wirklichkeit war, dass dies hier auch wirklich geschah. Ivan wiederholte ungläubig und mit Tränen in den Augen.
1: »Du hast das doch nicht ernst gemeint, nicht, Mel? Komm, wir tragen Nero zur Circle A, ja? Wir müssen doch alles tun, um deinen kleinen Hund das Leben zu retten.«
0: Mel fühlte, wie sich seine Blicke auf Nero hefteten. Die Augen des Hundes waren glasig. Er lag regungslos da, abgesehen von einer nervösen Zuckung, die in gewissen Zeitabständen wiederkehrte. Es schien, als wolle seine Vorderpfote nicht aufhören anzuschwellen. Mel streichelte Nero. Ivan hatte recht. Sie konnten nicht einfach warten, bis der kleine Hund starb. Sie mussten etwas unternehmen, um Antivenin-Serum zu bekommen. Aber was sollten sie tun?
1: Lass doch die dummen Schafe. Nero stirbt sonst, bevor wir hier überhaupt wegkommen.
2: Ich wollte, ich könnte einfach weg, aber ich kann nicht. Ich habe mein Wort gegeben, dass ich auf die Herde aufpasse. Ich kann nicht einfach weggehen.
1: Auch nicht, wenn Nero stirbt?
0: Mel wandte sich ab. Er konnte nichts mehr sagen. Wenn dieser Ivan nur etwas erfahrener und verantwortungsbewusster wäre. Mel würde ihn allein mit den Schafen lassen und selbst mit Nero zu Circle A laufen. Er könnte dann hinunterlaufen und Mr. Werner würde ihn in einem Jeep wieder heraufbringen. Aber wer weiß, was dieser Hasenfuß allein mit den Schafen anstellen würde. Ivan kannte sich nicht genügend aus, um den Weg durch die Berge zurückzufinden. Er konnte also das Serum nicht holen. Aber auch wenn er zu Ranch finden würde, er würde bestimmt nie den Lagerplatz wiederfinden. Nein, Ivan konnte ihm einfach nicht helfen. Als Mel so dastand, sah er in der Ferne plötzlich Rauch aufsteigen. Zuerst fiel ihm das nicht sonderlich auf. Die dünne Rauchfahne von Lagerfeuern anderer Hirten war ihm ein so bekanntes Bild, dass er zunächst gar nichts Besonderes daran fand. Doch nun schoss ihm plötzlich ein Gedanke durch den Kopf. Alberto! Warum hatte er nicht eher an den anderen Hirten gedacht?
2: Komm, Ivan, nimm Nero auf, wir gehen. Ich werde die Schafe in Gang bringen.
1: Nun wart mal einen Augenblick. Du hast doch nicht etwa vor, die Schafe alle zu Circle A zurückzubringen, oder? Wenn du das willst, dann verlieren wir zu viel Zeit, um Nero noch helfen zu können. Wir werden das nie schaffen, die Schafe schnell genug voranzubringen.
2: Nein, wir bringen sie nicht den ganzen Weg zurück. Wir werden sie nur zu Alberto hinübertreiben, der eine Meile weiter ist. Dort, wo das Lagerfeuer brennt. Er wird für uns auf die Schafe aufpassen, während wir Nero zu Ranch bringen.
1: Aber werden sich dann die Schafe nicht wieder vermischen, wie, naja, du weißt schon.
2: Aber diese Schafe gehören doch alle, Mr. Werner. Es wäre also nicht so schlimm, wenn sie sich vermischen sollten.
0: Damit hatte er auch schon zum Sturzflug in Richtung Herde angesetzt. Die Schafe waren fast 2 Stunden allein gewesen und hatten sich nun arg auseinandergegrast. Es kostete Mel 20 oder mehr Minuten, sie wieder zusammenzutreiben und sie in Richtung Alberto in Bewegung zu bringen. Er lief mit verzweifelter Anstrengung von einer Seite der Herde zur anderen. Ivan nahm Nero und trug ihn. Das arme kleine Geschöpf lag schlaff und ohne jede Bewegung in seinen Armen. Nur sein mühsamer Atem verriet, dass er noch lebte.
1: Kannst du dich nicht etwas beeilen?
2: Ich bin froh, dass ich sie überhaupt in Bewegung halten kann. Mann, ich wusste selbst nicht, was Nero uns bisher für Arbeit abgenommen hat. Jetzt sieht man erst, wie viel Anstrengung das hier kostet.
1: Müssen denn die Schafe unbedingt zu Alberto hinüber? Ich weiß nicht, ob Nero das noch so lange aushalten kann.
0: Mel antwortete nicht. Er konnte nicht mehr. Er kehrte um und ging zu den Schafen zurück. Er tat sein Bestes, sie so schnell wie möglich vorwärts zu treiben. Je länger sie liefen, desto weniger Arbeit machten sie. Es ging immer schneller voran. Trotzdem schien es eine Ewigkeit zu dauern, bis sie zu Alberto kamen. Schließlich aber konnten sie das Blöken der anderen Herde hören.
1: Wir haben es geschafft.
2: Setz Nero ab und halte die Schafe für ein Weilchen hier beieinander. Ja, Ivan, ich gehe zu Alberto.
0: Mittlerweile hatte der dunkelhäutige Schafhirte das Blöken von Mels Tieren gehört und war gekommen, um zu sehen, was passiert war.
3: Mel, was machst du denn hier? Du solltest doch viel höher im Gebirge sein.
2: Ich weiß, aber Nero ist von einer Schlange gebissen worden und braucht dringend eine Antivenin-Injektion. Deshalb sind wir gekommen, um die Schafe hier zu lassen, während wir Nero zu Wench runterbringen.
3: Habt ihr den Hund bei euch?
2: Ja, natürlich. Ivan trägt ihn.
0: Alberto eilte zu der Stelle, wo Ivan den Schäferhund hingelegt hatte. Er kniete sich neben dem Hund nieder, untersuchte ihn und sagte schließlich:
3: Er ist sehr krank.
2: Das ist er. Ich musste die Pfote aufschneiden, da wo ihn die Schlange gebissen hat. Dann habe ich so viel Blut ausgesogen, wie ich konnte, aber ich weiß nicht, ob das wirklich etwas genützt hat. Er sieht furchtbar elend aus.
3: Er wird es ohne Antivenin-Serum bis zu Ranch nicht überstehen.
0: Diese Worte waren wie Messerstiche in Mels Herz. Ivan, der gerade noch rechtzeitig gekommen war, um die letzten Worte zu hören, wandte sich an Mel.
1: Was habe ich dir gesagt? Aber du wolltest ja nicht. Du wolltest erst die Schafe versorgen. Nun wird dein Hund sterben.
0: Albertos Augen leuchteten auf, während er Nero auf die Arme nahm.
3: Du hast zuerst an die Schafherde gedacht? Klar, ein guter Hirte sorgt immer zuerst für die Schafe.
2: Was willst du mit ihm machen?
3: Ihn zum Wagen bringen und ihm das Serum geben.
2: Willst du damit sagen, du hast welches da?
3: Ja, vor vielen Jahren bin ich einmal von einer Schlange gebissen worden. Es war nur Gnade, dass ich damals nicht gestorben bin. Danach habe ich immer Antivenin mitgenommen, wenn ich in die Berge ging.
0: Damit waren sie schon beim Wagen angekommen. Alberto holte seinen Koffer herunter, nahm eine Ampulle heraus und gab Nero eine Injektion. Nero schreckte zurück, als Alberto ihm die Nadel in die Schulter jagte. Er winselte ein wenig, aber dann wurde er ganz ruhig.
3: Das war's. Du bist bald wieder ganz gesund, kleiner Hund.
2: Ja, du bist sicher bald wieder gesund, Nero. Die Spritze wird dich wiederherstellen.
0: Ivan wandte sich ab und wischte sich mit dem Handrücken über die Augen.

0: Eine Minute lang beugten sie sich über den reglosen Hund und beobachteten ihn.
1: Was sollen wir nun tun?
2: Abwarten, bis die Medizin wirkt. Sonst können wir nichts tun.
3: Aber wird sie denn Neros Leben retten?
2: Sie hat meines vor vielen Jahren gerettet.
1: Glaubst du, wir sollten ihn zu Circle A hinunterbringen?
2: Warum wollt ihr ihn zu Ren springen? Alles, was sie dort für ihn tun könnten, wäre ihm Serum zu geben. Und das haben wir hier oben ja schon getan.
3: Und Sie glauben wirklich, dass er sich erholt?
2: Sicher, sicher. Vielleicht wird sein Bein eine Zeit lang steif bleiben, aber er wird sich erholen. Es war ein glücklicher Zufall, dass ihr hier vorbeigekommen seid. Wenn ihr bis zu Ranch gewartet hättet, dann wäre euer Hund bestimmt tot gewesen.
3: Genau dasselbe habe ich Mel auch gesagt. Diese Schafe sind so langsam, dass wir nie rechtzeitig angekommen wären, um Neros Leben zu retten.
2: Selbst wenn ihr ohne Umwege zu Ranch gegangen wärt, wäre es zu spät gewesen. Es hätte wohl nicht mehr lange gedauert und er wäre gestorben.
3: Mann, war das ein Glück, dass wir mit den Schafen hierher gekommen sind, nicht wahr? Und dass sie das Serum hatten.
2: Es ist nicht Glück, dass ich das Serum bei mir hatte. Ich habe es immer bei mir seit jener Zeit, da es mir das Leben gerettet hat, als ich von der Schlange gebissen worden war.
1: Und es ist auch kein zufälliges blindes Glück, dass wir die Schafe hierher getrieben haben. Ich habe bei jedem Schritt dafür gebetet, dass Gott uns helfen möge. Ich habe ihn gebeten, mein Wort gegenüber Mr. Werner halten zu können und mein Nero trotzdem am Leben zu halten.
0: Ivan ging einige Schritte zur Seite und starrte eine Weile zu den Bergen hinüber. Er stand noch immer da, als sie den brummenden Motor eines Wagens hörten.
3: Was ist das?
2: Ein Jeep. Es ist der Circle A Jeep.
1: Was machen die denn hier?
2: Sie sind gekommen, um nachzusehen, warum du nicht auf dem dir zugeteilten Dauercamp bist. Du warst nicht da, als sie mit den Lebensmitteln ankamen.
0: Im nächsten Augenblick schon holperte der Jeep in ihr Blickfeld. Mr. Werner hielt mit einem Ruck und sprang heraus. Seine Augen sprühten und er rief ärgerlich:
4: Mel, was tust du eigentlich hier? Du solltest doch mittlerweile längst auf Camp 5 sein. Was willst du hier bei Alberto?
1: Nero ist von einer Klapperschlange gebissen worden. Deshalb haben wir die Schafe hierher zu Alberto getrieben. Wir wollten sie in seine Obhut geben und mit Nero zu Circle A laufen, um ihn eine Spritze geben zu lassen.
4: Wo ist Nero?
2: Hier.
0: Alberto geleitete ihn zum Wagen hinüber, wo sie für den Hund ein kleines Krankenlager aufgebaut hatten. Mr. Werner kniete sich neben dem kleinen Hund.
2: Ich habe ihm das Serum schon eingespritzt.
4: Gut, er scheint sich jetzt auszuruhen.
1: Er atmet schon viel leichter als vor der Spritze.
0: Mr. Werner ließ sich alle Einzelheiten berichten. Dann sagte er:
4: Ihr habt es richtig gemacht. Ich bin stolz auf euch. Es ist gar nicht so selbstverständlich, dass Nero noch am Leben ist. Bei solch kleinem Hund kann eine Klapperschlange mit ihrem Gift sehr gut tödlich wirken.
0: Ivan sagte kaum etwas. Sein Gesicht war gelblich geworden. Und alle Augenblicke öffnete er seine Lippen, als wolle er etwas sagen, aber er schwieg. Zuletzt sagte Mr. Werner:
4: Mel, ich muss dir noch sagen, wie ich mich über dich freue. Ich bin stolz auf dich, weil du die Schafe nicht alleine gelassen hast.
1: Es war nicht ganz leicht. Das war schon eine ziemliche Kraftprobe für mich, die mich eine Menge Überwindung gekostet hat. Am liebsten hätte ich natürlich alles stehen und liegen gelassen und wäre zu Ranch zurückgelaufen.
4: Ich weiß, wie lieb dir Nero ist, und ich bin sehr neugierig, warum du die Schafe nicht allein gelassen hast, Mel. Wusstest du denn, dass Alberto Serum bei sich hat?
1: Nein, davon wusste ich nichts. Erst als wir hier ankamen, erfuhr ich es.
4: Aber warum hast du die Herde dann nicht allein gelassen?
1: Vielleicht klingt das in ihren Ohren komisch, aber ich hatte ihnen doch mein Wort gegeben, bei der Herde zu bleiben. Als Christ konnte ich nicht anders handeln.
4: Weißt du, ich wusste doch, dass diese Religion von dir, oder was das ist, etwas damit zu tun hat. Ganz offen gestanden, ich kenne keinen anderen Jungen, der das fertiggebracht hätte, was du heute getan hast.
1: Ich weiß nicht. Ich weiß noch nicht einmal, ob ich das wieder tun würde. Ich musste fast bei jedem Schritt um Kraft und Mut beten.
4: Ich will dir mal was sagen, Mel. Wenn ich jemals Christ werde, dann nur deinetwegen und wegen der Verantwortung, die du in deinem ganzen Leben bisher gezeigt hast. Ich habe bei dir gesehen, dass es mit deinem Glauben wohl doch entschieden mehr auf sich hat, als ich bisher immer gemeint habe.
0: Mel blickte etwas unsicher zu Mr. Werner hinüber. Er wünschte, er hätte etwas sagen können, etwas, das Mr. Werner davon überzeugt hätte, sein Leben ganz dem Herrn Jesus Christus zu übergeben. Aber Mr. Werner wandte sich an Alberto und sprach mit ihm über die Schafe. Damit war das Thema Christ erledigt. Ivan hatte mit wachsendem Unbehagen zugehört. Er verlagerte sein Gewicht von einem Fuß auf den anderen und vertiefte sich in gesteinskundliche Studien um seine Schuhe herum. Es schien so, als hätte er auch etwas sagen wollen, als hätte er sich aber nicht dazu durchringen können. Zuletzt wandte sich Mr. Werner noch einmal an Mel.
4: »Wenn du noch mit hinüberfahren möchtest zu der Stelle, wo deine Ausrüstung liegt, dann komm mit. Ich fahre dich schnell, bevor ich wieder zur Circle A zurückkehre.«
1: »Okay, meinen Sie, wir sollten hier bleiben?«
4: »Für einige Tage. Ich habe eben mit Alberto gesprochen und er meint, es gäbe genügend Gras hier in der Gegend, um beide Herden für eine Weile zu versorgen.«
1: »Das ist fein. Wir würden es ziemlich schwer haben, die Schafe ohne Neros Hilfe zu bewachen.«
4: »In 2 Tagen werde ich dir einen anderen Hund bringen, der dir so lange helfen kann, bis Nero wieder fit ist. Natürlich ist es kein zweiter Nero, aber vielleicht kann er dir doch etwas helfen, bis dein Hund wieder gesund ist.«
0: Mr. Werner ließ einen Arbeiter bei Alberto und den Schafen und nahm Mel und Ivan mit zurück, um die Ausrüstung zu holen. Sie mussten 1 oder 2 Meilen herumkurven, ehe sie den Platz fanden, an dem sie am Vorabend übernachtet hatten. Aber im Jeep dauerte das nicht lange. Nach ungefähr 1/2 Stunde waren sie mit den Ausrüstungen der Jungen wieder bei Alberto.
4: »Ihr könnt hier bleiben, bis ich jemanden mit dem Hund hochschicke.«
0: Damit war er auch schon fort. Als der Motor des Jeeps in der Ferne verklungen war, wandte sich Ivan an Mel. In seinen Augen lag Neugier.
3: »Mel, ich muss dich mal was fragen.«
1: »Schieß los.«
3: »Warum hast du Onkel Cleve nicht erzählt, dass es meine Schuld war, dass Nero gebissen wurde?«
1: »Warum hätte ich das tun sollen? Es war doch alles vorbei, als Mr. Werner kam. Was hätte es gebracht, wenn ich ihm alles gesagt hätte?«
3: »Ich hätte es bestimmt getan. Weißt du, Mel, ich an deiner Stelle hätte Onkel Cleve bestimmt erst einmal erzählt, was du für einen Unsinn verzapft hast. Ich hätte mich bestimmt bei ihm über dich beschwert.«
1: »Das hätte dich doch nur in Schwierigkeiten gebracht. Und mir und Nero hätte es überhaupt nichts geholfen.«
0: Ivan drehte sich um und ging fort. Bei so vielen Schafen und nur einem Hund musste eine ganze Menge Arbeit geleistet werden. Es war schon dunkel, als die Herde sich zur Nachtruhe niederlegte und die Hirten sie allein lassen konnten. Albertos schottischer Schäferhund hielt nun die Wache.
2: »Ich finde, wir sollten jetzt schlafen gehen.«
1: »Das machen wir.«
0: Die Jungen holten ihre Schlafsäcke hervor. Ivan, der auf dem Ende seines Schlafsackes saß, war dem Feuer am nächsten. Er schaute zu Mel hinüber.
3: »Liest du heute Abend wieder aus der Bibel vor?«
1: »Ja.«
0: Mel öffnete das Buch, aber er saß erst 1 Zeit lang da, ohne zu lesen. Es war still hier oben. Bei hereinbrechender Dämmerung hatten sich die Schafe hingelegt und nun war der einzig hörbare Ton das Säuseln des Windes in den Bäumen. Auch der Hund lag ganz ruhig da. Er schlief.
3: »Mel?«
1: »Ja?«
3: »Glaubst du, ich könnte so werden wie du?«
1: »Wie meinst du das?«
3: »Dein Leben ist so ganz anders als meines. Bevor ich dich kennengelernt habe, habe ich das nicht gemerkt. Aber ich bin gar nicht so gut, wie ich immer dachte. Eigentlich bin ich überhaupt nicht gut. Es ist so, wie der Prediger gesagt hat. Ich bin ein Sünder und es gibt nichts Gutes an mir.«
0: Ivan fingerte nervös an seinem Taschentuch. Mels Augen leuchteten auf.
1: »Wenn du zu dieser Erkenntnis gelangt bist, dann bist du gar nicht weit davon entfernt, ein Christ zu werden. Das Erste, was ein Mensch tun kann, um errettet zu werden, ist erst einmal einzusehen, dass er ein Sünder ist, der Errettung braucht. Du hast gerade gesagt, dass du nicht so lebst, wie du eigentlich leben solltest. Und damit hast du schon den ersten Schritt getan. Der nächste Schritt ist der, dass du Christus als den annimmst, als der er sich erwiesen hat. Er ist der Sohn Gottes. Er hat die Macht, dich zu erlösen, wenn du ihm nur vertraust.«
0: Mel las einige Bibelverse vor, die Ivan zeigten, dass Jesus Christus auch seine persönliche Schuld mit ans Kreuz genommen habe, wo er für uns gestorben ist. Jeder Mensch kann errettet werden von seiner Sünde. Es kommt nur darauf an, dass der Mensch Jesus Christus als den Mittler zwischen uns und Gott anerkennt. Das, so sagte Mel zu Ivan, schließe allerdings ein, dass der Mensch zugibt, dass er immer, sein ganzes Leben lang, ein Sünder bleiben werde. Ivan hörte gespannt zu.
1: »Der Mensch von sich aus kann nicht zu Gott finden. Er kann das nur durch Jesus Christus, unserem Herrn und Heiland.«
3: »Ich glaube, ich weiß jetzt, was du meinst. Und ich glaube auch, dass Jesus Gottes Sohn ist und die Macht hat, mich von der Sünde, von meiner schuldbeladenen Vergangenheit zu befreien. Also, was muss ich jetzt tun?
1: Wenn du in einen See gefallen wärst und nicht schwimmen könntest, was würdest du tun, wenn jemand vorbeikäme und dir ein Ruder entgegenhalten würde? Du würdest sehen, dass der Mann genügend Kraft hätte, um dich aus dem Wasser zu ziehen. Was also würdest du tun?
3: Ich würde mich natürlich an dem Ruder festhalten.
1: Genau das ist die Situation, in der du dich Jesus gegenüber befindest. Du weißt, dass du ein Sünder bist, genauso wie ich wusste, dass ich ein Sünder war, bevor Christus mich errettete. Du weißt, er will dich aus dem Schlamm deiner Sünde ziehen. Du brauchst seine rettende Hand nur zu ergreifen.
0: Es war ganz still um sie herum geworden. Dann fragte Ivan mit zitternder Stimme:
3: Wie fange ich das an?
1: Sag Jesus einfach, dass du ein Sünder, dass du verloren bist. Sag ihm, dass er dich retten soll, dass du seinen Opfertod am Kreuz annimmst und erkannt hast, dass nur er dich retten kann.
3: Willst du mir dabei helfen?
1: Nichts lieber als das. Komm einmal her und lies diesen Bibelvers hier.
3: So wir aber unsere Sünden bekennen, so ist er treu und gerecht, dass er uns die Sünden vergibt und reinigt uns von aller Untugend.
1: So, und setze einmal für die erste Person Mehrzahl deinen Namen ein und lies den Vers noch einmal.
3: So ich, Ivan Bird, meine Sünden bekenne, so ist er treu und gerecht, dass er mir, Ivan Bird, meine Sünden vergibt und reinigt mich von aller Untugend.
0: Das hatte gewirkt. Gottes persönlicher Anruf machte es für Ivan selbstverständlich, dem Beispiel Mels zu folgen und auf die Knie zu gehen. Zusammen beugten sie ihre Köpfe. Und Ivan begann zuerst zögernd und kleinlaut, aber dann nach einigen ermutigenden Worten Mels immer lauter und freier sein Herz vor dem Heiland der Welt auszuschütten. Nichts versuchte er zu beschönigen. Er fand die passenden Worte für seine Charaktereigenschaften, für die alten schlimmen Verfehlungen und auch für die Bosheiten der letzten Tage. Wie er da so kniete und seinem Erlöser seine Sünden bekannte, entrang sich seinem Herzen nicht nur ein Ballast von Schuld, sondern auch ein Tränenstrom der Befreiung und Erleichterung. Das Erste, worum er den Herrn Jesus bat, war, ihm zu helfen, alles vor seinem Onkel zu bekennen und sich zu entschuldigen. Als sie nach einem langen Gebet und Mels anschließender Danksagung aufstanden, war auf Ivans Gesicht ein freudiges Leuchten zu sehen. Zum Schluss hatte auch er für seine Errettung laut gedankt. Er hatte nun einen neuen, liebevollen und gerechten Vater. Gott hatte ihn als sein Kind angenommen.
3: Ja, Jesus Christus, dann will ich auf dein Wort hin jetzt glauben, dass auch ich ein Kind Gottes geworden bin. Ich glaube es, weil du es gesagt hast. Ich danke dir dafür, dass ich nun ein neues Leben beginnen darf. Ich danke dir für dein vergossenes Blut, das auch meine Sünden aus dem Buch der Übertretung gestrichen hat. Ich danke dir für die Errettung. Amen.
0: Dann setzte er noch hinzu, als wolle er sich entschuldigen.
3: Und ich danke dir dafür, dass du mir Mel in diesen Ferien an die Seite gestellt hast, der mir gezeigt hat, dass Gott mein wirklicher Vater ist. Amen.

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10. Juli. Wenn du Ermahnungen annimmst, bist du auf dem richtigen Weg. Wenn du dich gegen sie sträubst, läufst du in die Irre. Sprüche Kapitel 10, Vers 17. Eine Andacht von Ann-Christine Bernack. Auf Schwedens Straßen. Im vergangenen Jahr fuhren wir zum Campen nach Schweden. Wir hatten uns eine längere Strecke an der Ostküste nordwärts und im Landesinneren südwärts vorgenommen. Das hieß, dass wir etliche Kilometer über die Straßen Schwedens zurücklegen mussten. Immer wieder begegnete uns dabei ein großes blaues Schild mit einer weißen Kamera am Straßenrand, darunter sogar noch eine Meterangabe. Wir staunten nicht schlecht, dass auf diese fürsorgliche Weise die Blitzer in Schweden ganz genau angekündigt wurden. So waren wir stets darauf vorbereitet. Wie dumm wäre es gewesen, diese Ermahnung zu ignorieren. Auch in Deutschland gibt es solche angekündigten Blitzer, zum Beispiel auf der A2. Doch trotz dieser Warnung fahren viele Autofahrer dort zu schnell, so dass der Blitzer auslöst und dies Folgen hat, die man ohne weiteres hätte vermeiden können. In der Bibel finden wir zwar keine Blitzer, aber doch etliche Warnungen und Mahnungen zu den negativen Folgen eines Lebens ohne Gott. Hinter diesen Warnungen steckt keine Schikane, sondern ein liebevoller Gott, der alle ganz realen Gefahren, die auf uns lauern, genau kennt. Der allwissende Gott überschaut unsere Lebensspanne am allerbesten und er will, dass unser Leben gelingt. Doch dies kann nur geschehen, wenn wir ihm unser Leben anvertrauen und auf seine Worte Acht geben. Gott lässt keinen Zweifel daran, dass ein Leben ohne ihn in eine Ewigkeit ohne Gott führt. Er gibt auch an, wann es zu spät für uns ist, die Weichen für ein Leben in der Ewigkeit bei Gott zu stellen. Mit unserem Tod ist uns diese Chance endgültig genommen. Wie gut beraten ist man, auf Gottes fürsorgliche Warnungen zu hören, statt diese zu ignorieren und ungebremst in eine ewige Katastrophe zu rasen. Frage: Haben Sie schon einmal eine berechtigte Warnung ignoriert? Tipp: Gott möchte Sie vor ewigem Schaden bewahren. Bibellese: Psalm 119, Verse 1 bis 21. Glücklich sind, die im Weg untadelig sind, die im Gesetz des Herrn wandeln. Glücklich sind, die seine Zeugnisse bewahren, die ihn von ganzem Herzen suchen, die auch kein Unrecht tun, die auf seinen Wegen wandeln. Du hast deine Vorschriften geboten, dass man sie eifrig beobachte. O, dass doch meine Wege beständig wären, deine Ordnungen zu halten. Dann werde ich nicht beschämt werden, wenn ich beachte alle deine Gebote. Ich will dich preisen mit aufrichtigem Herzen, wenn ich gelernt habe die Bestimmungen deiner Gerechtigkeit. Deine Ordnungen will ich halten, verlass mich nicht ganz und gar. Wodurch hält ein Jüngling seinen Pfad rein, indem er sich bewahrt nach deinem Wort? Mit meinem ganzen Herzen habe ich dich gesucht, lass mich nicht abirren von deinen Geboten. In meinem Herzen habe ich dein Wort verwahrt, damit ich nicht gegen dich sündige. Gepriesen seist du, Herr, lehre mich deine Ordnungen. Mit meinen Lippen habe ich erzählt alle Bestimmungen deines Mundes. An dem Weg deiner Zeugnisse habe ich Freude, mehr als an allem Reichtum. Deine Vorschriften will ich bedenken und beachten deine Pfade. An deinen Satzungen habe ich meine Lust, dein Wort vergesse ich nicht. Tue Gutes an deinem Knecht, so werde ich leben, ich will dein Wort halten. Öffne meine Augen, damit ich schaue die Wunder aus deinem Gesetz. Ein Gast bin ich im Land, verbirg nicht vor mir deine Gebote. Meine Seele zermürbt sich vor Verlangen nach deinen Bestimmungen zu aller Zeit. Gescholten hast du die Übermütigen, die Verfluchten, die abirren von deinen Geboten.

Das Wort ist dir ganz nah. Es ist in deinem Mund und in deinem Herzen. 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Römer 10, Vers 8. 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

Ich würde gerne mit uns beten und bitte einmal möglichst stehen bleiben. Lieber Vater, wir danken dir für dieses Vorrecht, dich Vater nennen zu dürfen. Danke dir, dass wir es auch heute in diesem Land, in dieser Zeit erleben dürfen, dass wir so einen Gottesdienst erleben dürfen, dass wir dein Wort lesen dürfen. Und ich möchte dich jetzt auch für die nächsten Minuten bitten, wo wir ja über dieses dein Wort etwas nachdenken. Hilf bitte, dass jeder etwas mitnimmt, die heute dabei sind. Amen. Ja, wie wir eben in diesem Lied gesungen haben, geht es in den nächsten Minuten um den Vater. Ich weiß nicht, was dich verbindet, wenn du an deinen Vater denkst. Jetzt speziell die Jugendliche, Jüngere oder auch die Ältere. Was geht durch deinen Kopf, wenn du an deinen Vater denkst? Vielleicht sitzt du auch selbst hier als Vater heute und machst dir da nicht sehr viele Gedanken drüber. Und ich persönlich denke, also unser Vater sein in den Familien hilft den Kindern, Gott besser zu erkennen oder ist eine Barriere für die Kinder, dass sie, sobald sie an einen Vater nur an dieses Wort denken, an ganz negative Dinge erinnert werden oder konfrontiert werden und dadurch praktisch den himmlischen Vater in die gleiche Schublade, sage ich mal, stecken. Und das ist so wichtig, dass wir dieses Vaterbild wirklich oder über dieses Vaterbild heute nachdenken. Und das möchte ich mit uns in den nächsten Minuten tun. Wenn man sich für eine Predigt vorbereitet, sicherlich, wenn man wahrscheinlich jeden Bruder fragen würde, wie kommst du zu diesem Text, dann wird jeder etwas Verschiedenes erzählen. Ja, das anderes eventuell. Wie kommt man zu einem Text? Ich habe eine Zeitschrift gelesen und auf der Titelseite, auf der Rückseite, richtig, war nur eine Aussage. In dieser Zeitschrift gab es überhaupt nichts, es gab keinen Artikel, was zu diesem Thema war. Es gab nur diese Aussage und die hat mich zum Nachdenken gebracht. Und zwar, da heißt das von einem Gottfried Noth, der lebte 1905 bis 1971, da heißt das, nicht der verlorene Sohn bewältigt seine Vergangenheit durch seine Heimkehr, sondern der Vater bewältigt sie durch seine Vergebung. Nur so erhält der Sohn Raum für den neuen Anfang. Nochmal, nicht der verlorene Sohn bewältigt seine Vergangenheit durch seine Heimkehr, sondern der Vater bewältigt sie durch seine Vergebung. Nur so erhält der Sohn Raum für seinen Neuanfang. Wenn man in der Bibel danach forscht, was die Bibel über einen Vater spricht, dann ist das schon sehr unterschiedlich. Wenn man Altes Testament schaut oder auch Neues Testament, also da sind zwei sehr verschiedene Seiten, nicht Seiten, sondern etwas, die sind sehr verschieden. Im Alten Testament finden wir etwa 15 Mal, wo Gott als Vater angesprochen wird. Und zwar, es geht, in den allermeisten Fällen geht es um solche Stellen, wie zum Beispiel in Jesaja Kapitel 63, Vers 16, da heißt das, du aber, o Herr, bist unser Vater und dein Name ist unser Erlöser von Ewigkeit her. Gott wird als Schöpfer erwähnt und dann in dieser Verbindung als Vater erwähnt. Gott wird als Gründer erwähnt und in dieser Hinsicht als Vater mit erwähnt. Gott wird als Schutzherr erwähnt im Alten Testament jetzt und damit auch als Vater. Aber wenn wir im Neuen Testament das Vaterbild anschauen, dann ist es absolut etwas anderes. Jesus hat uns den Vater nahe gebracht. Jesus hat uns den Vater wirklich zugänglich gemacht. Und er hat aus einem Fernen, die Juden würden niemals Vater sagen. Es war ihnen etwas viel, viel zu fremd. Aber im Neuen Testament, ich denke, du kennst das. Du kennst solche Stellen wie Matthäus Kapitel 6, wo Jesus über das Gebet spricht. Und da spricht er, das beginnt ja mit den Worten, unser Vater im Himmel. Unser Vater im Himmel. Oder wenn man Galater 4, Vers 6 liest, da heißt das, weil ihr nun Kinder des seid, von Gott und den Geist seines Sohnes gesandt, der ruft, aber Vater.
Ich weiß nicht, ob du Johannes 1 noch jetzt in Erinnerung hast, aber wahrscheinlich, das ist ja eine der bekanntesten Stellen, die man im Grunde, die wie die Kinder, so auch Erwachsenen kennen müssen, wo ganz am Anfang des Johannes-Evangeliums, Kapitel 8, Vers 10, heißt das, nein, Vers 9, jetzt komme ich ins Schleudern. So, nochmal, Vers 10 doch. Johannes 1, Vers 10 heißt es, er kam in sein Eigentum, aber die Seinen nahmen ihn nicht auf. Nicht auf. Aber, dann gibt es einen Satz, das war Vers 11, Entschuldigung. Und dann kommt ja dieser bekannte Vers 12. Aber, allen, die ihn aufnahmen, gab er das Anrecht, Kinder Gottes zu werden, Kinder Gottes zu heißen. Allen, die ihn aufnahmen, gab er das Anrecht, Kinder Gottes zu heißen. Dieses Vaterbild hat Jesus uns ganz nahe gebracht. Und darum soll es uns in den nächsten Minuten gehen. Wir wollen jetzt über das Gleichnis, über dieses bekannte Gleichnis aus Lukas Kapitel 15 nachdenken. Auf das Gleichnis vom verlorenen Sohn. Und dann etwas über dieses Vaterbild nachdenken. Und zwar, wir wollen uns in den nächsten Minuten über den Umgang des Vaters mit zwei Söhnen nachdenken. Einmal diesen jüngeren Sohn, der Umgang des Vaters mit dem jüngeren Sohn und der Umgang des Vaters mit dem älteren Sohn nachdenken. Ich möchte diesen Abschnitt lesen. Aber bevor ich anfange, möchte ich dich einfach bitten, hier geht es sehr viel um den Söhne. Aber hör bitte ganz gut zu, wir wollen heute uns mit dem Vater beschäftigen. Und wie erleben wir diesen Vater in diesem Abschnitt? Er ist etwas länger, aber ich möchte diesen Abschnitt lesen. Aus Lukas Kapitel 15, Abvers 11 bis Vers 32. Und er sprach, ein Mensch hatte zwei Söhne. Und der Jüngere von ihnen sprach zum Vater, gib mir den Teil des Vermögens, der mir zufällt, Vater. Und er teilte denen das Gut. Und nicht lange danach packte der jüngere Sohn alles zusammen und reiste in ein fernes Land. Und dort verschleuderte er sein Vermögen mit ausschweifendem Leben. Nachdem er aber alles aufgebraucht hatte, kam eine gewaltige Hungersnot über jenes Land. Und auch er fing an, Mangel zu leiden. Da ging er hin und hängte sich an einen Bürger jenes Landes. Der schickte ihn auf seine Äcker, die Schweine zu hüten. Und er begehrte, seinen Bauch zu füllen mit den Schotten, welche die Schweine fraßen, und niemand gab sie ihm. Er kam aber zu sich selbst und sprach, wie viele Tagelöhner meines Vaters haben Brot im Überfluss, ich aber verderbe in Hunger. Ich will mich aufmachen und zu meinem Vater gehen und zu ihm sagen, Vater, ich habe gesündigt gegen den Himmel und vor dir, und ich bin nicht mehr wert, dein Sohn zu heißen, mache mich zu einer deiner Tagelöhner. Und er machte sich auf und ging zu seinem Vater. Als er aber noch fern war, sah ihn sein Vater und hatte Erbarmen, und er lief, fiel ihm um den Hals und küsste ihn. Der Sohn aber sprach zu ihm, Vater, ich habe gesündigt gegen den Himmel und vor dir, und ich bin nicht mehr wert, dein Sohn zu heißen. Aber der Vater sprach zu seinen Knechten, bringt das beste Festgewand her und zieht es ihm an und gibt ihm einen Ring an seine Hand und Schuhe an die Füße und bringt das gemästete Kalb her und schlachtet es und lasst uns essen und fröhlich sein. Denn dieser, mein Sohn, war tot und ist wieder lebendig geworden, und er war verloren und ist wiedergefunden worden. Und sie fingen an, fröhlich zu sein. Aber sein älterer Sohn war auf dem Feld, und als er heimkam und sich dem Haus näherte, hörte er Musik und Tanz. Und er rief einen der Knechte herbei und erkundigte sich, was das sei. Der sprach zu ihm, dein Bruder ist gekommen. Und dein Vater hat das gemästete Kalb geschlachtet, weil er ihn gesund wiedererhalten hat. Da wurde er zornig und wollte nicht hineingehen,
Sein Vater nun ging hinaus und redete ihm zu. Er aber antwortete und sprach zum Vater, siehe, so viele Jahre diene ich dir und habe nie dein Gebot übertreten, und mir hast du noch nie einen Bock gegeben, damit ich mit meinen Freunden fröhlich sein kann. Nun aber, da dieser dein Sohn gekommen ist, der dein Gut mit Huren vergeudet hat, hast du ihm das gemästete Kalb geschlachtet. Er aber sprach zu ihm, mein Sohn, du bist alle Zeit bei mir, und alles, was mein ist, das ist dein. Du sollst aber fröhlich sein und dich freuen, denn dieser dein Bruder war tot und ist wieder lebendig geworden, und er war verloren und ist wieder gefunden worden. Soweit der Text. Nochmal zum Ziel dieser nächsten Minuten. Das Ziel ist, dass wir den Vater einmal sehen, wie der Vater ist. Und zwar, das Anfang dieses Gleichnisses ist ja so, dass es wurde dem Herrn Jesus eine Frage gestellt. Und zwar dass dieses Kapitel fängt schon interessant auf. Ich fragte mich, ob es heute anders ist. Da heißt es im Vers 1, es pflegten sich aber ihm, aber Zöllner und Sünder zu nahen, um ihn zu hören. Es waren Menschen, die in der Gesellschaft unbeliebt. Es waren Zöllner und Sünder, die waren unbeliebt. Und die hatten Interesse. Die hatten Interesse, Jesus zuzuhören. Ich fragte mich, ob es heute anders ist. Aber weißt du, wenn ich an mich denke, und ich weiß nicht, wie es dir geht, dann höre ich ihm auch sehr gerne zu. Und es ist das, was hier steht, das ist ja heilsam. Und hier erleben wir einen Vater, der in den Augen der Menschen anders ist. Und zwar, die werfen ja ihm vor, und Vers 2, und dann heißt es, und die Pharisäer und Schriftgelehrten murrten und sprachen, dieser nimmt Sünde an und isst mit ihnen sogar. Dieser nimmt Sünde an und isst mit ihnen. Und im Bild oder in diesem nächsten und den nächsten Gleichnis, und ganz speziell in diesem Gleichnis von den verlorenen Söhnen, würde ich jetzt sagen, sieht man, dass dieser Vater absolut anders ist. Er ist absolut anders wie ich und wie wir oft sind. Und deswegen fielen ihnen auf, dass also der Umgang des Vaters mit seinen Söhnen, der ist sehr lehrreich. Und zwar, ich möchte für die beiden Söhne über vier Bereiche nachdenken, kurz nachdenken. Sicherlich, wir haben heute nicht viel Zeit dafür, aber wir wollen kurz darüber nachdenken bei beiden Söhnen. Und zwar bei den jüngeren Sohn, wir wollen nachdenken über diesen Bereich. Der Vater lässt den Sohn einfach gehen, der lässt ihn gehen. Dann der Vater wartet auf seinen Sohn. Das Dritte, der Vater hatte Erbarmen. Und der Vater feiert mit dem Sohn zusammen. Nun zum Ersten. Der Vater lässt den Sohn gehen. Es ist, dass dieses Gleichnis beginnt ja mit den Worten, mit diesem Wunsch von diesem jüngeren Sohn. Er will gehen. Oder er will das Erbe, das ihm zufällt, wie es hier in der Schlachter steht. Gib mir den Teil des Vermögens, der mir zufällt, Vater. Und da heißt es sofort als nächsten Satz, und er teilte ihnen das Gut. Und er teilte ihnen das Gut. Ich weiß nicht, wie es dir geht, welche Beziehung du zum Vater hast, welche Beziehung du zu Gott hast, auf welchen Wegen du dich momentan begibst oder wo du bist. Wenn ich an mein persönliches Leben denke, dann ging es mir sehr, sehr ähnlich. Er ließ mich gehen. Er ließ mich so lange gehen, aber ich merkte immer wieder, dass er da war. Aber er stellte sich nicht in den Weg. Er ließ mich gehen. Auch da, wo ich gegen die Wand lief. Und so sehen wir dieses erste Vatersein. Er lässt dem Sohn seinen Willen. Er lässt den Sohn seinen Willen. Später lesen wir von diesem Sohn, dass er sich erinnert an das, was er bei seinem Vater hatte. Und jetzt komme ich zu diesem Punkt, Vater sein. Hier sitzen rechts viele Väter.
An was erinnern sich deine Söhne oder deine Töchter vielleicht, wenn sie an dich denken? Wenn sie irgendwann mal vielleicht Schwierigkeiten haben, was verbindet sie mit dir? Suchen sie den Weg oder werden sie den Weg suchen zurück? Oder nur nicht? Und hier ist das dieser Weg, dass der Sohn später zum Vater kam, ging von dem Vater aus. Nochmal zu dieser Aussage, was ich am Anfang gelesen habe. Nicht der verlorene Sohn bewältigt seine Vergangenheit durch seine Heimkehr, sondern der Vater bewältigt sie durch seine Vergebung. Der Sohn wusste, was er beim Vater hatte. Er wusste das ganz genau, was er da hatte. Er vermisste das jetzt. Und das ist das Erste, was diesem Vater hier beschreibt. Er lässt ihn gehen. Vielleicht mit den Tränen in den Augen, aber er lässt ihn gehen. Als Nächstes lesen wir, wir lesen das erstmal hier, sehen das im Grunde nicht in diesem Text. Wenn man jetzt die nächste Verse liest, und zwar das sind mehrere Verse, das sind Verse von 13 bis 19, lesen wir diese viele Verse, wo der Sohn beschrieben wird, wo er weggeht, wo er sein Geld verprasst und sein Gut verprasst, wo er in Not gerät. Da lesen wir nichts vom Vater. In diesen ganzen Versen lesen wir keinen Satz vom Vater. Und dann fragte ich mich, wo ist der? Wo ist der? Aber wir lesen das im Vers 20 und wir sehen das. Er wartet. Er wartet. Und dieses Warten, das wird hier so emotional beschrieben. Als der Sohn dann kommt, da erfährt dieser Vater das als Erster. Der Vater erfährt das als Erster, weil es heißt hier im Vers 20, und jetzt kommen wir zu dem dritten Punkt. Der Vater hatte Erbarmen, der liebte ihn. Der Vater liebte seinen Sohn. Obwohl er das vielleicht gar nicht verdiente, wie wir sagen würden. Aber weißt du, wenn ich an mich denke, und ich weiß nicht, wie es dir geht, in der Beziehung zu deinem himmlischen Vater. Also ich habe es auch absolut nicht verdient und verdiene es heute nicht. Und ich frage mich immer wieder, und ich frage mich wirklich immer wieder, wie kannst du? Wie kannst du mich lieben? Wie geht das? Aber eben, Gott ist absolut anders. Gott ist absolut anders wie wir. Er liebt. Er liebt, er liebt. Und er wartet. Er wartet. Und das sehen wir hier bei diesem Vater so deutlich. Ich muss an dieser Stelle etwas einfügen. Wir haben mit unseren Kindern verschiedene Beziehungen. Und wir haben, als es mit unserer Tochter damals so ging, dass sie war in der Jugend, sie war in der Kinderstunde Jugend, und dann irgendwann mal sagte sie so, und jetzt bin ich erwachsen und jetzt möchte ich mein Leben leben. Und dieses, was hier beschrieben wird, gehen zu lassen, ich weiß nicht, ob du das schon mal erlebt hast, ist gar nicht so einfach. Ist gar nicht so einfach. Es ist schwer. Aber dann merkte ich persönlich sehr, sehr schnell, dass ich in meinem Verhalten, wenn ich weiter so mache, diese Beziehung komplett zerstöre. Und dann haben wir gesagt, das ist unsere Tochter und wir wollen sie lieben, so wie sie ist. Wir wollen sie lieben, so wie sie ist. Wir haben heute eine sehr gute Beziehung. Und wir beten für sie. Aber das ist etwas, was, wenn der andere merkt, dass da ist Liebe, dann ist etwas ganz was anderes. Und dieser Vater, der wartet. Der wartet und man merkt, er war der Erste. Er war der Erste, der sozusagen diesen Sohn hier gesehen hat, weil er eben gewartet hat. Die Frage ist, wie viel Wert
Wie viel wert sind mir die, die, jetzt spreche ich speziell zu den Vätern, wie viel wert sind mir die meinen? Hast du die, hast du sie lieb? Habe ich meinen Sohn, meine Tochter lieb? Und das sieht man hier bei diesem Vater, bei Gott, so, so perfekt, wie, wie er ist. Obwohl, zu dem Zeitpunkt hatte der Sohn das absolut nicht verdient. Und doch lesen wir das sehr deutlich, dass er geliebt wird. Weiter lesen wir, und jetzt komme ich zu dem nächsten Punkt. Der Vater feiert den Sohn. Und jetzt kommt der Sohn nach Hause. Ich habe vorher gesagt, dass der Sohn hat sich ja Gedanken gemacht und der hat sich was überlegt. Er hat sich überlegt, wie wird er das jetzt rausbringen? Wie wird er zum Vater kommen? Und was wird er alles sagen? Ich weiß nicht, ob dir das aufgefallen ist. Der Sohn hat nicht alles gesagt, was er wollte. Er wurde unterbrochen. Es heißt hier, sein letzter Satz, den er aussprechen konnte, war: Und ich bin nicht mehr wert, dein Sohn zu heißen. Und dann hat der Vater gesprochen. Und das heißt hier im nächsten Vers, Vers 22, aber der Vater sprach zu seinen Knechten: Bringt das beste Festgewand her und zieht es ihm an und gibt ihm einen Ring an seine Hand und Schuhe an die Füße. Wahrscheinlich hat er keine Schuhe mehr an. Oder waren sie kaputt? Aber hier gibt er ihm neue Schuhe. Er gibt ihm einen Ring als Zugehörigkeit zu dieser Familie. Und er gibt ihm ein Festgewand, das diese Zugehörigkeit sagt, dass er der Sohn ist und nicht der Knecht, dem er eigentlich vorgestellt oder wo er wollte als Knecht sein. Ich komme zu der nächsten Anwendung. Und zwar, ich weiß nicht, wie es dir heute geht, auf welchen Wegen du dich heute befindest, wie deine Beziehung zu diesem Gott ist. Ist er bereits dein Vater, wo du auch sagen kannst, aber Vater oder lieber Vater? Oder ist das immer noch der Unbekannte, eventuell Existierende? Und ich wünsche dir so sehr, dass du zu diesem Entschluss kommst, dass wir hier bei diesem jüngeren Sohn finden, wo er gemerkt hat, wo ihm mit einmal eingefallen ist, was hatte ich eigentlich alles bei meinem Vater? Was hatte ich? Und das kann nur Gott geben. Das kann nur Gott geben und das kann nur der Vater geben. Und das finden wir hier so deutlich bei diesem ersten Sohn. Kommt dir dieser Text bekannt vor, wenn du an dein eigenes Leben denkst, oder noch nicht? Ich persönlich, als ich das jetzt neu gelesen habe und gerade über diese Beziehung nachgedacht habe, Vater, Sohn, fand ich das sehr oder konnte ich mich sehr gut identifizieren mit diesem ersten Sohn. Nun kommen wir zu dem zweiten Sohn. Der Umgang des Vaters mit dem älteren Sohn. Und bevor ich darüber jetzt auch genauso über vier Bereiche nachdenken, möchte ich zu uns sprechen, die wir heute mit Gott leben, die wir heute in der Gemeinde sind. Aber eventuell, und das ist möglich bei dieser Schar, dass man in der Gemeinde ist, dass man getauft ist, dass man dazugehört, aber innerlich irgendwo abwesend ist und doch immer wieder nach außen schaut, dass das Brot hier nicht schmeckt. Und dass die Botschaft nicht passt. Und dass die Sitze zu hart. Und dass die Gottesdienste viel zu lang. Und dass die Prediger viel zu langweilig sind. Eventuell sind Dinge da, die einfach für dich immer wieder ein Störfaktor sind. Und das ist einfach, eventuell ist irgendwo besser. Und so kommen wir zu diesem älteren Sohn, der eigentlich immer wieder dabei war, die ganze Zeit dabei war. Aber eigentlich, der hatte keine Freude.
Der lebt seine Pflichtsohnschaft, diese Pflichtsohnschaft da. Und eigentlich, wenn man so ein bisschen in ihm hineinschaut, dann ist es nicht besser wie der Jüngere. Und jetzt kommen wir zu den nächsten vier Punkten. Und da heißt das erste möchte ich kurz darauf sprechen, dass der Vater geht, der Vater geht wieder zum Sohn. Genauso wie bei dem ersten, sozusagen der Vater wartete und der Vater ergriff die Initiative und der Vater suchte. Auch hier ist das Gleiche. Hier sind zwei Söhne, aber Gott liebt die, der Vater liebt sie genauso. Beide, er liebt sie beide. Der Vater geht zum Sohn. Der Vater hört dem Sohn zu. Der Vater antwortet freundlich. Und der Vater ladet dem Sohn an, sich mitzufeiern. Nun zum Ersten. Der Vater geht zum Sohn. Nun, die Situation ist ja die, dass da ist die große Feier. Der Vater freut sich unendlich, dass der Sohn gekommen ist. Und zwar in diesem kurzen Abschnitt wird zweimal der Schwerpunkt erwähnt. Ich weiß nicht, ob dir das auch aufgefallen ist. Zweimal wird hier der Schwerpunkt erwähnt, was eigentlich der Wunsch des Vaters ist. Und zwar, das wird hier einmal im Vers 24 erwähnt, da heißt es, denn dieser, mein Sohn, war tot und ist wieder lebendig geworden, ist sie war verloren und ist wieder gefunden worden. Und später sagte das genau das Gleiche im letzten Vers, du wolltest aber fröhlich sein und dich freuen, denn dieser, dein Bruder, war tot und ist wieder lebendig geworden und er war verloren und ist wieder gefunden worden. Das ist ja das Ziel Gottes. Das ist ja das Ziel, warum Jesus gekommen ist. Das ist ja das Ziel, warum er überhaupt da ist, damit er Suchenden hilft, damit Suchende kommen zu ihm und die Vaterschaft erleben, Vergebung erleben, vom Tod sozusagen zum Leben durchdringen. Und jetzt heißt das, dass der zweite Sohn, das wird ja erwähnt, im Abvers 25 heißt das, aber sein älterer Sohn war auf dem Feld. Und als er heimkam und sich dem Haus näherte, hörte er Musik und Tanz. Vers 26, und er rief einen der Knechte herbei und erkundigte sich, was das sei. Der, Vers 27, der sprach zu ihm, dein Bruder ist gekommen und dein Vater hat das gemästete Kalb geschlachtet, weil er ihn gesund wiederbekommen hat. Da wurde er zornig. Da wurde er bockig. Das ist Unrecht. Dem soll es genauso geschehen. Er wollte das ja. Lass ihm doch. Und was macht der Vater? Und im gleichen Vers 28, da heißt es, sein Vater nun ging hinaus zu ihm. Er verließ diese Feier, er verließ diese Gesellschaft und er ging zum anderen Sohn, den er genauso liebte wie den ersten, genauso. Man könnte ja sagen, er war jetzt so beschäftigt, er war jetzt so froh, er war jetzt so glücklich, man weiß nicht, wie lange er diesen Sohn vermisst hat, wie lange er weg war. Er war voll da. Aber ihr Lieben, ihm fiel es sicherlich auf, dass der andere auch noch fehlt. Und er ging raus. Er ging zu dem anderen. Nicht der andere, sondern er ging auf ihm zu. Und das ist Gott. Das ist Gott. Gott gibt immer wieder Möglichkeiten. Gott geht immer wieder und Gott sucht immer Begegnung. Gott sucht immer diese Begegnung. Ich weiß nicht, ob du das merkst. Ob es dir mal aufgefallen, wo du vielleicht auch zornig warst. Wo du vielleicht auch keine Lust hattest, wo du vielleicht auch böse warst auf den oder auf die oder auf das und wo du doch gemerkt hast, dass Gott da anklopft, dass Gott zu dir anklopft und dich ruft. Und hier kommt er, also sein Vater ging zu ihm hinaus. Sein Vater war derjenige, der die Initiative hier ergreift. Und warum? Ich denke mal, diese Antwort fällt mir und dir nicht schwer. Er liebte diesen Sohn genauso. Er liebt auch
dich genauso. Wenn du hier vielleicht heute sitzt oder zuhörst, wo du eigentlich das hast, wo du vielleicht getauft bist, wo du in der Gemeinde bist und wo du dabei bist, aber doch mit dem Herzen nicht dabei, wo etwas fehlt, wo Freude fehlt, doch ist er liebt dich. Er liebt dich. Und das Nächste, der Vater hört dem Sohn zu. Und jetzt kommt diese Entrüstung von diesem Sohn. Und diese Entrüstung wird hier in den Versen 29 und 30 beschrieben, wo es heißt, er aber antwortete zu ihm und sprach, Vater, siehe, so viele Jahre diene ich dir und habe nie dein Gebot übertreten und mir hast du nie einen Bock gegeben, damit ich mit meinen Freunden fröhlich sein kann. Nun aber, da dieser dein Sohn, übrigens sein Bruder, nun aber dieser dein Sohn gekommen ist und der dein Gut mit Huren vergeudet hat, hast du ihm das gemästete Kalb geschlachtet. Der Vater hört zu. Ich weiß nicht, ob du das gemerkt hast. Er hat den Sohn hier nicht unterbrochen. Den ersten hat er unterbrochen. Wo die Buße war, wo Reue war, da hat er ihn unterbrochen. Und hier lässt er diesen Bösen, diesen Zornigen, er lässt ihm ausreden. Er lässt ihm alles sagen, was aus ihm raussprudelt. Und er hört einfach zu. Er hört einfach zu. Ich weiß nicht, ob du das auch kennst. Ob du das kennst, dass Gott ist absolut anders. Er ist so anders wie wir. Er ist so anders, wie ich als Vater mit meinen Söhnen bin oder mit meinen Kindern bin. Er ist absolut anders. Wie oft bin ich da, dass ich so schnell mit meinen Ratschlägen da bin und meinen klugen, Erfindungen da bin. Aber den Vater, Gott sieht man hier wir überlegen oder denken ja jetzt über dieses Bild des Vaters nach. Wie ist Gott als Vater? Wie ist er? Und er hört zu. Er hört zu diesem ersten Sohn. Oder diesem zweiten Sohn. Natürlich konnte er jetzt ganz anders reagieren. Natürlich konnte er ganz anders machen. Aber es ist so erstaunlich, wie es hier im nächsten Punkt kommen wir zu dem Vater. Der Vater antwortet freundlich. Der Vater antwortet freundlich. Und dann heißt das hier aber im Vers 31. Er aber sprach zu ihm, schau mal, was hier steht. Mein Sohn. Mein Sohn, genauso wie der Jüngere, mein Sohn. Aber er spricht etwas anders. Er sagt, mein Sohn, du bist alle Zeit bei mir und alles, was mein ist, das ist dein. Du sollst es aber fröhlich sein und dich freuen, denn dieser dein Bruder, dieser, den du eben verachtest, dieser, über dem du jetzt eben sich entrüstest, dieser, auf dem du jetzt eben böse ist, das ist dein Bruder. Das ist dein Bruder. Denn dein Bruder war tot und ist wieder lebendig geworden. Er war verloren und ist wieder gefunden worden. Und es ist so, ich denke so an manche Begebenheiten, manche Situationen auch unter uns, wo jemand gefallen ist und das, wie schnell sind wir da mit Richten und so weiter. Aber dieses, wie der Vater hier umgeht, wie er ihm zurückholen will. Ich würde heute gerne sagen, wie er zurückgeholt hat, aber ich kann das nicht. Weil das nicht steht. Dieses Gleichnis endet irgendwo da, wo ich das überhaupt nicht vermutet habe. Ich wünschte mir mindestens einen Vers, wo geschrieben wird, wie er gekommen ist, was er gesehen hat. Aber das steht hier nicht. Da ist ein Fragezeichen. Da ist ein Fragezeichen, was ist mit ihm? Was ist mit ihm jetzt? Aber es ist so deutlich, dass er mit ihm freundlich spricht. Und dann lädt er ihm ein. Lädt ihm ein, sich mitzufreuen.
mitzufreuen für das, was da ist. Und auch, ich habe ja gesagt, wir sind eine Gemeinde und es ist so wichtig, dass wir füreinander da sind, dass die andere merkt, die oder der liebt mich. Der liebt mich, dass wir füreinander da sind, dass wir einander sehen. Dass wir einander sehen, so wie dieser Vater hier erwähnt wird. Und er sagt mir, du solltest fröhlich sein. Du solltest aber fröhlich sein. Und sich freuen, dass dieser, dein Bruder, wieder da ist. Wieder da ist. Er lebt, er ist mit uns. Aber wie ich schon erwähnt habe, gibt es diesen Vers 33 nicht. 34 auch nicht. Da ist nur ein Fragezeichen und ein Hoffen. Hoffentlich. Hoffentlich hat er es verstanden. Und eventuell bist du heute hier, der du in ähnliche Situation lebst, wo du vielleicht auch schon länger keine Freude hast, dabei zu sein. Und wo du vielleicht das als Last befindest. Aber der Vater ist da und der ruft. Und wir enttäuschen ja immer wieder. Wir Menschen enttäuschen einander immer. Aber er nicht. Und ich wünsche uns, ich komme zum Schluss, dass wir aus diesem Vaterbild etwas mitnehmen. Und zwar beim Jüngeren können wir mitnehmen oder dem Umgang des Vaters wenn wir über den Umgang mit des Vaters, mit den Söhnen nachdenken, über den Jüngeren, bei den Jüngeren erleben wir Gnade ohne Vorleistung. Gnade ohne Vorleistung, das erlebt der Sohn. Das habe ich persönlich auch erlebt. Beim Älteren Treue ohne Selbstgerechtigkeit. Er liebt ihn, genauso wie den Jüngeren. Er liebt ihn. Obwohl diese Geschichte oder dieses Gleichnis mit einem Fragezeichen aufhört, wünsche ich mir persönlich so sehr, dass er damals erkennen durfte, dass der Vater recht hat und dass er zu dieser Freude, zu diesem Fest dazugekommen ist und sich mitfreuen könnte. Und eventuell, wenn heute jemand dabei ist, die ein Gemeindeglied eventuell ist, mit Gott eventuell einen Bund geschlossen hat, aber momentan einfach keine Freude hat, dass man zu dieser Freude zurückfindet und auch zu dem gehört, wo das Haupt ist, was der Herr Jesus hier sagt, oder der Kerngedanken, der war tot und ist wieder lebendig geworden, der war verloren und ist wieder gefunden worden. Das wünsche ich uns allen von ganzem Herzen. Amen.

Es ist 21 Uhr und 44 Minuten. 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

0: Es ist 22 Uhr.
1: Wo kann Vergebung ihren Anfang nehmen, wenn der Schmerz tief im Herzen sitzt?
2: Der erste Schritt ist, anzuerkennen, dass sich jemand wirklich an mir versündigt hat, dass es schrecklich war. Gott sieht das genauso. Es war schrecklich. Doch Gott schenkt mir Gnade und Barmherzigkeit, damit ich mit der Situation umgehen und damit seine Gnade und Barmherzigkeit auch in das Leben des anderen kommen kann.
1: Hallo und herzlich willkommen bei Belebe unser Herzen mit Nancy de Mothballgemus, gesprochen von Annette Schoche. Wie kannst du vergeben, wenn es dir unmöglich erscheint? Nancy geht dieser Frage in ihrem hilfreichen Buch Das Tor zur Freiheit auf den Grund. Als das Buch herauskam, setzte sich Nancy mit ihrer Freundin Lisa Berry zusammen, um darüber zu sprechen. Heute hören wir dieses lebensnahe Gespräch, da wir uns in dieser Woche mit dem Thema Vergebung beschäftigen. Es ist Teil unserer Podcast-Serie über persönliche Erweckung mit dem Titel Seeking Him, neu belebt von ihm. Und hier ist nun Lisa.
3: Nancy, wir sprechen heute über dein Buch Das Tor zur Freiheit, wie Vergebung ihr Leben verändert. Erstmal vielen Dank, dass du so ein aufschlussreiches Buch geschrieben hast. Es war einfach eine Freude, es zu lesen. Und beim Lesen habe ich mich gefragt, was dich wohl dazu bewegt hat, dieses Buch zu schreiben. Du hast auf deinen Reisen viele Menschen getroffen. Was hat dich davon überzeugt, dass Vergebung ein Thema ist, über das man viel gründlicher sprechen sollte, als das bisher geschieht?
2: Ja, Lisa, ich denke, das Buch ist das Ergebnis meiner Erfahrungen von den Frauenkonferenzen, die wir im Laufe der Jahre durchgeführt haben, und der zahllosen Gespräche, die ich mit den Teilnehmerinnen hatte, sei es nach den Veranstaltungen oder in den Pausen zwischen den Vorträgen, wo ich den Frauen in die Augen geschaut und ihre Geschichten angehört habe, ihre Geschichten voller Schmerz, von ihren erlittenen Wunden und zerbrochenen, zerrütteten Beziehungen. Bei einer Konferenz gab eine Frau ein bewegendes Zeugnis. Sie stand neben mir am Mikrofon und berichtete, dass vor 14 Jahren ihre Tochter, damals im jungen Erwachsenenalter, belästigt und danach brutal vergewaltigt und ermordet wurde. Sie drehte sich vor all diesen Frauen zu mir um und sagte: "Du sagst immer, wir müssen vergeben, aber seit 14 Jahren hasse ich den Mann, der meiner Tochter das angetan hat. Du sagst, wir sollen vergeben, aber wie kann ich vergeben? Wie kann ich vergeben?" Diese Frage ist schon auf so verschiedene Weise gestellt worden, mit so vielen Details und Geschichten dahinter. Als Christen sprechen wir von der frohen Botschaft, dem Evangelium von Jesus Christus, der uns unsere Sünden vergibt. Und doch tun wir uns schwer damit zu verstehen, dass wir nicht nur Empfänger der Vergebung Christi sind, sondern auch solche, die diese Vergebung anderen weitergeben. Ich wollte das einmal gründlich durchdenken, zuerst für mich selbst und dann für die Frauen, denen ich diene. Wie gelangt die Vergebung, die wir von Jesus empfangen haben, auf eine Weise zu anderen, sodass sie aufbauend, aussöhnend und heilsam ist? Gott ist es, der zerbrochene Beziehungen heilt. Und Vergebung ist so entscheidend dafür, dass wir das erfahren können.
3: Bevor wir tiefer in dein Buch eintauchen, lass uns einen Schritt zurückgehen und eine grundsätzliche Frage stellen. Wie unterscheidet sich Gottes Verständnis von Vergebung von dem der Welt? Gibt es eine Diskrepanz zwischen der biblischen Sicht und dem, wie die Welt dieses Wort verwendet und interpretiert?
2: Ja, ich glaube, die Welt hat tatsächlich nur eine vage Vorstellung von dem ganzen Thema Vergebung. Ich möchte etwas weiter ausholen und an eine einfache, aber wichtige Wahrheit erinnern, auch wenn sie banal klingen mag. Jeder wird verletzt. Jeder erlebt Schmerz. Wir treten uns gegenseitig auf die Füße. Wir verletzen einander. Manchmal absichtlich, manchmal unabsichtlich. Aber Verletzungen sind unvermeidlich. Es ist nur eine Frage, wann es uns trifft. Wir müssen uns fragen, wie wir auf diese Verletzungen reagieren. Die natürliche Reaktion und die beste, die die Welt kennt, ist, diese Verletzungen zu verdrängen, sie zu begraben und dann einfach versuchen, weiterzumachen. Deshalb gibt es so viele Menschen, die verletzt durchs Leben gehen, ohne sich jemals wirklich damit auseinandergesetzt zu haben. Sie sind Leidtragende und verursachen zugleich das Leid anderer. Oder die Welt rät uns, Schuldeneintreiber zu werden. Was meine ich damit? Es bedeutet, dass die Person, die mich verletzt hat, dafür bezahlen soll. Und ich werde dafür sorgen, dass sie es tut. Das kann ganz direkt geschehen, indem ich mich in ihr Leben dränge und ihr durch Worte, meine Haltung und mein Benehmen Schmerz zufüge. Oder es geschieht auf eine raffiniertere und anerkannte Weise, die sich nur in meinem Herzen abspielt, wo ich den anderen gefangen halte und die man daran bemerkt, wie ich über ihn spreche. Die Sache ist die, solange du nicht einsiehst, was du getan hast und den Schaden nicht erkennst, den du angerichtet hast und ihn nicht bereust, werde ich ihn dir vorhalten. Ich werde dich in ein Schuldnergefängnis sperren und dich nicht eher wieder herauslassen, bis du bezahlt hast. Ich habe festgestellt, dass die meisten Menschen sich für diesen Weg entscheiden. Er führt zu Groll, Bitterkeit und zu zerbrochenen Beziehungen. Diese Art von Bitterkeit ist wie eine Säure, die das Gefäß zerstört, in dem sie aufbewahrt wird. Ich glaube, die meisten Menschen haben nie verstanden, dass es einen besseren Weg gibt.
3: Du meinst also, dass dieses Verhalten grundsätzlich zerstörerisch ist?
2: Bitterkeit ist unglaublich zerstörerisch. Es gibt keinen verbitterten Menschen, der glücklich ist. Bitterkeit raubt die Freude. Sie raubt den Frieden, sie zerstört Beziehungen, sie belastet unsere Beziehung zu Gott. Und sie belastet unsere Beziehungen zu anderen. Denke darüber nach. Du willst nicht mit verbitterten Menschen zusammen sein. Und sie wollen auch nicht mit dir zusammen sein, wenn du verbittert bist. Wenn wir also darüber nachdenken, wie absichtlich Gott das ganze Universum zusammengefügt hat, dann ist dies vergebt einander, nicht einfach ein Gebot, das er aus einer Laune herausgegeben hat. Gott sagt, ich weiß, dass es für euch und eure Beziehungen zum Besten dient. Willst du in Jesus glücklich sein, wie es in dem alten englischen Lied Trust and Obey heißt? Es segnet uns, wenn wir lernen, diese Bitterkeit loszulassen. Es segnet unsere Ehen, es segnet unser Arbeitsumfeld und unsere Gemeinde. Gott weiß, dass Bitterkeit zerstörerisch ist und dass Vergebung ein Weg ist, um Segen, Freude und Frieden zu erfahren. Deshalb will er, dass wir vergeben.
3: Ich kann jetzt förmlich hören, wie eine Zuhörerin sagt: Theoretisch mag das ja stimmen, aber warte erst, bis du meine Geschichte kennst, denn die ist sehr kompliziert. Dann wirst du nicht mehr erwarten, dass ich vergebe. Wenn du erst mal gehört hast, was mir passiert ist, wirst du mich nicht mehr dazu drängen, zu vergeben. Kann man wirklich jemanden dazu bewegen, über Vergebung nachzudenken, ohne dass man alle Details kennt?
2: Weißt du, Lisa, wenn wir in diese Thematik eintreten, bin ich mir bewusst, dass wir uns für viele Menschen in sehr dunkle und gefährliche Gewässer begeben. Ich möchte zum Beispiel den Schmerz, die Verletzung und das Gefühl, vergewaltigt worden zu sein, in keiner Weise verharmlosen. Das Wort ist hier angebracht. Sünde ist zerstörerisch. Sie schadet und bringt den Tod. Gegen uns wird gesündigt und wir selbst sündigen gegen andere. Das schafft komplexe Probleme. Ich habe viel davon gehört. Und manchmal, wenn man gerade denkt, es kann keine schlimmere Geschichte geben, kommt eine andere Frau zu Wort. Aus menschlicher Sicht möchte ich dann am liebsten sagen, dass ich an ihrer Stelle auch verbittert wäre. Aber ich weiß, wenn ich dieser Frau nicht liebevoll und in Gnade helfe, ihren Weg da durchzugehen, so wie ich es mir selbst an ihrer Stelle wünschen würde, wie soll sie dann die Verletzung und den Schmerz, die Wut, den Groll und ihr Verlangen nach Rache überwinden? Wie könnte sie dann durch Gottes Gnade Heilung erfahren? Ich weiß, dass dieses Buch über Vergebung Erinnerungen an die Oberfläche bringt, von denen andere Ratgeber sagen, man solle sich gar nicht mit ihnen beschäftigen. Lass sie besser hinter dir. Der Gedanke, die Kruste einer alten Wunde aufzubrechen, ist etwas beängstigend. Die Wunde ist dann wieder frisch. Aber wir erfahren Gottes heilende und wiederherstellende Gnade erst in vollem Umfang, wenn wir bereit sind, uns das begangene Unrecht ehrlich anzuschauen. Wir müssen uns dem Schmerz stellen und zugeben, das war wirklich falsch. Es tat wirklich weh. Wahrer Friede entsteht nicht durch Verdrängen oder Vorgeben, es sei nie passiert, oder durch Medikamente oder den Rat, man müsse einfach darüber hinwegkommen. Der erste Schritt ist, anzuerkennen, dass sich jemand wirklich an mir versündigt hat, dass es schrecklich war. Gott sieht das genauso. Es war schrecklich. Doch Gott schenkt mir Gnade und Barmherzigkeit, damit ich mit der Situation umgehen und seine Gnade und Barmherzigkeit auch in das Leben anderer kommen kann. Lisa, wenn wir über grauenhafte Vergehen nachdenken, gibt es niemanden, dem tieferes Leid angetan wurde, als dem Herrn Jesus selbst. Lesen wir das nicht im 1. Petrusbrief? Übrigens geht es ja in dem gesamten Brief um das Thema Leid. Was sagt Petrus also zu Leid in zwischenmenschlichen Beziehungen? Am Ende des 2. Kapitels beginnt er mit dem Beispiel des Herrn Jesus. Bevor er darauf eingeht, wie wir friedlich und vergebend miteinander leben können, erinnert er uns in Vers 21, denn dazu seid ihr berufen, wie auch Christus für uns gelitten hat. Nun, ich habe Botschaften darüber gehört, zu was wir alles berufen sind, zur Mission, zur Ehe, zum Leben als Single. Aber man hört selten eine Botschaft darüber, dass wir berufen sind, zu leiden. Doch Petrus sagt, dass das tatsächlich eine Berufung ist. Und wenn du dieser Berufung folgst, wenn du sie annimmst, dann folgst du den Fußspuren Jesu Christi. Auch Christus hat für uns gelitten, schreibt Petrus, und uns ein Vorbild hinterlassen, damit ihr in seinen Fußstapfen nachfolgt. Und weiter heißt es dann in Vers 22, er hat keine Sünde getan. Es ist auch kein Betrug in seinem Mund gefunden worden. Er tat absolut nichts, wodurch er das Unrecht, das ihm widerfuhr, die Beleidigungen, die Wunden, die Kränkungen verdient hätte. Er tat keine Sünde. Aber in Vers 23 heißt es, als er geschmäht wurde, schmähte er nicht wieder. Als er litt, drohte er nicht. Was tat er stattdessen? Er übergab sich dem, der gerecht richtet. Und was bedeutete das für ihn? Es bedeutete seinen Tod. Vers 24. Er hat unsere Sünden selbst an seinem Leib getragen auf dem Holz, damit wir, den Sünden gestorben, der Gerechtigkeit leben mögen. Und hier kommt der Satz, den ich so sehr liebe. Durch seine Wunden seid ihr heil geworden. Keiner von uns könnte sich jemals als Christ bezeichnen. Keiner von uns könnte ein Kind Gottes sein, wenn Christus nicht an unserer Stelle gestorben wäre. Weil er bereit war, die Wunden zu tragen, die Sünder, uns eingeschlossen, ihm zufügten, ist uns Heilung und Vergebung geschenkt worden. Was wir Gott schuldeten, wurde uns erlassen. Ich bin überzeugt, dass wir hier ein mächtiges Prinzip sehen, Lisa. Es ist das Prinzip vom Kreuz und wie es in unseren zwischenmenschlichen Beziehungen gilt. Ich glaube, es gibt Beziehungen, in die Gott uns hineinstellt und in denen wir uns im Laufe unseres Lebens wiederfinden, in denen wir verletzt werden. In manchen Fällen glaube ich, dass diese Verletzungen dazu dienen, dass der Schuldige letztendlich geheilt wird und Befreiung von seiner Sünde erfahren kann. Wenn wir den Schmerz, die Beleidigungen und die Verletzungen, die uns zugefügt wurden, zurückzahlen, verpassen wir die Gelegenheit zu sehen, dass der Schuldige zu Zerbruch, Buße, Kapitulation und Heilung in seinem eigenen Leben gebracht wird. Durch meine Bereitschaft, die Verletzungen anzunehmen, mich Gott zu übergeben und Vergebung zu gewähren, auch dort, wo die Welt es verstehen könnte, wenn ich mich rächen würde, gebraucht mich Gott als sein Werkzeug des Segens im Leben dieses Menschen. Und darüber hinaus werde ich selbst aus meinem eigenen Gefängnis befreit, auch wenn der andere sich nie ändern sollte.
3: Du hast vorhin dieses Bild vom Gefängnis erwähnt. Lass uns da mal weiterdenken. Ich stelle mir eine Zuhörerin vor, die im übertragenen Sinne hinter Gittern sitzt und sich an den Gitterstäben festhält, während ihr die Tränen über das Gesicht laufen.
2: Ja, sie klammert sich krampfhaft daran fest.
3: Ja, sie sehnt sich danach, rauszukommen. Aber sie fühlt sich dort auch auf eine seltsame Weise sicher. Sie hat sich mit ihrer Situation arrangiert. Aber wenn man sich umschaut, sieht man sozusagen nur Bilder von Tod und Zerstörung. Und doch bezeichnet sie diesen Ort als sicher.
2: Ich glaube, es ist für viele Frauen eine beängstigende Vorstellung. Ich möchte die Männer hier nicht ausschließen. Aber ich habe mit vielen Frauen gesprochen und wir stellen die Vergebung in Aussicht. Du musst nicht mehr mit den geistigen, emotionalen und mentalen Fesseln leben, die dich vielleicht schon seit Jahren gefangen halten. Wir sagen dir, du kannst frei sein. Und doch, denke ich, haben sich manche Frauen an ihre Gefängniszelle gewöhnt und sagen, lieber bleibe ich mein ganzes weiteres Leben hier, als die Risiken einzugehen, die damit verbunden sein könnten, wenn ich rauskomme. Anstatt die andere Person aus meiner inneren Gefängniszelle freizulassen, will ich lieber erst weiter darüber nachdenken. In Gedanken stellen sie diese Person vor Gericht. Rache hat etwas, ich hasse es, das auszusprechen, Süßes. Wenigstens glauben wir das, aber wir erkennen nicht, wie zerstörerisch sie ist. Und dann kann es auch beängstigend sein, sich zu fragen, was passiert, wenn ich loslasse. Denke an die Frau in einer Ehe, deren Mann ihre Seele tief verletzt hat und die vielleicht seine Untreue ertragen musste. Sie könnte sagen, du sagst mir, dass ich frei sein werde, wenn ich ihn aus der Zelle entlasse, in die ich ihn gesperrt habe. Aber was ist, wenn ich dadurch noch verletzlicher werde? Was, wenn er mir wieder wehtut? So wie die Dinge stehen, ist es fast sicher, dass er es wieder machen wird. Ich weiß nicht, ob ich es wagen kann. Ich weiß nicht, ob ich wirklich loslassen will. Ich will vielmehr, dass er leidet. Ich will, dass er den Schmerz spürt, den ich erlitten habe. Er hat mich unglücklich gemacht. So soll er jetzt unglücklich sein. Wenn ich vergebe, entlasse ich ihn aus der Verantwortung. Das haben tatsächlich schon viele Frauen zu mir gesagt. Ich will nicht loslassen, was meinen Mann angeht, weil er sonst nicht versteht, dass er sich ändern muss. Er wird keinen Grund sehen, aufzuhören. Also spielen wir diese Dinge in unserem Kopf durch und setzen uns letztendlich an Gottes Stelle. Ich will in dieser Situation Gott sein. Ich will die Kontrolle behalten. Ich will die Kontrolle nicht abgeben. Der Verzicht auf das Recht, eine Schuld einzufordern, das Recht, jemanden zur Rechenschaft zu ziehen, ist unheimlich. Deshalb erfordert der Weg der Vergebung Glauben. Er erfordert Vertrauen in das, was Jesus getan hat. In 1. Petrus 2 heißt es, dass er sich dem einen übergab, der gerecht richtet. Wenn wir nicht die Gewissheit hätten, dass unser himmlischer Vater ein gerechter, weiser und liebevoller Gott ist, der am Ende alles Unrecht zum Guten wenden wird, dann wäre Vergebung wie ein Sprung ins Ungewisse, unvorstellbar. Aber wenn wir vergeben, legen wir uns und unsere Situation in Gottes Hand. Ich denke an die wunderbare Geschichte von Gnade und Vergebung im Alten Testament, und zwar im letzten Teil vom 1. Buch Mose, die ganze Lebensgeschichte von Josef, dem so vielfältiges Unrecht geschah. Ich will sagen, es war nicht nur eine Kränkung, sondern ein Unrecht nach dem anderen. Seine Brüder fügten ihm über viele Jahre hinweg und auf viele Weise immer wieder Leid zu. Dann in Ägypten, im Haus des Potiphar, wird Josef von dessen Frau verleumdet und er kommt unschuldig ins Gefängnis. Dann vergisst ihn dieser Mitgefangene, der ihm zur Freiheit hätte verhelfen können, und so verbringt Josef weitere Jahre in der Gefangenschaft. Dieser Mann hatte sozusagen viele Jahre hinweg einen schlechten Tag. An dem Punkt in seinem Leben, an dem all dies hinter ihm liegt und er eine Position einnimmt, die es ihm erlaubt, an jedem Rache zu nehmen, der früher gegen ihn sündigte, stehen plötzlich seine Brüder vor ihm. Als sie erkennen, wer er ist, überkommt sie Furcht und Zittern, denn sie wissen, dass Josef das Recht des Landes quasi verkörpert. Was würde er mit ihnen tun? Bestürzt erwarten sie sein Urteil, aber Josef sagt diese entscheidenden Worte. Bin ich denn an Gottes Stelle? Das ist in 1. Mose 50, Vers 19. Das ist Gottes Aufgabe. Das betont auch Paulus in Römer 12, Vers 19. Denn es steht geschrieben, mein ist die Rache, spricht der Herr. Gott wird vergelten, also nimm die Vergeltung nicht selbst in die Hand. Daraus könnte man schließen, gut Herr, dann lass diese Person spüren, was sie gemacht hat. Herr, ich bete, dass du Rache übst. Doch darum geht es nicht. Die richtige Einstellung ist, Herr, ich bete, dass du dieser Person vergibst und sie wiederherstellst. Dazu braucht es Glauben. Es braucht die Bereitschaft, die Kontrolle loszulassen und zu sagen, ich bin nicht Gott, ich stehe nicht an Gottes Stelle. Das ist nicht meine Aufgabe. Ich wäre kein guter Gott. Ich kann nicht Gott sein. Ich kann dieses Universum nicht regieren. Es liegt nicht in meiner Macht. Ich habe nicht die Fähigkeiten dazu. Wenn ich trotzdem darauf bestehe, diese Aufgabe zu übernehmen, dann entsteht eine Distanz zwischen mir und Gott. Kehren wir zu dem Bild der Frau vom Anfang zurück, der Frau, die sich an den Gitterstäben ihrer Zelle festhält. Sie ruft, ich will hier raus, und doch weiß ich nicht, ob ich wirklich raus will. Ich will festhalten, aber ich will auch loslassen. Das kennen wir alle. Wir wissen, dass wir etwas loslassen sollten, aber doch wollen wir es festhalten. Und hier muss ich kurz eine Zwischenbemerkung machen, Lisa. Kaum hatte ich das Manuskript dieses Buches fertiggestellt und dem Verlag übergeben, das war 2-3 Wochen später, da erfuhr ich mehrere schmerzhafte Kränkungen. Und das, nachdem ich mich monatelang, vermutlich sogar ein Jahr oder länger, intensiv mit diesem Thema beschäftigt hatte. Keine davon lässt sich mit dem vergleichen, was viele unserer Hörerinnen gerade durchmachen. Aber es waren Erfahrungen, die wehtaten. Sie rissen alte Wunden auf, von denen ich dachte, ich hätte sie längst hinter mir gelassen. Vergeben, vergessen und abgeschlossen. Ich fand mich plötzlich in einigen Beziehungssituationen wieder, in denen ich erneut verletzt wurde. Und ich spürte den starken Drang, daran festzuhalten. Auf einmal war ich es, die sich an den Gitterstäben festklammerte, obwohl ich wusste, dass ich gerade dieses Buch über Vergebung geschrieben hatte. Ich hatte all diesen Frauen gesagt, lass es los, drück die Löschtaste, um eine Analogie aus meinem Buch zu verwenden. Lass es los, lösche die Akte, halte nicht daran fest, du tust dir nur selber weh. Ich sah, dass die Freiheit außerhalb der Zelle lag, und doch hockte ich darin und sagte, ich glaube, mir gefällt es hier. Ich will dafür sorgen, dass diese Situation geklärt wird. Ich musste mir selbst das Evangelium predigen. Die Worte in diesem Buch, meine eigenen Worte, verfolgten mich. Es war ein innerer Kampf. Ich wünschte, ich könnte sagen, dass ich es sofort loslassen konnte, aber in Wirklichkeit dauerte es Tage, wenn nicht sogar mehrere Wochen, in denen ich meine Wunden leckte und mich dagegen wehrte, loszulassen. Aber tief in meinem Herzen wusste ich, dass ich nicht dort bleiben wollte. Und Gott ließ mich nicht dort bleiben. Ich bin so dankbar, dass sein Geist mich überführt hat. Immer wieder wies er mich auf meine Sünde der Unversöhnlichkeit hin, auf meine Sünde nicht loslassen zu wollen. Als ich mich auf die Sünde konzentrieren wollte, die an mir begangen wurde, sagte Gott, ich möchte, dass du auf deine eigene Sünde schaust. Ich musste genau den Schritt tun, zu dem ich andere in diesem Buch angehalten hatte. Ich musste es Gott übergeben. Lass es los. Drücke die Löschtaste. Du musst es nicht klären. Niemand muss es wissen. Damals blieb es nicht bei einem Gedanken. Ich schrieb tatsächlich einen Brief. Erstmal auf dem Computer. Ich teilte ihn mit einer Gruppe von Freundinnen, in der wir uns gegenseitig Rechenschaft ablegen. Und ich fragte sie, was haltet ihr davon, wenn ich diesen Brief abschicke? Sie rieten mir weise, du musst loslassen, du musst loslassen. Ich dachte, aber sie müssen es doch wissen. Lass gut sein, lass gut sein. Es gibt Situationen, in denen es richtig ist, etwas zu unternehmen, um der anderen Person bewusst zu machen, was geschehen ist. Aber nicht, solange wir an dem Recht festhalten, sie zu bestrafen. Nicht, solange wir Bitterkeit und Unversöhnlichkeit in unserem Herzen haben. Mit solch einer Einstellung können wir niemals ein Werkzeug zu ihrer Wiederherstellung sein.
1: Nancy DeMoss Wohlgemuth hat uns im Gespräch mit ihrer Freundin Lisa Berry einen praktischen Einblick in das Thema Vergebung gegeben, auch dann, wenn uns nicht danach ist. Es ist ein Thema, das für uns alle von großer Bedeutung ist, weil wir alle verletzt werden und damit umgehen müssen. Um dir zu helfen, eine biblische Perspektive davon zu entwickeln, was es heißt, denjenigen loszulassen, der an dir schuldig geworden ist, empfehle ich dir ein Exemplar von Nancys Buch »Das Tor zur Freiheit – Wie Vergebung ihr Leben verändert«. 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

Diese Frage ist die rechte. Liebt Gott den Menschen? Gibt es Gott überhaupt? Weil so viel Ungerechtigkeit und so viel Grausamkeit. Aber daran ist Gott doch nicht schuld. Das ist der Mensch selbst. Gott ist Liebe und er liebt

0: Es ist 23 Uhr.
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2: John Newton sagte einmal Folgendes, Zitat: Auch wenn meine Erinnerung verschwindet, so erinnere ich mich doch noch an zwei Dinge. Ich bin ein großer Sünder und Christus ein großer Retter. Zitat Ende. Das ist eigentlich etwas vom Essentiellsten, vom Wichtigsten, an das wir uns erinnern sollten. Ich bin ein großer Sünder. Christus ist ein großer Retter. Nun, ihr kennt sicher das Problem, dass es manchmal in unserem praktischen Alltag dazu kommt, dass die Hauptsache nicht mehr die Hauptsache ist. Dass wir uns in Nebensächlichkeiten verzetteln. Ja, das passiert relativ schnell im Alltag, in unserer Planung, wenn wir unsere Tagesplanung machen, wenn wir vielleicht etwas Bestimmtes erledigen wollten, einen Einkauf, und dann kommt irgendeine E-Mail herangeschwirrt auf dem Computer, ich schalte meinen Computer, dann kommen E-Mails, dann fange ich an, das zu machen, dann merke ich plötzlich, oh, jetzt habe ich mich total verzettelt, ich wollte eigentlich komplett was anderes machen. Nun, sowas Ähnliches kann uns auch in der Gemeinde geschehen. Sowas Ähnliches kann uns auch als Gemeinde geschehen. Die Gemeinden sind nicht immun dagegen, dass die Hauptsache bei uns nicht mehr die Hauptsache ist. Man konzentriert sich plötzlich auf Nebensächlichkeiten oder auf Menschen. Man ist plötzlich menschzentriert. Man achtet auf menschliche Weisheit, menschliche Errungenschaften. Zum Beispiel, von wem man getauft wurde und deshalb zu wem man dann gehört. Und genauso war es auch bei den Korinthern das Problem, dass sie sich auf Menschen fokussiert haben, auf bestimmte Führungspersonen. Ich gehöre zu Paulus, ich gehöre zu Apollos. Parteiungen entstanden, Streit entstand. Man hat nicht mehr dieses Denken, ich bin ein großer Sünder und Christus ist ein großer Retter, sondern man verschiebt dieses Denken und sagt, ich bin ein großer Rhetoriker und ich bin sehr weise und ich verstehe die Bibel und ich und ich und ich. Und plötzlich ist der Fokus ganz woanders. Und genau das geschah mit der Gemeinde in Korinth. Und genau das, meine Lieben, kann auch uns sehr schnell geschehen. Unser Text heute soll eine Warnung sein. Eigentlich ein abschreckendes Beispiel für uns. Welche zerstörerische Kraft, Streit, der hervorgerufen wird durch Selbstzucht, Egoismus, sich selbst für weise halten. Es ist immer diese Ich-Bezogenheit. Es ist die Sünde letztlich. Aber das kann unser Zeugnis zerstören, das kann unsere Gemeinde zerstören. Es ist schlecht für unsere Gemeindegesundheit, aber es ist genauso schlecht für unsere Umgebung. Wir sind ein schlechtes Zeugnis. Und genau das wollen wir heute zusammen betrachten, im 1. Korinther, den Vers 11. Der Apostel Paulus schreibt einen heftigen Korrekturbrief an eine unreife und fleischliche Gemeinde. Nun, das Problem war nicht nur, dass diese Gemeinde fleischlich war, sie war sich dessen eben auch nicht bewusst. Sie hatten ihm schon zuvor geschrieben, das erwähnt er in Kapitel 5, Vers 9, aber es änderte sich noch nicht viel. Paulus schrieb ihnen schon einen Brief, aber es änderte sich noch nicht viel. Wiederum sandten sie eine Menge von Fragen zurück anhand eines Briefes, aber gleichzeitig erhielt Paulus auch mündliche Berichte über diese Gemeinde, dass es da Streitereien gab. Nun, Paulus setzt sich natürlich hin während seines turbulenten Dienstes in Ephesus, er ist gerade in Ephesus und schreibt diesen Brief. Er muss diesen Brief schreiben, um diese Gemeinde zu ermahnen und zu korrigieren. Die Probleme in Korinth waren sehr, sehr ernst geworden. Das kann man auch dem Tonfall dieses Briefes entnehmen. Und das Problem war nicht, dass die Gemeinde in Korinth war, sondern dass Korinth in der Gemeinde war. Sie waren total angetan von ihrer Kultur um sie herum. Die Sophisten priesen die Macht der Rhetorik, erarbeiteten sich damit die Gunst der Reichen in der Stadt. Nun, dies führte natürlich zu Selbstverherrlichung, Selbstpromotion, Selbstdarstellung, auch innerhalb der Gemeinde, als das in die Gemeinde drang. Jeder wollte den anderen übertrumpfen in seiner Rhetorik, in Reden und Lehren. Auch gab es wohl einen Dualismus, also dass man die Materie und den Geist trennt und sagt, ich kann in meinem Körper, kann ich Dinge tun, das hat keinen Einfluss auf meinen Geist. Und das führte zu einer grauenvollen Unzucht in dieser Gemeinde. Sie waren dadurch ein schlechtes Zeugnis in der Stadt. In Kapitel 5 lesen wir, dass ihre Unzucht sozusagen schlimmer war, als die Polizei erlaubt. Die Heiden entsetzten sich schon über die Korinther. Man muss sich das mal vorstellen. Das CPD, das Corinth Police Department, hat einen Steckbrief ausgeschrieben auf diese Christen. Die benehmen sich schlimmer, als es erlaubt ist hier in unserer Stadt. Man muss sich das mal vorstellen, was das für ein Zeugnis war. Wenn ihr diese Christen seht, dann nehmt sie fest, die dulden hier einen Inzest, die wir nicht mal bei uns dulden würden. Oder auch die Spaltungen waren auch nicht gerade fördernd. Wenn ihr eine Gemeinde habt, die sich spaltet und streitet und Debatten hat, müsst ihr euch das mal vorstellen. Auf der Straße das Gespräch, hey Tertius, hast du schon mal gehört da von diesen Christen da drüben? Die behaupten, sie haben einen Gott. Sie glauben an einen Gott. Aber hast du schon mal gesehen, wie die sich streiten? Wie die sich zerspalten? Das glaubt ja kein Mensch sowas. Schlechtes Zeugnis. Da können wir nur lachen. So ein Schwachsinn. Und die korinthischen Christen merkten das offenbar nicht. Sie hielten sich sogar noch für weise dabei. Sie glaubten zu allem Überfluss noch, sie wären geistlich angekommen und reif. Eine Art realisierte Eschatologie. Sie waren bereits im Millennium. Sie dachten, wir sind schon so reif, schon so fortgeschritten. Und können uns deshalb zurücklehnen. So ähnlich wie einige Leute denken, ja, du musst nur den Heiligen Geist wirken lassen. Let go and let God. Lass Gott machen. Das ist schon alles okay. Musst nichts machen. Keine Kraftanstrengung. Wir sind ja schon alle so geistlich und so weise. Wir schweben schon 10 Zentimeter über dem Boden. Ja? So haben sie sich gesehen. Korinth war aber auch pluralistisch. Es wurden alle möglichen Religionen und alle unmöglichen Religionen geduldet. Korinth war auch eine Erfolgsgesellschaft. Was immer uns reich macht, was immer funktioniert, das machen wir. Also Pragmatismus. Ihr seht das ganze Gemisch, die ganze Palette, die wir auch heute in unserer Gesellschaft kennen. Und das macht diesen Brief so interessant für uns. Das macht diesen Brief so aktuell für uns. Weil all das kam nun in diese Gemeinde hinein, dieses ganze Denken. Dieses ganze Erfolgsdenken, dieses ganze sich für weise halten, dieses ganze schon angekommen sein, ich bin schon da eben. Man denkt nicht mehr, ich bin ein Sünder und Christus ist mein Netter, sondern nee, ich bin jetzt vollkommen. Ich bin jetzt angekommen. Ich bin jetzt geistlich. So kamen sie sich vor. Und das muss Paulus natürlich korrigieren. Jeder macht, was er will, wie er will. Dabei geht es nur darum, sich selbst darzustellen und sich zu verkaufen. Seht, wie großartig ich bin. Und dass es dann zu Spaltungen kommt und Streitereien, ist eigentlich überhaupt nicht verwunderlich, oder? Das ist überhaupt nicht verwunderlich. Das kommt, es muss unweigerlich dazu führen. Und Paulus geht auch sofort darauf ein. Er spricht zwar in einer kurzen Einleitung hier, spricht er diese Gemeinde an als Gesegnete, als Beschenkte. Das ist die Gnade, die ihnen gegeben wurde. Sie waren reich an Erkenntnis, an Gaben. Aber das Problem war, sie waren wie kleine Kinder, die nicht mit diesen Gaben umgehen konnten, mit diesem großen Reichtum, den sie hatten. Nein, sie bildeten sich sogar noch etwas darauf ein. Etwas, was ich geschenkt bekomme, darauf kann ich mir nichts einbilden, sollte man eigentlich meinen. Bei den Korinthern war es anders offenbar. Sie dachten, sie wären jetzt die Superphilosophen. Aber als Gläubige, als Christen, werden wir nicht zu berühmten Rhetorikern, zu berühmten Philosophen und Doktoren und Übermenschen, werden wir nicht. Ihr könnt nicht angeben mit eurem Glauben, sagt Paulus. Das ist kein weiteres Mittel zum Erfolg und zur Selbstdarstellung und zur Selbstbereicherung von euch. Darum geht es hier im ganzen Brief. Das will Paulus ihnen klar machen. Ihr habt diese Dinge bekommen, aber nicht um euch selbst damit zu suhlen und euch zu rühmen und euch, was weiß ich was zu machen, euch selbst darzustellen. Nein, im Gegenteil. Ihr solltet demütig sein, einander lieben, einander den Vortritt lassen, zusammenhalten in einer Überzeugung, dem Evangelium. Diese Tatsache wird uns in den ersten 4 Kapiteln immer wieder deutlich. Immer wieder wird das Wort vom Kreuz betont. Das Evangelium, die gute Nachricht von Jesus Christus, ist das, was uns alle vereint und auch die Korinther. Es geht beim Evangelium nicht um Redeweisheit, nicht um menschliche Weisheit, sondern allein um die simple Botschaft des Kreuzes. Niemand kann sich dieser Erkenntnis rühmen, denn sie wird durch den Geist geschenkt, heißt es im Kapitel 2, Verse 14 und 16. Der natürliche Mensch nimmt nicht an, was vom Geist Gottes ist. Er kann es nicht. Niemand von uns kann sich dieser Erkenntnis rühmen. Wir alle haben es nur geschenkt bekommen. Und deshalb sendet Paulus den Timotheus, um sie an diese Wege in Christus zu erinnern. Das sehen wir in Kapitel 4, Vers 17. Er muss sie daran erinnern, sie haben den Fokus auf das Evangelium verloren. Sie haben sich in menschlicher Weisheit und diesen ganzen kulturellen Einflüssen hingegeben und sind jetzt total begeistert von all diesen Dingen und merken nicht, dass sie total auf die falsche Bahn geraten sind. Und deshalb gibt es jetzt auch Spaltungen und Streitereien in einer solchen Gemeinde. Und deshalb ist das Gegenmittel gegen Spaltungen ebenfalls das Evangelium, die gute Nachricht. Es beherrscht nicht mehr das Denken der Korinther. Das Denken, ich bin ein Sünder und der Herr ist ein großer Retter, herrscht nicht mehr in dieser Gemeinde. Aber nur dieses Wort vom Kreuz, das wird vereinen. Das wird sie wieder zusammenbringen in eine Überzeugung. Und das sagt er nämlich auch in Kapitel 1, Vers 10. Wenn ihr diesen Vers nochmal lesen wollt mit mir, hier heißt es, ich ermahne euch aber, ihr Brüder, Kraft des Namens unseres Herrn Jesus Christus, dass ihr alle einmütig seid und keine Spaltungen unter euch zulasst, sondern zusammenhaltet in derselben Gesinnung und in derselben Überzeugung. Die Gesinnung, das ist die innere Einstellung, und die Überzeugung ist das, worüber man sich dann äußert, das äußere Zustimmen. Es geht darum, dass wir alle vollkommen zusammengefügt sind, zurechtgerückt, rund erneuert ist die Idee des griechischen Verbs, zurechtgerückt wie Knochen, die man wieder gerade rückt. Ihr müsst wieder zusammenkommen auf einen Nenner. Und dieser eine Nenner, der ist nicht in der griechischen Philosophie zu finden, sondern nur bei Christus am Kreuz. In ihrer inneren Haltung wie auch in ihrer äußeren Zustimmung. Wenn sie das nicht tun, wenn sie nicht wieder auf einen Nenner kommen, dann wird das schreckliche Konsequenzen haben. Konsequenzen nicht nur für sie selbst, sondern auch eben für die ganze Umgebung, für das Zeugnis, das sie abgeben. Na, wir haben uns beim letzten Mal, wie gesagt, über den Ursprung der Konflikte und Spaltungen Gedanken gemacht. Das geht zurück auf den Sündenfall. Da hat alles angefangen. Konsequenzen davon sind Konflikt. Der Mann steht im Konflikt mit dem Grund, mit dem Boden. Der Boden macht nicht mehr, was ich will, sondern ich muss ihn hart bebauen. Da gibt Unkraut und alles Mögliche. Und so gibt's Konflikt. Es gibt Totschlag oder Mord schon in den ersten Kapiteln von 1. Mose. Und so sehen wir immer wieder Konflikt. Und dieser Konflikt kommt wegen Stolz, Machtgier, Aufgeblasenheit, Egoismus, eben dieses nur an sich selbst denken. Auch bei den Korinthern. Die Korinther waren aufgeblasen in ihrer selbsterdachten Weisheit. Sie wollten Rhetoriker sein, berühmte Philosophen. Dadurch wurden sie selbstsüchtig. Jeder war nur sich selbst der Nächste. Auch regierte der Erfolg, dieses Agon, dieser Wettkampfgeist der Griechen, der auch in diesen Sportwettkämpfen zum Ausdruck kam, in den isthmischen Spielen. Sie wollten jeder einander überbieten. Das war so wie so ein Sportwettkampf in der Gemeinde. Wer kann besser reden, wer kann besser Zungen reden, was weiß ich. Ja, muss man sich mal vorstellen. Haben total verpasst, worum es eigentlich geht bei den ganzen Sachen. Und das führte natürlich in erster Linie zu diesen Spaltungen, Konflikten und Streitereien über Nebensächlichkeiten, nämlich menschliche Errungenschaften. Wer zu wem gehört, wer welcher Partei angehört. Es gab Gruppierungen. Und die Einheit war in Gefahr. Die Einheit in der Gesinnung Christi. Vers 18, das Wort vom Kreuz ist eine Torheit, denen die verloren gehen, aber uns ist es eine Gotteskraft. Es ist eben diese Botschaft, die uns vereinigt. Das Evangelium ist nicht nur die Botschaft, die wir hören müssen, damit wir gerettet werden, sondern wir leben auch aus dem Evangelium. Wir leben nämlich aus Gnade, tagtäglich. Es ist nicht so, dass wir einmal diese Dinge verstehen und dann können wir es einfach vergessen. Wir müssen immer und immer wieder darüber nachdenken, dass Christus für uns gestorben ist, dass ich ein großer Sünder bin und Christus ein großer Retter. Dieser Gedanke muss uns beherrschen. Und dann werden wir auch Einheit haben in unserer Gemeinde. Demütig sein, einander den Vortritt geben, einander lieben, all diese Dinge tun. Paulus wusste das auch. Aber bevor Paulus dahin kommt, gibt er uns jetzt hier ein Bild von dem, was er hört. Er beschreibt die Situation in Korinth von diesen Streitereien. Und das lesen wir jetzt in den Versen 11 bis 17. Und wir sehen hier im Prinzip Konsequenzen. Probleme, die auftauchen, wenn wir uns in der Gemeinde zerstreiten. Deshalb habe ich schon gesagt, das ist ein warnendes Beispiel für uns. Ja, es soll uns abschrecken. Wir sollen dadurch erinnert werden, bloß keinen Streit über irgendwelche Nebensächlichkeiten. Bloß keine Zankereien und Parteiungen und Grüppchenbildungen bei uns in der Gemeinde. Denn diese Dinge führen zu diesen 5 Problemen. Und das ist unser Thema heute. 5 Probleme einer zerstrittenen Gemeinde. Wir wollen uns diese 5 anschauen. Wir finden 5 Probleme einer zerstrittenen Gemeinde hier. Erstens, eine zerstrittene Gemeinde hat einen schlechten Ruf. Eine zerstrittene Gemeinde leidet unter Klickenbildung. Sie leidet unter lehrmäßigen Irrtümern, hat frustrierte Hirten und verliert den Fokus. Lass uns diese jetzt einfach einzeln anschauen und sehen, was sind die Konsequenzen, wenn wir uns zerstreiten, wenn wir genau das tun, was die Korinther getan haben, wenn wir uns sozusagen beeinflussen lassen von unserer Kultur und dadurch selbstsüchtig werden und nur noch auf unserer eigenen Meinung beharren in allem und dann Parteiungen verursachen in der Gemeinde. Also erstens, eine zerstrittene Gemeinde hat einen schlechten Ruf. Das ist Vers 11. Eine zerstrittene Gemeinde hat einen schlechten Ruf. Vers 11. Hier heißt es, mir ist nämlich, meine Brüder, durch die Leute der Chloe bekannt geworden, dass Streitigkeiten unter euch sind. Wir arbeiten es uns auch langsam durch. Mir ist nämlich, meine Brüder, bekannt geworden. Nun, die Leute der Chloe, wörtlich die der Chloe oder des Chloe, man weiß nicht genau, wer das war, ob das ein Mann oder eine Frau war, das wird da diskutiert unter den Gelehrten, auch vermuten einige Gelehrte, es könnte sogar sein, dass er nicht mal ein Mitglied der Gemeinde in Korinth war, dass es eventuell sogar ein Handelsmann war oder eine reiche Handelsfrau, die oft hin und her reiste zwischen diesen Städten, das gab es damals oft, die offenbar Beziehungen hatte zu Paulus, könnte aber auch eine wichtige Person in der Gemeinde gewesen sein. Aber jedenfalls waren das die Agenten dieser Person, die Paulus das berichten. Es kommt ihm zu Ohren. Nicht von den Korinthern selbst. Das ist interessant. Die Korinther, die schreiben einen Brief. Der Brief wurde von Stephanas, Fortunatus und Achaikos überbracht, heißt es in 16, Vers 17, ganz am Schluss. Also diese Dinge kommen Paulus sozusagen aus zweiter Quelle durch mündliche Berichte zu Ohren. Die Korinther schreiben ihm über andere Dinge. Diese anderen Dinge, die findet ihr in Kapitel 7, Vers 1. Da heißt es, was aber das betrifft, wovon ihr mir geschrieben habt. Okay, jetzt erst in Kapitel 7 geht Paulus dann darauf ein, was sie ihm geschrieben haben. Sie haben da verschiedene Fragen über Götzenopfer und Ehe und all diese Dinge. Aber das sind eigentlich sozusagen, ich sage jetzt nicht Nebensächlichkeiten, aber das ist nicht das Hauptproblem. Das Hauptproblem ist ihre Streitereien und darüber schreiben sie interessanterweise nichts. Ist das nicht typisch? Das ist oft bei uns auch so, wir gehen vielleicht in die Seelsorge und sagen, ja, ich habe dieses und dieses Problem. Aber in Wirklichkeit ist es ganz was anderes, was wir noch verstecken. Und genau so waren die Korinther auch. Aber Paulus hört das. Moment! Da gibt es noch was viel Wichtigeres. Da gibt es Streitereien in dieser Gemeinde. Das müssen wir zuerst ansprechen. Und deshalb in den ersten 6 Kapiteln geht es erstmal um diese Dinge. Die Streitereien, die Unzucht und all diese Dinge, die er hier aufschreibt. Es gab also in dieser Gemeinde mehrere Parteien. Mehrere Parteien haben sich gebildet. Und da gab es offenbar auch eine Paulus-Partei. Ja, wenn wir das sehen in Vers 12, heißt es, ich gehöre zu Paulus, sagen einige. Nun, das mochte Paulus natürlich überhaupt nicht. Es ging einfach darum, dass jeder hier seinen Lieblingsphilosophen zitiert, sozusagen. Ja, das war eine gängige Praxis. Man zitiert den, den man anhängt, der einem vielleicht getauft hat. Paulus hat zu diesem Thema gesagt, aber Petrus sagte das. Nun, Apollos hat gesagt, und so wird dann zitiert, und wir machen das heute vielleicht auch, wir sagen, ja, Calvin sagte, Spurgeon sagte, Luther sagte, MacArthur, Piper, was immer ihr wollt. Aber lasst uns nicht einfach immer nur Menschen zitieren, sondern die Schrift. Ja, lasst uns, nicht, dass diese Menschen irgendwas, die haben viel Gutes getan, aber lasst uns immer wieder zurückgehen zur Schrift und mit der Bibel das prüfen. Lasst uns die Schrift mehr zitieren als Menschen. Jedenfalls ist Paulus bekannt geworden, heißt es hier, es wurde ihm klar gemacht, es wurde ihm berichtet, dass es Streitigkeiten gibt. Eris, ein Wort, das eigentlich so viel wie Rivalitäten beschreibt. Verschiedene Positionen, die heftigst vertreten werden. Es beschreibt heiße Diskussionen, Debatten. Und wer auch immer Chloe oder die Leute der Chloe waren, eines wird deutlich, die Streitereien in der Gemeinde waren so laut und so deutlich, dass man sie bis nach Ephesus rüber hören konnte. Ja, das hat sich rumgesprochen. Das ist das Interessante hier. Genau das wird auch passieren, wenn wir uns als Gemeinde zerstreiten. Das ist das Erste. Man hört davon. Die müssen gar nicht schreiben, man hört davon. Von irgendwelchen Agenten, von irgendwelcher Person. Und genauso wird es uns geschehen, wenn wir uns zerstreiten, werden wir die Öffentlichkeit, die Aufmerksamkeit der Öffentlichkeit auf uns lenken. Da kannst du dir auch vorstellen, auf der Straße das Gespräch. Hey, hast du schon gehört von den Frommen hier, Kumpel? Hast du schon gehört, was die machen da drüben? Die streiten sich die ganze Zeit. Was sind denn das für Christen? Ja, was ist denn los da? Immer diese Christen, heißt es dann. Das würde nicht lange dauern, bis wir hier in aller Munde wären. Die Welt wartet nur auf so etwas. Und deshalb, lasst uns das ein abschreckendes Beispiel sein. Eine zerstrittene Gemeinde hat einen schlechten Ruf. Das ist das Erste. Das Zweite, was wir hier finden, ist, eine zerstrittene Gemeinde leidet unter Klickenbildung. Vers 12. Lasst uns Vers 12 anschauen. Hier heißt es, ich rede aber davon, dass jeder von euch sagt, ich gehöre zu Paulus, ich aber zu Apollos, ich aber zu Kephas, ich aber zu Christus. Nun beschreibt Paulus das Wesen dieses Streits. Es geht darum, dass es hier Parteien gab, die sich um bestimmte Personen, eigentlich Leiterfiguren, gebildet haben. Die Genitive hier, ich bin des Paulus, ist wörtlich ich des Apollos, kann man wiedergeben mit ich folge Paulus. Ich folge Apollos. Die Gelehrten und Kommentare gehen hier total auseinander in alle möglichen Richtungen, wenn es darum geht zu definieren, was denn genau diese einzelnen Parteien gelehrt haben. Nun, für uns ist das nicht so wichtig. Wir können uns ungefähr ein Bild machen, wenn wir uns ein bisschen so die historischen Hintergründe anschauen. Man kann sich ein Bild machen. Ich meine, Paulus war der Gründer der Gemeinde. In Apostelgeschichte 18 lesen wir das. Dann kam Apollos und übernahm seinen Dienst. Das sehen wir in Apostelgeschichte 19. Apollos war offenbar anders als Paulus in seinem Stil. Er war ein eleganter Redner, ein guter Redner, ein wortgewandter Mann, heißt es. Und von Paulus wird nachgesagt, dass er etwas schwach war, vielleicht nicht so wortgewandt, vielleicht etwas simpler. Und dann heißt es noch von Kephas, das ist der Aramäisch für Petrus. Ob er jemals in Korinth war, weiß man nicht. Man weiß nur, dass die Korinther wussten, dass er seine Frau auf Reisen mitführte. Das sehen wir Kapitel 9, Vers 5. Aber das beweist doch nicht unbedingt, dass er da war, aber irgendwie hörten sie von seinen Lehren. Auf jeden Fall, Petrus hatte eine wichtige Rolle als Apostel. Das war ihnen vielleicht auch bekannt geworden. Und so gab es nun verschiedene Gruppen und jeder favorisierte seinen Lehrer sozusagen. Ja, ich höre vor allem auf Paulus, weil er war der Gründer, ja, die Paulus-Partei. Er war ja der Gründer, also ihm müssen wir folgen. Lass uns diesen Apollos, der ist ein bisschen, ja, der redet so viel und so. So wie ich, ja, redet so viel. Paulus ist da viel einfacher, das kann ich viel besser verstehen. Lass uns mal. Und die anderen sagen, nee, Apollos, weil er ist der Rhetoriker. Er ist, guck mal, vergleich den mal mit Paulus, der kann ja nicht richtig reden, das ist ein Stotterapostel, ja, was soll denn das? Lass uns dem Apollos folgen, ja, weil der hat es richtig gebracht, das war richtig cool, ja. Und dann kommt vielleicht noch einer und sagt, nein, aber Petrus war ein wahrer Apostel. Paulus, ja, das ist so eine unzeitige Geburt, ja, so nennt sich Paulus ja selber in 1. Korinther 15. Und er war vielleicht nicht mal wirklich ein Apostel. Lass uns auf Petrus achten. Da gab es noch die Christuspartei. Und das ist auch ganz interessant. Hier haben sich die Gelehrten auch den Kopf zerbrochen. Aber ich denke, das sind einfach die Puristen gewesen. Ja, das sind so, wir folgen Jesus und nur Jesus. Wir kennen keine anderen Autoritäten. Sie trennen sozusagen die apostolische Autorität von Jesus. Sie sagen, wir wollen nur Jesus und die Apostel. Ja, ja, gut, okay. Das ist so ähnlich wie die Gemeinden heutzutage, die sagen, ja, wir brauchen keine Kommentare, keine Bibelschulen, keine Lehrer. Wir haben nur die Bibel. Ja, wir haben nur die Bibel. Das ist es. Also die Puristen-ähnlichen Leute. Und so kann man sich das ungefähr zusammenreimen. Ja, und jetzt waren sie da, hatten diese Parteien in der Gemeinde. Das ging hin und her. Jeder zitiert seinen Philosophen und sagt, oh, meiner ist besser. So wie kleine Kinder eigentlich, ja. Wenn ihr kleine Kinder habt, die streiten sich dann so, ja, über ihren Helden, ja, mein T-Rex ist stärker als dein Tiger oder Hulk ist stärker als Superman oder was auch immer, die streiten sich da über ihre Heldenfiguren. Und so ähnlich war es hier. Und genauso können wir auch als Christen sein. Ich bin Calvinist. Ich lese die Institution öfters als die Bibel, ja. Können wir auch machen. Lutheraner, Baptist. Ja, wenn wir uns nach Menschen nennen. Sogar Luther selber, das ist ganz interessant, Luther selber, als er diesen Ausdruck gehört hat, als sich die ersten Protestanten Lutheraner genannt haben, hat er gesagt, wer ist Luther? Die Lehre ist nicht von mir, noch wurde ich für irgendjemanden gekreuzigt. Das ist ähnlich wie Paulus dann argumentiert. Wie käme ich eher an den Punkt, ich stinkender Maden, sagt er, ich bin, das hat Luther gesagt, nicht ich, dass die Leute die Kinder Christi nach meinem bösen Namen nennen. Zitat Ende. Muss ich mal vorstellen. Luther hat das überhaupt nicht gefallen, dass Leute jetzt nach seinem Namen genannt werden. Genauso war Paulus entsetzt. Bloß nicht Nachfolger des Paulus. Nee, das ist das Letzte, was ich wollte. Ich wollte keinen Personenkult starten da in Korinth. Und so können sich Klicken bilden in der Gemeinde. Aber es muss nicht mal so sein. Es muss nicht mal unbedingt mit der Lehre zusammenhängen. Es kann auch viel subtiler kommen. Es können einfach nur gemeinsame Interessen sein, die wir haben. Ja, aufgrund von gemeinsamen Interessen vereinigen wir uns in der Gemeinde und bilden eine Israel-Clique zum Beispiel. Oder eine Gartenhäuschen-Clique oder was immer. Ja, irgendein Thema, das uns vereint. Oder die traditionelle Musik-Clique und die progressive Musik-Clique oder was immer. Könnte sich bilden bei uns. Ja, die einen mögen das, die anderen mögen das. Und man streitet sich dann über diese Nebensächlichkeiten. Aber das kann alles dann zu verheerenden Grüppchenbildungen führen, die dann die Gemeinde zerreißt. Nun, also eine zerstrittene Gemeinde, die hat einen schlechten Ruf und leidet unter dieser Grüppchenbildung. Und jetzt drittens, eine zerstrittene Gemeinde leidet unter lehrmäßigen Irrtümern. Das kommt dann auch auf dem Fuß. In Vers 13 heißt es jetzt, ist Christus denn zerteilt? Ist etwa Paulus für euch gekreuzigt worden? Oder seid ihr auf den Namen des Paulus getauft? Das ist natürlich eine rhetorische Frage hier. Die Antwort ist immer ein deutliches Nein. Aber wir müssen verstehen, was Paulus hier macht, ist, er zeigt einfach in einer sarkastischen Art das falsche Denken der Korinther auf. Wenn man Menschen ins Zentrum steht, über Betonung menschlicher Weisheiten, dann endet man irgendwann immer in der falschen Lehre. Nun, wir mögen vielleicht nicht unbedingt intellektuell einer falschen Lehre aufgesessen sein. Ja, ihr mögt das Richtige bekennen, aber wir sind vielleicht praktisch verführte Menschen. Nun, was meine ich damit? Nun, wenn wir das Beispiel der Korinther anschauen, dann haben wir ein wunderbares Beispiel. Die Korinther heißt es, sie waren reich an Erkenntnis und Einsicht. Die wussten diese Dinge, die kannten diese, die waren belehrt durch Paulus. Das lesen wir in den ersten Versen, in 1. Korinther 1. Aber sie waren praktisch verführt, das heißt, sie praktizierten nicht, was sie wussten. Sie setzten das nicht um. Sie waren praktisch eigentlich in dem, was sie taten, im Widerspruch zu dem, was sie behaupten zu glauben. Sie waren sozusagen wie Polizisten, die regelmäßig betrunken Auto fahren und so schnell auch noch. Ja, das muss mir keiner erzählen, der Polizist ist, der nicht weiß, dass es falsch ist, aber er tut es trotzdem. Das ist genau so ein Widerspruch. Die Korinther würden wahrscheinlich alle bekennen, dass es nur einen Herrn gibt. Das war ihnen klar. So wie Paulus hier diese rhetorischen Fragen stellt, wird es deutlich. Die Korinther wussten das. Das war da, offensichtlich, weiß ich doch, klar. Aber ihre Spaltungen und ihre Parteiungen, die sprachen eine andere Sprache. Dadurch gaben sie zu verstehen, dass sie die Wahrheit zwar intellektuell bezeugten, aber noch nicht so wirklich danach lebten. Denn sonst hätten sie eine Einheit und keinen Streit. Und deshalb fragt Paulus hier, das ist ganz sarkastisch, ist Christus denn zerteilt? Zerteilt, meriso, portioniert, in Häppchen aufgeteilt? Das ist eine rhetorische Frage. Natürlich nicht, ist die Antwort. Aber ihr benehmt euch so. Ihr teilt die Gemeinde in verschiedene Portionen auf. Und dabei gibt es nur einen Erlöser. Auch nur eine erlöste Schar. Und deshalb nur eine Partei, die Gemeinde. Auch keine Paulus-Partei, denn, und Paulus fährt hier fort in Vers 13, sagt, ist etwa Paulus für euch gekreuzigt worden oder seid ihr auf den Namen des Paulus getauft? Nun, niemand wurde auf Paulus getauft. Oder Paulus hat auch nichts bewirkt für ihre Erlösung. Und das impliziert hier natürlich genauso wenig Apollos oder Kephas. Christus ist euer Erlöser. Und deshalb seid ihr auch auf ihn getauft, auf ihn identifiziert. Das ist die Idee der Taufe, Identifikation. Ich gehöre zu Christus. Wenn ihr nun einen Paulus und einen Apollos und eine Petrus-Partei habt und menschliche Führer über den Herrn selbst verehrt oder eine Christus-Partei, die Christus in ungesunder Weise von seinem Wort, von seinen Botschaftern abtrennt, dann führt ihr euch gerade so auf, als wäre Paulus oder Petrus für euch gestorben oder als wäre Jesus trennbar von seinen Botschaftern, sprich von seinem Wort. Kennen wir das auch heute? Kennen wir Leute, die sagen, ich brauche nicht die Bibel zu lesen, weil Jesus spricht persönlich zu mir. Ja, das ist Unsinn. Jesus spricht durch sein Wort. Und so machen wir so eine ungesunde Trennung. Oder wir erheben, wie gesagt, Menschen auf ein Podest und glauben den Menschen mehr als dem Wort. Wir prüfen es nicht mehr mit dem Wort. Das wäre, wie Christus oder seine Gemeinde ein Kuchen ist, aus dem sich jeder ein Stück rausschneidet und jeder will das größte Häppchen haben. Ihr kennt das auch bei Geburtstagsfeiern. Jedes geht, oh, ich will das Stück, ich will das Stück. Ja, jeder will sich was rausholen und genau da ist das Problem. Die Gemeinde ist nicht da, dass wir uns was rausholen, dass wir uns selbst darstellen, dass wir uns selbst irgendwie gut fühlen dabei und uns als große Philosophen eines noch größeren Philosophen fühlen und dann gegen andere debattieren können. Das ist nicht die Idee. Aber diese Überbetonung der Nebensächlichkeiten, das führt dazu. Es kann zu massiven Irrlehren, kann sich das weiterentwickeln. Eben wie Paulus schon sagt, er führt den Gedanken weiter. Wurde etwa Paulus für euch gekreuzigt? Was macht ihr da? Ihr würdet es nicht so bekennen, aber ihr führt euch so auf. Was wäre das so? Und so gibt es auch heute Überbetonungen in der Christenheit, wovor wir uns schützen müssen, wo wir aufpassen müssen. Ich denke da zum Beispiel, vor ein paar Jahren war diese Beziehungsevangelisation so in. Ja, das ist nichts Falsches. Es geht darum, dass man vor allem durch Beziehungen evangelisiert. Aber man hat dann gesagt, das ist die einzige Methode, die einzige wirksame Methode. Alles andere ist Quatsch. Wir gehen keine Traktate verteilen, wir machen keine evangelistischen Veranstaltungen mehr. Nur noch Beziehungsevangelisation. Hä? Aber wo findet man das bitte schön in der Bibel, dass das die einzige Methode ist? Und deshalb so kann man von etwas Gutem, was an für sie nicht schlecht ist, kann man schnell abrutschen in eine Unausgewogenheit. Zweierschaften ist ein anderes Beispiel. Man muss unbedingt jetzt einen Partner haben, einen Jüngerschaftspartner. Und wenn du das nicht hast, dann bist du immer nur so ein halber Christ. Aber immer, diese Dinge sind nicht schlecht an und für sich. Aber wenn der Fokus verloren geht auf Christus, nicht mehr der Fokus auf Christus ist und auf sein Wort, sondern auf Menschen, auf Hilfen, auf irgendwas, etwas betont wird über Christus, dann haben wir ein Problem. Wir wurden nämlich nicht durch diese Menschen gerettet oder durch diese Bücher. Das ist, was Paulus hier sagt. Und es kann sein, dass du vielleicht sogar eine besondere Zuneigung hast zu demjenigen, durch den du zum Glauben gekommen bist. Aber auch da, das heißt nicht, dass wir dann nur auf diese Person hören. Das kann sehr schnell passieren. Also wir wollen keinen Personenkult starten. Und genau das sagt Paulus hier. Ich bin nicht in diese Stadt gekommen, um einen weiteren Personenkult zu starten, da in Korinth. Also eine zerstrittene Gemeinde wird Probleme haben. Schlechter Ruf, Klickenbildung, lehrmäßige Irrtümer. Viertens, eine zerstrittene Gemeinde hat frustrierte Hirten. Vers 14 bis 16. Hier heißt es, ich danke Gott, dass ich niemand von euch getauft habe, außer Crispus und Gaius. So kann doch niemand sagen, ich hätte auf meinen Namen getauft. Ich habe aber auch das Haus des Stephanas getauft, sonst weiß ich nicht, ob ich noch jemand getauft habe. Man muss sich das richtig vorstellen. Paulus denkt wahrscheinlich, oh, zum Glück habe ich noch mehr von denen getauft. Ja, weil sonst können sie sich jetzt noch viel mehr einbilden. Ja, und er ist richtig froh darüber. Sonst hätten sie noch einen Grund, sich noch mehr was einzubilden. Nun, Crispus hier wird erwähnt, wahrscheinlich der Leiter der Synagoge in Korinth. Er war einer der ersten Bekehrten, ihm begegnen wir in Apostelgeschichte 18,8. Dann wird Gaius erwähnt, der könnte der Gastgeber gewesen sein, als Paulus in Korinth verweilte. Er erwähnt ihn in Römer 16, Vers 23. Aber Paulus ist froh in Vers 15 eben, so kann doch niemand sagen, ich hätte auf meinen Namen getauft. Paulus war gar nicht begeistert. Er war nicht begeistert von der Paulus-Partei, wie schon gesagt. Und das Letzte, was er wollte, ist, dass man sich auf seinen Namen berief. Paulus sagt es auch in Kapitel 3, Vers 5. Wer ist denn Paulus? Paulus ist nur ein Diener, nichts weiter. Paulus war ein echter Prediger. Ein echter Prediger. Er lenkte die Aufmerksamkeit nicht auf sich, sondern auf Christus. Das ist das Merkmal eines echten Predigers. Es geht nicht darum, dass er eine große Gemeinde hat, viel Ansehen hat und was weiß ich alles. Ich denke da gerade jetzt an dieses traurige Beispiel in Seattle von Mark Driscoll. Diese Gemeinde, das war eine Riesengemeinde. Das war so ein Flatscreen-Pastor, der so auf verschiedenen Bildschirmen dann erschien, in verschiedenen Gemeinden über das ganze Gebiet verteilt. Und der hat sich jetzt einiges erlaubt da an Problemen und Sünden. Und jetzt bricht die ganze Gemeinde auseinander. Es hat sich nur um diesen Führer gedreht. Das war so ein richtiger Personenkult eigentlich. Und das sieht man daran, wenn dieser Führer weg ist, bricht alles auseinander. Und das ist sehr schade. Und so sollte das nicht sein. Sondern ein echter Prediger soll immer Christus verkündigen, nicht sich selbst darstellen. Christus soll verkündigt werden. Es geht um ihn. Und in Vers 16 schreibt Paulus dann weiter: Ich habe aber auch das Haus des Stephanas getauft. Nun, über Stephanas ist sonst weiter nichts bekannt. Er wird am Ende des Briefes noch als Erstbekehrter genannt. Er war wohl einer der Boten, die den Brief von den Korinthern an Paulus überbrachten. Das sehen wir in Kapitel 16. Und sein Haus hier, das ist einfach sein Haushalt. Das ist ein allgemeiner Ausdruck für seine Familie. Das konnte in der griechisch-römischen Kultur auch Sklaven zum Beispiel beinhalten. Es ist also kein Text hier für Kindertaufe, okay? Es heißt nicht, wenn da steht, er hat sein Haus getauft, sondern die kleinen Säuglinge wurden da auch mitgetauft. Wir sehen das von der Schrift her, es wird immer auf den Glauben hin getauft. Aber da waren Leute in seinem Haushalt, zum Beispiel Sklaven, die offenbar auch gläubig wurden. Nun, Paulus sagt dann aber, was ist sehr interessant, ist in Vers 16 am Ende. Er sagt, sonst weiß ich nicht, ob ich noch jemanden getauft habe. Keine Ahnung, wenn ich noch getauft habe, weiß es nicht mehr. Paulus erinnerte sich nicht mehr, wen er sonst noch getauft hatte. Wahrscheinlich keinen, sagt er damit eigentlich. Nun, das Interessante, hier lassen sich drei Prinzipien ableiten, die vielleicht sehr wichtig sein könnten, jetzt nebenbei gemerkt, nebst dem Hauptpunkt, den ich da noch machen will. Das erste ist, was wir hier ableiten können, ist, Taufe ist offenbar nicht so wichtig, wie manche Gemeinden denken. Und es ist schon wichtig, aber nicht so, dass man ein Taufseminar durchlaufen muss und erst weiß ich, wie viel Theologie verstehen muss und ja, und das richtig geprüft. Nein, wir in unserer Gemeinde, wir taufen auf den Glauben hin. Wenn jemand sich bekennt, taufen wir auf den Glauben hin, wenn er sich bekennt dazu. Zweitens, Paulus war offenbar nicht allwissend, ja. Die Schrift ist inspiriert, aber nicht Paulus. Ja, er wusste zum Beispiel nicht mehr, wenn er jetzt noch alles getauft hat. Das ist auch wichtig für uns zu sehen. Es ist Gott, der Geist, der über Paulus gewacht hat, als er das niedergeschrieben hat. Das heißt nicht, dass Paulus selber wusste oder alles wusste. Und drittens, Taufe ist offenbar nicht heilsnotwendig. Ist auch interessant. Sonst hätte Paulus doch peinlichst genau eine Liste geführt, wen er jetzt genau alles getauft hat. Aber offenbar sagt er, naja, ich weiß nicht, wen ich noch alles getauft habe. Das ist auch nicht so wichtig, denn ich bin gekommen, um zu evangelisieren, nicht um zu taufen. Also wir sehen hier schon, und wir sehen, dass die Bibel lehrt, dass wir uns taufen lassen sollen. Ich will das in keiner Weise irgendwie abstreiten, versteht mich nicht falsch. Aber der Punkt hier ist einfach, wir verstehen, die Taufe ist nicht heilsnotwendig, sondern sie ist eine Konsequenz des Gerettetseins. Wenn ich gerettet bin, dann lasse ich mich taufen als Gehorsamsschritt, weil ich mich mit Christus identifizieren will. Aber was ist hier noch viel wichtiger für uns zu verstehen in der Anwendung dieses Verses, also was uns jetzt hier abschrecken soll in diesen Versen 14 bis 16? Nun, es ist dieser Ton der Frustration, der rauskommt. Ja, Paulus sagt, oh, zum Glück habe ich nicht noch mehr von euch getauft. Ja, ich bin gekommen, um euch diese Heilsbotschaft zu verkündigen von Jesus Christus. Es geht um ihn. Ihr werdet auf seinen Namen getauft. Er ist euer Erlöser. Er ist derjenige, an den ihr glauben sollt. Er ist derjenige, der das Wachstum schenkt. Er ist der Lebendige, der Ewige. Und nun kommen diese Korinther und machen daraus einen Rhetorikwettkampf. Und wer jetzt von wem getauft ist und dass es plötzlich so wichtig ist für die, auf Paulus, Petrus, auf Paulus, streiten sich darüber wie kleine Kinder und bilden sich noch was drauf ein. Hey, ich wurde vom großen Paulus getauft und ich erst vom goldenen Räten Apollos. Paulus kann nur noch seufzen. Ich kann mir das richtig vorstellen. Das ist eine heilige Vorstellung hier, ich weiß. Aber man kann sich das vorstellen. So können Sie sich wenigstens nicht darauf auch noch etwas einbilden. Eine zerstrittene Gemeinde ist eine Last für die, die sie gegründet haben oder auch für die, die sie gerade leiten. Im Hebräerbrief sehen wir das auch. Dass der Ungehorsam einer Gemeinde die Hirten zum Seufzen bringen kann. Hebräer 13, 17. Das wollen wir nicht. Wir wollen unsere Hirten nicht durch unnötige Streitereien zum Seufzen bringen. Ach, hätte ich ihm das bloß nicht gesagt. Ja, er kennt diese Leute. Es gibt zum Beispiel Menschen, die erkennen plötzlich die Erwählungslehre in der Bibel. Die haben vorher immer an die Verlierbarkeit des Heils geglaubt. Jetzt erkennen sie, oh ja, das ist... Und dann... Alles, was es nur noch gibt in ihrem Leben, ist die Erwählungslehre. Die reden dann immer nur noch über die Erwählungslehre. Ja, die muss man dann erstmal so in einen Käfig sperren für 3 Monate, bis sie wieder vernünftig werden. Ja, und das kann auch, diese Überbetonung, das kann auch zu einem Frust werden für einen Lehrer, wenn ich denke, okay, ich habe dir das jetzt beigebracht und ich bin froh und glücklich, dass du das verstanden hast. Aber das ist jetzt nicht das Einzige. Es gibt auch noch andere Themen in der Bibel, okay? Ja, das kann dann auch zu Frustration führen. Und das wollen wir nicht als Gemeinde. Eine zerstrittene Gemeinde ist also auch eine Frustration für ihre Hirten. Und fünftens haben wir jetzt noch, eine zerstrittene Gemeinde verliert den Fokus, Vers 17. Und das ist eigentlich die schwerwiegendste Konsequenz des Ganzen. Paulus schreibt hier weiter in Vers 17, denn Christus hat mich nicht gesandt zu taufen, sondern das Evangelium zu verkündigen. Und zwar nicht in Redeweisheit, damit nicht das Kreuz des Christus entkräftet wird. Das ist sein Anliegen hier dann auch in den folgenden drei Kapiteln, wenn es weitergeht, Kapitel 2, Kapitel 3. Es ist etwas der traurigsten und häufigsten Folgen von Streitereien einer Gemeinde. Man verliert schlicht den Fokus. Den Fokus auf das Wichtigste, das Evangelium. Wie bereits schon mehrere Male angedeutet, der Grund für die Spaltungen einer Gemeinde ist oft da. Die Hauptsache ist nicht mehr die Hauptsache. Und was ist die Hauptsache? Paulus schreibt es uns, er sagt, Christus hat mich nicht gesandt zu taufen, sondern das Evangelium zu verkündigen. Er kam nicht, um einen Personenkult zu starten, dass jeder, den er getauft hat, jetzt ihm nachfolgt, ganz persönlich und nur ihm anhängt, sondern ist gekommen, diese Leute natürlich auch zu taufen, damit sie auf Christus identifiziert werden, aber vielmehr, damit sie das Evangelium verstehen und sich deshalb taufen lassen. Um diese simple Botschaft zu verkündigen. Dies ist der Auftrag, den er von dem Herrn direkt empfangen hatte. Apostelgeschichte 26, Vers 16 heißt es, denn dazu, und hier spricht der Herr zu Paulus, denn dazu bin ich dir erschienen, um dich zum Diener und Zeugen zu bestimmen für das, was du gesehen hast und für das, worin ich mich dir noch offenbaren werde. Das ist dein Auftrag, Paulus. Paulus sagt mit anderen Worten, meine Aufgabe ist es, die Interessen dessen zu vertreten, der mich gesandt hat. Ich bin ein Apostolos, ein Gesandter heißt das. Wie ein Botschafter. Ich vertrete nicht meine Interessen, ich vertrete die Interessen jemand anderes, nämlich meines Herrn. Nichts dazu zu tun, nichts wegzulassen, nichts zu verbessern, in Anführungsstrichen, nichts zu verändern durch menschliche Philosophie. Und deshalb betont er das hier auch, nicht durch Redeweisheit, nicht in Weisheit der Rede. Paulus war kein christlicher Sophist, kein christlicher Philosoph, schon gar nicht christliche oder irgendwas anderes, christlicher Redekünstler, sondern er hat eine einfache Botschaft verkündigt, ohne Manipulation, ohne Methoden, ohne Rhetorik. Und darauf werde ich noch ausführlich zu sprechen kommen, in den folgenden Versen, Kapitel 1, ab Vers 18 und dann auch Kapitel 2 geht das dann weiter. Und sein Punkt hier ist einfach, das Evangelium ist eine einfache und simple Botschaft. Klar und deutlich, aber sehr anstößig. Und ihr könnt es nicht so verändern, dass es irgendwie den griechischen Philosophen in den Kram passt. Das könnt ihr nicht. Menschliche Weisheit, menschliche Philosophie wird es nur entkräften. Das sehen wir hier auch. Damit nicht was geschieht, das Kreuz des Christus entkräftet, entleert wörtlich. Wenn wir versuchen, am Evangelium herumzubasteln, zu modulieren, zu manipulieren, es irgendwie so angenehm zu machen für die Menschen, dann entkräften wir das Evangelium. Wir machen es zunichte. Es hat nicht mehr die Wirkung, weil es ist dann plötzlich unsere Botschaft und nicht mehr die Botschaft des Herrn. Nun, menschliche Weisheit und Philosophie hört sich oft sehr gebildet an, sehr schlau, ja, mit hochgestochenen Worten, ist aber eigentlich unnötig kompliziert. Manchmal denke ich, sogar bei manchen theologischen Werken, die Bände über Bände über Bände über Bände, da wird geschrieben und diskutiert über Supralapsarianismus und Infralapsarianismus und was Gott denn gedacht hat in Ewigkeit, für was er sich zuerst entschieden hat, ob zu erwählen oder den Sünden. Ich frage mich mal über den praktischen Nutzen von diesen Diskussionen. Dass man sagt, hey Leute, lass uns bei einem Einfachen bleiben, das erstmal richtig verstehen. Lass uns verstehen, was wir wirklich zu tun haben hier in dieser Welt. Und deshalb, wenn wir menschliche Weise, die Theologie des Mittelalters ist ein wunderbares Beispiel dafür, was da alles diskutiert wurde, was überhaupt nicht in der Bibel steht. Wir wissen es einfach nicht, wir können es nicht. Die Bibel offenbart uns das nicht. Ich weiß es nicht, was Gott zuerst gedacht hat. Das ist Punkt aus. Und damit müssen wir es belassen. Ich weiß nicht, wie wir Erwählung und Verantwortung des Menschen zusammenbringen. Ich weiß es nicht. Die Bibel sagt es. Die Bibel lehrt uns nur beide Dinge, die wir verstehen sollen. Aber ich weiß nicht, wie das zusammengeht. Weiß ich nicht. Muss ich auch nicht wissen. Wir müssen nicht alles wissen. Wir sind nicht die großen Philosophen. Wir können nicht alles erklären. Wir sind angewiesen auf eine Offenbarung von Gott, dass er uns das sagt, was wir wissen müssen. Und das hat er getan. Diese menschliche Weisheit entkräftet, entleert deshalb das Evangelium. Es wird im Prinzip wirkungslos. Es wird leer. Und Paulus macht das einfach mehr deutlich. Wenn eine Gemeinde sich zerstreitet über diese Nebensächlichkeiten, über diese menschlichen Ideen, über diese Vorlieben, was immer es ist, und es wichtiger wird als der Fokus, das Evangelium von Jesus Christus in dieser Welt zu verkündigen, den Herrn zu verherrlichen und uns gemeinsam zuzurüsten, dass wir das tun, dass wir diesen Auftrag erfüllen. Denn während wir uns hier über Altarrufe oder Teppichfarben oder den richtigen Becher beim Abendmahl die Köpfe einschlagen oder den richtigen Musikstil, geht da draußen eine Welt verloren. Und wir streiten uns hier. Das darf nicht so sein. Das darf nicht so sein. Wir müssen den Fokus bewahren. Und das ist eigentlich der Punkt, den Paulus hier macht. Es gibt nur ein Evangelium in dem ganzen Abschnitt von Vers 10 bis Vers 17 und dann auch weiter. Es gibt nur ein Evangelium, es gibt nur einen Retter und es gibt nur eine Gemeinde. Und wenn wir in der Gemeinde Spaltungen zulassen aufgrund unseres Stolzes, unserer Vorlieben, vielleicht für bestimmte Redner, vielleicht auch für andere Dinge, das könnt ihr auch andersweitig anwenden, dann ist das ein Widerspruch in sich selbst. Eine gespaltene Gemeinde Jesu ist ein Widerspruch in sich selbst. Das gibt es nicht. Und jetzt denken wir, Moment mal, warum sind denn die weltweiten lokalen Gemeinden so zerstritten? Warum? Und hier können wir natürlich jetzt alle möglichen Gründe anführen, aber ich denke einfach, der Weg zurück zur Einheit ist nicht die Ökumene. Der Weg zurück zur Einheit ist nicht das Ausblenden von Predigt und Lehre, das Verachten von gesunder Lehre oder das Verachten von Bibelauslegung. Im Gegenteil, der Weg zurück zur Einheit ist unter das Wort Gottes, unter das, was die Bibel sagt. In vielen Fällen sind diese verschiedenen Meinungen gründen sich nämlich nicht auf die Schrift, sondern auf irgendwelche Verse, die man so aus dem Kontext reißt oder sogar menschliche Weisheit, die man dann beimischt der Bibel, wie zum Beispiel Psychologie oder andere Dinge. Die Rückkehr zum biblischen Evangelium in seiner Einfachheit, genauso wie es von den Aposteln verkündigt wurde. Ja, die Apostel sind die Sprachrohre, durch die Gott, durch die der Herr Jesus zu uns spricht. Jesus selber hat nie etwas hingegeben, er hat nie was aufgeschrieben. Das ist alles von seinen Aposteln hier. Aber es ist Jesu Lehre, die dahinter steht. Deshalb könnt ihr das nicht trennen, deshalb könnt ihr nicht eine Jesus-Partei und eine Paulus-Partei machen daraus. Das gehört alles zusammen. Das ist ein Paket. Und da müssen wir wieder hin. Wir wollen nicht die Lehre verachten, sondern wir wollen uns darunter unterordnen. Die Rückkehr zum biblischen Evangelium. Und das muss mein Fokus werden. Und wenn das mein Fokus ist, meine Lieben, wenn das euer Fokus ist, dein Fokus ist, dann wirst du aufhören zu murren, aufhören zu streiten, aufhören auf dein eigenes Recht zu beharren oder eben deine Vorlieben. Alle müssen jetzt meinen Redner hören oder alle müssen jetzt meine Musik hören oder alle müssen jetzt dies und jenes tun. Mein Geschmack, was immer das Nebenthema ist, sondern mein Fokus wird sein, ich bin ein großer Sünder und Christus ist ein großer Retter. Amen. Lass uns zusammen beten. Großer Gott, wir danken dir für dein Wort. Danke, dass es so deutlich ist und dass wir auch selbst in diesen ganzen Diskussionen des Paulus, wie er um diese Gemeinde kämpft, um diese unreife und fleischliche Gemeinde in Korinth, wie wir so viel davon lernen können und wie das eine Warnung ist für uns, dass wir uns nicht zerstreiten hier und uns auf Nebensächlichkeiten konzentrieren, sondern dass bei uns auch die Hauptsache bleibt. Herr Jesus, und die Hauptsache ist dein Auftrag. Du hast uns einen Auftrag gegeben, in diese Welt zu gehen und diesen Menschen das Evangelium zu bringen, die das noch nicht gehört haben. Du hast uns einen Auftrag gegeben, dass wir uns gegenseitig zurüsten zu diesem Werk des Dienstes. Und wir haben den Auftrag, dich zu verherrlichen, indem wir gehorsam sind deinem Wort. Und diesen Auftrag, den hat Paulus auch gesehen. Und deshalb seufzte er, als er gesehen hat,

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1: Was kommt dir in den Sinn, wenn ich das Wort Vater sage?
2: Ich erinnere mich, dass ich meinem Vater einmal beim Ausmalen geholfen habe. Ich fragte ihn, Papa, ist das okay? Und hoffte, er würde gut gemacht oder so etwas sagen. Stattdessen erklärte er mir, wie ich es hätte besser machen können.
1: Wenn du von deinem Vater oder einem anderen Mann, dem du vertraut hast, verletzt worden bist, fällt es dir wahrscheinlich schwer, Gott zu vertrauen. Glaubst du mir, wenn ich sage, dass Gott anders ist als alle Männer, die du jemals gekannt hast? Sogar der beste irische Vater ist nur ein schwacher Abglanz von ihm. Nur durch die Bibel bekommen wir eine richtige Vorstellung von Gott. In Gottes Wort sehen wir einen himmlischen Vater, der mit seinen Kindern mitfühlend, barmherzig und zart umgeht. Wir sehen einen Vater, der es liebt, seinen Kindern gute Gaben zu geben. Ein Vater, der seine Kinder zwar ermahnt, aber sie nie abweist. Was auch immer du für einen irdischen Vater gehabt haben magst, wenn du ein Kind Gottes bist, hast du einen himmlischen Vater, der dich innig liebt und dem du voll und ganz vertrauen kannst.
0: Belebe unsere Herzen ruft Frauen zu Freiheit, Fülle und Frucht in Christus. 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

11. Juli. Und wenn ich auch wanderte durch das Tal der Todesschatten, so fürchte ich kein Unglück, denn du bist bei mir, dein Stecken und dein Stab, die trösten mich. Psalm 23, Verse 4 und 5. Eine Andacht von Gabriel Herbert. Volkskrankheit, Einsamkeit. 2024 stellte die damalige Familienministerin Lisa Paus das Einsamkeitsbarometer vor. Dieses gehört zur Einsamkeitsstrategie, die im Dezember 2023 durch das Kabinett der Bundesregierung beschlossen wurde. Es zeigt die Einsamkeitsentwicklung der vergangenen Jahre in Deutschland auf. Besonders verlassen fühlen sich laut dieser Statistik ältere und kranke Menschen sowie Personen, welche für andere Menschen Sorge tragen, beispielsweise in der Pflege von Angehörigen. Die Corona-Zeit hat das Gefühl des Alleinseins nochmal verstärkt, vor allem auch bei jungen Menschen. Laut Eugen Brüsch, Vorstand Deutsche Stiftung Patientenschutz, sei Einsamkeit die vielleicht größte Volkskrankheit in Deutschland. Es scheint so, als sei dieses Thema gesellschaftlich bisher unterschätzt worden. Ich finde es wirklich gut, dass unsere Regierung dieses Thema auf dem Schirm hat und versucht, etwas dagegen zu tun. Interessant ist, Gott nahm diese Verlassenheit ebenfalls wahr, als Adam und Eva im Garten Eden nicht auf ihn gehört hatten. Adam und Eva konnten zuvor tiefe Gemeinschaft mit Gott haben. Einsamkeit gab es nicht, nachdem Gott Eva geschaffen hatte, damit der Mensch nicht mehr allein sei. Diese Harmonie wurde durch die Sünde zerstört. Ohne Gott gibt es in unserem Leben eine tiefe Leere, selbst wenn wir Menschen um uns herum haben. Wir Menschen versuchen, diese Lücke mit anderen Dingen aufzufüllen und zu überdecken. Die Strategie Gottes gegen dieses Phänomen ist es, dass er die Wiederaufnahme der Beziehung mit ihm durch Jesus Christus anbietet. Auch Christen können einsam sein, wenn sie keinen Menschen mehr um sich haben. Aber die Gewissheit der wundervollen Nähe Gottes und die Möglichkeit der Gemeinschaft mit ihm ist mehr als ein Ersatz dafür. Frage: Kennen Sie auch dieses Gefühl der Einsamkeit? Falls ja, was tun Sie dagegen? Tipp: Wenn Sie noch keine Beziehung zu Gott haben, dann suchen Sie diese. Bibellese: Psalm 16. Ein Miktam von David. Bewahre mich, Gott, denn ich berge mich bei dir. Ich habe zum Herrn gesagt, du bist mein Herr, es gibt kein Glück für mich außer dir. An den Heiligen, die auf Erden sind, an ihnen und an den Herrlichen habe ich meine ganze Lust. Zahlreich sind die Schmerzen derer, die einem anderen Gott nachlaufen. Ich werde ihre Trankopfer von Blut nicht spenden und ihren Namen nicht auf meine Lippen nehmen. Der Herr ist der Anteil meines Erbes und mein Becher. Du bist es, der mein Los festlegt. Die Messschnüre sind mir gefallen auf fruchtbares Land. Ja, mein Erbteil gefällt mir. Ich preise den Herrn, der mich beraten hat. Selbst des Nachts unterweisen mich meine Nieren. Ich habe den Herrn stets vor Augen, weil er zu meiner Rechten ist, werde ich nicht wanken. Darum freut sich mein Herz und jauchzt meine Seele. Auch mein Fleisch wird in Sicherheit ruhen. Denn mein Leben wirst du dem Scheol nicht lassen, wirst nicht zugeben, dass dein Frommer die Grube sieht. Du wirst mir kundtun den Weg des Lebens. Fülle von Freude ist vor deinem Angesicht, Lieblichkeiten in deiner Rechten immerdar.

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Gnade sei mit euch und Friede von dem, der da war und der da ist und der da sein wird in aller Ewigkeit, unser Herr und Heiland, Jesus Christus. Amen. Liebe Gemeinde, das Wort, das ich uns rausgesucht habe als Predigtext für den heutigen Sonntag, es sind drei Verse aus dem Wochenpsalm, den wir eben schon gehört haben. Wir wollen hören auf Psalm 103, die Verse 2 bis 4. Lobe den Herrn, meine Seele, und vergiss nicht, was er dir Gutes getan hat, der dir alle deine Sünden vergibt und heilet alle deine Gebrechen, der dein Leben vom Verderben erlöst und der dich krönet mit Gnade und Barmherzigkeit. Amen. Wir wollen beten. Lieber und Heiland, wir wollen dir Dank sagen für diese Verse, wo David vor dir reflektiert, was er alles bedenken soll, was wichtig ist für seine Existenz. Und wenn wir jetzt die Predigt über diese Verse hören, so bitten wir dich, dass du uns neu erschließt, was ebenfalls wichtig ist für unsere Existenz, was du für uns getan hast und wie wir uns gegenüber diesen deinen Taten zu verhalten haben. Und dass wir das verstehen und annehmen und erkennen können, was du für uns bist und was du uns schenkst und wie du des Lobes einfach wert bist, Herr. Dazu brauchen wir deine Hilfe, dein Geleit durch deinen guten Geist. Und darum wollen wir dich alle bitten für diese Predigt. Segne du selber Reden und Hören deines heiligen und lebendigen Wortes an uns allen. Amen. Liebe Gemeinde, der König David ist in seinem Leben ganz oft ermahnt worden. Also die Bibel ist voll von Ermahnungsgeschichten gegenüber ihm. Also als er gegen Goliath kämpft und sich dann hinstellt als so ganz junger Mann und sagt, jetzt will ich das mal probieren, was ist denn hier los, dass ihr euch da alle da so in die Hosen macht vor diesem Riesen. Da flippt sein Bruder aus, der Eliab, und sagt, ich weiß genau, warum du gekommen bist, halt nicht. Du wolltest nur den Kampf sehen, und dann ermahnt er ihn, du musst zurück zu den Schafen, du musst dich um deine Schafe kümmern. Er wird ermahnt von der Abigail, als er da von deren Mann nicht richtig behandelt wird, dann nimmt er sich vor, das ganze Haus auszurotten. Da kommt diese schlaue Frau und spricht mit ihm in 1. Samuel 25 und sagt ihm, hey, mach bloß keine Blutschuld, nicht? Pass jetzt auf in deinem Zorn. Und er ist dankbar für diese Ermahnung. Als Nabal gestorben ist, heiratet er sie später. Auch da wird er von einer einfachen Frau ermahnt. Aber wird noch intensiver halt. Also Nathan, als er diese furchtbare Tat getan hat, mit dem Uriah und der Bathsheba halt, da schickt Gott den Propheten und er ermahnt ihn. Darauf schreibt er eben diesen Bußpsalm 51, die Ermahnung dessen, was er da alles falsch gemacht hat. Als er das Volk hat zählen lassen, auch das so eine Sache, kommt der Prophet Gad und ermahnt ihn und sagt ihm, das war ein Riesenfehler. Joab, als Absalom getötet worden ist halt, also als er von ihm getötet wurde halt und er so trauert, da faltet er seinen König richtig zusammen und ermahnt ihn, Herr, wenn du jetzt nicht aufhörst zu weinen halt, nicht, dann werden alle deine siegreichen Soldaten entmutigt, hör auf da so rumzumachen, er ermahnt ihn. Also da finden wir noch zahlreiche andere Dinge, wie David immer wieder ermahnt wird von Menschen durch Gott halt. Aber hier finden wir etwas, wo er sich selber ermahnt. Er ermahnt sich selber. Er hat scheinbar so ein Stück weit vergessen, was Gott alles ihm gegeben und geschenkt hat. Und dann geht er in eine Selbstermahnung zum Lob. Und so habe ich denn die Predigt auch über diese drei Verse überschrieben, eine Selbstermahnung zum Lob. Und er reflektiert noch einmal, wessen der Herr des Lobes würdig ist. Nämlich, und jetzt komme ich zu den Punkten dieser Predigt, dass er sein Versorger ist, dass er sein Vergeber ist, dass er sein Heiland ist, dass er sein Erlöser ist und dass er sein Kröner ist. Über diese fünf Punkte möchte ich sprechen halt. Und dafür ermahnt sich David, dass er dafür den Herrn neu loben soll. Und diese Selbstermahnung, die wollen wir genau auf uns übertragen. Wir wollen auch in uns schlagen, und das noch einmal bedenken, was es heißt, dass der Herr Versorger, Vergeber, Heiland, Erlöser und Kröner ist. Und dann wollen wir nochmal gucken, ob wir das entsprechend gewürdigt haben. Und wenn nicht, wollen wir uns selbst ermahnen zum Lob gegenüber diesem fantastischen Gott. Eine Selbstermahnung zum Lob. Das erste, lob meinem Versorger, lobe den Herrn meine Seele, vergiss nicht, was er dir Gutes getan hat. Oh ja, da konnte David ein Lied von singen, hat er ja auch hier geschrieben, all das Gute, was der Herr ihm getan hat. Sieg über alle Feinde, der reichste Mann, so viele Frauen, der mächtigste Mann. Oh, wie viel Gutes hat er ihm getan.
Wie hat er ihn gesegnet? Wie viele Gebete hat er erhört halt, nicht? Wie viel Reichtum, Menschen um ihn rum? Er hat ihn mit allem versorgt, was sein Leben braucht. Lob meinem Versorger. Vergiss es bloß nicht. Lob ihn dafür. Und jetzt schauen wir auf unser Leben. Und wie sieht es da aus? Mit unserer Versorgung. Und ich will so ein paar Punkte benennen. Wir alle hier in Deutschland, wir leben in Frieden. Morgen, 22. Juni, 85. Jahrestag des Überfalls der deutschen Wehrmacht auf Russland. Infolge dieses Krieges nur im Osten, 30 Millionen Tote. So viel Verletzte, so viel Vertriebene, so viel Elend, so viel Zerstörung halt. All das kennen wir gar nicht mehr. Selbst die Älteren unter uns, die waren noch ganz, ganz klein. Einige haben die Folgen tragen müssen, aber wir, die wir jetzt hier so stehen, in meinem Alter, das kennen wir gar nicht, Krieg, dass Bomben fliegen, Kugeln da geschossen werden halt. Wow, was für eine Versorgung in unserem Gott. Das sind nicht unsere schlauen Politiker, da muss keiner dran glauben. Das ist der lebendige Gott, dem wir das zu verdanken haben, dass wir Frieden haben. Er ist derjenige, der den Kriegen steuert in aller Welt. Oder was ist mit unserem täglichen Brot? Also, wenn ich jetzt hier durch die Reihen gehe und den BMI aufnehme, ich als allererstes, 70%, die müssten gucken halt, also wir müssten mal vom täglichen Brot abgeschnitten werden. Unsere Versorgung ist so gigantisch, dass wir mit Übergewicht zu kämpfen haben, aber keiner muss von uns hungern. Selbst die, die kaum Geld haben halt, die werden wunderbar versorgt. Wir beten ja tagtäglich, wenn wir das Vaterunser bitten, um das tägliche Brot. Und wie bekommen wir das? Was für eine Gnade, was für eine Versorgung in dem lebendigen Gott. Wie ist es mit unseren Gebetserhörungen? Wenn du so ein gestandener Christ, eine gestandene Christin bist und guckst du auf 20, 30, 40, 50 Jahre zurück, wie oft hast du gerufen? Und wie oft hat er es dir erfüllt? Wenn es nachher singen, zum Abschluss des Gottesdienstes, in wie viel Not hat nicht der gnädige Gott über dir Flügel gebreitet? Du hast gerufen und er hat es getan. Was für eine Versorgung. Da darfst du nochmal neu drüber nachdenken. Und dann kannst du gucken, hast du ihn genügend dafür gelobt? Und jetzt muss man nochmal erklären, Lob und Dank. Ich sage das ja immer wieder, das ist was anderes. Es gehört vieles zusammen, das hat viel gemeinsam, aber es ist nicht dasselbe. Dank sagen heißt, ich bedanke mich für etwas, was ich bekommen habe. Danke, Herr, für das Brot, das ich habe. Danke für die Mahlzeit, die ich esse. Das bezieht sich dann der Dank auf das, was ich erfahren habe, was ich bekommen habe. Aber das Lob gilt an den, der es mir zugewandt hat. Danke, Herr, dass du es mir in so wunderbarer Weise gegeben hast. Du bist ein wunderbarer Versorger, dass ich nicht Hunger mache. Ich lobe und preise dich, dass ich ihm die Ehre gebe. Nochmal, der Dank ist wichtig. Dürfen wir jedes Mal machen, wenn wir essen. Gar kein Thema, tue ich auch. Aber wir wollen den Lob gegenüber dem nicht einfach vergessen, der uns das Essen gibt. Ich sage immer wieder, Lob und Dank kannst du verstehen mit deiner Ehefrau als Ehemann. Also wenn deine Frau das Essen gemacht hat, dann sagst du, danke Schatz, dass du heute Morgen das Frühstück gemacht hast. Das ist Danken. Aber wenn du am Frühstückstisch sitzt und sagst, Mensch, was habe ich für eine gute Ehefrau heute Morgen, dann sagst du, weißt du was, du bist die allerbeste, du bist die Schönste, die Tollste. Ich weiß gar nicht, wie ich das verdient habe, dass ich mit so einem wunderbaren Menschen zusammenleben darf. Das ist Lobpreis. Ja? Und das ist das, was Gott möchte. Ja, auch den Dank. Und den geben wir häufig als Christen, aber den Lobpreis vergessen wir häufig. Und da sollst du gucken, du sollst Gott loben. Loben für das, was er ist. Er ist dein Versorger. Er ist Davids Versorger, mein Versorger, dein Versorger. Und dafür sollen wir ihn loben. Ein zweites ist, mein Vergeber, lob meinem Vergeber, der dir alle deine Sünden vergibt. Also gewichtsmäßig sind wir so ein bisschen unterschiedlich. Die meisten von uns haben Probleme mit dem Gewicht, zu hoch halt, aber da gibt es Unterschiede. Gibt auch ein bisschen, die haben ein bisschen zu wenig Gewicht halt, nicht? Da sind wir unterschiedlich. So wie in vielen Dingen unterschiedlich sind. Wir sind unterschiedlichen Geschlechts. Die einen sind Männer, die anderen sind Frauen. Gibt ja nur diese beiden Geschlechter halt, nicht? Der eine ist über 1,80, der andere unter 1,80. Der eine hat über 100.000 am Konto, der andere drunter halt. Also gibt es eine Menge Unterschiede zwischen uns. Aber in einem sind wir alle gleich, alle. Wir sind alle Sünder und ermangeln der Gnade vor Gott. Wir sind alle Sünder und bleiben Sünder bis zum letzten Atemzug. Auch wenn wir Jesus haben, wir sündigen. Also es gibt diesen Irrglauben so nach dem Motto, ja, wenn du den Heiligen Geist hättest, würdest du nicht mehr sündigen halt. Ja, wenn du sündlos leben könntest, dann wäre das Kreuz auf einmal für dich nicht nötig.
Aber können wir nicht. Lest es nach, Römer 3, Römer 7. Wir können nicht nicht sündigen. Es geht nicht. Wir sind allesamt Sünder. Wir sündigen mit den großen Sünden, mit den kleinen Sünden, mit den unbewussten, mit den unerkannten, mit dem, was wir willentlich tun, mit dem, was wir so halb getrieben machen. Halt, wir sind alle Sünder, tun Dinge, die Gott nicht wohlgefällig sind und können nichts tun für unsere Erlösung. Wie eben der Peter das erzählt hat, das ist ihm klar geworden als Mönch. Es gibt keine Lösung. Ich schaffe es nicht, die Regeln einzuhalten. Keine Regeln. Wir verstoßen gegen alles. Und der Unterschied zwischen Buddhismus und allen anderen Religionen und dem Christentum, was ja keine Religion ist, das, wir kriegen Vergebung. Und zwar ohne, dass wir irgendetwas machen müssen. Alles, was für die Vergebung notwendig ist, ist geschehen auf Golgatha. Da hat der Heiland uns vergeben. Da ist Gott für uns gestorben. Und er hat für all unsere Sünden bezahlt. Vollkommen. Und uns damit aus aller Gewalt des Teufels erlöst. Das ist das, was Jesus getan hat. Und das ist, wenn man es verstanden hat, wichtiger als alle Versorgung. Der erste Punkt war wichtig. Das sagen viele, oh super, was für ein toller Gott. Wird schon reichen, um ihn zu loben und zu preisen bis zum Lebensende. Aber noch wichtiger ist die Vergebung unserer Schuld. Wir können uns nicht erlösen aus Schuld und Sünde. Das hat er getan. Und wenn man das begriffen hat im Heiligen Geist, was kann man dann nur machen? Ihn loben und preisen. So erkläre ich es immer meinen Konfirmanden, wenn ich über Vergebung spreche. Also, wenn ihr verschuldet seid bis über alle Ohren. Also Schulden am Haus, Schulden am Auto, habt euch noch beim Nachbarn verschuldet, seid noch arbeitslos geworden, könnt die Schulden nie wieder zurückzahlen. Auf einmal kommt die Erbtante aus Amerika, die stellt sich euch vor und sagt, hier, ich bin die Tante Liesel halt, nicht? Und ich habe so viele Milliarden halt. Als erstes bezahle ich erstmal alle deine Schulden und auch für alles, was zukünftig kommen wird, trage ich die Verantwortung. Wenn du dann am nächsten Morgen beim Bäcker bist und erzählst dem Bäcker über die Tante Liesel, wie willst du über die Tante Liesel sprechen? Das ist die beste, die tollste, die wunderbarste. Warum? Weil du von der die Schuld getilgt bekommen hast. Banales, dämliches Beispiel. Aber so würde es sein. Wie ist es bei dem lebendigen Gott, der uns unsere Schuld und Sünde vergibt? All das, was uns vom Guten fernhält. Jeremia 5 heißt es, eure Sünden halten euch vom Guten fern. Durch den Sündenfall von Adam und Eva leben wir in der Verfluchung, sind wir fern von dem Guten. Und durch die Vergebung Jesu Christi haben wir wieder Zugang zum Guten, Zugang zum lebendigen Gott. Wenn du das verstanden hast, dann wirst du Gott loben und preisen für das, was er ist. Dein Vergeber, mein Vergeber. Ein drittes, wofür wir Gott loben dürfen und sollen und müssen, ist, dass er unser Heiland ist. Und heilet alle deine Gebrechen, so heißt es hier. Daran erinnert sich David. Er, der alles hat, der so stark, der so mächtig, der so reich, der so gesegnet ist, weiß aber auch, dass er ein gebrechlicher Mensch ist. Gebrechlich an Körper, Geist und Seele. Körper, das ist das, was du hast, das ist das Biologische halt, nicht? Das, was man messen kann, was man medizinisch betrachten kann. Der Geist, die Psyche, ist das, was du erlebst. Das ist das, was deine Erinnerung, dein Fühlen, dein Denken ist. Und die Seele, das ist das, was du bist. Dein Innerstes, deine Identität. Und der Mensch in dieser Welt nimmt, je älter er wird, immer mehr Schaden. Er ist gebrechlich an allen drei Bereichen. Alle drei Bereiche gehören untrennbar zueinander. Das macht den Mensch aus. Aber in allen drei Bereichen nehmen wir Schaden. Unser Körper. Je älter wir werden, desto mehr erkennen wir die traurigen Folgen der Übertretungen Adams. Nämlich unsere Gebrechlichkeit. Im Paradies, ewiges Leben, keine Krankheit, kein Leid, kein Elend. Aber nach der Sünde eben Gebrechlichkeit. Altern. Lest mal Prediger 12, dieses wunderbare Kapitel, wo das in so herrlichen Worten beschrieben ist, was so furchtbar ist, wenn man alt wird. Wenn die Haare ausfallen, die Zähne ausfallen halt, der Rücken nicht mehr funktioniert halt, die Beine den Dienst versagen, all diese Dinge. Das sind wunderbare Bilder, die dort gebraucht werden in diesem Kapitel, aber das ist das, was wir haben. Gebrechlichkeit unseres Körpers. Aber es gibt nicht nur das Körperliche, was gebricht, es gibt auch die psychische Gebrechlichkeit. Wenn wir im Geist Schaden nehmen,
wenn wir durch Worte von Menschen, wenn wir durch Umstände einfach unterdrückt werden, wenn wir Leid erleben haben halt. All das heilt der Herr. Vieles schon in dieser Welt. Da können wir hingehen und das Kreuz von Golgatha, wir müssen nicht Schuld, die an uns getan worden ist, zurückzahlen, wir müssen sie auch nicht vergelten, wir können es und das Kreuz, und der Herr schenkt uns Heiland. Auch wenn wir Probleme haben mit unserer Identität, wenn wir nicht wissen oder zweifeln an dem, was wir sind, wenn wir nicht zufrieden sind mit dem, was wir haben, wenn wir hadern einfach, der Herr macht es heil. Er macht es heil. Die Bibel ist voll davon, wie der Herr körperlich Menschen heilt, wie er ihnen psychisch hilft. Aber eben, wie er ihnen auch Identität und Stärke verleiht. Das ist das, was unser Herr und Heiland tut. Ich bin nicht das, was das Irdische ist. Ich bin das, was der mich liebende Gott in mir sieht und wie er mich erlöst hat. Das darf ich sein. Und darf wissen, dass alles, was mir hier schwer ist, spätestens im himmlischen Jerusalem für mich getilgt ist, dass er alles heil machen wird. Und wir fokussieren uns ja als Menschen immer wieder auf das, was momentan nicht passt. Was nicht in Ordnung ist, was wir nicht wollen. Auf unsere Krankheit, auf die gescheiterte Beziehung, auf die Probleme, die ich mit mir selber habe. Und das nimmt uns gefangen und das bestimmt unsere Existenz. Aber das ist nur zeitlich und kurz. Wir haben einen Heiland, der alles heil machen wird. Das Happy End kommt für diejenigen in Jesus Christus. Und deshalb ist es wichtig, darauf fokussiert zu sein. Weil wenn ich darauf fokussiert bin, dann kann ich selbst im Leid Gott loben und preisen. Wir haben gestern die Predigt hier gehört am HMK-Tag über Apostelgeschichte 16, wo Paulus und Silas im Gefängnis sind. Nur so eine Leiterfahrung in Demütigung, in Folterung. Sie sind im Gefängnis, es ist alles ganz schwierig, müssen mit dem Tod rechnen. Und sie fangen an, Gott zu loben. Und indem sie loben, verändert sich die Wirklichkeit. Da fangen die Grundmauern des Gefängnisses an zu beben. Gott loben, wissend, dass alles heil wird. Wenn du das aber nicht vor Augen hast, dann nimmt dich die weltlichen Umstände in Gefangenschaft und du bist schnell deprimiert. Deshalb ermahnt sich David darauf, zu gucken halt, es gibt einen, der alle meine Gebrechen heilt. Und das ist auch die Zusage für all das, was dich momentan gebricht. In deinen körperlichen Gebrechlichkeitserfahrungen, in deinen geistlichen Gebrechlichkeitserfahrungen, in dem, was deine Seele angeht, was kaputt ist. Der Herr heilt alle Gebrechen. Und wenn man das durch den Heiligen Geist weiß, kann man nur eins tun, ihn loben und preisen. Ein viertes, woran sich David erinnert, woran er sich ermahnt, zu sagen, hey, dafür musst du den Herrn loben, das ist das Lob für seine Erlösung. So heißt es hier im Vers 4, der dein Leben vom Verderben erlöst. Ich habe das eben schon gesagt, körperlich sind wir gebrechlich. Je länger wir leben, desto stärker wird unsere Gebrechlichkeit. Und wisst ihr, das ist kein Geheimnis, das wissen wir alle. Irgendwann kommt der Tag, so Jesus nicht vorher wiederkommt, da hört das Herz auf zu schlagen. Und das war's dann. Das finale Verderben. Wir gehen alle darauf zu. Die Kinder sind ja oben im Kirchturm, die Jüngeren. In 100 Jahren gibt es keinen mehr von uns. Dann hat das absolute irdische Verderben über uns gewonnen. Dann war's das für uns, sind wir alle tot. Das ist die Realität. Die Bibel sagt, darüber müssen wir nachdenken. Das sollen wir vor Augen haben. Nicht der nächste Urlaub, nicht das nächste Gruppenspiel der deutschen Fußballnationalmannschaft. Das ist alles Kreppelkrams. Das interessiert niemanden. Wir sollen über unseren eigenen Tod nachdenken, damit wir klarkriegen, was wichtig ist in dieser Welt. Denn da gehen wir alle drauf zu. Könnt ihr auch ausrechnen, wo er steht. Guckt euch mal so Sterbetabellen an. Das mache ich ja ab und an, dass ich die Zahlen vor Augen stelle. Was eine durchschnittliche Lebenserwartung ist und was du da noch hast. Aber keiner kann das einfordern. Kann sein, dass morgen schon für uns zu Ende ist. Aber wisst ihr, dieses Verderben, dieser Tod, auf den wir zugehen, vor dem brauchen wir keine Angst zu haben, weil er uns erlöst hat. Er hat uns erlöst. Das ist so banal. Die Botschaft kennt ihr, die ihr mit Jesus geht, schon so, so lange. Zum Teil manche Menschen länger, als ich überhaupt lebe. Aber das ist das Wichtigste. Und das dürfen wir nicht vergessen. Wir sind erlöst. Weil in dieser Welt nimmt uns der Teufel in seiner Geisterbahn immer wieder mit den Ängsten vor den Endlichkeitserfahrungen gefangen. Aber wir dürfen wissen, wir sind erlöst von all der Sterblichkeit, von all dem Irdischen, was zu Ende geht. Es wird hier gesät nur verweslich.
und es wird auferstehen unverweslich. Es ist hier alles nur dreckige Niedrigkeit, so heißt es im Korintherbrief, aber es wird auferstehen in unglaublicher Herrlichkeit. Hier ist alles nur Schwachheit halt, aber dort in der Ewigkeit, dort ist nur Kraft. Und das ist unser Herr, der uns schenkt, der uns von diesem Verderben erlöst hat. Der Jesus nicht hat. Also wenn Leute hier sind heute, die Jesus noch nicht angenommen haben. Ihr geht ins Verderben. Nicht nur im biologischen Tod. Der ist Kindergeburtstag gegen das, was dann kommt. Wenn ihr Jesus nicht angenommen habt, geht ihr erst in den biologischen Tod und dann in den ewigen Tod. Und das ist das absolute Verderben, wo ihr gequält werdet von Jesus bis in alle Ewigkeiten. Ohne Ende. Erst Totenreich, dann Hölle, Katastrophe. Aber der Herr macht ein Erlösungsangebot. Der macht ein Angebot und sagt, hey, das muss nicht sein. Komm zu mir, folge mir nach und dann bist du erlöst, dann bist du safe. Aber auch für uns, die wir diese Erlösung angenommen haben. Hey, freut euch darüber und lobt und preist den Herrn. Ich erlebe leider das so immer wieder auch bei Christen, dass obwohl sie diese Botschaft kennen, dass ganz viele so ein Todesverdrängungssyndrom haben und irgendwie so den Anspruch haben, ja, wenn ich Christ bin, dann werde ich in dieser Welt nicht sterben. Dann muss ich in diese biologische Endgültigkeit nicht hinein. Zum Hintergrund weiß man das. Ja, ja, allerspätestens mit 120 ist Schluss. Und trotzdem wird es verdrängt. Ja, es kommt. Aber es ist nicht schlimm, dass es kommt. Es ist sogar gut, dass es kommt, weil dann ist das hier zu Ende und wir gehen in die Herrlichkeit. Das ist Erlösung. Der Tod ist, wenn wir zu Jesus gehören, unsere Erlösung. Und dann preisen und loben wir Gott darüber, dass er uns Erlösung geschenkt hat. Solange wir aber an dieser dreckigen Welt festhalten, mit all diesen Dingen, mit all ihren Nöten, auch mit ihren Schönheiten und ihren Reichtümern halt nicht, dann haben wir keinen Blick für den Erlöser. Dann bleiben wir nur noch einmal in der Geisterbahn des Teufels, mit allen Sorgen, Nöten und Problemen und sind nicht frei für das Lob des lebendigen Gottes. Da ermahnt sich David und sagt, damit hör bloß auf. Und denk an den, der dein Leben vom Verderben erlöst hat. Und dann fünftes und letztes. Lob meinem Kröner, der dich krönet mit Gnade und Barmherzigkeit. Der David war ja dreifach gekrönt. Gekrönt als König von Juda, gekrönt als König von Israel und gekrönt als König von Jerusalem. Aber diese Krönung ist nichts gegen die Krönung, die auf ihn wartet. Die Krönung mit Gnade und Barmherzigkeit. Wenn er sterben würde, so wusste er, dass der Herr ihn zu sich nehmen würde und dass er ihn krönen würde, eben mit Gnade und Barmherzigkeit. Dass er nicht mit ihm rechten und richten würde nach seinen Sünden, die er getan hat, und das waren so viele, sondern dass er ihm in Gnade und Barmherzigkeit die Gnadenkrone aufsetzen würde. Und das gilt nicht nur für den König David. Auch wir sind gekrönte Häupter, wenn wir an Jesus Christus glauben. Wenn wir ihn lieb haben, dann dürfen wir wissen, dass die Krone des Lebens auf uns wartet. Das haben wir schon mal einen eigenen Gottesdienst darüber gemacht, über die Krone des Lebens. Das Einzige, was wir machen müssen, ist Jesus lieb haben. Und dann werden wir auch am Ende unseres Lebens gekrönt mit Gnade und Barmherzigkeit. Jakobus 1 heißt es, selig ist der Mann, der die Anfechtung erduldet, denn nachdem er bewährt ist, dann heißt es, wird er die Krone des Lebens empfangen, dann heißt es, die Gott verheißen hat denen, die ihn lieb haben. Dann sind viele Leute so immer ein bisschen verzweifelt als Christen und sagen, ja, ich glaube ja an Jesus, aber mit dem Lieben, dieses falsche Verständnis von Liebe. Wir haben seit 200 Jahren in unserem christlichen Abendland hier in Mitteleuropa ein Riesenproblem, dass wir Liebe falsch verstehen. Liebe, denken wir heute, das sei ein Gefühl. Dann fragen sich Leute, ja, wie kann ich denn Gott lieben? Weil sie denken, ich müsste Gott so ein Gefühl entgegenbringen, so wie als 17-Jähriger, wie ich mich erstmalig in eine 17-Jährige verliebt habe. Ja. Liebe ist nicht zuerst ein Gefühl. Liebe ist eine Entscheidung. Liebe ist eine Tat. Und dann irgendwann auch ein Gefühl. Gefühle sind biologische Prozesse in mir. Die kommen und die gehen. In einer Beziehung dauert das 2 Jahre, da ist das Verliebtsein weg, bumm, es ist der Ofen aus. Da müssen andere Dinge laufen. Liebe ist Tat und Entscheidung. Das ist auch das, was Gott von uns fordert halt. Die Tat und die Entscheidung. Übrigens, dass bei uns die Ehen scheitern, ist genau eben diesen 200-jährigen Irrglauben, der aus der Aufklärung und der Romantik herrührt, geschuldet. Nicht zu sagen, ja, wenn Liebe ein Gefühl ist,
dann, wie gesagt, haben alle unsere Ehen eine Halbwertszeit von 2 Jahren. Dann schaffen wir es nicht 25 Jahre, wie das Ehepaar Beck heute Morgen hier zu sagen, sondern dann geht das alles zu Ende. Aber erst recht die Beziehung zum lebendigen Gott. Das ist nicht irgendwie ein duseliges Gefühl, das ich mal habe oder mal nicht habe halt. Nicht, das ist dann, wenn die Leute in Glaubenskrise sind, sondern das ist eine Entscheidung. Das ist eine Entscheidung, die der lebendige Gott zu mir getroffen hat. Auf Golgatha, dass er gesagt hat, mit diesem Latzl, obwohl er so ein dreckiger Sünder ist, will ich die Ewigkeit verbinden. Und die Entscheidung, die durch den Heiligen Geist in mir auch passiert ist, dass ich mein Leben ihm gegeben habe, gesagt habe, ja zu meinem lebendigen Gott. Und das ist das, was meine Krönung ausmacht. Nicht irgendwelche Leistungen, die ich jetzt als Pastor oder die ihr als besonderes Christen erbracht hättet, sondern deshalb sind wir gekrönt mit Gnade und Barmherzigkeit, weil wir die Entscheidung für ihn getroffen haben. Nicht mehr und nicht weiter. Wir haben nichts geleistet. Wir haben einfach nur das Ja, was er zu uns auf Golgatha gesprochen hat, erwidert. Und wenn wir das haben, dann dürfen wir wissen, dass wir die Krone des Lebens haben. Dass wir dann Gottes Kinder sind, die wir, ob unserer Sünde in der Ferne von Gott leben, werden zu Gottes Kindern, weil der Sohn Gottes für uns auf Golgatha gestorben ist. Das ist die Krone des Lebens. Wow. Und wenn du das verstanden hast, diese Krönung, ja, dann kannst du den Herrn nur loben und preisen für das, was er getan hat. Also stellt euch mal vor, durch irgendeinen Umstand seid ihr auf einmal in der Thronfolge der britischen Monarchie. Ja. Und dann würden die alle wegsterben durch irgendein Unglück und auf einmal würdet ihr König von England. Ihr würdet gekrönt. Was wäre denn in eurem Leben los? Und der euch dann die Krone aufsetzen würdet halt, na, dem ihr das alles zu verdanken hättet. Wisst ihr, das ist Wahrheit bei Gott. Wir sind Gottes Kinder. Wir sind Kinder des Königs. Königskinder. Wir sind gekrönt von unserem Herrn und Heiland. Und dafür dürfen und können wir Gott einfach nur loben und preisen. Und das möchte ich zum Schluss dieser Predigt sagen, nachdem ich euch versucht habe, mit David noch einmal daran zu ermahnen. Denkt an diese 5 Punkte. Wie machen wir das denn mit dem Lob? Das eine ist, wir sagen es ihm. Wir loben und preisen ihn im Gebet. Das ist wichtig. Die vertikale Ebene zu sagen, dem lebendigen Gott Lob zu bringen. In unseren persönlichen Gebeten, gleich wenn wir Lobe den Herrn singen, ihm persönlich. Aber wir sagen es auch in der horizontalen Ebene. Wir sagen es auch anderen. Das eine ist ja, wenn ich meine Frau lobe, zu Hause am Küchentisch und sage, Mensch, was bist du für eine tolle, für eine wunderbare, wie gut siehst du aus. Das ist meiner Frau wohlgefällig, gar kein Thema. Aber wenn ich draußen in der Nachbarschaft stehe und sage, wisst ihr was, hier pfeifen, ich habe die schönste, die tollste und die wunderbarste Frau, ich bin so glücklich, ich will gar nichts anderes als nur sie. Was passiert mit meiner Frau? Und genauso ist es beim lebendigen Gott. Ja, das ist dem wohlgefällig, wenn wir ihm das sagen. Gar kein Thema, das ist wichtig. Aber genauso wichtig wie die vertikale Ebene ist das, was wir horizontal machen. Deshalb habe ich mich auch entschieden, als ich den Wochenpsalm gelesen habe, hey, das ist mein Job, ich bin ja privilegiert. Ich kann das ausnutzen, meine geschäftlichen Verpflichtungen als Pastors kann ich mit meinen geistlichen Aufgaben verbinden. Mir war klar, ich muss Gott nochmal neu loben und preisen. Er ist mein Gott. Er ist mein Gott und das will ich tun, ganz persönlich. Denn diese Selbstermahnung Davids, die hat mich getroffen, war eine Ermahnung für mich, dass ich mich zu wenig darum gekümmert hatte und ihn gelobt und gepriesen habe. Das habe ich dann ihm gegenüber getan, das ist das eine. Aber ich will es von dieser Kanzel heute zum Schluss dieser Predigt noch einmal tun. Vor euch. Ich will Gott loben als meinen Versorger. Ich will ihn preisen als meinen Vergeber. Ich will ihn preisen als meinen Heiland. Ich will ihn preisen und loben als meinen Erlöser und preisen und loben als denjenigen, der mich krönet mit Gnade und Barmherzigkeit, der mich Gottes Kind sein lässt. Gelobt und gepriesen sei es. Und so will ich noch einmal sprechen, diese 3 Verse aus Psalm 103 als Selbstermahnung für mich. Lobe den Herrn, meine Seele, und vergiss nicht, was er dir Gutes getan hat, der dir, Olaf Latzl, alle deine Sünden vergibt und heilet alle deine Gebrechen. Der dein Leben vom Verderben erlöst und der dich krönet mit Gnade und Barmherzigkeit. Möge es unser Herr und Heiland schenken, dass ihr diese Verse euch zur Selbstermahnung und ihm zur Ehre immer wieder auch so sprechen könnt. Amen. Und der Friede unseres allmächtigen Gottes, der sehr viel höher ist als all unsere menschliche Vernunft, er bewahre unsere Herzen und Sinne in Christus Jesus, unserem lebendigen und auferstandenen Herrn. Amen.

Es ist 1:36 Uhr. 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

Kind Gottes sein, das will ich. Das ist das Thema der Predigt und ich möchte dich herausfordern, diese Frage zu beantworten. Willst du das von ganzem Herzen?

diese Frage zu beantworten. Willst du das von ganzem Herzen? Nicht mehr vom Hocker reißen. Es kann aber auch sein, dass du mit Gott noch gar keinen Kontakt hast. Ja, du würdest dich nicht als Christ bezeichnen, Kind Gottes würdest du dich nicht nennen. Und dann bist du über Zufälle, Umstände dazu gekommen, diesen Linkrad mitzuverfolgen, diesen Stream mitzuverfolgen oder anschließend irgendwann mal diesen YouTube-Clip mal zugeschickt bekommen und du hast dir das angesehen. Da will ich dich auch fragen, willst du ein Kind Gottes sein? Und ich erinnere mich an die ersten Menschen, die beschrieben werden in der Bibel, Adam und Eva im Garten Eden. Sie hatten praktisch diesen Status, diesen Moment, wo sie mit Gott zusammen waren im Garten Eden. Sie hatten alles, was sie brauchten. Und dann kam diese Schlange daher und fragte mit anderen Worten, willst du wirklich Kind Gottes sein? Du verpasst was. Ach, sollte Gott wirklich gesagt haben? Und dann kommt so ein Zweifel auf und du denkst, naja, wenn ich mich so auf Gott einlasse, wenn ich zu Gott gehöre, wenn ich ein Kind Gottes bin, dann verpasse ich ja.